0: abgebremst haben. Das schlägt voll rein, das sehen wir in den Zahlen. Und jetzt will ich einmal auch sagen, dass wir Schulden machen, hat damit zu tun, dass wir unsere Bundeswehr aufrüsten, dass wir modernisieren. Ich meine, man kann sich gegenüber Putin nicht mit der schwarzen Null verteidigen. Wir wollen, dass unser Land 20 Jahre lang wenig Ausgaben in Rüstung aufholt. Und das tun wir und dafür nehmen wir Geld in die Hand. Und das ist okay.
1: In der Nacht hat Russland erneut mehrere ukrainische Städte angegriffen. Kurz nach Mitternacht wurde fast in allen Landesregionen Luftalarm ausgelöst. In der Hauptstadt Kiew waren laut Behördenangaben Alarmsirenen und heftige Explosionen zu hören. Mehrere Gebäude sollen beschädigt worden sein. Was genau getroffen wurde und ob es Opfer gab, ist noch unbekannt. Der Sportwagenbauer Porsche will offenbar bis zu 4000 weitere Stellen streichen, das berichtet das Handelsblatt. Besonders treffen würde es dem Bericht zufolge Mitarbeiter in den Bereichen Management und Verwaltung. Am Entwicklungsstandort Weissach in Baden-Württemberg sollen rund 30% der Kapazitäten auf den Prüfstand. Ein Porsche-Sprecher verwies auf ein umfassendes Zukunftspaket, wollte die Zahl der zu streichenden Stellen aber nicht bestätigen. Bei der Fußball-Weltmeisterschaft ist das für jetzt angesetzte Achtelfinale zwischen Mexiko und England wegen eines Gewitters um eine Stunde verschoben worden. Schon zuvor hat es Norwegen ins Viertelfinale geschafft. Aus dem ARD-WM-Team Michael Küster.
2: Norwegens Presse ist schon kurz nach dem Schlusspfiff außer Rand und Band gewesen. Der 2:1-Erfolg über Brasilien gleiche einem Erdbeben. Gleichzeitig wird Doppeltorschütze Erling Haaland mit Superlativen überhäuft. Der Stürmerstar habe Norwegen in den Himmel geschickt. Für Haaland waren es die Turniertreffer 6 und 7. Neymars verwandelter Foulelfmeter Sekunden vor dem Abpfiff änderte nichts mehr am Viertelfinaleinzug der Skandinavier. Norwegens Gegner ist am kommenden Samstag der Sieger der Partie Mexiko gegen England.
1: Und das Wetter in Deutschland. Nachts in einem breiten Streifen zwischen der Nordsee und dem Südosten, bei vielen Wolken gebietsweise Regen. Sonst ist es meist trocken und wechselnd bewölkt, 17 bis 10 Grad. Am Tage im Norden und Osten stark bewölkt, zeitweise Regen sowie Schauer und einzelne Gewitter, in der Südwesthälfte freundlicher 18 bis 32 Grad. Und am Dienstag schließlich im Nordosten Schauerwetter, im Südwesten Sonne, 18 bis 35 Grad. Es ist 2:03 Uhr.
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4: Die A1 Hamburg Richtung Bremen ist zwischen Hamburg-Stillhorn und Harburg wegen Brückenarbeiten bis 5 Uhr gesperrt. Die Umleitung führt über die U76. Die A1 Köln-Euskirchen ist zwischen Erftstadt und Kreuz-Bliesheim in beiden Richtungen wegen Bauarbeiten bis 5 Uhr gesperrt. Die A2 Dortmund Richtung Hannover ist zwischen Kamener Kreuz und Hamm wegen Fahrbahnerneuerung ebenfalls noch bis ca. 5 Uhr gesperrt. Die A9 Halle Leipzig Richtung Berlin ist zwischen Kleinmarzehns und Niemegk wegen eines liegen gebliebenen Fahrzeugs gesperrt. Die A42 Kamp-Lindfort Richtung Dortmund ist zwischen Oberhausen Zentrum und Kreuz Essen Nord wegen Bauarbeiten bis ca. 5 Uhr gesperrt. Die A52 Mönchengladbach Richtung Ruhrmond ist zwischen Kreuz Mönchengladbach und Mönchengladbach-Hart wegen eines Polizeieinsatzes gesperrt. Die A59 Bonn Richtung Köln ist zwischen dem Dreieck Porz und Köln-Rath wegen Bauarbeiten bis ca. 5 Uhr gesperrt. Und die A59 Dienstlaken Richtung Duisburg ist zwischen Duisburg-Ruhrort und Kreuz-Duisburg wegen Bauarbeiten bis ca. 5 Uhr gesperrt. Das war's vom Verkehr. Ihnen eine gute Fahrt.
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4: Aus den Studios von NDR Info in Hamburg. Im Studio ist Detlef Karg. Aktuelle Infos und Hintergründe hier bei uns noch bis 6 Uhr. Und vielleicht haben Sie es schon gehört, ab 3 Uhr schalten wir live zum Spiel Mexiko-England, das wir in voller Länge übertragen. Eigentlich sollte das bereits jetzt gewesen sein, aber der Anstoß wurde wegen eines Gewitters verschoben. Kommen wir also zum Politischen. Der AfD-Bundesparteitag in Erfurt ist beendet. Inhaltlicher Streit wurde vermieden. Kontroverse Themen sind vertagt worden. Und auch inhaltlich anderes, etwa zum Reformpaket der Bundesregierung, war von dort nicht zu vernehmen. Tino Chrupalla und Alice Weidel gaben sich betont einig. Mein NDR-Kollege Michael Latz hat mit unserer Korrespondentin Lissy Kaufmann gesprochen, die diesen Parteitag verfolgt hat und sie zunächst gefragt, wie selbstbewusst die Botschaft war, die

0: Seidel und Chrupalla den AfD-Mitgliedern auf den Weg gegeben haben.
1: Oh, die war sehr selbstbewusst. Sie haben deutlich gemacht, wie machthungrig man jetzt in dieser Partei ist, wie sehr man darauf hofft, regieren zu können. Tino Chrupalla, der Co-Parteichef, hat gesagt, wir wollen regieren, wir wollen dieses Land wieder vom Kopf auf die Füße stellen, Zitat Ende. Und Alice Weidel, die ja immer ein bisschen aggressiver und schärfer formuliert, die hat sogar gesagt, wir werden regieren, wir wollen Verantwortung übernehmen für unser Land, das wir, Zitat, so sehr lieben.
2: Also Regierungsanspruch, der ist klar da. Aber wie steht es um Regierungsfähigkeit oder auch Bündnisfähigkeit der AfD in den Ländern? Gute Umfrageergebnisse allein reichen ja nicht, um am Ende in eine Staatskanzlei einziehen zu können.
1: Das ist wohl wahr, aber man weiß auch in der AfD, Bündnisse zu schmieden, das ist im Moment noch nicht sehr aussichtsreich, weil es da ja noch immer die Blockadehaltung gibt der anderen Parteien, die die Brandmauer aufrechterhalten wollen, auch in den Bundesländern. Und deswegen hofft man darauf, eine Mehrheit zu bekommen, mit der man allein regierungsfähig ist. Und in Sachsen-Anhalt, da sieht es tatsächlich so aus, dass sie das da hinbekommen könnten. Und auf diese Landtagswahl blickt man vor allen Dingen. Es ist aber auch ganz klar, es wird das erste Mal sein, dass die Partei regiert. Und da fehlt im Moment noch so ein bisschen das Personal. Das weiß man in der Partei. Da arbeitet man seit Wochen, ja gar Monaten schon daran, wie man sich da aufstellen würde im Falle eines Wahlsieges. Woher man Personal abzieht, auch aus anderen Bundesländern, ist da immer wieder zu hören. Und man hat ja auch die Schwarz-Rot-Gold-Akademie gegründet, wo eben künftiges Personal ausgebildet werden soll.
2: Nun war die ganze Veranstaltung in Erfurt ja davon geprägt, Einigkeit zu demonstrieren, kontroverse Debatten zu vermeiden. Wie haben Sie denn die Stimmung bei den Delegierten vor Ort erlebt? Hat dort auch der Ausblick auf mögliche Erfolge bei den Landtagswahlen alles überlagert?
1: Ja, wenn man so mit den Delegierten spricht, dann hat man schon den Eindruck, die sind alle wahnsinnig stolz darauf, dass man mal pünktlich losgelegt hat bei diesem Bundesparteitag. Und das ist nicht selbstverständlich für die AfD, weil es ja hier immer wieder Blockaden gibt vor diesen Parteitagen, dass also die Demonstranten die Straßen blockieren und man nicht durchkommt. Und diesmal hat man sich eben gut darauf vorbereitet. Man ist sehr, sehr früh losgefahren und hat auch ein Hotel direkt hier am Gelände gemietet, sodass man nur rüberlaufen musste. Und insofern waren dann alle rechtzeitig da. Und das sehen viele als Signal der Effektivität und Pünktlichkeit, die man da jetzt ausgestrahlt hat. Und wenn man das auch vergleicht, was diese internen Machtkämpfe angeht, die man ja in den vergangenen Jahren immer wieder hat, dass man sich zerfleischt hat auf offener Bühne, dann ist man da mittlerweile meilenweit von entfernt und hat das wirklich versucht, ruhig und gemäßigt über die Bühne zu bringen. Es gab ein paar Kampfabstimmungen. Es gab auch eine Kampfabstimmung, da waren 3 Wahlgänge nötig. Aber ansonsten hat man viel versucht, schon im Vorfeld zu klären, um das Ganze ruhig und schnell und effektiv über die Bühne zu bringen.
2: Lassen Sie uns noch einmal auf die neue Parteiführung schauen. In der ersten Reihe, da bleibt alles beim Alten, aber es gab Veränderungen im übrigen Vorstand. Wer hat da jetzt an Einfluss gewonnen?
1: Ja, man kann schon sagen, dass Alice Weidel da auch an Einfluss gewonnen hat. Nicht nur, weil sie mit 81% der Stimmen wiedergewählt wurde und damit mit einem klaren Vorsprung vor Tino Chrupalla, sondern weil auch alle neun Stellvertreter, alle 3 aus ihrem Lager kommen. Also da haben ihre Hintermänner die Strippen gezogen und haben es eben geschafft, dass die Posten mit Personal besetzt wurden, das ihr nahesteht und was ihr dann natürlich zugutekommt. Und einer, der auch noch an Einfluss gewonnen hat, das ist der Thüringer Landeschef Björn Höcke. Der konnte nämlich seinen Co-Landeschef Stefan Möller platzieren. Der ist auch jetzt einer der Stellvertreter. Und man hat so ein bisschen natürlich im Vorfeld schon gemunkelt, aha, da wird Björn Höcke sozusagen indirekt dann Macht gewinnen. Stefan Möller behauptet aber, nein, wir sind beide verheiratet, aber nicht miteinander. Ich bin da schon unabhängig. Klar haben wir den gleichen Kurs, aber ich lasse mich da auch nicht beeinflussen.
2: Zu den Themen, die unter anderem vertagt wurden, gehörte auch der Umgang mit Unvereinbarkeitsregeln, also mit der Frage, welchen weiteren Organisationen AfD-Mitglieder nicht angehören dürfen. Da gab es den Wunsch, die Regeln zu lockern. Wie geht es in dieser Frage jetzt nun weiter, nachdem nicht darüber diskutiert worden ist?
1: Ja, man will diese Frage doch nochmal angehen. Der Vorstand hat das deutlich gemacht, dass man das ja ähnlich sieht, dass da was passieren soll, dass man sich darum kümmern möchte, um diese Unvereinbarkeitsliste. Man wollte das aber nur nicht bei diesem Parteitag diskutieren, weil man eben das relativ ruhig und ohne große, scharfe Diskussionen über die Bühne bringen wollte mit Blick auf die anstehenden Landtagswahlen. Und bei diesem Tagesordnungspunkt weiß man oder dachte man eben, da könnte es dann doch die ein oder andere Rede geben, die vielleicht nicht so ganz ins Konzept der Mäßigung passt. Bei dieser Unvereinbarkeitsliste geht es ja darum, dass da im Moment noch zum Beispiel auch ganz rechte Organisationen oder zum Beispiel auch die NPD draufsteht. Und wer da Mitglied war, kann nicht mehr so einfach Mitglied in der AfD werden. Und das möchte man aufweichen, also dass jemand auch viel leichter, der mal NPD-Mitglied war, auch zur AfD jetzt kommen kann. Und sowas wollte man eben bei diesem Parteitag nicht diskutieren, aber das heißt nicht, dass es nicht doch noch irgendwann kommen kann, wenn sich da eine Kommission drum kümmert.
0: Sagt Lissy Kaufmann, die den AfD-Parteitag in Erfurt für uns beobachtet hat.
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0: Die AfD führt bundesweit in den Umfragen, greift im Osten nach der absoluten Mehrheit. Für inhaltliche Debatten oder Machtkämpfe scheint derzeit kein Raum zu bleiben. Dabei müssten einige Fragen dringend beantwortet werden, meint Gabor Halas in seinem Kommentar.
4: Dieser Parteitag war eine Inszenierung mit der Überschrift »Nur keinen Streit«. Es gab Momente, da fühlte es sich mehr wie eine Wahlkampfveranstaltung und nicht wie ein Parteitag an. Alles ist dem Erfolg bei den kommenden Wahlen untergeordnet. Das ist ein Stück weit professionell, nur die Konflikte gehen ja nicht weg, wenn man sie ignoriert und vertagt. Und Konflikte gibt es eine Menge, auch zwischen den Vorsitzenden, die sich immer wieder offen widersprechen, die Harmonie vorspielen, die es nicht gibt. Das war schon vor Jahren so, jetzt ist es kaum noch zu verbergen. Alice Weidel hat sich in Erfurt in vielen Punkten durchgesetzt und von ihrem Co-Parteichef abgesetzt. Dieser Parteitag könnte möglicherweise der Anfang vom Ende der Doppelspitze sein. Noch hat Chrupalla wohl Glück. Die Partei hat gerade keine Zeit für einen Machtkampf wegen der Wahlen. Chrupalla wurde wohl auch abgestraft, weil er die eigene Partei kritisierte, ein Gespür dafür hatte, dass etwas nicht stimmt, wenn Verwandte beschäftigt werden oder die Kumpels vom Fußball. Die Kritik an der eigenen Partei kam gar nicht gut an, denn die Strategie ist eher weglächeln, ignorieren, ein Social-Media-Video posten statt aufarbeiten. Und das kommt bislang bei den Wählern an. Die AfD kann sich also im Moment fast alles erlauben. Wir sind nicht rechtsextrem, das hat Alice Weidel in Erfurt von der Bühne gerufen und damit die Erkenntnisse des Verfassungsschutzes geleugnet. Und nicht nur die, auch die eigene Machtlosigkeit. Denn immer wieder suchen prominente Parteimitglieder die Nähe zu Rechtsextremisten wie Martin Sellner, dem Kopf der identitären Bewegung. Genau die steht auf der Unvereinbarkeitsliste und die will die Partei überarbeiten, sich also mehr nach rechts außen öffnen. Gegen all das gibt es breiten Protest, auch hier in Erfurt. Da sind Menschen auf der Straße, die sich Sorgen um die Demokratie machen, Angst davor haben, was passiert, wenn die AfD regiert. Der überwiegende Teil der Demonstranten ist friedlich und das muss auch die AfD aushalten, aber das fällt ihr schwer. Mit den Demonstranten stimme was nicht. Der Thüringer AfD-Chef Höcke nennt sie Seelenverwundete, will sie heilen. So steht die Partei also zum Widerspruch. Was der AfD aber in die Hände spielt, sind die Begleitumstände in Erfurt. Tausende Polizisten braucht es, damit der Parteitag überhaupt stattfinden kann, dass die AfD ihr demokratisches Recht ausüben kann, sich zu versammeln. Die in Teilen rechtsextreme Partei wird sich aber nicht mit Blockaden und erst recht nicht mit Gewalt aufhalten lassen.
0: Die Meinung unseres Hauptstadtkorrespondenten Gabor Halas war das.
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0: Nahezu täglich berichten wir seit dem 22. Februar 2022 über den Krieg in der Ukraine. Ein Aspekt kam aber bisher gar nicht vor, der nahezu jeden Krieg begleitet: die Prostitution. In den ukrainischen Städten nahe der Front hat sich das Sexangebot etabliert und ist stark angewachsen. Nicht zuletzt deshalb, weil die Soldaten für ukrainische Verhältnisse sehr gut verdienen. Vermutlich hat sich Ähnliches auf russischer Seite entwickelt. Aber darüber wissen wir nichts. Klar ist, auch die Prostituierten arbeiten aufgrund des Beschusses unter Lebensgefahr. Hilfsorganisationen versuchen, den Frauen ihr Leben leichter und etwas sicherer zu machen. Florian Kellermann berichtet.
5: Wenn Ludmilla nachdenken will, dann schreibt sie Gedichte. Die schmächtige Frau holt ihr Smartphone heraus und zeigt den Internetkanal, auf dem sie veröffentlicht.
6: Heute im Schlaf war ich der Schlag, doch kaum erwacht, nur Glasstaub noch.
5: Traurige Gedichte sind das über das Alleinsein, obwohl Ludmilla physisch selten alleine ist. Sie arbeitet als Prostituierte in Izium. Die Stadt in der östlichen Ukraine liegt etwa 30 Kilometer von der Front entfernt. Trotzdem wirkt der kleine Park im Zentrum idyllisch. Mit dem Sp-

0: Sprengbrunnen und den Bänken. Hier führt Ludmilla häufig ihren Hund aus. In Izium leben heute vor allem Soldaten. Die 22-Jährige verkauft hier nicht nur ihren Körper, sondern auch Trost.
1: Häufig wollen sie reden, zusätzlich zum Sex. Sie sind ständig unter Männern. Ihnen fehlt die Aufmerksamkeit einer Frau, jemand, der mitfühlt. Manche zahlen sogar und wollen nur reden.
0: Denn vor Kameraden zuzugeben, wie sehr der Krieg sie belastet, sei für Soldaten schwierig.
1: Sie weinen auch manchmal, wenn es ihnen ganz schlecht geht. Aber dann beruhigen sie sich wieder. Das letzte Mal, dass einer geweint hat, war, als ich gesungen habe. Das waren Soldaten, die sich einfach ausruhen wollten. Sie haben Musik eingeschaltet und ich habe mitgesungen.
0: Ludmilla studierte in der Hauptstadt Kiew. Sie wollte professionelle Puppenspielerin werden. Aber mit der russischen Vollinvasion brachen die Gelegenheitsjobs weg. Sie konnte das Studium nicht mehr finanzieren. Und Prostitution und Studium, das passte für sie organisatorisch nicht zusammen. In Izium hat Ludmilla Kunden, die gut bezahlen, weil sie einen hohen Sold bekommen. Vor kurzem habe sie 8000 US-Dollar in 2 Wochen verdient, erzählt sie. Doch dafür setzt sie sich einer enormen Gefahr aus. Auch weil die russische Armee direkt auf die Wohnungen von Soldaten zielt. Die Koordinaten bekommt sie von prorussischen Nachbarn.
1: Ich bin aus Izium nach Slowjansk gefahren, zu einem Mann über Nacht. Am nächsten Tag sind 2 Granaten in der Wohnung eingeschlagen. Der Taxifahrer, mit dem ich dorthin gefahren war, hat mir geschrieben und mir erzählt, dass ich großes Glück hatte.
0: Ludmilla spricht die meiste Zeit gut über ihre Kunden. Sie sagt, Soldaten behandelten sie besser als Zivilisten. Sozialarbeiterinnen beschreiben andere Erfahrungen. Die Organisation Positive Frauen ist in einem Souterrain untergebracht, in Saporija, einer Stadt ebenfalls in Frontnähe. Hier bekommen alle Frauen Hilfe, die unter dem Krieg leiden, auch 6 Arbeiterinnen. Die Leiterin Olena Makaya kennt ihre Geschichten und die Kunden.
1: Diese Männer sind im ständigen Stress, ständig an der Grenze zwischen Leben und Tod. Und diese unterdrückte, negative Energie reagieren diese Männer dann irgendwo ab. Sie kommen damit nicht zur Ehefrau, das ist eine heilige Frau, die zu Hause wartet. Sie nehmen sich ein Mädchen, mit dem man das machen kann.
0: Damit meint Olena Gewalt, auch Vergewaltigung, manchmal sogar in Gruppen. Häufig verurteilten die Opfer ihre Täter nicht einmal, meint die Sozialarbeiterin, weil sie deren psychischen Zustand sähen. Als Rechtfertigung von Vergewaltigung will sie das auf keinen Fall verstanden wissen. Olena zeigt einen Behälter mit Kondomen, der im Eingangsbereich steht. Die Besucherinnen können zugreifen, um sich wenigstens minimal zu schützen. Viele Frauen könnten sich nicht einmal das leisten.
1: Das sind Frauen, die Familie haben und etwa 70% nehmen Drogen, intravenös. Sie geben das Geld, das sie verdienen, für Drogen aus.
0: Der Krieg hat viele arme Menschen in der Ukraine noch ärmer gemacht, weil vieles teurer wurde. Nadja, so möchte sie genannt werden, 55 Jahre alt, besucht regelmäßig die Hilfsangebote von Positive Frauen in Saporija. Sie arbeitet als Putzfrau und als Prostituierte. Käme sie auch ohne Sexarbeit über die Runden?
1: Wenn ich nur die allernötigsten Bedürfnisse befriedige, wenn ich zum Beispiel nicht zum Zahnarzt gehe, dann ja. Und ich unterstütze ja auch die Kinder, zahle ihnen die Miete, helfe ihnen beim Lebensmittelkauf.
0: Sie erkenne schon bei der Kontaktaufnahme, ob sie einer korrekt behandeln werde. Und wenn nicht, rufe sie dann die Polizei?
1: Als ob man bei uns die Polizei achten würde. Die sind doch aggressiv gegenüber Frauen. Die Polizei rufen, damit die dich noch misshandeln?
0: Viele Prostituierte fürchten die Polizei auch deshalb, weil Prostitution in der Ukraine illegal ist. Statt ihrer Freier könnten sie plötzlich strafrechtlich verfolgt werden. Ludmilla aus Izium hält am Traum von einem besseren Leben fest. In ihrer Heimatstadt Tscherkasse hat sie schon eine Wohnung ausgesucht, die sie kaufen möchte. Einige tausend Dollar fehlen ihr noch für die Anzahlung. Auch eine Familie möchte sie, aber erst, wenn Ukrainer nicht mehr in den Krieg müssen. Ihre Kinder sollen nicht ohne Vater aufwachsen, sagt sie.

0: Sie.
1: Prostitution im ukrainischen Kriegsgebiet, das war eine Reportage von Florian Kellermann. Die Hitzewelle Ende Juni hat gezeigt, überall muss noch sehr viel in Sachen Hitzeschutz getan werden, vor allem technisch, etwa in Krankenhäusern und Pflegeheimen. Da also, wo schwache und kranke Menschen sind, überhitzte Patientenzimmer, Pflegekräfte und Ärzte am Limit. Und viel zu wenig Klimaanlagen, so auch in der Uniklinik Freiburg. Dort wurde jetzt eine Hitzeschutz-Taskforce eingerichtet, wie mancherorts anders auch. Denn die nächsten heißen Tage stehen schon bevor, auch wenn diesmal wohl keine 40 Grad erreicht werden. Mehr von Jasmin Weiß.
2: Seit vergangenen Montag ist Joachim Geißler Patient in der Uniklinik Freiburg, Oberschenkelbruch. Also genau in der Zeit, in der es draußen fast 40 Grad hatte.
3: Die Temperaturen letzte Woche waren unerträglich zeitweise. Also wir hatten die Fenster dann zu und die Jalousien, aber es war unerträglich. Jetzt haben wir es ein bisschen aufgehabt. Aber es läuft gerade aus dir raus, du kannst trinken, was du möchtest. Es war unmenschlich.
2: Auf dem Tischchen neben seinem Bett steht ein kleiner Ventilator. Seine Tochter hat ihm den gebracht. Das habe etwas geholfen, sagt der 62-Jährige.
3: Die Luft steht hier, es gibt keine Klimaanlage, kein gar nichts. Keine Luftbewegung halt, ja.
2: Für Patienten wie Joachim Geißler ist jeder weitere heiße Tag eine zusätzliche Belastung. Auch für das Pflegepersonal, sagt Robert Arnitz, Pflegedienstleister an der Uniklinik.
4: Wir haben das, was uns möglich war, getan. Nachts lüften. Abdunkeln über den Tag hinweg, aber wenn das alle Gebäude sich aufheizen, war es nicht möglich, die Temperatur nur irgendwie zu senken.
2: Thorsten Hammer ist frustriert, denn er warnt seit Jahren davor. Jetzt habe die Hitzewelle der vergangenen Wochen gezeigt, wie schnell Krankenhäuser zur Falle werden können.
5: Wenn sich nichts ändert, dann wird es auf kurz oder lang Menschenleben kosten.
2: Er wird gerufen, wenn die Lage ernst ist. Als Katastrophenschutzbeauftragter der Uniklinik Freiburg koordiniert er Krisen. Jetzt kämpft Thorsten Hammer gegen einen unsichtbaren Gegner, die Hitze. Er zeigt eine besonders heiße Stelle in der Uniklinik, eine sogenannte rote Zone.
5: Wo es zum Beispiel auch richtig problematisch ist, ist dieser Flur, weil der eine ganz große Fensterfront hat. Und wenn Sie weiter nach vorne gehen, dann merken Sie, wie aufgeheizt das ist.
2: Er wurde beauftragt, eine Taskforce gegen die Hitze zusammenzustellen, die erste in der Geschichte der Uniklinik Freiburg. Kühlgeräte organisieren, Hitzeschutzmaßnahmen koordinieren, damit Patienten und Mitarbeitende schnell entlastet werden. Thorsten Hammer läuft eine Treppe hinauf, ein Stockwerk höher. Je weiter oben im Gebäude, desto heißer wird's. Robert Arnitz, Pflegedienstleiter, erzählt, dass es vergangene Woche im Gebäude teilweise 37 Grad hatte.
4: Eine massive Belastung für unsere Patientengruppe als auch die Mitarbeiter. Und dank der Taskforce haben wir ein Klimagerät relativ schnell gekriegt und wir konnten die Raumtemperatur auf 23 Grad senken.
2: Doch das Grundproblem bleibt. Krankenhäuser müssen grundsätzlich anders ausgestattet werden, um extremer Hitze standzuhalten. Denn die droht nicht die Ausnahme zu bleiben, sondern zur Regel zu werden.
1: Jasmin Weiß informierte. Rund 40% der Arbeitnehmer in Deutschland glauben nicht, dass sie ihren Beruf bis zum Rentenalter durchhalten. Das geht laut Funke Mediengruppe aus einer Erhebung des Deutschen Gewerkschaftsbundes hervor. Georg Schwarte mit Einzelheiten.
6: Besonders groß sind die Zweifel in Berufsgruppen mit hoher körperlicher Belastung. In der Krankenpflege sagen gleich 71%, dass sie nicht bis zur Rente durchhalten werden. In der Altenpflege 67%, bei Erzieherinnen und Erziehern glauben das 57% der Beschäftigten. DGB-Chefin Fahimi sprach von einem so wörtlich bitteren Befund und forderte die Bundesregierung auf, diese Realitäten nicht länger bei ihren Rentenentscheidungen zu ignorieren. Die Koalition aus Union und SPD hatte erst am Donnerstag angekündigt, die von einer Rentenkommission erarbeiteten 33 Reformvorschläge bis Ende des Jahres vollständig in Gesetzesform gießen zu wollen. Dazu gehören die Anpassung des Renteneintrittsalters an die steigende Lebenserwartung ebenso wie die Abschaffung der sogenannten Rente mit 63.
1: Georg Schwarte informierte.
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8: Brasilien und Norwegen sind im Finalstadion in New Jersey aufeinander getroffen. Lange Zeit waren die Brasilianer in diesem Achtelfinale das bestimmende Team. Guimarães sogar mit einem vergebenen Elfmeter in der ersten Hälfte. Ab der 79. Minute hat dann aber quasi ein Norweger das Spiel in die Hand genommen. Mal wieder.
9: Das ist Holland! Das ist Holland! Das ist der Heiland! Das ist das Tor für Norwegen, weil er nichts braucht, außer den Ball in seiner Nähe.
8: Ja, aber das sollte dem Norweger nicht reichen. In der 90. Minute klang es dann nämlich so.
9: Jetzt hat Haaland den Ball zurückbekommen. Haaland! Haaland! 2:0! Es ist der Wikinger-Wahnsinn!
8: Kurz vor Schluss konnten die Brasilianer in Person von Neymar dann nur noch per Elfmeter zum Anschluss treffen. Norwegen also im Viertelfinale, die Brasilianer raus. Und in London, genauer in Wimbledon, da steigt ja aktuell das legendäre Grand-Slam-Tennisturnier. Und da hat es eine große Überraschung gegeben, zur Freude eines Deutschen. Jan-Lennard Struff erreicht mit 36 Jahren zum ersten Mal in seiner Karriere das Viertelfinale eines Grand-Slam-Turniers. Sein Gegner, der Pole Hurkacz, der musste im entscheidenden fünften Satz verletzt aufgeben. Struff über seinen größten Erfolg.
0: Als ich hergegangen bin, hätte ich jetzt nicht gedacht, dass sowas passieren wird. Also kommt die Auslosung, kann auch sein, dass ich erste Runde gegen top gesetzten ersten 8 Spiele vielleicht und ausscheide. Es ist alles möglich, aber es ist einfach schön, dass ich jetzt 4 Spiele hier gewinnen konnte und zum ersten Mal ins Grand Slam Viertelfinale einziehen konnte. Das ist unglaublich.
8: Alexander Zverev, der möchte am kommenden Abend dann auch ins Viertelfinale einziehen. Der Hamburger trifft auf den Tschechen Lehečka. Die Tour de France, die ist mittlerweile 2 Etappen alt, 21 werden es am Ende ja werden. Bisher befinden sich die Radprofis aber noch nicht in Frankreich, sondern in Barcelona. Dort ist ja zu Beginn das Teamzeitfahren gestiegen. Ja, und auch die 2. Etappe, die hatte ihren Zielstrich in der katalonischen Metropole. Holger Gerska weiß, wer jubeln durfte.
10: Was für eine Machtdemonstration des Teams von Tadej Pogacar. Der Superstar aus Slowenien konnte den Etappensieg in Barcelona sogar seinem jungen Teamkollegen Isaac del Toro schenken. Der Mexikaner feierte bei seiner 2. Tour de France-Etappe den ersten Tageserfolg vor Tadej Pogacar und dem Olympiasieger von Paris, Remco Evenepoel aus Belgien. Allerdings reichte Jonas Vingegaard aus Dänemark der 4. Platz, um sein gelbes Trikot erfolgreich zu verteidigen. Er liegt jetzt 6 Sekunden vor Tadej Pogacar. Im Windschatten dieser Stars hielt sich auch Florian Lipowitz mit in der 16-köpfigen ersten Gruppe. Damit verteidigte er seinen 8. Platz in der Gesamtwertung. Aber ein anderer Deutscher wurde zur Siegerehrung gerufen. Felix Engelhardt wurde nach einer langen Flucht über insgesamt 135 Kilometer von der Jury als kämpferischer Fahrer dieses Tages gewählt.
8: Bei der 3. Etappe geht es dann rüber nach Frankreich, dort dann allerdings ohne Fans am Straßenrand. Grund sind die Waldbrände in Südfrankreich. Und in England, da wurde an diesem Sonntag nicht nur Tennis gespielt, sondern auch die Formel-1-Boliden, die waren in Silverstone unterwegs. Über das Rennen beim Großen Preis von Großbritannien berichtet Achim Scheu.
11: Das Duell in Silverstone war das der beiden Mercedes gegen Ferrari. Beim Start die Roten schneller. Kimi Antonelli musste seine Führung schnell abgeben. Viele Führungswechsel auf den 52 Runden. Mit dem am Ende perfekten Rennverlauf für Charles Leclerc im Ferrari, Sieg für den Monegassen, der erste seit 2024 vor George Russell im Mercedes und Lewis Hamilton im 2. Ferrari. Der WM-führende Kimi Antonelli schaffte es mit technischen Problemen gerade noch so ins Ziel, kam aber nicht in die Top 10. Die Zieldurchfahrt des Fahrerfelds am Ende sogar hinter dem Safety Car, weil Max Verstappen im Red Bull 4 Runden vor dem Ende ins Kiesbett rutschte, sein Auto im Gefahrenbereich erst weggeräumt werden musste. Nico Hülkenberg musste seinen Audi nach 38 Runden abstellen, wieder keine Punkte nach technischen Problemen für den Deutschen.
8: Das nächste Rennen in 2 Wochen dann in Belgien.
1: Das war Lars Bente mit dem Sport und für alle in der ARD-Infonacht, die sich auf den Fußball freuen. Die Teams von Mexiko und England sind aufgelaufen nach der Verschiebung, also wird es wohl um 3 Uhr pünktlich losgehen. Wir übertragen das.
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12: Um 2.29 Uhr mit Olaf Knapp. Das Bundeskabinett befasst sich heute mit dem Haushalt für 2027. Der Gesetzentwurf von Finanzminister Klingbeil sieht Ausgaben vor von etwa 555 Milliarden Euro, 6% mehr als in diesem Jahr. Zur Finanzierung sollen unter anderem neue Schulden von insgesamt rund 200 Milliarden Euro aufgenommen werden. Aus der Nachrichtenredaktion Klaas Christoffersen.
13: Finanzminister Klingbeil begründete die steigenden Verbindlichkeiten teilweise mit den Kosten für Aufrüstung. Man könne sich gegen den russischen Präsidenten Putin nicht mit der schwarzen Null verteidigen, sagte der SPD-Politiker in der ARD. Der Haushaltsentwurf sieht aber auch Einsparungen in allen Ministerien und bei den Zuschüssen für Rente und Krankenversicherung vor. Nach dem Kabinett muss noch der Bundestag über den Haushaltsentwurf beraten. Die Entscheidung fällt wahrscheinlich erst im November.
12: 16 Hilfsorganisationen wollen heute vor dem Kanzleramt in Berlin gegen Kürzungen bei der Entwicklungszusammenarbeit und humanitären Hilfe protestieren. Hintergrund ist der Haushaltsentwurf für das kommende Jahr. Aus Berlin Georg Schwarte.
6: Der sieht unter anderem Kürzungen im Etat des Entwicklungsministeriums in Höhe von rund 600 Millionen auf unter 10 Milliarden Euro vor. Mittel für humanitäre Hilfe, die im Auswärtigen Amt angesiedelt sind, würden im Vergleich zum Jahr 2024 auf rund 1 Milliarde Euro halbiert. Die Hilfsorganisationen sprechen von einem so wörtlich Ausverkauf der Menschenwürde und pochen auf die Einhaltung internationaler Finanzierungszusagen.
12: Nach den schweren Erdbeben in Venezuela steigt die Zahl der Opfer weiter an. Behörden bestätigen inzwischen mindestens 3.342 Todesopfer und mehr als 16.700 Verletzte. Offiziellen Angaben zufolge stürzten durch die Erdbeben 190 Gebäude komplett ein. Hunderte weitere wurden stark beschädigt, darunter mehrere Krankenhäuser. Neben Einsatzkräften aus Venezuela suchen auch Helfer aus zahlreichen anderen Staaten weiterhin nach Verschütteten in den Trümmern. Weil die Bundesregierung plant, die Öffnungszeiten für Bäckereien und Konditoreien an Sonntagen zu verlängern, fordern Handelsverbände die völlige Freigabe der Ladenöffnungszeiten an Sonntagen. Der Bild-Zeitung sagte Einzelhandelschef Gent, Einkaufen sei auch ein Freizeiterlebnis. Man setze sich für Sonntagsöffnungen ein, um die Innenstädte attraktiv und lebendig zu halten. Das Wetter in Deutschland. Nachts in einem breiten Streifen zwischen Nordsee und dem Südosten bei vielen Wolken gebietsweise Regen. Sonst meist trocken und wechselnd bewölkt, 17 bis 10 Grad. Am Tage im Norden und Osten stark bewölkt, zeitweise Regenschauer und einzelne Gewitter. In der Südwesthälfte dagegen freundlicher, 18 bis 32 Grad. Das waren die Nachrichten.
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1: Und zur Stunde liegen uns neben den Dauersperrungen wegen Baustellen nur wenige aktuelle Meldungen vor. Die A9 Halle-Leipzig Richtung Berlin ist zwischen Kleinmarzehns und Niemek wegen eines liegengebliebenen Fahrzeugs gesperrt. Und das war's schon aktuell. Ich schaue noch einmal ganz kurz. Die A52 Mönchengladbach Richtung Roermond ist zwischen Kreuz Mönchengladbach und Mönchengladbach-Hart wegen eines Polizeieinsatzes bis ca. 6 Uhr gesperrt. Soweit der Verkehr. Ihnen eine gute und freie Fahrt.
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1: Im Studio ist Detlef Karg. Willkommen. Es ist gut ein halbes Jahr her in der Silvesternacht in Grand Montana in den Schweizer Bergen. Da kommt es in einer Bar zur Brandkatastrophe. 41 meist junge Menschen sterben. Valentin und Ferdinand kommen knapp mit dem Leben davon. Stephanie Dott hat die beiden Brüder und ihre Eltern seitdem über Monate begleitet. Wie sich die Familie versucht, zurück ins Leben zu finden, darüber spricht Philipp Abrisch jetzt mit Stephanie Dott im Weltspiegel-Podcast.
14: Silvesternacht in Grand Montana in der Schweiz. Hunderte Jugendliche feiern ausgelassen hinein ins neue Jahr. Die Bar ist proppenvoll. Jemand hat Champagner bestellt. Die junge Kellnerin steigt auf die Schultern ihres Kollegen. Sie trägt einen Motorradhelm und links und rechts die Flaschen, an denen sogenannte Sprühfontänen Funken schlagen. Ganz nah, zu nah an der Decke. Die Schaumstoffplatten fangen Feuer und brennen plötzlich lichterloh. Was passiert, kriegen viele erst gar nicht mit. Die Musik spielt einfach weiter, als würde nichts geschehen. Mittendrin in der Katastrophe dieser Nacht zwei Brüder, Valentin und Ferdinand. Beide kommen knapp mit dem Leben davon.
15: Ich kann trinken, essen, sehe meine Freunde. Wenn ich das noch machen kann, dann bin ich immer noch froh. Also ich bin nur froh, dass ich da bin.
14: Ihr hört den Weltspiegel-Podcast mit Philipp Abresch. Unsere Korrespondentin Stephanie Dott hat Valentin und Ferdinand und auch die Eltern der beiden kennengelernt und in den vergangenen Monaten begleitet. Wie die Familie nach diesem krassen Erlebnis in Grand Montana versucht, wieder ins Leben zurückzufinden, sehr beeindruckend nämlich. Darüber hat Stephanie eine berührende Weltspiegel-Doku gedreht und davon wird sie uns jetzt erzählen. Hi Stephanie.
16: Hallo.
14: Wenn man einen Film sieht, dann hat man nicht das Gefühl, das ist eine Geschichte über eine Brandkatastrophe. Das ist
16: viel eher eine Geschichte über eine Familie und wie sie damit umgeht, mit diesem Trauma, dem Erlebnis. Was hat dich an dieser Familie so berührt, dass du sie begleiten wolltest?
17: Ja, das war für mich so ein richtiger Flash, als ich das erste Mal

0: sie dann auch getroffen habe. Also ich war über Wochen im Januar mit denen in Kontakt, habe immer wieder mit der Mutter lange gesprochen. Da muss man ja auch erstmal Vertrauen aufbauen. So, wir haben uns mit den Gesprächen erstmal kennengelernt. Das war für sie natürlich auch eine Ausnahmephase. Und ich wollte da natürlich auch überhaupt nicht drängeln, dass man da vielleicht irgendwann mal auch für Aufnahmen kommen kann. Und als ich sie dann Ende Januar das erste Mal in Lyon getroffen habe, in Frankreich, da wurde der Valentin hinverlegt aus Crans-Montana. Also die Schwerverletzten wurden ja überall hinverteilt, auch nach Deutschland. Und Lyon hat eben auch so eine Spezialabteilung für schwere Brandverletzte. Und da habe ich sie dann getroffen. Und als wir die ersten Stunden gesprochen haben, war ich einfach so beeindruckt von dieser Art, damit umzugehen. Also sie hat ja jeden Grund in so einer Situation, dass da die Nerven blank liegen oder dass Wut dominiert oder dass Anschuldigungen in alle Richtungen gehen. Aber nichts von dem war der Fall, sondern es war so ein ganz konzentriertes, so, da kommen wir jetzt raus und das machen wir jetzt und weiter geht's. Und das fand ich unfassbar beeindruckend und habe mir gedacht, also mit dieser Familie möchte ich wirklich gerne, solange ich kann und solange sie das auch zulassen, sofern sie mir da das Vertrauen schenken, da möchte ich gerne dabei sein und das miterleben, weil man da so viel lernen kann über Ausnahmesituationen im Leben, über Familienzusammenhalt, wie man umgehen kann mit so einem schlimmen Ereignis, aber auch über diesen Brand an sich und was das eigentlich bedeutet. Das ist ja nicht einfach ein Unfall, der passiert und danach ist es vorbei, sondern Brandverletzungen sind etwas ganz langfristig. Traumatische Bilder sind auch etwas ganz Langfristiges. Das dauert vermutlich das ganze Leben und verändert das erstmal. Aber auch diese beiden Brüder, also zwei Brüder sind in dieser Bar gewesen, sind Kronzeugen dieses Ereignisses. Einer der Brüder hat diese Videos aufgenommen, die dann um die Welt gegangen sind. Sie wussten wirklich, was da passiert ist. Und diese Gemengelage, dieser ganz besondere Umgang und auch die Tatsache, dass es die einzige deutsche Verbindung quasi zu diesem Unglück war, die hat mich dazu bewogen zu sagen, ich möchte sehr gerne einen Film über diese Familie machen.
1: Über die Videos sprechen wir gleich noch. Die Videos, die um die Welt gegangen sind von dieser Brandkatastrophe. Valentin, das ist der jüngere Bruder, der sagt ziemlich früh, ich kann essen, ich kann trinken, meine Freunde sehen. Also es ist ja ein total starker Satz. Wie hast du ihn erlebt? Als jemanden, der versucht, das Ereignis zu verdrängen oder als jemand, der es irgendwie wirklich schafft, nach vorne zu schauen und das, was er da durchmachen musste, was die Familie ja auch gemeinsam erlebt hat, das irgendwie zu bewältigen?
0: Man muss sich, glaube ich, nochmal vor Augen halten, dass der Valentin dieses Unglück überlebt hat, ist ein Wunder. Der ist fast ums Leben gekommen. Und dass er überhaupt am Ende dieser Nacht noch am Leben war, ist ein Wunder. Dass er danach, obwohl er einen Monat in Lebensgefahr geschwebt hat, überlebt hat, ist ein Wunder. Und dass er jetzt mit dieser Power, die er hat, wieder ins Leben zurück versucht zu kommen, ist auch ein Wunder. Deshalb, ich habe ihn vor allem als jemanden erlebt, der nicht zurückschaut, der nicht sich damit aufhält zu fragen, so warum ich, warum ist es mir passiert, sondern der sagt, ja, das war ein Unfall. Das hätte jedem passieren können. Und jetzt bin ich froh, dass ich noch da bin. Jetzt bin ich froh, dass ich diese Katastrophe überlebt habe und bin dankbar dafür und versuche das Leben noch intensiver zu genießen und mir das zurückzuholen, was geht. Aber natürlich heißt das nicht, dass der nicht auch seine Momente hat. Der muss ständig zur Physiotherapie, um seine Haut überhaupt erstmal wieder beweglich machen zu können. Also der hat ja in Operation Haut abgetragen bekommen und neue transplantiert bekommen. Das alles zehrt natürlich. Der hat Nächte um Nächte, in denen er aufwacht, in denen er nicht richtig schlafen kann, weil diese Haut juckt. Der muss eine Maske tragen, so eine ganz harte Maske auf dem Gesicht. Die ist wahnsinnig unangenehm jetzt bei der Hitze, die juckt. Er kann 2 Jahre nicht in die Sonne gehen. Also natürlich hat der Momente, in denen dann auch so eine Maske durch den Raum fliegt und er einfach frustriert ist. Aber unterm Strich sagt er, ja, ich bin da und ich freue mich darüber und ich bin dankbar und ich will zurück.
1: Lass uns mal zurückschauen, Stefanie. Silvesternacht in Crans-Montana. Haben die beiden Brüder eigentlich noch Erinnerungen an diesen Abend? Wie hat das eigentlich begonnen? Was haben sie dir erzählt über diesen Silvesterabend?
0: Die durften jetzt zum ersten Mal da alleine in die Berge fahren, nach Crans-Montana und Skiurlaub machen und hatten da eine super Zeit, hatten richtig Spaß.

0: es sind ja auch tragischerweise eben so viele junge Leute unter den Toten. Und die haben da einfach gefeiert. Die haben zusammengesessen, die haben getrunken, die hatten da ihren Spaß, haben getanzt, es lief laute Musik. Und das sieht man auch auf den Videos. Es war eine ganz fröhliche, ausgelassene Stimmung. Es gab jetzt vor kurzem auch eine Auswertung der Überwachungskameras. Es waren insgesamt 14 Überwachungskameras in dieser Bar. Da hatte ich Einblick in diese Auswertung und auch da wurde immer wieder von festgehalten, wie wahnsinnig schnell dieser Moment der Ausgelassenheit endete und in so einer kompletten Tragödie kippte. Also das waren Welten, aber die trennten halt eben nur Sekunden. Der Moment war so, dass eine Kellnerin sich auf die Schultern eines Kollegen gesetzt hat und hat dann diesen Eimer mit der Flasche und den Sprühfontänen daran auf die Schultern genommen. Das hat mir Ferdinand beschrieben, der ältere Bruder, der das auch direkt gesehen hat. Und die kam dann mit dieser Sprühfontäne zu nah an den Akustikschaum, der oben an die Decke angebracht war. Und der hat dann Feuer gefangen und dann ging es ziemlich schnell.
1: Die Bar Le Constellation hat zwei Ebenen. Frühmorgens um 1.26 Uhr bricht im Untergeschoss das Feuer aus. Auf dem Video von Valentin ist zu sehen, wie aus dem kleinen Brand an der Decke sehr schnell eine Art Feuerteppich wird. Vielen Gästen bleibt kaum Zeit. Menschen drängen zu den Ausgängen, manche bleiben in Engstellen stecken, andere versuchen sich durch Fenster zu retten. Es entsteht Panik. Nach nur 92 Sekunden kommt es zum sogenannten Flashover. Die Hitze steigt auf über 800 Grad, der ganze Raum steht schlagartig in Flammen. Insgesamt 41 Menschen sterben, 115 werden verletzt. Das jüngste Todesopfer ist gerade 14 Jahre alt. Was haben die beiden dir erzählt darüber, wie sich das dann ja sehr dramatisch entwickelt hat?
0: Ja, sie sagen vor allem, dass erstmal niemand eine Gefahr so richtig wahrgenommen hat. Es gab keinen Alarm, die Musik lief weiter, die war sehr laut, die dröhnte durch den Club. Es hat niemand geschrien irgendwie raus, sondern erstmal sagt mir Valentin, ich dachte, da kommt jetzt einer und macht es aus. Und das ist schon nicht so schlimm. Also das Bewusstsein dafür, dass da jetzt was wirklich Schlimmes gerade passiert, das kam erst, als dann es auf einmal richtig heiß wurde. Laut Brandschutzbericht, den ich einsehen konnte, gibt es genau einen Zeitraum von 92 Sekunden von diesen ersten Funken bis zu einem Flashover, also bis es sich ein kompletter Vollbrand durch diese Bar entwickelt. Und so schnell muss man dann auch erstmal reagiert haben. Also wer sich bis zu dem Zeitpunkt nicht nach oben an die Luft retten konnte, der hatte zum Teil einfach keine Chance mehr.
1: Wie sind die beiden eigentlich rausgekommen aus diesem Flammeninferno?
0: Also Ferdinand erzählte mir, dass er den Eindruck hatte, er war einer der Ersten, der wahrgenommen hat, dass hier jetzt gerade Gefahr in Verzug ist und auch den anderen gesagt hat, raus hier, ihr müsst hier rausgehen. Das Dramatische war ja auch, es gab keinen zugänglichen Notausgang. Der war versperrt. Das heißt, alle, in dem Moment, als Panik ausgebrochen ist, haben alle versucht, gleichzeitig über eine relativ enge Treppe nach oben ins Freie zu kommen. Diese Bar ist im Untergeschoss, also dieser Bereich, in dem das Feuer ausgebrochen ist. Und oben hat dann jemand die Tür geöffnet und in dem Moment ist Sauerstoff reingekommen in die Bar und es ging wie so ein Feuerball durch die gesamte Bar. Das sieht man auch auf den Videos. Und wer da nicht am Boden lag oder sich anderweitig schützen konnte, ist in dem Moment schon verbrannt. Absolut.
2: Irgendwie hingefallen und habe meine zwei Schuhe verloren und dann lag ich halt da. Konnte auch nicht mehr aufstehen, weil Leute über mich gerannt haben. Also einfach die Augen zugemacht, meinen Kopf reingedrückt, wo ich wirklich gedacht habe, dass ich jetzt sterbe.
1: So hat es Ferdinand erlebt. Valentin beschreibt die Szene so.
3: Es wurde halt heiß. Es war so ein Berg von Menschen vor dem Eingang. Alle wollten raus und sind hingefallen und waren halt so und jeder über den anderen. Da habe ich gesagt, nee, das schaffe ich nicht.
0: Und Valentin hat es aber geschafft, über diese Treppe noch rauszukommen, stand dann vor einer verschlossenen Scheibe und sein Freund Mayel, den wir auch für den Film immer wieder gesprochen haben, hat dann eine Scheibe eingeschlagen mit einem Stuhl und so sind die ins Freie gekommen. Der Ferdinand hat es

0: geschafft, durch so eine Schiebetür rauszukommen. Und der ist dann aber wieder reingegangen, weil er nicht wusste, wo ist jetzt mein Bruder? Wo sind meine Freunde? Und der hat versucht, die zu finden. Also der hat sich wirklich dann nochmal reinbegeben in die Bar. Hat auch jemand, der schon leblos am Boden lag, gepackt und nochmal rausgezogen. Er weiß bis heute nicht, hat diese Person überlebt? Hat sich wohl nicht mehr gerührt in dem Moment. Er hat versucht, eben zu helfen und vor allem auch seinen kleinen Bruder zu finden. Und das sind so die Momente, die die beiden Jungs einfach nie vergessen werden und weshalb der ältere Bruder zum Teil zwar nicht körperlich, aber psychisch einfach viel mehr gezeichnet ist als sein jüngerer Bruder. Nämlich er hat diese ganze Nacht und diese ganzen folgenden Stunden bei vollem Bewusstsein erlebt und hat versucht, diese Schwerverletzten zu unterstützen. Er hat den Wasser gebracht und Zucker. Er hat mir beschrieben, einem Menschen wollte er ein Glas Wasser geben und dann fiel auf einmal die Hand ab. Also massivst schlimme Brandverletzungen. Er hat mir gesagt, er ist durch die Toten gegangen und hat versucht, seinen Bruder zu finden und hat die gezählt und wollte zusammenzählen, habe ich jetzt möglicherweise hier meinen Bruder schon übersehen. Also das, was die da für eine Hölle auf Erden gesehen haben, das kann man sich, glaube ich, gar nicht letztlich richtig vorstellen. Mhm. Gefunden haben sie sich am Ende wieder dadurch, dass einer der Freunde Valentin gesehen hat und gesehen hat, dass er abgeholt wurde und dann in ein Krankenhaus gebracht wurde, nachdem er 2 Stunden in einer Bank neben der Bar lag mit anderen Schwerverletzten und sagte, in der Zeit hat er gemerkt, sein Körper will schlafen. Also sein Körper möchte nicht mehr und er hat versucht, sich wach zu halten.
1: Krasse Erlebnisse. Stefanie, was würdest du sagen, wie schwer, wie leicht fällt es den Eltern, den Brüdern, darüber zu sprechen? Wollen sie es loswerden? Ist es befreiend oder ist es eine Last?
0: Das ist total unterschiedlich. Bei der Mutter Julia habe ich schon das Gefühl, dass es auch manchmal was Befreiendes hat, sich darüber auszutauschen, darüber zu sprechen. Bei Valentin ist es so, dass da schon, ja, dass er noch mal mehr versucht, so eine Normalisierung auch des Ganzen, ich glaube gar nicht so bewusst, aber das gar nicht so auszuklammern. Also das ist jetzt kein Tabu, über das man nicht spricht. Das fand ich auch so beeindruckend. Da saß er mit seinem besten Freund an einem der Tage, an dem wir bei der Familie waren, dann am Kaffeetisch und auf einmal reden sie darüber, wie Valentin aus dem Koma aufgewacht ist. Und da war der Freund dabei, so ein ganz enger Freund, Augustin heißt der, ein total toller Freund, der ihn da immer unterstützt hat. Und der sagte, ja, und das war, wie irre das war. Und dann bist du aufgewacht und dann ist dir dein Kopf weggeknickt und du hast so Augen aufgerissen. Und ich dachte so, Gottes Willen, das muss ja furchtbar gewesen sein. Dann sitzen die da am Kaffeetisch und lachen drüber. Also das fand ich sehr vielsagend. Bei Ferdinand ist es noch mal deutlich schwieriger. Also er hatte auch immer mal wieder mit uns sprechen wollen und dann doch nicht. Da waren wir auch sehr vorsichtig, weil natürlich diese Bilder schon noch sehr frisch auch für ihn sind. Und er da zum Teil ziemliche Schwierigkeiten hat, darüber zu sprechen. Und der Vater hat für sich auch noch mal so eine andere Rolle erkoren und auserkoren. Und die beschreibt er, dass er findet er, dass er da in der Verantwortung steht, der Schuldfrage auch nachzugehen. Aber auch ihm hat man sehr deutlich angemerkt, dass es ihm auch schwerfällt, darüber zu sprechen. Beispielsweise der Moment, als Valentin in den Stunden nach der Katastrophe von einem Helikopter abgeholt wurde und weggebracht wurde nach Lyon. Und immer wenn er darüber gesprochen hat, ist er auch in Tränen ausgebrochen, weil er sagte, ich wusste in dem Moment nicht, ob ich mein Kind nochmal wiedersehe.
1: War es ein schreckliches Unglück oder hätte die Katastrophe verhindert werden können? Die Ermittler interessieren sich anfangs vor allem für die Deckenverkleidung, die Feuer gefangen hat. Gegen die Betreiber der Bar wird ermittelt. Die Behörden untersuchen auch die Fluchtwege, den Brandschutz und noch ein mögliches Versäumnis. Im Visier stehen plötzlich auch lokale Verantwortliche. Sie sollen die Bar jahrelang nicht ausreichend kontrolliert haben. Der Vater Frederik, der sucht nach Verantwortung. Ich frage mich, wie sehr diese Frage nach Schuld und Aufklärung eigentlich Teil des Alltags der Familie geworden ist. Und würde Ihnen das eigentlich helfen, auch bei der Bewältigung zu wissen, warum das alles passiert ist?
0: Also auch das fand

0: Nicht sehr beeindruckend. Am Anfang, in den ersten Wochen nach der Tragödie, hat das eigentlich so gut wie gar keine Rolle gespielt im Alltag. Während andere, auch Angehörige, sich da viel mehr schon mit beschäftigt waren, haben die das erst auch einen Teil ausgeblendet und sich erst zu einem späteren Zeitpunkt angefangen, intensiver damit zu beschäftigen. Der Vater hat das jetzt ja als seine Rolle bestimmt, dass er versucht, das voranzutreiben und trägt das natürlich mit seinen Erkenntnissen auch wieder in die Familie rein. Es ist aber nach wie vor kein bestimmendes Element. Ich glaube, die sind auch viel zu sehr immer noch damit beschäftigt, zu versuchen, so ein Danach zu definieren. Wie geht jetzt eigentlich unser Leben weiter? Wie finden wir diesen Neuanfang? Was hat sich jetzt alles für wie lange verändert? Da kommen auch viele Sachen erst nach und nach raus. Also was wie lange nicht funktioniert und nicht geht. Aber ja, auf jeden Fall würde es ihnen helfen, auch damit einen Abschluss zu finden, wenn das Ganze auch irgendwann juristisch einen Abschluss findet. Und das ist aber noch Jahre nicht der Fall, das ist völlig klar.
1: Im Film gibt es ja auch so viele kleine, auch normale, fast schöne Momente, so Frühstück zum Beispiel oder in die Schule gehen, Witze machen, die Freunde, richtiger Alltag. Was würdest du sagen, was wünschen sich denn die Eltern, die Brüder im Moment am meisten?
0: Der Valentin, der möchte einfach zurück. So, der möchte in sein Leben von davor zurück und möchte nicht mehr eingeschränkt sein. Er möchte seine Freiheit wieder haben, möchte, dass seine Wunden abheilen. Der möchte nicht mehr so rot im Gesicht sein. Also, dass es ihm möglich nicht mehr so stark anzusehen ist. Möchte wieder seinen Sport machen können. Also, der möchte einfach zurück. Bei Ferdinand ist es eigentlich gegensätzlich. Der sucht einen Bruch für sich, weil er sich selbst einfach anders fühlt danach. Also ist so ein sehr rationaler Mensch, der eigentlich immer sehr, sehr zielstrebig war, von der Schule direkt in die Uni und war da schon in München am VWL studieren und auch mit hohem Anspruch an sich selbst. Und der versucht zum einen jetzt irgendwie was anders zu machen, ist jetzt im Moment versucht er zu reisen und andere Eindrücke zu finden, auch zu versuchen, sein Problem so ein bisschen kleiner werden zu lassen durch einen Blick in eine andere Richtung und irgendwann das Erlebte zu rationalisieren. Aber wie, weiß er, glaube ich, im Moment selbst noch nicht. Und bei den Eltern ist es einfach, dass sie sich wünschen, dass es ihren Kindern wieder gut geht. Also ich hatte gerade noch mit Julia Kontakt, kurz nach dem Muttertag, und dann sagte sie mir, das war der schlimmste Muttertag überhaupt, an so einem Tag sich nochmal bewusst werden zu lassen, in welchem Zustand meine Kinder eigentlich gerade sind.
2: Das war der Weltspiegel-Podcast über zwei Brandopfer von Grand Montana mit Philipp Abresch und Stefanie Doth. 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
2: Die AfD hat in Erfurt ihren Bundesparteitag abgehalten. Die beiden Vorsitzenden Alice Weidel und Tino Chrupalla haben dabei erneut einen Regierungsanspruch ihrer Partei formuliert. Simone Schmollack ist heute unsere Gastautorin. Die Politikredakteurin bei der taz meint, dass sie auf dem Parteitag gezeigte Professionalität und Siegesgewissheit der AfD erschreckend seien.
4: Bei dieser Partei muss man mit dem Schlimmsten rechnen, sollte sie jemals irgendeine Regierungsverantwortung haben. Wer daran bislang gezweifelt hat, der sollte sich die wiedergewählte Parteichefin Alice Weidel genau anschauen. Nicht nur, wie sie Themen und Ton gesetzt, sondern vor allem, wie sie ihren Co-Chef Tino Chrupalla zur Seite geschoben hat. Der galt früher als radikal und muss heute schon fast moderat genannt werden. Der völkische Flügel, als dessen Kandidat Chrupalla einst gehandelt wurde, ist das neue Normal bei der AfD. Das durch Weidel fest vertreten und fortgeschrieben wird. Es durfte nicht mehr lange dauern, bis Weidel mit dem Nazi Björn Höcke im Hintergrund die AfD noch weiter radikalisiert. Dagegen braucht es mehr als die Proteste auf der Straße. Dagegen braucht es eine stabile Bundesregierung, eine, die fest für eine Brandmauer steht.
2: Simone Schmollack kommentierte. Die Neue Osnabrücker Zeitung beschäftigt sich damit, dass es auf dem Parteitag keinerlei inhaltliche Entscheidungen gegeben hat.
5: Kaum ein Wort zu den Reformpaketen der Bundesregierung der letzten Wochen von der größten Oppositionspartei. Geschweige denn die ernsthafte Ausbuchstabierung eigener Vorschläge für Rente, Arbeitsmarkt und Steuern. Berauscht von den eigenen Umfragewerten mag es verlockend sein, einfach weiter bei so vielem im Ungefähren zu bleiben. Die Wahrheit ist, die Partei ist etwa in der Außenpolitik so gespalten, dass sie die Aussprache auf offener Bühne nicht einmal wagt. So kann sie natürlich weiter als Projektionsfläche aller Unzufriedenen funktionieren. Genau das scheint der Plan zu sein.
2: Wie viele andere Medien auch, sieht auch die Märkische Oder-Zeitung aus Frankfurt-Oder Alice Weidel durch den Parteitag gestärkt. Die Zeitung geht davon aus, dass sie in 2 Jahren alleine die Parteiführung übernehmen wird.
5: Sie hat ihre Macht deutlich ausgebaut. Das ihr nahestehende Netzwerk um den Strippenzieher Sebastian Münzenmeier hat all seine Kandidaten durchbekommen und seine Macht in der Parteispitze noch einmal vergrößert. Münzenmeier ist es, der die jungen Schwiegersohntypen führt und ausbildet. Sie verkaufen radikale Inhalte hinter einer harmlos wirkenden Fassade. Als Bürgerschrecks taugen sie kaum noch. Münzenmeier dürfte Weidels Generalsekretär werden, wenn sie als Solo-Parteichefin übernimmt.
2: Nach Ansicht der Welt will die AfD durch Professionalisierung den Eindruck erwecken, regierungsfähig zu sein. Mit Blick auf eine mögliche Zusammenarbeit mit anderen Parteien sieht die Zeitung aber einen Haken.
5: Wer sich als koalitionsfähig inszenieren will, kann nicht gleichzeitig weiteren Rechtsextremisten die Tür öffnen, die ohnehin schon seit Jahren an zentralen Stellen der AfD sitzen und dort kaum noch Widerspruch erfahren. Mehr politische Anschlussfähigkeit dürfte sich so kaum gewinnen lassen. Und so leistet auch die AfD weiterhin einiges dafür, die Brandmauer der anderen Parteien aufrechtzuerhalten.
2: Und die Nürnberger Nachrichten schreiben?
5: Der Parteitag in Erfurt war so perfekt durchorchestriert, dass die hässliche Seite der AfD kaum in Erscheinung trat. Doch niemand sollte sich täuschen lassen. Der vermeintliche Wandlungsprozess ist nur ein Kreidefressen vor den entscheidenden Landtagswahlen im Osten. Dort wollen sie unbedingt an die Macht kommen. Oder, wenn das nicht klappen sollte, wenigstens über weitreichende Blockademöglichkeiten verfügen. Remigrationspläne, die Zerschlagung der deutschen Kulturszene, das in Teilen rechtsextreme Gedankengut, die Gefährdung europäischer und internationaler Zusammenarbeit. All das ist nicht verschwunden.
2: Das waren unsere Standpunkte, zusammengestellt heute von Janine Artist. 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
2: Und die Spannung steigt in Mexiko-Stadt. Mit einer Stunde Verspätung wird gleich das Spiel Mexiko gegen England angepfiffen. Und das Ganze übertragen wir hier in der ARD-Infonacht live. Unsere Reporter sind Jan Wochner und Martina Knief.
6: Spät als nie und damit einen schönen guten Morgen. Buenos Dias, good morning. Willkommen zu diesem Achtelfinal-Knaller. Mexiko gegen England. Das Aztekenstadion ist voll auf Temperatur und das trotz des heftigen Regens, trotz einer üblen Gewitterlage, die zu dieser einstündigen Verspätung geführt hat. Aber jetzt sind alle bereit. Martina Knief, ist es auf.
7: Und die Engländer sind es auch. Sie sind das erste Mal in Mexiko im Einsatz bei diesem Co-Gastgeber, die Mexikaner, zum 4. Mal im heimischen Aztekenstadion, einmal in Guadalajara im Einsatz und heute wieder also auf 2200 Meter Höhe in Mexiko, da jetzt der Countdown auch hier durch das weite Rund des Stadions schallt. Die Engländer werden die Partie in diesem Achtelfinale anstoßen. Es wartet Norwegen im Viertelfinale auf den Gewinner von Mexiko gegen England. Und die Partie hat jetzt begonnen und sie beginnt so, wie die Engländer hier die ganze Zeit in An- und Abführung begrüßt wurden, mit einem Pfeifkonzert aus dem weiten Rund des Aztekenstadions.
6: Und dieses Pfeifkonzert, das gibt es nicht nur hier in diesem Stadion, das gab es nach unseren Informationen auch vor dem Teamhotel, als mexikanische Fans versucht haben, den Schlaf der Engländer zu stören. Mal sehen, wie erfolgreich diese Taktik war und wie ausgeschlafen die Engländer heute hier auftreten. Spiel läuft seit 30 Sekunden. Der mexikanische Trainer Javier Aguirre geht nochmal zum 4. Offiziellen, schüttelt höflich die Hand. Ja, so gehört sich das. Und seine Mexikaner spielen in grünen Trikots, weißen Hosen. Die Engländer sind in weißen Trikots und dunklen Hosen zur Stelle und haben jetzt mal ein hohes Bein hier ausgepackt. Declan Rice vor den Kopf eines Gegenspielers. Das Ganze im Mittelfeld gibt die frühe erste gelbe Karte für den englischen Mittelfeldspieler. Und das korrekterweise viel zu hohes Bein. Ja, war keine Absicht. Der Kopf seines Gegenspielers auch leicht nach unten geduckt, aber da darf er so nicht hingehen. Deswegen diese frühe gelbe Karte natürlich ein richtiger Malus für das Team von Trainer Thomas Tuchel, der im Übrigen jetzt auch nochmal beim Schiedsrichter ist, und zwar beim vierten Offiziellen. Und genau das moniert. Kopf war doch ein bisschen tief, aber das Bein war hoch und zu hoch. Und da geht er mit viel zu viel Risiko rein. Hat seinen Gegenspieler, der Declan Rice, den Luis Romo, da getroffen und der wird jetzt behandelt. Spiel ist unterbrochen.
7: Ja, hat gerade angefangen, haben eine Stunde auf den Anpfiff gewartet und dann ist es jetzt auch schon wieder unterbrochen. Wegen einer Kopfverletzung natürlich sofort die Unterbrechung. Die Mediziner der Mexikaner sind auch auf dem Rasen, aber Luis Romo steht schon wieder, kann auch weitermachen, sagt jetzt auch dem Schiedsrichter, das ist Alireza Fagani aus Australien. Geht schon wieder, macht nochmal den Kautest, greift sich da an die rechte Schläfe und nochmal den Kautest. Zum Glück auch kein Cut, sodass es jetzt weitergehen kann mit dem Spiel Mexiko gegen England. Ballbesitz für die Mexikaner. Grünes Jersey, weiße Hose, rote Stutzen, so wie wir immer Mexiko spielen sehen. Jetzt angetrieben auch von den Zuschauern mit der ersten Möglichkeit der Offensivaktion. Distanzschussversuch bleibt erstmal hängen in der Abwehr der Engländer. Jetzt auf der rechten Seite in den Strafraum gedribbelt, aber Ruhe ins Spiel bringen oder doch nochmal die Flanke ansetzen. Nein, erst nochmal auf der Rechtsaußenposition mit dem Ball. Dribbelnd ist es da Alvarado, der dann aber nochmal zurückspielt. Und jetzt haben sich die Engländer in der Defensive formiert.
6: Die Stimmung begeisternd, hochemotional. Es ist extrem laut im Aztekenstadion. Mehr als 80.000 machen richtig Alarm, hoffentlich auch gut zu hören. Für uns auf jeden Fall. Und Alvarado, der schraubt noch ein bisschen mehr am Stimmungsbarometer, geht da ins Dribbling, wird aber gestoppt von den Engländern. Im Nachfassen dann ein mexikanisches Foul an Gordon, dem Engländer. Der Rasen ist gut nass geworden, denn da kam richtig was von oben runter. Dazu eben auch Blitz und Donner. Deswegen hat man das Spiel oder den Anpfiff um eine Stunde nach hinten verschoben. Wenn wir auf die Aufstellung der Engländer blicken, natürlich spielt Harry Kane als Kapitän und Hoffnungsträger Nummer 1 von Beginn an. Vorne zentral im 4-2-3-1 von Thomas Tuchel, der aber drei Wechsel vorgenommen hat. Und Kwanzaa, den Leverkusener, reingebracht hat. Genauso wie die beiden Außen, die nach Einwechslung im 16. Finale am Ende die Entscheidung pro England forcierten. Saka, der Mann von Champions-League-Finalist Arsenal, spielt von Beginn. Und auch Anthony Gordon, der von Newcastle zum FC Barcelona diesen Sommer wechselt und beide Tore im 16. Finale gegen den Kongo vorbereitet hat. Beide Tore von Harry Kane, versteht sich. Kann ich alles in Ruhe erzählen, weil das Spiel noch ein bisschen unstrukturiert ist in diesen ersten Minuten. Ja, wir hatten diese längere Unterbrechung. Dazu noch den ein oder anderen Fehler, gerade im englischen Spiel schon wieder. Früher Ballverlust. Und so baut Mexiko auf.
7: Das unverändert aus dem 16. Finale in das Achtelfinale hineingegangen ist. Das heißt auch mit Mora, ihrem 17-jährigen Supertalent, der mit 16 Jahren, 258 Tagen der jüngste Nationalspieler aller Zeiten wurde. Natürlich auch der jüngste Spieler bei dieser WM. Jung, aber große Worte vor dem Turnier. Wir sind Favorit auf den Titel, wir spielen zu Hause, hat er gesagt. Das ist allerdings das letzte Spiel der Mexikaner. Es ist auch das letzte Spiel in Mexiko. Überhaupt nicht nur für die Nationalmannschaft. Dann geht es komplett ab dem Viertelfinale in den USA weiter. Die Mexikaner jetzt mit Ballbesitz schon in der Hälfte der Engländer. Haben sie in der Defensive aufgepasst. Die Engländer, die jetzt nach vorne spielen und über Jude Bellingham den Ball nach vorne bringen wollen. Harry Kane ist da jetzt auch mit dabei, da der Mexikaner den Ball nicht freigegeben hat. Und jetzt sagt der Schiedsrichter, kommt jetzt erstmal alle zu mir. Ich muss euch jetzt erstmal kurz hier erklären, dass das so nicht weitergeht. Spricht jetzt mit Harry Kane und spricht auch mit dem Kapitän der Mexikaner. Und dann ist das hier jetzt erst einmal wieder ruhig. Da ist es ein ganz klares Foulspiel gewesen an Jude Bellingham, der am Trikot gezogen wird. Der Mexikaner hat aber den Ball nicht freigegeben, hat ihn dann auch noch in die Hände genommen. Also ein klareres Foulspiel gibt es eigentlich gar nicht. Aber gut, bisschen Schauspiel gehört dazu. Auch und vor allen Dingen, wenn ich im heimischen Stadion spiele, nur die Fans anheizen. Das ist irgendwie nicht ganz so praktisch. Jetzt geht es weiter mit Freistoß für die Engländer. Natürlich konnten sich jetzt, da es ein bisschen gedauert hat wegen dieser Mini-Rudelbildung, die Mexikaner in der Defensive erst einmal formieren.
6: Und die Engländer mit Problemen im Spielaufbau, weil Mexiko sofort presst. Foulspiel gepfiffen vom Schiedsrichter an Gay, dem Mann von Man City, der auch heute wieder in der Innenverteidigung bei Thomas Tuchels Three Lions spielt. Dann geht es ganz zurück zum in gelb gekleideten Keeper, zu Pickford, und der eröffnet nochmal flach. Also das ist ein ziemlich strubbeliger Beginn von echter Spielkultur auf beiden Seiten. Kann auch nicht die Rede sein. Was finde ich immer gut zu hören ist, ist dieses Olé, Olé bei jedem gelungenen Pass, und sei es nur ein Pass hinten in der Innenverteidigung vom einen zum nächsten ohne Gegnerdruck. Also die mexikanischen Fans haben richtig Bock auf dieses Spiel und gerade gut zu vernehmen das Pfeifkonzert, weil die Engländer immer noch den Ball durch die eigene Viererkette hinten passen zu Konza von Europa League-Sieger Aston Villa. Dann ist Declan Rice mal hinten mit rein gekippt aus dem Mittelfeld, anspielbar gewesen, hatte den Ball auch kurz, jetzt ist er wieder bei Gay. Dann raus auf die linke Seite, O'Reilly geht mal ins Dribbling, flaches Anspiel ins Mittelfeld, clever und gut. Bellingham mit großen raumgreifenden Schritten treibt den Ball auf die linke Seite zu Gordon gegen zwei Gegenspieler, spielt dann den Ball an die Hüfte seines mexikanischen Gegenspielers, von dort geht er ins Aus, war nicht die Hüfte, das Knie, Hüfte auch in der Nähe, egal. Auf jeden Fall Mexikaner zuletzt dran. Gibt die erste Ecke im Spiel und England hat sie.
7: Von der linken Seite, und Harry Kane macht sich da schon mal in der Mitte breit. Der Kapitän und Goalgetter, nicht nur des FC Bayern München, sondern natürlich auch der englischen Nationalmannschaft. Er steht bereit, um möglicherweise mit dem Kopf an diese Ecke von Rice heranzukommen. Der schaut aber erst einmal noch Declan Rice, was er da so machen kann, wo er den Ball hinschlägt, denn der Schiedsrichter Alireza Fagani hat schon wieder Gesprächsbedarf im 5-Meter-Raum der Mexikaner, wo sich alles tummelt, wo gezogen wird, wo an den Trikots festgehalten wird. Die Ecke kommt aber dann kurz rein, erst einmal auf Saka. Der Saka gibt den Ball mit dem linken Fuß herein, weit über den Strafraum hinaus, sodass die Mexikaner jetzt über ihre linke Angriffsseite aufbauen können. Aber da lassen sie den Ball erst einmal ins Seiten ausrollen, sodass es Einwurf gibt, und die Engländer laufen die Mexikaner in ihrer eigenen Hälfte an. Jetzt die Möglichkeit des Schlages über die Mittellinie. Aber da stand keiner im grünen Trikot. Da standen sie nur aufgereiht in ihren weißen Trikots. Und deswegen Ballbesitz für die Engländer, die den Ball über die Mittellinie treiben, über die rechte Seite, und gucken über Saka, ob sie da ins Dribbling kommen. Kommt er aber nicht. Muss erst einmal zurückspielen. Und das Spiel ein bisschen beruhigen. Knappe 10 Minuten rum, noch keine Torchance, noch keine Tore zwischen Mexiko und England.
6: Und der Kleidungsdress im Stadion hat sich übrigens ein bisschen gewandelt, denn der Regen hat aufgehört. Eben haben noch alle diese durchsichtigen Ponchos getragen. Mittlerweile haben viele diese Ponchos abgelegt. Deswegen sieht man wieder deutlich mehr Grün auf den Tribünen. Einige tragen die Ponchos noch, denn durchaus möglich, dass da noch mal was von oben runterkommt in den nächsten Minuten und auch Stunden. Denn das kann ja hier ziemlich lange dauern, dieses Spiel. Also über die 90 Minuten hinaus, alles möglich. Verlängerung, Elfmeterschießen, die Engländer weiterhin mit Ballbesitz. Hinten noch mal attackiert worden, Vorteil läuft, denn die Engländer bleiben im Ballbesitz. Über Konza im Anstoßkreis zu O'Reilly, der von der linken Seite ein bisschen eingerückt ist. Jetzt spielt er links raus zu Gordon, der dann die Linie entlang, aber da ist Mexiko dazwischen. Über Lira, der auch heute wieder den Vorzug bekommen hat vor Edson Alvarez, dem etatmäßigen Kapitän, dem er den Rang abgelaufen hat als Ballsicherer und Balleroberer im Mittelfeld der Mexikaner. Spielt eine klasse WM bislang, der Erik Lira. Jetzt allerdings hat er den Ball eben nicht komplett kontrollieren können. Deswegen gibt es Einwurf für die Engländer, 10 Meter weg von der linken Eckfahne. aber schlecht eingeworfen von O'Reilly, vorbei an Gordon, direkt ins Tor aus. Gibt Tor ab vom mexikanischen Kasten. Tja, die große Frage, wer ist überhaupt favorisiert in diesem Achtelfinale, finde ich gar nicht so leicht zu beantworten. Klar, beim Blick auf den Kader würde man sagen, die Engländer, größere Erfahrung, deutlich mehr Stars, deutlich mehr Erfahrung auch bei

0: Top-Clubs. Aber auf der anderen Seite die Mexikaner mit dem Heimvorteil, mit diesem Stadion im Rücken und auch mit dem Höhenvorteil. Denn dieses Stadion liegt, das ist ja in den letzten Tagen sehr häufig thematisiert worden, auch in England, auf 2200 Metern über Meeresspiegel. Zum Vergleich, der höchste Berg in England liegt da auf knapp über 900 Metern. Und in dieser Höhe gelten eben andere Gesetzmäßigkeiten. Schlechtere Sauerstoffaufnahme. Wer an diese Höhe nicht gewöhnt ist, ist im Nachteil. Und die Engländer sind es ganz sicher nicht. Die Mexikaner haben ja einen Großteil ihrer Spiele bei dieser WM genau in diesem Stadion absolviert. Und die Mexikaner beim Spielstand von 0-0 auch im Vorwärtsgang.
1: Haben das jetzt versucht über die rechte Seite, aber da ist die Seite zu, deswegen nochmal über die Mitte, aber auch die ist zu, deswegen muss zurückgespielt werden. Bis an die Mittellinie Mexiko in diesem Turnier noch ohne Gegentor, nur die Spanier sind auch ohne Gegentor bis ins Achtelfinale gekommen. Jetzt der Versuch des weiten Schlankenschlags in den Strafraum der Engländer, aber Jordan Pickford, der Keeper der Engländer, ist da, hat den Ball aufgenommen, hat ihn auch sofort weitergespielt, dirigiert jetzt da noch aus seinem 16 heraus seine Innenverteidiger, die sich den Ball jetzt da 20 Meter vor dem eigenen Tor zuspielen, jetzt in die Mitte hinein, etwas weiter nach vorne, aber da ist wenig Raum, weil die Mexikaner sehr aggressiv die Engländer anlaufen, die jetzt nochmal zurückspielen auf ihren Torhüter Jordan Pickford, der steht da 1-2 Meter vor seinem 16er, hat den Ball mit dem Fuß auf die rechte Seite weitergegeben, aber die Engländer kommen nicht dazu, ihr Spiel aufzubauen, denn die Mexikaner laufen sie sehr, sehr früh an in der eigenen Hälfte und deswegen jetzt Schwierigkeiten, den Ball nach vorne zu spielen, über die linke Seite, über O'Reilly, er spielt nochmal zurück. Es ist alles etwas langsam. Jetzt finden sie die Lücke. Jetzt ein weiter Pass in den 16er hinein. Aber da kommt er nicht richtig ran. Saka kann den Ball mit links nur abtitschen lassen, sodass Raul Rangel, der Keeper der Mexikaner, den Ball 15 Meter steht da vor seinem Tor, da aufnehmen kann und kann ganz in Ruhe den Ball abwerfen. Aber das war mal so ein erster Aufreger Richtung Strafraum der Mexikaner. Das mal die Stimme auch der englischen Fans im Stadion. Es sind nicht viele, aber sie wurden im Vorfeld der Partie aufgefordert, sich doch mal mit ein bisschen Anfeuerung bemerkbar zu machen, dass auch mal die Stimme der Engländer da Richtung Tor ein bisschen in Wallungen kam, aber so richtige Chancen haben wir hier nach knapp einer Viertelstunde noch nicht gehabt.
0: Jetzt gerade hätte es allerdings Eckball für Mexiko geben müssen. Stattdessen gibt es Tor ab vom englischen Kasten. War schwer zu sehen. Ball flipperte da zwischen einem Engländer und Mexikaner im Kampf um den Ball. Gleich zwei, dreimal zwischen den beiden Beinen hin und her. Am Ende, nach meinem Eindruck, deutlich ein Engländer am Ball gewesen. Aber sei es drum, Bellingham kam dort nochmal davon und Ball ist auch schon wieder im Spiel. Und bei den Mexikanern einmal mehr Lira, der den Ball für die Mexikaner im Mittelfeld erobert hat. Und dann geht's über die Innenverteidigung im Neuaufbau. Und jetzt hören wir dieses Olé, aber fast unterbrochen worden, weil Gordon da attackiert hat, ohne den Ball letztendlich für England sichern zu können. England ja mit Anlaufschwierigkeiten im 16. Finale gegen den Kongo. Lange 0-1 hinten gelegen, am Ende aber noch 2-1 gewonnen. Und Mexiko spielstark und vor allem offensivfreudig. Rechte Seite, jetzt kommt die Flanke in die Mitte, Kopfball gehalten. Jordan Pickford gegen Raul Jiménez. Das war sie, die erste richtige Torchance. Ganz einfaches Muster, Flanke von der rechten Seite und dann der Flugkopfball auf die kurze Torwart-Ecke als Aufsetzer angebracht. Der war richtig gefährlich, der war vor allem super schwer zu halten. Und Jordan Pickford wird ja hin und wieder mal belächelt für sein Torwartspiel, weil es heißt, ja, absolute Weltklasse ist er nicht. Das war eine richtig starke Parade, finde ich.
1: Ja, die Engländer das 0-0 gehalten beim 0-1 im 16. Finale gegen Kongo. Da sah er ganz, ganz schlecht aus bei dem Gegentreffer. Jetzt hat er da eine gute Parade gezeigt und Jude Bellingham hat die Ecke jetzt erst einmal zu einer weiteren Ecke geklärt. Deswegen das Gleiche nochmal von der linken Seite beziehungsweise von der rechten Angriffsseite der Mexikaner die Ecke jetzt mit links hinein in den 5-Meter-Raum. Jetzt geklärt vom Captain höchstpersönlich, von Harry Kane, der den Ball da aus dem 5-Meter-Raum herausköpft. Und die Mexikaner nochmal mit der Chance, aber diese Chance des schnellen Angriffes nach der Ecke haben sie vertan, zurück.

0: gespielt. Auf ihren Keeper und auf die linke Seite. Und das geht ganz in Ruhe. Die Engländer sehr weit hoch pressen. Harry Kane steht da schon 10 Meter in der Hälfte der Mexikaner, die jetzt erst einmal mit aller Ruhe sich den Ball in der eigenen Defensivreihe hin und her spielen und jetzt über die linke Seite, über Vázquez, versuchen, den Angriff aufzubauen. Das klappt jetzt auch. Jetzt haben sie die Abwehr der Engländer schön überchippt. Jetzt muss der Mexikaner gucken, ob er noch an den Ball kommt. Kommt er auch. Kann ihn aber nur noch quasi klären, dass er nicht zum Torabstoß hingeht, sondern dass es Einwurf für die Engländer gibt aus der rechten Angriffsseite der Engländer heraus. Aber 2 Meter vor der eigenen Eckfahne. Das wird dauern, bis in dieser 17. Minute aus diesem Einwurf möglicherweise ein Angriff wird. Jared Cantor nimmt sich da den Ball und läuft da jetzt noch 3-4 Schritte, wirft ihn weit nach vorne. Da haben die Mexikaner aber per Kopf aufgepasst. Schöner Hackentrick da auf der linken Angriffsseite. Aber dann wieder aufgepasst und jetzt war es ein Foulspiel, dachte ich. Nein, sagt der Schiedsrichter, jetzt war es ein Foulspiel. Bisschen nickelig hier und sofort immer die Beschwerden der Mexikaner. Gib doch mal eine gelbe Karte, das war doch ein Handspiel. Nein, es war Freistoß für England, sollte man auch mal akzeptieren.
1: Ja, aber Schwerstarbeit schon jetzt für Alireza Fagani, der in Iran aufgewachsen ist, seit vielen Jahren aber in Australien lebt mit seiner Familie und auch für Australien pfeift. Drittes WM-Spiel für ihn. Hatte richtig Probleme bei seinem ersten Auftritt hier bei der WM beim Spiel Frankreich gegen Senegal, als er ja, sehr, sehr viele kritische Situationen zu meistern hatte und nicht immer den allersichersten Eindruck machte. Im zweiten Spiel war er dann viel besser unterwegs. Heute, so mein Eindruck, könnte das auch eine richtig knifflige Nummer für ihn werden, aber bislang alles in Ordnung, 18 Minuten rum. Es steht 0-0 in diesem Achtelfinale zwischen Mexiko und England. Eine Top-Chance haben wir gesehen für Jiménez auf mexikanischer Seite mit diesem Flugkopfball, den Pickford noch aus dem kurzen Eck rausholte mit einer Pranke. Und ansonsten fällt auf, England im Spiel nach vorne fehlerhaft, Mexiko etwas leichtfüßiger. Auch jetzt schon wieder mit Tempo durchs Mittelfeld nochmal Rond mitgenommen in halblinker Position. Der löffelt den Ball dann raus auf Quiñones auf der linken Seite, der eine starke WM spielt, aber in diesem Spiel noch nicht so richtig eingebunden ist. Jetzt macht er den Doppelpass und dann gibt es die Schusschance. Abgewehrt, Quiñones setzt nach, kriegt den Ball aber nicht. Saka eilt zurück und sichert ihn für die Three Lions über Kwanza hinten rechts. Dann rausgehämmert, weil dort keine richtige Spieleröffnung möglich ist. Und im Mittelfeld pfeift Fagani jetzt ein Foul abseits des Ballgeschehens. Da gab es von Halten von Kapitän Montes gegen Bellingham. Montes kriegt jetzt auch noch mal ordentlich was zu hören. Der hat ein bisschen an der Schulter von Bellingham rumgezuppelt. Der ist dann sehr theatralisch zu Boden gegangen. Also ich hätte es auch nicht gepfiffen, kann die Beschwerden da von Cesar Montes verstehen, der den Spitznamen der Welpe hat ihm sein Onkel mal verpasst. Also ich finde, viel Welpenhaftes hat er nicht. Der hat da den Schiedsrichter gerade ordentlich angebellt.
0: Ja, und hat aber auch vorher Bellingham ganz schön zu Boden gerissen, finde ich. Also da darf man ruhig mal pfeifen. Das war abseits des Balles. Kann man auch mal über mehr nachdenken, finde ich. So ganz ohne war das nicht. Und deswegen aber jetzt wieder alles beruhigt. Und Ballbesitz für die Engländer über Gordon, über die linke Seite. Der geht da ins Dribbling hinein, versucht da am Mexikaner vorbeizukommen. Ist es auch schon, ist im 16er drin, passt zurück. Und dann ist es geklärt und es gibt eine Ecke. Lira ist da in den Ball hineingerutscht und deswegen gibt es Eckball für die Engländer von der linken Seite. Und das hatten wir jetzt eben schon mal und möglicherweise das ein Gefahrenherd für das Spiel des Teams um Harry Kane, der da auch schon wieder ganz langsam Richtung 5-Meter-Raum trottet, sich da positioniert. Die anderen langen Spieler der Engländer sind ebenfalls mit vorne und warten jetzt auf den Eckball, geschlagen von der linken Seite. Noch ein bisschen Gerangel da im 5-Meter-Raum. O'Reilly ist da auch mit dabei und jetzt wird die Ecke möglicherweise, ja, wird sie lang in den 16er hineingegeben. Kopfballmöglichkeit erst einmal geklärt von den Mexikanern. Einwurf für England.
1: Hat ein bisschen gedauert mit der Ausführung der Ecke, weil im Hintergrund noch überprüft worden ist, ob das ein strafbares Handspiel war bei der Klärung von Lira. Der war in den Ball gerutscht, hatte den Ball erst mit dem Fuß getroffen, dann selber sozusagen an den angelegten Arm abgefälscht. Also kein strafbares Handspiel, aber ein Handspiel. Nur das hat korrekterweise dann keinen Elfmeterpfiff nach sich gezogen. Deswegen also diese kurze Verzögerung bei der Ausführung der Ecke. Schiedsrichter hatte sich auch nochmal ans Ohr gegriffen. Draußen Thomas Tuchel, der letzte deutsche Aktive in diesem WM-Turnier, wenn wir jetzt Felix Zweier als Schiedsrichter mal ausklammern, bei dem ja auch unklar ist, ob er überhaupt noch mal an der Pfeife zu sehen sein wird. Thomas Tuchel trägt so eine blaue Regenjacke und hat gerade ordentlich gezetert und gemotzt draußen, ist noch nicht zufrieden, kann ich nachvollziehen. Seine Mannschaft bislang nicht wirklich im Spiel, kommt nicht so richtig in Ballkontrolle. Auch jetzt wieder Bellingham, der dort im Vorwärtsgang abgekocht und vor allem abgelaufen wird. Ballbesitz für die Mexikaner auf der rechten Seite über Alvarado und dann über das Supertalent Mora. Der passt nochmal zurück in die eigene Hälfte. Das wirkt in diesen ersten 22 Minuten beim Spielstand von 0:0. Ehrlich gesagt alles ein bisschen in sich stimmiger, was Mexiko auf den Rasen bringt. Auch wenn die Mexikaner jetzt mal einen Fehlpass spielen, dann steht der Schiedsrichter im Weg und deutet an, och, da muss ich unterbrechen. Und dann nutzen wir das doch direkt mal zur Trinkpause. Und dann wird es gleich weitergehen. Mutmaßlich mit Schiedsrichterball und Ballbesitz für England 0:0. Hier Blick nochmal so auf die äußeren Bedingungen. Also Regen für den Moment eher nicht. Maximal so ein bisschen Fissel. Das war eben noch ganz anders.
0: Ja, also Regen, denke ich mir immer, meine Güte, es ist eine Freiluftsportart. Dann regnet es halt mal. Aber wenn wirklich Gewitter im Anmarsch sind und die waren doch tiefrot rund um das Stadion herum, dann geht die Sicherheit vor und das Spiel wurde eben mit einer Stunde Verspätung angepfiffen. Ist aber auch nicht so richtig warm. 15 Grad haben wir kurz vorm Anpfiff gehabt. 19 Uhr Ortszeit in Mexiko-Stadt. Ja, der Anpfiff. Die Trinkpause, die hat den Engländern in den vergangenen Spielen so richtig gut getan. Vor allen Dingen gegen den Kongo. Danach waren sie dann richtig nochmal mit neuen Instruktionen, nicht nur mit Trinken, sondern auch nochmal mit neuen Instruktionen von Trainer Thomas Tuchel, besser in die Partie hinein. Wollen wir mal schauen, jetzt sind 23,5 Minuten rum, ob ihn auch heute in Mexiko, gegen Mexiko, die Trinkpause gut tut. Und sie, Thomas Tuchel, redet da mit Anderson nochmal, spricht mit ihm, gibt nochmal ein paar weitere Informationen weiter, hat sich da so einen kleinen Handzettel gemacht, auf den er jetzt gerade nochmal guckt, läuft seine Spiele ab. Ob die Trinkpause den Engländern auch heute weiterhilft, das Spiel möglicherweise ein bisschen besser auf ihre Seite zu ziehen.
1: Ja, das ist ganz interessant. Also sein Gegenüber, Aguirre auf mexikanischer Seite, der hat alle um sich rum versammelt und sozusagen eine Kollektivansprache gemacht. Thomas Tuchel geht mehr so in Einzelgespräche, war jetzt bei Anderson, bei Saka, der auch nochmal so ein Energiegel hat, finde ich in einer äußerst interessanten Verpackung. Vorne mit so einem weißen Trinkverschluss, aus dem er das förmlich raussaugt. Also sieht ein bisschen aus wie so ein, wie so eine Babynahrung, ehrlich gesagt. Aber gut, alles was hilft. Und jetzt hat sich Tuchel dann doch alle Engländer einmal um sich herum geschart und geht dann auch in die, wir haben es gerade genannt, Kollektivansprache. Ziemlich gestenreich, Thomas Tuchel, wie man ihn kennt. Und das Ganze mit dem angesprochenen Zettelchen. Aber er hat die Zeit da ordentlich genutzt und ist schon ein bisschen über die Zeit. Die Mexikaner schon wieder auf dem Rasen bereit für, wenn wir es etwas überspitzt formulieren, die zweite Hälfte der ersten Hälfte. Das kann man ja schon fast so formulieren in Zeiten der Trinkpausen bei dieser WM. 0:0 für alle, die später dazugekommen sind. Verpasst habt ihr ehrlich gesagt wenig bis gar nichts. Ein Kopfball von Raúl Jiménez. Das war so das einzige Oho und Aha. Ein Flugkopfball, den Pickford aus dem Kasten holte. Ausgerechnet von Jiménez, der ja in England Fußball spielt und bei den Wolverhampton Wanderers unter Vertrag ist. So, und jetzt wieder Fußball und Ballbesitz England.
0: Pickford hat den Ball, der Torhüter, weit nach vorne geschlagen auf die linke Seite. Gordon muss sich da jetzt bemühen, den Ball zu erreichen, bevor er die Torauslinie überschreitet. Das hat er auch geschafft, ist im 16er drin. Abschluss. Spitzer Winkel von links und Raúl Rangel der Keeper Mexikos. Er hat da wenig Mühe, den Ball aufzunehmen. Aber für mich wird er sowieso so ein bisschen wenig aus der Distanz hier geschossen. Es ist sehr, sehr nasser Rasen. Die Rasensprenger, die brauchten auch gar keine Arbeit.

0: Und da wird für mich das zu wenig ausgenutzt, aber beide kommen auch überhaupt nicht in diese Abschlussposition, um mal aus der Distanz schießen zu können. Jetzt gibt es einen Foul in der Vorwärtsbewegung von Raul und deswegen Freistoß für die Engländer, tief aus der eigenen Hälfte heraus, jetzt schnell ausgeführt und deswegen, nein, der Schiedsrichter sagt, gefällt mir nicht, noch mal ein paar Meter zurück, du bist mir, du Schlingel, mit dem Ball 3-4 Meter nach vorne gegangen, den musst du jetzt bitteschön wieder zurück machen, den Weg, und dann erst darfst du den Freistoß ausführen, hat er artig gemacht und deswegen jetzt wieder rollender Ball für die Engländer über die linke Seite, Pass nach vorne auf Gordon, er ist ja einer von 3-9, hat der Rashford da auf der linken Seite ersetzt. Sehr agil, aber mit dem Ball, den er da von O'Reilly bekommen hat, konnte er in der Vorwärtsbewegung nichts anfangen. Harry Kane, bisher gefühlt noch ohne Ballbesitz. Einmal hat er in der Defensive geklärt, kam auch noch überhaupt kein Ball in die Spitze auf den Kapitän der Engländer. Die Engländer, die den Ball jetzt wieder verloren haben, aber sich schon im Mittelkreis selbigen wieder erkämpfen konnten. Da fehlt jetzt in der Summe so ein bisschen die Struktur in diesem Achtelfinale.
1: Ja, und zwar auf beiden Seiten. Es ist ein wildes Kämpfen um den Ball, meist rund um die Mittellinie. Harry Kane hat da jetzt auch große Mühe gehabt, bei einem seiner wenigen Ballkontakte den Ball sozusagen in den eigenen Reihen zu halten. Jetzt gibt es den Ballgewinn. Fair, aber hart gegen Bellingham. Und Mexiko ab die Post über die rechte Seite. Kaum sage ich ab die Post, ist das Tempo schon mal wieder so ein bisschen raus. Jetzt geht es wieder über die halbrechte Linie nach vorne. Declan Rice rückt dann für England raus, um den Mexikaner unter Druck zu setzen. Deswegen Platz in der Mitte, genau dorthin gespielt. Aber dann kommt Bellingham und erobert den Ball zurück. Verliert ihn aber wieder, postwendend. Der könnte teuer werden, denn jetzt geht rechts mal ein Fenster auf. Mora spielt ihn flach und steil. Der Mitspieler war aber auf dem Weg in die Mitte, Jorge Sanchez. Also ist der Ball wieder im Aus und es gibt Tor ab. Und so reiht sich ein Missverständnis, ein Fehler und ein Ballverlust an den nächsten. Also das fußballerische Niveau auf jeden Fall ausbaufähig. Bleibe aber dabei, Mexiko gefällt mir ein Tick besser als die Engländer, die noch nicht so richtig zum Zug gekommen sind und auch nur diesen einen Torschuss hatten, den eben gerade von Martina beschriebenen, von Anthony Gordon, der aber auch leichte Beute von Rangel war. Das war's aus englischer Sicht offensiv. Harry Kane spielt beispielsweise noch gar keine Rolle. Einer holt sich jetzt einen Anpfiff an, und zwar im doppelten Sinne, einmal mit der Pfeife und dann auch noch verbal, und zwar vom Schiedsrichter von Fagani, das ist Lira, der Mexikaner. Der hat ein bisschen gestänkert, kommt aber ohne gelbe Karte davon. Und der Ball ist im Seitenaus, Höhe Mittellinie, rechte Seite. Mexiko hat ihn beim Spielstand von 0-0, halbe Stunde gleich um.
0: Ja, da hat sich noch nicht so viel getan in diesem Achtelfinale. Also da freut man sich auf so ein Fußballspiel. Mexiko gegen England in Mexiko-Stadt vor ausverkauftem Haus in diesem riesigen Stadion. Und dann merkt man beiden Mannschaften an, oh, erstmal nicht in Rückstand geraten. Das ist viel, viel wichtiger, als möglicherweise selber ein frühes Tor zu erzielen. Der weite Schlag der Mexikaner auf die linke Seite brachte nichts ein. Saka versucht da jetzt den Ball zu klären, rutscht dann aus und deswegen rutscht er ins Seiten aus und deswegen Einwurf für die Mexikaner. Aber anstatt nach vorne zu spielen, wird erst einmal zurückgespielt in die eigene Hälfte. Auf Kapitän Cesar Montes, der versucht jetzt da den Ball über die rechte Seite nach vorne zu bringen. Gelingt nicht, bekommt die Postwenden wieder. Deswegen jetzt mal die Möglichkeit über die linke Seite vielleicht ins 1:1 zu gehen. Ein Dribbling, nein, entscheidet sich der Mexikaner für eine Flanke, die erst einmal geklärt werden kann von Konza. Und dann hat Rice da große Schwierigkeiten, den Ball unter Kontrolle zu bringen auf der rechten Außenseite. Deswegen Einwurf für die Mexikaner, aber auch die müssen erst einmal zurückspielen, aufbauen, gucken, was geht. Und da geht gerade nicht viel.
1: Jetzt aber eine klasse Ballbehandlung und vor allem Ballsicherung im Mittelfeld von Luis Romo, dem Mexikaner. Ohne den ganz großen Raumgewinn nochmal hintenrum über die Innenverteidigung neu aufgebaut bei den in Grün spielenden Gastgebern, die eine super Bilanz haben dieses Jahr. Noch kein einziges Länderspiel verloren. 12 Spiele absolviert und das Ganze mit 23-2 Toren geschafft.

0: gestaltet. 10 Siege, nur zweimal Remis. Also das spricht für die gute Form, auch für die sehr hohe Eingespieltheit von El Tri. Also diese Mannschaft ist sehr, sehr gut beisammen, sehr, sehr gut abgestimmt und eingestellt. Auch heute im Vorwärtsgang. Jetzt die Abschlussmöglichkeit. Romo. Der geht drüber. Gutes Stück. War da von Quiñones von halb links in der Zentrale angespielt worden. 23, 24 Meter Torentfernung, zentrale Position. Der Ball rutscht ihm aber über den rechten Schlappen rüber und kriegt deswegen zu viel Luft unten drunter und steigt dann über die Querlatte, bleibt beim 0-0.
1: Aber wenigstens mal versucht, aus der Distanz hier zum Erfolg zu kommen. Flach, nicht angesetzt, sondern hoch, am Ende dann sehr hoch. Ballgewinn wieder für die Mexikaner auf der Mittellinie. Aber dann haben die Engländer wieder den Ball sich geholt. Ein bisschen Gejaule beim Publikum, weil sie da ein Foulspiel an Lira gesehen haben wollen. Der Schiedsrichter stand direkt daneben, ließ das weiterspielen. Für die Engländer geht es jetzt über die linke Angriffsseite, über O'Reilly. Der wurde da so ein bisschen gehakelt. Deswegen Freistoß für die Engländer tief in der eigenen Hälfte. Gemächlich geht das hier los. Und wieder Ballgeschiebe der Engländer in der eigenen Defensivreihe. Die Mexikaner sind weit aufgerückt, greifen aber auch nicht so richtig an, sodass das Tempo des Spieles im Moment eher lahm ist als emotional schnell. Und da versucht es Konsa, den Ball nach vorne zu treiben, spielt dann quer. Und der Ball bleibt sehr lange im Besitz der Engländer, aber auch sehr lange im Besitz der Defensivreihe. Die Mexikaner, die jetzt aufrücken, könnten jetzt genau sich den Ball erobern. Haben sie auch, vielleicht geht es jetzt mal schnell über die linke Seite. Da ist er schon in Position gelaufen, aber wird bedrängt vom Engländer, sodass er wieder zurückgespielt werden muss. Und das Tempo nach 33 Minuten sofort wieder raus ist.
0: Ja, da war mal Platz für Quiñones auf der linken Seite, aber Quansah arbeitet gut zurück, stellt dort den mexikanischen Flügelstürmer und so wieder dieser statische Aufbau. Einer ist überhaupt nicht statisch, das ist Thomas Tuchel, der sieht aus wie irgendwie im Turnunterricht, also der ist da die ganze Zeit in Bewegung, wild gestikulierend, immer wieder mit den Armen wedelnd. Jetzt hat er sie gerade verschränkt, weil Mexiko im Ballbesitz ist und alle Feldspieler in der Hälfte der Engländer, die Engländer 40 Meter vorm eigenen Tor, erst mit Harry Kane, der geht aber auch nicht ins Pressing, stattdessen abwartendes Defensivgerüst der Engländer und Mexiko einmal um den heißen Brei außen rum über die rechte Seite, einmal mehr über Roberto Alvarado, der spielt dann zurück zum Kapitän, zu Cesar Montes und in der Innenverteidigung zu Johan Vázquez auf der Halblinken, der hat viel Platz, darf flanken, flankt aber schwach, Ball rutscht durch in Richtung rechte Seitenauslinie, da kommt Sanchez nicht mehr ran. Und so Einwurf einmal mehr für England. Eben hat es noch mal kurz ein bisschen genieselt. Jetzt ist es wieder trocken zumindest, wenn wir nach oben schauen. Rasen selbst ist immer noch sehr, sehr feucht und glitschig. Aber bislang ist das, was die äußeren Bedingungen angeht, absolut WM-tauglich.
1: Ja, da kann sich keine Mannschaft drauf zurückziehen, dass das irgendwie das Spiel beeinträchtigen würde. Die Mexikaner mit Ballbesitz über Lira, der sich schon ein paar Mal mit dem Schiri angelegt hat. Aber noch ohne gelbe Karte bisher davon gekommen ist. Gibt den Ball auf die linke Seite, die Möglichkeit da ins Dribbling zu gehen. Pass in die Mitte, jetzt sind sie schon im 16er drin. Nochmal quergelegt, aber rausgelegt aus dem 16er, weil die Engländer sehr massiv da ihre Defensive aufgebaut haben. Wenn es nichts über links klappt, dann vielleicht mal über die rechte Seite, über Sanchez, aber auch der kommt nicht durch. Da stehen die Außenverteidiger der Engländer sehr, sehr gut, sodass auch Sanchez den Ball jetzt zum zweiten Mal haben, wieder nicht durchkommt, zurückspielt. Auch der nächste versucht es, Alvarado, auch der kommt nicht durch und der Ball wird immer weiter zurückgespielt. Jetzt sind wir schon wieder im Mittelkreis, in der Hälfte der Mexikaner.
0: Ja, so geht das jetzt schon seit einigen Minuten in diesem Achtelfinale der WM. Chip, der Mexikaner, rein in den 16er. Pickford hat ihn. Jimenez war wieder da, dieser sehr auffällige Mittelstürmer. Gar nicht mal so riesengroß, aber sehr bullig, sehr körperlich, sehr athletisch und auffällig mit seinem Stirnband. Das trägt er nach einer Verletzung am Schädel, die ihn 8 Monate mal raus hatte. Jetzt kommen die Engländer, Kopfballtor! 1-0 England! Ist das eiskalt?
1: Jude Bellingham macht das Tor per Kopf. So musst du das machen, nicht gut im Spiel, aber dann die erste Chance, die du hast, nutzen. Flugkopfball, 2-3 Meter am linken Pfosten. Und da war er ungedeckt und macht jetzt hier gemeinsam mit Harry Kane eine Pose Richtung englischer Fans. Die Arme weit ausbreitend, den Brustkorb da weit aufblasend und nach vorne streckend. Ausgehend von Pickford, der den Ball sehr, sehr schnell, der englische Keeper, auf die rechte Angriffsseite gerollt hat. Dieser Angriff der Engländer, der dann in der 36. Minute zum 1:0 führte von Jude Bellingham, der da schön in Position gelaufen war und aus 5 Metern völlig alleine gelassen war nach der Flanke von Saka und den Ball einköpfen konnte. Bisschen so von den Spielanteilen das Spiel gedreht für die Engländer, aber du musst halt, und das müssen Spitzenmannschaften erst recht machen, du musst halt einfach die Chancen verwandeln, die sich dir bieten.
0: Ja, und diese Chance hat sich aber mal so dickstens geboten für England. Zuvor ein wirklich schlimmer Abstimmungsfehler. Also England hat nicht so viel Druck bekommen bei der Flanke, holt sich jetzt nach dem Anstoß fast sofort wieder den Ball und hat ein 3 gegen 2. Harry Kane mit der Abschlusschance in die Mitte, Bellingham, Tor, Doppelpack, Jude Bellingham, 2-0. Wie schnell war das denn bitte? Anstoß, Mexiko, Ballverlust, Mexiko, oder drehen wir es mal positiv, Ballgewinn England. Und dann, holla, aber so voll, vertikal nach vorne. Bellingham selbst leitet dieses Tor ein, spielt ihn rechts raus zu Harry Kane. Der täuscht den Schuss an, weiß aber, Winkel ist schlecht. Und spielt dann nochmal in die Zentrale, wo Bellingham ihn aus wenigen Metern reindrückt. 4 Meter waren es am Ende. Ballgewinn kam von Anderson. Der hatte im Mittelfeld den Ball stibitzt. Und jetzt Mexiko richtig überrannt, übertölpelt worden. Und Martina, du hast es eben schon ja mehr oder weniger prophezeit. Wieder war es eine Trinkpause, die England so richtig aufgeweckt, aufwachen lassen hat.
1: Schön, wenn so eine Statistik sich auch in so einem Spiel mal auflöst, ne? Aber scheinbar liegt das in den Genen der Engländer, diese Trinkpause. Und die englischen Fans haben ja bei ihrem ersten Gruppenspiel gegen Kroatien gemeinsam mit den Kroaten es genutzt, dass diese Trinkpause, die ja auch kommerzielle Hintergründe hat, oder was auch, die einen kommerziellen Hintergrund hat, mit 5 Konzerten zu begleiten. Aber die Engländer in Person von Thomas Tuchel haben sie für sich genutzt, was taktische Anweisungen betrifft, und machen jetzt per Doppelschlag von Jude Bellingham in der 36. und in der 38. einmal per Kopf, einmal per Fuß, hier das 2:0. Länderspieltore 9 und 10 für Bellingham, der ja einst auch bei Borussia Dortmund in der Bundesliga gespielt hat. Das ist ein Schock für die Mexikaner. Die ersten beiden Gegentore in diesem Turnier für Mexiko, das in ihrem Heimstadion, das in einem Achtelfinale, wo sie sich so viel vorgenommen haben.
0: Ja, im Aztekenstadion, wo sie noch nie ein WM-Spiel verloren haben. Aber was ich mich frage, und da bin ich mal sehr gespannt, ob unser Statistiktool uns da gleich weiterhilft, war das der schnellste Doppelpack eines Spielers in der WM-Geschichte? Also viel schneller geht ja eigentlich gar nicht, wenn du vom Anstoß weg den Ball eroberst und sofort wieder triffst. Also, weiß nicht, maximal der lange Jubel nach dem 1-0 kann das vielleicht eingetrübt haben. Erstmal Augen auf den Ball, denn es gibt einen Freistoß nach Handspiel von Saka im Mittelfeld, kurz hinter der Mittellinie für die Mexikaner, als Flanke in den Strafraum geschlagen, per Kopf geklärt von den Engländern. Zweiter Ball ist kurz bei Mexiko, dann aber beim Doppeltorschützen bei Bellingham. Der dribbelt sich durch 4 und hält den Ball in den eigenen Reihen. Stark gemacht von Jude Bellingham. Der prägende Spieler, muss man jetzt natürlich nach seinen 2 Toren sagen, in diesem Halbfinale, in diesem Achtelfinale. Und das, worauf ich nochmal hinaus wollte, vor dem ersten Tor schon, schlecht verteidigt von Mexiko, als die Zustimmung in der Mitte nicht passte, als der junge Mora den Ball quasi fixierte und bei Bellingham stand und dann einmal rüberrief in Richtung Sanchez nach dem Motto, nimm du den Bellingham auf, aber der nahm ihn nicht auf, und so war Bellingham frei bei seinem Kopfball, wirklich ohne Gegenspieler. und kurz später dann vom Anstoß weg einfach

0: geguckt, ob es da irgendwie noch mal einen Einspruch des Schiedsrichters geben könnte. Aber in der 42. Minute gab es das nicht. So, dass die Mexikaner zum Anschluss kommen über Julian Quiñones, der das Tor macht in dieser 42. Minute. Da würde ich mal sagen, das ist der richtige Zeitpunkt für Mexiko, hier noch vor der Pause den Anschlusstreffer zu erzielen. Jetzt wird noch mal ein bisschen geguckt und gerangelt. Und dann aus dem Hintergrund hat Quiñones geschossen. Möglicherweise wurde da noch mal eine kleine Abseitsposition überprüft. Der Ball kam aber vom Konter nach diesem Freistoß zurück auf Quiñones. Und dann steht es 1:2.
1: Und plötzlich ist das Stadion wieder da. Wen wundert's? 1:2. Quiñones wird zum mexikanischen WM-Rekordtorschützen. Zieht gleich mit Chicharito und Luis Hernandez. Und ist schon wieder im Ballbesitz nahe der linken Eckfahne. Hält den Ball im Spiel, holt die Ecke raus. Und das macht was mit dem Stadion. Ja, ja, ja. Aber die Ecke gibt es, glaube ich, nicht. Nachträglich wurde nochmal festgestellt, zumindest von Seiten der Schiedsrichter gesagt, der Ball sei im Seitenhaus gewesen. Also wird es Einwurf für England geben und nicht die Ecke geben für die Mexikaner. Aber trotzdem, nach diesem 0-2 war das ein richtiger Schock für die Gastgeber. Ist ja klar, wenn du zwei Tore so schnell kassierst. Aber dieses Tor wird sicherlich Einfluss haben auf das Selbstbewusstsein der Mexikaner. Wie viel man davon noch vor der Pause sieht, werden wir klären. 44. Minute läuft. Sanchez erreicht den Ball nicht, gibt Tor ab vom Kasten. Der Engländer Auflösung noch zum Doppelpack von Jude Bellingham. War nicht der schnellste in der WM-Geschichte. Schneller war ein Deutscher, Toni Kroos, beim legendären 7:1 gegen Brasilien, als er in 69 Sekunden zweimal erfolgreich war. Das hat Bellingham nicht geschafft und er ist selbst schuld, hat einfach zu lange gejubelt nach dem ersten Tor.
0: Aber trotzdem, mit dem Doppelpack brachte er erstmal England mit 2:0 in Führung. Quiñones dann wenig später, 4 Minuten später nur, mit dem Anschlusstreffer für die Mexikaner. 44,5 Minuten haben wir jetzt durch. Es wird sicherlich eine längere Nachspielzeit geben. 3 Minuten bekommen wir ja sowieso, 3 Tore. Dann gab es eine Verletzungsunterbrechung direkt in der Anfangsphase der Partie. Also 6 Minuten können wir da sicherlich mal drauf geben. Ballbesitz für die Mexikaner jetzt aus dem Mittelfeld heraus. Flanke in den 16er hinein. Erstmal geklärt von den Engländern, aber immer noch gefährlich. Aber dann rausgeschlagen den Ball auf der rechten Seite. Und deswegen Einwurf für Mexiko da aus der eigenen Hälfte heraus, den Ball. 5 Minuten Nachspielzeit sind es dann am Ende nur geworden. Über die linke Seite treibend, möglicherweise hier vor dem Pausenpfiff doch noch den Ausgleich zu erzielen. Flanke in die Mitte, abgewehrt von den Engländern, die jetzt so ein bisschen unstrukturierter in der Defensive wirken. Die Mexikaner mit der Möglichkeit über die rechte Seite den Angriff über Alvarado nochmal nach vorne zu bringen. Haben sie zumindest erstmal einen Einwurf rausgeholt.
1: Und Alvarado, so wie fast alle Spieler, mit wirklich regendurchtränkten Haaren, obwohl es in diesem Spiel nicht mehr regnet. Aber während des Warm-ups kam da noch ordentlich was runter. Halbfeldflanke aus der rechten Position. Quiñones legt ab. Schuss, Jiménez, knapp vorbei. Caro einfach, dieser Spielzug. Aber richtig wirkungsvoll. Und da fehlen am Ende 30, 40 Zentimeter, maximal ein halber Meter. Nee, das war kein halber Meter, das war weniger. Bei diesem Schuss von Jiménez als Aufsetzer, der Ball titscht zweimal auf diesen flutschigen Rasen und flutscht dann eben knapp am Pfosten vorbei. Eine Flanke fast von Höhe der Mittellinie und dann per Brust abgelegt vom Torschützen von Quiñones. Und der Schuss von Jiménez von der 16er Kante, Ball schon auf der anderen Seite. Saka läuft ins Aus, nachdem Harry Kane den Ball in seine Richtung verlängert hatte. So, und dann haben wir doch eine Menge Action erlebt. Also eine halbe Stunde war das wirklich ziemlich wild, ziemlich unstrukturiert, ziemlich unansehnlich auch, wenn wir uns ganz ehrlich machen, Martina Knief. Aber jetzt ist Musik drin.
0: Jetzt ist Musik drin, ne? So ein Tor, alte Fußballweisheit, ich lege schon mal 3 Euro bereit. Tut halt einem Spiel ganz einfach gut, erst recht, wenn es ein K.O.-Spiel ist, wo es einen Sieger geben wird. Wie lange auch

0: immer das Ganze dauern wird. 2:1 führen die Engländer, 3 Nachspielminuten haben wir noch auf der Uhr, Ballbesitz für die Mexikaner. Da ist aber erst einmal das Spiel vom australischen Schiedsrichter angehalten worden, weil Saka da auf der Rechtsaußenposition liegt und möglicherweise eine kleine Behandlungspause der Mediziner braucht, hält sich da den linken Fuß. Das Eigengewächs vom FC Arsenal. Mit 7 Jahren kam er in die Akademie vom FC Arsenal und die Fans, die lieben Saka beim FC Arsenal. He is one of our own, sagen sie immer. Er ist einer von unseren, der hier das Fußballspielen gelernt hat. Wo jetzt nochmal eine Kopfballmöglichkeit kommt von Jimenez und Pickford. Er holt den Ball da aus dem Winkel raus. Jetzt will, glaube ich, heute allen zeigen, der Keeper der Engländer, dass er doch richtig was kann und dass er seine Mannschaft hier im Spiel hält.
1: Super Kopfball aus fast 16 Metern. Und dann wäre der Ball ziemlich sicher knapp unter die Latte, links oben eingeschlagen, aus Sicht des Kopfballschützen, aus Sicht von Jimenez. Pickford kratzt den dann raus, touchiert mit der Hand auch noch die Latte, wo dann der Regen und die Regentropfen zu Boden fallen. Gibt aber Ecke. Und wieder Jimenez, Achtung, Schussmöglichkeit für César Montes. In letzter Sekunde ist da noch ein Engländer dazwischen. Und natürlich ist es Jude Bellingham. Verhindert da mehr oder weniger ein vermutlich sicheres Tor, denn Jimenez hatte den Kopfball als Vorlage zu Montes zum zweiten Pfosten gebracht. Der nimmt den Ball an, 4 Meter, blank vor der Kiste. Kann sich eigentlich schon überlegen, welchen Torjubel mache ich jetzt
0: schon,
1: gleich.
0: Schon stark, ne, von ja. Bellingham.
1: Also Bellingham mit dem langen
0: ist
1: Ball.
0: Ja kein,
1: nur den Ball.
0: Ist ja kein geübter Abwehrspieler, ne? Also wie der da erstmal hinten zu Werke gegangen ist und den Ball geklärt hat, das ist schon richtig stark, war die erste Halbzeit von Jude Bellingham, aber sie ist noch nicht zu Ende. Die Eckball, der Mexikaner kommt herein, 58 Sekunden der Nachspielzeit haben wir noch auf der Uhr, aber die Ecke erst einmal abgewehrt, geht auf der linken Angriffsseite der Mexikaner ins Seitenaus. Also die wollen hier, das merkt man richtig, das spürt man, vor dem Pausenpfiff noch den Ausgleich erzielen, aber jetzt werfen sie den Ball erst einmal zurück in die eigene Hälfte, das wird jetzt schwer, jetzt rutscht ihnen da die Zeit durch die Füße, sind noch 30 Sekunden, vielleicht die Möglichkeit noch einmal über die rechte Seite einen Eingriff einzuleiten. Jetzt wird der Ball auf die linke Seite gespielt. Die Engländer stehen tief, sie stehen gut. Das ist jetzt keine Möglichkeit, da in den 16er zu kommen. Vielleicht mit einer Flanke von der Linksaußenposition über ihren Torschützen, über Quiñones. Der spielt nochmal zurück, nochmal zurückgelegt. Die Engländer verteidigen jetzt ihr 2:1, wollen damit natürlich ihrerseits hier in Mexiko statt in die Kabine gehen. Und so laufen die Sekunden runter. 5 Nachspielminuten sind um, aber der Schiri lässt diese Flanke noch einmal zu. Da kommt dann am Ende noch Mora heran, der tänzelt da mit dem Ball. Aber Gordon, der Engländer, der blockt ihn jetzt ab. Und dann gibt es am Ende Freistoß für Gordon, was Sanchez natürlich gar nicht wahrhaben will. Nein, nein, nein, nein, nein, macht er mit seinem rechten Finger. Das war gar nichts. Aber ich finde, er hat ihn von hinten geblockt. Und Gordon nimmt das natürlich dankbar an und geht dann runter zu Boden. Und es gibt nochmal Freistoß für die Engländer hier in der Schlussphase. Sieht aber jetzt allerdings so aus, als sei abgepfiffen worden. So wie sie jetzt stramm Richtung Kabine laufen, ist es das gewesen wohl mit dieser ersten Halbzeit. Jawohl, abklatschen mit den Spielern. Halbzeitpause in Mexiko. Was schwach anfing, hat ein fulminantes Ende gefunden in diesen ersten 45 Minuten. England führt nach der ersten Halbzeit gegen Mexiko mit 2:1.
2: Danke Jan Wochner und Martina Knief.
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2: Und im Studio ist Detlef Karg. Halbzeit zwischen Mexiko und England im Aztekenstadion. Das Spiel wurde in der zweiten Hälfte der ersten Halbzeit spannend. Und wir sind gespannt, wie es weitergeht. Wir kommen zu unseren aktuellen Themen in dieser Halbzeit. Sachsen-Anhalt und Mecklenburg-Vorpommern wählen ja in 2 Monaten neue Landtage. Und in beiden Ländern liegt die AfD seit langem in Umfragen klar vorn. Ein Vorsprung, den die Partei sichern und ausbauen möchte bis zu den Wahlterminen, das ist beim Bundesparteitag in Erfurt deutlich geworden an diesem Wochenende. Lissi Kaufmann hat den Parteitag für uns verfolgt.
4: Nach dem Parteitag ist vor den anstehenden Landtagswahlen. Die AfD, beflügelt durch ein bundesweites Umfragehoch und einen erfolgreichen Parteitag, ist machthungrig.
5: Wir wollen regieren, wir wollen dieses Land wieder vom Kopf auf die Füße stellen, liebe Freunde.
6: Wir werden regieren, wir wollen Verantwortung übernehmen. Verantwortung für unser Land, das wir so sehr lieben.
4: Tino Chrupalla und Alice Weidel, die wiedergewählte Doppelspitze der AfD.
5: Ein Herz und eine Seele,
4: sagt Tino Chrupalla. Doch es ist eher vorgetäuschte Harmonie und Einigkeit. Alice Weidel, die aggressivere der beiden, hat einen unbedingten Willen zur Macht und den Anspruch, die eigentliche Nummer eins zu sein.
7: Dementsprechend sind wir auch stärkste Kraft geworden, weil ich integrativ führe.
4: Weil sie führt. Auch bei den Abstimmungsergebnissen auf dem Parteitag. Alice Weidel erhält 81% der Stimmen, Chrupalla nur 70. Weidel hat es geschafft, ihre Macht weiter auszubauen, auch mit Blick auf die drei neuen Stellvertreter. Mitgeholfen hat Sebastian Münzenmaier, rheinland-pfälzischer Landeschef, Weidel-Vertrauter und ihr Strippenzieher.
8: Ich bin sehr zufrieden mit dem Parteitag. Ich glaube, wir haben einen tollen Bundesvorstand gewählt mit vielen, vielen guten Mitstreitern, die uns richtig nach vorne bringen werden.
4: Nach vorne bringen soll die Partei künftig auch eine weitere Frau im Bundesvorstand, Stellvertreterin Katrin Ebner-Steiner aus Bayern. Sie wird sich um Frauenthemen kümmern.
9: Wir wollen da mehr vordringen bei der weiblichen Wählerschaft.
4: Auch Unternehmern in Deutschland und der Künstler- und intellektuellen Szene will man sich widmen. Und überhaupt mehr in die Mitte der Gesellschaft blicken, sagt der neue Stellvertreter Stefan Möller.
10: Ich sag mal, rechts von uns ist der Wachstumsraum extrem beschränkt. Der ist im anderen Bereich natürlich deutlich weiter. Und das muss man klug lösen, ohne nämlich seinen Kernbestand aufzugeben. Das ist vor allem auch eine Frage der Art der Kommunikation.
4: Gemäßigte Töne, ausgerechnet von Stefan Möller. Der Thüringer gilt als enger Vertrauter des rechtsextremen Björn Höcke. Der sichert sich mit Möller indirekten Einfluss auf den Vorstand.
11: Es ist ein Mann, dem ich 100% vertraue und der vor allen Dingen ein sehr guter Jurist ist, ein sehr guter Stratege ist und der auch ein sehr guter Hintergrundarbeiter ist.
4: Möller, der Hintergrundarbeiter, Höcke, der Mann der scharfen Worte. Er hetzt in Erfurt gegen die Grünen und unterstellt Deutschland, eine, wie er sagt, geschädigte Identität zu haben, die heilen müsse. Doch er weiß, dass er sich nur mit scharfen Tönen nicht durchsetzen kann.
11: Wir müssen als Volkspartei breit aufgestellt sein. Wir haben liberale Kräfte in der Partei, wir haben sozialpatriotische Kräfte in der Partei. Ein guter Ausgleich ist wichtig.
4: Die AfD, eine Volkspartei, das hört man auf diesem Parteitag oft.
2: Lissi Kaufmann informierte. Medikamente per App bestellen, Rezepte digital einlösen und dabei noch Geld sparen. Versandapotheken liegen schon seit längerem im Trend. Aber wie sicher und kompetent sind die Anbieter? Die Stiftung Warentest hat nun 9 Online-Apotheken getestet. Über die Ergebnisse berichtet Norbert Hackel.
12: Ob Shop-Apotheke, Doc Morris, Medpex, Sunnycare oder Apodiscounter, Preisvorteile bieten alle der insgesamt 9 getesteten marktrelevanten Versandapotheken. Besonders bei rezeptfreien Mitteln können Kundinnen und Kunden Geld sparen. Doch günstige Preise allein, so Bettina Sauer von der Stiftung Warentest, sind kein Qualitätsmerkmal. Daher stand bei dieser Untersuchung nicht das Preis-Leistungs-Verhältnis im Vordergrund.
13: Das Herzstück war der Test der fachlichen Qualität. Da haben wir also verdeckt 7 Aufgaben gestellt, wo also zum Beispiel Wechselwirkungen zu erkennen waren oder eben eine Überdosierung zu vermeiden war. Das ist wichtig, weil wir wirklich von Apotheken erwarten, dass sie die Patienten gut beraten. Das ist auch ihre gesetzliche Pflicht. Und dann haben wir uns natürlich aber auch die Nutzungsfreundlichkeit der Anbieter und den Service angeguckt, den Datenschutz und haben also auf diese Weise ein sehr umfassendes Bild der getesteten Versandapotheken.
12: Bei allen 9 getesteten Online-Apotheken handelt es sich um seriöse, zugelassene Versandapotheken. Sie verkaufen nur offiziell zugelassene, sichere Medikamente. Gut erkennbar ist dies auf ihren Internetseiten oder ihren Apps. Hier findet man an irgendeiner Stelle ein Sicherheitslogo. Das ist ein grünes Kreuz auf weißem Grund. Eindringlich warnt die Stiftung Warentest vor unseriösen Anbietern, die an folgenden Merkmalen zu erkennen sind.
13: Wenn das Impressum sich schon komisch liest, Rechtschreibfehler auf der Seite sind oder wenn zum Beispiel rezeptpflichtige Medikamente ohne Rezept verkauft werden. Das ist ein super krasses Warnzeichen, das ist nämlich in Deutschland verboten. Und solche Arzneimittel könnten dann natürlich gefälscht sein, was ja ein erhebliches Sicherheitsrisiko für die Gesundheit ist.
12: hat man einen sicheren, von der Stiftung Warntest getesteten Anbieter, wie zum Beispiel Shop Apotheke, Doc Morris oder Medpex ausgewählt, funktioniert es so, wie man das vom Online-Shopping kennt.
13: Kann Medikamente auswählen, wird dann

0: also durchgeführt über Warenkorb hin zum Bezahlen. Und bei vielen Online-Apotheken kann man inzwischen sogar Rezepte einlösen.
1: Bezahlen kann man die bestellten Arzneimittel auf verschiedene Arten, zum Beispiel Kreditkarte, PayPal, Google Pay, Rechnung oder Bankeinzug. Dabei profitiert man von den Preisvorteilen. Laut der aktuellen Studie Online-Apotheken gewähren die Versandapotheken Rabatte zwischen 25% und 35% auf Medikamente. Ab einer gewissen Summe oder bei Einlösung eines Rezepts erfolgt oft ein Gratisversand.
0: Ja, also es fällt auf, dass die Versandapotheken ihr Kerngeschäft gut hinbekommen. Also das Bestellen und Versenden klappt gut. Es sind also alle möglichen Qualitätsstandards da laut unserem Test.
1: Soweit das positive Fazit. Die Stiftung Warentest hat bei 2 der 9 untersuchten Online-Apotheken aber auch Schwachstellen entdeckt. Bettina Sauer erklärt welche.
0: In einem Fall hat eine App beim Rezepteinlösen versicherten Daten an einen Werbetracker übermittelt. Das ist datenschutzrechtlich gar nicht in Ordnung. Im anderen Fall hat ein Versender Medikamente nicht zurückgenommen, obwohl er dazu eigentlich gesetzlich verpflichtet ist.
1: Auch bei der fachlichen Qualität, also der Beratung, schnitten 6 der 9 Online-Apotheken nicht gut ab.
0: Sie informierten teilweise nicht ausreichend über wichtige Wechselwirkungen, nicht über wichtige Nebenwirkungen, nicht über mögliche Überdosierungen. Das ist natürlich ein Risiko für Betroffene, die Arznei dann ja ohne Warnhinweis einfach nehmen würden. Und da ist wirklich die gute Nachricht, dass wir 3 Anbieter im Test haben, die fachlich gut sind. Das ist eine sehr beruhigende Nachricht.
1: Insgesamt weist die Stiftung Warentest darauf hin, Online-Apotheken sind zwar eine wichtige Ergänzung zur Versorgung vor Ort, aber bei der persönlichen Beratung, bei dringendem Bedarf oder im Notfall, auch nachts, bleibt die Apotheke um die Ecke unersetzlich.
2: Norbert Hackl informierte. Nach der Hitzewelle ist vor der Hitzewelle. Mitte des Monats könnten die Temperaturen in Deutschland wieder steigen. Das zeigen einige Wettermodelle, wenn auch nicht bis in die 40er hinein. Wer zur Miete wohnt, kann die eigene Wohnung daraufhin nur begrenzt vorbereiten. Denn bauliche Veränderungen sind Vermietersache. Hinzu kommt, anders als vor Kälte im Winter, sind Miete vor großer Hitze im Sommer rechtlich nicht geschützt. Überhaupt ist wenig erforscht, was die Klimaerforschung für Mieter bedeutet. Clemens Haug aus der ARD-Klimaredaktion berichtet.
3: Tomke Meyer wohnt unter dem Dach eines Altbaus aus der Gründerzeit in Leipzig. Die vergangene Hitzewelle hat auch in ihrer Wohnung zu neuen Temperaturrekorden geführt.
4: Es hat sich nachts dann immer ein bisschen abgekühlt, aber so in den letzten Tagen ist es auch abends nach 10 Uhr eigentlich nicht mehr unter 30 Grad gefallen. Das war auf jeden Fall für mich und meine Mitbewohnerin in der Wohnung zusammen recht belastend.
3: Viele Betroffene tauschen gerade in sozialen Netzwerken Tipps und Tricks gegen die Hitze aus. Cem Mutlu wohnt in einem Nachkriegshaus im Essener Norden. Er hatte sich auf die Hitzewelle vorbereitet, allerdings mit mäßigem Erfolg.
5: Ich habe nämlich noch eine Klimaanlage laufen, die zwar jetzt nicht dafür sorgt, dass es bei mir angenehm kühl wird, aber immerhin geht die Luftfeuchtigkeit raus und ich werde von dem Ding angepustet. Das kühlt schon mal ein bisschen, aber so wirklich runterkühlen tut es nicht, leider.
3: Wie groß der Hitzestress für deutsche Mieterinnen und Mieter eigentlich ist, darüber wissen Behörden und Verbände erstaunlich wenig, sagt Anna Wolf, Referentin für Wohnungs- und Mietenpolitik beim Deutschen Mieterbund.
6: Na, wie viele Mieterinnen sind betroffen? Bei wie vielen Gebäuden werden bestimmte Temperaturen auch überschritten? Wie häufig werden sie überschritten? Dazu gibt es tatsächlich relativ wenig Daten.
3: Deutschland gehört zum traditionell eher kühlen Mitteleuropa. In der Vergangenheit waren die Winter das wichtigere Thema, das prägt. So sind Städte und Gemeinden dazu verpflichtet, eine Wärmeplanung vorzulegen. Hitzeschutzpläne dagegen sind freiwillig. Deshalb gibt es sie bislang nur in den Metropolen.
6: Also gerade in den Großstädten haben wir zum Teil 70% Mieterinnen und Mieter. Und gerade in den Großstädten oder in den Städten mit viel verdichteter Fläche haben wir halt diese Hitzeschutzpläne. Das wärmt sich über den Tag auf und in der Nacht fehlen eigentlich sozusagen die Frischluftschneisen, die Grünflächen, die auch wieder dazu beitragen, dass sich das runterkühlt.
3: Mehr Bäume, mehr Flächen, wo Wasser versickern kann, mehr Rankpflanzen an Fassaden. Es gibt viele Konzepte, wie man Städte umbauen kann, damit sie resilienter werden gegen Hitzestress. Allerdings, die wenigsten dieser Maßnahmen lassen sich von jetzt auf gleich umsetzen. Clemens Felsmann beschäftigt sich als Professor an der TU Dresden mit Gebäudeenergietechnik.
7: Es ist heiß, da nützt mir die Stadtplanung natürlich wenig, weil ich schnelle Lösungen brauche. Und da ist der Ruf nach technischen Lösungen, nach technischen Alternativen natürlich schnell da und bringt auch schnelle Abkühlung. Ja, vereinfacht gesagt, ich gehe in den Baumarkt, hole mir ein Kühlgerät und nach einer halben Stunde habe ich eine kühle Wohnung.
3: Wenig überraschend also sind tragbare Klimaanlagen und Ventilatoren derzeit nahezu überall ausverkauft. Sogar viele Klimaschützerinnen und Klimaschützer sehen inzwischen die Notwendigkeit, dass im Sommer mehr Gebäude in Deutschland aktiv gekühlt werden müssen, vor allem da, wo sich kranke und alte Menschen oder kleine Kinder aufhalten. Klimaanlagen können allerdings zu hohen Stromkosten führen, wenn man keine Solaranlage auf dem Dach hat. Ein zweites Problem lässt sich einfach an einer kalten Flasche Limo aus dem Kühlschrank zeigen. Am Glas schlägt sich nach wenigen Sekunden Kondenswasser nieder. Auch eine falsch aufgestellte Klimaanlage kann zu Kondensat führen, das nicht immer bemerkt wird.
7: Schäden, die man nicht sofort sieht, die sich dann erst über längere Zeiträume bemerkbar machen. Und dann geht es natürlich an die sprichwörtliche Bausubstanz. Und das will niemand haben. Schimmelpilzbildung, Bauschäden durch Auffeuchtungen. Das können alles Folgen sein, die nicht sichtbar sind, weil man, ich sag mal, Kondensat an der Stelle nur bedingt sehen kann.
3: Tomke Meyer behilft sich in ihrer Leipziger Dachgeschosswohnung derweil damit, die Sonne so gut es geht draußen zu halten. Wo es keine Rollos gibt, hat sie die Fenster mit alten Zeitungen abgeklebt.
4: Aber das Problem ist auch da, dass wenn nachmittags die Sonne raufknallt in den Temperaturen, die wir in den letzten Tagen hatten, dass dann der Kleber schmilzt von dem Tape, das ich nutze, um die Zeitung festzukleben.
3: Meyers Vermieter wird das Wohnhaus also bald an den Klimawandel anpassen müssen, soll es im Sommer bewohnbar bleiben. Im Optimalfall sinken dann auch die Klimaemissionen im Winter.
2: Clemens Haug informierte. Rechte verteidigen und Queerfeindlichkeit anprangern, das sind neben Spaß haben natürlich die Hauptziele beim Christopher Street Day in Köln. Einer der größten Paraden dieser Art in Europa. Der hat gestern stattgefunden und nach Einschätzungen der Demonstrationsleitung war die Stadt so voll wie lange nicht mehr. Aus Köln berichtet Martin Schütz.
8: In Köln haben Zehntausende für die Rechte queerer Menschen beim Cologne Pride demonstriert. Die Demo ist traditionell der Höhepunkt des CSD-Straßenfests und hat einen ernsten Hintergrund. Sie soll darauf aufmerksam machen, dass zum Beispiel schwule Paare im Alltag noch immer Gewalt ausgesetzt sind. Für Thorsten Burmeester, den Kölner Oberbürgermeister, ist der Cologne Pride daher ein wichtiges Zeichen.
9: Aber es ist auch eine politische Demonstration heute. Der Pride steht für Queerrechte, für Menschenrechte, die bedroht werden, nicht nur in Deutschland, sondern auf der ganzen Welt. Und da ein Zeichen zu setzen mit möglichst vielen, mit viel Unterstützung von Bund, Politik aus dem Land. Das ist das Ziel heute.
8: Entlang der Wegstrecke standen nach Angaben der Veranstalter mehr als 1 Million Menschen. Und die haben gefeiert, getanzt, aber auch politische Botschaften gesendet. Gegen Ausgrenzung und Diskriminierung. Und das auf der Arbeit, in der Familie oder im Sportverein.
10: Das ist natürlich für uns lesbischen Schwulen. Wir kämpfen und demonstrieren für unsere Rechte, ne? Ist klar. Das wollen wir durchsetzen und dafür gehen wir auf die Straße. Ja, Köln ist natürlich hier die Zentrale, sag ich jetzt mal so, ne?
11: Aktuell ist es halt schon bedrohlich, weil man schon im familiären Umkreis und auch in der Öffentlichkeit sehr viel schräge Kommentare hört, die Vielfalt nicht so erlaubt. Auch jetzt in den aktuellen Ergebnissen in der Politik sieht man das ja, dass das Extreme mehr und mehr Zulauf nimmt. Und da ist es wichtig, dass man diese Freude am Leben praktiziert, damit man zeigt, dass diese Extremen kein Gehör finden.
8: Immer wieder haben Menschen entlang der Wegstrecke spontan an der Demo teilgenommen. Sie sind ein Stück bei einer der Fußgruppen mitgegangen, die zwischen den großen Wagen laufen. Auf den Fahrzeugen sind riesige Boxen montiert, die die Menschen beschallen und für eine ausgelassene Partystimmung gesorgt haben. Barbara Barth ist im Vorstand des Veranstalters. Für sie lief die Demo und der Tag bisher friedlich ab.
12: Super zum Leben. Also heute ist wirklich der Höhepunkt. Man kann das gar nicht beschreiben, wie viele Leute an der Straße stehen, wie gut die Stimmung ist. Super. Also wenn wir heute Abend am letzten Lied oben auf der Bühne stehen und wir haben alle keine Verletzten, keine irgendwas Probleme gehabt, dann fallen wir uns schon ziemlich weinend in die Arme.
8: Emotional wird der Abend auch für tausende Teilnehmende und Zuschauer ausklingen. Sie feiern noch lange in den Kölner Kneipen.
2: Martin Schütz war das aus Köln.

0: Martina Knief.
1: Mexiko im Stadion, im Rücken wollen die Mexikaner das Spiel noch drehen in diesem Achtelfinale. Allerdings führen die Engländer mit 2:1, da jetzt der Countdown läuft für den Anpfiff zur zweiten Halbzeit. Der australische Schiedsrichter schaut nochmal, alle dabei. Jetzt ist die Partie losgegangen. Die Mexikaner haben einmal gewechselt. Alvarez hinein, der Kapitän Montes heraus. England führt mit 2:1.
2: Irres Spiel in Mexiko statt. Wir geben Vollgas, versprochen auch in der zweiten Hälfte. Martina Knief und Jan Wochner freuen sich auf die Entscheidung in diesem Spiel, die definitiv fallen wird jetzt in diesen zweiten 45 Minuten oder sogar noch mehr. Ball ist beim englischen Keeper, bei Jordan Pickford in seinem orangenen Torwartdress, hält den Ball ziemlich lang in den Händen, muss ihn jetzt wieder ins Spiel bringen, tut er auch. Der Countdown mit den Fingern symbolisiert vom Schiedsrichter näherte sich gen 0. 2:1 die Führung für die Engländer. Die Mexikaner haben gewechselt. Können wir jetzt nachreichen, den Wechsel aus der Pause. Der Kapitän ist gekommen und ersetzt den Kapitän. Edson Alvarez, der etatmäßige Kapitän in der zweiten Hälfte, neu im Spiel. Und César Montes, der Mann, der die Binde in der ersten Hälfte getragen hat, ist vom Feld. Gab für mich jetzt keinen offensichtlichen Grund, wenn wir jetzt auf das Spiel schauen und seine Leistung, wieso er vom Feld genommen worden ist. Gut möglich, dass er vielleicht angeschlagen war. Nähere Informationen haben wir bislang dazu nicht bekommen. Aber Alvarez hat auf jeden Fall positionsgetreu für Montes in der Innenverteidigung übernommen. Sein erster Pass gerade jetzt ziemlich schwächlich, gerade so noch vom Mitspieler von Lira erreicht worden. Der wird danach dann von Harry Kane mit dem Schienbein in Kniehöhe getroffen. Ganz leicht, aber war ein Foulspiel. Deswegen nochmal alles gut gegangen für Mexiko. 2:1 die Führung für die Engländer, bei denen Jude Bellingham binnen 2 Minuten zweimal getroffen hat. Doppelschlag in der 36. und 38. Minute. Quiñones mit dem Anschluss. Kurz vor der Pause. Mexiko im Angriff. Bekommt einen Einwurf. 10 Meter weg von der rechten Eckfahne.
1: Über die Rechtsaußenposition versuchen sie es da anzugreifen, spielen den Ball aber erst einmal wieder zurück. Die Engländer sehr, sehr gut formuliert in ihrer Defensivreihe. Deswegen jetzt der nächste Versuch der Mexikaner über die linke Seite. Auch der bleibt hängen. Ballgewinn für die Engländer über Harry Kane noch in der eigenen Hälfte. Dreht sich da um sich selber, hat keinen Ball zum Abschluss gekriegt, hat aber ein Tor von Bellingham ganz, ganz stark abgelegt und damit auch noch vorbereitet. Aber die Engländer schon wieder den Ball verloren. Deswegen die Möglichkeit für die Mexikaner, 20 Meter vor dem Tor mal Maß zu nehmen. Aber Ball kommt nicht mal bis zum Torhüter, bis zu Jordan Pickford. Stattdessen geht es über die linke Angriffsseite, über Gordon jetzt vielleicht mal ein bisschen schneller. Harry Kane treibt den Ball über die rechte Angriffsseite auf Kwanza. Er nimmt aber erst einmal das Tempo raus, spielt zurück. Und deswegen Spielaufbau für die Engländer. 48 Minuten sind jetzt rum. Die Zuschauer, die finden das nicht so schick, wenn die Engländer hier im Ballbesitz sind. Jetzt sind sie aber schon im Strafraum drin, passen in die Mitte. Da kommt Kane nicht vorbei, da passt Saka nicht auf. Und der Ball rutscht dann auf der rechten Angriffsseite der Engländer ins Seitenhaus. Das war super vorbereitet von O'Reilly, aber da träumt der Saka so ein bisschen, weil der dachte, Harry Kane kommt vielleicht in der Mitte dran. Und dann ging er gar nicht mehr so zum Ball. Der Saka, der das 1:0 für Jude Bellingham so prima vorbereitet hat. Einwurf für die Engländer jetzt in den 16er hinein. Der Ball titschte einmal auf die Möglichkeit aus der Distanz. Pfosten von Konza. Hallo Wach, die zweite Halbzeit hat begonnen. Pfostenschuss von Konza und nochmal die Möglichkeit einer Flanke. Das war jetzt mal ein Auftakt in die zweite Halbzeit. Steht immer noch 2:1 für England.
2: War O'Reilly, der abgezogen hatte, nicht Konza. Der aufgerückte Außenverteidiger, der hier zum Beginn der zweiten Hälfte mal so richtig auftritt. Eben schon fast mit der Torvorlage bei seiner Rückgabe von der linken Grundlinie. Als Kane und Saka verpassten, jetzt schießt der Mann an den rechten Pfosten. Und England kommt schon wieder über die rechte Seite, über Kwanza, den Leverkusener. Dann zu Kwanza zurückgepasst, der dann auf die halblinke Position. Über Gay geht der Ball ganz links raus, zu Gordon.

0: Der dribbelt jetzt an gegen Alvarado. Dann zieht er zur Grundlinie. Da kommt ein zweiter Mexikaner dazwischen. Und dazu O'Reilly ist dann auch noch mit dabei. Aber Mexiko klärt mit einem Befreiungsschlag raus. Und Neuaufbau der Engländer. 2-1 die Führung für die Engländer. Um ein Haar das 3-1. Zweimal um ein Haar, um es genau zu beschreiben. Und das Ganze wirklich in diesem Hexenkessel Aztekenstadion. In der Pause war hier auch sowas von viel los. Auftritt einer Rockband. Dazu ein Feuerwerk, das oben vom Dach des Stadions abgefeuert worden ist. Der Rauch wabert hier immer noch durchs Stadion, verwandelt diese ohnehin schon besondere Stimmung fast schon in so eine mystische Grundstimmung. Das Ganze in einem WM-Achtelfinale, das auch spielerisch mehr hergibt. Jetzt Bellingham dribbelt sich durch gegen drei, linkes Halbfeld, zieht an die Strafraumkante, wird dann aber von Edson Alvarez fair vom Ball getrennt. Es ist richtig Musik drin. Nochmal zur Erinnerung, die erste halbe Stunde war trübe Tasse. Da war spielerisch wenig bis gar nichts los. Aber seitdem ist das ein begeisterndes Achtelfinale.
1: Ja, 2-0 führten die Engländer. Die Mexikaner kurz vor dem Pausenpfiff noch mit dem Anschlusstreffer. 2-1 für England steht es auch nach wie vor. Die Mexikaner über die linke Seite, aber da rutscht da ein Engländer. Kwanza ist es in den Ball hinein, kriegt den Ball sogar noch, bevor er die Seitenhauslinie überschreitet. Deswegen Angriff über die linke Seite, jetzt sehr schön gemacht und sehr schnell von den Engländern über Gordon. Der spielt sich da schon auf der linken Kante in den 16er hinein, wird dann gelegt, gibt Freistoß. Es war die Freistoßposition, aus der die Mexikaner den Anschlusstreffer machten. Und das sofort der Lehrer wieder beim Schiedsrichter und fordert, da liegt doch einer von unseren, kannst du doch auch mal eine gelbe Karte geben. Sowas finde ich so unsportlich. Der Lehrer ist seit der ersten Sekunde dabei, nur permanent mit dem Schiedsrichter zu diskutieren und irgendwelche Sachen einzufordern, da sich der Mexikaner, der da angegangen wurde, wieder aufgerappelt hat. Der Trainer, irgendwie so ein großer Senior, steht da an der Seitenlinie ganz ruhig, schick gekleidet und sagt, war ein Freistoß. Oh, ist ja auch mal ziemlich rad reingegangen, der Kwanza, aber hat er nicht gepfiffen. Und das ist das Entscheidende, hat das Schienbein auch getroffen von Sanchez. Aber gepfiffen hat er nun mal nicht. Und deswegen ging es weiter mit Ballbesitz für England. Wobei, wir haben es jetzt zweimal noch gesehen, kannst du auch pfeifen. Jetzt geht er an die Seitenauslinie, um möglicherweise eine persönliche Strafe nachzuziehen. Jetzt schaut er sich das doch noch mal an. Das war schon...
0: Es geht um eine mögliche rote Karte, denn Kwanza ist dort reingeflogen. Er spielt erst den Ball, aber trifft dann seinen Gegenspieler mit offener Sohle und mit den Stollen voraus auf Höhe des Schienbeins. Ich bin mir ziemlich... Also ich würde eher sagen rot, denn keine persönliche Strafe. Schiedsrichter war beim Bildschirm, hat sich die Szene angeschaut und jetzt... Mikro nicht an.
1: Rote Karte.
0: Rote Karte für Gerald Kwanza. Deswegen die heftigen Proteste und urplötzlich England in Unterzahl. Was für eine Wendung in diesem Fußballspiel. Zweite Hälfte startet, England dringt auf 3-1, hat eine Mega-Chance, trifft danach bei einer weiteren Top-Chance den Pfosten. Und jetzt gibt es glatt rot für Kwanza. Ist das gerechtfertigt? Ja, also man muss diese Szene differenziert betrachten. Zum einen trifft Kwanza erst den Ball, rutscht dann durch und trifft dann seinen Gegenspieler. Und das wird uns auch immer wieder bei allen Schiedsrichterseminaren, die auch wir natürlich als Sportreporterinnen und Reporter mit besuchen, erzählt. Wichtig ist ja nicht nur das Trefferbild in der Verlangsamung oder in der Zeitlupe, sondern auch die Intensität. Die war durchaus da, weil Kwanza in der Vollgrätsche da ist, aber der Treffer ist jetzt nicht so, dass wir irgendwie sagen mussten, ja, da war eine schwere Verletzung irgendwie zu befürchten. Trotzdem, die Entscheidung steht. England spielt lange, lange Zeit in Unterzahl. Und es gibt auch noch den Freistoß für die Mexikaner. Linkes Halbfeld vors Tor getreten. Kane ist da. Der wird jetzt auch gefoult. Und dann gibt es Freistoß für die Engländer. Kane hat richtig Schmerzen und kriegt jetzt, boah, ist das unsportlich von Gallardo, dann auch noch mal was ins Ohr gebrüllt, während Kane am Boden liegt. Also das kann er, das muss er sich sparen, der Gallardo, der dort eindeutig gefoult hatte und Kane getroffen hat beim langen Tackling oder beziehungsweise bei der langen Grätsche im Kampf um den Ball. Also keine Absicht, aber es war ein klares Foul. Und damit auch Freistoß für England. Und dann geh doch einfach weg, entferne dich vom Geschehen, dann ist alles gut, dann hast du halt faul gespielt. Aber dieses ins Ohr brüllen, also das hat bei dieser WM auch ein bisschen Überhand genommen. Paraguay ganz vorne mit dabei, aber auch der ein oder andere Mexikaner heute mit zu viel Temperament an dieser Stelle ausgestattet.
1: Seit der ersten Minute sind sie dabei, permanent mit dem Schiedsrichter zu diskutieren. Was ich immer so eine Unsitte finde, ist dieses Einfordern von gelben oder roten Karten. Das haben wir gerade auch im Zuschauerbereich gesehen, als es die rote Karte gegen Kwanzaa gab, dass da die Zuschauenden permanent eine imaginäre Karte in die Höhe gehalten haben. Also es ist schon klar, dass man mit seiner Mannschaft mitfiebert, dass Fußball super viel mit Emotionen zu tun hat. Aber das ist für mich so am Rande der Unfairness. Das gefällt mir überhaupt nicht. Nimmt Überhand und wie die Mexikaner hier agieren, schön ist was anderes. Aber jetzt sind sie in Überzahl. 56 Minuten sind gespielt und haben Ballbesitz in den eigenen Reihen. England führt aber immer noch mit 2:1. Die Mexikaner kommen da über die linke Seite. Über Gallardo. Den Ball in die Mitte gespielt, kommen sie nicht durch. Die Engländer stehen jetzt massiv und es war jetzt mal ein sehr optimistischer Schuss von Quiñones, der das wunderbare 1:2 für Mexiko erzielt hat, aber da aus der Drehung mal halblinke Position zu schießen und dann 10 Meter daneben. Naja, jetzt gibt es die erste Reaktion von Thomas Tuchel. Er wechselt da defensiv. Saka muss raus. Und mit John Stones kommt ein sehr hochgewachsener Defensivspieler hinein. England führt 2:1. Das muss man jetzt irgendwie über die Zeit bringen.
0: Ja, und Stones kann hinten rechts auch spielen. Ist ja sehr flexibel einsetzbar. Der Mann, der auch schon häufig im defensiven Mittelfeld gespielt hat, in den Verteidigungen spielen kann. Und jetzt vermutlich hinten rechts die Position begleiten wird, die eben frei ist, seit der Kollege... Achtung, Kwanzaa nicht mehr da ist, jetzt auf Achtung, England vorne und was gibt er? Er gibt Elfmeter! Aus dem Nichts, England, langer Ball, per Kopf verlängert von Kane, dann ist Gordon durch und Gordon ist schneller am Ball als Rangel. Rangel trifft Gordon an den Füßen mit den Torwarthandschuhen und es gibt Elfmeter, höchstwahrscheinlich, denn jetzt wird noch überprüft werden müssen, ob Kane vorher im Abseits stand. Das wäre das Einzige, was einem möglichen Elfmeter noch im Weg steht. Kane, der den Ball übrigens mit dem Oberarm verlängert hat, aber aus kurzer Distanz angeköpft worden ist beim Klärungsversuch von Alvarez. Das Foul an Gordon, das war unstrittig. Und es wäre dann in Unterzahl natürlich die ganz, ganz große Möglichkeit für England, hier das Polster wieder auf 2 Tore vor auszubauen. Das wäre natürlich mit Blick auf diese lange Unterzahl enorm wichtig für das Team von Trainer Thomas Tuchel. Der Schiedsrichter scheint alle Fragen mit Unterstützung des VAR geklärt zu haben. Also keine Abseitsposition von Kane, das war knapp, weil er die Hacke nach hinten so ein bisschen ausgestellt hatte, aber Bellingham hat auf jeden Fall schon den Ball, kann mir nicht vorstellen, dass er schießt, das kann nur einer machen und Schiedsrichter Fagani ist damit betraut worden, jetzt alle dort aus dem 16er rauszuschicken, bis auf einen, Harry Edward Kane.
1: Dieses ständige Diskutieren und dieses Lamentieren, jetzt rennt wieder einer hin, jetzt geht der Schiedsrichter noch zum Torhüter und wird Raúl Rangel auch noch mal sagen, wie er sich zu verhalten hat. Den Elfmeter, den er verschuldet hat, als er Gordon da an den Fuß ging. Und der Schiedsrichter sagt, stell dich auf die Linie, bleib da ruhig stehen. Ich pfeife hier an. Das wird jetzt alles noch ein bisschen dauern. Harry Edward Kane legt sich den Ball zurecht. Ein Torschütze par excellence, ein Master Der Elfmeter, einen hat er versemmelt von den letzten fünf. Der ging mal schön rechts am Tor vorbei. Jetzt legt er sich den Ball auf den Elfmeterpunkt. Der Torhüter geht auf seine Linie zurück, macht da noch ein paar Mätzchen, haben wir jetzt auch nicht anders erwartet. Und Harry Kane mit seinem konzentrierten Blick auf den Ball gerichtet. Nur 3-4 Schritte Anlauf. Der Schiedsrichter schaut nochmal, ob alle richtig stehen. Jetzt gibt er den Ball frei. Harry Kane läuft an. Schuss, Tor! 3-1 England, 60. Minute. Harry Kane macht es für die Engländer. 16. WM-Spiel, 14. Tor. Das ist für den Rekordtorschützen der Engländer auch das 85. Tor in einem Länderspiel. 3-1, halbe Stunde noch zu spielen, zwei Tore vor, in Unterzahl. Der Weg ins Viertelfinale?
0: Womöglich. Elfmeter, super geschossen. Vollgas, links rein. Rangel ahnt die Ecke, ist da, ist nah dran, berührt um ein Haar den Ball. Aber wenn Kane so draufballert, dann ist eben kaum was zu machen für diesen Superstar des FC Bayern, der jetzt bei 73 Toren in 63 Spielen steht in dieser Saison, wenn wir die WM zu dieser Saison komplett mit dazu rechnen. Gibt sofort postwendend einen Wechsel bei den Mexikanern. Reich ich mal gleich nach, ich glaube Gutierrez ist gekommen, aber konnte es gerade nicht sehen, war mit den Augen bei Harry Kane. Bei dem Mann, der also auf 3-1 gestellt hat, der definitiv mit dem Oberarm vorher am Ball gewesen ist. Was gibt er jetzt? Hätte eigentlich Anstoß geben müssen für die Mexikaner. Ah, die haben sich zu lange Zeit gelassen, sagt er. Deswegen durften jetzt die Engländer anstoßen. Das finde ich bemerkenswert. Wieso sollten sich denn die Mexikaner zu lange Zeit lassen? Die liegen noch zwei Tore hinten, aber so entschieden worden vom Schiedsrichter. Also nochmal der Hinweis, damit alle Bescheid wissen. Der Ball wurde mit dem Oberarm von Kane vor der Entstehung des Elfers verlängert. Aber Schiedsrichter hat das als nicht strafbares Handspiel gewertet, weil Kane angeköpft worden ist aus 30, 40 Zentimetern Entfernung und der Oberarm auch angelegt war, aber das der Vollständigkeit halber.
1: Ja, und die Mexikaner haben sich wie an der Schnur gezogen, auf der Mittellinie aufgestellt und haben gedacht, wird schon einer mal den Anstoß ausführen, hat aber keiner gemacht. Und da kann man dann leider auch keine Rücksicht drauf nehmen. Wenn das zu lange dauert, dann geht der Anstoß an den Gegner und die Mexikaner, die müssen jetzt sehen, wie sie aus dem 1-3 Rückstand vielleicht doch noch bei Überzahl einen 3-3 machen. Aber dafür müssen sie sich jetzt erst einmal mächtig ins Zeug werfen. 62,5 Minuten sind absolviert. Zweimal wurde jetzt ganz schnell gewechselt bei Seiten der Mexikaner. Und die segelt schon den nächsten Ball in den Strafraum der Engländer. Leichte Unsicherheit bei Jordan Pickford, dem englischen Keeper. Ball nochmal in den 16er. Die Möglichkeit jetzt rauszuspielen. Jetzt hat Pickford den Ball. Jetzt lamentieren sie schon wieder, weil ein Engländer da zu Boden gegangen ist. War der Ball da am Arm? War der an der Hand? Auf jeden Fall hat der Schiedsrichter nichts gesagt und auch der VAR hat sich nicht gerührt. Und deswegen jetzt erstmal, würde ich sagen, ein bisschen Ruhe in dieses hektische Spiel hineinbringen. Wobei die Engländer beim Spielstand von 3-1 ihrerseits das ganz, ganz entspannt hier weiterspielen können.
0: Mann, war hier schon eine Menge los. Auch in dieser zweiten Hälfte rote Karte Kwanzaa, Pfostenschuss O'Reilly für die Engländer und Elfmeter Tor Kane. Jetzt kommt Gordon alleine gegen zwei, wird abgekocht dort. Der Engländer, der allerdings da auch jetzt gleich mit mehreren mexikanischen Abwehrspielern aufnehmen musste. So Ballbesitz für Mexiko, zwei Wechsel. Gutierrez und Jiménez sind neu dabei, ein Mittelfeldspieler und ein Stürmer. Es ist jetzt eine Doppelspitze bei den Mexikanern. Da ist einer der Neuen, nämlich in der Zentrale der eingewechselte Gutierrez gewesen. Der kann den Ball aber nicht kontrollieren. Und so gibt es nur Einwurf für die Mexikaner, die jetzt in Überzahl natürlich gegen tiefstehende Engländer agieren und es über die linke Seite probieren. Über Gallardo, der hat die Seite gewechselt, war meiste Zeit rechts zu finden. Jetzt ist er mal links. Ein Wort noch zu John Stones. Den habe ich eben als Ersatz für die rechte Abwehrseite benannt, als er eingewechselt worden ist. Davon bin ich ausgegangen. Aber Stones ist jetzt tatsächlich in die Zentrale gegangen und hat Konzer nach rechts geschickt. Also für alle, die es ganz genau wissen wollen. So sieht das jetzt dort hinten in der Formation der Engländer aus. Nehmen wir die Ecke mal direkt mit von den Mexikanern, von der linken Seite.

0: Mitte, in der Mitte, per Kopf, raus. Geschädelt von den Engländern. Zweiter Ball ist bei den Mexikanern. Einmal mehr ist es Alvarado. Der passt dann zu Quiñones in der Halblinken. Der dann rechts raus. Da ist Platz. Ballannahme schon im Strafraum. Chip in die Mitte. Kopfballmöglichkeit. Einmal, zweimal abgewehrt. Kane ist da. Hat er den Gegenspieler getroffen oder den Ball? Das ist die große Frage. Spiel läuft erstmal weiter. Jetzt gibt es einen Freistoß für Mexiko. Und jetzt wird nochmal überprüft, ob Kane da hinten Ball und oder Gegner gespielt hat. Erster Eindruck, beides vielleicht.
1: Ja, erster Eindruck geht mit Freistoß für Mexiko weiter. Auch wir haben die Gelegenheit, uns da noch mal eine Zeitlupe anzugucken, wenn sie denn kommt. Ja, er trifft das Bein von Guterres, aber er ist dann natürlich auch zum Ball gegangen und der Mexikaner ist auch zum Ball gegangen. Also da eine Absicht zu unterstellen, ihn da am Bein zu treffen, beide mit dem Bein in der Luft, halte ich für sehr, sehr zweifelhaft. Wird scheinbar noch mal gecheckt. Wir haben da jetzt noch keine Informationen bekommen. Aber das Spiel geht nicht weiter. Aber im Diskutieren Edson Alvarez sind sie natürlich ganz groß, die Mexikaner, schon seit dem Anpfiff. Und der Schiedsrichter Alireza Fagani, der kriegt da jetzt Informationen. Es wird gecheckt und er geht an die Seite und guckt sich das Ganze an. Das ist eine kribbelige Entscheidung.
0: Für mich ist es ein Elfmeter, denn Gutierrez geht mit dem ausgestreckten Bein hoch in Richtung Ball, ist am Ball. Kane will dasselbe tun, kommt aber von unten und trifft eindeutig nicht den Ball. Er trifft das Bein von Gutierrez und schleudert das nach oben, sodass dessen Bein den Ball trifft. Also Kane absolut nur mit dem ausgestreckten Bein am Fuß des Gegners und nicht am Ball. Der Ball war in der Nähe und er wollte auch den Ball spielen. Das war keine Absicht, aber er hat sozusagen den von hinten heraneilenden Mexikaner übersehen und dann voll durchgeschwungen und er weist seiner Mannschaft womöglich damit einen sehr, sehr schlechten Dienst. Der Schiedsrichter am Kontrollmonitor muss jetzt so einen kleinen Berg hoch, denn der ist ein bisschen unten positioniert. Hat er diesmal das Mikro rechtzeitig an? Und es gibt den Elfer. Harry Kane stand nur einen Meter hinter ihm und hat sofort den Kopf geschüttelt. Regen setzt wieder ein in Mexiko, aber die Hoffnung kehrt auch zurück. Raúl Jiménez küsst den Ball und kann jetzt per Elfer gleich auf 2-3 verkürzen. Martina, das ist ja Wahnsinn, was hier alles passiert. Es geht im Minutentakt und wird immer irrer.
1: Nach dieser anfänglichen halben Stunde, wo wir dachten, oi, was erwartet uns hier, hat das Spiel aber richtig an Fahrt aufgenommen. Und jetzt gibt es da nochmal eine gelbe Karte gegen einen Engländer, der das jetzt auch mal nicht haben will. Da ist er rabiat, der Schiedsrichter. Bei den Mexikanern, die nur lamentieren, hat er die Karten noch stecken lassen, Harry Kane. Höchstpersönlich musste da dem Schiedsrichter mal seine Meinung stecken und sah da jetzt die gelbe Karte, da dann der Jiménez bereitsteht, den Elfmeter auszuführen.
0: Und Gordon geht jetzt zu Raúl Jiménez und textet dem noch ins Ohr. Der nimmt einen irreweiten Anlauf, steht außerhalb des 16ers. Und zwar komplett geradlinig zum Ball. Jetzt bewegt er sich leicht nach links, läuft an gegen Pickford, verzögert einmal, zweimal und schießt ins Tor! Links unten rein. Was macht Pickford mit dem Ball? Will ihn gar nicht hergeben. Auf den Rängen auf jeden Fall Fiesta Mexicana. Ist richtig was los im Aztekenstadion. Es heißt nur noch 2-3 aus mexikanischer Sicht. Raúl Jiménez mit dem sehr, sehr sicher verwandelten Elfer schießt links unten hin, einmal kurz verzögert und dann Pickford, der weggetänzelt war, andeutete, da in Richtung rechte Seite aus Schützensicht und dann ist er einen halben Schritt zu spät, um diesen Elfmeter doch noch irgendwie retten zu können. Die Engländer mit einem langen Schlag. Kane macht den Ball fest an der 16er Kante. Keine Zeit zum Durchatmen. Martina, ich will seit gefühlt 2 Minuten was trinken, weil ich einen Frosch im Hals habe.

0: keine Chance in diesem Spiel.
1: Keine Chance in diesem Spiel, dass noch 20 Minuten regulär geht. Die Mexikaner wieder mit dem Anschluss in Überzahl spielend. Sehr hektische Partie, sehr nicklig, sehr viel zu tun für Schiedsrichter Alireza Fagani aus Australien, der zweimal auch die Hilfe des Videoassistenten bemühte, um die beiden Elfmeter zu geben. Harry Kane mit dem 3:1 und dann Raul Jiménez mit dem 2:3 aus Sicht der Mexikaner, da es da jetzt einen Zweikampf an der Linksaußenposition gegeben hat. Und die Mexikaner natürlich jubelnd jetzt noch immer ihre Runden drehen, auch im Publikum. Teilweise sehr schick maskiert, teilweise einfach nur zitternd, die englischen Fans. Ob das noch gut geht, ob das noch reicht in den 20 Minuten, dieses 3:2 über die Bühne zu bringen, da es jetzt schon wieder eine Rudelbildung gibt, die Mexikaner unter sich mal. Und jetzt zieht er mal die gelbe Karte. Ich finde, das ist völlig korrekt gegen Jorge Sanchez. Ja, dieses Zetern, was die Mexikaner die ganze Zeit haben, jetzt andeutet, Mensch, der hat mich doch gehauen. Ganz schlimm ist die Verletzung im Gesicht. Keiner sieht sie, außer Jorge Sanchez. Er deutet jetzt 5-mal an. Er war mit dem Ellbogen da und kriegt da jetzt die gelbe Karte. Und der Schiedsrichter macht für mich das einzig Richtige. Er bittet zur Abkühlung. Und jetzt erst einmal einen Schluck trinken.
0: Ja, Trinkpause bloß nicht vergessen. Aber ist vielleicht auch für alle Beteiligten jetzt mal ganz gut. Einmal durchatmen, einmal sortieren. Das muss auch der Schiedsrichter, was der jetzt da alles nachzutragen hat in den letzten Minuten. Fassen wir die wichtigsten Fakten zusammen. Es läuft die 72. Spielminute. Gerade wird nicht gespielt, sondern getrunken. Aber es wurde hier richtig was auf den Rasen gezaubert. 2:1 die Pausenführung für die Engländer nach dem Doppelpack von Bellingham und dem Anschlusstreffer durch Quiñones in der zweiten Hälfte. Dann zunächst England an den Pfosten, dann England mit der roten Karte. Kwanza, der Leverkusener, nach Treffer mit offener Sohle gegen das Schienbein fast unterm Knie beim Mexikaner. Eine harte, aber durchaus vertretbare Entscheidung nach VAR-Einsatz. Aber England konnte sich danach auch richtig schütteln. Und zwar in positiver Natur, holte einen Elfmeter raus, den Harry Kane erwartungsgemäß sicher verwandelte zum zwischenzeitlichen 3:1. Und alle, die dann dachten, na jetzt wird England mit diesem 2-Tore-Polster im Rücken das doch irgendwie locker über die Zeit verteidigen. Nee, Pustekuchen, Harry Kane mit dem Foulspiel im eigenen 16er. Auch das eine Entscheidung, die per VAR-Einsatz getroffen wurde und die in meinen Augen völlig in Ordnung war. Und Jiménez, einer der sichersten Elfmeterschützen im internationalen Spitzenfußball, hat dann vollendet, war für ihn der 46. Elfmetertreffer bei 48 Versuchen in seiner Profikarriere. Das nenne ich mal eine amtliche und sehr, sehr beeindruckende Statistik. Hier im Aztekenstadion auf jeden Fall geht ordentlich die Post ab, auch während der Trinkpause, auch auf den Rängen. Dieses Publikum macht einfach nur Spaß. Martina, ganz egal, wie es ausgeht, auch egal, ob Mexiko weiterkommt oder nicht, dieses mexikanische Publikum, das kann man vermissen und ich werde es vermissen.
1: Ja, ein Fußballpublikum, ne? Ja. Das merkst du halt. Das ist der Unterschied zu den Spielen in den USA. Da sind auch Fußballfans, aber das ist so eine gelebte Fußballkultur, die wir hier in diesem Stadion in Mexiko-Stadt erleben, das schon so viele wunderschöne, große Fußballspiele erlebt hat. Und es ist so ein richtig großer Fußballtempel, da die Engländer jetzt noch einmal wechseln. O'Reilly geht aus dem Spiel heraus und Spence kommt für ihn herein, Defensive für Defensive. Da steht auch Byrne bereit. Eben sah es so aus, als ob Spence kommen sollte, kommt er aber nicht. Jetzt kommt Dan Byrne herein. Trotzdem bleibt es dabei. Defensive für Defensive. Genau, er kommt aber für Anderson rein. Und O'Reilly geht auch raus. Bisschen durcheinander jetzt hier. Und jetzt kommt schon der von mir avisierte Spence in die Partie hinein. Also 2 defensive Wechsel, klar, was soll Thomas Tuchel machen? Er muss die Defensive stärken, er muss versuchen, in dieser Viertelstunde, die seiner Mannschaft und den Mexikanern noch bleibt, plus Nachspielzeit hinten den Laden dicht zu halten und so weit es geht und so oft es geht aus seiner Sicht die Mexikaner vom eigenen Tor fernzuhalten. Die kommen aber jetzt nach der Trinkpause, nochmal die kleine Statistik, nach den Trinkpausen waren die Engländer immer besser, kommen die Mexikaner aber jetzt mit dem Ball im Mittelkreis schnell nach vorne treiben. Was sollen sie jetzt auch anderes machen? Sie müssen sehen, dass sie ganz schnell hier zum Ausgleichstreffer kommen. 2-3 aus Sicht der Mexikaner. Der Spielstand gegen England. Ballbesitz für die Mexikaner. 25 Meter vom Tor entfernt. Quergelegt nochmal. Die Engländer stehen da jetzt sehr, sehr massiv. Klar, sie wollen dieses Ding, dieses Achtelfinale über die Zeit retten. Ihren 3-2 Vorsprung. Flanke in den Strafraum der Engländer hinein. Möglichkeit zum Abschluss, aber erst einmal geklärt durch den gerade hineingekommenen Spence.
0: Mit diesen Wechseln hat Thomas Tuchel auch die Systematik im Spiel seiner Mannschaft verändert. Spielt jetzt hinten mit Fünferkette. Spence verteidigt links. Dan Byrne geht da in die Zentrale, der Mann von Newcastle United. 2,01 Meter, ein Hühne, ein Abwehrturm und vor allem ein Kopfball. Versierter Spieler. Ball gesegelt jetzt hoch in die Mitte. Achtung, Dan Byrne nimmt dort den eigenen Keeper, nimmt Pickford die Möglichkeit zu klären. Köpft den Ball raus, aber das wäre auch galanter gegangen. Da fasste die Kommunikation zwischen den beiden noch nicht ganz. Wieder kommt Mexiko über die linke Seite. Mann, stehen die Engländer jetzt tief. Kann das gut gehen? Fragezeichen. Boah, ich setze da aber ein dickes Fragezeichen hinter. Das ist ja ultra-defensiv, klar in Unterzahl. Aber die stehen dort wirklich zurückgedrängt rund um den eigenen 16er. Und Mexiko bekommt vor allem auf der linken Seite ganz viel Platz über Jesus Galado. Der flankt in die Mitte. Ja, Fallrückzieherversuch misslingt, am Ball vorbeigesprungen, horizontal in der Luft liegend. Keine Abschlussmöglichkeit, während die Mexikaner den nächsten Wechsel vorbereiten. Aber Spiel läuft noch und es rollt ein Angriff nach dem nächsten in Richtung englisches Tor.
1: Ja, aber bisher haben sie sich keine gute Chance erspielt, die Mexikaner. Dieses Flankenversuchen hat immer noch nicht geklappt. Jetzt segelt der Ball in den 16er hinein. Konza kann da erst einmal klären. Die Mexikaner kommen aber wieder an den abprallenden Ball. Jetzt die Möglichkeit über ihren Torchancen, über Quiñones, der das 1-2 erzielt hat, den Ball wieder ins Spiel zu bringen von der linken Seite. Da stehen sie jetzt aber massiv. Die Engländer. Jetzt ist der Ball auf der linken Seite frei über den eingewechselten Guterres. Da schmeißen sie sich mit allem, was sie haben. Konza war es da in die Bahn des Balles. Jetzt nochmal eine Flanke hinein, per Kopf geklärt, aus der Defensive heraus. Aber der Ball, der rauscht raus und die Engländer gehen gar nicht mehr hinterher. Sie wollen dieses 3-2 über die Zeit retten. Das wird noch ein verdammt langer Weg für England.
0: 3-2 steht es und es läuft die 78. Minute. Wieder Mexiko, wieder über links, wieder an Konza vorbei. Nächste Flanke, Spence. Geleert auf Kosten einer Ecke. Also natürlich kann das gut gehen, aber mit Blick auf die Spielzeit, 12 Minuten regulär plus Nachspielzeit, das wird weit über eine Viertelstunde insgesamt sein, die wir hier noch Fußball erleben in der regulären Spielzeit. Und also wenn das so weitergeht, es wird dir jetzt Flanken regnen, hageln in den englischen Strafraum. Und irgendwann wird mutmaßlich auch mal was abfallen für die Mexikaner. Das geht fast gar nicht anders. Also da muss schon wirklich viel zusammenkommen, wenn England das mit dieser Art und Weise jetzt bis ins Ziel retten will. Und ich weiß auch nicht, mir persönlich gefällt dieser Wechsel von Thomas Tuchel nicht. Ecke kommt, Pickford mit der Faust, nochmal Ecke, ist da am Ball ein Stück weit vorbeigesegelt, kriegt am Ende noch gerade so die Spitze seiner Faust an den Ball und verlängert ihn so auf Kosten einer weiteren Ecke. Aber das ist auf jeden Fall die bessere Variante, als Raúl Jiménez, der hinter ihm lauerte, dort an den Ball kommen zu lassen. Ecke schon kurz ausgeführt. John Stones stellt seinen massigen Körper in den Weg, gibt wieder Ecke. Es ist Dauerdruck, Martina, und es gibt kaum mehr Möglichkeiten für England hinten rauszukommen. Deswegen sagte ich auch gerade, mir gefällt das nicht. Diese Umstellung auf Fünferkette bedingt ja quasi eigentlich schon, dass du so tief hinten drin stehst. Moment mal, überprüfen die jetzt etwa ein mögliches Handspiel von John Stones da eben bei der Klärung? Haben sie überprüft, gibt keinen Elfer, nur Ecke.
1: Ecke kommt jetzt in einen 5-Meter-Raum hinein, der kommt dann zum Kopfball hoch und wird dann noch ein bisschen gedrückt. der eingewechselte Kapitän Edson Alvarez. Dann geht der Ball aber auf

0: den Ball wieder nicht richtig in den eigenen Reihen gehalten. Jetzt gibt es nochmal einen Wechsel auf Seiten Mexikos. Quiñones, der Torschütze, zum 1:2 geht raus und Guillermo Martinez kommt für ihn hinein. Da ist er schon drin. 9 Minuten regulär plus Nachspielzeit. Langer Weg zu gehen für England. Langer Weg zu gehen für Mexiko, noch den Ausgleich zu schaffen.
1: Mexiko jetzt mit 3 Mittelstürmern. Alle haben ihre Stärken mit dem Kopf. Martinez, der Eingewechselte, ist auch über 1,90 und geht jetzt da zentral rein. Jiménez weicht so ein bisschen nach links aus. Und es kommt die nächste Flanke und der Abschluss und drüber. Das war der ebenfalls eingewechselte Santiago Jiménez. Der ist schon länger auf dem Platz. Der macht jetzt sozusagen den Rechten dieses Dreiersturms. Also Jiménez, Martinez und nochmal Jiménez. Also das sind die 3 Stürmer da vorne. Und die sollen es jetzt richten für Mexiko. Das wird Schwerstarbeit für die englische Defensive. Noch einmal für alle, die vielleicht auch jetzt erst dazukommen. Guten Morgen. Das ist das Achtelfinale. Mexiko gegen England im Aztekenstadion. In einem Stadion, in dem Mexiko noch nie ein WM-Spiel verloren hat. Heute könnte es soweit sein. 8 Minuten trennen nur 10 Engländer nach roter Karte für den Leverkusener Kwanza vom Sieg und Weiterkommen und einem Viertelfinalduell gegen Erling Haaland und seine Norweger. Aber das ist noch ein weiter Weg. Das ist Zukunftsmusik. Erstmal alle Augen hier auf den Rasen und tatsächlich ein englischer Entlastungsangriff. Ballbesitz für die Engländer in der eigenen Hälfte. Dann allerdings der lange Schlag nach vorne ins Nichts. Wobei Nichts ist ein weiter Begriff im Fußball. Irgendwann kommt dann der mexikanische Keeper Rangel, nimmt den Ball auf und spielt ihn wieder auf die linke Seite. Es ist sehr linkslastig, was Mexiko jetzt anbietet, aber es funktioniert in der Zentrale. Wieder Torgefahr, wieder ein Mittelstürmer, der da fast an den Ball und fast zum Abschluss kommt. Boah, 7 Minuten noch. Absolutes Zitterspiel. Fingernägelkauen ist angesagt.
0: Die hauen alles rein, die Engländer. Alles, was sie haben, hauen sie in die Defensive rein. Möglichst den eigenen 16er verteidigen, den Ball raushauen aus selbigen und dann ganz weit ab. Jetzt gibt es erst einmal einen Eckball. Konza hat da geklärt gegen Galarado und der sagt, nö, jetzt war ich gar nicht als letzter dran, war er aber doch und deswegen gibt es Ecke von der linken Seite, nö, gibt jetzt doch Abstoß. Alles nochmal überprüft.
1: Und zwar nach VAR-Einsatz.
0: Und ja, genau.
1: Rücksprache. Genau. Bei Ecken gibt es das jetzt auch.
0: Sagte ich ja, alles überprüft und deswegen Abstoß jetzt für die Engländer und so soll es dann auch am Ende sein, nach diesem Gewürge im Strafraum. Die Engländer mit allem, was sie haben, raus damit. Und Jordan Pickford sagt jetzt, Jungs, mal ganz weit nach vorne. Ich gebe hier alles in diesen Abstoß hinein. Und der geht weit, weit in die Hälfte der Mexikaner. Harry Kane hat die Kopfball jetzt aufgenommen, ist da 20 Meter vor dem Tor quergelegt. Aber haben sie den Ball in der Vorwärtsbewegung verloren. Aber Konza, der Verteidiger, der aufgerückt war, hat sich ihn zurückerkämpft. Bekommt er jetzt, nachdem er da leicht angegangen wurde von Jiménez, der das 2:3 per Foul-Elfmeter erzielt hat. Einen Freistoß, den kannst du natürlich auch geben. Wenn ich von hinten an der Schulter ziehe und der kommt zu Fall, dann gibt es nur mal Freistoß. Lieber Jiménez, gilt auch für dich.
1: Wir sind längst in einer Spielphase, wo natürlich auch Kondition, wo auch die Luft eine Rolle spielt, war ein großes Thema vorm Spiel, weil wir auf 2200 Metern über Meeresspiegel sind und die Mexikaner viel mehr an diese Höhe gewöhnt sind. Noch, finde ich, halten die Engländer auch in Unterzahl gut dagegen. Freistoß aus der Mitte, hoch in Richtung Strafraum. Kane war da, kommt aber nicht ran. Mexiko hat kurz den Ball gehabt. Bellingham setzt nach, organisiert ihn für die Three Lions wieder. Der eingewechselte Spence flankt. Das war eine schlechte Entscheidung. Links war Bellingham völlig frei. Und es gab ja die wildesten Ideen der englischen Presse, wie man diesen Höhennachteil begegnet. Können wir gleich vielleicht nochmal drauf zu sprechen kommen. Erstmal schauen wir, was die Mexikaner machen. Die kommen über rechts, flanken in die Mitte. Achtung, da ist einer zu Boden gegangen. Von 2 Engländern in den Sandwich genommen. Aber es gibt keinen Pfiff und stattdessen die englische Befreiung und auch keine VAR-Intervention. So scheint es, auch wenn die Mexikaner natürlich

0: wild diskutieren. Schiedsrichter hat aber schon angedeutet, dass da im VAR-Raum gecheckt worden ist und keine Beanstandung festgestellt. Also nächster Angriff, der Mexikaner, linke Seite. Wieder ist es Galado, der nichts mehr hinten verloren hat, weil da nichts zu tun ist. Flanker segelt rein, Pickford mit der Faust, raus. Aber vor die Füße eines Mexikaners. Nächster Anlauf, wieder über die halblinke Position, über den eingewechselten Fidalgo. Der spielt rechts raus. Ballannahme von Roberto Alvarado. Der wieder zurück in die rechte Halbposition. Dann die Flanke. Ballannahme. Jimenez dreht sich auf gegen Stones. Bleibt hängen. Abseits. So, und jetzt nochmal die Geschichte zu den Engländern. Englische Presse hatte gefordert, naja, da muss man doch was machen können. Aber Dopen ist natürlich verboten. Geht nicht. Was steht nicht auf der Dopingliste und hilft bei extremen Höhen, um vielleicht die Kondition ein bisschen zu verbessern. Viagra! Ja, was denn sonst? Aber Thomas Tuchel hat schon mit einem Lächeln im Gesicht gesagt, keine Chance. Also, nett gemeinte Idee. Es geht auch ohne Viagra bis hierhin, bis zur 87. Minute bei den Engländern. Zumindest was den Fußball angeht, funktioniert das ganz prächtig. 3-2 die Führung gegen Mexiko.
1: Freistoß für die Engländer, weit aus dem 16er hinaus. Jordan Pickford, der Torhüter, hat den Ball weit nach vorne geschlagen, auf die rechte Ecke des Strafraums. Da waren die Mexikaner aber mit dem Kopf dran, können aber auch nur Richtung Engländer abwehren. 3 Minuten noch zu spielen. 3-2 führt England gegen Mexiko, spielt seit der 54. Minute, seit der roten Karte gegen Cuanza nach VAR-Einsatz. Aber in Unterzahl. Die Mexikaner über die linke Seite, Flanke in die Mitte hinein. Erst einmal abgewehrt, aber nicht weit genug. Jetzt nochmal mit dem zurückgeeilten Bellingham den Ball da, aber auf die Füße der Mexikaner. Angefeuert von den Zuschauern in ihrem Stadion in Mexiko-Stadt. Ball auf der rechten Seite. Das Tänzchen da mit Gordon, der den Elfmeter zum zwischenzeitlichen 3-1 für die Engländer rausgeholt hatte, nachdem er da steil geschickt wurde und vom Torhüter gefoult wurde. Jetzt die Flanke an den Popo von Gordon, aber der Ball kommt zu den Mexikanern zurück. Da ist jetzt wenig Möglichkeiten, weil die Engländer fast mit allen im eigenen 16er stehen. Kraus geköpft, der Ball wieder bei den Mexikanern gelandet. Jetzt die Möglichkeit, aus der Distanz zu schießen. Heute hat Bellingham von hinten aufgepasst und hakelt da gegen Fidalgo, der nicht schießen kann. Aber der Abpraller kommt wieder zu den Mexikanern. Keine Kunst, weil die Engländer nur noch verteidigen im eigenen 16er. Jetzt fast zum Torwart zurückgeköpft, jetzt aus dem 16er herausgeköpft. 1,50 noch plus lange Nachspielzeit.
0: Wenn Minuten gefühlt zu Stunden werden und aus mexikanischer Sicht eher das andere, nur noch gefühlt Sekunden sind, das WM aus vor Augen, aber Mexiko lehnt sich auf. Fidalgo, Schuss aus der Distanz, Pickford lässt prallen und hat ihn dann sicher. Fidalgo einfach mal abgezogen, 24 Meter Torentfernung, Ball war noch abgefälscht, deswegen schwierig für Pickford. Bellingham noch leicht dran gewesen, hat aber nicht die Richtung verändert, nur ein bisschen die Höhe. Deswegen war es für Pickford dann auch nicht so, so schwer in dieser 89. Minute noch einmal zuzugreifen. Also 10 Engländer wehren sich nach wie vor gegen 11 Mexikaner. Aber im Stadion, finde ich, hat sich auch so ein bisschen die Stimmung verändert. Es war so laut und jetzt hört man dieses, ja fast diese Anspannung, die ist ja förmlich hörbar, weil man eben nicht mehr so viel hört. Und weil dieses Aufstöhnen dann viel deutlicher zu vernehmen ist, immer dann, wenn den Mexikanern etwas nicht gelingt. Und in den letzten Minuten gelingt ihnen nicht mehr ganz so viel. Ein Wechsel bei den Engländern. Morgan Rogers kommt und ersetzt Harry Kane, der natürlich jetzt nicht mehr so viel zum Spiel beitragen kann. Rogers ist deutlich athletischer, ist deutlich schneller und kann natürlich mehr ausrichten jetzt in Unterzahl und vor allem auch besser gegen den Ball arbeiten, als Harry Kane es kann. Ich habe nicht gesehen, an wen er die Binde weitergegeben hat. Declan Rice müsste es normalerweise sein. Ja, der hat die Binde mittlerweile am Arm, ist aber auch irrelevant. 90 Minuten gleich rum. Wie viel Nachspielzeit gibt es? Und was kriegt Mexiko noch auf die Kette? Oder schafft England es in Unterzahl, sich bis ins Viertelfinale durchzukämpfen? Es ist nur noch Kampf.
1: 11 Minuten Nachspielzeit. Wow. Da heißt es jetzt nochmal zurücklehnen, anschnallen und gucken, ob das eingewechselte englische Bollwerk hält. Und ob die Mexikaner doch noch mal einen kreativen Blitz haben. Bisher haben sie es nur geschafft, indem sie Flanken, wie auch jetzt, in den 16er gehagelt haben. Pickford ist aus seinem Fünferraum

0: raus, nimmt den Ball mit den Händen auf, erntet davon den ein oder anderen Klaps von seinen Mitspielern. Das musst du auch erstmal machen, so um fast 2 Meter Hünen wie den Stones. Mit beiden Händen den Ball vom Kopf nehmen, denn der war schon bereit, der englische Spieler, um den Ball rauszuköpfen. Der Ball von Pickford ging weit, weit, weit in die Hälfte der Mexikaner, die jetzt komplett neu aufbauen müssen. Jetzt haben wir noch gut 10 Minuten Nachspielzeit auf der Uhr. England führt 3-2, 3 VAR-Entscheide in der zweiten Halbzeit. Einmal rote Karte, zweimal Elfmeter, viele Wechsel, viele Nicklichkeiten und Diskussionen mit dem Schiedsrichter. Natürlich die obligatorischen 3 Minuten für die Trinkpause. Und jetzt auf Seiten der Mexikaner. Klappt das noch? Auf Seiten der Engländer durchhalten.
1: Wieder Hidalgo und wieder die linke Seite. Diesmal deutlich bessere Flankenposition für Gallardo. Der bleibt hängen an Konza von Europa League Sieger Aston Villa, dessen Mitspieler Rogers, der jetzt auch auf dem Rasen. Der war dort einer der Besten in dieser Saison, aber der kann seine Stärken natürlich jetzt nur bedingt einbringen. Nämlich nach vorne wird nicht mehr viel gehen bei den Engländern mutmaßlich. Es geht ums Verteidigen und es gibt die Ecke für Mexiko von der linken Seite. Vors Tor gebracht, da ist Pickford draußen, faustet den raus, muss schnell wieder in den Kasten zurück. Denn der zweite Ball bei Hidalgo, zentrale Position, wieder geht's raus. Auf die linke Seite, Brian Gutierrez, die Flanke schlecht. Zu lang, zu hoch, ins Aus, Tor ab und wertvolle Sekunden für die englische Mannschaft. Jordan Pickford voll im Fokus, natürlich bislang mit einer blitzsauberen Leistung dort im Tor der Engländer, bei denen hinten in der Verteidigung natürlich jetzt diese Kopfballstärke gefragt ist. Das hat Thomas Tuchel gut antizipiert. Bin trotzdem noch der Meinung, dass diese Umstellung auf die Fünferkette ganz klar zulasten der Entlastung gegangen ist. England schafft es gar nicht mehr in die Hälfte des Gegners. Aber das ist jetzt auch gewollt. Es geht nur noch darum, dieses 3-2 ins Ziel zu retten.
0: Hat aber noch ganz schön was vor. Über 8 Minuten Nachspielzeit sind jetzt noch auf der Uhr. Und die Mexikaner rennen wieder an über die rechte Seite. Kommen da jetzt mit einem Steckpass mal durch. Aber gut aufgepasst von Gordon, der den Pass jetzt nach vorne schlägt. Auf Bellingham, der hat jetzt mal ein bisschen Zeit von der Uhr zu nehmen. Sieht, dass der Keeper weiter vor dem Tor ist. Versucht ihn mit einem Lupfer zu übertölpeln. Aber Raúl Rangel ist da schnell genug zurückgeeilt, wäre aber schön reingegangen. Den hat er sehr schön gesetzt. Der Bellingham war aber nicht stark genug geschossen. Und der mexikanische Keeper hat das mitgekriegt, schnell genug, und konnte schnell genug zurückeilen. Deswegen wieder Ballbesitz für Mexiko. England führt 3-2. 3,5 von 11 Nachspielminuten sind in Mexiko statt im Stadion abgelaufen. Und jetzt der Versuch des Mexikaners da, Gallardo zu flanken, zu schießen. Die Eckfahne war das Ziel.
1: Also war nicht das Ziel, aber ist das Ziel geworden. Da kam der Ball dann nämlich am Ende an und ist links von der Eckfahne ins Aus gegangen. Heißt ins Grundlinienaus. Und somit gibt es Torabstoß vom Kasten von Pickford, der sich natürlich nicht so viel Zeit lassen kann. Ne? Das ist den Regularien entsprechend ja jetzt zumindest so geregelt. Aber trotzdem versuchen die Engländer an jeder Ecke jetzt ein paar Sekunden noch zu klauen. Draußen ist einer voll da, Thomas Tuchel. Der hätte gerne gerade einen Einwurf für seinen Mann gesehen. Gibt es aber nicht, gab es stattdessen für die Mexikaner. Das regt den Tuchel auf, weil es hätte wieder wertvolle Sekunden eingebracht. So aber der nächste Angriff auf der rechten Seite. Gordon muss zurückverteidigen. Spence rückt ein bisschen raus. Jetzt kommt die Flanke von der rechten Seite. Zu weit. Da ist keiner da. Nein, niemand zu Hause. Der rutscht einmal durch. Und dann gibt es wieder Tor ab vom Kasten von Jordan Pickford. Das Ganze im Nieselregen von Mexiko-Stadt. Es gab vor dem Spiel ein Unwetter. Deswegen die einstündige Verspätung des Anpfiffs. Das Spiel wurde sozusagen ein bisschen zurückverlegt und hatte dann richtig Anlaufschwierigkeiten. Eine halbe Stunde wenig bis gar nichts los. Aber dann kam alles wie beim Gewitter mit Donnergrollen und Blitz und allem, was dazugehört. Ein fantastisches Fußballspiel, hochunterhaltsam. 3:2 führt England in Unterzahl gegen Mexiko in diesem Achtelfinale im Aztekenstadion. Aber noch ist nicht Schluss. 6 Minuten Nachspielzeit haben wir noch. Fidalgo, nächste Flanke in der Mitte angenommen. Fallrückzieher geklärt. Wieder den wuchtigen Körper dort dazwischen gestellt. Der eingewechselte Dan Byrne macht das 2,01 Meter in den Weg gestellt. Ansonsten wäre das gefährlich geworden. Haltungsnoten für den Mexikaner ganz oben angesetzt. Fidalgo, nächster Ball raus. Links Galado. Die Mexikaner gegen 11 Engländer. Waren es mal nur noch 10. Und diese 10 alle im eigenen 16er. 2 davor. 9 Engländer. Meist im 16er, einer mal 2 davor. Also das ist absolute Defensivschlacht. Die Engländer ja nur noch zu 10.
0: 5 Minuten muss dieses Defensivbollwerk noch aushalten. 5 Minuten haben die Mexikaner noch Zeit, es möglicherweise zu knacken. England führt mit 3:2 in diesem Achtelfinale. Die Mexikaner im Ballbesitz, 20, 25 Meter vor dem Tor der Engländer. Jetzt auf die rechte Seite rausgelegt, jetzt kommt der Ball auf die Mitte zurück. Da ist natürlich gar kein Platz, da muss mal einer ins Dribbling gehen, da muss mal ein Pass möglicherweise auch noch mal in die Spitze kommen. Aber die Engländer haben alles zugestellt in ihrem 16er. Jetzt stehen sie alle aufgereiht an der 16-Meter-Raumlinie, weil die Mexikaner mit dem Ball vom Tor ein bisschen weiter weggekommen sind. Jetzt Ball auf die linke Seite, auf Galado, der versucht es mal ins Dribbling, gibt den Ball in die Mitte, Abschluss drüber. Jiménez. Gute Möglichkeit. In der 7. Minute der Nachspielzeit hat er schick gemacht, aber ging dann doch weit, weit über das Tor, sodass es 4 Minuten vor dem Ende der Nachspielzeit Abstoß vom Tor von Jordan Pickford gibt.
1: Und der Jiménez hat sein Stirnband ausgezogen, sein Markenzeichen nach der Schädelverletzung. Trägt er immer so ein Stirnband mit so einem schwarzen Schutz an der Seite, dort wo seine Narbe und ehemalige Wunde war. Das hat er jetzt nicht mehr da. Für die letzten Minuten muss es und soll es auch ohne gehen. Rodgers, diesmal hat er einen Einwurf rausgeholt für die Engländer. Sehr zum Wohlgefallen von Thomas Tuchel, gibt es direkt vor dessen Trainerbank. Und Tuchel steht dort, fast komplette Körperspannung. Die Arme so ein bisschen von sich gestreckt, als wolle er sich gar nicht mehr bewegen. Dann gibt es Einwurf, nochmal für England. Dazu noch einen heftigen Wortaustausch zwischen, ich nenne es mal Wortaustausch, aber das war einseitig, von Johan Vázquez und dem Linienrichter. Und jetzt die gelbe Karte für einen Auswechselspieler. Also Emotionen kochen hoch. 3 Minuten noch. 3 Minuten trennen England von der nächsten Runde. Vom Viertelfinale gegen Norwegen. Die Engländer da mal vorne mit Ballbesitz nahe der rechten Eckfahne. Dann gibt es die Befreiung der Mexikaner, aufgenommen von den Engländern. Ganz zurück bis zu Jordan Pickford. Lang und hoch schlägt er den Ball ab. Vorne ist nur einer, nämlich Morgan Rogers. Und er kann diesen hohen Ball nicht kontrollieren. War auch schwer. Vázquez hat ebenfalls gelb gesehen für seinen emotionalen Wutausbruch dort an der Seitenlinie. Aber wir schauen natürlich, was die Mexikaner machen. Kommen über die rechte Seite, werden unten an der Wade getroffen von Spence. Der hat aber vorher auch den Ball gespielt. Und deswegen gibt es Ecke. Ecke für Mexiko in der sage und schreibe 99. Minute. Und wir haben noch eine ganze Weile zu spielen.
0: 2 Minuten Nachspielzeit sind noch auf der Uhr. Jetzt krümmt sich da ein Mexikaner, hat sich aber aus dem Spielfeld rausgerollt und die Engländer stehen alle auf. Und der rausgerollte Mexikaner liegt hinter der Torlinie, deswegen wird die Ecke jetzt ausgeführt, kommt in den Fünfer hinein, durcheinander da im 5-Meter-Raum, aber da geht der Ball auf die Linie und Pickford ist da. Zeigt mit seiner rechten Hand an, nachdem er sich auf den Ball geworfen hat, Jungs, den habe ich sicher, der wischte so ein bisschen da über den Kopf eines Mexikaners und dann hat er ihm den Ball sich sicher geschnappt. 90 Sekunden Nachspielzeit haben wir noch. Pickford schlägt den Ball weit nach vorne, trifft da Jude Bellingham, aber der kann den Ball nicht unter Kontrolle bringen, rutscht dann in Seiten aus, deswegen Einwurf für die Engländer da. Jordan Henderson als Auswechselspieler, der Erfahrene, der Routinier, so viele Spiele schon gemacht, dazu echauffiert an der Seitenlinie stand und jetzt sind die Mexikaner, die übrigens jetzt auch nur noch zu 10 spielen, bei einer immer noch neben der Torauslinie auf Seiten der Engländer liegt und behandelt wird. Und 55 Sekunden Nachspielzeit haben wir jetzt noch.
1: Letzte Minute der 11-minütigen Nachspielzeit in diesem Krimi in Mexiko-Stadt. Mexiko 2-3 hinten. Wir spielen 10 gegen 10. Ein Mexikaner verletzt draußen, ein Engländer hat rot gesehen. Und Mexiko braucht das Tor. Und zwar nicht irgendwann, sondern jetzt. Nächste Flanke Richtung zweiter Pfosten. Per Kopf in Richtung Elfmeterpunkt zurückgelegt. Da steht einmal mehr ein Engländer und haut den Ball raus. Es ist Rogers gewesen. Aber die Mexikaner setzen nach über Lira. Holt sich den Ball zurück. Dann in die Zentrale gespielt. Auf halb rechts, Fidalgo, ganz rechts raus. Zu Alvarado, kriegt er nochmal eine Flanke abgesetzt. Erstmal nicht, zurück, dann nochmal der Flankenversuch. 11 Minuten Nachspielzeit gleich um. Jude Bellingham kann nicht mehr laufen, von Krämpfen geplagt. Der schleppt sich nur noch über den Platz. Nochmal die Mexikaner, rechte Seite, abgefälschte Flanke. In der Mitte, Gewühl, fast das Eigentor. Fast das Eigentor. John Stones bei der Klärung, Zentimeter am Pfosten vorbei. Du wirst verrückt. Er trifft die Trinkflasche und die stand direkt neben dem Pfosten. Gibt nochmal Ecke. Und jetzt ist auch Rangel der Torwart vorne.
0: 30 Sekunden über die angezeigte 11-minütige Nachspielzeit. Die Ecke kommt in den Fünfer der Engländer hinein, können per Kopf klären, aber nur auf einen Fuß der Mexikaner. Schuss nochmal abgewehrt, nochmal die Möglichkeit zu schießen, nochmal hat sich einer dazwischen geschmissen. Die Engländer sagen, jetzt ist doch mal endlich Schluss. Der Schiedsrichter Alireza Fagani zeigt an, nee. Diese Ecke von der rechten Seite gibt es schon nochmal. Eine Minute mehr als 11 Minuten Nachspielzeit schon. Und jetzt gibt es nochmal, da die Mexikaner auch in Unterzahl spielen, weil einer immer noch verletzt an der Torauslinie behandelt wird. Die Ecke, die kommt in den Fünfer hinein. Pickford kann mit einer Faust klären. Der Schiedsrichter nimmt die Pfeife in den Mund und jetzt ist Schluss. Er zeigt zur Mitte. England besiegt Mexiko mit 3-2. Es war am Ende ein richtiger Kampf, den die Engländer gezeigt haben. Nur noch verteidigt. Die Mexikaner haben es nicht geschafft, hatten die größte Chance fast noch durch ein Eigentor von Stones, der knapp neben den Pfosten zielte. Am Ende gewinnen die Engländer ein mega intensives Spiel und ziehen ins Viertelfinale der Weltmeisterschaft ein. England besiegt Mexiko mit 3-2 und trifft im Viertelfinale der WM auf Norwegen.
2: Und danke an unsere beiden Reporter Jan Wochner und Martina Knief. Was für ein Spiel, wenn Sie das verfolgt haben. Aber jetzt geht's hier zurück zu unserem Tages- bzw. Nachtgeschäft.
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2: Die A2 Dortmund Richtung Hannover ist zwischen Kamener Kreuz und Hamm wegen Fahrbahnerneuerungen noch immer gesperrt. Die A42 Kamp-Lindfort Richtung Dortmund ist zwischen Oberhausen Zentrum und Kreuz Essen Nord wegen Bauarbeiten ebenfalls noch gesperrt. Die A48 Koblenz Richtung Dreieck Vulkaneifel ist zwischen Kreuz Koblenz und Polch wegen einer Unfallaufnahme blockiert. Die A52 Mönchengladbach Richtung Roermond ist im Kreuz Mönchengladbach wegen eines Polizeieinsatzes weiterhin vermutlich bis 8.30 Uhr gesperrt. Die A59 Bonn Richtung Köln ist zwischen dem Dreieck Porz und Köln-Rath wegen Bauarbeiten noch immer gesperrt. Und zum Schluss die A59 Dienstlaken Richtung Duisburg ist zwischen Duisburg-Ruhrort und Kreuz-Duisburg wegen Bauarbeiten ebenfalls noch gesperrt. Das war's vom Verkehr. Ihnen eine gute und freie Fahrt.
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2: Von NDR Info aus Hamburg. Im Studio ist Detlef Karg. Guten Morgen. Mehr Ausgaben und auch mehr Schulden, so lässt sich der Entwurf des neuen Haushalts zusammenfassen. Heute soll der Entwurf vom Kabinett beraten werden und auch über das Reformpaket, das nach dem Koalitionsausschuss vorgestellt wurde und bei dem etwa die Änderung bei der Krankschreibung ja für heftige Debatten sorgte, wird beraten werden. Teile der Wirtschaft lobten das Reformpaket ja. Finanzminister und SPD-Co-Chef Lars Klingbeil war gestern Abend zu Gast im ARD-Sommerinterview und mein Kollege Matthias Deiß hat Lars Klingbeil zunächst gefragt, ob er jetzt ein Genosse der Bosse sei. Eine Zuschreibung, das wissen Sie vielleicht, die früher bereits dem SPD-Kanzler Schröder galt.
4: Nein, bin ich nicht. Und ich will einmal hier kurz auch sagen dürfen, da ist ja auch vieles für Arbeitnehmer drin. Das mag manchmal vielleicht nicht so in die Überschrift passen, wie jetzt die telefonische Krankschreibung, aber da steht zum Beispiel drin, dass wir die Vorrats-SE ist sehr kompliziert, aber das ist etwas, was immer mehr Unternehmen nutzen, um Mitbestimmungsrechte zu umgehen. Das wollen wir verbieten. Wir wollen zum Beispiel auch die Sonn- und Feiertagszuschläge noch

0: mehr in die Steuerfreiheit reinnehmen. Das ist wichtig für Arbeitnehmerinnen und Arbeitnehmer. Wir haben gesagt, den Kurs gegenüber China, den werden wir robuster gestalten. Das ist wichtig, mittel- und langfristig ganz wichtig für unser Land auch. Und das ist für die Industriearbeitsplätze in diesem Land wichtig. Also da sind viele Maßnahmen drin, wo ich auch mit voller Überzeugung sagen kann, das ist für die arbeitenden Menschen in diesem Land sehr wichtig. Aber natürlich, und das will ich dann schon sagen, verstehe ich auch, dass es jetzt erstmal gerade beim Thema Krankschreibung, auch bei der Frage, muss ich am ersten Tag denn zum Arzt, dass es da eine Debatte drüber gibt. Das muss man auch ernst nehmen, das beschäftigt viele Menschen. Und wissen Sie, ich möchte, dass wir dringend vermeiden, dass der Eindruck entsteht, wir würden Menschen oder Unternehmen in diesem Land misstrauen. Ich habe immer dafür geworben, dass wir mehr Vertrauen den Menschen und den Unternehmen entgegenbringen. Und deswegen müssen wir jetzt auch sehr genau gucken, wie wir diese schwierigen Punkte, wie wir sie tatsächlich gestalten. Und ich bin dafür Pragmatismus.
1: Wir gehen da jetzt mal nach und nach durch, denn diese Beschlüsse sind ja neu und rentieren einfach viele. Und es ist überhaupt kein Geheimnis, Herr Klingbeil, weil Sie es öffentlich gemacht hatten. Sie hätten sich in Sachen Steuerreform deutlich mehr gewünscht, konnten sich am Ende aber nicht durchsetzen. Was sagen Sie denn den Menschen, die jetzt sagen, diese Steuerreform mit 10 Milliarden Entlassung, das ist eher eine Mogelpackung, weil am Ende ein Großteil von diesen Entlassung ohnehin gesetzlich vorgeschrieben war, nämlich Erhöhung Kindergeld, Kinderfreibetrag. Sie kennen das.
0: Also erstmal, meine Vorschläge sind ja bekannt und ich bin aber noch nie in einen Koalitionsausschuss reingegangen mit dem Denken, ich kriege 100% und die anderen kriegen nichts. Also das ist nicht, so funktioniert Demokratie nicht, sondern das ist immer Kompromisssuche, das ist immer was Gemeinsames hinkriegen und in dem Sinne haben wir dann noch die Einkommensteuerreform verhandelt. Nur ich will Ihnen sehr klar sagen, für eine Familie, die gerade Belastung hat, die merkt, wie das beim Wohnen ist, wie das bei Lebensmitteln ist, wie das auch bei der Frage der Energiekosten ist, aber natürlich auch mit einzelnen Sozialreformen, die wir jetzt auf den Weg bringen. Für die sind 600 Euro im Jahr nicht nichts. Das ist ein wichtiger Schritt und dass wir das jetzt verabredet haben, dass ich das jetzt als Finanzminister umsetzen kann, dass diese Entlastungsperspektive jetzt da ist, dafür habe ich gekämpft. Das kommt jetzt. Man kann sich immer mehr vorstellen, aber wissen Sie, ich glaube, es bringt auch nichts, wenn nach so einem Koalitionsausschuss alle auseinanderrennen und sagen, ich hätte gerne noch mehr gehabt und man muss auch Kompromisse verteidigen und das tue ich an dieser Stelle sehr gerne.
1: Gut, dann bleiben wir jetzt mal ganz genau bei dieser Familie, die Sie gerade erwähnt haben. Da haben Sie ja auf den Euro genau vorgerechnet, was für die rausspringt. Vierköpfige Familie, Einkommen mit 67.000 Euro, 2028 632 Euro. Aber mit welchen Mehrbelastungen muss diese Familie denn nach Ihren Beschlüssen rechnen?
0: Naja, Mehrbelastung natürlich dadurch, dass wir 20 Jahre Reform verschleppt haben. Also ich will nur sagen, wenn wir zum Beispiel in der Rente jetzt nichts machen würden, also wir würden jetzt einfach sagen, es gibt keine Rentenreform in diesem Land, dann wird ab 2031 das Rentenniveau sinken. Das heißt, die Renten werden weniger und gleichzeitig steigen die Beiträge richtig hoch. So, dafür machen wir jetzt Reform. Wir werden das auch in anderen Bereichen, bei Pflege, bei Gesundheit werden wir diese Reform machen, weil wir doch die nächsten Jahre wieder Freiräume auch brauchen im Haushalt, weil wir die Systeme in Ordnung bringen müssen, weil wir vieles in diesem Land gerade auch wieder mal auf Vordermann bringen müssen. Und natürlich weiß ich, das will ich gar nicht abstreiten, dass es da auch Belastung geben wird.
1: Können Sie die
0: für alle. So, ich kann das heute nicht ausrechnen, weil ja noch die Gesundheitsreform wird gerade verhandelt. Die Rentenreform steht jetzt ganz am Anfang, da haben wir einen Bericht. Aber nochmal, ich sage sehr klar, da wird es zu Belastung kommen. Und deswegen ist aber umso wichtiger, dass es diese Entlastungsperspektive auch gibt. Und das Zweite will ich dann schon auch sagen. Deswegen habe ich sehr dafür gekämpft, dass die Reichensteuer ausgeweitet wird und wir jetzt sogar eine Superreichensteuer einführen. Also auch deutlich wird, alle tragen dazu bei, dass dieses Land gerechter gestaltet wird, dass dieses Land auf Vordermann gebracht wird. Das Ziel ist doch, Deutschland in diesen Zeiten stark zu halten. Und dafür brauchen wir Reformen. Die gehen wir jetzt mutig an. Dass es da Kritik gibt, Herr Deiß, das weiß ich, das weiß man vorher. Wenn wir nichts machen würden, würde das Land auch nicht besser machen. Vielleicht wäre dann weniger Kritik da, aber helfen würde es Deutschland nicht.
1: Ja, aber die Bürgerinnen und Bürger interessiert natürlich jetzt an diesem Wochenende nach den Beschlüssen, was springt für Sie am Ende raus? Was bedeutet das für den Geldbeutel? Sie sagen, man kann es noch nicht genau sagen, aber wir haben das Institut der deutschen Wirtschaft gebeten, ihr Beispiel von der vierköpfigen Familie jetzt nochmal für uns durchzurechnen, mit dem, da haben Sie recht, was man bisher weiß, und demnach sorgen alleine die steigenden Rentenbeiträge, die Sie nun planen, dafür, dass die Entlastung von 632 Euro auf 311 Euro mehr als halbiert wird. Und dann kommt noch neue Kapitalrente, Mehrausgaben für höhere Alkohol-, Tabak- und Zuckersteuer. Da bleibt doch am Ende nichts übrig oder kaum was.
0: Nochmal, nichts tun und unser Land einfach in diesem Status quo belassen. Und dieser Status quo hat sich ja über 20 Jahre aufgebaut. Das wäre das Schlimmste, was man diesem Land gerade antun kann. Wenn wir nichts machen bei Rente, dann wird es teurer und die Rente wird schlechter. Und deswegen brauchen wir Reformen. Das Allerwichtigste und das

0: muss man auch sagen, das ist das Signal dieses Koalitionsausschusses. Wir brauchen wieder Wachstum in diesem Land. Wir haben seit über 4 Jahren kein Wachstum. Heute wird in Deutschland an den Küchentischen darüber diskutiert, ob der Job noch sicher ist, ob die Eltern ihren Kindern noch die Ausbildung oder das Studium mitfinanzieren können, ob man das Haus noch weiter abbezahlt. Das wackelt heute und deswegen brauchen wir Strukturveränderungen, Investitionen und eine Haushaltskonsolidierung, damit Deutschland endlich wieder auf einen Wachstumskurs kommt. Und dafür sind wichtige Impulse gesetzt worden. Das sehen übrigens Gewerkschaften genauso wie Arbeitgeber, die auch alle sagen, in den 34 Vorschlägen ist vieles dabei, was Deutschland wirtschaftlich wieder stärker machen wird. Und wenn es dann wieder mehr zu verteilen gibt, dann sollten wir das auch tun. Aber erstmal geht es darum, dieses Land wieder auf Vordermann zu bringen.
1: Jetzt kommen wir mal zum Aufregerthema Krankschreibungen, die verpflichtend gelten sollen ab dem ersten Tag. Herr Klingbeil, wessen Idee war das denn? Die Union wollte ja Karenztage unbezahlt einführen.
0: Genau, das ist ja öffentlich auch gewesen, dass es diese Debatte gab und dass es die Idee gab, dass man, wenn der Arbeitnehmer krank ist, dass er dann erstmal keine Lohnfortzahlung hat. Und da haben wir Sozialdemokraten gesagt, das machen wir nicht mit.
1: Und
0: trotzdem ging es natürlich um die Debatte auch, wie ist das mit den Krankheitstagen in Deutschland? Sind die zu hoch? Sind die zu niedrig? Nicht, die sind zu hoch. Wie kann man das angehen? Und dann gab es den Vorschlag, und ich will jetzt nicht auf Einzelne, dann gab es den Vorschlag, das genauso in ein Paket zu machen. Für uns war wichtig. Es
1: Von wem kam der?
0: Nee, das ist ein Vorschlag der Koalition, den haben wir gemeinsam verabredet. Da ist jetzt aber auch mit drin, dass es eine Facharzt, also eine Termingarantie gibt, dass es eine Herzinfarktvorsorge auch gibt. Das sind 2 wichtige Punkte, die da auch mit drin ist. Und nochmal, ich will auch sagen, ich merke jetzt ja seit 2 Tagen, dass es eine hochemotionale Debatte gibt. Und bei mir melden sich ja auch Leute. Ja? Ich habe gestern mit jemandem telefoniert, der sagt, Leute, ich habe 3-mal im Jahr richtig heftige Migräne und ihr wollt ja wohl nicht, dass ich mich dann zum Arzt schleppen muss. Das kann nicht euer Ernst sein. Und da, genau darum geht es nicht. Und deswegen muss man jetzt in der Umsetzung im Parlament und wenn das Gesetz vorliegt, muss man das sehr pragmatisch machen. Ich bin dafür, dass wir erstens sagen, man braucht diese Bescheinigung ab dem ersten Tag, aber nicht, man muss sie am ersten Tag schon holen.
1: Ich muss nochmal nachfragen bei dem Modell, wie es dann wäre. Wie soll denn ein Arzt nachvollziehen, wenn ich zum Beispiel am Mittwoch gesund wieder zum Arzt komme, weil Sie sagen, Sie müssen ja nicht am ersten Tag hingehen, wie es mir am Montag ging, wo ich angeblich so krank war.
0: Aber es gibt ja heute schon die Möglichkeit, dass der Arbeitgeber das einfordert und das sind alles Dinge, die ich glaube, die man mit einem pragmatischen Willen pragmatisch geregelt bekommt und das muss jetzt die Messlatte auch sein. Ich fand es sehr wichtig, dass es nicht zu Karenztagen kommt, dass es nicht dazu kommt, dass Menschen, die krank sind, auf einmal keine Lohnfortzahlung mehr haben. Das gab es in den 70er Jahren und das hat damals schon nicht funktioniert und das wollte ich nicht wiederholen, aber wer glaubt, man kriegt da immer 100%. Wir haben etwas verabredet, dazu stehe ich auch und jetzt müssen wir gucken und das ist meine Botschaft, dass wir eine pragmatische Umsetzung finden und die kann man finden, wenn man erstens sagt, ihr müsst euch nicht krank zum Arzt schleppen und auch nicht krank auf die Arbeit schleppen und das zweite ist, am besten geben wir den Tarifpartnern oder den Betrieben Möglichkeiten, das Ganze so zu regeln, wie sie es gerne hätten, weil ich glaube, es gibt auch Arbeitgeber, die sagen, will ich gar nicht.
2: Das sagt SPD-Chef und Finanzminister Lars Klingbeil im ARD-Sommerinterview.

Und wir kommen zur Wettervorhersage für heute Montag, den 6. Juli. Im Norden und Osten ist es stark bewölkt bis bedeckt. Von der Nordsee kommt schauerartiger Regen auf, der sich südostwärts ausbreitet. Höchsttemperatur in diesem Bereich 19 bis 23 Grad. In der Südwesthälfte heiter bis sonnig und vielfach trocken bei 24 bis 32 Grad. Es weht ein mäßiger, zeitweise stark böig auffrischender Wind aus West bis Nordwest. Und die Temperaturen deutscher Städte zur Stunde. In Kiel 12 Grad, Hamburg 14 Grad, Rostock 11 Grad, Hannover 15 Grad, Berlin 14 Grad, Kassel 16 Grad, Münster ebenfalls 16 Grad. In Köln 17 Grad, in Frankfurt am Main 17 Grad, Erfurt 15 Grad, Saarbrücken 15 Grad, Nürnberg 17 Grad, in Dresden 17 Grad, Stuttgart 17 Grad, Freiburg 17 Grad und München 16 Grad.

0: Es ist 5.17 Uhr.
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0: Die USA haben am Wochenende im ganzen Land das 250-jährige Bestehen ihres Landes gefeiert. Höhepunkt war natürlich der vorgestrige Samstag, der 4. Juli, der Tag, an dem die USA die Unabhängigkeit unterschrieben hatten, beziehungsweise damals die Vertreter der 13 Original States, der 13 britischen Kolonien. Auf der National Mall ist auch US-Präsident Donald Trump aufgetreten, ganz kurz vor Mitternacht, vor dem großen Feuerwerk. Mehr von Nina Barth.
2: Auf der National Mall gibt es kostenloses Wasser. Die gefühlte Temperatur um die 45 Grad. Trotzdem, vor dem Nationalarchiv gleich gegenüber der Mall lange Schlangen. Hier drin liegt die Original-Unabhängigkeitserklärung von 1776. Sie am Unabhängigkeitstag sehen zu können, einfach legendär, findet Holly aus Georgia.
3: Actually seeing the Constitution and Declaration of Independence on Independence Day is pretty iconic.
2: Die Freude über diesen 250. Geburtstag der USA ist überall präsent. Drinnen im Nationalarchiv. Draußen in den langen Schlangen und auf der Mall. Viele tragen Kappen, Haarreifen, T-Shirts mit US-Flagge. Der Nationalstolz der Amerikaner hat einen Tiefpunkt erreicht. Aber die, die hier sind, sind stolz auf ihr Land. Und wie?
4: Very proud.
5: All the way.
4: Very proud.
5: We love our country. We really do.
4: Absolutely. No other country like this. We're the best.
2: Von überall her sind sie angereist. Aus Kalifornien, Michigan, South Carolina. Harris ist aus dem Bundesstaat Washington gekommen. Knapp 4.500 Kilometer von der Hauptstadt Washington entfernt. Er ist ein glühender Trump-Fan.
6: I love President Trump.
2: Harris erklärt, er sei 75, habe nie einen Präsidenten erlebt, der an Trump rankomme. Und ich bin Katholik, ich habe auch nie einen Präsidenten erlebt, der mehr für Pro-Life steht. Trump ist der Wahnsinn.
6: I'm Catholic, he's the most pro-life president I think the country's ever had, you know? He's amazing.
2: Andere, wie Yvonne aus Baltimore, sagen, sie wollen heute nicht über Trump sprechen. Es sei ihr einfach nur wichtig, diesen Tag zu feiern.
7: It's very important for me to celebrate this day of independence.
2: In Washington, abseits der Mall, laufen Menschen mit Anti-Trump-Plakaten rum. Viele, gerade hier in der Demokratenhochburg Washington, kommen bewusst nicht auf die Mall, wo Trump auftritt. Seine Rede beginnt später als geplant. Unwetterwarnung, die Mall wird evakuiert. Aber dann mit rund 1,5 Stunden Verzögerung.
8: Good evening, America.
2: Trump lässt die US-Geschichte Revue passieren, holt Veteranen auf die große Bühne am Washington Monument, Familienangehörige gefallener Soldaten, NASA-Astronauten. Aber manchmal klingt es auch sehr nach Wahlkampf. So warnt Trump mit Blick auf den linken Flügel der Demokraten erneut vor Kommunismus, der angeblich das Land bedroht.
8: It's like a cancer, you gotta cut it out, you gotta cut it out fast.
2: Der Kommunismus sei wie ein Krebsgeschwür, man müsse es schnell rausschneiden. Und auch wenn Trumps Anhänger jubeln, das kann nicht darüber hinwegtäuschen, dass viele Trump-Gegner gar nicht erst auf die Mall gekommen sind. Nancy, eine ältere Dame aus Pennsylvania, wünscht sich mit Blick auf die nächsten 250 Jahre vor allem eins.
9: We gotta unite together now.
2: Dass wir wieder zusammenfinden. Jetzt, so Nancy.
0: Aus Washington war das Nina Barth. Ausnahmezustand und Gewaltexzesse. Es gab viele superlative und düstere Szenarien vor dem AfD-Bundesparteitag in Erfurt. Jetzt nach dem Wochenende fällt die Bilanz aber viel positiver aus. Wir wissen, alles verlief weitgehend friedlich. Die Polizei und die Stadt Erfurt sprachen ebenfalls von diesem Verlauf. Aus der Stadt berichtet Wolfgang Henschel.
10: 3 Ziele verfolgte die Polizei bei ihrem Einsatz in Erfurt. Zum einen sollte die AfD als Partei ihr Recht wahrnehmen können, einen Parteitag zu veranstalten. Der Parteitag habe störungsfrei stattgefunden, stellte Thüringens Polizeipräsident Thomas Quittenbaum fest.
11: Das zweite große Ziel war die Gewährleistung des Grundrechts auf Versammlungsfreiheit. Und ich glaube, das haben wir gestern in einer ungeheuren Breite feststellen können, dass das gelungen ist.
10: Zum dritten wollte die Polizei in der Stadt ein buntes Stadtleben ermöglichen, mit vielen Aktionen und Veranstaltungen, aber auch mit 2 Konzerten mit Roland Kaiser und Clouseau, die ebenfalls beide weit über 10.000 Besucher anzogen.
11: Unsere 3 von mir jetzt genannten Hauptziele konnten erreicht werden. Somit ist unser Einsatzkonzept zu 100% aufgegangen.
10: Erfurts Oberbürgermeister Andreas Horn zeigte sich ebenfalls zufrieden mit dem Verlauf des Wochenendes.
12: Erfurt hat ein Zeichen für eine lebendige Demokratie gesetzt. Und das ist ein ganz großes und wichtiges Signal. Erfurt ist eine immer noch sehr wunderschöne, lebens- und liebenswerte Stadt, die Respekt lebt, die ein Miteinander lebt. Und es hat sich gezeigt und das trägt sich jetzt nach außen.
10: Nach Angaben des Polizeipräsidenten verlief das Wochenende überwiegend friedlich. 65 Straftaten und 13 Ordnungswidrigkeiten wurden seit dem Freitagmorgen erfasst, darunter vor allem Sachbeschädigungen durch Graffiti und Verstöße gegen das Versammlungsgesetz. Zudem wurden 4 Pressevertreter verletzt. Einem Journalisten wurde ein Handy gestohlen. In allen Fällen wird ermittelt. 11 Polizisten wurden leicht verletzt. Laut Polizei nahmen an den Kundgebungen im Stadtgebiet 31.000 Menschen teil. Allein 15.000 waren am Samstag bei einer Kundgebung des DGB. Hier warf die DGB-Vorsitzende Jasmin Fahini der AfD vor, Menschen auszugrenzen und Menschenrechte zu relativieren.
13: Das ist nichts, was wir zulassen. Diese KI-gesteuerte Hassparole der AfD muss gestoppt werden. Es muss endlich das Verbotsverfahren jetzt auch auf den Weg gebracht werden. Aus den Ländern heraus, liebe Kolleginnen und Kollegen.
10: In und außerhalb der Stadt kam es zu Blockaden. Daran nahmen laut Polizei rund 12.000 Menschen teil. Die Initiatoren der Protestveranstaltungen sprachen von weit über 50.000 Demonstranten. Das Bündnis Widersetzen warf der Polizei vor, übermäßig Gewalt eingesetzt zu haben. Sprecher Surai Mailitafi.
14: Wir müssen aber auch ehrlich sein. Wir sind gekommen, um den AfD-Parteitag zu verhindern. Das ist uns nicht gelungen. Der Grund dafür ist, dass der SPD-Innenminister Georg Mayer uns das ermöglicht hat. Und er ist sogar noch stolz drauf. Es ist ihnen gelungen, weil die Polizei generalstabsmäßig und hochprofessionell das Falsche getan hat.
10: Mayer und die Polizei hätten die AfD, eine faschistische Partei, hofiert. Das wies Polizeipräsident Quittenbaum zurück. Es gehe nicht darum, jemanden zu hofieren, sondern darum, Grundrechte durchzusetzen. Auch von übermäßiger Gewalt könne keine Rede sein, so Quittenbaum. In bestimmten Situationen hätten die Beamten eingreifen müssen, etwa um Rettungswege freizuhalten. Quittenbaum sprach von kleineren Scharmützeln, die alle geprüft würden. Insgesamt war die Polizei in Erfurt mit mehreren tausend Beamten im Einsatz.
0: Aus Erfurt war das Wolfgang Henschel mit einer Bilanz des AfD-Parteitags.
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0: Bei der WM ist vor wenigen Minuten eine sehr spannende Begegnung zwischen Mexiko und England zu Ende gegangen. Die Engländer gewannen schließlich mit 3:2. Und mehr vom Sport hat jetzt Lars Bente.
15: Wer zieht nach Frankreich und Marokko als nächstes in das Viertelfinale der Fußball-WM ein? Und die Antwort, die hat es im Finalstadion in New Jersey gegeben. Live vor Ort war unser Reporter Thomas Kunze.
16: Brasilien gegen Norwegen, das war ein spektakuläres Achtelfinale, das Norwegen am Ende mit 2:1 gewinnen konnte, weil Norwegen eben diesen Erling Haaland in der Mannschaft hat. Die Partie begann schwungvoll mit einem verschossenen Elfmeter für Brasilien. Bruno Guimarães scheiterte vom Punkt am starken Nyland. Nach der Pause agierten beide Mannschaften dann schwungvoller. Endrick hätte Brasilien in Führung bringen müssen. Erling Haaland verpasste dann am zweiten Pfosten hauchscharf für Norwegen. In der 79. Minute dann der erste Treffer. Schelderup, der Eingewechselte, flankte von links und Erling Haaland köpfte den Ball aus 7 Metern mit Nachdruck über die Linie. Gut 10 Minuten später dann die Vorentscheidung. Erling Haaland holte sich den Ball 20 Meter vor dem Tor nach einem Konter ab. Und danach traf er mit Vollspann hart, präzise und flach ins rechte Eck. Kurz vor dem Ende erzielte dann Neymar per Elfmeter zwar noch den Anschlusstreffer für Brasilien. Letztlich aber änderte das nichts am verdienten Weiterkommen der Norweger.
15: Im Viertelfinale steht auch Jan-Lennard Struff, allerdings logischerweise nicht bei der Fußball-WM, sondern beim Tennis-Grand-Slam-Turnier in Wimbledon. Mehr dazu von unserem Reporter in London, Matthias Kammann.
17: Da kommt er zum ersten Mal in seinem Leben in ein Viertelfinale bei einem Grand-Slam-Turnier und kann sich gar nicht richtig freuen. Denn Jan-Lennard Struff profitierte neben seiner erneut starken Leistung auch von der verletzungsbedingten Aufgabe seines Gegners Hubert Hurkacz im entscheidenden 5. Satz. Und Hurkacz gehört, wie Struff hinterher sagte, zu den nettesten Kollegen überhaupt im Tenniszirkus. Aber mit ein bisschen Abstand wird der 36-Jährige nicht nur stolz auf diesen Erfolg sein, sondern sich auch ausgiebig darüber freuen. Als Bonus erwartet ihn nun im Viertelfinale der Weltranglisten-Erste Jannik Sinner. Das am Dienstag, vermutlich auf dem Center Court. Genau dort gab es die größte Überraschung, denn die Weltranglisten-Erste Arina Sabalenka unterlag der Japanerin Naomi Osaka in 2 Sätzen und ist schon im Achtelfinale raus.
15: Struff konnte einen Rückstand also aufholen und sogar drehen. Und einen Rückstand hat bei der Tour de France auch der deutsche Radprofi Florian Lipowitz. Der Vorjahresdritte bei der Frankreich-Rundfahrt, der liegt nach der zweiten Etappe 45 30 Sekunden hinter dem führenden Dänen Jonas Vingegaard. Unser Reporter bei der Tour, die aktuell ja noch in Barcelona unterwegs ist, ist Holger Gerska. Ja, wie problematisch sind denn diese 45 Sekunden Rückstand jetzt schon für den Deutschen?
18: Ja, alles noch im grünen Bereich für Florian Lipowitz, denn dieses Wochenende in Barcelona kam seinen Qualitäten wirklich nicht entgegen. Er mag ja lange

0: Anstiege. Er kann 30, 40 Minuten bergauf dasselbe Tempo fahren, aber ihm fehlt der Kick, dieser Antritt, um auf einem Kilometer oder anderthalb Kilometern schnell zu sein. Und genau so waren diese beiden ersten Etappen in Barcelona, sowohl die Schlussphase des Mannschaftszeitfahrens als auch das Finale der zweiten Etappe. Und er hat auf der zweiten Etappe gerade mal 10 Sekunden verloren auf die allerbesten mit 45 Sekunden. Und Platz 8 liegt er bisher glänzend im Rennen. Da ist noch gar nichts passiert.
1: Der Tagessieg bei dieser zweiten Etappe ging übrigens an den Mexikaner Del Toro aus dem UAE-Team von Vorjahressieger Tadej Pogacar, der Zweiter wurde. Ja, ein Sieger aus Monaco hat es in der Formel 1 beim Großen Preis von Großbritannien gegeben. Ferrari-Pilot Charles Leclerc, der war in Silverstone am schnellsten. Sein erster Sieg in diesem Jahr vor George Russell im Mercedes und Rekordweltmeister Lewis Hamilton, ebenfalls Ferrari. Der gesamtführende Kimi Antonelli konnte mit seinem Mercedes beim Rennen nicht in die Punkte fahren. 3,8 Kilometer schwimmen, 180 Kilometer Radfahren und dann nochmal 42,2 Kilometer laufen. Wenn das alles in Franken stattfindet, dann wissen nicht nur die Triathlon-Experten, das ist Challenge Rot. Und der diesjährige Sieger, der sorgte sogar für eine Weltbestzeit über die Langstrecke. Der Franzose Sam Laidlow, der überquerte nach 7 Stunden, 21 Minuten und 4 Sekunden die Ziellinie. Zweiter wurde der Favorit aus Norwegen, Christian Blumenfeld. Und einen überraschenden dritten Platz feierte der Leipziger Rico Bogen. Bei den Frauen, da kommt die Siegerin aus der Schweiz, Alanis Ziffert.
2: Und das war Lars Bente mit dem Sport. Spritmangel in Russland sorgt zunehmend für Unmut bei der Bevölkerung. Wie das Ganze sich darstellt, dazu gleich mehr nach den Nachrichten hier in der ARD-Infonacht.

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1: Um 5.30 Uhr mit Olaf Knapp. Bundesfinanzminister Klingbeil bringt heute seinen Haushaltsentwurf für das nächste Jahr im Kabinett ein. Geplant sind Ausgaben von mehr als 555 Milliarden Euro. Zugleich nimmt der Bund mit insgesamt 200 Milliarden Euro deutlich mehr neue Schulden auf. Aus Berlin Jakob Mayer.
2: Der Minister begründet die Schulden teilweise mit der Aufrüstung der Bundeswehr als Folge von Russlands Angriffskrieg in der Ukraine. Man könne sich gegenüber Putin nicht mit der schwarzen Null verteidigen, betonte Klingbeil gestern im ARD-Sommerinterview. Für den Haushalt mussten die Ministerien 1% einsparen. Außerdem kürzt die Bundesregierung Finanzhilfen und Steuervergünstigungen und sie mindert die Zuschüsse für Rente und Krankenversicherung. Beschlossen wird der Haushalt nach den parlamentarischen Beratungen im November. Bis dahin kann sich noch einiges ändern.
1: Gesundheitsministerin Warken hat ihren Gesetzentwurf für die geplante Finanzreform der Krankenkassen offenbar in mehreren Punkten geändert. Wie die Frankfurter Allgemeine Zeitung berichtet, sollen etwa bisher kostenfrei mitversicherte Ehe- oder Lebenspartner nicht mehr 3,5% ihres beitragspflichtigen Einkommens zahlen, sondern nur 2,5%. Auch bei der Zuzahlung für Medikamente und Krankenhausaufenthalte soll es Entlastungen geben. Dafür ist nun vorgesehen, dass der Bund höhere Finanzierungsanteile übernimmt. In der Nacht hat Russland erneut mehrere ukrainische Städte angegriffen. Kurz nach Mitternacht wurde fast in allen Landesregionen Luftalarm ausgelöst. In der Hauptstadt Kiew waren laut Behördenangaben Alarmsirenen und heftige Explosionen zu hören. Mehrere Gebäude sollen beschädigt worden sein. Offiziellen Angaben zufolge sind mindestens 3 Menschen bei den Angriffen auf Kiew getötet worden. Der Sportwagenbauer Porsche will offenbar bis zu 4.000 weitere Stellen streichen. Das berichtet das Handelsblatt. Besonders treffen würde es dem Bericht zufolge Mitarbeiter in den Bereichen Management und Verwaltung. Am Entwicklungsstandort Weissach in Baden-Württemberg sollen rund 30% der Kapazitäten auf den Prüfstand. Ein Porsche-Sprecher verwies auf ein umfassendes Zukunftspaket, das bis Ende Juli fertig sein und das Unternehmen verschlanken solle, wollte die Zahl der zu streichenden Stellen aber nicht bestätigen. Das Wetter in Deutschland. Am Tage im Norden und Osten stark bewölkt. Zeitweise fällt Regen, es gibt Schauer und einzelne Gewitter. In der Südwesthälfte ist es freundlicher, 18 bis 32 Grad. Am Dienstag im Nordosten Schauerwetter, im Südwesten Sonne bei 18 bis 25 Grad.

0: 35 Grad und am Mittwoch heiter bis wolkig, nur stellenweise Schauer bei 19 bis 34 Grad. Das waren die Nachrichten.
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2: Die A2 Kamp-Lintfort Richtung Dortmund ist zwischen Oberhausen Zentrum und Kreuz Essen-Nord wegen Bauarbeiten noch immer gesperrt. Die A48 Koblenz Richtung Dreieck Vulkaneifel ist zwischen Kreuz Koblenz und Pollicht wegen einer Unfallaufnahme blockiert, dadurch 2 Kilometer Stau. Die A52 Mönchengladbach Richtung Ruhrmond ist im Kreuz Mönchengladbach wegen eines Polizeieinsatzes bis ca. 8.30 Uhr gesperrt. Die A59 Bonn Richtung Köln ist zwischen dem Dreieck Porz und Köln-Rath wegen Bauarbeiten auch noch gesperrt. Und die A59 Dienstlaken Richtung Duisburg ist zwischen Duisburg-Ruhrort und Kreuz Duisburg wegen Bauarbeiten noch gesperrt. Das war's vom Verkehr. Ihnen eine gute und freie Fahrt.
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2: Im Studio ist Detlef Karg. Guten Morgen. Am Wochenende hat die Ukraine ein Ölterminal in St. Petersburg angegriffen. Den Krieg, den Russland offiziell weiter Spezialoperation nennt, will die Ukraine damit behindern. Und zwar auch, weil die Versorgung der Bevölkerung mit den Tankstellen im Land immer weiter lahmgelegt werden soll. Das sorgt natürlich für Unmut bei vielen Russen. Lilia Becker berichtet.
3: St. Petersburg in der Nacht zum Samstag. Über dem Ölterminal im Kirowski-Bezirk steht eine Rauchsäule. Ein Tank brennt. Der Gouverneur der Stadt warnt die Bürger, die Straßen nicht zu betreten. Das Terminal ist einer der größten Umschlagplätze für Öl im Nordwesten Russlands. Getroffen von ukrainischen Drohnen. Zum zweiten Mal in nur einem Monat. Vor knapp einer Woche hat sich Kreml-Chef Wladimir Putin zu Angriffen auf den russischen Energiesektor geäußert.
4: Diese Angriffe auf unsere Infrastruktureinrichtungen bereiten uns natürlich Probleme. Das ist offensichtlich. Wir sehen derzeit ein gewisses Defizit, aber kein kritisches.
3: Dieses gewisse Defizit führt nach Berechnungen des russischen Wirtschaftsportals RBK dazu, dass in fast 60 der 89 Regionen Russlands Beschränkungen beim Treibstoffverkauf eingeführt wurden. In Novorossiysk am Schwarzen Meer bekam zeitweise Sprit nur noch, wer eine Tankkarte vorweisen konnte. Die Stadtverwaltung hat einen Chatbot eingerichtet, damit Autofahrer sehen können, wo überhaupt noch getankt werden kann. Und es häufen sich Berichte darüber, dass immer mehr Russen sogenannten Tanktourismus betreiben, sprich, sie fahren über die Grenze, um in Kasachstan oder China zu tanken. Und in sozialen Netzwerken machen Memes die Runde. Russen, die wieder auf Pferde umsteigen. Nach Recherchen der US-Analysefirma Energy Intelligence ist die russische Ölverarbeitung im Juni um ein Viertel im Vergleich zum Vorjahreszeitraum eingebrochen. Das ist der niedrigste Wert seit über 20 Jahren. Die vermehrten ukrainischen Drohnenangriffe führen nicht nur zu Schwierigkeiten beim Tanken, sondern auch zu Angst. So auch bei einem Passanten in Moskau.
4: Natürlich ist es ein bisschen unheimlich, aber ich glaube, hier gibt es nichts zu befürchten. Gerade hier im Zentrum. In den Außenbezirken haben die Leute, glaube ich, schon Angst.
3: Die Angriffe seien Gesprächsthema unter Freunden und Familie. Andere hingegen setzen auf Wegsehen.
5: Nein, ich höre keine Nachrichten. Zum Glück. Ich will davon nichts wissen. Klar, andere reden darüber, aber ich lasse mich da nicht drauf ein.
3: Auch wenn die Menschen sich nur zaghaft zum Krieg Russlands in der Ukraine öffentlich äußern, wohl auch aus Angst vor Repressionen, so sickert die Realität dennoch durch. Suchanfragen wie »Wann endet die Spezialoperation?« haben nach Recherchen eines russischen Exilmediums einen Höchststand erreicht. Und selbst das kremlnahe Meinungsforschungsinstitut VSIOM meldet den stärksten Rückgang seit Kriegsbeginn. Putins Zustimmung ist binnen einer Woche um 3,5 Prozentpunkte gefallen, auf 66,9%. Genau in der Zeit, in der Moskau und St. Petersburg vermehrt Ziel ukrainischer Drohnen wurden. Eine junge Moskauerin spricht sich dennoch, so wie viele, im Sinne der Regierung aus. Nichts Schlimmes. Unsere Flugabwehr funktioniert. Alles in Ordnung. Wir werden beschützt. Russland ist eine starke Macht. Wir schaffen das. Machthaber Wladimir Putin beharrt selbst im fünften Kriegsjahr, dass alles nach Plan läuft und gibt sich gewohnt gesprächsbereit. So auch bei einer Regierungssitzung vor knapp 2 Wochen.

0: die im Staatsfernsehen übertragen wurde.
1: Russland ist bereit zu Friedensverhandlungen mit der Ukraine auf Grundlage der Vereinbarungen, die in Istanbul getroffen wurden. Ich sehe keinen Grund, davon abzuweichen.
0: In Istanbul im März 2022 bestand Moskau unter anderem darauf, dass Kiew auf einen NATO-Beitritt verzichtet, seine Armee begrenzt und den Osten des Landes faktisch aufgibt. Die Position des Kremls hat sich bis heute nicht verändert, auch wenn die Ukraine vermehrt Russlands Metropolen angreift. Kurz, Moskaus Friedensbereitschaft bleibt bisher ein Lippenbekenntnis.
2: Die Ukraine trifft nicht nur die russischen Ölexporte, sondern auch die russische Binnenversorgung mit Kraftstoffen. Das war Lilia Becker.
3: Wirtschaft.
2: Und wir bleiben beim Thema Sprit. Der Tankrabatt ist ja bekanntlich ausgelaufen. Nun starten fast alle Bundesländer in die Sommerferien. Das heißt, es wird wieder viel gereist und getankt. Wie lässt sich Sprit sparen? Wer das noch nicht weiß, Wiebke Nielsen berichtet.
4: Sprit sparen, das versuchen viele zurzeit ganz besonders, wie diese Umfrage in Hamburg zeigt.
5: Ich versuche halt ruhig zu fahren und deswegen da ein bisschen Sprit zu sparen. Man muss nicht mit 200 auf der linken Spur fahren.
6: Ich versuche das, aber es ist schwierig umzusetzen, weil man natürlich im Straßenverkehr auch auf andere Dinge achten muss. Ich habe immer mal so Momente, wo ich denke, jetzt ja und da rollst du jetzt mal aus und hier musst du jetzt nicht noch Gas geben.
7: Ich achte auf jeden Fall darauf, ob es Wege sind, die ich mit den öffentlichen Verkehrsmitteln zurücklegen kann, auch wenn es vielleicht ein bisschen länger dauert.
8: Also ich fahre viel mehr jetzt Fahrrad, wenn es geht. Oder man überlegt sich zweimal, ob man fährt. Wir fahren auch auf der Autobahn langsamer.
4: Die gute Nachricht, es gibt einige Stellschrauben, an denen der oder die Einzelne drehen kann. Und zwar wortwörtlich, angefangen mit dem Reifendruck, erklärt Christoph Tietgen vom ADAC Regionalclub Hansa.
9: In dem Tankdeckel oder in der Seitenverkleidung etc., da stehen die Angaben, wie viel Bar auf den Reifen drauf sein muss. Das sollte ich wirklich einhalten, vielleicht sogar noch einen ganz kleinen Tick rübergehen, denn da kann ich bis zu einem Liter pro 100 Kilometer sparen.
4: Und auch wer weniger mitnimmt, spart Sprit. 100 Kilogramm Zusatzlast bedeuten einen Mehrverbrauch von bis zu 0,3 Liter. Der ADAC rät auch, Dachboxen und Fahrradträger nach dem Gebrauch wieder abzumontieren. Werden Räder über eine Anhängerkupplung statt auf dem Dach transportiert, bietet das Verbrauchsvorteile. Im Blick behalten sollte man vor der Fahrt Zündkerzen und Motorluftfilter. Diese Ersatzteile sind dem Automobilclub zufolge relevant für den Kraftstoffverbrauch und sollten bei Zeiten ausgetauscht werden. Auch das Öl sollte regelmäßig gewechselt und hier ein modernes Leichtlauföl verwendet werden. Wenn es dann losgeht mit der Fahrt, Klimaanlage am besten auslassen, so Tietgen.
9: Die verbraucht so bis zu 1,5 Liter auf 100 Kilometer. Da kann ich natürlich gucken, dass ich am Anfang, bevor ich einsteige, erstmal alle Fenster aufmache und gut durchlüfte. Da muss die Klimaanlage nicht gleich am Anfang ganz stark arbeiten.
4: Generell beziehen alle elektrischen Verbraucher ihre Energie über den Generator vom Verbrennungsmotor und kosten somit Sprit. Nie sparen sollte man laut ADAC aber an der Sicherheit. Heißt, Scheibenwischer, Scheiben Heizung und Beleuchtung sollten eingeschaltet bleiben. Während der Fahrt wichtig, das sogenannte vorausschauende Fahren. Diesen Begriff lernt man schon in der Fahrschule und er bedeutet, so Christoph Tietgen,
9: dass ich genau den Verkehr im Blick habe. Also wenn ich merke, hinten, da wird eine Ampel schon rot, dann kann ich natürlich schon mal mit dem Fuß vom Gas gehen. Wichtig ist auch, dass man wirklich versucht, im Verkehr mitzuschwimmen, dass man also wirklich dieses Bremsen und Gasgeben vermeidet.
4: Denn Bremsen verbraucht Energie. Auch an Ortsschilder lieber heranrollen, statt abrupt abzubremsen, empfehlen die Experten. Sparen kann auch, wer den Motor an langen Rotphasen oder Bahnübergängen ausschaltet. Und wer frühzeitig in den nächsten Gang schaltet, eine Faustregel sei bei ca. 2000 Umdrehungen und erst runterschaltet, wenn der Motor ruckelt oder brummt. Und am meisten spart der, der langsamer fährt, vielleicht sogar langsamer als die Richtgeschwindigkeit von 130 km/h auf der Autobahn, sagt Tietgen.
9: Wenn ich das weiter runter reduziere auf zum Beispiel 100, dann kann ich natürlich noch mehr Sprit sparen und bin dennoch zügig unterwegs.
4: Und am meisten spart, wer insbesondere kürzere Strecken mit anderen Verkehrsmitteln zurücklegt und gar nicht erst Auto fährt.

0: Wohnung zusammen recht belastend.
1: Viele Betroffene tauschen gerade in sozialen Netzwerken Tipps und Tricks gegen die Hitze aus. Cem Mutlu wohnt in einem Nachkriegshaus im Essener Norden. Er hatte sich auf die Hitzewelle vorbereitet, allerdings mit mäßigem Erfolg.
2: Ich habe nämlich noch eine Klimaanlage laufen, die zwar jetzt nicht dafür sorgt, dass es bei mir angenehm kühl wird, aber immerhin geht die Luftfeuchtigkeit raus und ich werde von dem Ding angepustet. Das kühlt schon mal ein bisschen, aber so wirklich runterkühlen tut es nicht, leider.
1: Wie groß der Hitzestress für deutsche Mieterinnen und Mieter eigentlich ist, darüber wissen Behörden und Verbände erstaunlich wenig, sagt Anna Wolf, Referentin für Wohnungs- und Mietenpolitik beim Deutschen Mieterbund.
3: Na, wie viele Mieterinnen sind betroffen? Bei wie vielen Gebäuden werden bestimmte Temperaturen auch überschritten? Wie häufig werden sie überschritten? Dazu gibt es tatsächlich relativ wenig Daten.
1: Deutschland gehört zum traditionell eher kühlen Mitteleuropa. In der Vergangenheit waren die Winter das wichtigere Thema, das prägt. So sind Städte und Gemeinden dazu verpflichtet, eine Wärmeplanung vorzulegen. Hitzeschutzpläne dagegen sind freiwillig. Deshalb gibt es sie bislang nur in den Metropolen.
3: Also gerade in den Großstädten haben wir zum Teil 70% Mieterinnen und Mieter. Und gerade in den Großstädten oder in den Städten mit viel verdichteter Fläche haben wir halt diese Hitzeschutzprobleme. Das wärmt sich über den Tag auf und in der Nacht fehlen eigentlich sozusagen die Frischluftschneisen, die Grünflächen, die auch wieder dazu beitragen, dass sich das runterkühlt.
1: Mehr Bäume, mehr Flächen, wo Wasser versickern kann, mehr Rankpflanzen an Fassaden. Es gibt viele Konzepte, wie man Städte umbauen kann, damit sie resilienter werden gegen Hitzestress. Allerdings, die wenigsten dieser Maßnahmen lassen sich von jetzt auf gleich umsetzen. Clemens Felsmann beschäftigt sich als Professor an der TU Dresden mit Gebäudeenergietechnik.
4: Es ist heiß, da nützt mir die Stadtplanung natürlich wenig, weil ich schnell eine Lösung brauche. Und da ist der Ruf nach technischen Lösungen, nach technischen Alternativen natürlich schnell da und bringt auch schnell Abkühlung. Ja, vereinfacht gesagt, ich gehe in den Baumarkt, hole mir ein Kühlgerät und nach einer halben Stunde habe ich eine kühle Wohnung.
1: Wenig überraschend also sind tragbare Klimaanlagen und Ventilatoren derzeit nahezu überall ausverkauft. Sogar viele Klimaschützerinnen und Klimaschützer sehen inzwischen die Notwendigkeit, dass im Sommer mehr Gebäude in Deutschland aktiv gekühlt werden müssen, vor allem da, wo sich kranke und alte Menschen oder kleine Kinder aufhalten. Klimaanlagen können allerdings zu hohen Stromkosten führen, wenn man keine Solaranlage auf dem Dach hat. Ein zweites Problem lässt sich einfach an einer kalten Flasche Limo aus dem Kühlschrank zeigen. Am Glas schlägt sich nach wenigen Sekunden Kondenswasser nieder. Auch eine falsch aufgestellte Klimaanlage kann zu Kondensat führen, das nicht immer bemerkt wird.
4: Schäden, die man nicht sofort sieht, die sich dann erst über längere Zeiträume bemerkbar machen. Und dann geht es natürlich an die sprichwörtliche Bausubstanz. Und das will niemand haben. Schimmelpilzbildung, Bauschäden durch Auffeuchtungen. Das können alles Folgen sein, die nicht sichtbar sind, weil man, ich sag mal, Kondensat an der Stelle nur bedingt sehen kann.
1: Tomke Meyer behilft sich in ihrer Leipziger Dachgeschosswohnung derweil damit, die Sonne so gut es geht draußen zu halten. Wo es keine Rollos gibt, hat sie die Fenster mit alten Zeitungen abgeklebt.
0: Aber das Problem ist auch da, dass wenn nachmittags die Sonne raufknallt in den Temperaturen, die wir in den letzten Tagen hatten, dass dann der Kleber schmilzt von dem Tape, das ich nutze, um die Zeitung festzukleben.
1: Meyers Vermieter wird das Wohnhaus also bald an den Klimawandel anpassen müssen, soll es im Sommer bewohnbar bleiben. Im Optimalfall sinken dann auch die Klimaemissionen im Winter.
5: Clemens Haug informierte.
6: Kultur.
5: Sylvester Stallone ist einer der größten Actionhelden Hollywoods. Heute wird er 80 Jahre und Robert Kempe gratuliert.
7: Einst war er so arm, dass er seinen Hund verkaufen musste. Nun wird Sylvester Stallone 80 Jahre alt und ist eine Filmlegende. Geboren am 6. Juli 1946 in Hell's Kitchen, im rauen New Yorker Arbeiterviertel, scheiterte er jahrelang als Schauspieler. Da seine linke Gesichtshälfte von Geburt an teilweise gelähmt ist, glaubt in der Filmwelt kaum jemand an ihn. Stallone erhielt keine nennenswerten Rollen. Rückblickend bezeichnet er dies als Glücksfall für seine Karriere.
8: Das Scheitern war das Beste. Es hat mich umdenken lassen. Deshalb sage ich, habt keine Angst, umzudenken.
7: Umgeschwenkt hatte Stallone damals auch das Schreiben von Drehbüchern. Er jobbte in einem Kino als Platzeinweiser. Die Filme, die er dort sah, analysierte er Szene für Szene, Dialog für Dialog. Das habe ihn letztlich nach Hollywood gebracht.
8: Ich konnte den ganzen Tag Filme schauen und lernen, warum das wirkt, warum diese Zeile komisch ist, warum jene nicht. Ohne das wäre ich heute nicht hier. Nicht die Schauspielerei hat mich hierher gebracht, sondern das Schreiben.
7: Dieses Schreiben mündete in ein Drehbuch über einen Boxer aus Philadelphia. Ein Film, der in diesem Jahr ebenso Jubiläum feiert. Rocky wird 50. Stallone

0: lehnte lukrative Angebote ab. Er weigerte sich, sein Drehbuch zu verkaufen, solange man ihm nicht erlaubte, die Rolle des Boxers selbst zu übernehmen. Damit Stallone letztlich Rocky spielen konnte, verzichtete er sogar auf Honorar. Der Film wurde in weniger als 30 Tagen gedreht, mit einem Budget von weniger als $1 Million. Die Chancen auf Erfolg? Niedrig.
1: Die Chancen, dass Rocky ein Erfolg wird, waren bei 1 zu 1 Million. Ich war ein Unbekannter, das Thema nicht gerade populär, das Budget gering. Und wir traten gegen all diese gigantischen Blockbuster an.
0: Doch das Publikum wollte genau das. Die Geschichte eines Underdogs. Rocky spielte $225 Millionen an den Kinokassen ein und gewann 3 Oscars. Am Ende des Films steht kein klassischer Triumph. Rocky verliert gegen den Weltmeister, aber er hat durchgehalten. Die berühmte Schlussszene. Durchhalten. Darum geht es in Stallones Filmen immer wieder. Seine Charaktere zeichnet nicht Talent oder Glück aus, sondern Standhaftigkeit. Wie im 6. Teil der Rocky-Serie, als der gealterte Boxer seinem Sohn einen Rat mitgibt.
2: But it ain't about how hard you hit. It's about how hard you can get hit and keep moving forward. How much you can take and keep moving forward. That's how winning is done.
0: Es geht nicht ums Austeilen, sondern vor allem ums Einstecken. Nach Rocky wird Stallone durch die Rolle des Vietnam-Veteranen John Rambo zum Actionhelden. Auch in diesem Film wird das Wesentliche physisch ausgetragen. Rambo erklärt seinen Schmerz nicht, er überlebt. Und manche Dialoge sind längst Filmgeschichte.
3: And this? What does this one?
4: It's a blue light.
3: What does it do?
4: Turns blue.
0: Diese Filmsprache, knapp körperlich unironisch, trägt Stallone bis heute. Immer noch arbeitet er als Schauspieler, doch der Druck von früher ist abgefallen.
1: Man beginnt sich darauf zu konzentrieren, sich einfach über die kleinen Dinge im Leben zu freuen.
0: Den Hund hat Sylvester Stallone damals für ein Vielfaches des ursprünglichen Preises zurückgekauft. Wer durchhält, zahlt eben manchmal auch drauf.
5: Sylvester Stallone wird 80 und Robert Kempe hat gratuliert.
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5: Die AfD hat in Erfurt ihren Bundesparteitag abgehalten. Die beiden Vorsitzenden, Alice Weidel und Tino Chrupalla, haben dabei erneut einen Regierungsanspruch ihrer Partei formuliert. Simone Schmollack ist heute unsere Gastautorin. Die Politikredakteurin der taz meint, dass die auf dem Parteitag gezeigte Siegesgewissheit der AfD und die Professionalität abschreckend sind.
7: Bei dieser Partei muss man mit dem Schlimmsten rechnen, sollte sie jemals irgendeine Regierungsverantwortung haben. Wer daran bislang gezweifelt hat, der sollte sich die wiedergewählte Parteichefin Alice Weidel genau anschauen. Nicht nur, wie sie Themen und Ton gesetzt, sondern vor allem, wie sie ihren Co-Chef Tino Chrupalla zur Seite geschoben hat. Der galt früher als radikal und muss heute schon fast moderat genannt werden. Der völkische Flügel, als dessen Kandidat Chrupalla einst gehandelt wurde, ist das neue Normal bei der AfD. Das durch Weidel fest vertreten und fortgeschrieben wird. Es durfte nicht mehr lange dauern, bis Weidel mit dem Nazi Björn Höcke im Hintergrund die AfD noch weiter radikalisiert. Dagegen braucht es mehr als die Proteste auf der Straße. Dagegen braucht es eine stabile Bundesregierung, eine, die fest für eine Brandmauer steht.
5: Meint Simone Schmollack von der taz. Die Neue Osnabrücker Zeitung beschäftigt sich damit, dass es auf dem Parteitag keinerlei inhaltliche Entscheidungen gegeben hat.
8: Kaum ein Wort zu den Reformpaketen der Bundesregierung der letzten Wochen von der größten Oppositionspartei. Geschweige denn die ernsthafte Ausbuchstabierung eigener Vorschläge für Rente, Arbeitsmarkt und Steuern. Berauscht von den eigenen Umfragewerten mag es verlockend sein, einfach weiter bei so vielem im Ungefähren zu bleiben. Die Wahrheit ist, die Partei ist etwa in der Außenpolitik so gespalten, dass sie die Aussprache auf offener Bühne nicht einmal wagt. So kann sie natürlich weiter als Projektionsfläche aller Unzufriedenen funktionieren. Genau das scheint der Plan zu sein.
5: Wie viele andere Medien auch, sieht die Märkische Oder-Zeitung aus Frankfurt-Oder Alice Weidel durch den Parteitag gestärkt. Die Zeitung geht davon aus, dass Weidel in 2 Jahren alleine die Parteiführung übernehmen wird.
8: Sie hat ihre Macht deutlich ausgebaut. Das ihr nahestehende Netzwerk um den Strippenzieher Sebastian Münzenmeier hat all seine Kandidaten durchbekommen und seine Macht in der Parteispitze noch einmal vergrößert. Münzenmeier ist es, der die jungen Schwiegersohntypen führt und ausbildet. Sie verkaufen radikale Inhalte hinter einer harmlos wirkenden Fassade. Als Bürgerschrecks taugen sie kaum noch. Münzenmeier dürfte Weidels Generalsekretär werden, wenn sie als Solo-Parteichefin übernimmt.
5: Nach Ansicht der Welt will die AfD durch Professionalisierung den Eindruck erwecken, regierungsfähig zu sein. Mit Blick auf eine mögliche Zusammenarbeit mit anderen Parteien sieht die Zeitung aber einen Haken.
8: Wer sich als koalitionsfähig inszenieren will, kann nicht gleichzeitig weiteren Rechtsextremisten die Tür öffnen, die ohnehin schon seit Jahren an zentralen Stellen der AfD sitzen und dort kaum noch Widerspruch erfahren. Mehr politische Anschlussfähigkeit dürfte sich so kaum gewinnen lassen. Und so leistet auch die AfD weiterhin einiges dafür, die Brandmauer der anderen Parteien aufrechtzuerhalten.
5: Und die Nürnberger Nachrichten schreiben:
8: Der Parteitag in Erfurt war so perfekt durchorchestriert, dass die hässliche Seite der AfD kaum in Erscheinung trat. Doch niemand sollte sich täuschen lassen. Der vermeintliche Wandlungsprozess ist nur ein Kreidefressen vor den entscheidenden Landtagswahlen im Osten. Dort wollen sie unbedingt an die Macht kommen. Oder, wenn das nicht klappen sollte, wenigstens über weitreichende Blockademöglichkeiten verfügen. Remigrationspläne, die Zerschlagung der deutschen Kulturszene, das in Teilen rechtsextreme Gedankengut, die Gefährdung europäischer und internationaler Zusammenarbeit. All das ist nicht verschwunden.
5: Das waren die Standpunkte, heute zusammengestellt von Janine Artist.
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5: Heute vor 10 Jahren verurteilte ein Gericht den südafrikanischen Olympiasieger Oskar Pistorius wegen Mordes zu einer langen Haftstrafe. Steffen Hudemann blickt zurück.
9: Eine Wohnanlage außerhalb von Pretoria, Südafrika. Es ist 3:15 in der Nacht, als Anwohner aus einem Haus Schreie hören. Und Schüsse. Einer dieser Nachbarn ist Johann Stipp. Er ist als Erster am Tatort, trifft dort auf eine schwer verletzte Frau und einen in Tränen aufgelösten Mann. Ich habe sie erschossen. Ich dachte, sie wäre ein Einbrecher, sagt der Mann dem Zeugen. Sie, das ist Reva Steenkamp, Jurastudentin, Model, TV-Moderatorin, 29 Jahre alt. Er ist ihr Lebensgefährte. Oscar Pistorius ist Champion, 47-51. Oscar Pistorius, der Star der Paralympics 2008 und 12. Blade Runner nennen sie ihn, der erste Leichtathlet mit Prothesen, der auch an Olympischen Spielen teilnehmen darf.
10: Kommt jetzt auf die Zielgerade.
9: Und ausgerechnet dieser Oscar Pistorius soll nun am Valentinstag 2013 zum Mörder geworden sein. Denn so lautet die Anklage, als ein Jahr später in Pretoria der Prozess beginnt. Pistorius plädiert auf nicht schuldig. Seine Version geht so. Am frühen Morgen sei er aufgewacht, habe Geräusche gehört und geglaubt, ein Einbrecher wäre ins Haus eingestiegen. Der Fall facht eine gesellschaftliche Debatte an über die hohe Mordrate in Südafrika und über Gewalt an Frauen. Doch das Urteil wenige Monate später lautet nicht Mord, sondern nur fahrlässige Tötung. 5 Jahre Haft. Das empfinden nicht nur viele Beobachter in Südafrika als zu niedrig, sondern auch der oberste Gerichtshof. Er hebt das Urteil auf. Am 6. Juli 2016 ergeht ein neues Urteil. Dieses Mal verurteilt das Gericht in Pretoria Pistorius wegen Mordes. Doch das Strafmaß bleibt verhältnismäßig milde, 6 Jahre. Wieder schaltet sich der oberste Gerichtshof ein und setzt die Strafe schließlich auf 13 Jahre und 5 Monate fest.
5: Das war der Stichtag von Steffen Hudemann. Und mit diesem Stichtag endet auch diese ARD-Infonacht vom Norddeutschen Rundfunk in Hamburg, die in weiten Teilen, vielleicht haben Sie mitgehört, auch eine ARD-Fußballnacht gewesen ist mit der Partie Mexiko gegen England. Mexiko hat 2:3 verloren. Das war's von mir. Mein Name ist Detlef Karg. Wir schauen kurz auf die Uhr. Es wird gleich 5:58.
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2: Die A6 Waidhaus Richtung Nürnberg zwischen Waidhaus Autobahn und Pleistein 4 Kilometer Stau. Dann die A8 Salzburg Richtung München, ein Unfall zwischen Irschenberg und Weyern. Und die A93 Rosenheim Richtung Kiefersfelden zwischen dem Dreieck Inntal und dem Grenzübergang Kiefersfelden immer wieder Stau und stockender Verkehr für Lkw auf der rechten Spur. Grund ist die Blockabfertigung an der österreichischen Grenze.

0: Montag, der 6. Juli, es ist 6 Uhr.
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0: Unter Mikrofon ist Dani Stahl. Guten Morgen. Ein Attest ab dem ersten Krankheitstag. Die geplante Verschärfung sorgt seit Tagen für Debatten. Bundesfinanzminister Klingbeil versucht jetzt, das etwas abzubiegen und fordert eine pragmatische Lösung. Auch Bundesgesundheitsministerin Wagen will wohl nachbessern nach Kritik an ihren Plänen, die kostenlose Krankenkassenmitversicherung für Ehepartner abzuschaffen. Außerdem wichtig heute früh der AfD-Parteitag, den analysieren wir gleich live mit unserer Korrespondentin. Und die Fußball-WM, da ist Brasilien an Norwegen gescheitert und England hat gegen Mexiko gewonnen. Wir wollen Deutschland wieder flott kriegen. Das hat Kanzler Merz gesagt, als Union und SPD ihre Pläne für ein großes Reformpaket vorgestellt haben. Vor allem die Wirtschaft soll wieder angekurbelt werden. Bundesfinanzminister und Vizekanzler Klingbeil sagte gestern im ARD-Sommerinterview, ihm sei klar, dass man mit den Reformen den Menschen einiges abverlange. Und er ging auch auf das große Aufregerthema dieser Reformpläne ein, die verschärften Regeln für die Krankschreibungen.
2: Er habe in den vergangenen Tagen gemerkt, dass die neuen Pläne zur Krankschreibung eine hochemotionale Debatte ausgelöst hätten, sagte Lars Klingbeil im ARD-Sommerinterview. Der Vizekanzler betonte, dass er persönlich kein Misstrauen gegenüber den Arbeitnehmern hege. Aber die Koalition habe etwas verabredet und dazu stehe er auch. Klingbeil forderte eine pragmatische Lösung. Zum Beispiel, wenn man erstens sagt, ihr müsst euch nicht krank zum Arzt schleppen und auch nicht krank auf die Arbeit schleppen, führte der SPD-Politiker aus. Er sprach sich dafür aus, betriebliche oder tarifrechtliche Regelungen für dieses Vorhaben zu finden. Die schwarz-rote Koalition hatte in der vergangenen Woche beschlossen, die telefonische Krankschreibung abzuschaffen und eine verpflichtende Arbeitsunfähigkeitsbescheinigung ab dem ersten Tag einzuführen. Die Pläne hatten für enorme Kritik gesorgt.
0: Aus Berlin war das Nicole Markwald. Also, die SPD rudert bei den Krankschreibungen etwas zurück. Und auch bei einem anderen Thema könnte es eine Entschärfung geben, bei den Sparmaßnahmen für das Gesundheitswesen. Bundesgesundheitsministerin Wagen hatte ja geplant, dass Ehepartner nicht mehr kostenlos in der Krankenversicherung mitversichert sein können. Und daran hatte es viel Kritik gegeben. Jetzt will die Gesundheitsministerin nochmal nachbessern. Das hat sie in der FAZ angekündigt. Aus dem BR24-Team Markus Wolf.
3: Bislang konnten sich Ehe- und Lebenspartner beitragsfrei mitversichern. Sie sollen nun ab 2028 zwar einen Zusatzbeitrag zahlen, aber nur noch in Höhe von 2,5 statt 3,5% ihres beitragspflichtigen Einkommens. Eltern mit Kindern bis 11 sollen komplett ausgenommen bleiben. Auch bei den Zuzahlungen für Medikamente und Krankenhausaufenthalte will Wagen eine Entlastung. Die Eigenbeteiligung steigt zwar wie geplant, in den Folgejahren soll es jetzt aber doch keinen automatischen Anstieg geben. Finanziert wird das Ganze durch höhere Zuschüsse von Bund und Pharmaindustrie. Finanzminister Klingbeil von der SPD stellt demnach bis 2030 jedes Jahr zusätzlich 750 Millionen Euro bereit. Den größten Beitrag soll die Pharmaindustrie leisten. Der gesetzliche Herstellerrabatt auf Medikamente wird von 7 auf 15,5% mehr als verdoppelt. Ziel der Koalition ist es, die Beitragssätze bis mindestens 2028 stabil zu halten. CDU-Ministerin Wagen kam damit auch Forderungen von SPD und CSU entgegen.
0: Das ganze Wochenende lang war Erfurt im Ausnahmezustand. Die AfD hat in der Stadt in Thüringen ihren Bundesparteitag abgehalten, begleitet von massiven Protesten. Demonstranten blockierten am Samstag die Zufahrten, Autobahnen und organisierten Kundgebungen in der Stadt und auf dem Messegelände. Die Lage blieb weitgehend friedlich. In den Messehallen demonstrierte die AfD die große Geschlossenheit. Schließlich stehen wichtige Landtagswahlen in Sachsen-Anhalt, Mecklenburg-Vorpommern und Berlin an. Live zugeschaltet ist mir jetzt Dagmar Pepping. Sie hat den Parteitag mitverfolgt. Guten Morgen.
4: Guten Morgen.
0: Draußen Demos, drinnen die große Einigkeit mit Parteitagsinszenierung. Da gab es motivierende Einspieler. Es war insgesamt ein ruhiger Parteitag. Das kennt man von der AfD auch anders. Aber eben auch ohne große inhaltliche Debatten. Was war das denn jetzt für ein Parteitag?
4: Also es war schon vorher klar, dass es eine Art Arbeitsparteitag wird. Es ging ja vor allen Dingen um Personal. Der Vorstand musste neu gewählt werden. Alle 2 Jahre muss das gemacht werden. Und da war schon klar, dass es weniger Platz geben würde für inhaltliche Diskussionen. Und eins war ja auch klar, eben vor diesen 3 Landtagswahlen im September wollte man vor allen Dingen Harmonie ausstrahlen, Einigkeit ausstrahlen. Das war das oberste Ziel. Denn das große Ziel ist wirklich, am 6. September, gerade in Sachsen-Anhalt, mit Ulrich Siegmund zum ersten Mal einen Ministerpräsidenten Ministerpräsidenten zu stellen. Da sollte das Ganze durch Diskussion nicht überstrahlt werden.
0: Jetzt sind ja die Parteichefs Weidel und Chrupalla wiedergewählt worden. Beide wurden im Amt bestätigt. Man sei ein Herz und eine Seele, sagte Chrupalla. Aber wenn man sich dann die Ergebnisse genauer anschaut, Weidel hat sich leicht verbessert auf gut 81% der Stimmen, Chrupalla aber ist abgestürzt auf gut 70%. Beim letzten Parteitag hatte er noch knapp 83% bekommen. Und dann hatte er auch keinen Gegenkandidaten. Also was ist da los? Warum ist er denn in Ungnade gefallen, wenn man das so sagen kann?
4: Also wenn man die Partei beobachtet, weiß man, dass die beiden nie ein Herz und eine Seele waren. Das war immer schon noch sehr inszeniert zwischen dem Tino und der Alice. Die waren nie ein Herz und eine Seele. Aber da sind mehrere Dinge zusammengekommen. Einigen war er zu Russland freundlich in seiner Politik. Andere, die haben kritisiert, dass er wiederum die Vetternwirtschaftsaffären in der AfD zu deutlich kritisiert hat. Das hat dazu geführt, er war im Höcke-Lager nie besonders beliebt. Und im Grunde war es auch in Erfurt so eine Art Rückspiel für den letzten Parteitag. Vor 2 Jahren, den Wahlparteitag in Essen, da lag er knapp vor Alice Weidel. Das ist der total bitter aufgestoßen. Die hat sozusagen eine Intrige von Chrupalla gewittert und jetzt hat sie sozusagen mit ihrem Lager die Machtverhältnisse wieder zurechtgerückt. Alice Weidel, ganz klar die Nummer 1 in der AfD nach diesem Parteitag. Das war überall zu sehen und zu spüren in Erfurt.
0: Sie hat es ja auch vor allem in der zweiten Reihe im Vorstand geschafft, ihre Anhänger zu platzieren. Wer sind denn diese neuen Leute an der Spitze und lässt sich an ihnen der künftige Kurs der AfD ablesen?
4: Ich finde insbesondere die drei neuen Stellvertreter an der Bundesspitze interessant. Da ist zum einen Stefan Möller, Höcke-Vertrauter aus Thüringen, seit 12 Jahren mit Höcke an der Spitze in Thüringen, eine führende Figur des rechten Flügels in der AfD. Der ist jetzt Vize, der soll sich insbesondere um den Verfassungsschutz kümmern im AfD-Vorstand. Und dann, wenn wir nach Bayern schauen, da wollte eigentlich der bisherige Bundesvize Peter Böhringer nochmal antreten, hat dann aber zurückgezogen, weil es eine Gegenkandidatur sozusagen aus Bayern gab von Katrin Ebner-Steiner, der Fraktionsvorsitzenden im Landtag. Und auch sie steht Björn Höcke nahe und die hat sich dann eben durchgesetzt. Das ist schon eine ziemliche Verschiebung im Vorstand. Man kann schon sagen, dass das Ganze sich ein bisschen nach rechts verschoben hat und dass vor allen Dingen Alice Weidel Leute in den Vorstand reingeholt hat. Der ist jünger geworden, strategischer und man bereitet sich dort jetzt wirklich auf die nächste Bundestagswahl vor, denn sie erwarten, dass die Bundesregierung nicht bis 2029 durchhält und dann wollen sie sich vorbereiten und da hat Weidel wirklich loyale Leute um sich herum geschart.
0: Hat das dann wahrscheinlich auch Einfluss auf die inhaltliche Debatte, die man ja jetzt eigentlich verschoben hat, um eben diese Geschlossenheit zu demonstrieren? Oder fliegt es der AfD früher oder später irgendwann um die Ohren?
4: Ich glaube, das hängt davon ab, wie die Wahlen im September laufen. Also wenn man es in Sachsen-Anhalt schafft, einen Ministerpräsidenten Ulrich Siegmund zu schaffen, dann ist diese Partei so freudentrunken, dass die Inhalte da gar nicht so wichtig sind. Nächstes Jahr gibt es sowieso dann einen Programmparteitag. Da wird es vielleicht dann nochmal aufeinanderprallen. Aber in diesem Jahr wird man alle inhaltlichen Dinge zurückstellen, weil man unbedingt eben in Sachsen-Anhalt, Mecklenburg-Vorpommern, vielleicht sogar auch hier in der Hauptstadt in Berlin nach vorne will, mindestens den zweiten Platz holen will, in anderen Ländern Platz 1 auf jeden Fall holen will. Da stören Inhalte ehrlich gesagt nur.
0: Der Bundesparteitag der AfD. Informationen und eine Analyse von Dagmar Pepping aus dem ARD.

0: die Hauptstadtstudio. Vielen Dank für das Gespräch. Die Suche nach Überlebenden des verheerenden Erdbebens wird in Venezuela nach fast 2 Wochen immer aussichtsloser. Am 24. Juni hatten 2 heftige Erdstöße das Land erschüttert. Vor allem der Bundesstaat La Guaira ist betroffen. Einsatzkräfte bergen noch immer Tote aus den Trümmern. Inzwischen sind es mehr als 3000. Anne Demmer berichtet aus Venezuela.
1: Behörden bestätigen inzwischen 3.342 Todesopfer und mehr als 16.700 Verletzte. Die Vereinten Nationen gehen von bis zu 50.000 Vermissten aus. Die Trümmerräumung mit schwerem Gerät sowie die statistische Begutachtung beschädigter Gebäude stehen mittlerweile für die Hilfskräfte im Vordergrund. Die Unterbringung der Obdachlosen bleibt prekär. Laut offiziellen Angaben sind knapp 11.000 Menschen in 79 Notunterkünften untergebracht. Dennoch kampieren weiterhin zahlreiche Betroffene in Zelten auf Bürgersteigen und in Parkanlagen der Hauptstadt Caracas sowie im Küstenbundesstaat La Guaira. Rund 16.000 Menschen haben alles verloren. Ein Bericht der UNO hat die direkten Sachschäden auf einen Betrag in Höhe von 37 Milliarden Dollar beziffert, was fast dem Dreifachen der ursprünglichen Schätzung entspricht.
0: Zur Fußball-WM. Da ist der nächste Gastgeber dieses Turniers nach einer hitzigen Partie ausgeschieden. Mexiko verliert im heimischen Aztekenstadion gegen England 2:3. Das Team von Trainer Thomas Tuchel zieht damit ins Viertelfinale ein. Jan Wochner.
2: Dieses Spiel, nichts für schwache Nerven. Zur Pause führte England im Aztekenstadion mit 2:1. Jude Bellingham hatte in weniger als 3 Minuten doppelt für England getroffen. Quiñones für Mexiko kurz vor der Halbzeit verkürzt. Die zweite Hälfte war dann ein wilder Ritt. Rote Karte gegen England. In Unterzahl aber erhöhte Harry Kane per Elfer auf 3:1. Wenig später spielte Kane dann faul im eigenen 16er. Mexiko kam per Elfer wieder auf ein Tor heran und drängte danach auf den Ausgleich, angefeuert von den über 80.000 mehrheitlich mexikanischen Zuschauern. In der 11-minütigen Nachspielzeit schleppten sich die Engländer von Trainer Thomas Tuchel über den Rasen. Mit letzter Kraft brachten die Three Lions den Vorsprung ins Ziel. Im Viertelfinale trifft England nun auf Norwegen.
0: Denn die Norweger haben 2:1 gegen Brasilien gewonnen. Die Skandinavier ziehen damit zum ersten Mal überhaupt in ein WM-Viertelfinale ein. Wie die Reaktionen der überraschend geschlagenen Brasilianer nach dem WM-Aus ausfielen, das fasst unsere Korrespondentin in Rio de Janeiro, Anne Herberg, zusammen.
3: Trauer, Enttäuschung, vor allem aber viel Frust war zu spüren nach der 1:2-Niederlage des Rekordweltmeisters Brasilien gegen Norwegen. Frust über vergebene Chancen, über vermasselte Elfmeter und die Entscheidung des Trainers, den ersten Elfmeter nicht Vinicius Junior zu überlassen, sowie in der zweiten Halbzeit All-Star Neymar einzusetzen. Ihn überhaupt in den Kader berufen zu haben, das sorgt seit Wochen für große Kontroversen in Brasilien. Für die einen bleibt er der letzte große Crack des Landes, für andere war seine Berufung eine reine Profitentscheidung des CBFI, Brasiliens Fußballverband, der seine Glaubwürdigkeit im Land nach einer Reihe von Korruptionsskandalen ohnehin verspielt hat. Der Traum vom Hexer, vom 6. Titel, scheiterte am fast 2 Meter großen Hünen Haaland. Für Brasilien endete diese WM damit so früh wie seit 36 Jahren nicht mehr. All-Star Neymar kündigte nach dem Spiel bereits seinen Rücktritt an. Ob Trainer Ancelotti, dessen Vertrag bis 2030 weiterläuft, den weiteren Umbruch selbst verantworten wird, ist offen.
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0: Jeder vierte Mensch in Deutschland leidet an behandlungsbedürftigen Schlafstörungen. Die können unterschiedliche Ursachen haben. Ein Grund sind zum Beispiel Atemaussetzer, die sogenannte Schlafapnoe. Manchmal bleibt der Atem nur für wenige Sekunden weg, in Einzelfällen auch 1 bis 2 Minuten, und das kann natürlich gefährlich werden. Forschende aus den USA sind jetzt dabei, ein Medikament gegen Schlafapnoe auf den Markt zu bringen. Veronika Bräse aus der ARD-Wissenschaftsredaktion.
5: Schlafapnoe kommt einem Albtraum gleich. Ohne es zu merken, bleibt einem nachts immer wieder die Luft weg. Das liegt an der Muskulatur im Rachen, die mit den Jahren an Spannkraft verliert. Der weiche Gaumen samt Gaumenzäpfchen und Zunge fallen dann im Schlaf nach hinten und versperren die Luftwege. Es kommt kein Sauerstoff mehr in die Lunge. Dann meldet das Gehirn Alarm und die Atmung setzt mit einem Röcheln wieder ein. Das neue Medikament namens AD-109 könnte Abhilfe schaffen. In den USA durchläuft es momentan eine Phase-3-Studie. Es wird also bereits an über 600 Betroffenen erprobt, die, was das Alter oder das Gewicht angeht, sehr unterschiedlich sind. Der Schlafmediziner Patrick Strollo von der Universität in Pittsburgh in den USA.
6: So it really allowed us to get some insight.
7: Das ermöglicht

0: ermöglicht uns wertvolle Einblicke in die Patientengruppen, die von diesem Medikament profitieren könnten. Wir konnten keine spezifischen Hinweise darauf finden, dass die Wirksamkeit des Medikaments im Vergleich zu Placebo von Alter, Gewicht, demografischen Faktoren oder dem Schweregrad der Erkrankung abhängt. Zusammenfassend lässt sich also sagen, dass wir mit diesem Präparat eine weitere Option zur Behandlung der Schlafapnoe erhalten, für Patienten, die mit konventioneller Behandlung nicht zurechtkommen.
1: Der wichtigste Baustein konventioneller Behandlung ist die Atemmaske für die Nacht. Sie sorgt dafür, dass Atemwege offen bleiben. Aber nicht alle kommen damit zurecht. Deshalb hoffen viele auf das Medikament. Laut Studie stimuliert es die Rachenmuskulatur, reduziert Atemaussetzer und verbessert die Sauerstoffversorgung.

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1: Es ist gleich 17:45.
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1: Maren Ulrich mit den Nachrichten.
3: Klingbeil setzt bei Krankschreibungen auf Tarifpartner. Der SPD-Chef sagte im ARD-Sommerinterview, er verstehe die Debatten, es seien aber sicher pragmatische Lösungen möglich. Am besten gebe man den Tarifpartnern oder Betrieben die Möglichkeit, das Ganze so zu regeln, wie sie es gerne hätten. Er denke, dass eine Reihe von Arbeitgebern nicht auf einer Krankschreibung ab dem ersten Tag bestehen werde, so Klingbeil. Warken plant offenbar Änderungen am Sparpaket für Krankenkassen. Wie die Frankfurter Allgemeine Zeitung berichtet, sollen Eltern mit Kindern bis einschließlich 11 Jahren kostenlos bei ihrem Ehepartner mitversichert sein können. Vorgesehen war bisher eine Grenze von 6 Jahren. Auch bei der Zuzahlung für Medikamente und Krankenhausaufenthalte will die Gesundheitsministerin ihre Pläne offenbar abmildern. Russland greift Ukraine erneut massiv an. In fast allen Landesteilen wurde Luftalarm ausgelöst, aus Kiew werden heftige Explosionen gemeldet. Medien berichten von mindestens 7 Toten und 2 Dutzend Verletzten. Präsident Zelensky hatte wegen des morgen beginnenden NATO-Gipfels vor schweren russischen Angriffen gewarnt. Rüstungsunternehmen Helsing kann in Hallberg Moos bauen. Bei einem Bürgerentscheid gab es eine Mehrheit von 59% für das Vorhaben. Die Wahlbeteiligung lag bei 56%. Helsing plant einen 35 Hektar großen Technologiecampus für Forschung, Entwicklung und Produktion. Was genau gefertigt werden soll, ist unklar. Helsing baut unter anderem Drohnen. Mexiko scheidet bei Fußball-WM aus. Die Gastgeber verloren am Morgen in Mexiko-Stadt gegen England mit 2:3, obwohl die Mannschaft von Thomas Tuchel ab der 54. Minute in Unterzahl spielte. Außerdem verlor Brasilien sein Achtelfinale gegen Norwegen mit 1:2. Das Wetter in Bayern, mehr Wolken als Sonne, örtlich Schauer oder Gewitter, Höchstwerte bis 30 Grad.
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4: Noch 4 Wochen, dann sind auch in Bayern Sommerferien. Darauf warten viele sehnlich. Aber Sabine Rieker von BR24 Bayern, andere schauen sorgenvoll darauf, wie schnell das Schuljahresende kommt.
5: Ja, denn ab 1. August haben die künftigen Erstklässler einen Rechtsanspruch auf Ganztagsbetreuung. Höchste Zeit für die Träger, alles vorbereitet zu haben, vor allem das Personal. Doch in Bayern wissen die noch immer nicht genau, mit wie viel Geld sie ab nächsten Monat vom Freistaat rechnen können. Eva Eichmann erklärt.
6: Darüber verhandeln aktuell das Kultusministerium und die kommunalen Spitzenverbände, also der Landkreis, Städte- und Gemeindetag. Und auch darüber, welchen Anteil die Kommunen finanzieren müssen. Kultusministerin Anna Stolz spricht von, Zitat, finalen Gesprächen. Noch diese Woche, so ihre Hoffnung, werde man Klarheit für die Träger haben. Vom Gemeindetag heißt es, der Bund habe den Rechtsanspruch für den Ganztag bestellt, nun müsse er auch dafür finanziell aufkommen. Ab dem kommenden Schuljahr gibt es bundesweit einen Rechtsanspruch auf Ganztagsbetreuung für die Erstklässler. Abgesichert sind damit 8 Stunden Betreuung inklusive Unterrichtszeit von Montag bis Freitag und 8 Wochen Betreuung innerhalb der Ferien.
5: Das Dorf Wilfershausen an der Saale im Landkreis Rhön-Grabfeld war nach der Kommunalwahl bayernweit in die Schlagzeilen geraten. Grund waren Manipulationsvorwürfe. Deshalb wurde gestern noch einmal abgestimmt. Neue Bürgermeisterin ist Ruth Markert von der Freien Wählergemeinschaft. Ihr Vorgänger von der CSU hatte zugegeben, Wahlunterlagen manipuliert zu haben. Im November steht er deswegen vor Gericht. Bei der Stichwahl in Gößweinstein in Oberfranken setzte sich Georg Rodler von den Freien Wählern als neuer Bürgermeister durch. Die Pflege in Bayern soll digitaler und damit leichter werden. Das ist das Ziel einer neuen bayernweiten Forschungsinitiative der Hochschule Kempten mit dem Namen Forschungsinitiative Pflegetechnik. Heute gibt CSU-Gesundheitsministerin Judith Gerlach dazu den offiziellen Startschuss. Das Programm soll dabei helfen, Pflegepersonal zu entlasten und die Lebensqualität von pflegebedürftigen Menschen zu verbessern, wie Michaela Neukirch berichtet.
7: Schon jetzt helfen Sensoren dabei, Stürze zu erkennen. Apps sorgen dafür, dass Ärzte und Pflegepersonal Daten leichter austauschen. Künstliche Intelligenz überprüft die Werte von Patienten auf Auffälligkeiten. Und Roboter unterstützen Pflegekräfte bei körperlich schweren Arbeiten. Damit das künftig alles noch einfacher geht und Verbesserungen schneller im Alltag von Pflegekräften ankommen, hat die Hochschule Kempten jetzt das neue Forschungsprogramm aufgesetzt. Ein landesweites Netzwerk soll entstehen und Beteiligte aus Forschung, Pflegepraxis und Politik zusammenbringen. Sie sollen ihr Wissen austauschen und dafür sorgen, das Pflegepersonal in Krankenhäusern und Heimen bei der täglichen Arbeit zu entlasten. Der Freistaat Bayern unterstützt die Initiative mit rund 4,5 Millionen Euro.
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4: Es ist der wichtigste Nationalfeiertag der USA, der 4. Juli. An diesem Tag im Jahr 1776 wurde die Unabhängigkeitserklärung verabschiedet. Sie besiegelte die Loslösung vom britischen Königreich und begründete die Vereinigten Staaten von Amerika. Das ist jetzt genau 250 Jahre her und dieses Jubiläum haben die USA am Wochenende im ganzen Land gefeiert. Die Reihe von Veranstaltungen fiel aber etwas kleiner aus als eigentlich geplant. Wegen einer Hitzewelle wurden einige Events gestrichen und für Verzögerungen sorgten Unwetter. Aus Washington, Nina Barth.
8: Auf der National Mall gibt es kostenloses Wasser. Die gefühlte Temperatur um die 45 Grad. Trotzdem, vor dem Nationalarchiv gleich gegenüber der Mall lange Schlangen. Hier drin liegt die Original-Unabhängigkeitserklärung von 1776. Sie am Unabhängigkeitstag sehen zu können, einfach legendär, findet Holly aus Georgia.
9: Actually seeing the Constitution and Declaration of Independence on Independence Day is pretty iconic.
8: Die Freude über diesen 250. Geburtstag der USA ist überall präsent, drinnen im Nationalarchiv. Draußen in den langen Schlangen und auf der Mall. Viele tragen Kappen, Haarreifen, T-Shirts mit US-Flagge. Der Nationalstolz der Amerikaner hat einen Tiefpunkt erreicht. Aber die, die hier sind, sind stolz auf ihr Land. Und wie?
9: Very proud.
10: All the way.
9: Very proud.
10: We love our country. We really do.
9: Absolutely. No other country like this. We're the best.
8: Von überall her sind sie angereist, aus Kalifornien, Michigan, South Carolina. Harris ist aus dem Bundesstaat Washington gekommen, knapp 4.500 Kilometer von der Hauptstadt Washington entfernt. Er ist ein glühender Trump-Fan.
11: I love President Trump.
8: Harris erklärt, er sei 75, habe nie einen Präsidenten erlebt, der an Trump rankomme. Und ich bin Katholik, ich habe auch nie einen Präsidenten erlebt, der mehr für Pro-Life steht. Trump ist der Wahnsinn.
11: I'm Catholic, he's the most pro-life president I think the country's ever had, you know? He's amazing.
8: Andere, wie Yvonne aus Baltimore, sagen, sie wollen heute nicht über Trump sprechen. Es sei ihr einfach nur wichtig, diesen Tag zu feiern.
12: It's very important for me to celebrate this day of independence.
8: In Washington, abseits der Mall, laufen Menschen mit Anti-Trump-Plakaten rum. Viele, gerade hier in der Demokratenhochburg Washington, kommen bewusst nicht auf die Mall, wo Trump auftritt. Seine Rede beginnt später als geplant. Unwetterwarnung, die Mall wird evakuiert. Aber dann mit rund 1,5 Stunden Verzögerung.
13: Good evening, America.
8: Trump lässt die US-Geschichte Revue passieren, holt Veteranen auf die große Bühne am Washington Monument, Familienangehörige gefallener Soldaten, NASA-Astronauten. Aber manchmal klingt es auch sehr nach Wahlkampf. So warnt Trump mit Blick auf den linken Flügel der Demokraten erneut vor Kommunismus, der angeblich das Land bedroht.
14: It's like a cancer. You gotta cut it out. You gotta cut it out fast.
8: Der Kommunismus sei wie ein Krebsgeschwür, man müsse es schnell rausschneiden. Und auch wenn Trumps Anhänger jubeln, das kann nicht darüber hinwegtäuschen, dass viele Trump-Gegner gar nicht erst auf die Mall gekommen sind. Nancy, eine ältere Dame aus Pennsylvania, wünscht sich mit Blick auf die nächsten 250 Jahre vor allem eins.
15: We gotta unite together now.
8: Dass wir wieder zusammenfinden.
4: Nina Barth war das aus Washington über die Feierlichkeiten zum 250. Jahrestag der Unabhängigkeit der USA.
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4: Das Schicksal von Buckelwal Timmy hat in den vergangenen Monaten im ganzen Land viele beschäftigt. Der ARD-Podcast Wild Crimes widmet sich in seiner neuen Staffel dem Phänomen Timmy und geht der Frage nach, ob dem Wal möglicherweise übel mitgespielt wurde. Eine Hörempfehlung von Georg Florian Ulrich.
16: Freiheit für Hope! Freiheit für Hope!
17: Das war ein Fiebertraum. Das war ein absoluter Fiebertraum gewesen. In meinem Leben hätte ich nicht gedacht, dass ich in so einer Situation jemals bin. Möchte das auch nie wieder sein.
18: Für Walforscherin Lisa Clemens sind die Wochen um die Strandung von Buckelwal Timmy schlimmer als alles, was sie je zuvor erlebt hat. Mit ihr und vielen weiteren Beteiligten haben die beiden Hosts Nathalie Süß und Anne Luckmann für die neue Staffel Wild Crimes – Timmy – Die Hoffnung stirbt zuletzt, gesprochen. Sie wollen der Frage nachgehen, warum ein gestrandeter Wal so einen Hype auslösen konnte. Und sie rekonstruieren, warum dieser Wal leiden musste, sterben musste. War das Tierquälerei? Denn fast alle Beteiligten haben dem Wal Leid verursacht. Auch wenn sie vielleicht nur das tun wollten, was sie für das Richtige hielten. Nach 2 Monaten voller Strandung, Streit und zahlreichen Rettungsversuchen wird Buckelwal Timmy in einen engen und für einen Tiertransport ungeeigneten Lastkahn bugsiert und in die Nordsee geschleppt.
19: Als ich das gesehen habe, also im Vorfeld dieser Aktion, wie da mit dem Wal umgegangen wurde, da habe ich gedacht, das darf nicht wahr sein.
18: Thilo Mark von Greenpeace hat den Buckelwal schon bei dessen erster Strandung begutachtet. Was als Rettung geplant war, wird später für viele zu einem Akt der Tierquälerei. Sogar die, die daran beteiligt waren, sagen, dass bei der Freilassung etwas schiefgegangen ist.
20: It wasn't how we intended it at all.
18: Das hätten sie nicht gewollt, so der amerikanische Walexperte Jeff Foster. Er war mit an Bord des Waltransports. Seine Erlebnisse hat er in einem Bericht festgehalten. Denn von dem entscheidenden Moment, als der Wal aus der Barsch hinausbefördert wurde, gibt es keine Aufnahmen.
20: And grabbed my phone and said, no photos taken.
18: Fotos machen sei verboten worden, behauptet Foster.
20: Could not believe this was happening.
18: Er kann nicht glauben, was er an Bord sieht.
20: It was really inhumane.
18: Unmenschlich sei der Umgang mit dem Wal gewesen. Die Reederei weist Fosters Darstellung hingegen zurück. Man sei fachmännisch vorgegangen. Alles sei mit der Initiative abgesprochen gewesen. Die Frage nach der Tierquälerei ist eine Seite der Geschichte. Die andere spielt sich an Land ab. Der Streit um den Umgang mit dem Tier entfesselt einen Shitstorm. Fast alle, die etwas mit dem Wal zu tun hatten, erhalten an irgendeinem Punkt Anzeigen, Hassnachrichten, Morddrohungen. Viele Menschen halten es nicht aus, den Wal einfach sterben zu lassen.
21: Wenn sie ihn hier liegen lassen, stirbt er elendiglich. Herr Backhaus, Sie sind ein Mensch, bitte!
18: Im Podcast versuchen die beiden Hosts deshalb auch, der Frage auf den Grund zu gehen, welche Rolle der Online-Hype um den Wal gespielt hat.
22: Er hat sich das nicht ausgesucht!
18: Und wer in dem Trubel um den Wal eigentlich welches Spiel spielt? Von selbsterklärten Tierschutz-TikTokern.
23: Hope, ich bin auf dem Weg zu dir. Ich gebe dir meine Stimme, weil du hier in diesem Land keine hast.
18: Bis zum rechtspopulistischen Kompaktmagazin.
24: Offenbar ist die AfD die Partei, die noch am ehesten als Wahlpartei wahrgenommen wird.
18: Und es geht um die Frage, warum einige Menschen für diese Art von Erzählung besonders anfällig sind.
25: Das Problem ist doch meine Generation und die Generation darüber.
18: Die beiden Hosts von ARD Wild Crimes wollen wissen, was wirklich geschehen ist. Denn am Ende bleibt der Wal tot. Aber die Fragen gehen weiter. Hätten wir ihm wirklich helfen können? 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

A6 Waidhaus Richtung Nürnberg zwischen Waidhaus Autobahn und Pleistein, 5 Kilometer Stau. A9 Berlin Richtung Nürnberg zwischen Lauf und dem Kreuz Nürnberg, ein Unfall. Dann die A9 Nürnberg Richtung München zwischen dem Frankfurter Ring und Schwabing, ein Unfall. A73 Suhl Richtung Bamberg zwischen Ebersdorf bei Coburg und Untersimau, ein Unfall auf der rechten Spur. Und die A93 Rosenheim Richtung Kiefersfelden zwischen dem Dreieck Inntal und dem Grenzübergang Kiefersfelden gibt es immer wieder Stau und stockenden Verkehr für Lkw auf der rechten Spur. Grund ist die Blockabfertigung an der österreichischen Grenze.

0: Das Wetter in Bayern. Heute gibt es mehr Wolken als Sonne und es sind vereinzelt Schauer und Gewitter unterwegs bei 20 bis 30 Grad. Die Aussichten für die kommenden Tage. Morgen auch heiter bis wolkig, anfangs vor allem an den Alpen. Da ist es meist trocken bei maximal 24 Grad im Fichtelgebirge und bis 32 Grad im Raum Aschaffenburg. Mittwoch ebenfalls ähnlich dann, das sind im Bergland im Osten ein paar Schauer möglich und es wird etwas wärmer noch bis 32 Grad.
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0: Montag, der 6. Juli, es ist 6:30.
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0: Die Bundesregierung muss einiges an Kritik einstecken zum Reformpaket, aber auch zu ihren Haushaltsplanungen für das kommende Jahr. Der Entwurf soll heute im Kabinett verabschiedet werden. Entwicklungs- und Hilfsorganisationen protestieren. Warum? Dazu gleich mehr. Bundesgesundheitsministerin Warken will bei der Mitversicherung von Ehepartnern in der Krankenkasse nachbessern. Und wir berichten über die Waldbrände in Südfrankreich und schauen natürlich auf die WM. England und Norwegen stehen im Viertelfinale. Am Mikrofon ist Dani Stahl. Guten Morgen. Das große Reformpaket der Koalition ist zwar noch nicht endgültig beschlossen, es sorgt aber schon jetzt weiter für heftige Diskussionen. Vizekanzler und Finanzminister Klingbeil hat im ARD-Sommerinterview eingeräumt, dass es Härten geben wird, die Pläne insgesamt aber verteidigt. Beim großen Streitpunkt Krankschreibung ab dem ersten Tag sagte er, die konkrete Umsetzung könne man den Betrieben überlassen. Heute nun soll das Bundeskabinett Klingbeils Haushaltsentwurf für 2027 absegnen. Und auch da muss sich der Finanzminister viel Kritik anhören. 16 Entwicklungs- und Hilfsorganisationen wollen vor dem Kanzleramt protestieren. Aus Berlin, Georg Schwarte.
3: Im Kanzleramt will Finanzminister Klingbeil gemeinsam mit dem Bundeskabinett am Vormittag seinen Haushaltsentwurf für das Jahr 2027 verabschieden. Der sieht unter anderem Kürzungen im Etat des Entwicklungsministeriums in Höhe von rund 600 Millionen auf unter 10 Milliarden Euro vor. Damit würde der Haushalt von Entwicklungsministerin Alabali Radovan, SPD, das fünfte Jahr in Folge schrumpfen. Mittel für humanitäre Hilfe, die im Auswärtigen Amt angesiedelt sind, würden im Vergleich zum Jahr 2024 auf rund 1 Milliarde Euro halbiert. Die Hilfsorganisationen sprechen von einem so wörtlich Ausverkauf der Menschenwürde und pochen auf die Einhaltung internationaler Finanzierungszusagen. Entwicklungsministerin Alabali Radovan hatte zuletzt ebenfalls bedauert, dass ihr Etat schrumpft. Wenn Deutschland in Zukunft weiter eine wichtige Rolle in der Welt spielen wolle, dürfe man sich nicht aus internationalen Partnerschaften zurückziehen, so die Ministerin.
0: Bundesgesundheitsministerin Warken macht vermutlich einen Schritt zurück beim Thema kostenlose Mitversicherung für Ehepartner bei der Krankenversicherung. Die sollte ja eigentlich im Zuge der Sparmaßnahmen für das Gesundheitswesen abgeschafft werden. Und daran hatte es viel Kritik gegeben. Jetzt will die Gesundheitsministerin nochmal nachbessern. Das hat sie in der FAZ angekündigt. Aus dem BR24-Team Markus Wolf.
4: Bislang konnten sich Ehe- und Lebenspartner beitragsfrei mitversichern. Sie sollen nun ab 2028 zwar einen Zusatzbeitrag zahlen, aber nur noch in Höhe von 2,5 statt 3,5% des beitragspflichtigen Einkommens. Eltern mit Kindern bis 11 sollen komplett ausgenommen bleiben. Auch bei den Zuzahlungen für Medikamente und Krankenhausaufenthalte will Wagner eine Entlastung. Die Eigenbeteiligung steigt zwar wie geplant, in den Folgejahren soll es jetzt aber doch keinen automatischen Anstieg geben.

0: Finanziert wird das Ganze durch höhere Zuschüsse von Bund und Pharmaindustrie. Finanzminister Klingbeil von der SPD stellt demnach bis 2030 jedes Jahr zusätzlich 750 Millionen Euro bereit. Den größten Beitrag soll die Pharmaindustrie leisten. Der gesetzliche Herstellerrabatt auf Medikamente wird von 7 auf 15,5% mehr als verdoppelt. Ziel der Koalition ist es, die Beitragssätze bis mindestens 2028 stabil zu halten. CDU-Ministerin Waken kam damit auch Forderungen von SPD und CSU entgegen.
1: Der AfD-Bundesparteitag in Erfurt am vergangenen Wochenende. Was bleibt davon? Klar ist, die Doppelspitze mit Alice Weidel und Tino Chrupalla als Vorsitzende wurde bestätigt. Auch wenn Chrupalla deutliche Verluste bei den Delegiertenstimmen hinnehmen musste, während Weidel ihr Ergebnis im Vergleich zu der Wahl vor 2 Jahren leicht verbessern konnte. Aber mit welchem Signal geht die AfD aus diesem Parteitag? Dazu unser Reporter Benjamin Großkopf.
2: Einerseits mit einem Signal der Geschlossenheit, denn es hat alles so funktioniert, wie es sich die Parteispitze gewünscht hat. Erstens, keine Probleme im Ablauf, trotz der riesigen Proteste hier in Erfurt. Zweitens, keine länglichen oder gar schwierigen inhaltlichen Debatten. Drittens, eine relativ geräuschlose Wiederwahl der Parteispitze. Und viertens, zwar einige Kampfkandidaturen um den Bundesvorstand, aber das ist in der streitbegabten AfD nicht automatisch so, ohne den ganz großen Knall. Also vordergründig ein Parteitag der Harmonie, aus dem vor allem Parteichefin Alice Weidel gestärkt hervorgeht.
1: Also personell zahlreiche Beschlüsse, aber hat sich die AfD auch inhaltlich neu aufgestellt? Dazu nochmal Benjamin Großkopf.
2: Inhaltlich beschlossen wurde, ich mach's kurz, nichts. Wie erwartet ging es darum, bloß sich nicht selbst zu stören vor den Landtagswahlen im Osten und im Nordosten, wo es in den Umfragen gut bis sehr gut für die AfD läuft. Was es aber auch nicht gab, irgendein Signal in Richtung anderer Parteien, dass man sich mit ihnen eine Zusammenarbeit vorstellen könnte. Auch in den Positionen zur Migration zum Beispiel wenig bis gar keine Mäßigung. Das Ziel der AfD, haben Weidel und Chrupalla zum Abschluss nochmal gesagt, ist regieren. Und dann ausnahmsweise total einig, das Land vom Kopf auf die Füße zu stellen. Wie sie sich das allerdings mit dieser Radikalopposition und bei 27% laut Umfragen bundesweit vorstellen, ist für mich offen geblieben.
1: Nach dem AfD-Parteitag in Erfurt, Einschätzungen waren das von Benjamin Großkopf. In Hallbergmoos im Landkreis Freising in Oberbayern waren die Bürger gestern aufgerufen, sich zu entscheiden. Sollte sich ein Rüstungsunternehmen in ihrer Gemeinde ansiedeln? Die bayerische Staatsregierung unterstützt das Vorhaben der Firma Helsing GmbH, in Hallbergmoos einen weiteren Standort zu eröffnen. Wie sich die Einwohner entschieden haben, dazu Birgit Grundner.
3: 59% haben gesagt, ja, die Gemeinde Hallbergmoos soll die Planungen für die Ansiedlung weiter vorantreiben, so wie es der Gemeinderat in der Vergangenheit bereits beschlossen hatte. Die Helsing GmbH mit Sitz in München ist auf Verteidigungstechnologie spezialisiert und entwickelt unter anderem Drohnen. In Hallbergmoos plant sie einen 35 Hektar großen Technologiecampus für Forschung, Entwicklung und Produktion. Was genau produziert werden soll, ist noch offen. Von 300 Arbeitsplätzen ist die Rede. Gebaut werden soll außerhalb des 12.000 Einwohnerorts auf der Senderwiese. Diese wird so genannt, weil sich dort jahrzehntelang eine Sendeanlage befand, über die das Programm von Voice of America und später der Deutschlandfunk ausgestrahlt wurde. Heute ist es eine große Freifläche, für deren Erhalt eine Bürgerinitiative kämpft, aus ökologischen Gründen, aus Sorge um geschützte Tierarten und ein nahegelegenes Wasserschutzgebiet, aber auch wegen Bedenken speziell gegen ein Rüstungsunternehmen, das im Krisenfall zum Angriffsziel werden könnte, so die Befürchtung. Die Befürworter sehen dagegen in der Ansiedlung von Helsing eine Möglichkeit, den Hightech-Standort Hallbergmoos zu stärken und damit auf längere Sicht auch zusätzliche Gewerbesteuern zu bekommen. Und sie haben sich im Bürgerentscheid durchgesetzt.
1: Zum Start einer neuen Hitzewelle in Frankreich spitzt sich die Waldbrandgefahr im Süden des Landes zu. Flammen haben dort bisher gut 16 Quadratkilometer Vegetation zerstört. Ein Anwohner und ein Feuerwehrmann wurden lebensgefährlich verletzt. Wegen eines großen Brandes im Departement Pyrénées-Oriental musste auch die heutige 3. Etappe der Tour de France angepasst werden. Einzelheiten von Caroline Diller.
4: Die Präfektur des Departement Pyrénées-Oriental spricht von einer wörtlich sehr schwierigen Situation. Das Feuer bei Trivillac, etwa 40 Kilometer westlich von Perpignan, war in der Nacht auf Sonntag ausgebrochen und hat über den Tag an Kraft gewonnen. Grund sind die klimatischen Bedingungen: hohe Temperaturen, geringe Luftfeuchtigkeit und Winde von mehr als 30 Kilometern pro Stunde. Für mehrere Orte des Departements an der Grenze zu Spanien wurde

0: wurden die kommunalen Rettungspläne aktiviert. Mehrere tausend Menschen im Departement wurden in Sicherheit gebracht. Außerdem hat die Präfektur entschieden, dass die dritte Etappe der Tour de France angepasst wird. Zuschauer sind demnach nicht zugelassen. Auch andere Regionen Frankreichs sind von Waldbränden betroffen, darunter das Departement Gard an der Mittelmeerküste sowie das Departement Drôme im Landesinneren zwischen Lyon und Avignon. Innenminister Laurent Nunez hatte sich bei einem Ortstermin am Freitag besorgt geäußert. Die Waldbrandsaison in Frankreich habe einen Monat früher begonnen als gewöhnlich. Für mehrere Departements in Südfrankreich gilt erneut die zweithöchste Hitzewarnstufe.
1: Zur Fußball-WM, da sortiert sich das Feld fürs Viertelfinale. Eine richtige Nervenschlacht haben sich Mitgastgeber Mexiko und England geliefert in einer Partie mit 5 Toren, 2 Elfmetern und einer roten Karte. Und im glücklicheren Ende für England, das mit 3:2 gewinnt. Hendrik Lückhoff aus dem ARD-WM-Team.
2: Wegen eines Unwetters begann das Spiel eine Stunde später. England ging mit einem Doppelpack in Führung. Mexiko schaffte noch vor der Pause den Anschlusstreffer und spielte ab der 54. Minute in Überzahl. Trotzdem gelang England das 3:1. Kurz danach erneut der Anschluss von Mexiko. Mehr als dieses 3:2 gelang aber nicht mehr. England trifft im Viertelfinale auf Norwegen. Die Skandinavier haben überraschend Rekordweltmeister Brasilien rausgeworfen. Beim 2:1-Sieg erzielte Ausnahmestürmer Erling Haaland in der Schlussphase beide Tore. In der Nachspielzeit sorgte Brasiliens Neymar für den Anschluss. Nach dem Spiel trat er aus der Nationalelf zurück.
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1: In München findet heute der Bayerische Halbleiterkongress statt. Gabriel Wirth ist jetzt bei mir im Studio. Um was geht's denn bei dem Treffen?
4: Rund 300 Fachleute diskutieren hier über die Zukunft und Wachstumsperspektiven der Chip-Branche im Freistaat. Diese Branche entwickelt sich ja sehr schnell und deshalb können solche Treffen wichtig sein, um den Anschluss nicht zu verlieren, in welchen Bereichen der Freistaat ins Hintertreffen geraten ist und wo die Unternehmen in Bayern die Nase vorn haben, erklärt Stefan Liener. Jetzt kommt der Beitrag. Entschuldigen Sie bitte.
5: Analysiert man für die vergangenen beiden Jahre Nachrichten und Daten aus Bayerns Halbleiterindustrie, dann ergibt sich ein gemischtes Bild und es zeigt sich ein klarer Trend. So verliert der Freistaat an Bedeutung, wenn es um die Produktion von Chips geht. Sowohl bei Semikron Danfoss in Nürnberg als auch bei Infineon und AMS Osram in Regensburg gab es Stellenabbauprogramme, von denen jeweils Hunderte von Beschäftigten betroffen waren. Bei der Herstellung von Halbleitern liegt Bayern inzwischen weit hinter dem benachbarten Freistaat Sachsen, wo rund um Dresden derzeit gleich an 3 großen Chipwerken gearbeitet wird. Erst in der vergangenen Woche eröffnete Infineon dort eine 5 Milliarden Euro teure Fabrik. In Bayern setzt man inzwischen viel mehr auf die Entwicklung und das Design von Halbleitern. Hier habe man eine europäische Führungsrolle, heißt es, in der Branche. Es sei ein enges Netzwerk entstanden, das immer neue Mitspieler anziehe. So investierte Apple in den vergangenen Jahren 2 Milliarden Euro in ein Design Center in München. Zuletzt baute auch der taiwanesische Branchenriese TSMC sein europäisches Zentrum für Chipdesign in der bayerischen Landeshauptstadt auf. Beim heutigen Halbleiterkongress wird neben technischen Vorträgen auch darüber diskutiert, wie sich dieses Netzwerk weiter stärken lässt und welche Unterstützung die Politik liefern kann.
4: Der VW-Konzern verschärft seinen Sparkurs und dem können sich offensichtlich auch die Tochtergesellschaften nicht entziehen. So könnten beim Sportwagenhersteller Porsche zu den bereits angekündigten 3.900 Stellen bis zu 4.000 weitere Jobs gestrichen werden. Das meldet das Handelsblatt unter Berufung auf Unternehmenskreise. Viele, die am Wochenende auf den Straßen unterwegs waren, dürften es bemerkt haben. In einigen Bundesländern haben die Sommerferien begonnen und der Reiseverkehr hat wieder stark zugenommen. Gleichzeitig sind auch die Spritpreise wieder gestiegen nach dem Auslaufen des Tankrabatts. Wiebke Nielsen mit Spritspartipps.
6: Da gibt es einige. Ich würde es mal unterteilen in vor der Fahrt und während der Reise. Vor der Fahrt kann ich schon mal auf sowas wie Reifendruck achten. Denn mit dem richtigen Reifendruck lassen sich laut ADAC bis zu 1 Liter pro 100 Kilometer Sprit sparen. Wie viel Bar da auf die Reifen muss, das steht im Tankdeckel oder auf einem Schild auf der sogenannten B-Säule. Das ist die Säule, die sichtbar wird, wenn man die Fahrertür öffnet. Ja, und außerdem, wer weniger mitnimmt, also Gewicht spart, der spart auch Sprit bis zu 0,3 Liter pro 100 Kilo Zusatzlast. Dazu zählt übrigens auch, Räder lieber nicht oben auf dem Dach zu befördern, sondern hinten per Anhängerkupplung. Ja, oder zumindest die Dachträger danach dann wieder

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2: Es ist 6:45, die Nachricht mit Marin Ulrich.
3: Finanzminister Klingbeil verteidigt geplante Schulden im Haushalt 2027. Mit Blick auf den russischen Angriffskrieg gegen die Ukraine und die Aufrüstung der Bundeswehr sagte der SPD-Chef im ARD-Sommerinterview, man könne sich Putin gegenüber nicht mit einer schwarzen Null verteidigen. Klingbeils Haushaltsentwurf sieht für das kommende Jahr gut 200 Milliarden Euro neue Schulden vor. Im Vergleich zum laufenden Jahr soll der Verteidigungsetat um ein Drittel steigen. Gesundheitsministerin Warken will doch längere kostenlose Mitversicherung von Ehepartnern ermöglichen. Laut der Frankfurter Allgemeinen Zeitung soll das für Eltern mit Kindern bis einschließlich 11 Jahre möglich sein. Nicht nur wie bisher geplant bis einschließlich 6 Jahre. Warken wolle das geplante Gesundheitssparpaket entsprechend ändern. Auch die Zuschüsse des Bundes für die Krankenkassen sollen offenbar nicht so stark gekürzt werden wie bisher vorgesehen. Zahl der Toten nach Erdbeben in Venezuela steigt weiter. Die Behörden sprechen mittlerweile von fast 3.350 Todesopfern und mehr als 16.700 Verletzten. 190 Gebäude seien komplett eingestürzt, hunderte weitere stark beschädigt, darunter auch mehrere Krankenhäuser. Chinesische Raumsonde erreicht erdnahen Asteroiden. Die Sonde habe sich dem Himmelskörper Kamo-Oala-Weewa bis auf 20 Kilometer genähert und mit der wissenschaftlichen Erkundung begonnen, meldet die chinesische Raumfahrtbehörde. Die Sonde soll Gesteinsproben auf die Erde bringen. Sie war vor rund 400 Tagen gestartet. Mexiko scheidet bei Fußball-WM aus. Die Gastgeber verloren am Morgen in Mexiko-Stadt gegen England mit 2:3, obwohl die Mannschaft von Thomas Tuchel ab der 54. Minute in Unterzahl spielte. Außerdem verlor Brasilien sein Achtelfinale gegen Norwegen mit 1:2. Das Wetter in Bayern, mehr Wolken als Sonne, örtlich Schauer oder Gewitter, Höchstwerte bis 30 Grad.
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2: Noch 4 Wochen, dann sind auch in Bayern Sommerferien. Während die einen sehnlichst darauf warten, vergeht anderen die Zeit zu schnell. Denn ab dem 1. August haben die künftigen Erstklässler einen Rechtsanspruch auf Ganztagsbetreuung. Höchste Zeit also für die Träger, alles vorbereitet zu haben, vor allem das Personal. Und noch immer ist aber in Bayern die Finanzierung unklar. Eva Eichmann berichtet.
4: Fritz Meixner ist sauer auf den Freistaat. Es geht ums Geld. Meixner leitet zusammen mit einem Kollegen den Kinder- und Jugendförderverein Wolfratshausen. Zum neuen Schuljahr wollen sie auch an einer Grundschule in Eurasburg im Landkreis Bad Tölz-Wolfratshausen eine Kinderbetreuung anbieten. Ihr Problem? Sie wissen noch immer nicht, wie groß ihr Budget ist. Uns läuft die Zeit davon, sagt Meixner.
5: Weil der Freistaat seine Hausaufgaben nicht macht. Ohne diese konkreten Zahlen können wir eigentlich keine solide Finanzplanung und Personalplanung machen.
4: Ab August gilt für Erstklässler der Rechtsanspruch auf Ganztagsbetreuung. Meixner hat für die neue offene Ganztagsbetreuung in Eurasburg schon 80 Anmeldungen. Er möchte 7 Gruppen bilden und würde dafür gern endlich Personal anstellen.
5: Wir fahren gerade eine Hinhaltetaktik. Wir haben unsere Hausaufgaben gemacht. Wir waren auf Personalsuche. Wir haben Personalgespräche geführt und würden das Ganze jetzt einfach nur finalisieren.
4: So wie Meixner geht es derzeit allen Trägern in Bayern, die einen offenen Ganztag anbieten wollen. Noch immer verhandelt das Kultusministerium mit den Kommunen darüber, wie viel Geld die Einrichtungen bekommen. Kultusministerin Anna Stolz von den Freien Wählern sieht nach eigenen Worten, was Träger und Kommunen da leisten und versucht, Zuversicht auszustrahlen.
6: Wir stehen aktuell in den finalen Gesprächen mit den kommunalen Spitzenverbänden und dazu wird es noch 1-2 Gremienbefassungen geben.
4: Noch in dieser Woche, hofft Stolz, herrsche dann Klarheit. Aber nicht nur Träger wie Felix Meixner aus Wolfratshausen, auch Städte und Kommunen sind verärgert, dass es so lange dauert. Normalerweise

0: Ist im Februar, März alles geklärt. Gemeindetagspräsident Uwe Brandl von der CSU ist zwar zufrieden damit, dass sich in den Gesprächen jetzt etwas bewegt, trotzdem gibt es für ihn einen generellen Systemfehler. Wer Ganztag bestelle, müsse den auch bezahlen, also der Bund, sagt Brandl.
1: Uns ist natürlich klar, dass die Träger rechtsverbindliche Auskünfte brauchen und wir wollen schon eine auskömmliche Finanzkulisse für die Zukunft. Es würde zunächst einen Kompromiss geben, der die Träger auf jeden Fall in Rechtssicherheit bettet, aber darüber hinaus müssen wir unbedingt verhandeln, dass die Kosten rechtssicher und zukunftsorientiert dann komplett auch vom Bund übernommen werden.
0: Irgendwie werden die Kommunen es wohl schon hinkriegen, meint Brandl. Muss ja. Zurück nach Wolfratshausen. Noch ist nichts definitiv entschieden. Fritz Meixner ist aber weiterhin zuversichtlich, dass er vielleicht diese Woche endlich die Arbeitsverträge unterschreiben kann.
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3: Pünktlicher und professioneller, so lässt er sich beschreiben, der AfD-Parteitag in Erfurt. Von den Demonstrationen und Blockaden wollte man sich in diesem Jahr nicht aufhalten lassen und hat alles entsprechend organisiert. Und auch sonst lief erstaunlich viel nach Plan. Die Partei ist im Umfrageaufwind, könnte in Sachsen-Anhalt den ersten Regierungschef stellen. Erfurt hat gezeigt, es ist eine geordnete, aber nicht gemäßigtere AfD, wie unsere Korrespondentin Lissy Kaufmann berichtet.
4: Nach dem Parteitag ist vor den anstehenden Landtagswahlen. Die AfD, beflügelt durch ein bundesweites Umfragehoch und einen erfolgreichen Parteitag, ist machthungrig.
5: Wir wollen regieren, wir wollen dieses Land wieder vom Kopf auf die Füße stellen, liebe Freunde.
6: Wir werden regieren, wir wollen Verantwortung übernehmen. Verantwortung für unser Land, das wir so sehr lieben.
4: Tino Chrupalla und Alice Weidel, die wiedergewählte Doppelspitze der AfD.
7: Ein Herz und eine Seele,
4: sagt Tino Chrupalla. Doch es ist eher vorgetäuschte Harmonie und Einigkeit. Alice Weidel, die aggressivere der beiden, hat einen unbedingten Willen zur Macht und den Anspruch, die eigentliche Nummer eins zu sein.
8: Dementsprechend sind wir auch stärkste Kraft geworden, weil ich integrativ führe.
4: Weil sie führt. Auch bei den Abstimmungsergebnissen auf dem Parteitag. Alice Weidel erhält 81% der Stimmen, Chrupalla nur 70. Weidel hat es geschafft, ihre Macht weiter auszubauen, auch mit Blick auf die drei neuen Stellvertreter. Mitgeholfen hat Sebastian Münzenmeier, rheinland-pfälzischer Landeschef, Weidel-Vertrauter und ihr Strippenzieher.
9: Ich bin sehr zufrieden mit dem Parteitag. Ich glaube, wir haben einen tollen Bundesvorstand gewählt mit vielen, vielen guten Mitstreitern, die uns richtig nach vorne bringen werden.
4: Nach vorne bringen soll die Partei künftig auch eine weitere Frau im Bundesvorstand, Stellvertreterin Katrin Ebner-Steiner aus Bayern. Sie wird sich um Frauenthemen kümmern.
10: Wir wollen da mehr vordringen bei der weiblichen Wählerschaft.
4: Auch Unternehmern in Deutschland und der Künstler- und intellektuellen Szene will man sich widmen. Und überhaupt mehr in die Mitte der Gesellschaft blicken, sagt der neue Stellvertreter Stefan Möller.
11: Ich sag mal, rechts von uns ist der Wachstumsraum extrem beschränkt. Der ist im anderen Bereich natürlich deutlich weiter. Und das muss man klug lösen, ohne nämlich seinen Kernbestand aufzugeben. Das ist vor allem auch eine Frage der Art der Kommunikation.
4: Gemäßigte Töne, ausgerechnet von Stefan Möller. Der Thüringer gilt als enger Vertrauter des rechtsextremen Björn Höcke. Der sichert sich mit Möller indirekten Einfluss auf den Vorstand.
12: Es ist ein Mann, dem ich 100% vertraue und der vor allen Dingen ein sehr guter Jurist ist, ein sehr guter Stratege ist und der auch ein sehr guter Hintergrundarbeiter ist.
4: Möller, der Hintergrundarbeiter, Höcke, der Mann der scharfen Worte. Er hetzt in Erfurt gegen die Grünen und unterstellt Deutschland, eine, wie er sagt, geschädigte Identität zu haben, die heilen müsse. Doch er weiß, dass er sich nur mit scharfen Tönen nicht durchsetzen kann.
12: Wir müssen als Volkspartei breit aufgestellt sein. Wir haben liberale Kräfte in der Partei, wir haben sozialpatriotische Kräfte in der Partei. Ein guter Ausgleich ist wichtig.
4: Die AfD, eine Volkspartei, das hört man auf diesem Parteitag oft. Ebenso, die AfD sei erwachsen geworden und professionell. Findet auch der Weidel-Vertraute Sebastian Münzenmeier.
13: Ja, wir haben, glaube ich, ausgestrahlt, wir können das. Wir waren sehr professionell, wir haben super pünktlich losgelegt. Die Antifa hat überhaupt nicht geschafft, uns irgendwie zu blockieren. Die haben alle ausgeschlafen offensichtlich. Zweitens haben wir ein Zeichen der Geschlossenheit geschickt. Die AfD ist bereit für mehr, wir sind bereit zu regieren und wir können das auch, wir sind vorbereitet.
4: Man ist vorbereitet, sagt man. Personell aber, so heißt es immer wieder, würde es eng werden, sollte es die Partei im September tatsächlich schaffen, mit Ulrich Siegmund in Sachsen-Anhalt den ersten Regierungschef zu stellen. Dann müsste die heute so selbstbewusste AfD noch beweisen, wie regierungsfähig sie wirklich ist.
3: Lissy Kaufmann war das über den AfD-Bundesparteitag am Wochenende in Erfurt.
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3: Ein Krumbacher im Viertelfinale der Fußball-WM.

0: Thomas Tuchel und seine Engländer haben die Runde der letzten 8 Teams erreicht. Uli Knapp ist heute früh für den Sport zuständig und jetzt bei mir im Studio. Wie haben denn Tuchel und sein Team das geschafft?
1: Mit einem irrwitzigen Spiel. Es ist wohl eins der spektakulärsten, das es bei diesem Turnier bislang gegeben hat. 5 Tore, 2 Elfmeter, eine rote Karte, die gab es für England. England musste ja im Aztekenstadion von Mexiko-Stadt antreten gegen eben Mexiko und setzt sich da 3-2 durch. Jan Wochner ist immer noch ganz angefasst von dieser Partie.
2: Zur Pause führte England im Aztekenstadion mit 2-1. Jude Bellingham hatte in weniger als 3 Minuten doppelt für England getroffen, Quiñones für Mexiko kurz vor der Halbzeit verkürzt. Die zweite Hälfte war dann ein wilder Ritt. Rote Karte gegen England, in Unterzahl aber erhöhte Harry Kane per Elfer auf 3-1. Wenig später spielte Kane dann faul im eigenen 16er. Mexiko kam per Elfer wieder auf ein Tor heran und drängte danach auf den Ausgleich, angefeuert von den über 80.000 mehrheitlich mexikanischen Zuschauern. In der 11-minütigen Nachspielzeit schleppten sich die Engländer von Trainer Thomas Tuchel über den Rasen. Mit letzter Kraft brachten die Three Lions den Vorsprung ins Ziel. Im Viertelfinale trifft England nun
1: auf den Sieger der Partie, die zuvor angepfiffen wurde. Aber auch da war es ja bei uns schon recht spät. Brasilien gegen Norwegen hieß die Ansetzung. Lange steht es da 0-0, bis Erling Haaland zuschlägt. Und zwar doppelt. Die Norweger gehen in der 79. Minute in Führung. Kurz danach erhöht Haaland auf 2-0. In der Nachspielzeit verkürzt Neymar auf 1-2 per Elfmeter für Brasilien. Aber der Ausgleich, der gelingt nicht mehr. Und so schlagen die Norweger die Brasilianer und stehen im Viertelfinale. Eben gegen England. Diese Norweger, Erling Haaland und seine Wikinger, die segeln bzw. rudern weiter durch dieses WM-Turnier. Thomas Kunze war beim Sieg dabei und sagt, wie weit es gehen kann für die Wikinger.
3: Naja, also wenn es nach denen geht, dann bitteschön bis zum glorreichen Ende. Das war gestern nach dem Sieg bei der Kabinenparty deutlich zu hören. We are never going home, haben sie gesungen, angestimmt von Martin Ødegaard. Und wenn Erling Haaland so weitermacht, dann ist es auch fast egal, wer da auf der anderen Seite steht. Dieser Mann spielt momentan so extraordinär, zumindest im Abschluss, wie kein Zweiter bei diesem Turnier. Speziell das zweite Tor aus knapp 20 Metern Entfernung, das war so perfekt, so exakt und trotzdem voller Urgewalt. Er ist einfach nicht zu stoppen, dabei unfassbar effektiv und so unmenschlich körperlich. Dazu kommt die Mannschaft um den intellektuellen Lenker Martin Ødegaard, ein guter Torhüter mit Nyland, ganz viel Teamgeist und dann noch diese rudernden 10.000 Fans, die hier ihre ganz eigene Reise unternehmen. Also die Erling Mania und der Wikinger Wahnsinn, die scheinen erst begonnen zu haben. 7-mal hat dieser blonde Riese jetzt schon getroffen und ich glaube, das wird so weitergehen. Der dickste Brocken übrigens im Turnierbaum, der könnte im Halbfinale dann Titelverteidiger Argentinien sein. Und naja, Messi und Haaland auf einem Spielfeld bei so einer wichtigen Partie, das ist doch für alle, die den Fußball lieben, eine ganz feine Perspektive.
1: Heute Abend geht es aber erstmal weiter mit den Achtelfinals. Portugal gegen Spanien um 21 Uhr und um 2 Uhr früh unserer Zeit die USA gegen Belgien am Spielort Seattle. Runter vom Fußballrasen und rauf auf den Tennisrasen nach Wimbledon. Zum ersten Mal überhaupt hat Jan-Lennart Struff das Viertelfinale von Wimbledon erreicht. Dabei lag Struff schon 0-2 hinten nach Sätzen. Ina Kast sagt, wie er es geschafft hat.
4: Sein erstes Viertelfinale bei einem Grand-Slam-Turnier erreichte Jan-Lennart Struff mit viel Drama und weil sein Körper im Gegensatz zum 7 Jahre jüngeren Gegner Hubert Hurkacz durchhielt. Der 36-jährige Deutsche lag schon mit 0-2 Sätzen hinten, kam dann aber stark zurück und gewann den dritten Satz im Tiebreak. Sein Gegner ließ danach den Physiotherapeuten kommen, war offensichtlich angeschlagen. Die körperlichen Probleme des Polen wurden im Lauf des vierten Satzes größer. Nach einer erneuten Behandlungspause gewann Struff auch den vierten Durchgang. Als Hurkacz im fünften Satz gar nicht mehr richtig aufschlagen konnte, gab er beim Stand von 2-4 auf. Für Struff ist das Viertelfinale von Wimbledon der größte Erfolg seiner Karriere.
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0: A6 Nürnberg Richtung Pilsen, zwischen dem Kreuz Altdorf und Ahlfeld ein Unfall im Baustellenbereich. Dann die A9 Berlin Richtung Nürnberg, zwischen Lauf und dem Kreuz Nürnberg ein Unfall. A9 Nürnberg Richtung München, zwischen Garching Süd und dem Frankfurter Ring 6 Kilometer Stau. A73 Suhl Richtung Bamberg, zwischen Ebersdorf bei Coburg und Untersimau ein Unfall auf der rechten Spur. Und die A93 Rosenheim Richtung Kiefersfelden, zwischen dem Dreieck Inntal und dem Grenzübergang Kiefersfelden immer wieder Stau und stockender Verkehr für Lkw auf der rechten Spur. Grund ist die Blockabfertigung an der österreichischen Grenze.

Das Wetter in Bayern. Heute gibt es etwas Sonne, aber mehr dichte Wolken und im Alpenvorland sowie von Oberfranken bis zum Bayerischen Wald auch immer mal wieder Schauer, vereinzelt auch kurze Gewitter. Am Nachmittag wird es dann langsam trockener. Die Sonne setzt sich durch bei 20 Grad im Fichtelgebirge und bis 30 Grad am Untermain. In den kommenden Tagen ist es dann umgekehrt. Da gibt es mehr Sonne als Wolken, allerdings auch immer noch einzelne Schauer und es wird wieder ziemlich heiß bei Tageshöchstwerten zwischen 20 und 32 Grad.

0: Jetzt ist es 7 Uhr, heute ist Montag, der 6. Juli.
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0: Fast 119 Milliarden Euro neue Schulden will Bundesfinanzminister Klingbeil im kommenden Jahr aufnehmen. Das Kabinett soll heute seinen Entwurf für 2027 zustimmen. Wie er die hohe Summe rechtfertigt, dazu gleich mehr. Wir schauen noch mal auf den AfD-Bundesparteitag in Erfurt am Wochenende und was die Partei dort beschlossen hat. Und wir berichten über die Lage im Erdbebengebiet in Venezuela. Am Mikrofon ist Dani Stahl. Guten Morgen. Das Bundeskabinett will heute den Haushaltsentwurf für das kommende Jahr beschließen. Es sieht höhere Ausgaben und mehr Schulden vor als bislang geplant. Die Neuverschuldung fällt im Vergleich zu den Eckwerten vom Frühjahr um knapp 8 Milliarden Euro höher aus und beträgt jetzt insgesamt 118,7 Milliarden Euro. Bundesfinanzminister Lars Klingbeil verteidigte die Pläne im ARD-Sommerinterview. Aus Berlin, Nicole Markwald.
2: Die Herausforderungen, vor denen unser Land steht, bleiben angesichts der globalen Unsicherheiten und Krisen enorm, heißt es in dem Schreiben von Bundesfinanzminister Lars Klingbeil, das den Haushaltsentwurf begleitet. Für das kommende Jahr plant die Bundesregierung Ausgaben in Höhe von 555,4 Milliarden Euro. Das sind fast 6% mehr als in diesem Jahr. Der Etat des Arbeitsministeriums bleibt der mit Abstand größte Einzelplan. Der Verteidigungsetat ist der zweitgrößte Posten. Dazu sieht der Entwurf neue Schulden von gut 200 Milliarden Euro vor. Ein Grund: die Bundeswehr. Klingbeil erklärt im ARD-Sommerinterview:
3: Dass wir Schulden machen, hat damit zu tun, dass wir unsere Bundeswehr aufrüsten, dass wir modernisieren. Ich meine, man kann sich gegenüber Putin nicht mit der schwarzen Null verteidigen. Wir wollen, dass unser Land 20 Jahre lang wenig Ausgaben in Rüstung aufholt. Und das tun wir und dafür nehmen wir Geld in die Hand.
2: Alle Ressorts waren aufgefordert, für den Haushalt 1% einzusparen. Die Bundesregierung plant dazu, Finanzhilfen und Steuervergünstigungen zu kürzen. Sie mindert auch die Zuschüsse für Rente und Krankenversicherung. Und um die Finanzlücke zu schließen, geht die Bundesregierung einen Schritt, den sie eigentlich vermeiden wollte. Sie tastet die milliardenschwere Rücklage an, die in guten Zeiten bis 2019 gebildet worden war. Sie umfasst knapp 11 Milliarden Euro. Rund 6,8 Milliarden werden nun genutzt, um Lücken zu schließen. Der SPD-Parteichef verteidigt die Entscheidung.
3: Dass man Rücklagen angeht, ist völlig normal. Mal tut man das nicht. Und wir sind gerade in einer Zeit, muss man ja auch sagen, wo dieser Iran-Krieg, den Donald Trump angefangen hat, Wachstumshoffnung abgebremst haben. Das schlägt voll rein, das sehen wir in den Zahlen. Und damit müssen wir umgehen.
2: Damit mehr Geld in die Staatskasse kommt, sollen Alkohol und Tabak stärker besteuert werden. Geplant ist auch die Einführung einer Plastiksteuer und die Besteuerung von Kryptogeschäften. In den Oppositionsparteien stoßen die Pläne auf große Kritik. Der linken Haushaltspolitiker Dietmar Bartsch kritisierte Klingbeil, der mit jedem Haushalt höhere Schulden liefere. Kanzleramtschef Thorsten Frey, CDU, verteidigte die Pläne im ZDF.
4: Aber man muss sich doch genau anschauen, wo diese Schulden entstehen. Die entstehen bei Sicherheit und Verteidigung. Da geht es darum, dass wir schnellstmöglich in die Lage versetzt werden, uns und unser Land und unser Bündnis zu verteidigen. Und Einsparungen haben wir beispielsweise auch im Bereich der Personalausgaben, im Bereich der Subventionen. Da machen wir erste Schritte und die werden den Haushalt in die richtige Richtung entwickeln.
2: Details wird Lars Klingbeil am Nachmittag erläutern. Zunächst werden die Haushälter des Bundestages über die Finanzplanung beraten. Beschlossen wird der Haushalt erst Ende November.
0: Bundesfinanzminister Klingbeil verteidigt seinen Entwurf für den Haushalt 2027, den das Kabinett heute beschließen will. Nicole Markwald berichtete aus Berlin. Im Gesundheitswesen soll drastisch gekürzt werden. Bundesgesundheitsministerin

0: Waken hatte ja umfangreiche Sparmaßnahmen geplant. Unter anderem sollen Ehepartner nicht mehr kostenlos in der Krankenversicherung mitversichert werden können. Daran hat es viel Kritik gegeben und jetzt will die Gesundheitsministerin nochmal nachbessern. Das hat sie in der FAZ angekündigt. Aus dem BR24-Team Markus Wolf.
1: Bislang konnten sich Ehe- und Lebenspartner beitragsfrei mitversichern. Sie sollen nun ab 2028 zwar einen Zusatzbeitrag zahlen, aber nur noch in Höhe von 2,5 statt 3,5% des beitragspflichtigen Einkommens. Eltern mit Kindern bis 11 sollen komplett ausgenommen bleiben. Auch bei den Zuzahlungen für Medikamente und Krankenhausaufenthalte will Waken eine Entlastung. Die Eigenbeteiligung steigt zwar wie geplant, in den Folgejahren soll es jetzt aber doch keinen automatischen Anstieg geben. Finanziert wird das Ganze durch höhere Zuschüsse von Bund und Pharmaindustrie. Finanzminister Klingbeil von der SPD stellt demnach bis 2030 jedes Jahr zusätzlich 750 Millionen Euro bereit. Den größten Beitrag soll die Pharmaindustrie leisten. Der gesetzliche Herstellerrabatt auf Medikamente wird von 7 auf 15,5% mehr als verdoppelt. Ziel der Koalition ist es, die Beitragssätze bis mindestens 2028 stabil zu halten. CDU-Ministerin Waken kam damit auch Forderungen von SPD und CSU entgegen.
0: Der AfD-Bundesparteitag in Erfurt am Wochenende. Was bleibt davon? Klar ist, die Doppelspitze mit Alice Weidel und Tino Chrupalla als Vorsitzende wurde bestätigt. Auch wenn Chrupalla deutliche Verluste bei den Delegiertenstimmen hinnehmen musste, während Weidel ihr Ergebnis im Vergleich zur Wahl vor 2 Jahren leicht verbessern konnte. Aber mit welchem Signal geht die AfD noch aus diesem Parteitag? Dazu unser Reporter Benjamin Großkopf.
2: Einerseits mit einem Signal der Geschlossenheit, denn es hat alles so funktioniert, wie es sich die Parteispitze gewünscht hat. Erstens, keine Probleme im Ablauf, trotz der riesigen Proteste hier in Erfurt. Zweitens, keine länglichen oder gar schwierigen inhaltlichen Debatten. Drittens, eine relativ geräuschlose Wiederwahl der Parteispitze. Und viertens, zwar einige Kampfkandidaturen um den Bundesvorstand, aber das ist in der streitbegabten AfD nicht automatisch so, ohne den ganz großen Knall. Also vordergründig ein Parteitag der Harmonie, aus dem vor allem Parteichefin Alice Weidel gestärkt hervorgeht.
0: Personell gab es also zahlreiche Beschlüsse, aber hat sich die AfD auch inhaltlich neu aufgestellt? Dazu nochmal Benjamin Großkopf.
2: Inhaltlich beschlossen wurde, ich mach's kurz, nichts. Wie erwartet ging es darum, bloß sich nicht selbst zu stören vor den Landtagswahlen im Osten und im Nordosten, wo es in den Umfragen gut bis sehr gut für die AfD läuft. Was es aber auch nicht gab, irgendein Signal in Richtung anderer Parteien, dass man sich mit ihnen eine Zusammenarbeit vorstellen könnte. Auch in den Positionen zur Migration zum Beispiel wenig bis gar keine Mäßigung. Das Ziel der AfD, haben Weidel und Chrupalla zum Abschluss nochmal gesagt, ist regieren. Und dann ausnahmsweise total einig, das Land vom Kopf auf die Füße zu stellen. Wie sie sich das allerdings mit dieser Radikalopposition und bei 27% laut Umfragen bundesweit vorstellen, ist für mich offen geblieben.
0: Der AfD-Parteitag in Erfurt. Einschätzungen waren das von Benjamin Großkopf. Staats- und Regierungschefs aus rund 30 Ländern versammeln sich morgen zum NATO-Gipfel in der Türkei. Präsident und Gastgeber Erdogan will das hochrangige Treffen in seinem Land auch nutzen, um Einfluss und Ansehen der Türkei zu stärken. US-Präsident Trump und Bundeskanzler Merz werden ebenfalls dabei sein. Und aus der Bundespolitik gibt es klare Erwartungen an Merz. Aus Berlin, Georg Schwarte.
3: Kurz vor dem morgen beginnenden NATO-Gipfel in der türkischen Hauptstadt Ankara verlangt die SPD Klartext des Kanzlers gegenüber Gastgeber Türkei. Die anhaltenden Menschenrechtsverletzungen sowie die Angriffe auf Opposition und Rechtsstaatlichkeit müssen angesprochen werden, sagte die Vizefraktionschefin Siemtje Möller der Funke Mediengruppe. Kurz vor Beginn des NATO-Gipfels waren erneut Dutzende Menschen, darunter Journalisten und Menschenrechtler in der Türkei, verhaftet worden. Zuvor hatte der türkische Außenminister Fidan zudem Israel scharf angegriffen und gesagt, Israel sei ein Problem für die gesamte Menschheit. SPD und Grüne forderten daraufhin eine klare Verurteilung der jüngsten Ausfälle des türkischen Außenministers. Sein deutscher Amtskollege Wadefuhl nannte die Äußerung vollkommen unangemessen. Die außenpolitische Sprecherin der Linksfraktion Özdemir bezeichnete die Aussage des türkischen Außenministers als so wörtlich entmenschlichend und brandgefährlich.
0: Die Suche nach Überlebenden des verheerenden Erdbebens wird in Venezuela nach fast 2 Wochen immer aussichtsloser. Am 24. Juni hatten 2 heftige Erdstöße das Land erschüttert. Vor allem der Bundesstaat La Guaira ist betroffen. Einsatzkräfte bergen noch immer Tote aus den Trümmern. Inzwischen sind es weit mehr als 3000. Anne Demmer berichtet aus Venezuela.
4: Behörden bestätigen inzwischen 3000

0: 342 Todesopfer und mehr als 16.700 Verletzte. Die Vereinten Nationen gehen von bis zu 50.000 Vermissten aus. Die Trümmerräumung mit schwerem Gerät sowie die statistische Begutachtung beschädigter Gebäude stehen mittlerweile für die Hilfskräfte im Vordergrund. Die Unterbringung der Obdachlosen bleibt prekär. Laut offiziellen Angaben sind knapp 11.000 Menschen in 79 Notunterkünften untergebracht. Dennoch kampieren weiterhin zahlreiche Betroffene in Zelten auf Bürgersteigen und in Parkanlagen der Hauptstadt Caracas sowie im Küstenbundesstaat La Guaira. Rund 16.000 Menschen haben alles verloren. Ein Bericht der UNO hat die direkten Sachschäden auf einen Betrag in Höhe von 37 Milliarden Dollar beziffert, was fast dem Dreifachen der ursprünglichen Schätzung entspricht.
1: Zum Fußball. Da ist der nächste Gastgeber dieser Weltmeisterschaft nach einer hitzigen Partie ausgeschieden. Mexiko verliert im heimischen Aztekenstadion gegen England 2:3. Das Team von Trainer Thomas Tuchel zieht damit ins Viertelfinale ein und trifft da auf Norwegen. Denn Norwegen hat 2:1 gegen Brasilien gewonnen. Die Skandinavier ziehen damit zum ersten Mal überhaupt in ein WM-Viertelfinale ein. Wie die Reaktionen der überraschend geschlagenen Brasilianer nach dem WM-Aus ausfallen, das fasst unsere Korrespondentin in Rio de Janeiro, Anne Herberg, zusammen.
2: Trauer, Enttäuschung, vor allem aber viel Frust war zu spüren nach der 1:2-Niederlage des Rekordweltmeisters Brasilien gegen Norwegen. Frust über vergebene Chancen, über vermasselte Elfmeter und die Entscheidung des Trainers, den ersten Elfmeter nicht Vinicius Junior zu überlassen, sowie in der zweiten Halbzeit als Star Neymar einzusetzen. Ihn überhaupt in den Kader berufen zu haben, das sorgt seit Wochen für große Kontroversen in Brasilien. Für die einen bleibt er der letzte große Crack des Landes, für andere war seine Berufung eine reine Profitentscheidung des CBF, Brasiliens Fußballverband, der seine Glaubwürdigkeit im Land nach einer Reihe von Korruptionsskandalen ohnehin verspielt hat. Der Traum vom Hexer, vom sechsten Titel, scheiterte am fast 2 Meter großen Hünen Haaland. Für Brasilien endete diese WM damit so früh wie seit 36 Jahren nicht mehr. Als da Neymar kündigte nach dem Spiel bereits seinen Rücktritt an, ob Trainer Ancelotti, dessen Vertrag bis 2030 weiterläuft, den weiteren Umbruch selbst verantworten wird, ist offen.
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1: Jeder vierte Mensch in Deutschland leidet an behandlungsbedürftigen Schlafstörungen. Die können unterschiedliche Ursachen haben. Ein Grund sind zum Beispiel Atemaussetzer, die sogenannte Schlafapnoe. Manchmal bleibt der Atem da nur für wenige Sekunden weg, in Einzelfällen auch 1 bis 2 Minuten. Und das kann natürlich gefährlich werden. Forschende aus den USA sind dabei, ein Medikament gegen Schlafapnoe auf den Markt zu bringen. Veronika Bräse aus der ARD-Wissenschaftsredaktion.
4: Schlafapnoe kommt einem Albtraum gleich. Ohne es zu merken, bleibt einem nachts immer wieder die Luft weg. Das liegt an der Muskulatur im Rachen, die mit den Jahren an Spannkraft verliert. Der weiche Gaumen samt Gaumenzäpfchen und Zunge fallen dann im Schlaf nach hinten und versperren die Luftwege. Es kommt kein Sauerstoff mehr in die Lunge. Dann meldet das Gehirn Alarm und die Atmung setzt mit einem Röcheln wieder ein. Das neue Medikament namens AD-109 könnte Abhilfe schaffen. In den USA durchläuft es momentan eine Phase-3-Studie. Es wird also bereits an über 600 Betroffenen erprobt, die, was das Alter oder das Gewicht angeht, sehr unterschiedlich sind. Der Schlafmediziner Patrick Strollo von der Universität in Pittsburgh in den USA.
5: So it really allowed us to get some.
6: Das ermöglicht uns wertvolle Einblicke in die Patientengruppen, die von diesem Medikament profitieren könnten. Wir konnten keine spezifischen Hinweise darauf finden, dass die Wirksamkeit des Medikaments im Vergleich zu Placebo von Alter, Gewicht, demografischen Faktoren oder dem Schweregrad der Erkrankung abhängt. Zusammenfassend lässt sich also sagen, dass wir mit diesem Präparat eine weitere Option zur Behandlung der Schlafapnoe erhalten, für Patienten, die mit konventioneller Behandlung nicht zurechtkommen.
4: Der wichtigste Baustein konventioneller Behandlung ist die Atemmaske für die Nacht. Sie sorgt dafür, dass Atemwege offen bleiben. Aber nicht alle kommen damit zurecht. Deshalb hoffen viele auf das Medikament. Laut Studie stimuliert es die Rachenmuskulatur, reduziert Atemaussetzer und verbessert die Sauerstoffversorgung.
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2: Jetzt ist es 6:45.
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2: Maren Ulrich mit den Nachrichten.
4: Klingbeil setzt bei Krankschreibungen auf Tarifpartner. Der SPD-Chef sagte im ARD-Sommer-Interview, er verstehe die Debatten, es seien aber sicher pragmatische Lösungen möglich. Am besten gebe man den Tarifpartnern oder Betrieben die Möglichkeit, das Ganze so zu regeln, wie sie es gerne hätten. Er denke, dass eine Reihe von Arbeitgebern nicht auf einer Krankschreibung ab dem ersten Tag bestehen werde, so Klingbeil. Warken plant offenbar Änderungen am Sparpaket für Krankenkassen. Wie die Frankfurter Allgemeine Zeitung berichtet, sollen Eltern mit Kindern bis einschließlich 11 Jahren kostenlos bei ihrem Ehepartner mitversichert sein können. Vorgesehen war bisher eine Grenze von 6 Jahren. Auch bei der Zuzahlung für Medikamente und Krankenhausaufenthalte will die Gesundheitsministerin ihre Pläne offenbar abmildern. Russland greift Ukraine erneut massiv an. In fast allen Landesteilen wurde Luftalarm ausgelöst, aus Kiew werden heftige Explosionen gemeldet. Medien berichten von mindestens 7 Toten und 2 Dutzend Verletzten. Präsident Selenskyj hatte wegen des morgen beginnenden NATO-Gipfels vor schweren russischen Angriffen gewarnt. Waldbrände wüten in Südeuropa. In Portugal hat sich ein am Donnerstag ausgebrochenes Feuer mittlerweile auf eine Fläche von 120 Quadratkilometern ausgebreitet. In Griechenland hat ein Waldbrand eine Recyclinganlage erfasst. Der Rauch treibt in Stadtteile von Thessaloniki. In den französischen Pyrenäen müssen rund 5000 Menschen ihre Ortschaften verlassen. Fans der Tour de France wurden aufgerufen, zu Hause zu bleiben. Mexiko scheidet bei Fußball-WM aus. Die Gastgeber verloren am Morgen in Mexiko-Stadt gegen England mit 2:3, obwohl die Mannschaft von Thomas Tuchel ab der 54. Minute in Unterzahl spielte. Außerdem verlor Brasilien sein Achtelfinale gegen Norwegen mit 1:2. Das Wetter in Bayern, mehr Wolken als Sonne, örtlich Schauer oder Gewitter, Höchstwerte bis 30 Grad.
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2: Für viele Franken ist der Termin ein Muss. Der erste Sonntag im Juli, da wird der Tag der Franken gefeiert. Sabine Rieker aus der BR24 Bayern-Redaktion. Diesmal fand das Fest in Treuchtlingen statt.
5: Und etwa 15.000 Menschen haben gestern mitgefeiert. Die Veranstalter sind sehr zufrieden. Mittelfrankens Bezirkstagspräsident Peter Daniel Forster fand vor allem die Uraufführung der neuen mittelfränkischen Strophe des Frankenliedes sehr gelungen. Tausende standen auf dem Treuchtlinger Rathausplatz und alle hielten ein Liedblatt in der Hand. Ulrike Leferts.
6: Es war erst kurzfristig ausgeteilt worden, um das Geheimnis um die neue 7. Strophe des Frankenliedes möglichst lang zu wahren. Bei einem Wettbewerb waren mehr als 300 Einsendungen mit Vorschlägen für eine neue Strophe eingegangen. Autor Georg Karl aus Bruckberg im Landkreis Ansbach machte schließlich das Rennen. Er habe sehr oft Lieder umgedichtet, sagte er auf der großen Bühne kurz vor der Uraufführung mit Ministerpräsident Markus Söder. Für Mittelfrankens Bezirkstagspräsidenten Peter Daniel Forster war das der Moment des Tages.
7: Also das war für mich wirklich ein erhebender Moment, die ganzen Personen, die Menschen auf dem Maiplatz zu sehen, wie alle diese neue Strophe gesungen haben, mit welcher Inbrunst auch mitgesungen wurde.
6: Rund 15.000 Menschen haben sich nach Schätzungen der Polizei beim Tag der Franken in der Treuchtlinger Innenstadt aufgehalten, beim Kinderprogramm, Volkstänzen und an zahlreichen Ständen, die fränkische Tradition und Identität pflegen.
5: Der Chiemsee hat das gleiche Problem wie viele andere Seen in Bayern. Der Wasserspiegel ist sehr niedrig. Bootsverleiher, Inselbewohner und Schifffahrt machen sich Sorgen. Eine Studie des Wasserwirtschaftsamtes Traunstein hat jetzt ergeben, dass es möglich wäre, den Wasserstand technisch anzuheben. Julia Haderecker berichtet.
8: Eine Schwelle am Seeauslauf im Gewässerbett der Alz könnte den Spiegel bei Niedrigwasser anheben. Bereits 10 Zentimeter würden die Situation entspannen. Die Studie macht aber auch deutlich, dass sich jedes Hindernis in der Alz bei Hochwasser ungünstig auswirken würde. Das Wasserwirtschaftsamt Traunstein will eine künstliche Anhebung des Wasserstands im Chiemsee jedenfalls nicht weiter verfolgen. Der Grund: Mit so einer Maßnahme sollen vor allem wirtschaftliche und private Interessen unterstützt werden. Außerdem gäbe es eine andere Lösung. An Bootsanlegestellen, Schifffahrtsrinnen und Häfen bestehe grundsätzlich die Möglichkeit, verlandete Bereiche auszubaggern. Aus dem BR-Studio Rosenheim, Julia Haderecker. Aus dem BR-Studio Rosenheim, Julia Haderecker, Bayern 1.
5: Den weltberühmten Triathlon Challenge Rot in Mittelfranken hat der Franzose Sam Ledelow gewonnen und dabei einen Weltrekord aufgestellt. Er schaffte die Weltbestzeit von 7 Stunden 21 Minuten und 4 Sekunden. BR-Reporterin Vera Held über die weiteren Platzierungen in Rot.
9: Der amtierende Weltmeister Christian Blumenfeld aus Norwegen wurde Zweiter, gefolgt vom Deutschen Rico Bogen bei seiner ersten Langdistanz. Bei den Frauen gewann die Schweizerin Alanis Ziffert vor Weltmeisterin Lucy Charles Barkley aus Großbritannien. Dritte wurde Daisy Davis, ebenfalls aus Großbritannien. Das spannende Rennen verfolgten nach Schätzungen der Polizei 300.000 Menschen entlang der Strecke durch den Landkreis Roth. Auch die Einsatzkräfte zeigten sich zufrieden mit dem Rennen. Lediglich ein schwerer Radunfall beschäftigte die Rettungskräfte. Die Person wurde schwer verletzt ins Krankenhaus gebracht.
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2: Mit Dani Stahl. Das grüne Band, so heißt der Landstreifen, der früher an der deutsch-deutschen Grenze entlang verlief. Von DDR-Seite durfte sich niemand diesem Abschnitt nähern, weshalb sich die Natur relativ frei ausbreiten konnte. Jetzt, gut 35 Jahre nach der Wiedervereinigung, ist das grüne Band zu einem wertvollen Biotop geworden. Im Dreiländereck zwischen Bayern, Thüringen und Sachsen soll dieses Naturschutz-Großprojekt jetzt gestärkt werden. Bei der Auftaktveranstaltung an historischer Stätte im Deutsch-Deutschen Museum in Mödlareuth. Da geben Bundesumweltminister Carsten Schneider, der bayerische Ministerpräsident Markus Söder, Umweltminister Thorsten Glauber und Thüringens Staatssekretärin Karin Arndt sowie der sächsische Staatssekretär Ulrich Menke den offiziellen Startschuss zum Naturschutz-Großprojekt. Marie Müller berichtet.
10: Mödlareuth ist ein beschaulicher Ort. Noch immer ragen hier Wachtürme in den Himmel, auch ein Stück Grenzzaun steht noch. Das Erbe der Teilung zeigt sich hier aber auch in der Natur. Weil das Militär der DDR die Grenze aus Sicherheitsgründen stets von Büschen befreite und sogar den Oberboden abschob, entstand unfreiwillig ein Refugium. Thomas Findeis arbeitet beim Kompetenzzentrum Grünes Band des Bund Naturschutz und leitet das neue Naturschutzprojekt.
11: Die sind also auch noch in den 70er Jahren mit der Raupe durch die Flächen gegangen, haben da den Oberboden abgeschoben. Das war für den Moment ein massiver Eingriff, aber die Flächen haben sich regeneriert und es haben sich auf diesen Flächen teilweise sehr wertvolle Pflanzenbestände entwickelt, die eben jetzt in der Folge auch eine Pflege benötigen, um die gefährdeten Arten, die darauf angewiesen sind, zu erhalten.
10: Die militärische Offenhaltung schaffte unfreiwillig einen Lebensraum für über 5000 Tier- und Pflanzenarten, die andernorts bedroht sind. Wie der Feuersalamander, der seltene goldene Scheckenfalter oder Pflanzen wie das breitblättrige Knabenkraut. Und für einen ganz bestimmten Vogel, der zum Symbol dieses Streifens wurde, erklärt Thomas Findeis.
11: Da gehört das Braunkehlchen dazu als die Charakterart des grünen Bandes schlechthin, eine wiesenbrütende Vogelart.
10: Das Braunkehlchen braucht für die Brut offene Wiesen, ohne hohe Büsche oder Bäume. Mit dem neuen Naturschutz-Großprojekt soll genau dieser Lebensraum erhalten werden. Zwar existiert das grüne Band schon lange, allerdings gleicht es einer Perlenkette aus verschiedenen Schutzgebieten. Ein neues kommt jetzt im Dreiländereck dazu. Finanziert vom Bund und den drei beteiligten Ländern Sachsen, Thüringen und Bayern sowie dem Bund Naturschutz umfasst es ein Gebiet von 95 Kilometern Länge. Nach einer dreijährigen Planungsphase sollen über 10 Jahre hinweg verschiedene Naturschutzmaßnahmen umgesetzt werden. Für Bayerns Umweltminister Thorsten Glauber ist das Projekt auch ein Schritt zu mehr Wiedervereinigung. Die Flächen des ursprünglichen DDR-Grenzstreifens, die jetzt Biotope des Grünen Bandes sind, liegen ausschließlich auf der Seite der neuen Bundesländer. Bayern hat bisher keinen Anteil daran. Das neue Naturschutz-Großprojekt schließt aber auch Flächen auf bayerischer Seite mit ein. Für Projektleiter Findeis fungiert der Freistaat damals als wichtiger Brückenbauer.
11: Es gibt viel zu oft in Deutschland das Phänomen, dass wir eine starke Trennung haben zwischen den Schutzgebieten, wo ein hoher Schutzstatus vorhanden ist, und den angrenzenden Flächen, die intensiv genutzt werden. In die angrenzende Landschaft sollen entsprechende Biotopachsen geschaffen, entwickelt, gefördert werden.
10: Projektflächen soll es beispielsweise im bayerischen Regnitztal oder rund um Bad Steben geben.
2: Und wie besonders dieses grüne Band ist, landschaftlich und historisch, darüber spreche ich jetzt mit meinem Kollegen Clemens Finzer aus unserer Redaktion Landwirtschaft und Umwelt. Clemens, grüß dich.
12: Guten Morgen, hallo.
2: Du bist von der Ostsee bis zur bayerischen Grenze durch das grüne Band gewandert, über 1200 Kilometer in mehreren Etappen quer durch Deutschland. Wie bist du denn auf die Idee gekommen?
12: Also ich habe eine jugendbewegte Vergangenheit. Das heißt, ich war bei den Pfadfindern und da ist Wandern ja Bestandteil. Und deswegen habe ich immer zappelige Beine und ich muss mindestens einmal im Jahr 4-5 Tage unterwegs sein. Das weiß meine Familie auch. Die lassen mich dann meistens allein. Aber das ist so der Anstoß gewesen, dass ich in den Jahren davor immer überlegt habe, wo kann ich unterwegs sein. Ich war mal auf der Schwäbischen Alb, ein Stückchen Jakobsweg gegangen und so weiter. Und bin, weil ich auch Geschichte mal studiert habe auf Lehramt, tatsächlich auch auf den Gedanken gekommen, was mit Geschichte zu verbinden. Und dann bot sich irgendwann, bin ich drauf gestoßen, auf das grüne Band und habe gedacht, das ist toll, das ist ein klares Ziel, das ist klar abgesteckt, da weiß ich von wo bis wo ich laufen muss, da habe ich ein Ziel und das konnte ich mir ganz gut einteilen.
2: Also das ist auch schon so etabliert als Wanderstrecke?
12: Ja, jein. Also es heißt zwar das grüne Band, aber es ist nicht so, dass das ein durchgehender Wanderweg ist. Also es ist nicht so, dass es da eine Markierung gibt, entweder wenn ich von der Ostsee bis an die sächsisch-bayerisch-tschechische Grenze gehe oder umgekehrt. Es gibt zwar Wanderführer, die die Abschnitte aufgreifen, aber man ist schon ein bisschen selber darauf angewiesen, sich auch zurechtzufinden.
2: Mhm. Was macht diesen Streifen quer durch Deutschland so besonders? Vielleicht müssen wir das auch nochmal erzählen.
12: Also es ist zum einen die Geschichte. Also ich hatte auch meinen großen Sohn mit dabei, der war dann 12,5 bis 15,5 in den 3 Jahren, wo wir unterwegs waren. Und für den ist es lebendiger Geschichtsunterricht. Also es ist tatsächlich, man läuft entlang dieser Teilung, aber es ist natürlich auch die Natur. Und das ist schon wirklich, wie der Name sagt, grünes Band, das ist einfach fantastisch, was man dort zu sehen bekommt, was man erleben kann. Man ist vielfach ganz alleine. Also wir haben, glaube ich, habe in den 3 Jahren, wenn es 15 oder 20 Personen waren, die diesen Wanderweg gegangen sind, tatsächlich als grünes Band, dann war das viel. Man trifft Spaziergänger, aber ansonsten ist man viel mit sich und der Natur und das ist wunderbar.
2: Die Natur von der Küste bis runter in die bayerische Zone. Was hat sich da für dich besonders eingeprägt? Also welcher Ort oder welche Etappe, welcher Moment ist dir von der Natur her auch vor allem im Gedächtnis geblieben?
12: Oh, da müsste so viel Zeit haben, glaube ich, gar nicht. es ist tatsächlich, ich bin einmal mit der Familie durch ein Moor gelaufen, das war wunderbar. Der Brocken, der Anstieg zum Brocken und da kennen ja der sogenannte Kolonnenweg, auf den die NVA-Fahrzeuge gegangen ist, der so ein bisschen wie ein grünes Band sich durchzieht, kennt da keine Gnade, das geht ganz steil nach oben. Und das ist natürlich schon, wenn man dann auf dem Brocken ist und diese Aussicht genießt. Aber es sind so viele kleine Momente, dichte Momente, walddichte Momente, wo man tatsächlich plötzlich ganz, ganz wie so in einem Cancan ist. Und es sind so viele Momente gewesen, das kann ich gar nicht alles aufzählen.
2: Du hast die Geschichte schon angesprochen, geschichtsträchtige Strecke. Welche Spuren der innerdeutschen Grenze sieht man denn da noch auf dem
12: Weg? Wir haben zum einen natürlich, haben wir wirklich sichtbare Spuren, wie du auch sagst. Es gibt noch diese Wachtürme teilweise. Es gibt die großen Museen. Es gibt entlang der Strecke immer wieder ein Museum. Also Helmstedt zum Beispiel, der Grenzübergang, ist eine riesige Anlage, die erhalten geblieben ist. Aber natürlich auch auf bayerischer Seite zum Beispiel natürlich Mödlareuth, wo man ganz dicht, wo ein ganzes Dorf sozusagen getrennt war und man da wirklich auf wenige Meter Grenzanlagen hat. Aber es sind natürlich auch die lebendigen Zeugen. Also ich habe ja nur ein einziges Mal ein Zelt dabei gehabt. Ansonsten habe ich versucht, dort grenznah zu übernachten. Und dann kommt man mit den Menschen ins Gespräch. Und alle haben ihre Geschichte. Und ein besonderer Eindruck war, dass wir, als wir einmal die Elbe überqueren mussten, weil und die Fähre, die dort gefahren ist, hat einen Getriebeschaden. Und dann hat so eine einzelne Person hat mit so kleinen Booten oder mit einem kleinen Boot uns immer übergesetzt. Und dann hat er angefangen zu erzählen und das war ein Kampfschwimmer der NVA und der ist tatsächlich durch die Elbe, hat er rüber gemacht. Und das ist natürlich, dann begegnest du dieser Person, die setzt dich über die Elbe und du kommst ins Gespräch und das ist, ja, lebendige Geschichte.
2: Mhm. Jetzt startet dieses Naturschutz-Großprojekt offiziell nochmal. Was wünschst du diesem Projekt?
12: Also ich glaube, dass es schon gut ist, wenn man sich entlang dieser Grenze vor allem über die Länder hinweg zusammentut, weil das ist schon auch faszinierend zu sehen. Du hast oft, bist du auf der einen Seite oder bist du auf der einen Seite, anderen Seite. Das heißt, da erlebt man manchmal noch, dass Bahnlinien plötzlich aufhören, Busverbindungen stoppen, weil ein anderes Bundesland beginnt. Und wenn man sich jetzt länderübergreifend auch um den Naturschutz, um den Umweltschutz kümmert, dann ist das eine großartige Sache. Und vielleicht gelingt es eben auch, wir haben entlang der Strecke gemerkt, zum Beispiel, dass Thüringen sehr viel Mühe sich gibt, diesen Weg zu erhalten und auch dort sozusagen den wanderfreundlich zu gestalten, dass er erlebbar wird und trotzdem die Natur zu schützen. Und ich glaube, wenn das der Funke überspringt, das war bei anderen Bundesländern und Abschnitten eben nicht so, und wenn das gelingt, da Hand in Hand zu gehen, dann ist das großartig. Dann wird das ein wirklicher Erlebnisbereich.
2: Clemens Finzer, vielen Dank für die Eindrücke von deiner Wanderung durch das Grüne Band. Das war unser Thema des Tages heute früh. Wir wiederholen es in einer Stunde hier im Programm.
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2: Die A6 Nürnberg Richtung Pilsen, zwischen dem Kreuz Altdorf und Ahlfeld ein Unfall im Baustellenbereich. A8 Stuttgart Richtung München, zwischen Augsburg West und Augsburg Ost ein LKW-Unfall, das sind zwei Spuren blockiert. A9 Berlin Richtung Nürnberg, ein Unfall zwischen Lauf und dem Kreuz Nürnberg. Dann die A9 Nürnberg Richtung München, zwischen Garching Süd und dem Frankfurter Ring, 6 Kilometer Stau. A73 Suhl Richtung Bamberg, zwischen Ebersdorf bei Coburg und Untersimau, ein Unfall auf der rechten Spur. Und die A93 Rosenheim Richtung Kiefersfelden, zwischen dem Dreieck Inntal und dem Grenzübergang Kiefersfelden, immer wieder Stau und stockender Verkehr für Lkw auf der rechten Spur. Grund ist da die Blockabfertigung auf der österreichischen Grenze. Und das Wetter haben wir heute auch noch. Mehr Wolken als Sonne gibt es heute. Regional sind immer mal wieder Schauer und Gewitter dabei bei 20 bis 30 Grad. In den kommenden Tagen ändert sich's dann. Da gibt es dann mehr Sonne als Wolken, aber immer noch einzelne Schauer und Gewitter. Und es wird noch etwas heißer.

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1: Jetzt ist es 7.31 Uhr an diesem Montag. Heute ist der 6. Juli.
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1: Am Mikrofon Stefanie Mannhardt. Guten Morgen. Und bei uns geht es jetzt zuerst ums Geld. Das Kabinett in Berlin will heute den Haushalt für das kommende Jahr beschließen, inklusive Sparmaßnahmen und gleichzeitig vielen neuen Schulden. Außerdem ziehen wir nochmal Bilanz nach dem AfD-Bundesparteitag in Erfurt. Und in BR24 Bayern geht es um das Recht auf Ganztagsbetreuung für die neuen Erstklässler. Viel Zeit ist ja nicht mehr, aber die Finanzierung ist nach wie vor unklar. Das Reformpaket der Bundesregierung, das schlägt weiter hohe Wellen. Vor allem das Thema Krankschreibung ab dem ersten Krankheitstag. Da hat SPD-Finanzminister Klingbeil gestern im ARD-Sommerinterview aber Nachbesserungen in Aussicht gestellt. Er machte klar, dass sich niemand am ersten Krankheitstag in eine Arztpraxis schleppen müsse. Vielmehr solle es für die Betriebe Möglichkeiten geben, das Ganze so zu regeln, wie sie es gerne hätten. Klingbeil verteidigte außerdem, dass der Bund nächstes Jahr wieder mit mehr neuen Schulden plant. Insgesamt sind für das kommende Jahr Ausgaben in Höhe von gut 555 Milliarden Euro geplant. Das sind gut 31 Milliarden mehr als in diesem Jahr. Kritik kommt unter anderem von Hilfsorganisationen, weil wieder bei der Entwicklungshilfe gekürzt werden soll. Aus Berlin dazu Georg Schwarte.
3: Im Kanzleramt will Finanzminister Klingbeil gemeinsam mit dem Bundeskabinett am Vormittag seinen Haushaltsentwurf für das Jahr 2027 verabschieden. Der sieht unter anderem Kürzungen im Etat des Entwicklungsministeriums in Höhe von rund 600 Millionen auf unter 10 Milliarden Euro vor. Damit würde der Haushalt von Entwicklungsministerin Alabali Radovan, SPD, das fünfte Jahr in Folge schrumpfen. Mittel für humanitäre Hilfe, die im Auswärtigen Amt angesiedelt sind, würden im Vergleich zum Jahr 2024 auf rund 1 Milliarde Euro halbiert. Die Hilfsorganisationen sprechen von einem so wörtlich Ausverkauf der Menschenwürde und pochen auf die Einhaltung internationaler Finanzierungszusagen. Entwicklungsministerin Alabali Radovan hatte zuletzt ebenfalls bedauert, dass ihr Etat schrumpft. Wenn Deutschland in Zukunft weiter eine wichtige Rolle in der Welt spielen wolle, dürfe man sich nicht aus internationalen Partnerschaften zurückziehen, so die Ministerin.
1: Soweit also der Haushalt und ja, das Reformpaket, das letzte Woche vorgestellt wurde. Da geht es ja um Steuern, über Rente bis hin zum Arbeitsmarkt. Und dann gibt es auch noch die Gesundheitsreform. Die soll ja dafür sorgen, dass die Krankenkassenbeiträge in den kommenden Jahren nicht immer weiter steigen. Auch da gab es von allen möglichen Seiten schon viel Gegenwind. Kritisiert wurde unter anderem, dass Ehepartner nicht mehr kostenlos mitversichert sein sollen. Die zuständige Ministerin Waken will da jetzt aber offenbar noch mal etwas ändern, kurz bevor das Gesetz, nämlich noch in dieser Woche, vom Bundestag und Bundesrat beschlossen werden soll. Markus Wolf mit den Einzelheiten.
4: Bislang konnten sich Ehe- und Lebenspartner beitragsfrei mitversichern. Sie sollen nun ab 2028 zwar einen Zusatzbeitrag zahlen, aber nur noch in Höhe von 2,5 statt 3,5% des beitragspflichtigen Einkommens. Eltern mit Kindern bis 11 sollen komplett ausgenommen bleiben. Auch bei den Zuzahlungen für Medikamente und Krankenhausaufenthalte will Waken eine Entlastung. Die Eigenbeteiligung steigt zwar wie geplant, in den Folgejahren soll es jetzt aber doch keinen automatischen Anstieg geben. Finanziert wird das Ganze durch höhere Zuschüsse von Bund und Pharmaindustrie. Finanzminister Klingbeil von der SPD stellt demnach bis 2030 jedes Jahr zusätzlich 750 Millionen Euro bereit. Den größten Beitrag soll die Pharmaindustrie leisten. Der gesetzliche Herstellerrabatt auf Medikamente wird von 7 auf 15,5% mehr als verdoppelt. Ziel der Koalition ist es, die Beitragssätze bis mindestens 2028 stabil zu halten. CDU-Ministerin Waken kam damit auch Forderungen von SPD und CSU entgegen.
1: Zehntausende Menschen haben am Wochenende gegen den AfD-Bundesparteitag in Erfurt protestiert. Die Polizei spricht in ihrer Bilanz von überwiegend friedlichem Protest. Die Doppelspitze mit Alice Weidel und Tino Chrupalla als Vorsitzende, die wurde ja bestätigt. Aber mit welchem Signal geht die AfD aus diesem Parteitag? Dazu unser Reporter Benjamin Großkopf.
5: Einerseits mit einem Signal der Geschlossenheit, denn es hat alles so funktioniert, wie es sich die Parteispitze gewünscht hat. Erstens, keine Probleme im Ablauf, trotz der riesigen Proteste hier in Erfurt. Zweitens, keine länglichen oder gar schwierigen inhaltlichen Debatten. Drittens, eine relativ geräuschlose Wiederwahl der Parteispitze. Und viertens, zwar einige Kampfkandidaturen um den Bundesvorstand, aber, das ist in der streitbegabten AfD nicht automatisch so, ohne den ganz großen Knall. Also vordergründig ein Parteitag der Harmonie, aus dem vor allem Parteichefin Alice Weidel gestärkt hervorgeht.
1: Also personell etliche Beschlüsse, aber hat sich die AfD auch inhaltlich neu aufgestellt? Dazu nochmal Benjamin Großkopf.
5: Inhaltlich beschlossen wurde, ich mach's kurz, nichts. Wie erwartet ging es darum, bloß sich nicht selbst zu stören vor den Landtagswahlen im Osten und im Nordosten, wo es in den Umfragen gut bis sehr gut für die AfD läuft. Was es aber auch nicht gab, irgendein Signal in Richtung anderer Parteien, dass man sich mit ihnen eine Zusammenarbeit vorstellen könnte. Auch in den Positionen zur Migration zum Beispiel wenig bis gar keine Mäßigung. Das Ziel der AfD, haben Weidel und Chrupalla zum Abschluss nochmal gesagt, ist regieren. Und dann ausnahmsweise total einig, das Land vom Kopf auf die Füße zu stellen. Wie sie sich das allerdings mit dieser Radikalopposition und bei 27% laut Umfragen bundesweit vorstellen, ist für mich offen geblieben.
1: Benjamin Großkopf war das über den Parteitag der AfD in Erfurt. In Hallbergmoos im Landkreis Freising in Oberbayern, da waren die Bürger gestern aufgerufen, sich zu entscheiden. Wollen sie, dass sich ein Rüstungsunternehmen ansiedelt und bis zu 300 neue Jobs entstehen? Oder sind sie dafür, die entsprechende Grünfläche zu erhalten? Da schwang bei manchen dann auch die Befürchtung mit, Hallbergmoos könne im Kriegsfall zu einem Angriffsziel werden, wenn dort das Rüstungsunternehmen Helsing Drohnen produziert. Am Ende war das Ergebnis eindeutig, wie Birgit Grundner berichtet.
6: 59% haben gesagt, ja, die Gemeinde Hallbergmoos soll die Planungen für die Ansiedlung weiter vorantreiben, so wie es der Gemeinderat in der Vergangenheit bereits beschlossen hatte. Die Helsing GmbH mit Sitz in München ist auf Verteidigungstechnologie spezialisiert und entwickelt unter anderem Drohnen. In Hallbergmoos plant sie einen 35 Hektar großen Technologiecampus für Forschung, Entwicklung und Produktion. Was genau produziert werden soll, ist noch offen. Von 300 Arbeitsplätzen ist die Rede. Gebaut werden soll außerhalb des 12.000 Einwohnerorts auf der Senderwiese. Diese wird so genannt, weil sich dort jahrzehntelang eine Sendeanlage befand, über die das Programm von Voice of America und später der Deutschlandfunk ausgestrahlt wurde. Heute ist es eine große Freifläche, für deren Erhalt eine Bürgerinitiative kämpft. Aus ökologischen Gründen, aus Sorge um geschützte Tierarten und ein nahegelegenes Wasserschutzgebiet, aber auch wegen Bedenken speziell gegen ein Rüstungsunternehmen, das im Krisenfall zum Angriffsziel werden könnte, so die Befürchtung. Die Befürworter sehen dagegen in der Ansiedlung von Helsing eine Möglichkeit, den Hightech-Standort Hallbergmoos zu stärken und damit auf längere Sicht auch zusätzliche Gewerbesteuern zu bekommen. Und sie haben sich im Bürgerentscheid durchgesetzt.
1: Schauen wir jetzt in die Ukraine. Da hat es in der vergangenen

0: Nacht wieder heftige russische Angriffe gegeben. Mehr dazu von Rebecca Barth aus Kiew.
1: Bei einem erneuten Luftangriff mit Drohnen und Raketen sind in der ukrainischen Hauptstadt Kiew Dutzende Menschen verletzt und mehrere getötet worden. Auch vor diesem Angriff hatte der ukrainische Präsident die Menschen am Abend zuvor gewarnt. Volodymyr Selenskyj bat in einer Videoansprache die Partner der Ukraine zusätzlich um Raketen für das Luftverteidigungssystem Patriot. Das amerikanische System gilt als sehr effektiv gegen ballistische Raketen, mit denen die ukrainische Hauptstadt auch in dieser Nacht wieder angegriffen wurde. In mehreren Bezirken der Stadt wurden Wohnhäuser von herabfallenden Trümmerteilen teilweise schwer zerstört, gibt Bürgermeister Vitali Klitschko an. Am Morgen dauern die Rettungs- und Aufräumarbeiten noch an. Explosionen und Angriffe wurden auch aus der Hafenstadt Odessa im Süden und Kharkiv im Osten des Landes gemeldet.
0: Und wir kommen noch zur Fußball-WM. Da geht die norwegische Erfolgsstory weiter. Und wie? Jetzt hat das Team rund um Stürmerstar Erling Haaland sogar Titelfavorit Brasilien aus dem Turnier geworfen. 2:1 hieß es am Ende für die Norweger, die damit zum ersten Mal in einem WM-Viertelfinale stehen. Und spannend war dann auch das Spiel in der Nacht unserer Zeit. England gegen Co-Gastgeber Mexiko. Die Reporter sagen, dass das Aztekenstadion gebebt habe. Genützt hat es aber am Ende nichts. Für Mexiko. Die Co-Gastgeber sind raus. England ist nach einem 3:2 im Viertelfinale. Jan Wochner.
2: Dieses Spiel, nichts für schwache Nerven. Zur Pause führte England im Aztekenstadion mit 2:1. Jude Bellingham hatte in weniger als 3 Minuten doppelt für England getroffen. Quiñones für Mexiko kurz vor der Halbzeit verkürzt. Die zweite Hälfte war dann ein wilder Ritt. Rote Karte gegen England, in Unterzahl aber erhöhte Harry Kane per Elfer auf 3:1. Wenig später spielte Kane dann faul im eigenen 16er. Mexiko kam per Elfer wieder auf ein Tor heran und drängte danach auf den Ausgleich, angefeuert von den über 80.000 mehrheitlich mexikanischen Zuschauern. In der 11-minütigen Nachspielzeit schleppten sich die Engländer von Trainer Thomas Tuchel über den Rasen. Mit letzter Kraft brachten die Three Lions den Vorsprung ins Ziel. Im Viertelfinale trifft England nun auf Norwegen.
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0: Gut 6,5 Jahre nach dem Skandal um Listerien verseuchte Fleischwaren der Firma Wilke Waldecker Fleisch und Wurstwaren beginnt heute in Kassel der Prozess. Wer muss sich denn da jetzt vor Gericht verantworten, Gabriel Wirth?
4: Angeklagt sind der frühere Geschäftsführer der Fabrik, seine Stellvertreterin und der damalige Produktionsleiter. Ihnen werden fahrlässige Tötungen in 11 Fällen, fahrlässige Körperverletzung, Betrug und Verstoß gegen das Lebensmittelrecht vorgeworfen. Jens Wellhöhner zu den Vorwürfen.
5: Der Geschäftsführer, seine Stellvertreterin und der Produktionsleiter sollen von den schweren Hygienemängeln in ihrer Fabrik gewusst haben, auch vom Listerienbefall. Listerien sind Bakterien, die beim Verzehr zum Tode führen können. Mit diesen Bakterien befallene Waren sollen trotzdem verkauft worden sein, um Geschäfte zu machen. Nachdem sie die Wilke-Würste gegessen hatten, sind 11 Menschen in ganz Deutschland gestorben. Die Anklage sagt, es hat an den Listerien in der Wilke-Wurst gelegen. In dem Betrieb in Berndorf im Landkreis Waldeck-Frankenberg hatte die Lebensmittelaufsicht im Jahr 2019 schwere Mängel bei der Hygiene festgestellt. Unter anderem wurden in Würsten sogenannte Listerien entdeckt, eine Bakterienart, die bei Verzehr zum Tode führen kann. Die Behörden stoppten die Produktion schließlich im Oktober 2019. Anschließend ging Wilke in die Insolvenz.
4: Der Übernahmemarathon von UniCredit bei der Commerzbank geht diese Woche in die nächste Runde, denn es wird bekannt gegeben, wie hoch der Anteil der italienischen Großbank nach einem Angebot an die Commerzbank-Aktionäre ist. Ein Bericht von Felix Linke.
6: Mehr als 40% der Commerzbank-Aktien dürfte UniCredit nach dem Übernahmeangebot inzwischen kontrollieren. Das könnte reichen, um eine Aktionärsversammlung einzuberufen, zu dominieren und weitreichende Beschlüsse durchzusetzen. Dabei könnten Commerzbank-Chefin Bettina Ordob und ihr Vorstand, die seit 2 Jahren Widerstand leisten, abgesetzt und auch der Aufsichtsrat umformiert werden. Analysten glauben allerdings, dass UniCredit sich bis zu diesem entscheidenden Schritt noch etwas Zeit lässt. Immer wieder hat UniCredit-Chef Andrea Orcel sich bei anderen Banken zusätzliche Kaufoptionen für Aktien der Commerzbank gesichert und damit unter anderem die Bundesregierung überrascht. Die will keine feindliche Bankenübernahme, hat aber außer ihrer politischen Ablehnung wenig in der Hand für eine Blockade. EZB und Bankenaufsicht forderten erneut, auch die

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2: Finanzminister Klingbeil verteidigt geplante Schulden im Haushalt 2027. Mit Blick auf den russischen Angriffskrieg gegen die Ukraine und die Aufrüstung der Bundeswehr sagte der SPD-Chef im ARD-Sommerinterview, man könne sich Putin gegenüber nicht mit einer schwarzen Null verteidigen. Klingbeils Haushaltsentwurf sieht für das kommende Jahr gut 200 Milliarden Euro neue Schulden vor. Im Vergleich zum laufenden Jahr soll der Verteidigungsetat um ein Drittel steigen. Gesundheitsministerin Warken will doch längere kostenlose Mitversicherung von Ehepartnern ermöglichen. Laut der Frankfurter Allgemeinen Zeitung soll das für Eltern mit Kindern bis einschließlich 11 Jahren möglich sein, nicht nur wie bisher geplant bis einschließlich 6 Jahre. Warken wolle das geplante Gesundheitssparpaket entsprechend ändern. Auch die Zuschüsse des Bundes für die Krankenkassen sollen offenbar nicht so stark gekürzt werden, wie bisher vorgesehen. Handel will sonntags mehr Läden öffnen. Einkaufen sei ein Freizeiterlebnis, so der Geschäftsführer des Deutschen Einzelhandelsverbands Busch Petersen in einem Interview. Es solle auch sonntags möglich sein, um Innenstädte attraktiv zu machen. Dass man sich strafbar mache, wenn man sonntags ein Hemd verkaufe, sei von vorgestern. Trauerfeier im Iran werden fortgesetzt. Heute führt eine stundenlange Prozession mit dem Leichnam des getöteten Staatschefs Khamenei durch die Hauptstadt Teheran. Khamenei war bei einem Luftangriff der USA und Israels gestorben und soll am Donnerstag beigesetzt werden. Aus Sicherheitsgründen ist der Luftraum über Teheran gesperrt. Mexiko scheidet bei Fußball-WM aus. Die Gastgeber verloren am Morgen in Mexiko-Stadt gegen England mit 2:3, obwohl die Mannschaft von Thomas Tuchel ab der 54. Minute in Unterzahl spielte. Außerdem verlor Brasilien sein Achtelfinale gegen Norwegen mit 1:2. Das Wetter in Bayern, mehr Wolken als Sonne, örtlich Schauer oder Gewitter, Höchstwerte bis 30 Grad.
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3: Noch 4 Wochen, dann sind auch in Bayern Sommerferien. Und während die einen sehnlichst darauf warten, vergeht den anderen die Zeit zu schnell. Denn ab dem 1. August haben die künftigen Erstklässler einen Rechtsanspruch auf Ganztagsbetreuung. Höchste Zeit also für die Träger, alles vorbereitet zu haben, vor allem das Personal. Aber noch immer ist in Bayern die Finanzierung unklar. Eva Eichmann berichtet.
4: Fritz Meixner ist sauer auf den Freistaat. Es geht ums Geld. Meixner leitet zusammen mit einem Kollegen den Kinder- und Jugendförderverein Wolfratshausen. Zum neuen Schuljahr wollen sie auch an einer Grundschule in Eurasburg im Landkreis Bad Tölz-Wolfratshausen eine Kinderbetreuung anbieten. Ihr Problem? Sie wissen noch immer nicht, wie groß ihr Budget ist. Uns läuft die Zeit davon, sagt Meixner.
5: Weil der Freistaat seine Hausaufgaben nicht macht. Ohne diese konkreten Zahlen können wir eigentlich keine solide Finanzplanung und Personalplanung machen.
4: Ab August gilt für Erstklässler der Rechtsanspruch auf Ganztagsbetreuung. Meixner hat für die neue offene Ganztagsbetreuung in Eurasburg schon 80 Anmeldungen. Er möchte 7 Gruppen bilden und würde dafür gern endlich Personal anstellen.
5: Wir fahren gerade eine Hinhaltetaktik. Wir haben unsere Hausaufgaben gemacht. Wir waren auf Personalsuche. Wir haben Personalgespräche geführt und würden das Ganze jetzt einfach nur finalisieren.
4: So wie Meixner geht es derzeit allen Trägern in Bayern, die einen offenen Ganztag anbieten wollen. Noch immer verhandelt das Kultusministerium mit den Kommunen darüber, wie viel Geld die Einrichtungen bekommen. Kultusministerin Anna Stolz von den Freien Wählern sieht nach eigenen Worten, was Träger und Kommunen da leisten und versucht, Zuversicht auszustrahlen.
6: Wir stehen aktuell in den finalen Gesprächen mit den kommunalen Spitzenverbänden und dazu wird es noch 1-2 Gremienbefassungen geben.
4: Noch in dieser Woche, hofft Stolz, herrsche dann Klarheit. Aber nicht nur Träger wie Felix Meixner aus Wolfratshausen, auch Städte und Kommunen sind verärgert, dass es so lange dauert. Normalerweise ist im Februar, März alles geklärt. Gemeindetagspräsident Uwe Brandl von der CSU ist zwar zufrieden damit, dass sich in den Gesprächen jetzt etwas bewegt, trotzdem gibt es für ihn einen generellen Systemfehler. Wer Ganztag bestelle, müsse den auch bezahlen, also der Bund, sagt Brandl.
7: Uns ist natürlich klar, dass die Träger rechtsverbindliche Auskünfte brauchen. Und wir wollen schon eine auskömmliche Finanzkulisse für die Zukunft. Es würde jetzt zunächst einen Kompromiss geben, der die Träger auf jeden Fall in Rechtssicherheit bettet. Aber darüber hinaus müssen wir unbedingt verhandeln, dass die Kosten rechtssicher und zukunftsorientiert dann komplett auch vom Bund übernommen werden.
4: Irgendwie werden die Kommunen es wohl schon hinkriegen, meint Brandl. Muss ja. Zurück nach Wolfratshausen. Noch ist nichts definitiv entschieden. Fritz Meixner ist aber weiterhin zu

0: zuversichtlich, dass er vielleicht diese Woche endlich die Arbeitsverträge unterschreiben kann.
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2: Die Ukraine geht immer öfter und effektiver in die Offensive und trifft dabei Nachschubwege der russischen Truppen in den besetzten ukrainischen Gebieten. Dabei setzt die Ukraine Drohnen mittlerer Reichweite ein, die im Bereich 50 bis 300 Kilometer operieren. Diese Art der Kriegsführung, die ist natürlich körperlich viel weniger belastend als die Kämpfe direkt an der Front. Und in der Ostukraine gibt es jetzt eine erste rein weibliche Drohneneinheit. Florian Kellermann berichtet.
3: Flachland, soweit das Auge reicht. Mitten im Sonnenblumenfeld, noch ohne Blüten, sitzt eine junge Frau im Tarnanzug. Sie montiert ein Gestell. Mit dem Smartphone prüft sie, ob es horizontal ausgerichtet ist.
4: Von diesem Katapult lassen wir gleich eine Drohne los. Wir bauen die Katapulte jeden Tag neu auf und ab, um unsere Position nicht zu verraten.
3: Die junge Frau hat den Kampfnamen Smakolik, auf Deutsch Leckerbissen. Heute ist die 24-Jährige mit ihrer Einheit nicht im Kampfeinsatz, sondern beim Training, irgendwo in der östlichen Ukraine.
4: Wir machen Testflüge, um den Gefechtskopf der Drohne zu testen. Und wir trainieren das Steuern der Drohne. Wir suchen auch immer etwas, was man an der Drohne noch verbessern könnte.
3: Die Drohnen, mit denen die Einheit operiert, sind sogenannte Middle-Strike-Drohnen, Drohnen mittlerer Reichweite. 100, 150 bis zu 300 Kilometer. Mit ihnen greift die ukrainische Armee immer erfolgreicher die Nachschubrouten der russischen Truppen an. Das Ziel, sie von der Versorgung abzuschneiden. Das sei hochmoderne Kampfführung, sagt die Kommandeurin der Frauen-Drohneneinheit mit Kampfnamen Hilka.
4: Der Spruch stimmt. Generäle kämpfen mit den Mitteln früherer Kriege. Im Westen werden noch Scharfschützen ausgebildet. In der Ukraine ist das ein fast ausgestorbener Beruf. Wir kämpfen mit Drohnen. Wer mehr davon hat und wer die technisch besseren hat, der gewinnt.
3: Hilka heißt Zweig. Das passt zur schlanken Figur der 36-Jährigen. Ein Scharfschützengewehr sei zu schwer für sie, sagt sie. Am Bildschirm, beim Steuern von Drohnen aber seien Frauen sogar im Vorteil. Aufmerksamer. Ausgestattet mit besserer Feinmotorik.
4: Jeder Kommandeur, der erfahren hat, dass er eine Fraueneinheit zugeteilt bekommt, hat gesagt, mein Gott, was soll ich mit denen anfangen? Das sind doch Mädchen. Es hat immer einen Monat oder zwei gedauert, bis der Kommandeur gesagt hat, ihr habt meine Haltung zu Frauen in der Armee verändert. Danke für eure Arbeit.
3: Das Team von Hilka ist bisher die einzige rein weibliche Armeeeinheit in der Ukraine. Sie gehört zur Nationalgarde. Die Frauen leben auch gemeinsam in einer Wohnung. Frauen müssen in der Ukraine nicht dienen. Die Drohnenpilotin Hvilja, auf Deutsch Welle, erzählt, sie helfe ihrem Land, sich zu verteidigen. Die 27-Jährige sagt, sie treffe ihr Ziel oft, meist Militärlastwagen oder Benzintransporter.
2: Florian Kellermann über die erste rein weibliche Drohneneinheit in der Ukraine.
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2: Viele Spieler des FC Bayern, die haben mit der Fußball-WM nichts mehr zu tun. Die sind längst ausgeschieden. Aber Harry Kane, der fährt noch nicht in die Ferien. Denn Kane und seine Engländer stürmen ins Viertelfinale. Uli Knapp, wie haben Kane und sein Team das denn geschafft?
5: Sie haben es gemacht mit einem Spektakelspiel, mit einem 3:2 gegen Mexiko im Aztekenstadion von Mexiko-Stadt war das. Das war wirklich spektakulär. Beim Stand von 2:1 da muss Harry Kane zum Elfmeter antreten. Und der Reporter der BBC, der schildert, dass die Verantwortung in diesen Momenten dann bei Harry Kane liegt.
6: And this is the responsibility on the shoulders of Harry Kane. One foot in front of the other, little steps. Kane scores for England! It's 3-1!
5: Da steht's 3:1. Mexiko gelingt dann noch ein Treffer, aber am Ende triumphieren die Engländer 3:2 und stehen im Viertelfinale. Darüber spreche ich jetzt live mit meinem Kollegen Martin Roschitz in den USA. Martin, vorab hieß es ja, die Höhe von mehr als 2300 Metern in Mexiko-Stadt, das dürfte ein großer Nachteil für die Engländer werden. Warum sind die Three Lions so gut zurechtgekommen mit den Bedingungen in Mexiko-Stadt?
7: Ja, sie haben gegen unglaublich viele Widerstände ankämpfen müssen. Das Spiel hätte natürlich auch anders ausgehen können, das muss man ganz klar so sagen. Aber die Engländer waren resilient, haben den mexikanischen Fans auch widerstanden, die sie im Hotel nicht haben schlafen lassen. Dann ist das Spiel ja wegen eines Unwetters um eine Stunde verschoben worden. Sie hatten den Nachteil ja mit den angesprochenen 2200 Metern Höhe. Sie haben fast eine Halbzeit lang in Unterzahl gespielt nach Platzverweis und der Schiedsrichter hat den Mexikanern aus meiner Sicht auch noch einen Elfer geschenkt plus eine elendlange Nachspielzeit. Bellingham mit einem Doppelpack in 100 Sekunden und Harry Kane haben diesen Sieg dann am Ende ins Ziel gebracht. Und wer so fightet, kann nach 60 Jahren noch wieder Weltmeister werden. Das war schon eine beeindruckende Leistung, kämpferisch vor allen Dingen der Engländer.
5: Der Gegner der Engländer ist Norwegen. Das hätten viele nicht gedacht, denn die Norweger, die haben sich gegen Brasilien durchgesetzt. Wie haben sie das geschafft?
7: Ja, mit Erling Haaland, das muss man ganz einfach so sagen. Er ist wie ein Raubtier, oft nicht zu sehen, aber wenn man nur eine kleine Schwäche zeigt, einen Moment nicht aufpasst, dann schlägt er gnadenlos zu, wie jetzt gegen Brasilien. Treffer 6 und 7 im Turnier, damit zieht er gleich mit Mbappé und Messi, hat ja ein Spiel weniger gemacht, weil er im letzten Gruppenspiel gegen Frankreich geschont wurde. Er ist auf jeden Fall ein ganz heißer Kandidat für den goldenen Schuh und ein Superstar, der die ganze Mannschaft trägt. 54 Länderspiele, 62 Tore, Wahnsinnsquote.
5: Absolut. Heute Abend geht es ja schon weiter mit Portugal gegen Spanien, das nächste Achtelfinale. Wen siehst du da vorn?
7: Spanien geht für mich schon als leichter Favorit ins Spiel. Die Spanier haben sich ja mit dem souveränen 3:0 gegen Österreich eindrucksvoll zurückgemeldet, sind seit 34 Länderspielen ungeschlagen. Und es könnte der letzte große WM-Tanz von Cristiano Ronaldo sein. Mit 41 Jahren steht er noch einmal auf dieser Bühne und ausgerechnet jetzt gegen Spanien den großen Nachbarn und Rivalen. Er war aber auch angriffslustig hier bei der Pressekonferenz und hat gesagt, ich weiß, viele von euch wollen mich hier gar nicht mehr sehen, aber ich bin immer noch da und ich bleibe auch. Und damit meint er natürlich im Turnier. Er will ja noch seinen Traum verwirklichen und Weltmeister werden.
5: Das Spiel ist um 21 Uhr und um 2 Uhr dann die USA gegen Belgien. Schaffen es die USA eine Runde weiter?
7: Also nach der Begnadigung von Stürmer Balogun sehe ich einen Vorteil für die USA. Er ist der gefährlichste Stürmer und Fixpunkt bei den Amerikanern. Dazu kommt der Heimvorteil und gerade in Seattle kann die Atmosphäre schon ein echter Faktor werden.
5: Das sagt Martin Roschitz live aus den USA zur Fußball-Weltmeisterschaft. Wir lassen jetzt mal den Fußball Fußball sein und gehen zum Tennis, zum Grand Slam nach Wimbledon. Jan-Lennard Struff, der hat noch nie das Viertelfinale dort erreicht, aber gestern Abend hat er es geschafft. Er lag schon 0-2 hinten nach Sätzen, dann holt er auf und am Ende schafft es, ohne es wirklich irgendwie zu gewinnen. Ina Kast erklärt, wie es genau gelaufen ist.
8: Sein erstes Viertelfinale bei einem Grand-Slam-Turnier erreichte Jan-Lennard Struff mit viel Drama und weil sein Körper im Gegensatz zum 7 Jahre jüngeren Gegner Hubert Hurkacz durchhielt. Der 36-jährige Deutsche lag schon mit 0-2 Sätzen hinten, kam dann aber stark zurück und gewann den dritten Satz im Tiebreak. Sein Gegner ließ danach den Physiotherapeuten kommen, war offensichtlich angeschlagen. Die körperlichen Probleme des Polen wurden im Lauf des vierten Satzes größer. Nach einer erneuten Behandlungspause gewann Struff auch den vierten Durchgang. Als Hurkacz im fünften Satz gar nicht mehr richtig aufschlagen konnte, gab er beim Stand von 2-4 auf. Für Struff ist das Viertelfinale von Wimbledon der größte Erfolg seiner Karriere.
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2: A8 Stuttgart Richtung München zwischen Adelsried und Augsburg-Ost. 6 Kilometer Stau, die Unfallstelle ist mittlerweile geräumt. A8 München Richtung Salzburg zwischen Rosenheim-West und Rohrdorf. 6 Kilometer Stau. A9 Nürnberg Richtung Berlin zwischen Bad Berneck, Himmelkron und Markt Schorgast. Sperre nach einem Unfall mit mehreren Fahrzeugen. A93 Regensburg Richtung Weiden zwischen Schwarzenfeld und Naburg. Da hat es einen Unfall auf der rechten Spur gegeben. Jetzt die A93 Rosenheim Richtung Kiefersfelden zwischen dem Dreieck Inntal und dem Grenzübergang Kiefersfelden. Immer wieder Stau und stockender Verkehr für Lkw auf der rechten Spur wegen der Blockabfertigung an der österreichischen Grenze. Und noch die A995 München Richtung Kreuz München Süd zwischen Giesing und Taufkirchen West. 3 Kilometer Stau. Kurzer Blick aufs Wetter in Bayern. Heute zeigt sich die Sonne zuerst nur selten, stattdessen viele Wolken und immer wieder auch Schauer oder auch Gewitter. Später schafft es die Sonne dann aber doch öfter mal durch und es wird auch wieder warm heute. 20 bis 30 Grad sind die Höchstwerte. Morgen Sonne und Wolken und bis zu 32 Grad und so ähnlich geht es dann auch in den nächsten Tagen weiter. Vereinzelt mal kurze Schauer mit dabei. Insgesamt aber sommerlich und weiterhin um die 30 Grad.

0: 8 Uhr, heute ist Montag, der 6. Juli.
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0: Am Mikrofon Stefanie Mannhardt. Guten Morgen. Wie soll's in Zukunft laufen mit der Krankschreibung? Vizekanzler Klingbeil rückt jetzt ein wenig ab von dem viel kritisierten Plan, dass Arbeitnehmer schon am ersten Krankheitstag eine Krankschreibung holen müssen. Da schauen wir als erstes drauf. Außerdem ziehen wir nochmal Bilanz nach dem AfD-Bundesparteitag in Erfurt. Und in unserem BR24-Thema des Tages geht es um das grüne Band entlang der früheren deutsch-deutschen Grenze. Wie steht es um dieses einzigartige Biotop nach 35 Jahren? Das Reformpaket, das der Koalitionsausschuss letzte Woche vorgelegt hat, das umfasst 34 Maßnahmen. Es geht um die Rente, vor allem um die Frage, wie Deutschland wirtschaftlich wieder nach vorne gebracht werden kann. Und ja, kein anderer Punkt von dieser Liste sorgt für so heftige Kritik wie das Thema Krankschreibung. Union und SPD wollen, dass Arbeitnehmer ab dem ersten Krankheitstag ein Attest vom Arzt brauchen. Die Hausärzte laufen Sturm, die befürchten nämlich einen Ansturm von Patienten, weil auch die telefonische Krankschreibung wegfallen soll. Und die Gewerkschaften warnen, dass in Zukunft dann mehr Menschen krank zur Arbeit gehen. Aber offenbar ist bei dieser ganzen Geschichte das letzte Wort noch nicht gesprochen. Vizekanzler Klingbeil von der SPD hat im ARD-Sommer-Interview jetzt eine pragmatische Lösung beim Thema Krankschreibung in Aussicht gestellt. Nicole Markwald berichtet aus Berlin.
2: Er habe in den vergangenen Tagen gemerkt, dass die neuen Pläne zur Krankschreibung eine hochemotionale Debatte ausgelöst hätten, sagte Lars Klingbeil im ARD-Sommer-Interview. Der Vizekanzler betonte, dass er persönlich kein Misstrauen gegenüber den Arbeitnehmern hege. Aber die Koalition habe etwas verabredet und dazu stehe er auch. Klingbeil forderte eine pragmatische Lösung. Zum Beispiel, wenn man erstens sagt, ihr müsst euch nicht krank zum Arzt schleppen und auch nicht krank auf die Arbeit schleppen, führte der SPD-Politiker aus. Er sprach sich dafür aus, betriebliche oder tarifrechtliche Regelungen für dieses Vorhaben zu finden. Die schwarz-rote Koalition hatte in der vergangenen Woche beschlossen, die telefonische Krankschreibung abzuschaffen und eine verpflichtende Arbeitsunfähigkeitsbescheinigung ab dem ersten Tag einzuführen. Die Pläne hatten für enorme Kritik gesorgt.
0: Also das ist Teil des Reformpakets. Da geht es dann auch sonst noch um Steuern und um die Rente bis hin zum Arbeitsmarkt. Und daneben gibt es ja auch noch die Gesundheitsreform. Die soll dafür sorgen, dass die Krankenkassenbeiträge in den kommenden Jahren nicht immer weiter steigen. Auch da gab es von vielen Seiten Gegenwind. Kritisiert wurde unter anderem, dass Ehepartner nicht mehr kostenlos mitversichert sein sollen. Die zuständige Ministerin Waken will da jetzt offenbar noch mal etwas ändern. Kurz bevor das Gesetz noch in dieser Woche von Bundestag und Bundesrat beschlossen werden soll. Markus Wolf mit den Einzelheiten.
3: Bislang konnten sich Ehe- und Lebenspartner beitragsfrei mitversichern. Sie sollen nun ab 2028 zwar einen Zusatzbeitrag zahlen, aber nur noch in Höhe von 2,5 statt 3,5% des beitragspflichtigen Einkommens. Eltern mit Kindern bis 11 sollen komplett ausgenommen bleiben. Auch bei den Zuzahlungen für Medikamente und Krankenhausaufenthalte will Waken eine Entlastung. Die Eigenbeteiligung steigt zwar wie geplant, in den Folgejahren soll es jetzt aber doch keinen automatischen Anstieg geben. Finanziert wird das Ganze durch höhere Zuschüsse von Bund und Pharmaindustrie. Finanzminister Klingbeil von der SPD stellt demnach bis 2030 jedes Jahr zusätzlich 750 Millionen Euro bereit. Den größten Beitrag soll die Pharmaindustrie leisten. Der gesetzliche Herstellerrabatt auf Medikamente wird von 7 auf 15,5% mehr als verdoppelt. Ziel der Koalition ist es, die Beitragssätze bis mindestens 2028 stabil zu halten. CDU-Ministerin Waken kam damit auch Forderungen von SPD und CSU entgegen.
0: Das ganze Wochenende lang war Erfurt im Ausnahmezustand. Die AfD hat in der Stadt in Thüringen ihren Bundesparteitag abgehalten, begleitet von massiven Protesten. Demonstranten blockierten am Samstag die Zufahrten, Autobahnen und organisierten Kundgebungen in der Stadt und auf dem Messegelände. Die Lage blieb insgesamt weitgehend friedlich. In den Messehallen demonstrierte die AfD dann große Geschlossenheit. Schließlich stehen ja wichtige Landtagswahlen an in diesem Jahr in Sachsen-Anhalt, in Mecklenburg-Vorpommern und in Berlin noch. Und für uns hat Dagmar Pepping den AfD-Parteitag verfolgt. Mit ihr hat meine Kollegin Daniela Stahl heute früh gesprochen.
4: Draußen Demos, drinnen die große Einigkeit mit Parteitagsinszenierung. Da gab es motivierende Einspieler. Das war insgesamt ein ruhiger Parteitag. Das kennt man von der AfD auch anders. aber eben auch ohne große inhaltliche Debatten. Was war das denn jetzt für

0: einen Parteitag.
1: Also es war schon vorher klar, dass es eine Art Arbeitsparteitag wird. Es ging ja vor allen Dingen um Personal. Der Vorstand musste neu gewählt werden. Alle 2 Jahre muss das gemacht werden. Da war schon klar, dass es weniger Platz geben würde für inhaltliche Diskussionen. Und eins war ja auch klar, eben vor diesen 3 Landtagswahlen im September wollte man vor allen Dingen Harmonie ausstrahlen, Einigkeit ausstrahlen. Das war das oberste Ziel. Denn das große Ziel ist wirklich, am 6. September, gerade in Sachsen-Anhalt, mit Ulrich Siegmund zum ersten Mal einen Ministerpräsidenten zu stellen. Da sollte das Ganze durch Diskussion nicht überstrahlt werden.
0: Jetzt sind ja die Parteichefs Weidel und Chrupalla wiedergewählt worden. Beide wurden im Amt bestätigt. Man sei ein Herz und eine Seele, sagte Chrupalla. Aber wenn man sich dann die Ergebnisse genauer anschaut, Weidel hat sich leicht verbessert auf gut 81% der Stimmen. Chrupalla aber ist abgestürzt auf gut 70%. Beim letzten Parteitag hatte er noch knapp 83% bekommen. Und dann hatte er auch keinen Gegenkandidaten. Also was ist da los? Warum ist er denn in Ungnade gefallen, wenn man das so sagen kann?
1: Also wenn man die Partei beobachtet, weiß man, dass die beiden nie ein Herz und eine Seele waren. Das war immer schon noch sehr inszeniert zwischen dem Tino und der Alice. Die waren nie ein Herz und eine Seele. Aber da sind mehrere Dinge zusammengekommen. Einigen war er zu Russland freundlich in seiner Politik. Andere, die haben kritisiert, dass er wiederum die Vetternwirtschaftsaffären in der AfD zu deutlich kritisiert hat. Das hat dazu geführt, er war im Höcke-Lager nie besonders beliebt. Und im Grunde war es auch in Erfurt so eine Art Rückspiel für den letzten Parteitag. Vor 2 Jahren, den Wahlparteitag in Essen, da lag er knapp vor Alice Weidel. Das ist der total bitter aufgestoßen. Die hat sozusagen eine Intrige von Chrupalla gewittert und jetzt hat sie sozusagen mit ihrem Lager die Machtverhältnisse wieder zurechtgerückt. Alice Weidel ganz klar die Nummer 1 in der AfD nach diesem Parteitag. Das war überall zu sehen und zu spüren in Erfurt.
0: Sie hat es ja auch vor allem in der zweiten Reihe im Vorstand geschafft, ihre Anhänger zu platzieren. Wer sind denn diese neuen Leute an der Spitze und lässt sich an ihnen der künftige Kurs der AfD ablesen?
1: Ich finde insbesondere die 3 neuen Stellvertreter an der Bundesspitze interessant. Da ist zum einen Stefan Möller, Höcke-Vertrauter aus Thüringen, seit 12 Jahren mit Höcke an der Spitze in Thüringen. Eine führende Figur des rechten Flügels in der AfD, der ist jetzt Vize. Der soll sich insbesondere um den Verfassungsschutz kümmern im AfD-Vorstand. Und dann, wenn wir nach Bayern schauen, da wollte eigentlich der bisherige Bundesvize Peter Böhringer nochmal antreten, hat dann aber zurückgezogen, weil es eine Gegenkandidatur sozusagen aus Bayern gab von Katrin Ebner-Steiner, der Fraktionsvorsitzenden im Landtag. Und auch sie steht Björn Höcke nahe und die hat sich dann eben durchgesetzt. Das ist schon eine ziemliche Verschiebung im Vorstand. Man kann schon sagen, dass das Ganze ja sich ein bisschen nach rechts verschoben hat und dass vor allen Dingen Alice Weidel Leute in den Vorstand reingeholt hat. Der ist jünger geworden, strategischer. Und man bereitet sich dort jetzt wirklich auf die nächste Bundestagswahl vor, denn sie erwarten, dass die Bundesregierung nicht bis 2029 durchhält. Und dann wollen sie sich vorbereiten. Und da hat Weidel wirklich loyale Leute um sich herum geschart.
0: Hat das dann wahrscheinlich auch Einfluss auf die inhaltliche Debatte, die man ja jetzt eigentlich verschoben hat, um eben diese Geschlossenheit zu demonstrieren? Oder fliegt es der AfD früher oder später irgendwann um die Ohren?
1: Ich glaube, das hängt davon ab, wie die Wahlen im September laufen. Also wenn man es in Sachsen-Anhalt schafft, einen Ministerpräsidenten Ulrich Siegmund zu schaffen, dann ist diese Partei so freudentrunken, dass die Inhalte da gar nicht so wichtig sind. Nächstes Jahr gibt es sowieso dann einen Programmparteitag. Da wird es vielleicht dann nochmal aufeinanderprallen. Aber in diesem Jahr wird man alle inhaltlichen Dinge zurückstellen, weil man unbedingt eben in Sachsen-Anhalt, Mecklenburg-Vorpommern, vielleicht sogar auch hier in der Hauptstadt in Berlin nach vorne will, mindestens den 2. Platz holen will, in anderen Ländern Platz 1 auf jeden Fall holen will. Da stören Inhalte ehrlich gesagt nur.
2: Das waren Informationen und eine Analyse von Dagmar Pepping aus dem ARD-Hauptstadtstudio. Sie hat den AfD-Parteitag am Wochenende in Erfurt verfolgt. In Ankara in der Türkei startet morgen der NATO-Gipfel. Thema also natürlich Verteidigung, Sicherheit. Aber wie sicher ist es für Regierungskritiker in der Türkei? Gerade erst wieder hat es eine Reihe an Festnahmen gegeben. Auch ein Comedian wurde da festgenommen, weil er sich über Staatspräsident Erdogan lustig gemacht hat. Und seit über einem Jahr schon sitzt ja der Oberbürgermeister von Istanbul, der Oppositionspolitiker İmamoğlu, in Haft. In Deutschland gibt es deshalb nun klare Erwartungen an Kanzler Merz, wie Georg Schwarte aus Berlin berichtet.
3: Kurz vor dem morgen beginnenden NATO-Gipfel in der türkischen Hauptstadt Ankara verlangt die SPD Klartext des Kanzlers gegenüber Gastgeber Türkei. Die anhaltenden Menschenrechtsverletzungen sowie die Angriffe auf Opposition und Rechtsstaatlichkeit müssen angesprochen werden, sagte die Vizefraktionschefin Siemtje Möller der Funke Mediengruppe. Kurz vor Beginn des NATO-Gipfels

0: Es waren erneut Dutzende Menschen, darunter Journalisten und Menschenrechtler, in der Türkei verhaftet worden. Zuvor hatte der türkische Außenminister Fidan zudem Israel scharf angegriffen und gesagt, Israel sei ein Problem für die gesamte Menschheit. SPD und Grüne forderten daraufhin eine klare Verurteilung der jüngsten Ausfälle des türkischen Außenministers. Sein deutscher Amtskollege Wadefuhl nannte die Äußerung vollkommen unangemessen. Die außenpolitische Sprecherin der Linksfraktion Özdemir bezeichnete die Aussage des türkischen Außenministers als so wörtlich entmenschlichend und brandgefährlich.
1: Es ist einer der größten Lebensmittelskandale der jüngeren Zeit in Deutschland. In Produkten des hessischen Wurstherstellers Wilke wurden 2019 Listerien nachgewiesen. Die werden mit Todesfällen und Erkrankungen in Verbindung gebracht. Und jetzt startet die juristische Aufarbeitung dieses Skandals. Mehr dazu von Jels Wernhörner.
2: Heute beginnt am Kasseler Landgericht der Prozess gegen drei leitende Mitarbeiter der Wurstwarenfabrik Wilke. Ihnen wird unter anderem fahrlässige Tötung in 11 Fällen vorgeworfen. In dem Betrieb in Berndorf im Landkreis Waldeck-Frankenberg hatte die Lebensmittelaufsicht im Jahr 2019 schwere Mängel bei der Hygiene festgestellt. Unter anderem wurden in Würsten sogenannte Listerien entdeckt, eine Bakterienart, die bei Verzehr zum Tode führen kann. Obwohl ihnen die Mängel bekannt waren, sollen die drei Angeklagten dafür gesorgt haben, dass die befallenen Lebensmittel verkauft wurden. Außerdem sollen verdorbene Fleischwaren ein neues Etikett bekommen haben und auch verkauft worden sein. Die Behörden stoppten die Produktion schließlich im Oktober 2019. Anschließend ging Wilke in die Insolvenz.
1: Kommen wir zur Fußball-WM. Da gab es am Abend und in der Nacht eine Sensation und eine ziemlich knappe Kiste. England hat sich gegen Co-Gastgeber Mexiko regelrecht ins Viertelfinale geschleppt. In Unterzahl haben die Engländer ihr 3:2 noch über 11 Minuten Nachspielzeit gerettet. Henrik Lückhoff über dieses Achtelfinale, das in britischen Medien als episch bezeichnet wird.
3: Wegen eines Unwetters begann das Spiel eine Stunde später. England ging mit einem Doppelpack in Führung, Mexiko schaffte noch vor der Pause den Anschlusstreffer und spielte ab der 54. Minute in Überzahl. Trotzdem gelang England das 3:1. Kurz danach erneut der Anschluss von Mexiko, mehr als dieses 3:2 gelang aber nicht mehr. England trifft im Viertelfinale auf Norwegen. Die Skandinavier haben überraschend Rekordweltmeister Brasilien rausgeworfen. Beim 2:1-Sieg erzielte Ausnahmestürmer Erling Haaland in der Schlussphase beide Tore. In der Nachspielzeit sorgte Brasiliens Neymar für den Anschluss. Nach dem Spiel trat er aus der Nationalelf zurück.
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1: Jeder vierte Mensch in Deutschland leidet an behandlungsbedürftigen Schlafstörungen. Die können unterschiedliche Ursachen haben. Ein Grund sind zum Beispiel Atemaussetzer, die sogenannte Schlafapnoe. Manchmal bleibt der Atem nur für wenige Sekunden weg. In Einzelfällen auch 1 bis 2 Minuten. Das kann dann gefährlich werden. Forschende aus den USA sind dabei, ein Medikament gegen Schlafapnoe auf den Markt zu bringen. Veronika Bräse berichtet.
5: Schlafapnoe kommt einem Albtraum gleich. Ohne es zu merken, bleibt einem nachts immer wieder die Luft weg. Das liegt an der Muskulatur im Rachen, die mit den Jahren an Spannkraft verliert. Der weiche Gaumen samt Gaumenzäpfchen und Zunge fallen dann im Schlaf nach hinten und versperren die Luftwege. Es kommt kein Sauerstoff mehr in die Lunge. Dann meldet das Gehirn Alarm und die Atmung setzt mit einem Röcheln wieder ein. Das neue Medikament namens AD-109 könnte Abhilfe schaffen. In den USA durchläuft es momentan eine Phase-3-Studie. Es wird also bereits an über 600 Betroffenen erprobt, die, was das Alter oder das Gewicht angeht, sehr unterschiedlich sind. Der Schlafmediziner Patrick Strollo von der Universität in Pittsburgh in den USA.
6: So it really allowed us to get some.
7: Das ermöglicht uns wertvolle Einblicke in die Patientengruppen, die von diesem Medikament profitieren könnten. Wir konnten keine spezifischen Hinweise darauf finden, dass die Wirksamkeit des Medikaments im Vergleich zu Placebo von Alter, Gewicht, demografischen Faktoren oder dem Schweregrad der Erkrankung abhängt. Zusammenfassend lässt sich also sagen, dass wir mit diesem Präparat eine weitere Option zur Behandlung der Schlafapnoe erhalten, für Patienten, die mit konventioneller Behandlung nicht zurechtkommen.
5: Der wichtigste Baustein konventioneller Behandlung ist die Atemmaske für die Nacht. Sie sorgt dafür, dass Atemwege offen bleiben. Aber nicht alle kommen damit zurecht. Deshalb hoffen viele auf das Medikament. Laut Studie stimuliert es die Rachenmuskulatur, reduziert Atemaussetzer und verbessert die Sauerstoffversorgung.
1: Es ist 7:45.
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1: Die Nachrichten mit Maren Ulrich.
8: Klingbeil setzt bei Krankschreibungen auf Tarifpartner. Der SPD-Chef sagte im ARD-Sommer-Interview, er verstehe die Debatten, es seien aber sicher pragmatische Lösungen möglich. Am besten gebe man den Tarifpartnern oder Betrieben die Möglichkeit, das Ganze so zu regeln, wie sie es gerne hätten. Er denke, dass eine Reihe von Arbeitgebern nicht auf einer Krankschreibung ab dem ersten Tag bestehen werde, so Klingbeil. Warken plant offenbar Änderungen am Sparpaket für Krankenkassen. Wie die Frankfurter Allgemeine Zeitung berichtet, sollen Eltern mit Kindern bis einschließlich 11 Jahren kostenlos bei ihrem Ehepartner mitversichert sein können. Vorgesehen war bisher eine Grenze von 6 Jahren. Auch bei der Zuzahlung für Medikamente und Krankenhausaufenthalte will die Gesundheitsministerin ihre Pläne offenbar abmildern. Ukraine meldet massive russische Angriffe. Aus Kiew werden heftige Explosionen gemeldet. Neuen Informationen zufolge wurden dabei mindestens 9 Menschen getötet und 46 verletzt. Auch in fast allen anderen Landesteilen wurde Luftalarm ausgelöst. Präsident Selenskyj hatte wegen des morgen beginnenden NATO-Gipfels vor schweren russischen Angriffen gewarnt und forderte mehr Raketen und Patriot-Systeme für die Ukraine. Regensburger Hauptbahnhof wird komplett gesperrt. Zwischen 20 Uhr heute Abend und 2 Uhr morgen früh fahren keine Züge. Grund ist die Sanierung der Strecke Nürnberg-Regensburg. Dazu gehören auch Arbeiten an der Leit- und Sicherheitstechnik. Die Bahn setzt Ersatzbusse ein. England steht im Viertelfinale der Fußball-WM. Das Team von Thomas Tuchel bezwang Co-Gastgeber Mexiko am frühen Morgen mit 3:2. Bayern-Spieler Kane traf einmal, die anderen beiden Tore schoss Bellingham. Zuvor hatte Norwegen Brasilien mit 2:1 besiegt, mit 2 Toren von Haaland. Das Wetter in Bayern. Mehr Wolken als Sonne, örtlich Schauer oder Gewitter, Höchstwerte bis 30 Grad.
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1: Das Dorf Wülfershausen an der Saale im Landkreis Rhön-Grabfeld, das war nach der Kommunalwahl bayernweit in die Schlagzeilen geraten. Grund waren Manipulationsvorwürfe. Sabine Rieker aus unserer BR24 Bayern-Redaktion ist jetzt bei mir im Studio und deshalb wurde da jetzt gestern nochmal abgestimmt.
9: Ja, und neue Bürgermeisterin ist Ruth Markert von der Freien Wählergemeinschaft. Sie erhielt mit 87% der Stimmen die absolute Mehrheit. Margit Ehrlich erklärt genau, was passiert ist.
10: Die Neuwahl war nötig geworden, nachdem ihr Vorgänger Wolfgang Seifert, ein ehemaliger CSU-Politiker, Wahlmanipulationen bei der Kommunalwahl im März eingeräumt hatte. Er war daraufhin von seinem Amt als erster Bürgermeister zurückgetreten. Weil der 69-Jährige auch Stimmzettel der Kreistags- und Gemeinderatswahl verändert haben soll, fand am Sonntag auch die Nachwahl für den Kreistag des Landkreises Rhön-Grabfeld und den Gemeinderat statt. Ab 3. November steht Seifert wegen Wahlfälschung vor dem Amtsgericht Bad Neustadt-Saale. Im Fall einer Verurteilung drohen ihm eine Freiheitsstrafe von bis zu 5 Jahren oder eine Geldstrafe.
9: Und in Gößweinstein in Oberfranken gab es gestern eine Stichwahl zum Bürgermeister. Da setzte sich Georg Rodler von den Freien Wählern durch. Wer sich im Großraum Nürnberg, Fürth und Richtung Neustadt an der Aisch wundert, dass so viele Soldatinnen und Soldaten, Militärfahrzeuge und Hubschrauber unterwegs sind, dort wird ab heute eine Bundeswehr-Gefechtsübung abgehalten. Sie dauert bis nächste Woche Freitag. Laut Landkreis Nürnberger Land üben etwa 130 Soldatinnen und Soldaten mit etwa 60 Fahrzeugen und Hubschraubern im Gelände und auch in Kasernen. Die Menschen in der Umgebung werden gebeten, sich von der Übung fernzuhalten. Das Rüstungsunternehmen Helsing kann sich in Hallberg-Moos ansiedeln. In einem Bürgerentscheid stimmten fast 60% dafür. Gut die Hälfte der Wahlberechtigten hat mit abgestimmt. Die Befürworter sehen so eine Möglichkeit, den Hightech-Standort Hallberg-Moos zu stärken und damit auf längere Sicht auch zusätzliche Gewerbesteuern zu bekommen. Birgit Grundner erklärt, was Helsing genau macht.
1: Die Helsing GmbH mit Sitz in München ist auf Verteidigungstechnologie spezialisiert und entwickelt unter anderem Drohnen. In Hallberg-Moos plant sie einen 35 Hektar großen Technologiecampus für Forschung, Entwicklung und Produktion. Was genau produziert werden soll, ist noch offen. Von 300 Arbeitsplätzen ist die Rede. Gebaut werden soll außerhalb des 12.000 Einwohnerorts auf der Senderwiese. Diese wird so genannt, weil sich dort jahrzehntelang eine Sendeanlage befand, über die das Programm von Voice of America und später der Deutschlandfunk ausgestrahlt wurde. Heute ist es eine große Freifläche, für deren Erhalt eine Bürgerinitiative kämpft, aus ökologischen Gründen, aus Sorge um geschützte Tierarten und ein nahegelegenes Wasserschutzgebiet, aber auch wegen Bedenken speziell gegen ein Rüstungsunternehmen, das im Krisenfall zum Angriffsziel werden könnte, so die Befürchtung.
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1: Das grüne Band, so heißt der Landstreifen, der früher entlang der deutsch-deutschen Grenze verlief. Von DDR-Seite durfte sich niemand diesem Abschnitt nähern, weshalb sich die Natur relativ frei ausbreiten konnte. Jetzt, gut 35 Jahre nach der Wiedervereinigung, ist das grüne Band zu einem wertvollen Biotop geworden. Im Dreiländereck zwischen Bayern, Thüringen und Sachsen soll dieses Naturschutz-Großprojekt jetzt noch gestärkt werden. Bei der Auftaktveranstaltung im Deutsch-Deutschen Museum in Mödlareuth geben unter anderem Bundesumweltminister Schneider und Bayerns Ministerpräsident Söder den offiziellen Startschuss dieses Naturschutz-Großprojekts. Marie Müller berichtet.
11: Mödlareuth ist ein beschaulicher Ort. Noch immer ragen hier Wachtürme in den Himmel. Auch ein Stück Grenzzaun steht noch. Das Erbe der Teilung zeigt sich hier aber auch in der Natur. Weil das Militär der DDR die Grenze aus Sicherheitsgründen stets von Büschen befreite und sogar den Oberboden abschob, entstand unfreiwillig ein Refugium. Thomas Findeis arbeitet beim Kompetenzzentrum Grünes Band des Bund Naturschutz und leitet das neue Naturschutzprojekt.
12: Die sind also auch noch in den 70er Jahren mit der Raupe durch die Flächen gegangen, haben da den Oberboden abgeschoben. Das war für den Moment ein massiver Eingriff, aber die Flächen haben sich regeneriert und es haben sich auf diesen Flächen teilweise sehr wertvolle Pflanzenbestände entwickelt, die eben jetzt in der Folge auch eine Pflege benötigen, um die gefährdeten Arten, die darauf angewiesen sind, zu erhalten.
11: Die militärische Offenhaltung schaffte unfreiwillig einen Lebensraum für über 5000 Tier- und Pflanzenarten, die andernorts bedroht sind. Wie der Feuersalamander, der seltene goldene Scheckenfalter oder Pflanzen wie das breitblättrige Knabenkraut. Und für einen ganz bestimmten Vogel, der zum Symbol dieses Streifens wurde, erklärt Thomas Findeis.
12: Da gehört das Braunkehlchen dazu als die Charakterart des grünen Bandes schlechthin, eine wiesenbrütende Vogelart.
11: Das Braunkehlchen braucht für die Brut offene Wiesen, ohne hohe Büsche oder Bäume. Mit dem neuen Naturschutz-Großprojekt soll genau dieser Lebensraum erhalten werden. Zwar existiert das grüne Band schon lange, allerdings gleicht es einer Perlenkette aus verschiedenen Schutzgebieten. Ein neues kommt jetzt im Dreiländereck dazu. Finanziert vom Bund und den drei beteiligten Ländern Sachsen, Thüringen und Bayern sowie dem Bund Naturschutz umfasst es ein Gebiet von 95 Kilometern Länge. Nach einer dreijährigen Planungsphase sollen über 10 Jahre hinweg verschiedene Naturschutzmaßnahmen umgesetzt werden. Für Bayerns Umweltminister Thorsten Klauber ist das Projekt auch ein Schritt zu mehr Wiedervereinigung. Die Flächen des ursprünglichen DDR-Grenzstreifens, die jetzt Biotope des Grünen Bandes sind, liegen ausschließlich auf der Seite der neuen Bundesländer. Bayern hat bisher keinen Anteil daran. Das neue Naturschutz-Großprojekt schließt aber auch Flächen auf bayerischer Seite mit ein. Für Projektleiter Findeis fungiert der Freistaat damals als wichtiger Brückenbauer.
12: Es gibt viel zu oft in Deutschland das Phänomen, dass wir eine starke Trennung haben zwischen den Schutzgebieten, wo ein hoher Schutzstatus vorhanden ist, und den angrenzenden Flächen, die intensiv genutzt werden. In die angrenzende Landschaft sollen entsprechende Biotopachsen geschaffen, entwickelt, gefördert werden.
11: Projektflächen soll es beispielsweise im bayerischen Regnitztal oder rund um Bad Steben geben.
1: Ja, und wie besonders dieses grüne Band ist, landschaftlich und historisch, darüber hat meine Kollegin Daniela Stahl vor einer Stunde mit unserem Kollegen Clemens Finzer aus unserer Redaktion Landwirtschaft und Umwelt gesprochen.
13: Du bist von der Ostsee bis zur bayerischen Grenze durch das grüne Band gewandert, über 1200 Kilometer in mehreren Etappen quer durch Deutschland.
14: Wie bist du denn auf die Idee gekommen?
15: Also ich habe eine jugendbewegte Vergangenheit. Das heißt, ich war bei den Pfadfindern und da ist Wandern ja Bestandteil. Und deswegen habe ich immer zappelige Beine und ich muss mindestens einmal im Jahr 4-5 Tage unterwegs sein. Das weiß meine Familie auch. Die lassen mich dann meistens allein. Aber das ist so der Anstoß gewesen, dass ich in den Jahren davor immer überlegt habe, wo kann ich unterwegs sein? Ich war mal auf der Schwäbischen Alb, ein Stückchen Jakobsweg gegangen und so weiter. Und bin, weil ich auch Geschichte mal studiert habe auf Lehramt, tatsächlich auch auf den Gedanken gekommen, was mit Geschichte zu verbinden. Und dann bot sich irgendwann, bin ich drauf gestoßen, auf das grüne Band und habe gedacht, das ist toll, das ist ein klares Ziel, das ist klar abgesteckt, da weiß ich von wo bis wo ich laufen muss, da habe ich ein Ziel und das konnte ich mir ganz gut einteilen.
14: Also das ist auch schon so etabliert als Wanderstrecke?
15: Ja, jein. Also es heißt zwar das grüne Band, aber es ist nicht so, dass das ein durchgehender Wanderweg ist. Also es ist nicht so, dass es da eine Markierung gibt, entweder wenn ich von der Ostsee bis an die sächsisch-bayerisch-tschechische Grenze gehe oder umgekehrt. Es gibt zwar Wanderführer, die die Abschnitte aufgreifen, aber man ist schon ein bisschen selber darauf angewiesen, sich auch zurechtzufinden.
14: Mhm. Was macht diesen Streifen quer durch Deutschland so besonders? Vielleicht müssen wir das auch nochmal erzählen.
15: Also es ist zum einen die Geschichte. Also ich hatte auch meinen großen Sohn mit dabei, der war dann 12,5 bis 15,5 in den 3 Jahren, wo wir unterwegs waren. Und für den ist es lebendiger Geschichtsunterricht. Also es ist tatsächlich, man läuft entlang dieser Teilung, aber es ist natürlich auch die Natur. Und das ist schon wirklich, wie der Name sagt, grünes Band. Das ist einfach fantastisch, was man dort zu sehen bekommt, was man erleben kann. Man ist vielfach ganz alleine. Also wir haben, glaube ich, habe in den 3 Jahren, wenn es 15 oder 20 Personen waren, die diesen Wanderweg gegangen sind, tatsächlich als grünes Band, dann war das viel. Man trifft Spaziergänger, aber ansonsten ist man viel mit sich und der Natur und das ist wunderbar.
14: Die Natur von der Küste bis runter in die bayerische Zone. Was hat sich da für dich besonders eingeprägt? Also welcher Ort oder welche Etappe, welcher Moment ist dir von der Natur her auch vor allem im Gedächtnis geblieben?
15: Oh, da müsst ihr, so viel Zeit haben wir, glaube ich, gar nicht. es ist tatsächlich, ich bin einmal mit der Familie durch ein Moor gelaufen, das war wunderbar. Der Brocken, der Anstieg zum Brocken und da kennen ja der sogenannte Kolonnenweg, auf den die NVA-Fahrzeuge gegangen ist, der so ein bisschen wie ein grünes Band sich durchzieht, kennt da keine Gnade, das geht ganz steil nach oben. Und das ist natürlich schon, wenn man dann auf dem Brocken ist und diese Aussicht genießt. Aber es sind so viele kleine Momente, dichte Momente, walddichte Momente, wo man tatsächlich plötzlich ganz, ganz wie so in einem Cancan ist. Und es sind so viele Momente gewesen, das kann ich gar nicht alles aufzählen.
14: Hm. Du hast die Geschichte schon angesprochen, geschichtsträchtige Strecke. Welche Spuren der innerdeutschen Grenze sieht man denn da noch auf
15: dem Weg? Wir haben zum einen natürlich, haben wir wirklich sichtbare Spuren, wie du auch sagst. Es gibt noch diese Wachtürme teilweise. Es gibt die großen Museen, es gibt entlang der Strecke immer wieder ein Museum, also Helmstedt zum Beispiel, der Grenzübergang ist eine riesige Anlage, die erhalten geblieben ist, aber natürlich auch auf bayerischer Seite zum Beispiel natürlich Mödlareuth, wo man ganz dicht, wo ein ganzes Dorf sozusagen getrennt war und man da wirklich auf wenige Meter Grenzanlagen hat, aber es sind natürlich auch die lebendigen Zeugen, also ich habe ja nur ein einziges Mal ein Zelt dabei gehabt, ansonsten habe ich versucht dort grenznah zu übernachten und dann kommt man mit den Menschen ins Gespräch und alle haben ihre Geschichte. Und ein besonderer Eindruck war, dass wir, als wir einmal die Elbe überqueren mussten, weil und die Fähre, die dort gefahren ist, hat einen Getriebeschaden und dann hat so eine einzelne Person hat mit so kleinen Booten oder mit einem kleinen Boot uns immer übergesetzt und dann hat er angefangen zu erzählen und das war ein Kampfschwimmer der NVA. Und der ist tatsächlich durch die Elbe, hat der rüber gemacht. Und das ist natürlich, dann begegnest du dieser Person, die setzt dich über die Elbe und du kommst ins Gespräch. Und das ist, ja, lebendige Geschichte.
14: Jetzt startet dieses Naturschutz-Großprojekt offiziell nochmal. Was wünschst du diesem Projekt?
15: Also ich glaube, dass es schon gut ist, wenn man sich entlang dieser Grenze, vor allem über die Länder hinweg, zusammentut. Weil das ist schon auch faszinierend zu sehen. Du hast oft, bist du auf der einen Seite oder bist du auf der einen Seite, anderen Seite. Das heißt, da erlebt man manchmal noch, dass Bahnlinien plötzlich aufhören, Busverbindungen stoppen, weil ein anderes Bundesland beginnt. Und wenn man sich jetzt länderübergreifend auch um den Naturschutz, um den Umweltschutz kümmert, dann ist das eine großartige Sache. Und vielleicht gelingt es eben auch, wir haben entlang der Strecke gemerkt, zum Beispiel, dass Thüringen sehr viel Mühe sich gibt, diesen Weg zu erhalten und auch dort sozusagen den wanderfreundlich zu gestalten, dass er erlebbar wird und trotzdem die Natur zu schützen. Und ich glaube, wenn das der Funke überspringt, das war bei anderen Bundesländern und Abschnitten eben nicht so, und wenn das gelingt, da Hand in Hand zu gehen, dann ist das großartig. Dann wird das ein wirklicher Erlebnisbereich.
1: Sagt Clemens Finzer aus unserer Redaktion Landwirtschaft und Umwelt. Der ist das grüne Band entlang gewandert und mehr zu dem Biotop, zu dem Großprojekt, zu dem neuen, das heute offiziell eingeweiht werden soll, gibt es auch auf br24.de. 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
1: A8 München Richtung Salzburg zwischen Rosenheim West und Rohrdorf, 6 Kilometer Stau. A9 Nürnberg Richtung Berlin zwischen Bad Berneck, Himmelkron und Marktschorgast, Sperre nach einem Unfall mit mehreren Fahrzeugen, 3 Kilometer Stau zurzeit. A9 Nürnberg Richtung München zwischen Garching Nord und Freimann, 6 Kilometer Stau. A73 Bamberg Richtung Nürnberg zwischen Forchheim Nord und Erlangen Nord, stockender Verkehr nach einem Unfall. A93 Regensburg Richtung Weiden zwischen Schwarzenfeld und Naburg, hat es einen Unfall auf der rechten Spur gegeben. A93 Rosenheim Richtung Kiefersfelden zwischen dem Dreieck Inntal und dem Grenzübergang Kiefersfelden immer wieder Stau und Stocken für Lkw auf der rechten Spur wegen der Blockabfertigung an der österreichischen Grenze. A995 München Richtung Kreuz München Süd zwischen Giesing und Taufkirchen West, 3 Kilometer Stau. Und noch die B469 wird am Main Richtung Mainhausen zwischen Aschaffenburg, Großostheim Mitte und Stockstadt, 4 Kilometer Stau. Kurzer Blick aufs Wetter in Bayern. Heute zeigt sich zuerst nur selten die Sonne, stattdessen viele Wolken und immer wieder auch Schauer und Gewitter. Später schafft es dann aber die Sonne doch mal durch. Dazu wird es wieder warm heute. 20 bis 30 Grad sind die Höchstwerte morgen und in den nächsten Tagen ganz ähnlich. Das heißt Sonne und Wolken und bis zu 32 Grad. Und jetzt ist es 8.31 Uhr an diesem Montag. Heute ist der 6. Juli. Schönen guten Morgen.
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1: Am Mikrofon begleitet Sie weiterhin Stefanie Mannhardt und wir schauen als erstes auf den Haushalt für das kommende Jahr, den das Kabinett heute auf den Weg bringen will, inklusive Sparmaßnahmen und vielen neuen Schulden. Außerdem schauen wir in die Ukraine, wo es in der Nacht wieder heftige russische Angriffe gegeben hat. Und in BR24 Bayern geht es dann um das Recht auf Ganztagsbetreuung für die neuen Erstklässler. Viel Zeit ist ja nicht mehr, aber die Finanzierung ist nach wie vor unklar. Das Reformpaket der Bundesregierung schlägt weiter hohe Wellen, vor allem das Thema Krankschreibung ab dem ersten Krankheitstag. Da hat SPD-Finanzminister Klingbeil gestern im ARD-Sommerinterview aber Nachbesserungen in Aussicht gestellt. Er machte klar, dass sich niemand am ersten Krankheitstag in eine Arztpraxis schleppen müsse. Vielmehr solle es für die Betriebe Möglichkeiten geben, das Ganze so zu regeln, wie sie es gerne hätten. Klingbeil verteidigte außerdem, dass der Bund nächstes Jahr wieder mit mehr neuen Schulden plant. Insgesamt sind für das kommende Jahr Ausgaben in Höhe von gut 555 Milliarden Euro geplant. Das sind gut 31 Milliarden mehr als noch in diesem Jahr. Kritik kommt unter anderem von Hilfsorganisationen, weil wieder bei der Entwicklungshilfe gekürzt werden soll. Aus Berlin dazu Georg Schwarte.
0: Im Kanzleramt will Finanzminister Klingbeil gemeinsam mit dem Bundeskabinett am Vormittag seinen Haushaltsentwurf für das Jahr 2027 verabschieden. Der sieht unter anderem Kürzungen im Etat des Entwicklungsministeriums in Höhe von rund 600 Millionen auf unter 10 Milliarden Euro vor. Damit würde der Haushalt von Entwicklungsministerin Alabali Radovan, SPD, das fünfte Jahr in Folge schrumpfen. Mittel für humanitäre Hilfe, die im Auswärtigen Amt angesiedelt sind, würden im Vergleich zum Jahr 2024 auf rund 1 Milliarde Euro halbiert. Die Hilfsorganisationen sprechen von einem so wörtlich Ausverkauf der Menschenwürde und pochen auf die Einhaltung internationaler Finanzierungszusagen. Entwicklungsministerin Alabali Radovan hatte zuletzt ebenfalls bedauert, dass ihr Etat schrumpft. Wenn Deutschland in Zukunft weiter eine wichtige Rolle in der Welt spielen wolle, dürfe man sich nicht aus internationalen Partnerschaften zurückziehen, so die Ministerin.
1: Und Kritik am Haushaltsentwurf kommt auch von der Opposition. Die Co-Chefin der Linken, Schwertner, wirft der Regierung vor, zwar viel Geld in die Hand zu nehmen, Davon hätten die Bürgerinnen und Bürger aber nichts.
16: Da muss man sich fragen, was tut die Bundesregierung dafür, dass die Menschen wieder in Arbeit kommen, also dass die Wirtschaft tatsächlich wieder einen Aufschwung erlebt. Und das bekommen sie ja eben gerade nicht hin. Also sie haben einen Rekordhaushalt, aber die Wirtschaft schwächelt, weil die Menschen unter anderem nicht entlastet werden. Also die Menschen spüren das ja in ihrem Alltag. Das Tanken wird teurer, die Lebensmittel, die Miete, all das. Die Menschen spüren keine Entlastung und das, was da versprochen wird an Einkommensteuerentlastung, das reicht bei weitem nicht, um die zusätzlichen Belastungen, die die Menschen bei der Rente, bei der Pflege, bei den Krankenkassen erwarten, die sind viel höher am Ende. Das heißt, es wird kein wirtschaftlicher Aufschwung kommen, weil die Menschen haben einfach kein Geld mehr in der Tasche.
1: Sagt Linken Co-Chefin Schwertner im Morgenmagazin von ARD und ZDF. Zehntausende Menschen haben am Wochenende gegen den AfD-Bundesparteitag in Erfurt protestiert. Die Polizei spricht in ihrer Bilanz von überwiegend friedlichem Protest. Die Doppelspitze mit Alice Weidel und Tino Chrupalla, die wurde bei diesem Parteitag als Vorsitzende

0: bestätigt. Weidel konnte ihr Ergebnis im Vergleich zu vor 2 Jahren leicht verbessern. Chrupalla musste dagegen deutliche Verluste hinnehmen. Aber mit welchem Signal geht die AfD aus diesem Parteitag? Dazu unser Reporter Benjamin Großkopf.
1: Einerseits mit einem Signal der Geschlossenheit, denn es hat alles so funktioniert, wie es sich die Parteispitze gewünscht hat. Erstens, keine Probleme im Ablauf, trotz der riesigen Proteste hier in Erfurt. Zweitens, keine länglichen oder gar schwierigen inhaltlichen Debatten. Drittens, eine relativ geräuschlose Wiederwahl der Parteispitze. Und viertens, zwar einige Kampfkandidaturen um den Bundesvorstand, aber, das ist in der streitbegabten AfD nicht automatisch so, ohne den ganz großen Knall. Also vordergründig ein Parteitag der Harmonie, aus dem vor allem Parteichefin Alice Weidel gestärkt hervorgeht.
0: Also viele Personalentscheidungen, aber hat sich die AfD auch inhaltlich neu aufgestellt? Dazu nochmal Benjamin Großkopf.
1: Inhaltlich beschlossen wurde, ich mach's kurz, nichts. Wie erwartet ging es darum, bloß sich nicht selbst zu stören vor den Landtagswahlen im Osten und im Nordosten, wo es in den Umfragen gut bis sehr gut für die AfD läuft. Was es aber auch nicht gab, irgendein Signal in Richtung anderer Parteien, dass man sich mit ihnen eine Zusammenarbeit vorstellen könnte. Auch in den Positionen zur Migration zum Beispiel wenig bis gar keine Mäßigung. Das Ziel der AfD, haben Weidel und Chrupalla zum Abschluss nochmal gesagt, ist regieren. Und dann ausnahmsweise total einig, das Land vom Kopf auf die Füße zu stellen. Wie sie sich das allerdings mit dieser Radikalopposition und bei 27% laut Umfragen bundesweit vorstellen, ist für mich offen geblieben.
0: Benjamin Großkopf war das über den Parteitag der AfD in Erfurt. Schauen wir jetzt in die Ukraine. Dort hat es in der Nacht wieder heftige russische Angriffe gegeben. Aus Kiew berichtet Rebecca Barth.
2: Bei einem erneuten Luftangriff mit Drohnen und Raketen sind in der ukrainischen Hauptstadt Kiew Dutzende Menschen verletzt und mehrere getötet worden. Auch vor diesem Angriff hatte der ukrainische Präsident die Menschen am Abend zuvor gewarnt. Volodymyr Zelensky bat in einer Videoansprache die Partner der Ukraine zusätzlich um Raketen für das Luftverteidigungssystem Patriot. Das amerikanische System gilt als sehr effektiv gegen ballistische Raketen, mit denen die ukrainische Hauptstadt auch in dieser Nacht wieder angegriffen wurde. In mehreren Bezirken der Stadt wurden Wohnhäuser von herabfallenden Trümmerteilen teilweise schwer zerstört, gibt Bürgermeister Vitali Klitschko an. Am Morgen dauern die Rettungs- und Aufräumarbeiten noch an. Explosionen und Angriffe wurden auch aus der Hafenstadt Odessa im Süden und Kharkiv im Osten des Landes gemeldet.
0: In Spanien, Portugal, Griechenland und Frankreich wüten gerade heftige Waldbrände. Und im Süden Frankreichs hat das auch Auswirkungen auf die Tour de France. Nach dem Start in Spanien findet die 3. Etappe in den französischen Pyrenäen jetzt wegen eines größeren Waldbrands in der Nähe der Strecke ohne Publikum statt. Tausende Menschen mussten dort außerdem schon ihre Häuser verlassen. Aus Frankreich berichtet Caroline Düller.
3: Die Präfektur des Département Pyrénées-Orientales spricht von einer wörtlich sehr schwierigen Situation. Das Feuer bei Trivillac, etwa 40 Kilometer westlich von Perpignan, war in der Nacht auf Sonntag ausgebrochen und hat über den Tag an Kraft gewonnen. Grund sind die klimatischen Bedingungen: hohe Temperaturen, geringe Luftfeuchtigkeit und Winde von mehr als 30 Kilometern pro Stunde. Für mehrere Orte des Departements an der Grenze zu Spanien wurden die kommunalen Rettungspläne aktiviert. Mehrere tausend Menschen im Departement wurden in Sicherheit gebracht. Außerdem hat die Präfektur entschieden, dass die 3. Etappe der Tour de France angepasst wird. Zuschauer sind demnach nicht zugelassen. Auch andere Regionen Frankreichs sind von Waldbränden betroffen, darunter das Departement Gard an der Mittelmeerküste sowie das Departement Drôme im Landesinneren zwischen Lyon und Avignon. Innenminister Laurent Nunez hatte sich bei einem Ortstermin am Freitag besorgt geäußert. Die Waldbrandsaison in Frankreich habe einen Monat früher begonnen als gewöhnlich. Für mehrere Departements in Südfrankreich gilt erneut die zweithöchste Hitzewarnstufe.
0: Und wir kommen zur Fußball-WM. Da geht die norwegische Erfolgsstory weiter. Und wie? Das Team rund um Stürmerstar Erling Haaland hat jetzt sogar den Titelfavoriten Brasilien aus dem Turnier geworfen. 2:1 hieß es am Ende für die Norweger, die damit zum ersten Mal in einem WM-Viertelfinale stehen. Ja, und spannend war es dann auch bei dem Spiel in der Nacht unserer Zeit. England gegen Co-Gastgeber Mexiko. Die Reporter sagen, dass das Aztekenstadion gebebt habe. Genützt hat es allerdings am Ende nichts für Mexiko. Der Co-Gastgeber ist raus. England ist nach einem 3:2 im Viertelfinale. Jan Woch

0: Dieses Spiel, nichts für schwache Nerven. Zur Pause führte England im Aztekenstadion mit 2:1. Jude Bellingham hatte in weniger als 3 Minuten doppelt für England getroffen, Quiñones für Mexiko kurz vor der Halbzeit verkürzt. Die zweite Hälfte war dann ein wilder Ritt. Rote Karte gegen England, in Unterzahl aber erhöhte Harry Kane per Elfer auf 3:1. Wenig später spielte Kane dann faul im eigenen 16er. Mexiko kam per Elfer wieder auf ein Tor heran und drängte danach auf den Ausgleich, angefeuert von den über 80.000 mehrheitlich mexikanischen Zuschauern. In der 11-minütigen Nachspielzeit schleppten sich die Engländer von Trainer Thomas Tuchel über den Rasen. Mit letzter Kraft brachten die Three Lions den Vorsprung ins Ziel. Im Viertelfinale trifft England nun auf Norwegen.
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2: In München findet heute der Bayerische Halbleiterkongress statt. Gabriel Wirth, warum ist dieses Treffen für den Freistaat so wichtig?
3: Die Branche entwickelt sich ja sehr schnell, gerade diese Halbleiterbranche, und da kann man dann auch schnell den Anschluss verlieren. Und deshalb braucht es eben solche Netzwerktreffen, bei denen man sich austauscht, um rechtzeitig Chancen und Gefahren zu erkennen. In welchen Bereichen Bayern bereits ins Hintertreffen geraten ist und wo die Unternehmen die Nase vorne haben, erklärt Stefan Liener.
4: Analysiert man für die vergangenen beiden Jahre Nachrichten und Daten aus Bayerns Halbleiterindustrie, dann ergibt sich ein gemischtes Bild und es zeigt sich ein klarer Trend. So verliert der Freistaat an Bedeutung, wenn es um die Produktion von Chips geht. Sowohl bei Semikron Danfoss in Nürnberg als auch bei Infineon und AMS Osram in Regensburg gab es Stellenabbauprogramme, von denen jeweils Hunderte von Beschäftigten betroffen waren. Bei der Herstellung von Halbleitern liegt Bayern inzwischen weit hinter dem benachbarten Freistaat Sachsen, wo rund um Dresden derzeit gleich an 3 großen Chipwerken gearbeitet wird. Erst in der vergangenen Woche eröffnete Infineon dort eine 5 Milliarden Euro teure Fabrik. In Bayern setzt man inzwischen viel mehr auf die Entwicklung und das Design von Halbleitern. Hier habe man eine europäische Führungsrolle, heißt es in der Branche. Es sei ein enges Netzwerk entstanden, das immer neue Mitspieler anziehe. So investierte Apple in den vergangenen Jahren 2 Milliarden Euro in ein Design Center in München. Zuletzt baute auch der taiwanesische Branchenriese TSMC sein europäisches Zentrum für Chipdesign in der bayerischen Landeshauptstadt auf. Beim heutigen Halbleiterkongress wird neben technischen Vorträgen auch darüber diskutiert, wie sich dieses Netzwerk weiter stärken lässt und welche Unterstützung die Politik liefern kann.
3: Der VW-Konzern verschärft ja seinen Sparkurs und dem können sich auch die Tochtergesellschaften offensichtlich nicht entziehen. So könnten beim Sportwagenhersteller Porsche zu den bereits angekündigten 3.900 Stellen bis zu 4.000 weitere Jobs gestrichen werden. Das meldet das Handelsblatt unter Berufung auf Unternehmenskreise. Betroffen sind dem Bericht zufolge Mitarbeiter in den Bereichen Management und Verwaltung. Seit Jahren sorgen die Ladenöffnungszeiten hierzulande ja für viel Diskussionsstoff. Nach der Ankündigung der Bundesregierung, die Öffnungszeiten für Bäckereien und Konditoreien an Sonntagen zu verlängern, setzt sich auch der Einzelhandel erneut für insgesamt mehr Flexibilität ein. Zu den Forderungen ein Bericht von Markus Weber.
5: Die Handelsverbände fordern eine völlige Freigabe der Ladenöffnungszeiten an Sonntagen. Dies sei wichtig, um Innenstädte attraktiv und lebendig zu halten, hat der Hauptgeschäftsführer des Einzelhandelsverbands HDE Gent der Bild-Zeitung gesagt. Einkaufen sei auch ein Freizeiterlebnis. Gent wirft der Gewerkschaft Verdi bei dem Thema eine so wörtlich Totalverweigerung vor. Aus seiner Sicht wären gerade in der jetzt schwierigen Konsumlage diese Sonntage besonders für Textilhändler wichtig. Ähnlich äußert sich der Geschäftsführer des Handelsverbandes Berlin-Brandenburg, Busch Petersen. Er sagt wörtlich, wer in Deutschland sonntags ein Hemd verkauft, macht sich strafbar. Das ist im Online-Zeitalter von vorgestern. Auch Sachsens Handelsverbandschef Glaser spricht sich für eine Freigabe der Sonntagsöffnungszeiten aus. Nach aktuellem Recht bedürfe es stets eines besonderen Anlasses. Die Anforderungen seien teils undurchsichtig, so Glaser. Laut einem Beschlusspapier der Berliner Koalition sollen Bäckereien und Konditoreien in Deutschland ab 1. Januar kommenden Jahres sonntags bis zu 8 Stunden öffnen dürfen, öffentliche Bibliotheken bis zu 6 Stunden.

0: man sich strafbar mache, wenn man sonntags ein Hemd verkaufe, sei von vorgestern. Zahl der Toten nach Erdbeben in Venezuela steigt weiter. Die Behörden sprechen mittlerweile von fast 3.350 Todesopfern und mehr als 16.700 Verletzten. 190 Gebäude seien komplett eingestürzt, hunderte weitere stark beschädigt, darunter auch mehrere Krankenhäuser. Bundeswehr beginnt Gefechtsübung in Mittelfranken. Behördenangaben zufolge findet sie im Landkreis Fürth statt. Betroffen seien Zirndorf, Oberasbach, Stein und die Gemeinden Weinzierlein, Seukendorf und Seckendorf. Geübt werde sowohl in Kasernen als auch im freien Gelände. Die Bevölkerung wird gebeten, sich von den übenden Truppen fernzuhalten. Beteiligt seien rund 130 Soldatinnen und Soldaten, 60 Fahrzeuge und mehrere Hubschrauber. England steht im Viertelfinale der Fußball-WM. Das Team von Thomas Tuchel bezwang Co-Gastgeber Mexiko am frühen Morgen mit 3:2. Bayern-Spieler Kane traf einmal, die anderen beiden Tore schoss Bellingham. Zuvor hatte Norwegen Brasilien mit 2:1 besiegt, mit 2 Toren von Haaland. Das Wetter in Bayern. Mehr Wolken als Sonne, örtlich Schauer oder Gewitter, Höchstwerte bis 30 Grad.
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2: Noch 4 Wochen, dann sind auch in Bayern Sommerferien. Während die einen sehnlichst darauf warten, vergeht anderen die Zeit zu schnell. Denn ab dem 1. August haben die künftigen Erstklässler ja einen Rechtsanspruch auf Ganztagsbetreuung. Höchste Zeit also für die Träger, alles vorbereitet zu haben, vor allem das Personal. Aber noch immer ist in Bayern die Finanzierung unklar, wie Eva Eichmann berichtet.
3: Fritz Meixner ist sauer auf den Freistaat. Es geht ums Geld. Meixner leitet zusammen mit einem Kollegen den Kinder- und Jugendförderverein Wolfratshausen. Zum neuen Schuljahr wollen sie auch an einer Grundschule in Eurasburg im Landkreis Bad Tölz-Wolfratshausen eine Kinderbetreuung anbieten. Ihr Problem? Sie wissen noch immer nicht, wie groß ihr Budget ist. Uns läuft die Zeit davon, sagt Meixner.
4: Weil der Freistaat seine Hausaufgaben nicht macht. Ohne diese konkreten Zahlen können wir eigentlich keine solide Finanzplanung und Personalplanung machen.
3: Ab August gilt für Erstklässler der Rechtsanspruch auf Ganztagsbetreuung. Meixner hat für die neue offene Ganztagsbetreuung in Eurasburg schon 80 Anmeldungen. Er möchte 7 Gruppen bilden und würde dafür gern endlich Personal anstellen.
4: Wir fahren gerade eine Hinhaltetaktik. Wir haben unsere Hausaufgaben gemacht. Wir waren auf Personalsuche. Wir haben Personalgespräche geführt und würden das Ganze jetzt einfach nur finalisieren.
3: So wie Meixner geht es derzeit allen Trägern in Bayern, die einen offenen Ganztag anbieten wollen. Noch immer verhandelt das Kultusministerium mit den Kommunen darüber, wie viel Geld die Einrichtungen bekommen. Kultusministerin Anna Stolz von den Freien Wählern sieht nach eigenen Worten, was Träger und Kommunen da leisten und versucht, Zuversicht auszustrahlen.
5: Wir stehen aktuell in den finalen Gesprächen mit den kommunalen Spitzenverbänden und dazu wird es noch 1-2 Gremienbefassungen geben.
3: Noch in dieser Woche, hofft Stolz, herrsche dann Klarheit. Aber nicht nur Träger wie Felix Meixner aus Wolfratshausen, auch Städte und Kommunen sind verärgert, dass es so lange dauert. Normalerweise ist im Februar, März alles geklärt. Gemeindetagspräsident Uwe Brandl von der CSU ist zwar zufrieden damit, dass sich in den Gesprächen jetzt etwas bewegt, trotzdem gibt es für ihn einen generellen Systemfehler. Wer Ganztag bestelle, müsse den auch bezahlen, also der Bund, sagt Brandl.
6: Uns ist natürlich klar, dass die Träger rechtsverbindliche Auskünfte brauchen und wir wollen schon eine auskömmliche Finanzkulisse für die Zukunft. Es würde jetzt zunächst einen Kompromiss geben, der die Träger auf jeden Fall in Rechtssicherheit bettet. Aber darüber hinaus müssen wir unbedingt verhandeln, dass die Kosten rechtssicher und zukunftsorientiert dann komplett auch vom Bund übernommen werden.
3: Irgendwie werden die Kommunen es wohl schon hinkriegen, meint Brandl. Muss ja. Zurück nach Wolfratshausen. Noch ist nichts definitiv entschieden. Fritz Meixner ist aber weiterhin zuversichtlich, dass er vielleicht diese Woche endlich die Arbeitsverträge unterschreiben kann.
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2: Es ist eine riesige Zeltstadt unter den Hochgleisen der Metrolinie 2 im Pariser Norden, rund um die Station Stalingrad. Da leben rund 900 Geflüchtete unter zum Teil katastrophalen hygienischen Bedingungen und ohne jeden Schutz vor den glühenden Temperaturen. Also die Hitzewelle in den letzten Wochen, die hat die Menschen da besonders hart getroffen. Organisationen wie Médecins du Monde, die bieten einmal die Woche zwar medizinische Grundversorgung an, aber auch sie können natürlich nicht wirklich helfen. Und im Gegensatz zu anderen informellen Camps räumt die

0: Polizei diese Siedlung unter der Metro nicht. Aus Paris berichtet Caroline Diller.
1: Unter den Hochgleisen der Metrolinie 2 reihen sich hunderte Zelte aneinander. Schmutzige Matratzen und Wolldecken pflastern den Boden. Vor dem Container von Médecins du Monde warten die Menschen geduldig, dass ihre Nummer aufgerufen wird. Es sind Krankheitsbilder, die mit einer extremen sozialen Unsicherheit und dem Leben auf der Straße zusammenhängen. Nach 2 Wochen hier hätte jeder Bauchschmerzen wegen Unterernährung, Kopfschmerzen, wäre durch die Hitze dehydriert oder hätte Gelenkschmerzen. Sagt Paul Alousi von Médecins du Monde. Etwa 900 Menschen leben im Camp an der Metrostation Stalingrad unter teils katastrophalen hygienischen Bedingungen. Die Hitzewelle Ende Juni habe ihnen zugesetzt, erzählen Said aus dem Iran und Yusuf aus dem Sudan. Keine Abkühlung, kaum Wasser oder Essen. Es war sehr schwierig. Obwohl ich ganz ohne Kleidung in meinem Zelt geschlafen habe, war es unerträglich. Wir konnten nicht nach draußen. Es gab zu wenig Essen und zu wenig Wasser.
2: This place is very hard. No air condition, no food, no water, no anything.
1: Eigentlich werden die wilden Zeltcamps von der Polizei konsequent geräumt, meist bei Tagesanbruch. Das an der Metrostation Stalingrad nicht, berichtet Paul Alousi von Médecins du Monde. Ich habe mit einem Kommissar gesprochen, der für die Nachteinsätze in Paris und den Vororten zuständig ist. Er sagte, wenn wir anderswo Camps entdecken, schicken wir die Menschen zur Metrostation Stalingrad. Einmal im Monat kommt dann ein Bus, um sie in Aufnahmezentren in den Regionen zu bringen. Die Polizei und die Präfektur haben also offiziell festgelegt, dass die Erstaufnahme die Straße ist, unter der Metrolinie 2. Die Präfektur teilt auf Anfrage mit, sie werde sich weder zu diesen Vorwürfen äußern, noch allgemein Fragen zum Camp beantworten oder dazu, wie die Sicherheitsbehörden damit umgehen. Es fehle einfach der politische Wille, die Unterbringung der Menschen zu organisieren, sagt Fatoumata Kone. Die Grünen-Politikerin ist stellvertretende Bürgermeisterin von Paris und zuständige Dezernentin für Solidarität und den Kampf gegen Ungleichheit.
3: Le résultat de ce campement, c'est ce qui se passe quand il y a une absence de volonté politique d'organiser les choses.
1: Jedes Mal, wenn die Zeltcamps zu groß oder zu sichtbar werden, bricht erneut der Streit darüber aus, wer für die auf der Straße gestrandeten Menschen zuständig ist. Dabei ist die gesetzliche Regelung eindeutig. Verantwortlich sind der Staat und die Departements, nicht die Kommunen. Oberbürgermeister Emmanuel Grégoire will in den kommenden Jahren 4.000 neue Notschlafplätze in Paris schaffen. Dafür braucht die Stadt aber die Hilfe der übergeordneten Ebenen. Derweil harren die Menschen weiter aus, im Camp unter den Hochgleisen der Metrolinie 2. Symbol für ein Problem, das in Paris lange bekannt ist, das rund um die Station Stalingrad aber eine neue Dimension erreicht hat.
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0: Da sind nicht mehr allzu viele Menschen aus Bayern bei dieser Fußball-WM dabei, aber ein Krummbacher steht im Viertelfinale, nämlich Thomas Tuchel, der führt England in die nächste Runde. Wie hat er das gemacht, Uli Knapp?
5: Mit einem irrewitzigen Spiel, einem der spektakulärsten dieses Turniers bislang. 5 Tore hat es gegeben, 2 Elfmeter und 1 rote Karte für England. Das alles auf 2200 Metern Höhe im Aztekenstadion von Mexiko-Stadt. Dazu gab es noch ein Unwetter, darum ging dieses Spiel später los. 1 Stunde später war Anpfiff. Aber alles wurscht, England schlägt den Gastgeber Mexiko 3-2 und wuchtet sich 1 Runde weiter. Trainer Thomas Tuchel ist erleichtert und...
6: Ich bin stolz. Wir haben alles gebraucht, um heute zu gewinnen. Immer wenn wir das Gefühl hatten, das Momentum war auf unserer Seite, dann kam der Rückschlag. Aber wie wir damit umgegangen sind, genau das ist unsere Mentalität. Das haben wir richtig gut gemacht.
5: Well done, England. 3-2 gewonnen. Die Tore erzielen Jude Bellingham. Er trifft gleich 2-mal. Bellingham kennt man noch aus seiner Zeit in Dortmund. Und Harry Kane, der verwandelt 1 Elfmeter zum 3. Tor. Es ist insgesamt der 6. Treffer bei dieser WM für den Stürmer vom FC Bayern. Kane krächzt nach der Partie, dass es ein Kampfspiel gewesen sei.
7: We had to find something. Yeah, I've just been singing there, I can't really talk.
5: Da war die Stimme weg von Harry Kane. Aber keine Angst, an der Säbener Straße, es braucht kein MRT vom Stimmbandapparat. Da ist nichts gezerrt oder gerissen. Denn etwas später hat Kane seine Stimmbänder wieder im Griff.
6: Jeder aus diesem Team ist ein Held. Ich bin so stolz, wie wir gekämpft haben und uns gegen Widerstände gewehrt haben. Das ist eine ganz besondere Nacht.
5: Nach dieser besonderen Nacht müssen sich die Engländer sammeln, um in wenigen Tagen zum Viertelfinale gegen Norwegen fit zu sein. Die Norweger räumen Brasilien aus dem Weg. Erling Haaland schießt die beiden Buden der Norweger. Neymar verkürzt in der Nachspielzeit auf 1:2 per Elfmeter, aber das langt nicht mehr. Brasilien ist raus und die Wikinger rudern weiter nach dem 2:1 Triumph über Brasilien. Erling Haaland.
4: Vielleicht war das heute Abend sogar der verrückteste Abend in der Geschichte von Norwegen.
5: Ja, zumindest in der Fußballgeschichte des Landes.
6: In Norwegen wird sicher die ganze Woche lang gefeiert. Ich mache mir ein bisschen Sorgen um die Gesundheit der Menschen.
5: Am Samstagabend müssen die Menschen in Norwegen und vor allem die Nationalelf wieder fit sein. Denn dann gilt's. Dann treffen die Norweger im Viertelfinale auf England im Hard Rock Stadium von Miami. Anpfiff ist dann um 23 Uhr. Heute geht's weiter mit den Achtelfinals bei der Fußball-WM. Ja, da fehlen ja noch ein paar. Heute Abend gibt's die Partie zwischen Portugal und Spanien. Und später in der Nacht ist dann der Gastgeber dran. Der einzig verbliebene Gastgeber, die USA, spielen gegen Belgien. Wir gehen weg vom Fußball und schauen zum Tennis. Jan-Lennard Struff hat was Unerhörtes geschafft. Für ihn, er hat noch nie das Viertelfinale eines Grand-Slam-Turniers erreicht. Gestern Abend ist ihm das geglückt. Er lag schon 0:2 Sätze hinten, dann hat er ausgeglichen 2:2 und im letzten Satz, da musste sein Gegner Hubert Hurkacz aus Polen dann aufgeben. Jan-Lennard Struff hat nach der Partie dann das hier gesagt.
7: Als ich hierher gegangen bin, hätte ich jetzt nicht gedacht, dass sowas passieren wird. Kommt die Auslosung, kann auch sein, dass ich erste Runde gegen top gesetzten ersten 8 Spiele vielleicht und ausscheide. Es ist alles möglich, aber das ist einfach schön, dass ich jetzt 4 Spiele hier gewinnen konnte und zum ersten Mal ins Grand Slam Viertelfinale einziehen konnte. Das ist unglaublich.
5: Jan-Lennard Struff ist also weiter und tritt dann morgen gegen Jannik Sinner an, gegen die Nummer 1 der Welt. Heute will ihm der andere Deutsche, Alexander Zverev, nachfolgen. Er spielt heute erst sein Achtelfinale in Wimbledon.
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0: A7, Fulda Richtung Würzburg. Zwischen dem Dreieck Schweinfurt-Werneck und Würzburg-Estenfeld 5 Kilometer Stau. A8, Stuttgart Richtung München. Zwischen Märklingen und Ulm-Ost 4 Kilometer Stau wegen eines defekten LKWs. A8, München Richtung Salzburg. Zwischen Rosenheim-West und Rohrdorf 6 Kilometer Stau. A8, München Richtung Stuttgart. Zwischen Dasing und Friedberg, da hat es einen Unfall auf der linken Spur gegeben. Jetzt die A93 Regensburg Richtung Weiden zwischen Schwarzenfeld und Nabburg. Auch da ein Unfall auf der rechten Spur. A93 Rosenheim Richtung Kiefersfelden zwischen dem Dreieck Inntal und dem Grenzübergang Kiefersfelden. Immer wieder Stau und stockender Verkehr für Lkw auf der rechten Spur wegen der Blockabfertigung an der österreichischen Grenze. Und noch die A995 München Richtung Kreuz München Süd zwischen Giesing und Taufkirchen West. 3 Kilometer Stau. Wir schauen aufs Wetter in Bayern. Heute zeigt sich die Sonne zuerst nur selten. Stattdessen viele Wolken und vereinzelt auch ein paar Schauer und Gewitter. Später schafft es die Sonne dann aber wieder öfter durch. Und es wird auch wieder warm. Heute 20 bis 30 Grad sind die Höchstwerte. Morgen und in den nächsten Tagen dann Sonne und Wolken und weiterhin warm. Immer um die 30 Grad.

0: Danke.
1: Montag, der 6. Juli, es ist 9 Uhr.
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1: Am Mikrofon ist Dani Stahl. Guten Morgen. Bundesfinanzminister Klingbeil muss im kommenden Jahr noch mehr neue Schulden machen. Das Kabinett soll heute seinen Etatentwurf absegnen. Sollen Läden künftig auch Sonntag aufmachen? Die Handelsverbände fordern eine Freigabe.

0: Aber der Öffnungszeiten und im Lebensmittelskandal um verunreinigte Wurst beginnt heute der Prozess. Das Bundeskabinett beschäftigt sich heute mit dem Haushalt für das kommende Jahr, aber auch mit der Finanzplanung bis 2030. Welche Zahlen Bundesfinanzminister Klingbeil den Ministerkolleginnen und Kollegen vorstellt und was die Bundesregierung mit dem Geld plant, dazu Jakob Meyer aus unserem Hauptstadtstudio.
1: Es sind gewaltige Summen, die der Bundesfinanzminister da am frühen Nachmittag im Bundeskabinett präsentieren wird. 555,4 Milliarden Euro, das sind die Ausgaben im Haushaltsentwurf von Lars Klingbeil. Und er will neue Schulden machen von gut 200 Milliarden. Das sind dann enthalten die Neuverschuldung im Kernhaushalt, das sind rund 119 Milliarden. Und das umfasst auch die Kredite für die Sondervermögen für Infrastruktur und Verteidigung. Der Minister hat die Schulden teilweise mit der Aufrüstung der Bundeswehr als Folge des russischen Angriffskriegs in der Ukraine begründet. Er hat gestern im ARD-Sommerinterview gesagt, man könne sich gegenüber Putin nicht mit der schwarzen Null verteidigen. Also im Klartext, man muss mehr Geld ausgeben, um die äußere Sicherheit Deutschlands zu gewährleisten. Für diesen Haushalt mussten die Ministerien 1% einsparen. Das soll in den Folgejahren noch mehr werden, dann soll es 3% sein. Außerdem kürzt die Bundesregierung Finanzhilfen und Steuervergünstigungen und mindert die Zuschüsse für die Sozialversicherungen. Und weil unter anderem wegen des Iran-Kriegs nicht so viel eingespart wurde wie geplant, greift die Bundesregierung die Rücklage an. Von den insgesamt 11 Milliarden Euro bleiben damit für die Folgejahre nur noch 4 Milliarden Reserve übrig. Dass man Rücklagen angeht, ist völlig normal, hat Klingbeil gestern im ARD-Sommerinterview betont. Um mehr Geld in die Kasse zu bekommen, werden die Steuern für Alkohol und Tabak erhöht und die Bundesregierung führt eine Plastiksteuer ein. Das Finanzministerium betont aber auch, Förderstopps sind nicht geplant und schon zugesagte Hilfen, zum Beispiel für den Umbau der Heizungsanlage, die sollen weiter fließen. Es kann sich auch noch einiges ändern, denn beschlossen wird der Haushalt erst nach den parlamentarischen Beratungen im November. Die Kritik der Opposition ist schon jetzt laut. Die AfD kritisiert, dass die Bundesregierung nicht ans Sparen denkt. Die Grünen sagen, dass da Mittel zulasten des Klimaschutzes verschoben werden. Und die Linkspartei, der geht das mit den Rüstungsausgaben zu weit, die fordert einen Deckel für Rüstungsausgaben. Viel Geld aus dem Haushalt 2027 soll an die Bundeswehr fließen. Die Ausgaben für Verteidigung und Sicherheit, die steigen noch mal deutlich an. Der Verteidigungsetat im Kernhaushalt umfasst fast 110 Milliarden Euro. Das ist noch mal ein Drittel mehr als im laufenden Jahr. Der Bundesfinanzminister hat entsprechend im ARD-Sommerinterview betont, dass die Bundesregierung Schulden mache. Das habe eben damit zu tun, dass die Bundeswehr aufgerüstet und modernisiert werden soll und dass man da 20 Jahre lang eben zu wenig getan habe und das auch aufholen müsse. Außerdem plant die Bundesregierung, mit den Ausgaben aus dem Sondervermögen Infrastruktur, marode Brücken, Straßen und Schienen zu sanieren. Insgesamt sind im Haushaltsentwurf fürs kommende Jahr Investitionen in Höhe von 117,5 Milliarden Euro eingeplant. Größter Einzelplan bleibt der Etat des Arbeitsministeriums, aus dem unter anderem die Grundsicherung bezahlt wird. Insgesamt hat sich die Bundesregierung, hat sich auch der Bundesfinanzminister viel vorgenommen fürs kommende Jahr. Und das alles bildet sich ja im Haushaltsentwurf ab. Also er will Lücken schließen, er will sparen, investieren, Wachstum ankurbeln und er will Deutschland nach außen sicherer machen. Und dafür nimmt er massiv neue Schulden auf.
0: Jakob Meyer war das über den Haushaltsentwurf für das kommende Jahr. Das Bundeskabinett will den heute beschließen. Sonntags entspannt zum Shoppen. Das geht bislang nur an verkaufsoffenen Sonntagen und da ist meist alles recht überfüllt. Künftig sollen aber Bäckereien, Konditoreien und öffentliche Bibliotheken sonntags länger öffnen dürfen. Das hat die Regierungskoalition bekannt gegeben. Bei Handelsverbänden will man aber mehr. Aus dem BR24-Team Markus Weber.
2: Die Handelsverbände fordern eine völlige Freigabe der Ladenöffnungszeiten an Sonntagen. Dies sei wichtig, um Innenstädte attraktiv und lebendig zu halten, hat der Hauptgeschäftsführer des Handelsverbands HDE Gent der Bild-Zeitung gesagt. Einkaufen sei auch ein Freizeiterlebnis. Gent wirft der Gewerkschaft Verdi bei dem Thema eine so wörtlich Totalverweigerung vor. Aus seiner Sicht wären gerade in der jetzt schwierigen Konsumlage diese Sonntage besonders für Textilhändler wichtig. Ähnlich äußert sich der Geschäftsführer des Handelsverbandes Berlin-Brandenburg, Busch Petersen. Er sagt wörtlich, wer in Deutschland sonntags ein Hemd verkauft, macht sich strafbar. Das ist im Online-Zeitalter von vorgestern. Auch Sachsens Handelsverbandschef Glaser spricht sich für eine Freigabe der Sonntagsöffnungszeiten aus. Nach aktuellem Recht bedürfe es stets eines besonderen Anlasses. Die Anforderungen seien teils undurchsichtig, so Glaser. Laut einem Beschlusspapier der Berliner Koalition sollen Bäckereien und Konditoreien in Deutschland ab 1. Januar kommenden Jahres sonntags bis zu 8 Stunden öffnen dürfen, öffentliche Bibliotheken bis zu 6 Stunden.

0: In Ankara kommen morgen die NATO-Mitglieder zu ihrem Gipfel zusammen. Mit dabei ist auch Bundeskanzler Merz und US-Präsident Trump reist extra in die Türkei. Und dürfte auch wieder im Mittelpunkt stehen, weil sich die anderen bemühen, Streit oder gar einen Eklat mit dem Mann zu vermeiden, der die NATO immer wieder scharf kritisiert. Aber die türkische Regierung unter Präsident Erdogan wird ihrerseits versuchen, das Treffen zu nutzen, um ihr eigenes Ansehen zu stärken. Gerade im Umgang mit der Türkei sieht die SPD Kanzler Merz in der Pflicht. Aus Berlin, Georg Schwarte.
1: Kurz vor dem morgen beginnenden NATO-Gipfel in der türkischen Hauptstadt Ankara verlangt die SPD Klartext des Kanzlers gegenüber Gastgeber Türkei. Die anhaltenden Menschenrechtsverletzungen sowie die Angriffe auf Opposition und Rechtsstaatlichkeit müssen angesprochen werden, sagte die Vizefraktionschefin Siemtje Möller der Funke Mediengruppe. Kurz vor Beginn des NATO-Gipfels waren erneut Dutzende Menschen, darunter Journalisten und Menschenrechtler in der Türkei, verhaftet worden. Zuvor hatte der türkische Außenminister Fidan zudem Israel scharf angegriffen und gesagt, Israel sei ein Problem für die gesamte Menschheit. SPD und Grüne forderten daraufhin eine klare Verurteilung der jüngsten Ausfälle des türkischen Außenministers. Sein deutscher Amtskollege Wadefuhl nannte die Äußerung vollkommen unangemessen. Die außenpolitische Sprecherin der Linksfraktion Özdemir bezeichnete die Aussage des türkischen Außenministers als, so wörtlich, entmenschlichend und brandgefährlich.
0: China und Russland halten regelmäßig gemeinsame Militärübungen ab. Jetzt ist es wieder soweit. Moskau teilte mit, dass das Manöver eine Woche dauern solle. Und aus Peking heißt es, die Marineübung solle in den Gewässern und im Luftraum vor der ostchinesischen Hafenstadt Qingdao stattfinden. Aus Peking berichtet Benjamin Eisel.
2: An der Übung nehmen demnach mehrere Schiffe beider Marinen teil. Auch Helikopter sollen zum Einsatz kommen. Anschließend wollen beide Seiten noch eine gemeinsame Seepatrouille im Pazifik abhalten. Die derzeitige Marineübung findet knapp 2 Monate nach dem Besuch des russischen Staatschefs Wladimir Putin in China statt. Putin hatte in Peking erklärt, die bilateralen Beziehungen der beiden Länder hätten ein beispiellos hohes Niveau erreicht. Chinas Staats- und Parteichef Xi Jinping sprach von einer unerschütterlichen Partnerschaft mit Russland. Dabei kündigten beide Seiten auch an, militärisch künftig enger zusammenzuarbeiten. Nach Berichten, wonach Chinas Militär russische Soldaten ausgebildet hat, die anschließend in der Ukraine eingesetzt wurden, hat das Auswärtige Amt in Berlin vergangene Woche den chinesischen Botschafter Deng Hongbo zu einem dringlichen Gespräch gebeten. China müsse wissen, dass der russische Krieg deutsche Kerninteressen bedroht, sagte Außenminister Johann Wadefuhl am Freitag bei einem Besuch in Brasilien. Man habe der chinesischen Seite erneut sehr deutlich gemacht, wie groß die Sorge sei, dass China Russland bei dem brutalen Angriffskrieg unterstütze.
0: Die Suche nach Überlebenden des verheerenden Erdbebens wird in Venezuela nach fast 2 Wochen immer aussichtsloser. Am 24. Juni hatten 2 heftige Erdstöße das Land erschüttert. Vor allem der Bundesstaat La Guaira ist betroffen. Einsatzkräfte bergen noch immer Tote aus den Trümmern. Inzwischen sind es weit mehr als 3.000. Anne Demmer berichtet aus Venezuela.
3: Behörden bestätigen inzwischen 3.342 Todesopfer und mehr als 16.700 Verletzte. Die Vereinten Nationen gehen von bis zu 50.000 Vermissten aus. Die Trümmerräumung mit schwerem Gerät sowie die statistische Begutachtung beschädigter Gebäude stehen mittlerweile für die Hilfskräfte im Vordergrund. Die Unterbringung der Obdachlosen bleibt prekär. Laut offiziellen Angaben sind knapp 11.000 Menschen in 79 Notunterkünften untergebracht. Dennoch kampieren weiterhin zahlreiche Betroffene in Zelten auf Bürgersteigen und in Parkanlagen der Hauptstadt Caracas sowie im Küstenbundesstaat La Guaira. Rund 16.000 Menschen haben alles verloren. Ein Bericht der UNO hat die direkten Sachschäden auf einen Betrag in Höhe von 37 Milliarden Dollar beziffert, was fast dem Dreifachen der ursprünglichen Schätzung entspricht.
0: Es ist einer der größten Lebensmittelskandale der jüngeren Zeit in Deutschland. In Produkten des hessischen Wurstherstellers Wilke wurden 2019 Listerien nachgewiesen. Sie werden mit Todesfällen und Erkrankungen in Verbindung gebracht. Jetzt startet die juristische Aufarbeitung des Skandals, wie Jens Wellhöhner berichtet.
4: Heute beginnt am Kasseler Landgericht der Prozess gegen 3 leitende Mitarbeiter der Wurstwarenfabrik Wilke. Ihnen wird unter anderem fahrlässige Tötung in 11 Fällen vorgeworfen. In dem Betrieb in Berndorf im Landkreis Waldeck-Frankenberg hatte die Lebensmittelaufsicht im Jahr 2019 schwere Mängel bei der Hygiene festgestellt. Unter anderem wurden in Würsten sogenannte Listerien entdeckt, eine Bakterienart, die bei Verzehr zum Tode führen kann. Obwohl ihnen die Mängel bekannt waren, sollen die drei Angeklagten dafür gesorgt haben, dass die befallenen Lebensmittel verkauft wurden. Außerdem sollen verdorbene Fleischwaren ein neues Etikett bekommen haben und auch verkauft worden sein. Die Behörden stoppten die Produktion schließlich im Oktober 2019. Anschließend ging Wilke in die Insolvenz.
0: Zur Fußball-WM. Norwegen hat eine kleine Sensation geschafft. Die Skandinavier stehen zum ersten Mal überhaupt in einem WM-Viertelfinale. Und das, nachdem sie Brasilien mit 2:1 aus dem Turnier geworfen hatten. Brasiliens Superstar Neymar kündigte seinen Rücktritt aus der Nationalmannschaft an. Die Norweger treffen als nächstes auf England. Die Engländer und Trainer Thomas Tuchel gewannen in einem Fußball-Thriller 3:2 gegen Mexiko. Burkhard Hupe über ein Spiel, das Nerven gekostet hat.
5: Manchmal steckt ein Fußballspiel derart voller Geschichten, dass 90 Minuten nicht ausreichen würden, um sie alle zu erzählen. Mexiko gegen England war so ein Spiel, ein verrücktes Spiel, bei dem alles auf dem Platz bleiben musste. Vielleicht sogar der Verstand.
6: Crazy, crazy game. We left everything out there.
5: Dabei hatte es für Thomas Tuchel und seine Löwen aus England so gut begonnen. Ein Doppelschlag von Jude Bellingham innerhalb von nur 100 Sekunden.
7: It's 2-0! Bellingham's there! The double England's lead! 2 goals in 2 minutes!
5: Das war kurz vor der Pause und bis hierhin hatte Mexiko in fast 7 Stunden Fußball-WM nicht ein einziges Gegentor kassiert.
6: Crazy, crazy game.
5: Ein verrücktes Fußballspiel im ohrenbetäubenden Aztekenstadion von Mexico City, das wegen eines Unwetters mit gehöriger Verspätung begonnen hatte und das nun im Eiltempo alles erleben wollte, was dieser Sport so hergibt. Den schnellen Anschlusstreffer für Mexiko zum Beispiel. Eine rote Karte für den Leverkusener Gerald Quansa gleich nach der Pause. Einen Foulelfmeter für die dezimierten Engländer nur 5 Minuten später.
8: One foot in front of the other. Little steps. Kane scores for England. It's 3-1.
5: Kane traf und trat kurze Zeit später nämlich im eigenen 16er einen Mexikaner um. Wieder Elfmeter und wieder Hoffnung für Mexiko. Doch England verteidigte mindestens genauso leidenschaftlich, wie sich Mexiko gegen das WM ausstemmte. Und nach 12 Minuten Nachspielzeit hatten Harry Kane und Co. gewonnen und dabei die Stimme verloren.
9: My voice is gone. Hello, just there. Fell over there. I think it's okay.
5: England steht also im Viertelfinale und Thomas Tuchel verspricht, das ist noch nicht das Ende. Es geht weiter, volle Kraft voraus.
0: Und heute Abend spielen dann Portugal und Spanien um den Einzug ins Viertelfinale. Anpfiff ist um 21 Uhr.

0: Es ist gleich 8:45.
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0: Maren Ulrich mit den Nachrichten.
2: Kabinett will Haushaltsplanung von Finanzminister Klingbeil beschließen. Bis zum Jahr 2030 sind neue Schulden von mehr als 1 Billion Euro vorgesehen. Im kommenden Jahr beläuft sich die Neuverschuldung auf mehr als 200 Milliarden Euro. Größter Haushaltsposten sind 2027 die Etats für Arbeit und Soziales und für Verteidigung. Klingbeil verteidigte die Schulden im ARD-Sommer-Interview mit der Bedrohung durch Russland. Einzelhandelsverband fordert mehr Ladenöffnungen am Sonntag. Hauptgeschäftsführer Gent sagte in einem Interview, wegen der schwierigen Konsumlage wären Öffnungszeiten am Sonntag besonders für den Textilhandel wichtig. Die Bundesregierung plant Lockerungen unter anderem für Bäckereien und Konditoreien, aber nicht für andere Branchen. Deutsche Industrie bekommt wieder mehr Aufträge. Laut Statistischem Bundesamt ist der preisbereinigte Auftragseingang im verarbeitenden Gewerbe im Mai um 1,9% gewachsen. Im April war er noch geschrumpft. Die positive Entwicklung sei wesentlich auf Neuaufträge im sogenannten sonstigen Fahrzeugbau zurückzuführen. Dazu gehören Flugzeuge, Schiffe, Züge und auch Militärfahrzeuge. Waldbrände wüten in Südeuropa. In Portugal hat sich ein am Donnerstag ausgebrochenes Feuer mittlerweile auf eine Fläche von 120 Quadratkilometern ausgebreitet. In Griechenland hat ein Waldbrand eine Recyclinganlage erfasst. Der Rauch treibt in Stadtteile von Thessaloniki. In den französischen Pyrenäen müssen rund 5000 Menschen ihre Ortschaften verlassen. Fans der Tour de France wurden aufgerufen, zu Hause zu bleiben. Chinesische Raumsonde erreicht erdnahen Asteroiden. Die Sonde habe sich dem Himmelskörper Kamo-Oa-Lewa bis auf 20 Kilometer genähert und mit der wissenschaftlichen Erkundung begonnen, meldet die chinesische Raumfahrtbehörde. Die Sonde soll Gesteinsproben auf die Erde bringen. Sie war vor rund 400 Tagen gestartet. Das Wetter in Bayern. Mehr Wolken als Sonne, örtlich Schauer oder Gewitter, Höchstwerte bis 30 Grad.
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3: mit Sabine Rieker. In Palling im Landkreis Traunstein tut sich was in Sachen Energiewende. Damit künftig mehr Windräder und Solaranlagen ans Netz gehen können, wird das Stromnetz ausgebaut. Die Regierung von Oberbayern hat jetzt ein wichtiges Teilstück genehmigt. Das Bayernwerk darf in Palling ein rund 3 Kilometer langes Hochspannungskabel in die Erde verlegen, wie Julia Ley berichtet. Julia Ley sollte berichten, aber irgendwas stimmt mit der Technik nicht. Jetzt kann's losgehen.
4: Das Projekt ist für die Region entscheidend, denn zwischen Palling, Tittmoning und Fridolfing ist das bestehende Stromnetz derzeit so ausgelastet, dass kaum noch neue Windräder oder PV-Anlagen ans Netz angeschlossen werden können. Das sagt Birgit Seeholzer, verantwortlich für die Wirtschaftsförderung im Landkreis. Neue Betreiber könnten ihren Strom derzeit erst in Pirach im Landkreis Altötting ins Stromnetz einspeisen. Die langen Stromleitungen bis dahin müssten sie selbst bezahlen. Für die meisten ist das zu teuer. Deshalb will das Bayernwerk in Palling ein neues Umspannwerk bauen, das das regionale Mittelspannungsnetz mit dem überregionalen Hochspannungsnetz verbindet. Das jetzt genehmigte Kabel ist dafür ein erster wichtiger Schritt. Denn es ist eben dieses Verbindungsstück zwischen Hochspannungsleitung und dem künftigen Umspannwerk.
3: Ab morgen kann sich dann jeder 2 Wochen lang auf der Website der Regierung von Oberbayern anschauen, was genau geplant ist und was beschlossen wurde. Danach hat jeder, der dagegen ist, noch 1 Monat Zeit, vor Gericht zu klagen, und erst dann darf wirklich gebaut werden. Pendler und Reisende auf der Strecke Nürnberg-Regensburg können sich freuen, denn am Freitag soll die Generalsanierung fertig sein. Dann sollen zwischen beiden Städten wieder ohne Umweg Züge fahren. Der Endspurt steht also an. Allerdings beginnt der mit einer Komplettsperre. Für mehrere Stunden steht am Regensburger Hauptbahnhof ab heute Abend alles still. Guido Fromm.
5: Von heute Abend 20 Uhr bis morgen früh 2 Uhr soll kein einziger Zug am Regensburger Hauptbahnhof fahren. Stattdessen müssen Fahrgäste auf Ersatzbusse umsteigen, die dann zum Beispiel nach München, Landshut, Köfering, Schwandorf, Sinzing oder Straubing fahren. Laut einer Bahnsprecherin sind am Hauptbahnhof sowie am Bahnhof Prüfening zusätzliche Arbeiten an der Leit- und Sicherungstechnik nötig, damit der Zugverkehr künftig besser läuft. Außerdem wurden unter anderem Gleise, Weichen und Oberleitungen erneuert und es wurde an den Bahnhöfen gebaut.
3: In Mödlareuth, dem Dorf, das zu DDR-Zeiten geteilt war, wird heute ein großes Naturschutzprojekt gestartet. Es heißt Grünes Band Dreiländereck und verläuft auf dem ehemaligen Grenzstreifen. Zum feierlichen Auftakt heute kommen Ministerpräsident Söder und Bundesumweltminister Schneider. Marie Müller berichtet.
6: Zwar existiert das Grüne Band schon lange, allerdings gleicht es einer Perlenkette aus verschiedenen Schutzgebieten. Ein neues kommt jetzt im Dreiländereck dazu. Finanziert vom Bund und den drei beteiligten Ländern Sachsen, Thüringen und Bayern sowie dem Bund Naturschutz umfasst es ein Gebiet von 95 Kilometern Länge. Nach einer dreijährigen Planungsphase sollen über 10 Jahre hinweg verschiedene Naturschutzmaßnahmen umgesetzt werden. Für Bayerns Umweltminister Thorsten Klauber ist das Projekt auch ein Schritt zu mehr Wiedervereinigung.
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0: Für die NATO ist das Gipfeltreffen der Mitgliedsländer ab morgen in der Türkei von großer Bedeutung. Es gibt die Sorge, die USA könnten

0: sollten ihre Unterstützung zurückfahren. Präsident Trump erklärte, er komme sowieso nur aus Respekt vor dem Gastgeber, dem türkischen Präsidenten Erdogan, zum NATO-Gipfel nach Ankara. Das Gastgeberland spielt wegen möglicher Vermittlerqualitäten, aber auch wegen der gefragten Rüstungsindustrie eine wichtige Rolle in der NATO. Aber unproblematisch ist das Verhältnis nicht, berichtet aus Ankara Benjamin Weber.
1: Strategisch ist die Türkei ein wichtiges NATO-Mitglied. Nicht nur wegen ihrer geografischen Lage zwischen Schwarzem Meer und Mittelmeer und der Nähe zum Nahen Osten. Sie stellt mit rund 500.000 Soldaten die zweitgrößte Armee nach den USA im Verteidigungsbündnis. Burak Yildirim, Verteidigungsexperte an der Galatasaray-Universität Istanbul, erklärt, die Türkei leiste ihren Teil zur NATO. Im Baltikum fliegen Jets und Drohnen der türkischen Luftwaffe Patrouille. Bei den Landungsmanövern in Deutschland war die Türkei eine Grundsäule. Sie hat bewiesen, dass sie auch 2000 Kilometer entfernt ihren Beitrag leisten kann. Das ist sehr wertvoll für die NATO. Doch problemlos war das NATO-Türkei-Verhältnis selten. Die Türkei blockierte den Beitritt von Finnland und vor allem Schweden sehr lang, um Zugeständnisse bei der Terrorabwehr zu erzwingen und die Aufhebung von Waffenembargos. Ebenso stellte sich Ankara gegen die Ernennung des aktuellen Generalsekretärs Mark Rutte. Auch die weiterhin recht engen Beziehungen in den Kreml sorgten für Kritik. An den Sanktionen im Rahmen des Ukraine-Kriegs beteiligte man sich in Ankara nicht. Für den ehemaligen Diplomaten und Botschafter bei der NATO, Hüseyin Diriöz, steht die Türkei dennoch klar auf einer Seite. Denn sie hat sämtliche NATO-Erklärungen unterzeichnet, die die verschiedenen russischen Angriffe auf die Ukraine verurteilen, einschließlich des groß angelegten Angriffs im Februar 2022. Deshalb kann man nicht von Neutralität sprechen. Und so bemühte sich die Türkei um Vermittlung zwischen der Ukraine und Russland. Bei mehreren direkten Treffen in Istanbul im vergangenen Jahr wurden Gefangenenaustausche vereinbart, größere Durchbrüche aber nicht. Ein weiteres Russland-Problem belastet die Beziehungen. Nachdem Erdogan 2019 das russische Raketenabwehrsystem S-400 kaufen ließ, schloss Washington die Türkei aus dem F-35-Kampfflugzeugprogramm aus. Der Konflikt belastet das Verhältnis zwischen den NATO-Partnern bis heute. Das könnte sich beim NATO-Gipfel in Ankara ändern. US-Präsident Trump erklärte, er komme ausschließlich wegen Staatspräsident Erdogan und er könnte etwas im Gepäck haben. Er ist ein starkes Mitglied der NATO. Ich werde wahrscheinlich etwas tun, das ihn sehr glücklich machen wird. Wahrscheinlich Unterstützung für das erste türkische Kampfflugzeug Khan. Ein Prestigeprojekt, doch bei den Motoren hakt es noch. Kampfjet-Motoren made in the US könnten vorerst Abhilfe schaffen. Dabei wächst die türkische Rüstungsindustrie. Im vergangenen Jahr exportierte die Türkei Waffen und Ausrüstung für 10 Milliarden US-Dollar. Für die Verteidigungskraft Europas wird sie gebraucht, vor allem seit die USA im Verteidigungsbündnis nicht mehr besonders verlässlich wirken. Auch türkische Vermittlung könnte auf dem Gipfel wieder gefragt sein, erklärt der ehemalige Botschafter Diriöz. Die Spannungen zwischen den USA und Europa zu überwinden und die Solidarität erneut zu bestätigen, darin läge der größte Erfolg dieses NATO-Gipfels. Doch vorab macht der Gipfel vor allen Dingen mit repressiven Maßnahmen Schlagzeilen. Die Sicherheitsvorkehrungen in Ankara gehen deutlich über das übliche Maß hinaus. Und schon vorab haben die Sicherheitskräfte mehr als 200 Menschen festgenommen. Doch innerhalb der NATO ist mit Kritik am Partner Erdogan kaum zu rechnen. Dafür scheint die Türkei zu wichtig. Geopolitisch als NATO-Südostflanke und perspektivisch als der Waffenlieferant für Europa.
0: Benjamin Weber war das über die Rolle der Türkei in der NATO. Ab morgen tagt der NATO-Gipfel in Ankara.
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0: München war in den vergangenen 10 Tagen die Hauptstadt des Films. Nationale und internationale Stars, ein umfangreiches Programm und ein großes und begeistertes Publikum. 95.000 Besucherinnen und Besucher waren beim Filmfest München mit dabei, heißt es in einer ersten Bilanz. Und haben sich dort 130 Filme angeschaut. Wie das Programm ankam und welche Highlights es abseits der Leinwand gab, Gregor Vossilus schaut auf 10 Tage Filmfest München zurück.
3: Wir haben ein heißes Programm, aber es wird auch sehr heiß. Das heißt, man kann sich im Kino abkühlen.
4: Und Filmfest München-Leiter Christoph Gröner hatte nicht übertrieben. Mehr Weltpremieren als früher, insgesamt 45 aus 56 Ländern. Da macht es auch nichts, dass das 43. Filmfest München heuer mit Rekordtemperaturen mit bis zu 40 Grad kämpfte. Das Sommerfestival, es machte seinen Namen alle Ehre. Der andere große Konkurrent, die Fußball-Weltmeisterschaft, trat mit dem Ausscheiden Deutschlands schon am Montag

0: Abend ab und die Fans kamen. Julia Weigel, künstlerische Leiterin, und Christoph Gröner strahlten bei der Preisverleihung am vergangenen Samstag.
1: Die Kinos war so voll und das ist natürlich das, was uns immer am allermeisten begeistert.
2: Egal wo wir waren, gab es ein Publikum, das interessiert auf die Filme blickte, sie mit uns entdecken wollte.
0: Kein Festival ohne Stars. Und die flanierten ab Tag 1 über den roten Teppich. Sandra Hüller, Elias Mbarek, Jella Haase, Katharina Thalbach, Birgit Minichmeier, Rapperin Sabrina Setlur. Und auch große Hollywood-Prominenz. David Duchovny, als Agent Fox Mulder in der Serie Akte X zu Weltruhm aufgestiegen, besuchte München das erste Mal in seinem Leben. Ich mag die Stadt wirklich. Ich kann zwar nicht behaupten, schon allzu viel von ihr gesehen zu haben, aber ich fühle mich hier sehr wohl. Sie ist wunderschön, grün, ruhig und sauber. Für sein kreatives, vielseitiges Schaffen, Duchovny tritt bald in Deutschland auch als Musiker auf, verlieh ihm das Filmfest München den Cinema Merit. Ich darf etwas tun, das ich absolut liebe. Und wenn dann jemand auf das zurückblickt, was ich so gemacht habe, und das schätzt, dann bedeutet mir das sehr viel. Nicht der einzige internationale Star heuer an der Isar. Toni Servillo, italienischer Weltstar, wurde ebenfalls mit einem Cinemerit geehrt. Und der spanische Regisseur Pedro Almodóvar kam das erste Mal seit 20 Jahren wieder nach Deutschland. Im Gepäck sein neuer Film Bitteres Fest. Im Mittelpunkt ein Regisseur mit Schreibblockade. Der 76-Jährige zeigte sich am roten Teppich besonders fannah und denkt noch lange nicht ans Aufhören. Wenn ich keine Filme machen würde, wäre ich ein sehr unglücklicher Mensch. Insofern ist das Filmemachen eine großartige Therapie, aber ich tue es nicht mit dieser Absicht. Ein Film stach dann doch etwas aus dem großen Angebot heraus. Und das ist die deutsche Komödie Lieblingsmenschen, die außergewöhnliche Freundschaft von Agnes und Amir. Im Mittelpunkt Katharina Thalbach als Seniorin, die noch einmal ausbricht aus der Tristesse ihres einsamen Daseins.
3: Mach eine Senioren-WG.
4: Eine WG?
3: Eine Wohnung, mehrere Menschen, die keine Familie sind.
4: Ja, Bunkernächte sagen wir mal.
0: Eine auf Tatsachen beruhende, warmherzige Geschichte, die dann auch den Publikumspreis gewann. Regisseurin Helena Hufnagel.
5: Das ist der schönste Preis von allem. Weiß ja mittlerweile, hat sich rumgesprochen, dass er vom Publikum kommt. Wir haben so viel Wärme in diesen Film gegeben und dass das jetzt vom Publikum zurückkommt, großartig. Und es waren schon zwei unfassbar tolle Screenings, die wir hier auf dem Filmfest München hatten. Ich weiß nicht, ob ich sowas jemals nochmal erleben werde. Das Standing Ovations bei der Premiere. Ganz, ganz toller Preis. Wir sind sehr stolz drauf alle.
0: Hinter München liegt eine wirklich spannende, bewegende Filmwoche und eine Woche des Miteinanders, wo die Fans auch ihren Idolen nah sein konnten. Noch einmal Festivalleiter Christoph Gröner.
2: Unsere Mission, ein Festival der Entdeckung zu sein, haben wir alle gemeinsam als Publikum für Kino einfach in dieser Woche gelebt und das freut uns wahnsinnig.
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7: Die A8 Stuttgart Richtung München zwischen Märklingen und Ulm-Ost, 5 Kilometer Stau wegen eines defekten LKWs. A8 München Richtung Salzburg zwischen Rosenheim-West und Rohrdorf, 6 Kilometer Stau. Dann die A8 München Richtung Stuttgart zwischen Dasing und Friedberg, ein Unfall auf der linken Spur. A93 Regensburg Richtung Weiden zwischen Schwarzenfeld und Nabburg, ein Unfall auf der rechten Spur. Die A93 Rosenheim Richtung Kiefersfelden zwischen dem Dreieck Inntal und dem Grenzübergang Kiefersfelden immer wieder Stau und stockender Verkehr für Lkw auf der rechten Spur wegen der Blockabfertigung an der österreichischen Grenze. Und die B15 Hof Leupoldsgrün zwischen Wölbertendorf und der A9 Hof West Sperre in beiden Richtungen nach einem Unfall. Das Wetter in Bayern. Heute gibt es mehr Wolken als Sonne. Es kann immer mal wieder ein Schauer runterkommen und auch Gewitter ziehen noch durch. Die Höchstwerte 20 Grad im Fichtelgebirge und bis 30 Grad am Untermain. Dazu wird es ziemlich windig, in Berglagen auch in starken Böen. Dann die weiteren Aussichten für die kommenden Tage. Es dreht sich das Kräfteverhältnis zwischen Sonne und Wolken um. Es gibt jetzt mehr Sonne in den nächsten Tagen, aber es sind auch immer noch einzelne Schauer unterwegs. Das Ganze bei 24 bis 32 Grad. Und jetzt ist es 9:30.
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7: Hilfsorganisationen protestieren gegen die Haushaltsplanungen von Bundesfinanzminister Klingbeil. Handelsverbände fordern eine Freigabe der Ladenöffnungszeiten am Sonntag. Und Einsatzkräfte kämpfen in Südfrankreich gegen Waldbrände.

0: Waldbrände. Auch die Tour de France ist betroffen. Am Mikrofon ist Dani Stahl. Guten Morgen. Fast 119 Milliarden Euro. Diese gewaltige Summe will Bundesfinanzminister Klingbeil im kommenden Jahr an neuen Schulden aufnehmen. Und begründet das unter anderem damit, dass Energiepreise gestiegen und die Konjunkturlage schwach ist. Heute soll das Kabinett seinen Entwurf für 2027 beschließen. Weil aber bei Entwicklung und Hilfsprojekten gespart werden soll, demonstrieren 16 Organisationen bei einer Protestaktion vor dem Kanzleramt. Aus Berlin, Georg Schwarte.
1: Im Kanzleramt will Finanzminister Klingbeil gemeinsam mit dem Bundeskabinett am Vormittag seinen Haushaltsentwurf für das Jahr 2027 verabschieden. Der sieht unter anderem Kürzungen im Etat des Entwicklungsministeriums in Höhe von rund 600 Millionen auf unter 10 Milliarden Euro vor. Damit würde der Haushalt von Entwicklungsministerin Alabali Radovan, SPD, das fünfte Jahr in Folge schrumpfen. Mittel für humanitäre Hilfe, die im Auswärtigen Amt angesiedelt sind, würden im Vergleich zum Jahr 2024 auf rund 1 Milliarde Euro halbiert. Die Hilfsorganisationen sprechen von einem so wörtlich Ausverkauf der Menschenwürde und pochen auf die Einhaltung internationaler Finanzierungszusagen. Entwicklungsministerin Alabali Radovan hatte zuletzt ebenfalls bedauert, dass ihr Etat schrumpft. Wenn Deutschland in Zukunft weiter eine wichtige Rolle in der Welt spielen wolle, dürfe man sich nicht aus internationalen Partnerschaften zurückziehen, so die Ministerin.
0: Am Haushaltsentwurf von Finanzminister Klingbeil gibt es Kritik aus der Opposition. Die Co-Chefin der Linken, Ines Schwertner, wirft der Regierung vor, zwar viel Geld in die Hand zu nehmen, davon hätten die Bürgerinnen und Bürger aber nichts.
2: Da muss man sich fragen, was tut die Bundesregierung dafür, dass die Menschen wieder in Arbeit kommen, also dass die Wirtschaft tatsächlich wieder einen Aufschwung erlebt. Und das bekommen sie ja eben gerade nicht hin. Also sie haben einen Rekordhaushalt, aber die Wirtschaft schwächelt, weil die Menschen unter anderem nicht entlastet werden. Also die Menschen spüren das ja in ihrem Alltag. Das Tanken wird teurer, die Lebensmittel, die Miete, all das. Die Menschen spüren keine Entlastung und das, was da versprochen wird an Einkommenssteuerentlastung, das reicht bei weitem nicht, um die zusätzlichen Belastungen, die die Menschen bei der Rente, bei der Pflege, bei den Krankenkassen erwarten, die sind viel höher am Ende. Das heißt, es wird kein wirtschaftlicher Aufschwung kommen, weil die Menschen haben einfach kein Geld mehr in der Tasche.
0: Ines Schwertner von der Linken im Morgenmagazin von ARD und ZDF. Am Sonntag entspannt zum Shoppen. Das geht bislang nur an verkaufsoffenen Sonntagen und da ist meist alles recht überfüllt. Künftig sollen aber Bäckereien, Konditoreien und öffentliche Bibliotheken sonntags länger öffnen dürfen. Das hat die Regierungskoalition bekannt gegeben. Bei Handelsverbänden will man aber mehr. Aus dem BR24-Team Markus Weber.
3: Die Handelsverbände fordern eine völlige Freigabe der Ladenöffnungszeiten an Sonntagen. Dies sei wichtig, um Innenstädte attraktiv und lebendig zu halten, hat der Hauptgeschäftsführer des Handelsverbands HDE Gent der Bild-Zeitung gesagt. Einkaufen sei auch ein Freizeiterlebnis. Gent wirft der Gewerkschaft Verdi bei dem Thema eine so wörtlich Totalverweigerung vor. Aus seiner Sicht wären gerade in der jetzt schwierigen Konsumlage diese Sonntage besonders für Textilhändler wichtig. Ähnlich äußert sich der Geschäftsführer des Handelsverbandes Berlin-Brandenburg, Busch Petersen. Er sagt wörtlich, wer in Deutschland sonntags ein Hemd verkauft, macht sich strafbar. Das ist im Online-Zeitalter von vorgestern. Auch Sachsens Handelsverbandchef Glaser spricht sich für eine Freigabe der Sonntagsöffnungszeiten aus. Nach aktuellem Recht bedürfe es stets eines besonderen Anlasses. Die Anforderungen seien teils undurchsichtig, so Glaser. Laut einem Beschlusspapier der Berliner Koalition sollen Bäckereien und Konditoreien in Deutschland ab 1. Januar kommenden Jahres sonntags bis zu 8 Stunden öffnen dürfen, öffentliche Bibliotheken bis zu 6 Stunden.
0: In Hallbergmoos im Landkreis Freising in Oberbayern waren die Bürger gestern aufgerufen, sich zu entscheiden. Sollte sich ein Rüstungsunternehmen in ihrer Gemeinde ansiedeln? Die bayerische Staatsregierung unterstützt das Vorhaben der Firma Helsing GmbH, in Hallbergmoos einen weiteren Standort zu eröffnen. Wie sich die Einwohner entschieden haben, dazu Birgit Grundner.
4: 59% haben gesagt, ja, die Gemeinde Hallbergmoos soll die Planungen für die Ansiedlung weiter vorantreiben, so wie es der Gemeinderat in der Vergangenheit bereits beschlossen hatte. Die Helsing GmbH mit Sitz in München ist auf Verteidigungstechnologie spezialisiert und entwickelt unter anderem Drohnen. In Hallbergmoos plant sie einen 35 Hektar großen Technologiecampus für Forschung, Entwicklung und Produktion. Was genau produziert werden soll, ist noch offen. Von 300 Arbeitsplätzen ist die Rede. Gebaut werden soll außerhalb des 12.000 Einwohnerorts auf der Senderwiese. Diese wird so genannt, weil sich dort jahrzehntelang eine Sendeanlage befand, über die das Programm

0: von Voice of America und später der Deutschlandfunk ausgestrahlt wurde. Heute ist es eine große Freifläche, für deren Erhalt eine Bürgerinitiative kämpft, aus ökologischen Gründen, aus Sorge um geschützte Tierarten und ein nahegelegenes Wasserschutzgebiet, aber auch wegen Bedenken speziell gegen ein Rüstungsunternehmen, das im Krisenfall zum Angriffsziel werden könnte, so die Befürchtung. Die Befürworter sehen dagegen in der Ansiedlung von Helsing eine Möglichkeit, den Hightech-Standort Hallbergmoos zu stärken und damit auf längere Sicht auch zusätzliche Gewerbesteuern zu bekommen. Und sie haben sich im Bürgerentscheid durchgesetzt.
1: Morgen beginnt der NATO-Gipfel in der Türkei und da wollen US-Präsident Trump und der ukrainische Präsident Zelensky wohl erneut Gespräche über ein mögliches Ende des russischen Angriffskrieges führen. In der Nacht wurde die Ukraine aber wieder von einer schweren Angriffswelle durch Russland erschüttert. Aus Kiew berichtet Rebecca Barth.
2: Bei einem erneuten Luftangriff mit Drohnen und Raketen sind in der ukrainischen Hauptstadt Kiew Dutzende Menschen verletzt und mehrere getötet worden. Auch vor diesem Angriff hatte der ukrainische Präsident die Menschen am Abend zuvor gewarnt. Volodymyr Zelensky bat in einer Videoansprache die Partner der Ukraine zusätzlich um Raketen für das Luftverteidigungssystem Patriot. Das amerikanische System gilt als sehr effektiv gegen ballistische Raketen, mit denen die ukrainische Hauptstadt auch in dieser Nacht wieder angegriffen wurde. In mehreren Bezirken der Stadt wurden Wohnhäuser von herabfallenden Trümmerteilen teilweise schwer zerstört, gibt Bürgermeister Vitali Klitschko an. Am Morgen dauern die Rettungs- und Aufräumarbeiten noch an. Explosionen und Angriffe wurden auch aus der Hafenstadt Odessa im Süden und Kharkiv im Osten des Landes gemeldet.
1: Frankreich startet in eine neue Hitzewelle und die verschärft die anhaltende Dürre und die Waldbrandgefahr. Im Süden des Landes sind schon mehr als 1600 Hektar verbrannt. Die Feuerwehr kämpft dagegen an, dass sich die Flammen weiter ausbreiten. Von dem Waldbrand ist auch die Tour de France betroffen. Aus Paris, Caroline Diller.
3: Die Präfektur des Département Pyrénées-Orientales spricht von einer wörtlich sehr schwierigen Situation. Das Feuer bei Trivillac, etwa 40 Kilometer westlich von Perpignan, war in der Nacht auf Sonntag ausgebrochen und hat über den Tag an Kraft gewonnen. Grund sind die klimatischen Bedingungen: hohe Temperaturen, geringe Luftfeuchtigkeit und Winde von mehr als 30 Kilometern pro Stunde. Für mehrere Orte des Departements an der Grenze zu Spanien wurden die kommunalen Rettungspläne aktiviert. Mehrere tausend Menschen im Departement wurden in Sicherheit gebracht. Außerdem hat die Präfektur entschieden, dass die dritte Etappe der Tour de France angepasst wird. Zuschauer sind demnach nicht zugelassen. Auch andere Regionen Frankreichs sind von Waldbränden betroffen, darunter das Departement Gard an der Mittelmeerküste sowie das Departement Drôme im Landesinneren zwischen Lyon und Avignon. Innenminister Laurent Nunez hatte sich bei einem Ortstermin am Freitag besorgt geäußert. Die Waldbrandsaison in Frankreich habe einen Monat früher begonnen als gewöhnlich. Für mehrere Departements in Südfrankreich gilt erneut die zweithöchste Hitzewarnstufe.
1: Zum Fußball. Brasilien ist raus bei der WM. Die Brasilianer unterlagen den Norwegern 1:2. Norwegen steht damit zum ersten Mal im Viertelfinale und muss gegen England ran. Das Team von Trainer Tuchel gewann in einem turbulenten Spiel 3:2 gegen Mexiko. Jan Wochner.
4: Dieses Spiel, nichts für schwache Nerven. Zur Pause führte England im Aztekenstadion mit 2:1. Jude Bellingham hatte in weniger als 3 Minuten doppelt für England getroffen. Quiñones für Mexiko kurz vor der Halbzeit verkürzt. Die zweite Hälfte war dann ein wilder Ritt. Rote Karte gegen England, in Unterzahl aber erhöhte Harry Kane per Elfer auf 3:1. Wenig später spielte Kane dann faul im eigenen 16er. Mexiko kam per Elfer wieder auf ein Tor heran und drängte danach auf den Ausgleich, angefeuert von den über 80.000 mehrheitlich mexikanischen Zuschauern. In der 11-minütigen Nachspielzeit schleppten sich die Engländer von Trainer Thomas Tuchel über den Rasen. Mit letzter Kraft brachten die Three Lions den Vorsprung ins Ziel. Im Viertelfinale trifft England nun auf Norwegen.
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6: Im Studio Gabriel Wirth. Die Industrie hierzulande hat im Mai mehr Aufträge bekommen und das trotz anhaltender Belastungen durch den Iran-Krieg. Damit konnte der zuvor erlittene Rückgang zumindest teilweise wettgemacht werden. Das Neugeschäft wuchs im Vergleich zum Vormonat um 1,9%, wie das Statistische Bundesamt mitteilte. Vor allem Großaufträge aus dem Rüstungsbereich trugen zum Anstieg bei. Bei der Autoindustrie dagegen bleibt es schwierig. Gut 6,5 Jahre nach dem Skandal um listerienverseuchte Fleischwaren der Firma Wilke Waldecker Fleisch und Wurstwaren beginnt nun in Kassel der Prozess. Angeklagt sind der frühere Geschäftsführer der Fabrik, seine Stellvertreterin und der damalige Produktionsleiter. Ihnen werden fahrlässige Tötung in 11 Fällen, fahrlässige Körperverletzung, Betrug und Verstoß gegen das Lebensmittelrecht vorgeworfen. Dazu aus Kassel Jens Wellhöhner.
7: Der Geschäftsführer, seine Stellvertreterin und der Produktionsleiter sollen von den schweren Hygienemängeln in ihrer Fabrik gewusst haben, auch vom Listerienbefall. Listerien sind Bakterien, die beim Verzehr zum Tode führen können. Mit diesen Bakterien befallene Waren sollen trotzdem verkauft worden sein, um Geschäfte zu machen. Nachdem sie die Wilke-Würste gegessen hatten, sind 11 Menschen in ganz Deutschland gestorben. Die Anklage sagt, es hat an den Listerien in der Wilke-Wurst gelegen. In dem Betrieb in Berndorf im Landkreis Waldeck-Frankenberg hatte die Lebensmittelaufsicht im Jahr 2019 schwere Mängel bei der Hygiene festgestellt. Unter anderem wurden in Würsten sogenannte Listerien entdeckt, eine Bakterienart, die bei Verzehr zum Tode führen kann. Die Behörden stoppten die Produktion schließlich im Oktober 2019. Anschließend ging Wilke in die Insolvenz.
6: Der Übernahmemarathon von UniCredit bei der Commerzbank geht in dieser Woche in die nächste Runde. Es wird bekannt gegeben, wie hoch der Anteil der italienischen Großbank nach einem Angebot an die Commerzbank-Aktionäre ist. Mehr dazu von Felix Linke.
8: Mehr als 40% der Commerzbank-Aktien dürfte UniCredit nach dem Übernahmeangebot inzwischen kontrollieren. Das könnte reichen, um eine Aktionärsversammlung einzuberufen, zu dominieren und weitreichende Beschlüsse durchzusetzen. Dabei könnten Commerzbank-Chefin Bettina Ordob und ihr Vorstand, die seit 2 Jahren Widerstand leisten, abgesetzt und auch der Aufsichtsrat umformiert werden. Analysten glauben allerdings, dass UniCredit sich bis zu diesem entscheidenden Schritt noch etwas Zeit lässt. Immer wieder hat UniCredit-Chef Andrea Orcel sich bei anderen Banken zusätzliche Kaufoptionen für Aktien der Commerzbank gesichert und damit unter anderem die Bundesregierung überrascht. Die will keine feindliche Bankenübernahme, hat aber außer ihrer politischen Ablehnung wenig in der Hand für eine Blockade. EZB und Bankenaufsicht forderten erneut auch die Regierung in Berlin auf, ihren Widerstand aufzugeben. Sie werfen dem Bund vor, die Europäische Bankenunion zu schwächen, in der länderübergreifende Fusionen einfach möglich sind. So gesehen könnte es nur eine Frage der Zeit sein, bis UniCredit sich durchsetzt.
6: Die Verkehrsunternehmen hierzulande können etwas durchatmen. Aufgrund der wirtschaftlich schwachen Entwicklung könnten die Unternehmen derzeit viele neue Fahrerinnen und Fahrer als Quereinsteiger einstellen, erklärt der Präsident des Verbands Deutscher Verkehrsunternehmen Ingo Wortmann. Doch das sei nur eine Atempause, fügt er hinzu. Denn 40% der Bus- und Straßenbahnfahrerinnen und Fahrer sind mindestens 55 Jahre alt, wie eine Studie des Kompetenzzentrums Fachkräftesicherung am arbeitgebernahen Institut der deutschen Wirtschaft zeigt. Mehr als 60.000 scheiden bis 2041 aus dem Arbeitsmarkt aus.

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1: Es ist 9:45.
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1: Die Nachrichten mit Maren Ulrich.
3: Kabinett berät über Haushaltsplanungen von Finanzminister Klingbeil. 2027 soll der Bund rund 200 Milliarden neue Schulden aufnehmen. Zur Gegenfinanzierung sollen Zuschüsse zur Krankenversicherung und zur Rentenversicherung gekürzt werden. Außerdem ist eine neue Plastiksteuer geplant, sowie höhere Steuern auf Tabak und Alkohol. Handel will sonntags mehr Läden öffnen. Einkaufen sei ein Freizeiterlebnis, so der Geschäftsführer des Deutschen Einzelhandelsverbands Busch Petersen in einem Interview. Es solle auch sonntags möglich sein, um Innenstädte attraktiv zu machen. Dass man sich strafbar mache, wenn man sonntags ein Hemd verkaufe, sei

0: USA und Israels gestorben und soll am Donnerstag beigesetzt werden. Aus Sicherheitsgründen ist der Luftraum über Teheran gesperrt. Rüstungsunternehmen Helsing kann in Hallberg Moos bauen. Bei einem Bürgerentscheid gab es eine Mehrheit von 59% für das Vorhaben. Die Wahlbeteiligung lag bei 56%. Helsing plant einen 35 Hektar großen Technologiecampus für Forschung, Entwicklung und Produktion. Was genau gefertigt werden soll, ist unklar. Helsing baut unter anderem Drohnen. Das Wetter in Bayern. Mehr Wolken als Sonne, örtlich Schauer oder Gewitter, Höchstwerte bis 30 Grad.
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2: Flamingo ist nicht nur der Name einer Vogelart, sondern auch der einer Protestwelle. Die sogenannte Flamingo-Revolution hat Albanien erfasst. Auslöser ist ein Bauprojekt in einem Naturschutzgebiet. Dort leben und brüten Pelikane und eben Flamingos. Und dort soll ein großes Tourismusressort gebaut werden, inklusive Yachthafen. Das Projekt ist allerdings nur der Auslöser für die Demos, denn eigentlich geht es noch um viel mehr. Unser Korrespondent Oliver Schosch war am Wochenende bei den Protesten in der albanischen Hauptstadt Tirana.
3: Seit rund 40 Tagen wird in der albanischen Hauptstadt Tirana demonstriert. Jeden Abend. Meistens kommen ein paar tausend Menschen. Am Samstag waren es zum zweiten Mal Zehntausende. Nieder mit der Diktatur, skandieren sie. Und Rama in den Knast, Berisha in den Knast. Gemeint sind Premierminister Edi Rama, der seit 2013 Albanien regiert und dem Korruption und ein autoritärer Regierungsstil vorgeworfen wird. Und Oppositionsführer Sali Berisha. Unter den Demonstranten sieht man aber auch immer wieder noch Flamingos, vor allem Transparente in Flamingoform. Die sogenannte Flamingo-Revolution hat ihren Auslöser im geplanten Megatourismus-Ressort im Naturschutzgebiet der Nata-Lagune an der albanischen Küste, bei dem auch Donald Trumps Schwiegersohn Jared Kushner involviert sein soll. Doch mittlerweile geht es den Demonstranten um grundlegende Veränderungen in der albanischen Politik, erklärt Olsin Nika von der Umweltschutzorganisation Eco Albania, der bei den Demonstrationen von Anfang an mit dabei ist.
4: I think that this is just the moment that people are really fed up and saying that enough is really enough.
3: Ich glaube, jetzt ist der Moment, an dem die Leute die Nase voll haben und sagen, genug ist genug. Ich glaube, es war Zufall, dass es gerade um dieses Tourismusprojekt ging und um die Flamingos in der Nata-Lagune. Aber dieser Fall zeigt beispielhaft, wie die Politik in Albanien funktioniert. Albanien ignoriert da völlig jegliche EU-Standards. Das ist alles die Arroganz der Regierung.
4: Is how Albania is ignoring totally the EU standards. It's the arrogance of the government.
3: In diesen Tagen sorgt ein Skandal in Albanien für Aufregung. Die sogenannten Albanian Files. Premierminister Edi Rama hat ein 800-seitiges Buch zusammenstellen lassen mit vielen Bildern von über 500 beeindruckenden neuen Megabauprojekten in Albanien. Geplante und bereits fertiggebaute Projekte. Doch als der albanische investigative Journalist Lorin Kadio das Buch in die Hand bekam und weiter dazu recherchierte, bekam das Ganze eine ganz andere Wendung. Kadio hat ein ziemlich bemerkenswertes System hinter den Megabauprojekten aufgedeckt. Eine Verflechtung zwischen Premierminister, internationalen Architekturbüros und dubiosen Investoren.
5: In many cases it shows how the Prime Minister invited the architects to build in Albania.
3: In vielen Fällen zeigt sich, wie der Premierminister Architekten nach Albanien einlädt, um da zu bauen. Man ist frei von Ausschreibungen und Prozeduren und frei davon, das Projekt der Öffentlichkeit vorstellen zu müssen. Man ist frei von all dem, was in einem demokratischen Land normalerweise notwendig ist. Und Premierminister Rama erfüllt den Bauherrn persönlich alle Wünsche. Und dann sieht man auch, dass das Geld oft von der organisierten Kriminalität kommt, aus dem Drogenhandel. Für die Investoren wurde auch das Gesetz zum Naturschutz geändert, sodass sie in Naturschutzgebieten bauen können. Ich habe insgesamt 19 geplante Bauprojekte gezählt, in Naturschutzgebieten oder in unberührter Natur oder am Meer.
5: I counted 19 projects in either protected areas or untouched nature and seaside.
3: Premierminister Edi Rama weist das alles zurück. Er sagt, er entwickle das Land wirtschaftlich und dazu benötige es auch einen High-End-Tourismus. Rama versucht, die Proteste abzutun, als vom Ausland gesteuert. Doch er sprach auch davon, dass es einen Dialog mit den Demonstranten geben soll. Wie es in Albanien weitergeht, ist völlig offen. Rama, der einstige Vorzeigeregierungschef unter

0: den EU-Beitrittskandidaten auf dem Westbalkan ist politisch angeschlagen.
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2: Mit Sabine Rieker. Ein geregelter Alltag, Bezugspersonen raus aus der eigenen Wohnung. Arbeit hat viele positive Facetten. Menschen, die körperlich oder auch psychisch eingeschränkt sind, fehlt das oft, denn sie können oft nicht in normalen Berufen arbeiten. In den Sozialkaufhäusern der Diakonie Rosenheim können diese Menschen Arbeit und Kontakte finden. Und gleichzeitig können dort alle mit wenig Geld günstig einkaufen. Julia Binder hat sich dort umgeschaut.
3: Seit 8 Jahren arbeitet der 35-jährige Sepp hier im Sozialkaufhaus der Diakonie Rosenheim. Drogen haben ihn psychisch krank gemacht.
4: Mit Halluzinationen und allem drum und dran. Also richtig, richtig hart. Ja, Stimmen hören. Mit 23 war ich dann 2 Jahre in der Klinik. Dann war ich in verschiedenen Einrichtungen.
3: Und mittlerweile hat er es so weit geschafft, dass er wieder in einer eigenen Wohnung leben kann. Das, meint er, hat er auch seinem Job im Sozialkaufhaus zu verdanken.
4: Ich bin auch an dem gewachsen und psychisch auch gewachsen, ganz wichtig. Ich merke immer wieder, dass es mich nach vorne bringt, also dass es immer weitergeht. Und dann werden wir schon besser und besser. Und
3: genau das ist das Ziel hier. Nicht nur günstige Ware für bedürftige Menschen, sondern auch Teilhabe, wie es so schön heißt, erklärt Michael Jahn, der Bereichsleiter des Sozialkaufhauses Rosenheim.
5: Was für uns so selbstverständlich ist, Dach über dem Kopf, eine Heizung, Kühlschrank ist immer voll, das ist für viele unserer Klienten nicht selbstverständlich. Die kommen aus der Obdachlosigkeit, aus der Suchtklinik, aus dem Knast und die kriegen nirgendwo eine Chance, abgesehen von uns. Und hier trifft nicht jeder immer den richtigen Ton. Man hat auch mal jemand, der hat vielleicht eine Fahne. Anderswo würden die Leute sofort rausfliegen und wir können dann mit den Leuten reden, mit den Leuten arbeiten und lösen mit ihnen gemeinsam ihre Probleme.
3: Gut 100 Klientinnen und Klienten betreuen Michael Jahn und rund 25 sogenannte Anleiter. Tolle Menschen, die sich nicht aus der Ruhe bringen lassen und ganz viel Flexibilität brauchen mit ihren Klienten.
5: Also wir haben einen, der ist der Meinung, er ist sehr, sehr pünktlich und zuverlässig. Er hat es im letzten Jahr geschafft, an einem Tag pünktlich zu kommen. Also der hatte eine andere Wahrnehmung als ich.
3: Eine besonders verantwortungsvolle Aufgabe hat gerade David. Er ist an der Kasse eingeteilt.
6: Es ist relativ viel los, weil man viele Sachen gleichzeitig machen muss. Zum einen kommen Leute, die wollen was abholen. Zum anderen müssen wir Preise machen für die Möbel. Und dann muss man noch die Kunden abkassieren. 6,50.
3: Auch der 39-Jährige ist zu krank, um einen Job auf dem ersten Arbeitsmarkt auszuüben.
6: Ich komme gern her. Ich bin Zuverdienstkraft hier, habe 3 Stunden Arbeit.
3: Sie finden Halt hier bei ihren Tätigkeiten, Struktur, Ansprache und Hilfe. Und so kann auch der 35-jährige Sepp nach vielen Jahren in Therapie mittlerweile sagen:
4: Ich komme ganz gut drunten und habe eigentlich schon ein schönes Leben. Das ist wirklich so. Könnte ja anders auch sein, gell? Also in meiner Lage jetzt zum Beispiel.
3: Sozial sind diese speziellen Kaufhäuser also in vielerlei Hinsicht.
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7: Uli Knapp. Ein Spieler sieht rot und wäre gesperrt für das nächste Spiel, aber die FIFA setzt die Strafe zur Bewährung aus und der Fußballspieler darf antreten. So stellt sich der Fall des US-Angreifers Follarin Balogun dar. Der US-Stürmer ist im Achtelfinale der kommenden Nacht gegen Belgien doch spielberechtigt. US-Präsident Donald Trump soll FIFA-Boss Gianni Infantino darum gebeten haben, die Sperre aufzuheben. Henrik Lückhoff aus dem ARD-WM-Team sagt, was dazu bislang bekannt ist.
8: Also es gibt übereinstimmende Medienberichte, unter anderem die New York Times und die sehr seriöse Nachrichtenagentur AP schreiben, dass Trump persönlich bei FIFA-Boss Infantino angerufen hat und gefordert hat, dass die Sperre gegen Balogun aufgehoben wird. Mehrere mit dem Vorgang vertraute Personen sollen das bestätigt haben. Die FIFA und das Weiße Haus haben das bislang nicht kommentiert, aber Trump hatte ja selbst schon auf seinem Kanal Truth Social geschrieben: Danke an die FIFA, die das Richtige getan hat und eine große Ungerechtigkeit rückgängig gemacht hat. Balogun war ja im 16. Finale nach einem Foul mit Rot vom Platz geflogen. Die Regeln sehen dann eine Mindestsperre von einem Spiel vor, aber jetzt darf der Top-Torschütze der Amerikaner bei dieser WM also doch im Achtelfinale gegen Belgien spielen. Der belgische Trainer Rudi Garcia hat gesagt, er habe nicht gewusst, dass in den FIFA-Büros der 1. April ist, hat das also mit so ein bisschen Galgenhumor genommen. Der belgische Verband will in jedem Fall Optionen prüfen, um gegen die Entscheidung vorzugehen.
7: Da stellt sich die Frage, ob die FIFA die USA bevorzugen. Martin Roschitz ist für uns bei der WM und hat eine klare Meinung dazu.
9: Ja, absolut. Es ist offensichtlich.

0: Wichtig, dass die FIFA den Gastgeber bevorzugt und die USA unbedingt im Turnier halten will. Der Fußball-Weltverband hat übrigens mit einem ähnlichen Schachzug vor einigen Monaten dafür gesorgt, dass Cristiano Ronaldo die ersten zwei Spiele der WM nicht verpassen musste. Wir haben uns jetzt schon einiges von der FIFA gefallen lassen, wie zum Beispiel die Aufteilung des Spiels in Viertel. An sich schon ein unglaublicher Eingriff, aber diese Entscheidung ist noch krasser, weil sie die USA ja einseitig bevorteilt. Für mich ein skandalöser Tabubruch und ganz nah an dem, wie Donald Trump die USA regiert.
1: Das ist die Meinung von Martin Roschitz. Heute Nacht um 2 Uhr spielen die USA und Belgien darum, wer ins Viertelfinale einzieht. Davor treffen Portugal und Spanien aufeinander. Andere Teams sind schon in der Runde der letzten 8. England hat Mexiko überwunden in einem irrwitzigen Match. 3:2 schlagen die Engländer und ihr Trainer Thomas Tuchel Mexiko.
2: Das hat sich nicht angefühlt wie ein Achtelfinale. Für mich war das fast so, als hätten wir das Finale gewonnen.
1: Das sagt der gebürtige Krumbacher Thomas Tuchel über die Leistung seiner Mannschaft. Die beiden Tore am Anfang, die erzielt Jude Bellingham für England und danach trifft auch noch Harry Kane. Er macht das dritte Tor, am Ende geht es 3:2 aus. Die Engländer müssen in der nächsten Runde dann gegen Norwegen ran, denn die Norweger kicken Brasilien aus dem Turnier mit einem 2:1. Beide Tore erzielt Erling Haaland.
2: In Norwegen wird sicher die ganze Woche lang gefeiert. Ich mache mir ein bisschen Sorgen um die Gesundheit der Menschen.
1: Das sagt der sehr fürsorgliche Stürmer Erling Haaland. Am Samstag müssen sie alle wieder fit sein, denn dann ist Norwegen gegen England angesetzt für 23 Uhr in Miami. Und wir gucken noch kurz zum Radsport und zur Tour de France. Holger Gerska macht das für uns.
3: Eine ungewöhnliche Etappe steht bevor. Das Finale dieses ersten Abschnitts in den Pyrenäen wird ohne Zuschauer ausgetragen. Aufgrund der Waldbrände in Südfrankreich werden alle gebeten, der Strecke auf den letzten 40 Kilometern in Frankreich fernzubleiben. Der knapp 2 Kilometer lange Schlussanstieg wird sogar komplett gesperrt sein. Sportlich wird es eine ähnliche Etappe wie gestern. Wieder steht der Kampf ums gelbe Trikot im Fokus. Jonas Vingegaard aus Dänemark hat nur noch 6 Sekunden Vorsprung auf Vorjahrssieger Tadej Pogacar. Florian Lipowitz geht als Gesamtachter mit 45 Sekunden Rückstand in dieses erste Teilstück in den Pyrenäen.
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5: A3 Würzburg Richtung Frankfurt zwischen Rohrbrunn und Weibersbrunn Sperre nach einem Unfall mit mehreren Fahrzeugen. A8 Stuttgart Richtung München zwischen Märklingen und Ulm Ost 5 Kilometer Stau wegen eines defekten LKWs. A8 München Richtung Salzburg zwischen Rosenheim West und Rohrdorf 6 Kilometer Stau. Dann die A8 München Richtung Stuttgart zwischen Dasing und Friedberg ein Unfall, 2 Spuren sind da gesperrt. Die A93 Rosenheim Richtung Kiefersfelden zwischen dem Dreieck Inntal und dem Grenzübergang Kiefersfelden immer wieder Stau und stockender Verkehr für Lkw auf der rechten Spur wegen der Blockabfertigung an der österreichischen Grenze. Und B15 Hof Leupoldsgrün zwischen Wölbertenhof und der A9 Hof West Sperre in beiden Richtungen nach einem Unfall. Das Wetter in Bayern, viele Wolken gibt es heute, etwas weniger Sonne, dafür ab und zu mal Schauer und auch Gewitter bei 20 Grad im Fichtelgebirge und 30 Grad am Untermain. Dazu wird es ziemlich windig in Berglaken, auch in Böen. Und die Aussichten für die kommenden Tage, die Sonne kriegt langsam Oberhand. Es wird zwar Wolken auch noch geben und auch einzelne Schauer, aber insgesamt wird es trockener bei 20 bis 32 Grad. Es ist 10 Uhr.
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5: Fast 119 Milliarden Euro neue Schulden will Bundesfinanzminister Klingbeil im kommenden Jahr aufnehmen. Das Kabinett soll heute seinem Entwurf für 2027 zustimmen. Wie er die hohe Summe rechtfertigt, dazu gleich mehr. Sollen Läden künftig auch sonntags aufmachen? Die Handelsverbände fordern eine Freigabe der Öffnungszeiten. Und die Fußball-WM, da ist Brasilien an Norwegen gescheitert und England hat gegen Mexiko gewonnen. Am Mikrofon ist Dani Stahl. Schönen Vormittag. Das Bundeskabinett will heute den Haushaltsentwurf für das kommende Jahr beschließen. Es sieht höhere Ausgaben und mehr Schulden vor als bislang geplant. Die Neuverschuldung fällt im Vergleich zu den Eckwerten vom Frühjahr um knapp 8 Milliarden Euro höher aus und beträgt jetzt insgesamt 118,7 Milliarden Euro. Bundesfinanzminister Lars Klingbeil verteidigte die Pläne am Abend im ARD-Sommerinterview. Aus Berlin Nicole Markwald.
6: Die Herausforderungen, vor denen unser Land steht, bleiben angesichts der globalen Unsicherheiten und Krisen enorm. heißt es in dem Schreiben von Bundesfinanzminister Lars Klingbeil, das den Haushaltsentwurf begleitet. Für das kommende Jahr plant die Bundesregierung Ausgaben in Höhe von 555

0: 150,4 Milliarden Euro. Das sind fast 6% mehr als in diesem Jahr. Der Etat des Arbeitsministeriums bleibt der mit Abstand größte Einzelplan. Der Verteidigungsetat ist der zweitgrößte Posten. Dazu sieht der Entwurf neue Schulden von gut 200 Milliarden Euro vor. Ein Grund, die Bundeswehr. Klingbeil erklärt im ARD-Sommerinterview,
1: dass wir Schulden machen, hat damit zu tun, dass wir unsere Bundeswehr aufrüsten, dass wir modernisieren. Ich meine, man kann sich gegenüber Putin nicht mit der schwarzen Null verteidigen. Wir wollen, dass unser Land 20 Jahre lang wenig Ausgaben in Rüstung aufholt. Und das tun wir und dafür nehmen wir Geld in die Hand.
0: Alle Ressorts waren aufgefordert, für den Haushalt 1% einzusparen. Die Bundesregierung plant dazu, Finanzhilfen und Steuervergünstigungen zu kürzen. Sie mindert auch die Zuschüsse für Rente und Krankenversicherung. Und um die Finanzlücke zu schließen, geht die Bundesregierung einen Schritt, den sie eigentlich vermeiden wollte. Sie tastet die milliardenschwere Rücklage an, die in guten Zeiten bis 2019 gebildet worden war. Sie umfasst knapp 11 Milliarden Euro. Rund 6,8 Milliarden werden nun genutzt, um Lücken zu schließen. Der SPD-Parteichef verteidigt die Entscheidung.
1: Dass man Rücklagen angeht, ist völlig normal. Mal tut man das nicht. Und wir sind gerade in einer Zeit, muss man ja auch sagen, wo dieser Iran-Krieg, den Donald Trump angefangen hat, Wachstumshoffnung abgebremst haben. Das schlägt voll rein, das sehen wir in den Zahlen. Und damit müssen wir umgehen.
0: Damit mehr Geld in die Staatskasse kommt, sollen Alkohol und Tabak stärker besteuert werden. Geplant ist auch die Einführung einer Plastiksteuer und die Besteuerung von Kryptogeschäften. In den Oppositionsparteien stoßen die Pläne auf große Kritik. Der linken Haushaltspolitiker Dietmar Bartsch kritisierte Klingbeil, der mit jedem Haushalt höhere Schulden liefere. Kanzleramtschef Thorsten Frey, CDU, verteidigte die Pläne im ZDF.
2: Aber man muss sich doch genau anschauen, wo diese Schulden entstehen. Die entstehen bei Sicherheit und Verteidigung. Da geht es darum, dass wir schnellstmöglich in die Lage versetzt werden, uns und unser Land und unser Bündnis zu verteidigen. Und Einsparungen haben wir beispielsweise auch im Bereich der Personalausgaben, im Bereich der Subventionen. Da machen wir erste Schritte und die werden den Haushalt in die richtige Richtung entwickeln.
0: Details wird Lars Klingbeil am Nachmittag erläutern. Zunächst werden die Haushälter des Bundestages über die Finanzplanung beraten. Beschlossen wird der Haushalt erst Ende November.
3: Bundesfinanzminister Klingbeil verteidigt seinen Entwurf für den Haushalt 2027, den das Kabinett heute beschließen will. Aus Berlin war das Nicole Markwald. Am Sonntag entspannt zum Shoppen. Das geht bislang nur an verkaufsoffenen Sonntagen und da ist meist alles recht überfüllt. Künftig aber sollen Bäckereien, Konditoreien und öffentliche Bibliotheken sonntags länger öffnen dürfen. Das hat die Regierungskoalition bekannt gegeben. Bei Handelsverbänden will man aber mehr. Aus dem BR24-Team Markus Weber.
4: Die Handelsverbände fordern eine völlige Freigabe der Ladenöffnungszeiten an Sonntagen. Dies sei wichtig, um Innenstädte attraktiv und lebendig zu halten, hat der Hauptgeschäftsführer des Handelsverbands HDE Gent der Bild-Zeitung gesagt. Einkaufen sei auch ein Freizeiterlebnis. Gent wirft der Gewerkschaft Verdi bei dem Thema eine so wörtlich Totalverweigerung vor. Aus seiner Sicht wären gerade in der jetzt schwierigen Konsumlage diese Sonntage besonders für Textilhändler wichtig. Ähnlich äußert sich der Geschäftsführer des Handelsverbandes Berlin-Brandenburg, Busch Petersen. Er sagt wörtlich, wer in Deutschland sonntags ein Hemd verkauft, macht sich strafbar. Das ist im Online-Zeitalter von vorgestern. Auch Sachsens Handelsverbandschef Glaser spricht sich für eine Freigabe der Sonntagsöffnungszeiten aus. Nach aktuellem Recht bedürfe es stets eines besonderen Anlasses. Die Anforderungen seien teils undurchsichtig, so Glaser. Laut einem Beschlusspapier der Berliner Koalition sollen Bäckereien und Konditoreien in Deutschland ab 1. Januar kommenden Jahres sonntags bis zu 8 Stunden öffnen dürfen, öffentliche Bibliotheken bis zu 6 Stunden.
3: In Ankara kommen morgen die NATO-Mitglieder zu ihrem Gipfel zusammen. Mit dabei ist auch Bundeskanzler Merz und US-Präsident Trump reist extra in die Türkei. Und dürfte auch wieder im Mittelpunkt stehen, weil sich die anderen bemühen, Streit oder gar einen Eklat mit dem Mann zu vermeiden, der die NATO immer wieder scharf kritisiert. Aber die türkische Regierung unter Präsident Erdogan will ihrerseits versuchen, das Treffen zu nutzen, um ihr eigenes Ansehen zu stärken. Gerade im Umgang mit der Türkei sieht die SPD Kanzler Merz in der Pflicht. Aus Berlin, Georg Schwarte.
5: Kurz vor dem morgen beginnenden NATO-Gipfel in der türkischen Hauptstadt Ankara verlangt die SPD Klartext des Kanzlers gegenüber Gastgeber Türkei. Die anhaltenden Menschenrechtsverletzungen sowie die Angriffe auf Opposition und Rechtsstaatlichkeit müssen angesprochen werden, sagte die Vize-Fraktionschefin Siemtje Möller der Funke Mediengruppe. Kurz vor Beginn des NATO-Gipfels waren erneut Dutzende Menschen, darunter Journalisten und Menschenrechtler in der Türkei, verhaftet worden. Zuvor hatte der türkische Außenminister Fidan zudem Israel scharf angegriffen und gesagt, Israel sei ein Problem für die gesamte Menschheit. SPD und Grüne forderten daraufhin eine klare Verurteilung der jüngsten Ausfälle des türkischen Außenministers. Sein deutscher Amtskollege Wadefuhl nannte die Äußerung vollkommen unangemessen. Die außenpolitische Sprecherin der Linksfraktion Özdemir bezeichnete die Aussage des türkischen Außenministers als, so wörtlich, entmenschlichend und brandgefährlich.
3: China und Russland halten regelmäßig gemeinsame Militärübungen ab und jetzt ist es wieder soweit. Moskau teilte mit, dass das Manöver eine Woche dauern solle. Und aus Peking heißt es, die Marineübung solle in den Gewässern und im Luftraum vor der ostchinesischen Hafenstadt Qingdao stattfinden. Aus Peking Benjamin Eisel.
6: An der Übung nehmen demnach mehrere Schiffe beider Marinen teil. Auch Helikopter sollen zum Einsatz kommen. Anschließend wollen beide Seiten noch eine gemeinsame Seepatrouille im Pazifik abhalten. Die derzeitige Marineübung findet knapp 2 Monate nach dem Besuch des russischen Staatschefs Wladimir Putin in China statt. Putin hatte in Peking erklärt, die bilateralen Beziehungen der beiden Länder hätten ein beispiellos hohes Niveau erreicht. Chinas Staats- und Parteichef Xi Jinping sprach von einer unerschütterlichen Partnerschaft mit Russland. Dabei kündigten beide Seiten auch an, militärisch künftig enger zusammenzuarbeiten. Nach Berichten, wonach Chinas Militär russische Soldaten ausgebildet hat, die anschließend in der Ukraine eingesetzt wurden, hat das Auswärtige Amt in Berlin vergangene Woche den chinesischen Botschafter Deng Hongbo zu einem dringlichen Gespräch gebeten. China müsse wissen, dass der russische Krieg deutsche Kerninteressen bedroht, sagte Außenminister Johann Wadefuhl am Freitag bei einem Besuch in Brasilien. Man habe der chinesischen Seite erneut sehr deutlich gemacht, wie groß die Sorge sei, dass China Russland bei dem brutalen Angriffskrieg unterstütze.
3: Die Suche nach Überlebenden des verheerenden Erdbebens wird in Venezuela nach fast 2 Wochen immer aussichtsloser. Am 24. Juni hatten 2 heftige Erdstöße das Land erschüttert. Vor allem der Bundesstaat La Guaira ist betroffen. Einsatzkräfte bergen noch immer Tote aus den Trümmern. Inzwischen sind es weit mehr als 3.000. Anne Demmer berichtet aus Venezuela.
7: Behörden bestätigen inzwischen 3.342 Todesopfer und mehr als 16.700 Verletzte. Die Vereinten Nationen gehen von bis zu 50.000 Vermissten aus. Die Trümmerräumung mit schwerem Gerät sowie die statistische Begutachtung beschädigter Gebäude stehen mittlerweile für die Hilfskräfte im Vordergrund. Die Unterbringung der Obdachlosen bleibt prekär. Laut offiziellen Angaben sind knapp 11.000 Menschen in 79 Notunterkünften untergebracht. Dennoch kampieren weiterhin zahlreiche Betroffene in Zelten auf Bürgersteigen und in Parkanlagen der Hauptstadt Caracas sowie im Küstenbundesstaat La Guaira. Rund 16.000 Menschen haben alles verloren. Ein Bericht der UNO hat die direkten Sachschäden auf einen Betrag in Höhe von 37 Milliarden Dollar beziffert, was fast dem Dreifachen der ursprünglichen Schätzung entspricht.
3: Es ist der wichtigste Nationalfeiertag der USA, der 4. Juli. An diesem Tag im Jahr 1776 wurde die Unabhängigkeitserklärung verabschiedet. Sie besiegelte die Loslösung vom britischen Königreich und begründete die Vereinigten Staaten von Amerika. Das ist jetzt 250 Jahre her und dieses Jubiläum haben die USA am Wochenende im ganzen Land gefeiert. Die Reihe von Veranstaltungen fiel allerdings etwas kleiner aus als eigentlich geplant. Wegen einer Hitzewelle wurden einige Events gestrichen und für Verzögerungen sorgten dann noch Unwetter. Aus Washington, Nina Barth.
8: Auf der National Mall gibt es kostenloses Wasser, die gefühlte Temperatur um die 45 Grad. Trotzdem, vor dem Nationalarchiv gleich gegenüber der Mall lange Schlangen. Hier drin liegt die Original-Unabhängigkeitserklärung von 1776. Sie am Unabhängigkeitstag sehen zu können, einfach legendär, findet Holly aus Georgia.
9: Actually seeing the Constitution and Declaration of Independence on Independence Day is pretty iconic.
8: Die Freude über diesen 250. Geburtstag der USA ist überall präsent. Drinnen im Nationalarchiv. USA! Draußen in den langen Schlangen und auf der Mall. Viele tragen Kappen, Haarreifen, T-Shirts mit US-Flagge. Der Nationalstolz der Amerikaner hat einen Tiefpunkt erreicht –

0: Die, die hier sind, sind stolz auf ihr Land. Und wie?
1: Very proud.
2: All the way.
1: Very proud.
2: We love our country. We really do.
3: Absolutely. No other country like this. We're the best.
0: Von überall her sind sie angereist. Aus Kalifornien, Michigan, South Carolina. Harris ist aus dem Bundesstaat Washington gekommen. Knapp 4.500 Kilometer von der Hauptstadt Washington entfernt. Er ist ein glühender Trump-Fan.
4: I love President Trump.
0: Harris erklärt, er sei 75, habe nie einen Präsidenten erlebt, der an Trump rankomme. Und ich bin Katholik, ich habe auch nie einen Präsidenten erlebt, der mehr für Pro-Life steht. Trump ist der Wahnsinn.
4: I'm Catholic, he's the most pro-life president I think the country's ever had, you know? He's amazing.
0: Andere, wie Yvonne aus Baltimore, sagen, sie wollen heute nicht über Trump sprechen. Es sei ihr einfach nur wichtig, diesen Tag zu feiern.
5: It's very important for me to celebrate this day of independence.
0: In Washington, abseits der Mall, laufen Menschen mit Anti-Trump-Plakaten rum. Viele, gerade hier in der Demokratenhochburg Washington, kommen bewusst nicht auf die Mall, wo Trump auftritt. Seine Rede beginnt später als geplant. Unwetterwarnung, die Mall wird evakuiert. Aber dann mit rund 1,5 Stunden Verzögerung.
6: Good evening, America.
0: Trump lässt die US-Geschichte Revue passieren, holt Veteranen auf die große Bühne am Washington Monument, Familienangehörige gefallener Soldaten, NASA-Astronauten. Aber manchmal klingt es auch sehr nach Wahlkampf. So warnt Trump mit Blick auf den linken Flügel der Demokraten erneut vor Kommunismus, der angeblich das Land bedroht.
7: It's like a cancer. You gotta cut it out. You gotta cut it out fast.
0: Der Kommunismus sei wie ein Krebsgeschwür, man müsse es schnell rausschneiden. Und auch wenn Trumps Anhänger jubeln, das kann nicht darüber hinwegtäuschen, dass viele Trump-Gegner gar nicht erst auf die Mall gekommen sind. Nancy, eine ältere Dame aus Pennsylvania, wünscht sich mit Blick auf die nächsten 250 Jahre vor allem eins.
8: We gotta unite together now.
0: Dass wir wieder zusammenfinden.
9: Nina Barth aus Washington über die Feierlichkeiten zum 250. Jahrestag der Unabhängigkeit der USA. Bei der Fußball-WM sortiert sich das Feld für das Viertelfinale. Eine richtige Nervenschlacht haben sich Mitgastgeber Mexiko und England geliefert. In einer Partie mit 5 Toren, 2 Elfmetern und 1 roten Karte. Und dem glücklicheren Ende für England, das mit 3:2 gewann. Hendrik Glückhoff aus dem ARD-WM-Team.
10: Wegen eines Unwetters begann das Spiel 1 Stunde später. England ging mit einem Doppelpack in Führung, Mexiko schaffte noch vor der Pause den Anschlusstreffer und spielte ab der 54. Minute in Überzahl. Trotzdem gelang England das 3:1. Kurz danach erneut der Anschluss von Mexiko, mehr als dieses 3:2 gelang aber nicht mehr. England trifft im Viertelfinale auf Norwegen. Die Skandinavier haben überraschend Rekordweltmeister Brasilien rausgeworfen. Beim 2:1-Sieg erzielte Ausnahmestürmer Erling Haaland in der Schlussphase beide Tore. In der Nachspielzeit sorgte Brasiliens Neymar für den Anschluss. Nach dem Spiel trat er aus der Nationalelf zurück.

0: Es ist 9:45.
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0: Maren Ulrich mit den Nachrichten.
2: Kabinett will Haushaltsplanung von Finanzminister Klingbeil beschließen. Bis zum Jahr 2030 sind neue Schulden von mehr als 1 Billion Euro vorgesehen. Im kommenden Jahr beläuft sich die Neuverschuldung auf mehr als 200 Milliarden Euro. Größte Haushaltsposten sind 2027 die Etats für Arbeit und Soziales und für Verteidigung. Klingbeil verteidigte die Schulden im ARD-Sommerinterview mit der Bedrohung durch Russland. Einzelhandelsverband fordert mehr Ladenöffnungen am Sonntag. Hauptgeschäftsführer Gent sagte in einem Interview, wegen der schwierigen Konsumlage wären Öffnungszeiten am Sonntag besonders für den Textilhandel wichtig. Die Bundesregierung plant Lockerungen unter anderem für Bäckereien und Konditoreien, aber nicht für andere Branchen. Studie sagt aus für Gasnetz in Deutschland voraus. Experten des Fraunhofer-Instituts gehen davon aus, dass Energieversorger spätestens im Jahr 2045 keine wettbewerbsfähigen Gaspreise mehr anbieten können. Der Umstieg auf Biogas funktioniere nicht, weil die meisten Haushalte auf Wärmepumpen oder Wärmenetze wechselten. Wenn die Netze nicht wirtschaftlich weiterbetrieben werden könnten, würden sie wahrscheinlich stillgelegt. Prozess um Wilke Waldeckers Fleisch- und Wurstwaren hat begonnen. Der ehemalige Geschäftsführer, seine Stellvertreterin und der Produktionsleiter sind unter anderem wegen fahrlässiger Tötung in 11 Fällen angeklagt.

0: Die Firma wurde 2019 geschlossen, nachdem in ihren Produkten Listerienkeime nachgewiesen worden waren. Die Angeklagten sollen von den schlechten hygienischen Produktionsbedingungen gewusst haben. Regensburger Hauptbahnhof wird komplett gesperrt. Zwischen 20 Uhr heute Abend und 2 Uhr morgen früh fahren keine Züge. Grund ist die Sanierung der Strecke Nürnberg-Regensburg. Dazu gehören auch Arbeiten an der Leit- und Sicherheitstechnik. Die Bahn setzt Ersatzbusse ein. Das Wetter in Bayern: mehr Wolken als Sonne, örtlich Schauer oder Gewitter, Höchstwerte bis 30 Grad.
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2: mit Sabine Rieker. Noch 4 Wochen, dann sind auch in Bayern Sommerferien. Darauf warten viele sehnlich, andere schauen sorgenvoll auf den Termin. Denn ab dem 1. August haben die künftigen Erstklässler einen Rechtsanspruch auf Ganztagsbetreuung. Höchste Zeit für die Träger, alles vorbereitet zu haben, vor allem das Personal. Doch in Bayern wissen die noch immer nicht genau, mit wie viel Geld sie ab nächsten Monat vom Freistaat rechnen können. Eva Eichmann erklärt.
3: Darüber verhandeln aktuell das Kultusministerium und die kommunalen Spitzenverbände, also der Landkreis, Städte- und Gemeindetag. Und auch darüber, welchen Anteil die Kommunen finanzieren müssen. Kultusministerin Anna Stolz spricht von, Zitat, finalen Gesprächen. Noch diese Woche, so ihre Hoffnung, werde man Klarheit für die Träger haben. Vom Gemeindetag heißt es, der Bund habe den Rechtsanspruch für den Ganztag bestellt, nun müsse er auch dafür finanziell aufkommen. Ab dem kommenden Schuljahr gibt es bundesweit einen Rechtsanspruch auf Ganztagsbetreuung für die Erstklässler. Abgesichert sind damit 8 Stunden Betreuung inklusive Unterrichtszeit von Montag bis Freitag und 8 Wochen Betreuung innerhalb der Ferien.
2: In Nürnberg beschäftigt sich heute das Arbeitsgericht mit der Kündigung des Betriebsratschefs aus dem Playmobil-Werk in Dietenhofen bei Ansbach. Das Werk ist Ende Juni wegen zu hoher Produktionskosten in Deutschland geschlossen worden. Etwa 350 Leute haben ihren Job verloren. Der Betriebsratsvorsitzende Michael Ulbrich hält seine eigene Kündigung für rechtswidrig und beruft sich auf das Betriebsverfassungsgesetz. Der Arbeitgeber, die Horst-Brandstätter-Gruppe, sieht das anders. Sie spricht von einer rechtmäßig angezeigten Entlassung und meint, der besondere Kündigungsschutz für Betriebsräte entfalle, wenn ein Betrieb komplett schließt. Heute soll zunächst geklärt werden, ob sich beide Seiten noch einigen können. In Bayern sind auch in diesem Jahr wieder Japankäfer nachgewiesen worden, das dritte Jahr in Folge. In Fallen der Bayerischen Landesanstalt für Landwirtschaft wurden vergangene Woche 1 Käfer im Raum Kiefersfelden und 7 Käfer in der Nähe von Lindau am Bodensee gefangen. Der Japankäfer hat einen grünen Kopf, einen kupferfarbenen Körper und ist etwa so groß wie eine Kaffeebohne.
4: Bayernweit wurden 100 Lockstofffallen aufgestellt, um den Käfer zu überwachen. Eine richtige Population gäbe es in Bayern aber noch nicht, beruhigt die Bayerische Landesanstalt für Landwirtschaft. Einzelne Käferfunde bedeuten noch nicht, dass sich der Schädling dauerhaft angesiedelt hat. Die Fundorte werden nun genauer untersucht. Auch in Baden-Württemberg und Hessen wurde der Schädling nachgewiesen. Der Japankäfer ist meldepflichtig und gilt in der EU als sogenannter Quarantäneschädling. Das heißt, es muss verhindert werden, dass er sich weiter verbreitet. Er befällt mehr als 400 Pflanzenarten und kann erhebliche Schäden in Landwirtschaft, Obstbau und an Zierpflanzen verursachen. Der Käfer stammt ursprünglich aus Nordostasien.
2: Julia Haderecker berichtete, die Behörde bittet vor allem Reisende, Fahrzeuge, Gepäck und Campingausrüstung aus Befallsgebieten, dazu gehören zum Beispiel auch Italien oder die Schweiz, zu kontrollieren. Pflanzen, Erde oder Samen sollen nicht mit heimgebracht werden. 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
5: Die Ukraine geht immer öfter und effektiver in die Offensive und trifft Nachschubwege der russischen Truppen in den besetzten ukrainischen Gebieten. Dabei setzt die Ukraine Drohnen mittlerer Reichweite ein, die im Bereich 50 bis 300 Kilometer operieren. Diese Art der Kriegsführung ist körperlich weniger belastend und in der Ostukraine gibt es eine erste rein weibliche Drohneneinheit. Florian Kellermann berichtet.
6: Flachland, soweit das Auge reicht. Mitten im Sonnenblumenfeld, noch ohne Blüten, sitzt eine junge Frau im Tarnanzug. Sie montiert ein Gestell. Mit dem Smartphone prüft sie, ob es horizontal ausgerichtet ist.
7: Von diesem Katapult lassen wir gleich eine Drohne los. Wir bauen die Katapulte jeden Tag neu auf und ab, um unsere Position nicht zu verraten.
6: Die junge Frau hat den Kampfnamen Smakolik, auf Deutsch Leckerbissen. Heute ist die 24-Jährige mit ihrer Einheit nicht im Kampfeinsatz, sondern beim Training irgendwo in der östlichen Ukraine.
7: Wir machen Testflüge, um den Gefechtskopf der Drohne zu testen. Und wir trainieren das Steuern der Drohne. Wir suchen auch immer etwas, was man an der Drohne noch verbessern könnte.
6: Die Drohnen, mit denen die Einheit operiert, sind sogenannte Middle-Strike-Drohnen, Drohnen mittlerer Reichweite, 100, 150 bis zu 300 Kilometer. Mit ihnen greift die ukrainische Armee immer erfolgreicher die Nachschubrouten der russischen Truppen an. Das Ziel, sie von der Versorgung abzuschneiden. Das sei hochmoderne Kampfführung, sagt die Kommandeurin der Frauen-Drohneneinheit mit Kampfnamen Hilka.
7: Der Spruch stimmt. Generäle kämpfen mit den Mitteln früherer Kriege. Im Westen werden noch Scharfschützen ausgebildet. In der Ukraine ist das ein fast ausgestorbener Beruf. Wir kämpfen mit Drohnen. Wer mehr davon hat und wer die technisch besseren hat, der gewinnt.
6: Hilka heißt Zweig. Das passt zur schlanken Figur der 36-Jährigen. Ein Scharfschützengewehr sei zu schwer für sie, sagt sie. Am Bildschirm, beim Steuern von Drohnen aber, seien Frauen sogar im Vorteil. Aufmerksamer. Ausgestattet mit besserer Feinmotorik.
7: Jeder Kommandeur, der erfahren hat, dass er eine Fraueneinheit zugeteilt bekommt, hat gesagt, mein Gott, was soll ich mit denen anfangen? Das sind doch Mädchen. Es hat immer einen Monat oder zwei gedauert, bis der Kommandeur gesagt hat, ihr habt meine Haltung zu Frauen in der Armee verändert. Danke für eure Arbeit.
6: Das Team von Hilka ist bisher die einzige rein weibliche Armeeeinheit in der Ukraine. Sie gehört zur Nationalgarde. Die Frauen leben auch gemeinsam in einer Wohnung. Frauen müssen in der Ukraine nicht dienen. Die Drohnenpilotin Hvilja, auf Deutsch Welle, erzählt, sie helfe ihrem Land, sich zu verteidigen. Die 27-Jährige sagt, sie treffe ihr Ziel oft, meist Militärlastwagen oder Benzintransporter.
5: Florian Kellermann war das über die erste rein weibliche Drohneneinheit in der Ukraine.
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5: Birdwatching, also Vögel beobachten als Hobby, erlebt in den vergangenen Jahren einen gewissen Boom. Nach Corona haben immer mehr Menschen das ruhige Vogelbeobachten in der Natur für sich entdeckt. Sogar in der Gen Z ist es beliebt. Und in Bayern kann man dem Hobby noch mit Erfolg nachgehen. Im Freistaat leben mehr als 330 Vogelarten, vom winzigen Zaunkönig bis zum majestätischen Seeadler. Der britische Bestsellerautor Robert McFarlane, bekannt für seine Bücher über die Natur, hat jetzt eines über Vögel vorgelegt. Darin stellt er 49 bedrohte Arten aus Europa vor. Julian Ignatowitsch hat es gelesen.
8: Man hört ihn auch in Bayern immer seltener. Den Vogel, der die warmen Tage ankündigt und den jedes Kind kennt. Autor Robert McFarlane nennt ihn ein dunkles und faszinierendes Wunder.
9: Du bist ein kurzlebiger Formwandler, Kuckuck, ein genialer Fälscher, ein übler Betrüger. Du bist ein Schauermärchen-Albtraum. Gäbe es dich nicht, Nosferatu hätte dich erfinden müssen.
10: Well, there's a fascination with them, this extraordinary art they have. I call it the counterfeiter's art.
8: Der Kuckuck hat diese außergewöhnliche Fähigkeit, Eier zu legen, die aussehen wie die anderer Artgenossen, erklärt McFarlane. Er ist der Schmarotzer unter den Vögeln. Er ist uns sehr vertraut und zugleich monströs. Das macht ihn wohl so beliebt. Gleichzeitig verdeutlicht kaum ein Vogel besser, dass ein ganzes Ökosystem leidet. Der Kuckuck ist auf andere Vögel und seine Umgebung angewiesen. Er steht in Deutschland auf der roten Liste der bedrohten Tiere, wie 43% aller Brutvögel, also fast jede zweite Art.
10: We are losing birds at a frightening rate.
8: Wir verlieren Vögel in einer beängstigenden Geschwindigkeit und Menge. Jede zweite Vogelart auf der Welt schrumpft. In Europa haben wir in den vergangenen 50 Jahren 600 Millionen Vögel verloren. Der Himmel ist also leerer geworden und der Frühling ruhiger, zumindest was den Vogelgesang betrifft.
10: quieter by that many songbirds.
8: Genau hier setzt das Buch der Vögel von Robert McFarlane und Jackie Morris an. Es will uns unsere singenden Mitbewohner, die wir im Stadtlärm nur noch selten hören und sehen, näher bringen –

0: ihnen ein Gesicht geben. 49 größtenteils europäische Vögel, von Auerhahn bis Ziegenmelker, die als gefährdet oder stark gefährdet eingestuft werden, stellt das Buch vor.
1: Vögel sind unsere Ortsgestalter, Gedächtnisträger, Uhren und Kalender. Sie fügen die Teile der Welt zusammen, Erde zu Himmel, Fluss zu Wald, Berg zu Meer, Land zu Land, Hemisphäre zu Hemisphäre. Ohne sie beginnt alles auseinanderzufallen.
0: McFarlane beschreibt die unterschiedlichen Arten in seiner poetisch eindringlichen Sprache wie Menschen, wie Freunde. Dem Grünfink attestiert er Friedenssinn, der Nachtigall demokratischen Gesang, der Singdrossel ein DJ-Gedächtnis. Denn in ihrem Leben lernt Letztere mehr als 100 Lieder und kann andere Vögel genauso wie ein Telefonklingeln imitieren.
2: They bring us daily joy. They lift our spirits when they're low.
0: Vögel bringen uns jeden Tag Freude. Sie heben unsere Stimmung. Und dennoch verlieren wir sie. Wir müssen dieser Tatsache klar ins Auge sehen und erkennen, dass wir eine Verantwortung haben, dass wir in einem Lebensnetz mit ihnen verbunden sind. Wir stehen nicht auf einem Gipfel darüber. Wir sind Teil dieses Netzes. Und wir haben eine Verantwortung gegenüber unseren Mitbewohnern auf der Erde.
2: Citizens of this earth.
0: Jeder Vogel bekommt Persönlichkeit und Profil in einem 2 bis 3 Seiten langen Eintrag. Dazu erwecken kräftige Aquarellillustrationen von Jackie Morris die Vögel beinahe zum Leben. Bestsellerautor McFarlane gelingt es auch in diesem Buch wieder, seine animistische Weltsicht, seine Neugier und Empfindsamkeit auf den Leser zu übertragen. So wie er das schon in Büchern und Filmdokumentationen über Flüsse, Berge und die Welt unter der Erde getan hat.
3: Julian Ignatowitsch über das Buch Der Vögel von Robert McFarlane, erschienen bei Ullstein für 34 Euro.
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3: A3 Würzburg Richtung Frankfurt zwischen Rohrbrunn und Weibersbrunn, Sperre nach einem Unfall mit mehreren Fahrzeugen, 2 Kilometer Stau. Die A6 Heilbronn Richtung Nürnberg, ein Unfall zwischen Ansbach und Lichtenau. Dann die A6 Weidhaus Richtung Nürnberg zwischen Weidhaus Autobahn und Pleistein, 4 Kilometer Stau. Die A8 Stuttgart Richtung München zwischen Märklingen und Ulm-Ost, 5 Kilometer Stau wegen eines defekten LKWs. A8 München Richtung Salzburg, 6 Kilometer Stau zwischen Rosenheim-West und Rohrdorf. Die A8 München Richtung Stuttgart zwischen Dasing und Friedberg, ein Unfall, da sind 2 Spuren gesperrt. Und A93 Rosenheim Richtung Kiefersfelden zwischen Reichenhardt und dem Grenzübergang Kiefersfelden immer wieder Stau und stockender Verkehr für LKW auf der rechten Spur. Grund ist die Blockabfertigung an der österreichischen Grenze. Das Wetter in Bayern, heute gibt es mehr Wolken als Sonne, Schauer immer mal wieder zwischendrin und auch Gewitter bei 20 Grad im Fichtelgebirge und bis zu 30 Grad am Untermain. Und für die kommenden Tage gewinnt dann die Sonne die Oberhand, da gibt es dann weniger Wolken und es wird insgesamt trockener. Einzelne Schauer sind aber weiterhin möglich bei 20 bis 32 Grad.

0: Es ist 10.30 Uhr.
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0: Mit Stefanie Mannhardt und diesen Themen. Hilfsorganisationen kritisieren Einsparungen bei der Entwicklungshilfe im neuen Bundeshaushalt. Der soll heute Nachmittag auf den Weg gebracht werden. Handelsverbände fordern, dass der Einzelhandel auch sonntags immer geöffnet haben darf. Und China testet eine Rakete im Pazifik. Wir berichten, was hinter dieser Übung steckt. Mehr als 555 Milliarden Euro. Das sind die Ausgaben, mit denen Bundesfinanzminister Klingbeil im kommenden Jahr plant. Seinen Haushaltsentwurf legt er heute Nachmittag dem Kabinett vor. Obwohl bei den Sozialausgaben gekürzt wird, ist der Posten für Arbeit und Soziales weiter der dickste Batzen. Und hohe Ausgaben sind auch für die Bundeswehr vorgesehen. Allein aus dem Kernhaushalt fast 110 Milliarden Euro. Ein Drittel mehr als noch in diesem Jahr. Dazu kommen dann noch Milliarden aus dem Sondervermögen. Breite Kritik kommt aus der Opposition. Die Linke stört sich an diesen hohen Verteidigungsausgaben. Die Grünen kritisieren, dass Geld aus dem Klima- und Transformationsfonds abgezogen werde. Und Hilfsorganisationen schlagen Alarm, weil schon wieder der Etat für Entwicklungshilfe gekürzt werden soll. Aus Berlin dazu Georg Schwarte.
2: Im Kanzleramt will Finanzminister Klingbeil gemeinsam mit dem Bundeskabinett am Vormittag seinen Haushaltsentwurf für das Jahr 2027 verabschieden. Der sieht unter anderem Kürzungen im Etat des Entwicklungsministeriums in Höhe von rund 600 Millionen auf unter 10 Milliarden Euro vor. Damit würde der Haushalt von Entwicklungsministerin Alabali Radovan, SPD, das fünfte Jahr in Folge schrumpfen. Mittel für humanitäre Hilfe, die im Auswärtigen Amt angesiedelt sind, würden im Vergleich zum Jahr 2024 auf rund 1 Milliarde Euro halbiert. Die Hilfsorganisationen sprechen von einem so wörtlich Ausverkauf der Menschenwürde und pochen auf die Einhaltung internationaler Finanzierungszusagen. Entwicklungsministerin Alabali Radovan hatte zuletzt ebenfalls bedauert, dass ihr Etat schrumpft. Wenn Deutschland in Zukunft weiter eine wichtige Rolle in der Welt spielen wolle, dürfe man sich nicht aus internationalen Partnerschaften zurückziehen, so die Ministerin.
0: Ja, so viel Kritik an diesem Haushaltsentwurf von Bundesfinanzminister Klingbeil. Linken Co-Chefin Schwertner meint, die Regierung nehme zwar viel Geld in die Hand, aber davon hätten die Bürgerinnen und Bürger nichts.
3: Da muss man sich fragen, was tut die Bundesregierung dafür, dass die Menschen wieder in Arbeit kommen, also dass die Wirtschaft tatsächlich wieder einen Aufschwung erlebt. Und das bekommen sie ja eben gerade nicht hin. Also sie haben einen Rekordhaushalt, aber die Wirtschaft schwächelt, weil die Menschen unter anderem nicht entlastet werden. Also die Menschen spüren das ja in ihrem Alltag. Das Tanken wird teurer, die Lebensmittel, die Miete, all das. Die Menschen spüren keine Entlastung. Und das, was da versprochen wird an Einkommenssteuerentlastung, das reicht bei weitem nicht, um die zusätzlichen Belastungen, die die Menschen bei der Rente, bei der Pflege, bei den Krankenkassen erwarten, die sind viel höher am Ende. Das heißt, es wird kein wirtschaftlicher Aufschwung kommen, weil die Menschen haben einfach kein Geld mehr in der Tasche.
0: Sagt Linken-Co-Chefin Schwertner im Morgenmagazin von ARD und ZDF. In Bayern ist das Ladenschlussgesetz ja besonders streng. Während in vielen anderen Bundesländern die Supermärkte noch bis 22 Uhr oder sogar bis Mitternacht aufhaben, ist bei uns hier spätestens um 20 Uhr Schluss. Und sonntags bleibt sowieso alles dicht, bis auf Bäckereien. Die schwarz-rote Koalition plant jetzt, die Öffnungszeiten für Bäckereien am Sonntag auszuweiten. Und auch Bibliotheken sollen dann länger aufmachen dürfen. Und für die Handelsverbände ist das jetzt offenbar genau der richtige Zeitpunkt, nochmal grundsätzlich über die Ladenöffnungszeiten am Sonntag zu diskutieren. Die Einzelheiten von Markus Weber aus dem BR24-Team.
4: Die Handelsverbände fordern eine völlige Freigabe der Ladenöffnungszeiten an Sonntagen. Dies sei wichtig, um Innenstädte attraktiv und lebendig zu halten, hat der Hauptgeschäftsführer des Handelsverbands HDE Gent der Bild-Zeitung gesagt. Einkaufen sei auch ein Freizeiterlebnis. Gent wirft der Gewerkschaft Verdi bei dem Thema eine so wörtlich Totalverweigerung vor. Aus seiner Sicht wären gerade in der jetzt schwierigen Konsumlage diese Sonntage besonders für Textilhändler wichtig. Ähnlich äußert sich der Geschäftsführer des Handelsverbandes Berlin-Brandenburg, Busch Petersen. Er sagt wörtlich, wer in Deutschland sonntags ein Hemd verkauft, macht sich strafbar. Das ist im Online-Zeitalter von vorgestern. Auch Sachsens Handelsverbandchef Glaser spricht sich für eine Freigabe der Sonntagsöffnungszeiten aus. Nach aktuellem Recht bedürfe es stets eines besonderen Anlasses. Die Anforderungen seien teils undurchsichtig, so Glaser. Laut einem Beschlusspapier der Berliner Koalition sollen Bäckereien und Konditoreien in Deutschland ab 1. Januar kommenden Jahres sonntags bis zu 8 Stunden öffnen dürfen, öffentliche Bibliotheken bis zu 6 Stunden.
0: Wenn in Ankara in der Türkei morgen der NATO-Gipfel startet, dann steht da wieder der russische Angriffskrieg gegen die Ukraine im Mittelpunkt. Die Mitglieder des Verteidigungsbündnisses, die haben schon vorab beschlossen, dass sie die Ukraine wieder mit milliardenschweren Militärhilfen unterstützen wollen. Unklar ist, ob und inwiefern das Land auch westliche Systeme zur Luftverteidigung bekommt. Da hat die Ukraine nämlich immer mehr Schwierigkeiten, russische Drohnen und Raketen abzuwehren. Das hat sich erst letzte Nacht wieder gezeigt, wie Rebecca Barth aus Kiew berichtet.
5: Bei einem erneuten Luftangriff mit Drohnen und Raketen sind in der ukrainischen Hauptstadt Kiew Dutzende Menschen verletzt und mehrere getötet worden. Auch vor diesem Angriff hatte der ukrainische Präsident die Menschen am Abend zuvor gewarnt. Volodymyr Zelensky bat in einer Videoansprache die Partner der Ukraine zusätzlich um Raketen für das Luftverteidigungssystem Patriot.

0: Das amerikanische System gilt als sehr effektiv gegen ballistische Raketen, mit denen die ukrainische Hauptstadt auch in dieser Nacht wieder angegriffen wurde. In mehreren Bezirken der Stadt wurden Wohnhäuser von herabfallenden Trümmerteilen teilweise schwer zerstört, gibt Bürgermeister Vitali Klitschko an. Am Morgen dauern die Rettungs- und Aufräumarbeiten noch an. Explosionen und Angriffe wurden auch aus der Hafenstadt Odessa im Süden und Charkiw im Osten des Landes gemeldet.
1: Chinas Armee hat nach eigenen Angaben im Pazifik eine Rakete abgefeuert. Kurz vor der Übung waren die Länder in der Region informiert worden, darunter Japan und Australien. Die äußerten sich besorgt, wie unsere Korrespondentin Ines Burkhardt berichtet.
2: Australiens Außenministerin Penny Wong erklärte, ihr Land betrachte Chinas Test einer Langstreckenrakete als destabilisierend für die Region. Dies sei China gegenüber unmissverständlich zum Ausdruck gebracht worden. Laut chinesischen Nachrichtenagenturen ist das Geschoss von einem U-Boot mit Atomantrieb gestartet. Statt eines Sprengkopfs sei auf der Rakete eine Attrappe montiert gewesen. Diese sei präzise im vorgesehenen Seegebiet eingeschlagen, heißt es weiter. Laut Chinas Marinesprecher handelt es sich um einen routinemäßigen Test im Rahmen jährlicher Militärübungen. Der Test habe sich nicht gegen einzelne Länder gerichtet, betont die Armee in ihrer Mitteilung. Die neuseeländische Regierung erklärte, wie die australische und die japanische, China habe sie wenige Stunden vor dem Test informiert. Neuseeland hege seit langem Bedenken gegen solche Aktionen, erklärte Außenminister Winston Peters. Tests ballistischer Raketen gibt China eher selten bekannt. Vor fast 2 Jahren hatte die Volksbefreiungsarmee überraschend erstmals seit Jahrzehnten wieder eine Interkontinentalrakete mit einer Sprengkopfattrappe in den Pazifischen Ozean abgefeuert. Der Test hatte damals für großes Aufsehen gesorgt.
1: Bei der Fußball-WM hat es gestern noch eine richtige Sensation gegeben. Die Norweger haben mit Brasilien einen der Top-Favoriten aus dem Turnier gekickt. 2:1 hieß es am Ende für die Norweger, die damit zum ersten Mal in einem WM-Viertelfinale stehen. Ja, und knapp war es dann noch für England. Das Team von Trainer Thomas Tuchel hat das 3:2 gegen Co-Gastgeber Mexiko in Unterzahl noch über 11 Minuten Nachspielzeit gerettet. Jan Wochner.
3: Dieses Spiel, nichts für schwache Nerven. Zur Pause führte England im Aztekenstadion mit 2:1. Jude Bellingham hatte in weniger als 3 Minuten doppelt für England getroffen. Quiñones für Mexiko kurz vor der Halbzeit verkürzt. Die zweite Hälfte war dann ein wilder Ritt. Rote Karte gegen England, in Unterzahl aber erhöhte Harry Kane per Elfer auf 3:1. Wenig später spielte Kane dann faul im eigenen 16er. Mexiko kam per Elfer wieder auf ein Tor heran und drängte danach auf den Ausgleich, angefeuert von den über 80.000 mehrheitlich mexikanischen Zuschauern. In der 11-minütigen Nachspielzeit schleppten sich die Engländer von Trainer Thomas Tuchel über den Rasen. Mit letzter Kraft brachten die Three Lions den Vorsprung ins Ziel. Im Viertelfinale trifft England nun auf Norwegen.
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5: Im Studio Gabriel Wirth. Die Konsumlaune der Verbraucher in Deutschland hat sich im Vergleich zum Vormonat ein ganz klein wenig aufgehellt. Das vom Handelsverband Deutschland ermittelte Konsumbarometer stieg von 93,4 im Juni auf nun 94,8 Punkte. Im Detail bleibt die Anschaffungsneigung der Verbraucher im Monatsvergleich nahezu unverändert und das heißt dann auf niedrigem Niveau. Allerdings wird die konjunkturelle Lage besser bewertet und mit der Hoffnung auf eine bessere Konjunktur blickten die Verbraucher und Verbraucher auch zuversichtlicher auf ihre Einkommenserwartung, heißt es. Das Kabinett will heute, wie ja hier schon berichtet, den Entwurf für den Bundeshaushalt 2027 und die Finanzplanung bis 2030 beschließen. Die vorab bekannt gewordene Planung sieht ja für das nächste Jahr eine Neuverschuldung von mehr als 200 Milliarden Euro vor. Vor allem die Ausgaben für Verteidigung und Infrastruktur sollen stark steigen. Zur Gegenfinanzierung plant die Regierung Einsparungen im Sozialbereich sowie kleinere Steuererhöhungen. Doch das wird voraussichtlich nicht reichen und deshalb sind auch neue Schulden vorgesehen. Der Wirtschaftsweise Achim Druger rechnet zudem mit Steuererhöhungen, wie er heute früh im Bayerischen Rundfunk erklärte.
6: Wenn Sie sich anschauen, die Lücke, wie 140 Milliarden, 150 Milliarden, die da in Verteidigung fließen und größtenteils kreditfinanziert werden, das muss zurückgeführt werden. Und Sie können in einem Haushalt von ungefähr 600 Milliarden perspektivisch, können Sie nicht 150 Milliarden rauskürzen, auch perspektivisch nicht. Von daher ist eigentlich klar, dass es da Steuererhöhungen geben muss.

0: Und die Regierung hat jetzt ja eine Entlastung bei der Einkommensteuer beschlossen. Das ist jetzt eine kleine Entlastung. Ich habe das Gefühl, es wäre ehrlicher, die Bürgerinnen und Bürger darauf vorzubereiten, dass da mittelfristig eher mehr Belastungen kommen müssen. Denn sonst wird man diesen Haushalt mit diesen Verteidigungsausgaben nicht schultern können.
1: In Hallbergmoos im Landkreis Freising in Oberbayern waren die Bürger gestern aufgerufen, darüber abzustimmen, ob sie wollen, dass sich ein Rüstungsunternehmen ansiedelt und damit bis zu 300 neue Jobs entstehen, oder ob sie wollen, dass die dafür benötigte Grünfläche erhalten bleibt. Einige scheinen wohl auch zu befürchten, dass Hallbergmoos im Kriegsfall dann zu einem Angriffsziel wird, wenn dort das Rüstungsunternehmen Helsing Drohnen produziert. Am Ende war das Ergebnis dann aber doch recht eindeutig, wie Birgit Grundner berichtet.
2: 59% haben gesagt, ja, die Gemeinde Hallbergmoos soll die Planungen für die Ansiedlung weiter vorantreiben, so wie es der Gemeinderat in der Vergangenheit bereits beschlossen hatte. Die Helsing GmbH mit Sitz in München ist auf Verteidigungstechnologie spezialisiert und entwickelt unter anderem Drohnen. In Hallbergmoos plant sie einen 35 Hektar großen Technologiecampus für Forschung, Entwicklung und Produktion. Was genau produziert werden soll, ist noch offen. Von 300 Arbeitsplätzen ist die Rede. Gebaut werden soll außerhalb des 12.000 Einwohnerorts auf der Senderwiese. Diese wird so genannt, weil sich dort jahrzehntelang eine Sendeanlage befand, über die das Programm von Voice of America und später der Deutschlandfunk ausgestrahlt wurde. Heute ist es eine große Freifläche, für deren Erhalt eine Bürgerinitiative kämpft, aus ökologischen Gründen, aus Sorge um geschützte Tierarten und ein nahegelegenes Wasserschutzgebiet, aber auch wegen Bedenken speziell gegen ein Rüstungsunternehmen, das im Krisenfall zum Angriffsziel werden könnte, so die Befürchtung. Die Befürworter sehen dagegen in der Ansiedlung von Helsing eine Möglichkeit, den Hightech-Standort Hallbergmoos zu stärken und damit auf längere Sicht auch zusätzliche Gewerbesteuern zu bekommen. Und sie haben sich im Bürgerentscheid durchgesetzt.

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2: Es ist 10.45 Uhr.
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2: Die Nachrichten mit Maren Ulrich.
3: Kabinett berät über Haushaltsplanungen von Finanzminister Klingbeil. 2027 soll der Bund rund 200 Milliarden neue Schulden aufnehmen. Zur Gegenfinanzierung sollen Zuschüsse zur Krankenversicherung und zur Rentenversicherung gekürzt werden. Außerdem ist eine neue Plastiksteuer geplant, sowie höhere Steuern auf Tabak und Alkohol. Handel will sonntags mehr Läden öffnen. Einkaufen sei ein Freizeiterlebnis, so der Geschäftsführer des Deutschen Einzelhandelsverbands Busch Petersen in einem Interview. Es solle auch sonntags möglich sein, um Innenstädte attraktiv zu machen. Dass man sich strafbar mache, wenn man sonntags ein Hemd verkaufe, sei von vorgestern. Ukraine meldet massive russische Angriffe. Aus Kiew werden heftige Explosionen gemeldet. Neuen Informationen zufolge wurden dabei mindestens 9 Menschen getötet und 46 verletzt. Auch in fast allen anderen Landesteilen wurde Luftalarm ausgelöst. Präsident Selenskyj hatte wegen des morgen beginnenden NATO-Gipfels vor schweren russischen Angriffen gewarnt und forderte mehr Raketen- und Patriot-Systeme für die Ukraine. Waldbrände wüten in Südeuropa. In Portugal hat sich ein am Donnerstag ausgebrochenes Feuer mittlerweile auf eine Fläche von 120 Quadratkilometern ausgebreitet. In Griechenland hat ein Waldbrand eine Recyclinganlage erfasst. Der Rauch treibt in Stadtteile von Thessaloniki. In den französischen Pyrenäen müssen rund 5000 Menschen ihre Ortschaften verlassen. Fans der Tour de France wurden aufgerufen, zu Hause zu bleiben. Bundeswehr beginnt Gefechtsübung

0: Diakonie Rosenheim können diese Menschen Arbeit und Kontakte finden. Und gleichzeitig können dort alle mit wenig Geld günstig einkaufen. Julia Binder hat sich dort umgeschaut.
1: Seit 8 Jahren arbeitet der 35-jährige Sepp hier im Sozialkaufhaus der Diakonie Rosenheim. Drogen haben ihn psychisch krank gemacht.
2: Mit Halluzinationen und allem drum und dran. Also richtig, richtig hart. Ja, Stimmen hören. Mit 23 war ich dann 2 Jahre in der Klinik. Dann war ich in verschiedenen Einrichtungen.
1: Und mittlerweile hat er es so weit geschafft, dass er wieder in einer eigenen Wohnung leben kann. Das, meint er, hat er auch seinem Job im Sozialkaufhaus zu verdanken.
2: Ich bin auch an dem gewachsen und psychisch auch gewachsen, ganz wichtig. Ich merke immer wieder, dass es mich nach vorne bringt, also dass es immer weitergeht. Und dann wird es schon besser und besser.
1: Genau das ist das Ziel hier. Nicht nur günstige Ware für bedürftige Menschen, sondern auch Teilhabe, wie es so schön heißt, erklärt Michael Jahn, der Bereichsleiter des Sozialkaufhauses Rosenheim.
3: Was für uns so selbstverständlich ist, Dach über dem Kopf, eine Heizung, Kühlschrank ist immer voll. Das ist für viele unserer Klienten nicht selbstverständlich. Die kommen aus der Obdachlosigkeit, aus der Suchtklinik, aus dem Knast und die kriegen nirgendwo eine Chance, abgesehen von uns. Und hier trifft nicht jeder immer den richtigen Ton. Man hat auch mal jemand, der hat vielleicht eine Fahne. Anderswo würden die Leute sofort rausfliegen und wir können dann mit den Leuten reden, mit den Leuten arbeiten und lösen mit ihnen gemeinsam ihre Probleme.
1: Gut 100 Klientinnen und Klienten betreuen Michael Jahn und rund 25 sogenannte Anleiter. Tolle Menschen, die sich nicht aus der Ruhe bringen lassen und ganz viel Flexibilität brauchen mit ihren Klienten.
3: Also wir haben einen, der ist der Meinung, er ist sehr, sehr pünktlich und zuverlässig. Er hat es im letzten Jahr geschafft, an einem Tag pünktlich zu kommen. Also der hatte eine andere Wahrnehmung als ich.
1: Eine besonders verantwortungsvolle Aufgabe hat gerade David. Er ist an der Kasse eingeteilt.
4: Es ist relativ viel los, weil man viele Sachen gleichzeitig machen muss. Zum einen kommen Leute, die wollen was abholen. Zum anderen müssen wir Preise machen für die Möbel. Und dann muss man noch die Kunden abkassieren. 6,50.
1: Auch der 39-Jährige ist zu krank, um einen Job auf dem ersten Arbeitsmarkt auszuüben.
4: Ich komme gern her. Ich bin Zuverdienstkraft hier. Habe 3 Stunden Arbeit.
1: Sie finden Halt hier bei ihren Tätigkeiten, Struktur, Ansprache und Hilfe. Und so kann auch der 35-jährige Sepp nach vielen Jahren in Therapie mittlerweile sagen:
2: Ich komme ganz gut am Drunten und habe eigentlich schon ein schönes Leben. Das ist wirklich so. Könnte ja anders auch sein, gell? Also in meiner Lage jetzt zum Beispiel.
1: Sozial sind diese speziellen Kaufhäuser also in vielerlei Hinsicht.
0: So läuft es im Sozialkaufhaus, Julia Binder berichtete. 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
6: Es ist ein riesiges Zeltlager mitten in Paris. Im Pariser Norden leben rund 900 Geflüchtete unter den Hochgleisen der Metrolinie 2 rund um die Station Stalingrad. Die Menschen leben da unter katastrophalen hygienischen Bedingungen und ohne jeglichen Schutz vor den glühenden Temperaturen. Die Hitzewelle der vergangenen Wochen hat sie besonders getroffen. Organisationen wie Médecins du Monde bieten zwar einmal die Woche medizinische Grundversorgung an. Trotzdem, es sind unhaltbare Zustände, wie Caroline Diller aus Paris berichtet.
7: Unter den Hochgleisen der Metrolinie 2 reihen sich hunderte Zelte aneinander. Schmutzige Matratzen und Wolldecken pflastern den Boden. Vor dem Container von Médecins du Monde warten die Menschen geduldig, dass ihre Nummer aufgerufen wird. Es sind Krankheitsbilder, die mit einer extremen sozialen Unsicherheit und dem Leben auf der Straße zusammenhängen. Nach 2 Wochen hier hätte jeder Bauchschmerzen wegen Unterernährung, Kopfschmerzen, wäre durch die Hitze dehydriert oder hätte Gelenkschmerzen. Sagt Paul Alousi von Médecins du Monde. Etwa 900 Menschen leben im Camp an der Metrostation Stalingrad unter teils katastrophalen hygienischen Bedingungen. Die Hitzewelle Ende Juni habe ihnen zugesetzt, erzählen Said aus dem Iran und Yusuf aus dem Sudan. Keine Abkühlung, kaum Wasser oder Essen. Es war sehr schwierig. Obwohl ich ganz ohne Kleidung in meinem Zelt geschlafen habe, war es unerträglich. Wir konnten nicht nach draußen. Es gab zu wenig Essen und zu wenig Wasser.
8: No aircon.

0: No food, no water, no anything.
1: Eigentlich werden die wilden Zeltcamps von der Polizei konsequent geräumt, meist bei Tagesanbruch. Das an der Metrostation Stalingrad nicht, berichtet Paul Alosi von Médecins du Monde. Ich habe mit einem Kommissar gesprochen, der für die Nachteinsätze in Paris und den Vororten zuständig ist. Er sagte, wenn wir anderswo Camps entdecken, schicken wir die Menschen zur Metrostation Stalingrad. Einmal im Monat kommt dann ein Bus, um sie in Aufnahmezentren in den Regionen zu bringen. Die Polizei und die Präfektur haben also offiziell festgelegt, dass die Erstaufnahme die Straße ist, unter der Metrolinie 2. Die Präfektur teilt auf Anfrage mit, sie werde sich weder zu diesen Vorwürfen äußern, noch allgemein Fragen zum Camp beantworten oder dazu, wie die Sicherheitsbehörden damit umgehen. Es fehle einfach der politische Wille, die Unterbringung der Menschen zu organisieren, sagt Fatoumata Kone. Die Grünen-Politikerin ist stellvertretende Bürgermeisterin von Paris und zuständige Dezernentin für Solidarität und den Kampf gegen Ungleichheit.
2: Le résultat de ce campement, c'est ce qui se passe quand il y a une absence de volonté politique d'organiser les choses.
1: Jedes Mal, wenn die Zeltcamps zu groß oder zu sichtbar werden, bricht erneut der Streit darüber aus, wer für die auf der Straße gestrandeten Menschen zuständig ist. Dabei ist die gesetzliche Regelung eindeutig. Verantwortlich sind der Staat und die Departements, nicht die Kommunen. Oberbürgermeister Emmanuel Grégoire will in den kommenden Jahren 4000 neue Notschlafplätze in Paris schaffen. Dafür braucht die Stadt aber die Hilfe der übergeordneten Ebenen. Fatoumata Kone. Wir bemühen uns weiter um den Dialog mit den staatlichen Ebenen, diskutieren, um gemeinsam daran zu arbeiten, dass unser Plan für mehr Notunterkünfte umgesetzt wird. Aber ich sage es deutlich, wenn der Staat nicht mitzieht und wir keine Unterstützung an dieser höchsten Stelle bekommen, dann wird das schwierig. Derweil harren die Menschen weiter aus, im Camp unter den Hochgleisen der Metrolinie 2. Symbol für ein Problem, das in Paris lange bekannt ist, das rund um die Station Stalingrad aber eine neue Dimension erreicht hat.
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4: mit Uli Knapp. Norwegen ist das Paraguay Brasiliens. Gut, das ist ein komplizierter Satz. Einfacher geht's so. Die Fußballer der brasilianischen Nationalmannschaft sind vergangene Nacht aus der WM ausgeschieden. Die Brasilianer unterliegen Norwegen 1-2. Das hatten viele brasilianische Fans vorher für sehr, sehr unwahrscheinlich gehalten. Viele deutsche Fans und auch Experten hatten neulich ja Paraguay als sehr, sehr unernsthaften Gegner der deutschen Nationalmannschaft angesehen. Und das Ende, das kennen wir alle. Anne Herbeck über das Schlamassel der Brasilianer nach der 1-2-Pleite gegen Norwegen.
5: Wie ein Buhn schon, bevor Brasiliens einziger Superstar Neymar überhaupt zum Schuss für den letzten Elfer ansetzte. Andere klatschten zumindest noch, auch wenn klar ist, ein Tor reicht nicht. Norwegen gewinnt mit 2-1, das war's für Brasilien bei dieser WM. Aber die Reaktion hier auf Rios Fußballkneipenmeile in Botafogo machen auch deutlich, wie sehr der Rekordweltmeister von Beginn an mit seinem eigenen Team gehadert hat. Ich hatte nie wirklich geglaubt, dass Brasilien die Weltmeisterschaft gewinnen würde. Aber gegen Norwegen? Ich dachte, das schaffen wir, weil wir ja zuvor auch gegen Japan gewonnen haben. Leute, völlig absurd. Wir hatten so viele Torchancen. Wir haben jede einzelne davon vergeben. Wir haben einen Elfer vermasselt, der uns die Führung hätte bringen können. Und dann kommt Haaland, 2 Meter groß, der einfach immer genau dann da ist, wenn er da sein muss. Was soll ich sagen? Dagegen war unsere Leistung einfach enttäuschend. Schrecklich, schrecklich. Der denkbar schlechteste Tag hat auf die denkbar schlechteste Weise geendet. Verdammt, ich gehe nach Hause und heul mich aus. Das war's. Die meisten hier sind sich einig. Neymar in den Kader zu rufen war ein Fehler. Ein Fehler, den sie aber weniger Trainer Ancelotti als Brasiliens Fußballverband CBF in die Schuhe schieben. In der ersten Halbzeit hatte ich große Hoffnung, aber in der zweiten Halbzeit hat Brasilien einfach nachgelassen, Neymar einzuwechseln. Um Himmels Willen, das war eine hirnrissige Aktion. Er spielt einfach nicht mehr gut. Er ist nur da, weil das unser Fußballverband CBF will. Ancelotti ist einer der besten Trainer der Welt. Wer gehen muss, ist der Präsident des Fußballverbandes CBF. Erneut ist er geplatzt, der Traum vom Hexer, vom sechsten WM-Titel. Diesmal am 1,95 Meter großen Hünen Haaland, der gleich zwei Tore schoss. Und jetzt? Frankreich sei das beste Team, da sind sich die Freunde Max und Viktor einig. Aber weder ein Europäer noch Argentinier dürfe gewinnen. Sie fiebern ab jetzt für Marokko. Ich werde Marokko die Daumen drücken. Die spielen guten Fußball und eine afrikanische Mannschaft war noch nie Weltmeister. Sie könnten Frankreich ziemliche Schwierigkeiten bereiten. Brasiliens Neymar, dessen überraschende Nominierung für viel Kontroversen gesorgt hat, kündigte nach dem Spiel bereits seinen Rücktritt an. Ob Ancelotti den weiteren Umbruch selbst verantworten wird, ist offen.
4: Wir gehen nach Wimbledon zum Tennis. Da darf sich Jan-Lennard Struff heute ausruhen. Morgen darf er dann in die zweite Woche des Grand Slams starten. Das ist ihm noch nie gelungen, das Viertelfinale eines der vier großen Tennisturniere überhaupt zu erreichen. Morgen spielt er gegen Jannik Sinner. Ja, und heute Nachmittag, heute Abend um 18 Uhr, muss Alexander Zverev ran gegen einen Tschechen, Jiří Lehečka.
3: Ein sehr aggressiver Spieler, jemand, der wirklich gar nicht zurückhält. Er ist jemand, der entweder unfassbar schlecht spielt oder unfassbar gut spielt. Und hier, wenn er drei Matches gewonnen hat und alle relativ deutlich, werde ich davon ausgehen, dass er wirklich sehr, sehr gut Distanz zeigt. Ich glaube, das wird meine schwerste Challenge werden bis jetzt.
4: Alexander Zverev heute Abend um 18 Uhr im Achtelfinale.
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7: A3 Würzburg Richtung Frankfurt. Zwischen Rohrbrunn und Weibersbrunn Sperre nach einem Unfall mit mehreren Fahrzeugen. Zurzeit 5 Kilometer Stau. A6 Heilbronn Richtung Nürnberg. Zwischen Ansbach und Lichtenau, da hat es einen Unfall gegeben. A6 Weithaus Richtung Nürnberg. Zwischen Weithaus Autobahn und Pleilstein 4 Kilometer Stau. A8 Stuttgart Richtung München. Zwischen Merklingen und Ulm Ost 5 Kilometer Stau wegen eines defekten LKWs. A8 München Richtung Salzburg zwischen Rosenheim West und Rohrdorf, 6 Kilometer Stau. A9 München Richtung Nürnberg zwischen Langenbruck und Manching, da hat es einen LKW-Unfall gegeben. Und noch die A93 Rosenheim Richtung Kiefersfelden zwischen Reichenhardt und dem Grenzübergang Kiefersfelden. Immer wieder Stau und stockend für LKW auf der rechten Spur wegen der Blockabfertigung an der österreichischen Grenze. Wir schauen aufs Wetter in Bayern. Heute überwiegen erstmal die Wolken und vereinzelt kann es Schauer oder auch Gewitter geben. Am Nachmittag schafft es dann aber die Sonne doch immer wieder mal durch und insgesamt ist es wieder warm heute, 20 bis 30 Grad. Morgen und auch in den nächsten Tagen Sonne und Wolken, nur in den Bergen vereinzelt Schauer. Es bleibt warm, Höchstwerte bis zu 32 Grad. Jetzt ist es 11 Uhr.
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7: Mit Stefanie Mannhardt und das sind einige unserer Themen an diesem Montagvormittag. Zuerst geht es um den neuen Haushalt für das kommende Jahr. Den will das Bundeskabinett heute auf den Weg bringen. Inklusive Rekordausgaben für Verteidigung und Milliarden neuer Schulden. Außerdem steht das Ladenschlussgesetz wieder im Fokus. Handelsverbände wollen, dass Geschäfte in Deutschland auch sonntags öffnen dürfen. Und in der BR24 Kultur um kurz vor halb ziehen wir dann Bilanz des Münchner Filmfests. Mehr Geld für Verteidigung, höhere Schulden und Steuererhöhungen. All das sieht der Haushaltsentwurf von Finanzminister Klingbeil für das kommende Jahr vor. Das Kabinett will ihn heute auf den Weg bringen. Fest steht, obwohl alle Ministerien aufgefordert waren, Geld einzusparen, reichen die Einnahmen bei weitem nicht. Unser Hauptstadtkorrespondent Jakob Mayer erklärt, welche Ausgaben genau geplant sind und was die Opposition kritisiert.
8: Es sind gewaltige Summen, die der Bundesfinanzminister da am frühen Nachmittag im Bundeskabinett präsentieren wird. 555,4 Milliarden Euro, das sind die Ausgaben im Haushaltsentwurf von Lars Klingbeil. Und er will neue Schulden machen von gut 200 Milliarden. Da sind dann enthalten die Neuverschuldung im Kernhaushalt, das sind rund 119 Milliarden. Und das umfasst auch die Kredite für die Sondervermögen für Infrastruktur und Verteidigung. Der Minister hat die Schulden teilweise mit der Aufrüstung der Bundeswehr als Folge des russischen Angriffskriegs Kriegs in der Ukraine begründet. Er hat gestern im ARD-Sommerinterview gesagt, man könne sich gegenüber Putin nicht mit der schwarzen Null verteidigen. Also im Klartext, man muss mehr Geld ausgeben, um die äußere Sicherheit Deutschlands zu gewährleisten. Für diesen Haushalt mussten die Ministerien 1% einsparen. Das soll in den Folgejahren noch mehr werden, dann sollen es 3% sein. Außerdem kürzt die Bundesregierung Finanzhilfen und Steuervergünstigungen und mindert die Zuschüsse für die Sozialversicherungen. Und weil unter anderem wegen des Iran-Kriegs nicht so viel eingespart wurde wie geplant, greift die Bundesregierung die Rücklage an. Von den insgesamt 11 Milliarden Euro bleiben damit für die Folgejahre nur noch 4 Milliarden Reserve übrig. Dass man Rücklagen angeht, ist völlig normal, hat Klingbeil gestern im ARD-Sommerinterview betont. Um mehr Geld in die Kasse zu bekommen, werden die Steuern für Alkohol und Tabak erhöht und die Bundesregierung führt eine Plastiksteuer ein. Das Finanzministerium betont aber auch, Förderstopps sind nicht geplant und schon zugesagte Hilfen, zum Beispiel für den Umbau der Heizungsanlage, die sollen weiter fließen. Es kann sich auch noch einiges ändern, denn beschlossen wird der Haushalt erst nach den parlamentarischen Beratungen im November. Die Kritik der Opposition ist schon jetzt laut. Die AfD kritisiert, dass die Bundesregierung nicht ans Sparen denkt. Die Grünen sagen, dass da Mittel zulasten des Klimaschutzes verschoben werden. Und die Linkspartei, der geht das mit den Rüstungsausgaben zu weit, die fordert einen Deckel für Rüstungsausgaben. Viel Geld aus dem Haushalt 2027 soll an die Bundeswehr fließen. Die Ausgaben für Verteidigung und Sicherheit, die steigen noch mal deutlich an. Der Verteidigungsetat im Kernhaushalt umfasst fast 110 Milliarden Euro. Das ist noch mal ein Drittel mehr als im laufenden Jahr. Der Bundesfinanzminister hat entsprechend im ARD-Sommerinterview betont, dass die Bundesregierung Schulden mache. Das habe eben damit zu tun, dass die Bundeswehr aufgerüstet und modernisiert werden soll und dass man da 20 Jahre lang eben zu wenig getan habe und das auch aufholen müsse. Außerdem plant die Bundesregierung, mit den Ausgaben aus dem Sondervermögen Infrastruktur, marode Brücken, Straßen und Schienen zu sanieren. Insgesamt sind im Haushaltsentwurf fürs kommende Jahr Investitionen in Höhe von 117,5 Milliarden Euro eingeplant. Größter Einzelplan bleibt der Etat des Arbeitsministeriums, aus dem unter anderem die Grundsicherung bezahlt wird. Insgesamt hat sich die Bundesregierung, hat sich auch der Bundesfinanzminister viel vorgenommen fürs kommende Jahr. Und das alles bildet sich ja im Haushaltsentwurf ab. Also er will Lücken schließen, er will sparen, investieren, Wachstum ankurbeln und er will Deutschland nach außen sicherer machen. Und dafür nimmt er massiv neue Schulden auf.
7: Jakob Meyer aus Berlin war das über den Haushaltsentwurf, den heute das Bundeskabinett auf den Weg bringen will. In Bayern ist das Ladenschlussgesetz ja besonders streng, während in vielen anderen Bundesländern die Supermärkte noch bis 22 Uhr oder sogar bis Mitternacht aufhaben, ist hier bei uns spätestens um 20 Uhr Schluss und sonntags bleibt sowieso alles dicht bis auf Bäckereien. Die schwarz-rote Koalition, die plant jetzt, die Öffnungszeiten für Bäckereien am Sonntag auszuweiten und auch Bibliotheken sollen länger aufmachen dürfen. Und für die Handelsverbände ist das jetzt offenbar genau der richtige Zeitpunkt, nochmal grundsätzlich über die Ladenöffnungszeiten am Sonntag zu diskutieren. Die Einzelheiten von Markus Weber aus dem BR24-Team.
9: Die Handelsverbände fordern eine völlige Freigabe der Ladenöffnungszeiten an Sonntagen. Dies sei wichtig, um Innenstädte attraktiv und lebendig zu halten, hat der Hauptgeschäftsführer des Handelsverbands HDE Gent der Bild-Zeitung gesagt. Einkaufen sei auch ein Freizeiterlebnis. Gent wirft der Gewerkschaft Verdi bei dem Thema eine so wörtlich Totalverweigerung vor. Aus seiner Sicht wären gerade in der jetzt schwierigen Konsumlage diese Sonntage besonders für Textilhändler wichtig. Ähnlich äußert sich der Geschäftsführer des Handelsverbandes Berlin-Brandenburg, Busch Petersen. Er sagt wörtlich, wer in Deutschland sonntags ein Hemd verkauft, macht sich strafbar. Das ist im Online-Zeitalter von vorgestern. Auch Sachsens Handelsverbandchef Glaser spricht sich für eine Freigabe der Sonntagsöffnungszeiten aus. Nach aktuellem Recht bedürfe es stets eines besonderen Anlasses. Die Anforderungen seien teils undurchsichtig, so Glaser. Laut einem Beschlusspapier der Berliner Koalition sollen Bäckereien und Konditoreien in Deutschland ab 1. Januar kommenden Jahres sonntags bis zu 8 Stunden öffnen dürfen, öffentliche Bibliotheken bis zu 6 Stunden.
7: In Ankara in der Türkei startet morgen der NATO-Gipfel. Thema also natürlich Verteidigung, Sicherheit. Aber wie sicher ist es für Regierungskritiker in der Türkei? Gerade erst wieder hat es eine Reihe an Festnahmen gegeben. Auch ein Comedian wurde festgenommen, weil er sich über Staatspräsident Erdogan lustig gemacht hatte. Und seit über einem Jahr sitzt ja auch schon der Oberbürgermeister von Istanbul, der Oppositionspolitiker İmamoğlu, in Haft. In Deutschland gibt es deshalb jetzt klare Erwartungen an Kanzler Merz, wie Georg Schwarte aus Berlin berichtet.
10: Kurz vor dem morgen beginnenden NATO-Gipfel in der türkischen Hauptstadt Ankara verlangt die SPD Klartext des Kanzlers gegenüber Gastgeber Türkei. Die anhaltenden Menschenrechtsverletzungen sowie die Angriffe auf Opposition und Rechtsstaatlichkeit müssen angesprochen werden, sagte die Vizefraktionschefin Siemtje Möller der Funke Mediengruppe. Kurz vor Beginn des NATO-Gipfels waren erneut Dutzende Menschen, darunter Journalisten und Menschenrechtler in der Türkei, verhaftet worden. Zuvor hatte der türkische Außenminister Fidan zudem Israel scharf angegriffen und gesagt, Israel sei ein Problem für die gesamte Menschheit. SPD und Grüne forderten daraufhin eine klare Verurteilung der jüngsten Ausfälle des türkischen Außenministers. Sein deutscher Amtskollege Wadefuhl nannte die Äußerung vollkommen unangemessen. Die außenpolitische Sprecherin der Linksfraktion Özdemir bezeichnete die Aussage des türkischen Außenministers als so wörtlich entmenschlichend und brandgefährlich.
7: Ja, und ausführlich schauen wir auf die Rolle der Türkei innerhalb der NATO auch gleich nochmal im BR24-Hintergrund in gut 10 Minuten um 20 nach 11. China und Russland, die halten ja regelmäßig gemeinsame Militärübungen ab. Und jetzt ist es wieder soweit. Moskau hat mitgeteilt, dass das Manöver eine Woche lang dauern soll. Und aus Peking heißt es, die Marineübung, die solle in den Gewässern und im Luftraum vor der ostchinesischen Hafenstadt Qingdao stattfinden. Aus Peking berichtet Benjamin Eisel.
11: An der Übung nehmen demnach mehrere Schiffe beider Marinen teil. Auch Helikopter sollen zum Einsatz kommen. Anschließend wollen beide Seiten noch eine gemeinsame Seepatrouille im Pazifik abhalten. Die derzeitige Marineübung findet knapp 2 Monate nach dem Besuch des russischen Staatschefs Wladimir Putin in China statt. Putin hatte in Peking erklärt, die bilateralen Beziehungen der beiden Länder hätten ein beispiellos hohes Niveau erreicht. Chinas Staats- und Parteichef Xi Jinping sprach von einer unerschütterlichen Partnerschaft mit Russland. Dabei kündigten beide Seiten auch an, militärisch künftig enger zusammenzuarbeiten. Nach Berichten, wonach Chinas Militär russische Soldaten ausgebildet hat, die anschließend in der Ukraine eingesetzt wurden, hat das Auswärtige Amt in Berlin vergangene Woche den chinesischen Botschafter Deng Hongbo zu einem dringlichen Gespräch gebeten. China müsse wissen, dass der russische Krieg deutsche Kerninteressen bedroht, sagte Außenminister Johann Wadefuhl am Freitag bei einem Besuch in Brasilien. Man habe der chinesischen Seite erneut sehr deutlich gemacht, wie groß die Sorge sei, dass China Russland bei dem brutalen Angriffskrieg unterstütze.
7: Knapp 2 Wochen nach den verheerenden Erdbeben in Venezuela haben die internationalen Rettungsteams ihre Einsätze vor Ort in dem südamerikanischen Land beendet. Es besteht demnach kaum noch eine Chance, jetzt noch Menschen lebend unter den Trümmern zu finden. Zehntausende Menschen werden allerdings noch vermisst und die Zahl der Toten steigt immer weiter, wie Anne Demmer aus Venezuela berichtet.
12: Behörden bestätigen inzwischen 3.342 Todesopfer und mehr als 16.700 Verletzte. Die Vereinten Nationen gehen von bis zu 50.000 Vermissten aus. Die Trümmerräumung mit schwerem Gerät sowie die statistische Begutachtung beschädigter Gebäude stehen mittlerweile für die Hilfskräfte im Vordergrund. Die Unterbringung der Obdachlosen bleibt prekär. Laut offiziellen Angaben sind knapp 11.000 Menschen in 79 Notunterkünften untergebracht. Dennoch kampieren weiterhin zahlreiche Betroffene in Zelten auf Bürgersteigen und in Parkanlagen der Hauptstadt Caracas sowie im Küstenbundesstaat La Guaira. Rund 16.000 Menschen haben alles verloren. Ein Bericht der UNO hat die direkten Sachschäden auf einen Betrag in Höhe von 37 Milliarden Dollar beziffert, was fast dem Dreifachen der ursprünglichen Schätzung entspricht.
7: Kommen wir zur Fußball-WM. Da hat Norwegen eine kleine Sensation geschafft. Die Skandinavier stehen zum ersten Mal überhaupt in einem WM-Viertelfinale. Und das, nachdem sie Brasilien mit 2:1 aus dem Turnier geworfen hatten. Brasiliens Superstar Neymar kündigte seinen Rücktritt aus der Nationalmannschaft an. Die Norweger treffen jetzt als nächstes auf England. Die Engländer von Trainer Thomas Tuchel, die haben in einem sehr spannenden Spiel 3:2 gegen Mexiko gewonnen. Burkhard Hupe über ein Spiel, das Nerven gekostet hat.
13: Manchmal steckt ein Fußballspiel derart voller Geschichten, dass 90 Minuten nicht ausreichen würden, um sie alle zu erzählen. Mexiko gegen England war so ein Spiel, ein verrücktes Spiel, bei dem alles auf dem Platz bleiben musste, vielleicht sogar der Verstand.
14: Crazy, crazy game. We left everything out there.
13: Dabei hatte es für Thomas Tuchel und seine Löwen aus England so gut begonnen. Ein Doppelschlag von Jude Bellingham innerhalb von nur 100 Sekunden. Das war kurz vor der Pause und bis hierhin hatte Mexiko in fast 7 Stunden Fußball-WM nicht ein einziges Gegentor kassiert.
14: Crazy, crazy game.
13: Ein verrücktes Fußballspiel im ohrenbetäubenden Aztekenstadion von Mexico City, das wegen eines Unwetters mit gehöriger Verspätung begonnen hatte und das nun im Eiltempo alles erleben wollte, was dieser Sport so hergibt. Den schnellen Anschlusstreffer für Mexiko zum Beispiel.

0: Eine rote Karte für den Leverkusener Gerald Kwanza gleich nach der Pause. Einen Foul-Elfmeter für die dezimierten Engländer nur 5 Minuten später.
1: One foot in front of the other. Little steps. Kane scores for England. It's 3-1.
0: Kane traf und trat kurze Zeit später nämlich im eigenen 16er einen Mexikaner um. Wieder Elfmeter und wieder Hoffnung für Mexiko. Doch England verteidigte mindestens genauso leidenschaftlich, wie sich Mexiko gegen das WM ausstemmte. Und nach 12 Minuten Nachspielzeit hatten Harry Kane und Co. gewonnen und dabei die Stimme verloren.
2: My voice is gone. Hello, just there. Fell over there. I think it's okay.
0: England steht also im Viertelfinale und Thomas Tuchel verspricht, das ist noch nicht das Ende. Es geht weiter, volle Kraft voraus.
3: This team is really, they really mean it and yeah, now it's full steam ahead.
4: Und heute Abend spielen dann Portugal und Spanien um den Einzug ins Viertelfinale. Anpfiff ist da um 21 Uhr. 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
4: 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Und jetzt ist es 11:15.
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4: Die Nachrichten mit Maren Ulrich.
13: Kabinett will Haushaltsplanung von Finanzminister Klingbeil beschließen. Bis zum Jahr 2030 sind neue Schulden von mehr als 1 Billion Euro vorgesehen. Im kommenden Jahr beläuft sich die Neuverschuldung auf mehr als 200 Milliarden Euro. Größte Haushaltsposten sind 2027 die Etats für Arbeit und Soziales und für Verteidigung. Klingbeil verteidigte die Schulden im ARD-Sommer-Interview mit der Bedrohung durch Russland. Einzelhandelsverband fordert mehr Ladenöffnungen am Sonntag. Hauptgeschäftsführer Gent sagte in einem Interview, wegen der schwierigen Konsumlage wären Öffnungszeiten am Sonntag besonders für den Textilhandel wichtig. Die Bundesregierung plant Lockerungen, unter anderem für Bäckereien und Konditoreien, aber nicht für andere Branchen. Deutsche Industrie bekommt wieder mehr Aufträge. Laut Statistischem Bundesamt ist der preisbereinigte Auftragseingang im verarbeitenden Gewerbe im Mai um 1,9% gewachsen. Im April war er noch geschrumpft. Die positive Entwicklung sei wesentlich auf Neuaufträge im sogenannten sonstigen Fahrzeugbau zurückzuführen. Dazu gehören Flugzeuge, Schiffe, Züge und auch Militärfahrzeuge. Rettungskräfte in Kiew suchen nach Überlebenden. Russische Raketen- und Drohnenangriffe hatten in der ukrainischen Hauptstadt am frühen Morgen zahlreiche Wohngebäude zerstört. Aktuellen Zahlen zufolge starben mindestens 11 Menschen. Die ukrainische Luftwaffe teilte mit, sie habe die eingesetzten ballistischen Raketen und Zirkon-Hyperschallraketen nicht abfangen können. Chinesische Raumsonde erreicht erdnahen Asteroiden. Die Sonde habe sich dem Himmelskörper Kamo-Oa-Lewa bis auf 20 Kilometer

0: nährt und mit der wissenschaftlichen Erkundung begonnen, meldet die chinesische Raumfahrtbehörde. Die Sonde soll Gesteinsproben auf die Erde bringen. Sie war vor rund 400 Tagen gestartet. Das Wetter in Bayern, mehr Wolken als Sonne, örtlich Schauer oder Gewitter, Höchstwerte bis 30 Grad.
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2: Mit Sabine Rieker. Die Pflege in Bayern soll digitaler und damit leichter werden. Das ist das Ziel einer neuen bayernweiten Forschungsinitiative der Hochschule Kempten mit dem Namen Forschungsinitiative Pflegetechnik. CSU-Gesundheitsministerin Judith Gerlert hat vorhin den offiziellen Startschuss gegeben. Das Programm soll dabei helfen, Pflegepersonal zu entlasten und die Lebensqualität von pflegebedürftigen Menschen zu verbessern, wie Michaela Neukirch berichtet.
3: Schon jetzt helfen Sensoren dabei, Stürze zu erkennen. Apps sorgen dafür, dass Ärzte und Pflegepersonal Daten leichter austauschen. Künstliche Intelligenz überprüft die Werte von Patienten auf Auffälligkeiten. Und Roboter unterstützen Pflegekräfte bei körperlich schweren Arbeiten. Damit das künftig alles noch einfacher geht und Verbesserungen schneller im Alltag von Pflegekräften ankommen, hat die Hochschule Kempten jetzt das neue Forschungsprogramm aufgesetzt. Ein landesweites Netzwerk soll entstehen und Beteiligte aus Forschung, Pflegepraxis und Politik zusammenbringen. Sie sollen ihr Wissen austauschen und dafür sorgen, das Pflegepersonal in Krankenhäusern und Heimen bei der täglichen Arbeit zu entlasten. Der Freistaat Bayern unterstützt die Initiative mit rund 4,5 Millionen Euro.
2: Das Rüstungsunternehmen Helsing kann sich in Hallberg-Moos ansiedeln. In einem Bürgerentscheid stimmten fast 60% dafür. Gut die Hälfte der Wahlberechtigten hat mit abgestimmt. Auf der sogenannten Senderwiese außerhalb des rund 12.000 Einwohnerortes soll ein großer Technologiecampus entstehen für Verteidigungstechnologie, unter anderem Drohnen. Etwa 300 Jobs sind geplant. Eine Bürgerinitiative kritisiert das Projekt aus ökologischen Gründen und wegen des befürchteten Angriffsrisikos. Befürworter wollen den Hightech-Standort stärken und mehr Gewerbesteuern erzielen. Seit Januar läuft vor dem Landgericht Hof der erste von mehreren Prozessen wegen Steuerbetrugs mit gepanschtem Diesel. Eigentlich sollten erst im Oktober die Urteile fallen, doch jetzt geht es wesentlich schneller, wie Anne-Rose Zuber berichtet.
4: Es geht um einen Steuerschaden von rund 40 Millionen Euro. Dafür macht die Staatsanwaltschaft Hof gleich mehrere Banden aus dem Großraum Berlin verantwortlich. Sie sollen bis zu einer groß angelegten Razzia im November 2024 den gepanschten Kraftstoff vor allem an einen Tankstellenbetreiber in Schwarzenbach an der Saale im Landkreis Hof geliefert haben. Dieser hatte anfangs die Vorwürfe heftig bestritten, inzwischen aber ein Geständnis abgelegt. Vor dem Landgericht Hof werden die Urteile nächste Woche erwartet und zusätzlich läuft gegen einen weiteren mutmaßlichen Drahtzieher ein zweiter Prozess.
2: 92 km/h zu schnell auf der B2. Bei Pleinfeld im Landkreis Weißenburg-Gunzenhausen hat die Polizei einen Autofahrer mit 192 Stundenkilometern erwischt. Erlaubt waren 100. Ihn erwarten nun 700 Euro Bußgeld, 2 Punkte in Flensburg und 3 Monate Fahrverbot. Die Verkehrspolizei hat am Freitag und Sonntag insgesamt 10.000 Autos kontrolliert. 758 waren zu schnell. Die eine Hälfte kommt davon mit einem Verwarnungsgeld, die anderen müssen mit einem richtigen Bußgeld rechnen. 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
5: Für die NATO ist das Gipfeltreffen der Mitgliedsländer ab morgen in der Türkei von großer Bedeutung. Es gibt ja die Sorge, die USA könnten ihre Unterstützung zurückfahren. Präsident Trump hat schon erklärt, er komme sowieso nur aus Respekt vor dem Gastgeber, dem türkischen Präsidenten Erdogan, zu diesem NATO-Gipfel nach Ankara. Das Gastgeberland spielt wegen möglicher Vermittlerqualitäten, aber auch wegen der gefragten Rüstungsindustrie eine wichtige Rolle innerhalb der NATO. Aber unproblematisch ist das Verhältnis nicht, wie Benjamin Weber aus Ankara berichtet.
6: Strategisch ist die Türkei ein wichtiges NATO-Mitglied. Nicht nur wegen ihrer geografischen Lage zwischen Schwarzem Meer und Mittelmeer und der Nähe zum Nahen Osten. Sie stellt mit rund 500.000 Soldaten die zweitgrößte Armee nach den USA im Verteidigungsbündnis. Burak Yildirim, Verteidigungsexperte an der Galatasaray-Universität Istanbul erklärt, die Türkei leiste ihren Teil zur NATO. Im Baltikum fliegen Jets und Drohnen der türkischen Luftwaffe Patrouille. Bei den Landungsmanövern in Deutschland war die Türkei eine Grundsäule. Sie hat bewiesen, dass sie auch 2000 Kilometer entfernt ihren Beitrag leisten kann. Das ist sehr wertvoll für die NATO. Doch problemlos war das NATO-Türkei-Verhältnis selten. Die Türkei blockierte den Beitritt von Finnland und vor allem Schweden sehr lang, um Zugeständnisse bei der Terrorabwehr zu erzwingen und die Aufhebung von Waffenembargos. Ebenso stellte sich Ankara gegen die Ernennung des aktuellen Generalsekretärs Mark Rutte. Auch die weiterhin recht engen Beziehungen in den Kreml sorgten für Kritik. An den Sanktionen im Rahmen des Ukraine-Kriegs beteiligte man sich in Ankara nicht. Für den ehemaligen Diplomaten und Botschafter bei der NATO, Hüseyin Diriöz, steht die Türkei dennoch klar auf einer Seite. Denn sie hat sämtliche NATO-Erklärungen unterzeichnet, die die verschiedenen russischen Angriffe auf die Ukraine verurteilen, einschließlich des groß angelegten Angriffs im Februar 2022. Deshalb kann man nicht von Neutralität sprechen. Und so bemühte sich die Türkei um Vermittlung zwischen der Ukraine und Russland. Bei mehreren direkten Treffen in Istanbul im vergangenen Jahr wurden Gefangenenaustausche vereinbart, größere Durchbrüche aber nicht. Ein weiteres Russland-Problem belastet die Beziehungen. Nachdem Erdogan 2019 das russische Raketenabwehrsystem S-400 kaufen ließ, schloss Washington die Türkei aus dem F-35-Kampfflugzeugprogramm aus. Der Konflikt belastet das Verhältnis zwischen den NATO-Partnern bis heute. Das könnte sich beim NATO-Gipfel in Ankara ändern. US-Präsident Trump erklärte, er komme ausschließlich wegen Staatspräsident Erdogan und er könnte etwas im Gepäck haben. Er ist ein starkes Mitglied der NATO. Ich werde wahrscheinlich etwas tun, das ihn sehr glücklich machen wird. Wahrscheinlich Unterstützung für das erste türkische Kampfflugzeug Khan. Ein Prestigeprojekt. Doch bei den Motoren hakt es noch. Kampfjet-Motoren made in the US könnten vorerst Abhilfe schaffen. Dabei wächst die türkische Rüstungsindustrie. Im vergangenen Jahr exportierte die Türkei Waffen und Ausrüstung für 10 Milliarden US-Dollar. Für die Verteidigungskraft Europas wird sie gebraucht, vor allem seit die USA im Verteidigungsbündnis nicht mehr besonders verlässlich wirken. Auch türkische Vermittlung könnte auf dem Gipfel wieder gefragt sein, erklärt der ehemalige Botschafter Diriöz. Die Spannungen zwischen den USA und Europa zu überwinden und die Solidarität erneut zu bestätigen, darin läge der größte Erfolg dieses NATO-Gipfels. Doch vorab macht der Gipfel vor allen Dingen mit repressiven Maßnahmen Schlagzeilen. Die Sicherheitsvorkehrungen in Ankara gehen deutlich über das übliche Maß hinaus. Und schon vorab haben die Sicherheitskräfte mehr als 200 Menschen festgenommen. Doch innerhalb der NATO ist mit Kritik am Partner Erdogan kaum zu rechnen. Dafür scheint die Türkei zu wichtig. Geopolitisch als NATO-Südostflanke und perspektivisch als der Waffenlieferant für Europa.
5: Benjamin Weber war das über die Rolle der Türkei innerhalb der NATO.
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5: München war in den vergangenen 10 Tagen die Hauptstadt des Films. Nationale und internationale Stars waren hier. Es gab ein umfangreiches Programm und ein großes, begeistertes Publikum. 95.000 Besucherinnen und Besucher waren beim Filmfest München mit dabei, heißt es in einer ersten Bilanz. Und zu sehen gab es 130 Filme. Wie das Programm ankam und welche Highlights es abseits der Leinwand gab, Gregor Vossilus blickt auf 10 Tage Filmfest München zurück.
7: Wir haben ein heißes Programm, aber es wird auch sehr heiß. Das heißt, man kann sich im Kino abkühlen.
8: Und Filmfest München-Leiter Christoph Gröner hatte nicht übertrieben. Mehr Weltpremieren als früher, insgesamt 45 aus 56 Ländern. Da macht es auch nichts, dass das 43. Filmfest München heuer mit Rekordtemperaturen mit bis zu 40 Grad kämpfte. Das Sommerfestival, es machte seinen Namen alle Ehre. Der andere große Konkurrent, die Fußball-Weltmeisterschaft, trat mit dem Ausscheiden Deutschlands schon am Montagabend ab. Und die Fans kamen. Julia Weigel, künstlerische Leiterin, und Christoph Gröner strahlten bei der Preisverleihung am vergangenen Samstag.
9: Die Kinos waren so voll und das ist natürlich das, was uns immer am allermeisten begeistert.
10: Egal wo wir waren, gab es ein Publikum, das interessiert auf die Filme blickte, sie mit uns entdecken wollte.
8: Kein Festival ohne Stars. Und die flanierten ab Tag 1 über den roten Teppich. Sandra Hüller, Elias Mbarek, Jella Haase, Katharina Thalbach, Birgit Minichmeier, Rapperin Sabrina Setlur. und auch große Hollywood-Prominenz. David Duchovny als Agent Fox Mulder in der Serie Akte X zu Weltruhm aufgestiegen, besuchte München das erste Mal in seinem Leben. Ich mag die Stadt wirklich. Ich kann zwar nicht behaupten, schon allzu viel von ihr gesehen zu haben, aber ich fühle mich hier sehr wohl. Sie ist wunderschön, grün, ruhig und sauber. Für sein kreatives, vielseitiges Schaffen, Duchovny tritt bald in Deutschland auch als Musiker auf, verlieh ihm das Filmfest München den Cinemerit. Ich darf etwas

0: tun, das ich absolut liebe. Und wenn dann jemand auf das zurückblickt, was ich so gemacht habe, und das schätzt, dann bedeutet mir das sehr viel. Nicht der einzige internationale Star heuer an der Isar. Toni Servillo, italienischer Weltstar, wurde ebenfalls mit einem Cinemerit geehrt. Und der spanische Regisseur Pedro Almodóvar kam das erste Mal seit 20 Jahren wieder nach Deutschland. Im Gepäck sein neuer Film Bitteres Fest, im Mittelpunkt ein Regisseur mit Schreibblockade. Der 76-Jährige zeigte sich am roten Teppich besonders fannah und denkt noch lange nicht ans Aufhören. Wenn ich keine Filme machen würde, wäre ich ein sehr unglücklicher Mensch. Insofern ist das Filmemachen eine großartige Therapie, aber ich tue es nicht mit dieser Absicht. Ein Film stach dann doch etwas aus dem großen Angebot heraus. Und das ist die deutsche Komödie Lieblingsmenschen, die außergewöhnliche Freundschaft von Agnes und Amir. Im Mittelpunkt Katharina Thalbach als Seniorin, die noch einmal ausbricht aus der Tristesse ihres einsamen Daseins.
1: Mach eine Senioren-WG.
2: Eine WG?
1: Eine Wohnung, mehrere Menschen, die keine Familie sind.
2: Ja. Bunkernächte sagen wir mal.
0: Eine auf Tatsachen beruhende, warmherzige Geschichte, die dann auch den Publikumspreis gewann. Regisseurin Helena Hufnagel.
3: Das ist der schönste Preis von allem. Weiß ja mittlerweile, hat sich rumgesprochen, dass er vom Publikum kommt. Wir haben so viel Wärme in diesen Film gegeben und dass das jetzt vom Publikum zurückkommt, großartig. Und es waren schon zwei unfassbar tolle Screenings, die wir hier auf dem Filmfest München hatten. Ich weiß nicht, ob ich sowas jemals nochmal erleben werde. Wir hatten Standing Ovations bei der Premiere. Ganz, ganz toller Preis. Wir sind sehr stolz drauf alle.
0: Hinter München liegt eine wirklich spannende, bewegende Filmwoche. Und eine Woche des Miteinanders, wo die Fans auch ihren Idolen nah sein konnten. Noch einmal Festivalleiter Christoph Gröner.
4: Unsere Mission, ein Festival der Entdeckung zu sein, haben wir alle gemeinsam als Publikum für Kino einfach in dieser Woche gelebt. Und das freut uns wahnsinnig.
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6: A3 Würzburg Richtung Frankfurt. Zwischen Rohrbrunn und Weibersbrunn Sperre nach einem Unfall mit mehreren Fahrzeugen. Aktuell 6 Kilometer Stau ab Markt Heidenfeld. A3 Frankfurt Richtung Würzburg zwischen Seligenstadt und Aschaffenburg Ost. Immer wieder Stau nach einem Unfall. A6 Weithaus Richtung Nürnberg zwischen Weithaus Autobahn und Pleistein. 5 Kilometer stockender Verkehr an einer Baustelle. A8 Stuttgart Richtung München zwischen Märklingen und Ulm Ost. 7 Kilometer Stau wegen eines defekten LKWs. A8 München Richtung Salzburg zwischen Bad Aibling und Rohrdorf, 8 Kilometer stockender Verkehr an einer Baustelle. A9 München Richtung Nürnberg zwischen Ingolstadt Süd und Ingolstadt Nord, Sperre nach einem LKW-Unfall, im Moment 4 Kilometer Stau ab Manching. Und noch die A93 Rosenheim Richtung Kiefersfelden zwischen Reichenhardt und dem Grenzübergang Kiefersfelden, immer wieder Stau und stockend für LKW auf der rechten Spur wegen der Blockabfertigung an der österreichischen Grenze. Kurzer Blick aufs Wetter in Bayern. Heute überwiegen erstmal die Wolken. Es kann vereinzelt auch Schauer und Gewitter geben. Am Nachmittag schafft es die Sonne dann aber doch hin und wieder durch. Das Ganze bei Höchstwerten heute zwischen 20 und 30 Grad. Jetzt ist es 11.30 Uhr.
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6: Mit Stefanie Mannhardt. Schön, dass Sie eingeschaltet haben. Und wir schauen zuerst auf den Haushaltsentwurf für das kommende Jahr, den das Bundeskabinett heute auf den Weg bringen will, inklusive Rekordausgaben für Verteidigung und Milliarden neuer Schulden. Außerdem berichten wir über Forderungen vom Handel. Die Verbände wollen, dass Geschäfte in Deutschland auch sonntags immer geöffnet haben dürfen. Und im BR24-Hintergrund geht es dann um die sogenannte Flamingo-Revolution in Albanien. Worum geht es den Demonstranten? Mehr als 555 Milliarden Euro. Das sind die Ausgaben, mit denen Bundesfinanzminister Klingbeil im kommenden Jahr plant. Seinen Haushaltsentwurf legt er dem Kabinett heute vor. Und obwohl bei den Sozialausgaben gekürzt wird, ist der Posten für Arbeit und Soziales weiter der dickste Batzen. Und hohe Ausgaben sind auch für die Bundeswehr vorgesehen. Allein aus dem Kernhaushalt fast 110 Milliarden Euro. Ein Drittel mehr als noch in diesem Jahr. Und dann kommen noch Milliarden aus dem Sondervermögen dazu. Breite Kritik kommt aus der Opposition und auch Hilfsorganisationen schlagen Alarm, weil schon wieder der Etat für Entwicklungshilfe gekürzt werden soll. Aus Berlin dazu Georg Schwarte.
7: Im Kanzleramt will Finanzminister Klingbeil gemeinsam mit dem Bundeskabinett am Vormittag seinen Haushaltsentwurf für das Jahr 2027 verabschieden. Der sieht unter anderem Kürzungen im Etat des Entwicklungsministeriums in Höhe von rund 600 Millionen auf unter 10 Milliarden Euro vor. Damit würde der Haushalt von Entwicklungsministerin Alaba

0: Colorado waren SPD das fünfte Jahr in Folge schrumpfen. Mittel für humanitäre Hilfe, die im Auswärtigen Amt angesiedelt sind, würden im Vergleich zum Jahr 2024 auf rund 1 Milliarde Euro halbiert. Die Hilfsorganisationen sprechen von einem so wörtlich Ausverkauf der Menschenwürde und pochen auf die Einhaltung internationaler Finanzierungszusagen. Entwicklungsministerin Alabali Radovan hatte zuletzt ebenfalls bedauert, dass ihr Etat schrumpft. Wenn Deutschland in Zukunft weiter eine wichtige Rolle in der Welt spielen wolle, dürfe man sich nicht aus internationalen Partnerschaften zurückziehen, so die Ministerin.
1: Also viel Kritik am Haushaltsentwurf von Bundesfinanzminister Klingbeil. Linken Co-Chefin Schwertner meint, die Regierung nehme zwar viel Geld in die Hand, aber davon hätten die Bürgerinnen und Bürger nichts.
2: Da muss man sich fragen, was tut die Bundesregierung dafür, dass die Menschen wieder in Arbeit kommen, also dass die Wirtschaft tatsächlich wieder einen Aufschwung erlebt. Und das bekommen sie ja eben gerade nicht hin. Also sie haben einen Rekordhaushalt, aber die Wirtschaft schwächelt, weil die Menschen unter anderem nicht entlastet werden. Also die Menschen spüren das ja in ihrem Alltag. Das Tanken wird teurer, die Lebensmittel, die Miete, all das. Die Menschen spüren keine Entlastung und das, was da versprochen wird an Einkommenssteuerentlastung, das reicht bei weitem nicht, um die zusätzlichen Belastungen, die die Menschen bei der Rente, bei der Pflege, bei den Krankenkassen erwarten, die sind viel höher am Ende. Das heißt, es wird kein wirtschaftlicher Aufschwung kommen, weil die Menschen haben einfach kein Geld mehr in der Tasche.
1: Sagt Linken Co-Chefin Schwertner im Morgenmagazin von ARD und ZDF. In Bayern ist das Ladenschlussgesetz ja besonders streng, während in vielen anderen Bundesländern die Supermärkte noch bis 22 Uhr oder sogar auch bis Mitternacht aufhaben, ist hier bei uns spätestens um 20 Uhr Schluss. Und sonntags bleibt sowieso alles dicht, bis auf Bäckereien. Die schwarz-rote Koalition, die plant jetzt, die Öffnungszeiten für Bäckereien am Sonntag auszuweiten. Und auch Bibliotheken sollen dann länger aufmachen dürfen. Für die Handelsverbände ist das jetzt offenbar genau der richtige Zeitpunkt, nochmal grundsätzlich über die Ladenöffnungszeiten am Sonntag zu diskutieren. Die Einzelheiten von Markus Weber aus dem BR24-Team.
3: Die Handelsverbände fordern eine völlige Freigabe der Ladenöffnungszeiten an Sonntagen. Dies sei wichtig, um Innenstädte attraktiv und lebendig zu halten, hat der Hauptgeschäftsführer des Handelsverbands HDE Gent der Bild-Zeitung gesagt. Einkaufen sei auch ein Freizeiterlebnis. Gent wirft der Gewerkschaft Verdi bei dem Thema eine so wörtlich Totalverweigerung vor. Aus seiner Sicht wären gerade in der jetzt schwierigen Konsumlage diese Sonntage besonders für Textilhändler wichtig. Ähnlich äußert sich der Geschäftsführer des Handelsverbandes Berlin-Brandenburg, Busch Petersen. Er sagt wörtlich, wer in Deutschland sonntags ein Hemd verkauft, macht sich strafbar. Das ist im Online-Zeitalter von vorgestern. Auch Sachsens Handelsverbandchef Glaser spricht sich für eine Freigabe der Sonntagsöffnungszeiten aus. Nach aktuellem Recht bedürfe es stets eines besonderen Anlasses. Die Anforderungen seien teils undurchsichtig, so Glaser. Laut einem Beschlusspapier der Berliner Koalition sollen Bäckereien und Konditoreien in Deutschland ab 1. Januar kommenden Jahres sonntags bis zu 8 Stunden öffnen dürfen, öffentliche Bibliotheken bis zu 6 Stunden.
1: Wenn in Ankara in der Türkei morgen der NATO-Gipfel startet, dann steht wieder der russische Angriffskrieg gegen die Ukraine im Mittelpunkt. Die Mitglieder des Verteidigungsbündnisses, die haben schon vorab beschlossen, dass sie die Ukraine wieder mit milliardenschweren Militärhilfen unterstützen wollen. Unklar ist allerdings, ob und inwiefern das Land auch westliche Systeme zur Luftverteidigung bekommt. Da hat die Ukraine nämlich immer mehr Schwierigkeiten, russische Angriffe abzuwehren. Das hat sich erst letzte Nacht wieder gezeigt, wie Rebecca Barth aus Kiew berichtet.
4: Bei einem erneuten Luftangriff mit Drohnen und Raketen sind in der ukrainischen Hauptstadt Kiew Dutzende Menschen verletzt und mehrere getötet worden. Auch vor diesem Angriff hatte der ukrainische Präsident die Menschen am Abend zuvor gewarnt. Volodymyr Zelensky bat in einer Videoansprache die Partner der Ukraine zusätzlich um Raketen für das Luftverteidigungssystem Patriot. Das amerikanische System gilt als sehr effektiv gegen ballistische Raketen, mit denen die ukrainische Hauptstadt auch in dieser Nacht wieder angegriffen wurde. In mehreren Bezirken der Stadt wurden Wohnhäuser von herabfallenden Trümmerteilen teilweise schwer zerstört, gibt Bürgermeister Vitali Klitschko an. Am Morgen dauern die Rettungs- und Aufräumarbeiten noch an. Explosionen und Angriffe wurden auch aus der Hafenstadt Odessa im Süden und Charkiw im Osten des Landes gemeldet.
1: Chinas Armee hat nach eigenen Angaben im Pazifik eine Rakete abgefeuert. Kurz vor der Übung waren die Länder in der Region informiert worden, darunter Japan und Australien. Sie äußerten sich besorgt, wie unsere Korrespondentin Ines Burkhardt berichtet.
5: Australiens Außenministerin Penny Wong erklärte, ihr Land betrachte Chinas Test einer Langstreckenrakete als destabilisierend für die Region. Dies sei China gegenüber unmissverständlich zum Ausdruck gebracht worden. Laut chinesischen Nachrichtenagenturen ist das Geschoss von einem U-Boot mit Atomantrieb gestartet. Statt eines Sprengkopfs sei auf der Rakete eine Attrappe montiert gewesen. Diese sei präzise im vorgesehenen Seegebiet eingeschlagen, heißt es weiter. Laut Chinas Marinesprecher handelt es sich um einen routinemäßigen Test im Rahmen jährlicher Militärübungen. Der Test habe sich nicht gegen einzelne Länder gerichtet, betont die Armee in ihrer Mitteilung. Die neuseeländische Regierung erklärte, wie die australische und die japanische, China habe sie wenige Stunden vor dem Test informiert. Neuseeland hege seit langem Bedenken gegen solche Aktionen, erklärte Außenminister Winston Peters. Tests ballistischer Raketen gibt China eher selten bekannt. Vor fast 2 Jahren hatte die Volksbefreiungsarmee überraschend erstmals seit Jahrzehnten wieder eine Interkontinentalrakete mit einer Sprengkopfattrappe in den Pazifischen Ozean abgefeuert. Der Test hatte damals für großes Aufsehen gesorgt.
1: Kommen wir noch zur Fußball-WM. Da gab es am Abend und in der Nacht erst eine Sensation und dann noch eine ziemlich knappe Kiste. England hat sich nämlich gegen Co-Gastgeber Mexiko regelrecht ins Viertelfinale geschleppt. In Unterzahl haben die Engländer ihr 3:2 noch über 11 Minuten Nachspielzeit gerettet. Henrik Lückhoff über dieses Achtelfinale, das in den britischen Medien als episch bezeichnet wird.
6: Wegen eines Unwetters begann das Spiel eine Stunde später. England ging mit einem Doppelpack in Führung, Mexiko schaffte noch vor der Pause den Anschlusstreffer und spielte ab der 54. Minute in Überzahl. Trotzdem gelang England das 3:1. Kurz danach erneut der Anschluss von Mexiko, mehr als dieses 3:2 gelang aber nicht mehr. England trifft im Viertelfinale auf Norwegen. Die Skandinavier haben überraschend Rekordweltmeister Brasilien rausgeworfen. Beim 2:1-Sieg erzielte Ausnahmestürmer Erling Haaland in der Schlussphase beide Tore. In der Nachspielzeit sorgte Brasiliens Neymar für den Anschluss. Nach dem Spiel trat er aus der Nationalelf zurück.
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8: Im Studio Gabriel Wirth. Das Bundeskabinett will ja heute, wie hier schon berichtet, den Entwurf für den Bundeshaushalt 2027 und die Finanzplanung bis 2030 beschließen. Die vorab bekannt gewordene Planung sieht für das nächste Jahr auch eine Neuverschuldung von mehr als 200 Milliarden Euro vor. Vor allem die Ausgaben für Verteidigung und Infrastruktur sollen stark steigen. Zur Gegenfinanzierung plant die Regierung Einsparungen im Sozialbereich sowie kleinere Steuererhöhungen. Doch das wird voraussichtlich nicht reichen. Der Wirtschaftsweise Achim Truger jedenfalls rechnet mit größeren Steuererhöhungen mittelfristig, wie er heute früh im Bayerischen Rundfunk erklärte.
9: Wenn Sie sich anschauen, die Lücke liegt 140 Milliarden, 150 Milliarden, die da in Verteidigung fließen und größtenteils kreditfinanziert werden, das muss zurückgeführt werden. Und Sie können in einem Haushalt von ungefähr 600 Milliarden perspektivisch, können Sie nicht 150 Milliarden rauskürzen, auch perspektivisch nicht. Von daher ist eigentlich klar, dass es da Steuererhöhungen geben muss. Und die Regierung hat jetzt ja eine Entlastung bei der Einkommensteuer beschlossen. Das ist jetzt eine kleine Entlastung. Ich habe das Gefühl, es wäre ehrlicher, die Bürgerinnen und Bürger darauf vorzubereiten, dass da mittelfristig eher mehr Belastungen kommen müssen. Denn sonst wird man diesen Haushalt mit diesen Verteidigungsausgaben nicht schultern können.
8: Die Industrie hierzulande hat im Mai mehr Aufträge bekommen, das trotz anhaltender Belastungen durch den Iran-Krieg. Damit konnte der zuvor erlittene Rückgang teilweise wettgemacht werden. Das Neugeschäft wuchs im Vergleich zum Vormonat um 1,9%, wie das Statistische Bundesamt mitteilte. Vor allem Großaufträge aus dem Rüstungsbereich trugen hier zum Anstieg bei. Bei der Autoindustrie dagegen bleibt es schwierig. Der Übernahmemarathon von UniCredit bei der Commerzbank geht diese Woche in die nächste Runde. Es wird bekannt gegeben, wie hoch der Anteil der italienischen Großbank nach einem Angebot an die Commerzbank-Aktionäre mittlerweile ist. Ein Bericht dazu von Felix Linke.
10: Mehr als 40% der Commerzbank-Aktien dürfte UniCredit nach dem Übernahmeangebot inzwischen kontrollieren. Das könnte reichen, um eine Aktionärsversammlung einzuberufen, zu dominieren und weitreichende Beschlüsse durchzusetzen. Dabei könnten Commerzbank-Chefin Bettina Ordob und ihr Vorstand, die seit 2 Jahren Widerstand leisten, abgesetzt und auch der Aufsichtsrat umformiert werden. Analysten glauben allerdings, dass UniCredit sich bis zu diesem entscheidenden Schritt noch etwas Zeit lässt. Immer wieder hat UniCredit-Chef Andrea Orcel sich bei anderen Banken zusätzliche Kaufoptionen

0: für Aktien der Commerzbank gesichert und damit unter anderem die Bundesregierung überrascht. Die will keine feindliche Bankenübernahme, hat aber außer ihrer politischen Ablehnung wenig in der Hand für eine Blockade. EZB und Bankenaufsicht forderten erneut auch die Regierung in Berlin auf, ihren Widerstand aufzugeben. Sie werfen dem Bund vor, die Europäische Bankenunion zu schwächen, in der länderübergreifende Fusionen einfach möglich sind. So gesehen könnte es nur eine Frage der Zeit sein, bis UniCredit sich durchsetzt.
1: Die Verkehrsunternehmen hierzulande können etwas durchatmen. Aufgrund der wirtschaftlichen schwachen Entwicklung könnten die Unternehmen derzeit viele neue Fahrerinnen und Fahrer als Quereinsteiger einstellen, meinte der Präsident des Verbands Deutscher Verkehrsunternehmen Ingo Wortmann. Doch das sei nur eine Atempause, fügte er hinzu. Denn 40% der Bus- und Straßenbahnfahrerinnen und Fahrer sind mindestens 55 Jahre alt, wie eine Studie des Kompetenzzentrums Fachkräftesicherung am Arbeitgebernahen Institut der deutschen Wirtschaft gezeigt hat. Mehr als 60.000 scheiden demnach bis 2041 aus dem Arbeitsmarkt aus. Und diese geburtenstarken Babyboomer-Jahrgänge, die nur nach und nach in Ruhestand gehen, seien deutlich größer als die nachrückenden Generationen.

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1: Und jetzt ist es 11.45 Uhr.
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1: Die Nachrichten mit Constanze Fennel.
3: Kabinett berät über Haushaltsentwurf von Finanzminister Klingbeil. 2027 soll der Bund rund 200 Milliarden Euro neue Schulden aufnehmen. Zur Gegenfinanzierung sollen Zuschüsse zur Krankenversicherung und zur Rentenversicherung gekürzt werden. Außerdem ist eine neue Plastiksteuer geplant, sowie höhere Steuern auf Tabak und Alkohol. Handel will sonntags mehr Läden öffnen. Einkaufen sei ein Freizeiterlebnis, so der Geschäftsführer des Deutschen Einzelhandelsverbands Busch Petersen in einem Interview. Es solle auch sonntags möglich sein, um Innenstädte attraktiv zu machen. Dass man sich strafbar mache, wenn man sonntags ein Hemd verkaufe, sei von vorgestern. Ukraine meldet massive russische Angriffe. In der Hauptstadt Kiew wurden den Angaben zufolge 11 Menschen getötet. Auch in mehreren anderen Landesteilen wurde Luftalarm ausgelöst. EU-Kommissionspräsidentin von der Leyen forderte eine bessere Luftabwehr für die Ukraine. Beim NATO-Gipfel in Ankara werde man besprechen, wie man dem Land helfen könne, so von der Leyen. 10.000 Menschen müssen in Frankreich ihre Wohnungen und Häuser verlassen. Grund ist ein Waldbrand im Süden des Landes. Westlich von Perpignan wurden mehrere Ortschaften evakuiert. Die heutige Etappe der Tour de France, die durch die Region führt, findet ohne Zuschauer statt. Auch in Portugal und Griechenland sind Brände ausgebrochen. In Portugal ist eine Fläche von 120 Quadratkilometern betroffen. Das ist größer als die Insel Sylt. Zahl der gesprengten Geldautomaten sinkt deutlich. Nach Informationen der R&V-Versicherung gab es 2025 einen Rückgang um 70%. Als Gründe werden unter anderem moderne Geldfärbesysteme genannt. Bei einer Sprengung verteilt sich Farbe auf die Geldscheine, die Beute wird damit wertlos. Das Wetter in Bayern, mehr Wolken als Sonne, örtlich Schauer oder Gewitter, Höchstwerte bis 30 Grad.
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0: irgendwas 10.000 aufwärts. Man versucht das natürlich aufzunehmen. Erfahrungsgemäß ist es aber wirklich so, dass man Gewicht verliert. Und die habe ich natürlich jetzt in weißer Voraussicht mir schon vorher aufgefuttert. Also ich bin 15 Kilo schwerer als mein Normalgewicht. Und ich hoffe, dass genau das reicht, um quasi bis ins Schwarze Meer zu kommen.
1: Hess ist Wirtschaftsingenieur und eigentlich gar kein Profisportler. Dabei hat er schon die Elbe mit 600 Kilometern und den Rhein mit über 1.200 Kilometern Länge durchschwommen. Und nun folgt die noch mal mehr als doppelt so lange Donau. Bis zu 12 Stunden wird er täglich im Wasser sein.
0: Es gibt verschiedene Zustände, von, ich denke, Probleme zu Ende, hin zu einem Flow-Zustand, wo ich quasi gar nichts mehr so richtig von Zeit und Raum wahrnehme und dann irgendwie nach ein paar Stunden hochgucke und mir denke, Mensch, ich bin schon angekommen.
1: Doch es dreht sich nicht nur um Extremsport. Hess wird von einem Team begleitet und das nimmt immer wieder Wasserproben. Es geht um die Belastung mit Mikroplastik, sagt Katrin Schuhn.
2: Wir können sie aufnehmen über Boden, Wasser, Luft, also indem wir atmen, indem wir essen, indem wir trinken. Und in dem Moment, wo wir natürlich Partikel im Körper haben, sind das Stressoren. Nehmen wir jetzt einfach mal so eine typische Verpackung. Und da sind noch Weichmacher drin, da sind noch Zusatzstoffe drin. Und da sind natürlich auch alle Chemikalien.
1: Die Daten der 250 Proben sollen an die EU gehen, in der Hoffnung, dass Politiker etwas unternehmen, damit sich die Wasserqualität bessert. Zurück an die Donau, wo einige Fans den 39-jährigen Hess belagern und ein Foto mit ihm wollen.
0: Ah, hier mit Hintergrund.
3: Astrein. 2500 Kilometer roundabout sind es ja. Da wird einem Himmel Angst.
4: Unglaublich super.
5: Wir sind ja aus Österreich und leben in Linz und in Wien. Wir haben schon überlegt, ob wir ihn dann dort wieder anfeuern.
1: Mit einem GPS-Tracker wird man verfolgen können, wo Hess gerade ist. Und dann geht's ins Wasser. Auf was freut er sich besonders?
0: Das eine sind natürlich die vier Hauptstädte, durch die wir durchkommen. Dann ist es das Eiserne Tor, ganz einfach, weil nach dem Eisernen Tor die Donau entfesselt ist. Also von der subjektiven Wahrnehmung ist das wie eine Autobahn, auf der man da unterwegs ist als Schwimmer. Und das letzte ist dann natürlich der befreiende letzte Schulterschlag, wenn man ins Schwarze Meer quasi hineinkrault.
1: In 60 Tagen will er dann am Ziel sein.
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8: Der Flamingo ist natürlich ein Vogel, aber der Flamingo steht inzwischen auch für eine Protestwelle in Albanien nämlich. Da ist die sogenannte Flamingo-Revolution in Gange. Auslöser ist ein Bauprojekt in einem Naturschutzgebiet. In diesem Naturschutzgebiet leben und brüten Pelikane und eben auch Flamingos. Und da soll ein großes Tourismusresort gebaut werden, inklusive Yachthafen. Dieses Projekt ist allerdings nur der Auslöser für die Demos. Eigentlich geht es noch um viel mehr. Unser Korrespondent Oliver Schosch war am Wochenende bei den Protesten in der albanischen Hauptstadt Tirana dabei.
9: Seit rund 40 Tagen wird in der albanischen Hauptstadt Tirana demonstriert. Jeden Abend. Meistens kommen ein paar tausend Menschen. Am Samstag waren es zum zweiten Mal Zehntausende. Nieder mit der Diktatur, skandieren sie. Und Rama in den Knast, Berisha in den Knast. Gemeint sind Premierminister Edi Rama, der seit 2013 Albanien regiert und dem Korruption und ein autoritärer Regierungsstil vorgeworfen wird. Und Oppositionsführer Sali Berisha. Unter den Demonstranten sieht man aber auch immer wieder noch Flamingos, vor allem Transparente in Flamingoform. Die sogenannte Flamingo-Revolution hat ihren Auslöser im geplanten Megatourismus-Ressort im Naturschutzgebiet der Nata-Lagune an der albanischen Küste, bei dem auch Donald Trumps Schwiegersohn Jared Kushner involviert sein soll. Doch mittlerweile geht es den Demonstranten um grundlegende Veränderungen in der albanischen Politik, erklärt Olsin Nika von der Umweltschutzorganisation Eco Albania, der bei den Demonstrationen von Anfang an mit dabei ist.
10: I think that this is just the moment when people are really fed up and saying that enough is really enough.
9: Ich glaube, jetzt ist der Moment, an dem die Leute die Nase voll haben und sagen, genug ist genug. Ich glaube, es war Zufall, dass es gerade um dieses Tourismusprojekt ging und um die Flamingos in der Nata-Lagune. Aber dieser Fall zeigt beispielhaft, wie die Politik in Albanien funktioniert. Albanien ignoriert da völlig jegliche EU-Standards. Das ist alles die Arroganz der Regierung.
10: Is how Albania is ignoring totally the EU standards. It's the arrogance of the government.
9: In diesen Tagen sorgt ein Skandal in Albanien

0: für Aufregung. Die sogenannten Albanian Files. Premierminister Edi Rama hat ein 800-seitiges Buch zusammenstellen lassen mit vielen Bildern von über 500 beeindruckenden neuen Megabauprojekten in Albanien. Geplante und bereits fertig gebaute Projekte. Doch als der albanische investigative Journalist Lorin Kadiu das Buch in die Hand bekam und weiter dazu recherchierte, bekam das Ganze eine ganz andere Wendung. Kadiu hat ein ziemlich bemerkenswertes System hinter den Megabauprojekten aufgedeckt. Eine Verflechtung zwischen Premierminister, internationalen Architekturbüros und dubiosen Investoren.
1: In many cases it shows how the Prime Minister invited the architects to build in Albania.
0: In vielen Fällen zeigt sich, wie der Premierminister Architekten nach Albanien einlädt, um da zu bauen. Man ist frei von Ausschreibungen und Prozeduren und frei davon, das Projekt der Öffentlichkeit vorstellen zu müssen. Man ist frei von all dem, was in einem demokratischen Land normalerweise notwendig ist. Und Premierminister Rama erfüllt den Bauherrn persönlich alle Wünsche. Und dann sieht man auch, dass das Geld oft von der organisierten Kriminalität kommt, aus dem Drogenhandel. Für die Investoren wurde auch das Gesetz zum Naturschutz geändert, sodass sie in Naturschutzgebieten bauen können. Ich habe insgesamt 19 geplante Bauprojekte gezählt, in Naturschutzgebieten oder in unberührter Natur oder am Meer.
1: I counted 19 projects in either protected areas or untouched nature and seaside.
0: Premierminister Edi Rama weist das alles zurück. Er sagt, er entwickle das Land wirtschaftlich und dazu benötige es auch einen High-End-Tourismus. Rama versucht, die Proteste abzutun, als vom Ausland gesteuert. Doch er sprach auch davon, dass es einen Dialog mit den Demonstranten geben soll. Wie es in Albanien weitergeht, ist völlig offen. Rama, der einstige Vorzeigeregierungschef unter den EU-Beitrittskandidaten auf dem Westbalkan, ist politisch angeschlagen.
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3: Mit Uli Knapp. Ein Fußballer fliegt vom Platz und dann wäre er ja gesperrt für das nächste Spiel. Aber die FIFA setzt die Strafe zur Bewährung aus und der Spieler darf antreten. So stellt sich der Fall des US-Angreifers Follarin Balagun dar. Der US-Stürmer ist im Achtelfinale in der kommenden Nacht gegen Belgien doch spielberechtigt. US-Präsident Donald Trump soll FIFA-Boss Gianni Infantino darum gebeten haben, die Sperre aufzuheben. So melden es mehrere Medien. Hendrik Lückhoff aus dem ARD-WM-Team sagt, wie die Reaktionen auf diesen Vorfall ausschauen.
4: Also in den USA sieht man das eher positiv. US-Trainer Mauricio Pochettino sagte, es ist eine fantastische Entscheidung, nicht nur für uns, sondern für den Fußball. Ja, und ansonsten gibt es weltweit viel Kritik an der Entscheidung. Natürlich vor allem von belgischer Seite, dem Gegner der USA im Achtelfinale. In der belgischen Politik gab es einen richtigen Aufschrei und der belgische Fußballverband prüft rechtliche Schritte. Trainer Rudi Garcia, der flüchtete sich in Galgenhumor, vermutete einen Aprilscherz. Englands Trainer Thomas Tuchel sagte, wie weit geht das jetzt? Es ist einfach seltsam. Norwegens Coach Ståle Solbakken meinte, es ist eine schlechte Entscheidung, die der WM schaden wird. Und auch der wohl zukünftige Bundestrainer Jürgen Klopp übte harsche Kritik. Also die Verwunderung über diese Entscheidung und darüber, wie sie wohl zustande kam, ist enorm.
3: Da stellt sich die Frage, ob die FIFA die USA bevorzugen. Martin Roschitz ist für uns bei der Weltmeisterschaft und hat dazu eine klare Meinung.
5: Ja, absolut. Es ist offensichtlich, dass die FIFA den Gastgeber bevorzugt und die USA unbedingt im Turnier halten will. Der Fußball-Weltverband hat übrigens mit einem ähnlichen Schachzug vor einigen Monaten dafür gesorgt, dass Cristiano Ronaldo die ersten zwei Spiele der WM nicht verpassen musste. Wir haben uns jetzt schon einiges von der FIFA gefallen lassen, wie zum Beispiel die Aufteilung des Spiels in Viertel. An sich schon ein unglaublicher Eingriff, aber diese Entscheidung ist noch krasser, weil sie die USA ja einseitig bevorteilt. Für mich ein skandalöser Tabubruch und ganz nah an dem, wie Donald Trump die USA regiert.
3: Das war die Meinung von Martin Roschitz. Heute Nacht um 2 Uhr spielen die USA und Belgien darum, wer ins Viertelfinale einzieht. Davor treffen Portugal und Spanien aufeinander. Andere Teams sind schon in der Runde der letzten 8. England hat ja Mexiko überwunden in einem irrwitzigen Match 3:2 und Norwegen schmeißt Brasilien raus 2:1. Die beiden treffen nun aufeinander. Also Norwegen gegen England ist dann am Samstag im Viertelfinale. Wir schauen zur Tour de France. Die hat am Samstag losgelegt und heute ist die 3. Etappe. Holger Gerska.
2: Eine ungewöhnliche Etappe steht bevor. Das Finale dieses ersten Abschnitts in den Pyrenäen wird ohne Zuschauer ausgetragen. Aufgrund der Waldbrände in Südfrankreich werden alle gebeten, der Strecke auf den letzten 40 Kilometern in Frankreich fernzubleiben. Der knapp 2 Kilometer lange Schlussanstieg wird sogar komplett gesperrt sein. Sportlich wird es eine ähnliche Etappe wie gestern. Wieder steht der Kampf ums gelbe Trikot im Fokus. Jonas Vingegaard aus Dänemark hat nur noch 6 Sekunden Vorsprung auf Vorjahrssieger Tadej Pogacar. Florian Lipowitz geht als Gesamtachter mit 45 Sekunden Rückstand in dieses erste Teilstück in den Pyrenäen.
3: Und noch ein Blick zum Tennis. Bei Wimbledon geht es heute weiter mit dem Achtelfinale von Alexander Zverev. Er soll um 18 Uhr antreten gegen Jiří Lehečka aus Tschechien.
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7: A3 Würzburg Richtung Frankfurt. Zwischen Rohrbrunn und Walbersbrunn Sperre nach einem Unfall mit mehreren Fahrzeugen. Aktuell 6 Kilometer Stau ab Marktheidenfeld. A3 Frankfurt Richtung Würzburg zwischen Seligenstadt und Aschaffenburg-Ost. Immer wieder Stau nach einem Unfall. A8 Stuttgart Richtung München zwischen Märklingen und Ulm-Ost. 6 Kilometer stockend. A8 München Richtung Salzburg zwischen Bad Aibling und Rohrdorf. 9 Kilometer stockender Verkehr an einer Baustelle. Auf der A9 München Richtung Nürnberg wurde die Sperre nach einem LKW-Unfall inzwischen zwischen Ingolstadt Süd und Ingolstadt Nord inzwischen aufgehoben. Der Verkehr wird an der Unfallstelle vorbeigeführt. Im Moment noch 9 Kilometer Stau ab Langenbruck. Und noch die A93 Rosenheim Richtung Kiefersfelden zwischen Reichenhardt und dem Grenzübergang Kiefersfelden. Immer wieder Stau und stockend für LKW auf der rechten Spur wegen der Blockabfertigung an der österreichischen Grenze. Kurzer Blick aufs Wetter in Bayern. Erstmal überwiegen noch die Wolken. Vereinzelt Schauer und Gewitter. Später schafft es die Sonne dann aber doch öfter mal durch. Dazu 20 bis 30 Grad als Höchstwerte heute.

0: Es ist 12 Uhr.
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0: Viele neue Schulden plant die Bundesregierung für 2027. Warum und wo gespart wird, das kann ich gleich mit unserem Korrespondenten besprechen. Außerdem geht es bei uns um den NATO-Gipfel morgen mit einem umstrittenen Gastgeber und hochrangigen Begegnungen. Und später im BR24-Hintergrund hören wir eine Reportage aus Venezuela und erfahren, wie es den Menschen dort nach dem Erdbeben geht. Im Studio ist Xaver Schäffer. Verteidigung, Soziales, Entwicklung. Welches Ministerium darf wie viel ausgeben im nächsten Jahr? Die Bundesregierung muss das vorab planen. In etwa 2 Stunden beschließt das Kabinett den Haushalt dazu. Er soll gut 555 Milliarden Euro an Ausgaben umfassen. Wem mehr und wem weniger Geld zur Verfügung steht, das ist zum Teil schon bekannt. Und darüber spreche ich jetzt live mit unserem Korrespondenten Jakob Meyer in Berlin. Hallo Jakob.
2: Hallo Xaver.
0: Finanzminister Klingbeil stellt den Haushalt auf. Er will 2027 neue Schulden aufnehmen und mehr als geplant über 200 Milliarden Euro. Wie rechtfertigt denn Klingbeil so viel Geld auf Pump?
2: Er rechtfertigt das vor allem mit dem russischen Angriffskrieg in der Ukraine. Der Bundesfinanzminister Lars Klingbeil hat gestern im ARD-Sommerinterview gesagt, gegen Putin kann man sich nicht mit der schwarzen Null verteidigen. Das bedeutet im Klartext also, es braucht neue Schulden, es braucht Geld auf Pump, um die Bundeswehr so aufzurüsten, dass sie Deutschlands äußere Sicherheit gewährleisten kann. Dazu möchte die Bundesregierung viel investieren in Straßen, Schienen, Wasserstraßen, die zum Teil marode sind. Und da sagt Klingbeil, da müssen wir auch viel aus den vergangenen Jahren aufholen, was da nicht gemacht wurde. Eigentlich wollte die Bundesregierung ja auch bei sich selbst einsparen. Also die Ministerien, die Bundesministerien hatten die Vorgabe, 1% in ihrem jeweiligen Etat einzusparen. Mhm. Das hat nicht so ganz geklappt. Dazu will man auch neue Einnahmen generieren, zum Beispiel indem die Tabak- und die Alkoholsteuer erhöht werden und eine Plastiksteuer eingeführt wird. Aber all das hat nicht so ganz funktioniert. Also man muss an die Rücklage. Und Klingbeil hat auch gesagt, der Iran-Krieg, der hat natürlich auch ins Kontor geschlagen und zusätzlich für weniger Wirtschaftswachstum gesorgt. Und das führt eben dazu, dass man neue Schulden machen muss.
0: Kannst du noch mal erklären, warum das eigentlich so einfach geht, neue Schulden zu machen, trotz der geltenden Schuldenbremse?
2: Ja, man macht sich's einfacher. Es gibt Ausnahmen von der Schuldenbremse, wenn es Sondervermögen gibt, die dann auch im Grundgesetz verankert wurden. Das geht mit 2/3 Mehrheit und da gibt es 2 große Beispiele. Das ist das 100 Milliarden Euro Sondervermögen für die Bundeswehr. Wie gesagt, für die Aufrüstung gegen die russische Bedrohung, die man empfindet. Und dann das 500 Milliarden Euro Paket für Infrastruktur und Klimaschutz, das vereinbart wurde. Und diese Ausgaben sind dann eben von der Schuldenbremse ausgenommen, Verteidigungsausgaben zum Beispiel. Und die vielen Kredite, das muss man eben auch dazu sagen, die machen sich immer stärker auch im Haushalt bemerkbar. Also das ist ja ein eigener Posten. Im kommenden Jahr gibt der Bund knapp 42 Milliarden Euro nur für Zinsen aus und 2030 dann fast doppelt so viel.
0: Stichwort Sondervermögen Klimaschutz. Gerade der Klimaschutz ist ja auch ein Bereich, wo eingespart werden soll, jetzt trotz den neuen Schulden. Wie kommt das denn an, gerade bei der Opposition?
2: Ja, die Opposition ist empört, die Grünen vor allem, und zwar über etwas, was sie als Täuschung oder als Trickserei empfinden. Bundesfinanzminister Klingbeil greift nämlich auf den Klima- und Transformationsfonds zurück, um Lücken im Haushalt zu schließen. Also er nimmt Einnahmen aus dem Emissionshandel, das ist der Handel mit Verschmutzungsrechten, dass Unternehmen Verschmutzungsrechte verkaufen können. Die landeten bisher eben in diesem Klimafonds, diese Einnahmen aus dem Emissionshandel, und die sollen jetzt in den regulären Etat, um dort Löcher zu stopfen. Das sind im kommenden Jahr 2,7 Milliarden Euro, und diese Verschieberei, die wird von den Grünen eben kritisiert und bemängelt.
0: Auch die Entwicklungshilfe ist ja ein Kürzungskandidat. Was könnten denn da die Auswirkungen sein?
2: Da geht es um eine knappe Milliarde, die das Bundesministerium für wirtschaftliche Zusammenarbeit und Entwicklung im kommenden Jahr weniger bekommen soll. Und das bedeutet eben, dass da weniger Geld für Hilfsorganisationen weltweit auch zur Verfügung steht. Die haben oder ein Bündnis dieser Organisationen hat in Berlin auch protestiert, hat gesagt, letztlich geht es ja darum, dass man humanitäre Hilfe, Entwicklungszusammenarbeit leistet, und das schafft ja weltweit auch Sicherheit und sei im Interesse Deutschlands.
0: Noch ganz kurz. In 2 Stunden wird der Haushalt dann im Kabinett ja beschlossen, am Nachmittag dann offiziell präsentiert. Ist damit schon das letzte Wort gesprochen zum Haushalt?
2: Nein, dann geht's eigentlich erst richtig los, dass viele Worte über den Haushalt gesprochen werden, nämlich im parlamentarischen Verfahren. Das soll bis November andauern, also da kann noch einiges geändert werden, wenn sich die Abgeordneten einbringen, und dann im November soll der Etat dann beschlossen werden.
0: Jakob Meyer war das, live aus Berlin. Vielen Dank dir.
2: Sehr gern.
0: Die Bundesregierung gibt also viel Geld aus im neuen Jahr. Der Verband des deutschen Einzelhandels würde sich wünschen, dass das auch die Verbraucher tun. Zum Beispiel am Sonntag, wenn Läden normalerweise geschlossen sind. Denn das sei nicht mehr zeitgemäß angesichts von Online-Shopping. Wie Markus Weber berichtet, plant die Bundesregierung allerdings schon zusätzliche Ausnahmen.
3: Der Koalitionsausschuss hat in der vergangenen Woche angekündigt, dass die Sonntagsöffnungszeiten ab Januar für bestimmte wenige Branchen verlängert werden sollen. Für Bäckereien und Konditoreien auch ohne Kaffeebereich auf bis zu 8 Stunden, bei öffentlichen Bibliotheken auf bis zu 6 Stunden. Dem Handelsverband Deutschland reicht das nicht. Das hat Hauptgeschäftsführer Gent im Bild-Interview deutlich gemacht. Nach seinen Worten ist eine völlige Freigabe der Ladenöffnungszeiten an Sonntagen wichtig, um Innenstädte attraktiv und lebendig zu halten. Einkaufen sei auch ein Freizeiterlebnis. Aus seiner Sicht wären gerade in der jetzt schwierigen Konsumlage diese Sonntage besonders für Textilhändler wichtig. Ähnlich äußert sich der Geschäftsführer des Handelsverbandes Berlin-Brandenburg, Busch Petersen. Er sagt wörtlich, wer in Deutschland sonntags ein Hemd verkauft, macht sich strafbar. Das ist im Online-Zeitalter von vorgestern. Auch Sachsens Handelsverbandchef Glaser ist für eine völlige Freigabe der Sonntagsöffnungszeiten. Die Gewerkschaft Verdi spricht sich grundsätzlich dagegen aus. Dort heißt es, der arbeitsfreie Sonntag bilde noch eine Ruheinsel, in der Menschen ihre Zeit nach ihren Bedürfnissen verbringen können. Ähnlich sehen es die Kirchen. Der Sonntag sei kein gewöhnlicher Tag und dürfe dies auch nicht werden. Daher, so die Kirchen, sollte Sonntagsarbeit nur in wenigen Berufsgruppen möglich sein und die Ausnahme bleiben.
0: Unter anderem Bundeskanzler Merz und US-Präsident Trump sind ab morgen in Ankara. Denn die Türkei richtet dort den NATO-Gipfel aus. Eine Gelegenheit für Präsident Erdogan, die Bedeutung seines Landes im Bündnis hervorzuheben und auch international Prestige zu sammeln. Eine Vorstellung, die der SPD nicht gefällt, wie unser Hauptstadtkorrespondent Georg Schwarte berichtet.
4: Kurz vor dem morgen beginnenden NATO-Gipfel in der türkischen Hauptstadt Ankara verlangt die SPD Klartext des Kanzlers gegenüber Gastgeber Türkei. Die anhaltenden Menschenrechtsverletzungen sowie die Angriffe auf Opposition und Rechtsstaatlichkeit müssen angesprochen werden, sagte die Vizefraktionschefin Siemtje Möller der Funke Mediengruppe. Kurz vor Beginn des NATO-Gipfels waren erneut Dutzende Menschen, darunter Journalisten und Menschenrechtler, in der Türkei verhaftet worden. Zuvor hatte der türkische Außenminister Fidan zudem Israel scharf angegriffen und gesagt, Israel sei ein Problem für die gesamte Menschheit. SPD und Grüne forderten daraufhin eine klare Verurteilung der jüngsten Ausfälle des türkischen Außenministers. Sein deutscher Amtskollege Wadefuhl nannte die Äußerung vollkommen unangemessen. Die außenpolitische Sprecherin der Linksfraktion Özdemir bezeichnete die Aussage des türkischen Außenministers als, so wörtlich, entmenschlichend und brandgefährlich.
0: Am Rande des NATO-Gipfels morgen soll es auch ein Treffen zwischen Trump und dem ukrainischen Präsidenten Selenskyj geben. Laut der US-Regierung geht es dabei um ein mögliches Ende des Krieges. Den Krieg, den haben die Menschen in der Ukraine letzte Nacht wieder besonders gespürt. Selenskyj hatte sie schon vorbereitet, dass Russlands Präsident Putin vor dem NATO-Treffen besonders hart angreifen werde. Aus Kiew, Rebecca Barth.
5: Bei einem erneuten Luftangriff mit Drohnen und Raketen sind in der ukrainischen Hauptstadt Kiew Dutzende Menschen verletzt und mehrere getötet worden. Auch vor diesem Angriff hatte der ukrainische Präsident die Menschen am Abend zuvor gewarnt. Volodymyr Selenskyj bat in einer Videoansprache die Partner der Ukraine zusätzlich um Raketen für das Luftverteidigungssystem Patriot. Das amerikanische System gilt als sehr effektiv gegen ballistische Raketen, mit denen die ukrainische Hauptstadt auch in dieser Nacht wieder angegriffen wurde. In mehreren Bezirken der Stadt wurden Wohnhäuser von herabfallenden Trümmerteilen teilweise schwer zerstört, gibt Bürgermeister Vitali Klitschko an. Am Morgen dauern die Rettungs- und Aufräumarbeiten noch an. Explosionen und Angriffe wurden auch aus der Hafenstadt Odessa im Süden und Charkiw im Osten des Landes gemeldet.
0: Und Russlands Militär ist nicht nur in der Ukraine gerade aktiv. Parallel zum NATO-Treffen hält Moskau zusammen mit Peking Militärübungen ab. Heute haben sie begonnen, sie sollen die ganze Woche gehen. Von China heißt es, die Marineübung soll in den Gewässern und im Luftraum vor der ostchinesischen Hafenstadt Qingdao stattfinden. Aus Peking berichtet Benjamin Eisel.
6: An der Übung nehmen demnach mehrere Schiffe beider Marinen teil. Auch Helikopter sollen zum Einsatz kommen. Anschließend wollen beide Seiten noch eine gemeinsame Seepatrouille im Pazifik abhalten. Die derzeitige Marineübung findet knapp 2 Monate nach dem Besuch des russischen Staatschefs Wladimir Putin in China statt. Putin hatte in Peking erklärt, die bilateralen Beziehungen der beiden Länder hätten ein beispiellos hohes Niveau erreicht. Chinas Staats- und Parteichef Xi Jinping sprach von einer unerschütterlichen Partnerschaft mit Russland. Dabei kündigten beide Seiten auch an, militärisch künftig enger zusammenzuarbeiten. Nach Berichten, wonach Chinas Militär russische Soldaten ausgebildet hat, die anschließend in der Ukraine eingesetzt wurden, hat das Auswärtige Amt in Berlin vergangene Woche den chinesischen Botschafter Deng Hongbo zu einem dringlichen Gespräch gebeten. China müsse wissen, dass der russische Krieg deutsche Kerninteressen bedroht, sagte Außenminister Johann Wadephul am Freitag bei einem Besuch in Brasilien. Man habe der chinesischen Seite erneut sehr deutlich gemacht, wie groß die Sorge sei, dass China Russland bei dem brutalen Angriffskrieg unterstütze.
0: Bei der Fußball-Weltmeisterschaft sortiert sich das Feld für das Viertelfinale. Eine richtige Nervenschlacht haben sich Mitgastgeber Mexiko und England geliefert. In einer Partie mit 5 Toren, 2 Elfmetern und einer roten Karte. Und dem glücklicheren Ende für England, das mit 3:2 gewann. Henrik Lückhoff aus dem ARD-WM-Team.
7: Ein Unwetter sorgte dafür, dass das Spiel 1 Stunde später angepfiffen wurde. Und es war eine wilde Partie. England ging mit einem Doppelschlag in Führung, Mexiko gelang noch vor der Pause der Anschluss. England spielte dann ab der 54. Minute in Unterzahl und legte trotzdem das 3:1 nach. Mexiko kam nochmal zum Anschluss, aber am Ende blieb es beim 3:2. England trifft im Viertelfinale auf Norwegen, das zuvor überraschend Rekordweltmeister Brasilien mit einem 2:1 aus dem Turnier geworfen hatte. Haaland traf in der Schlussphase 2-mal, Neymars Anschlusstreffer kam zu spät und Brasiliens Allstar trat dann nach dem Spiel aus der Nationalelf zurück. Für Norwegen ist es das erste Viertelfinale der WM-Geschichte. Heute Abend steht dann das Achtelfinale zwischen Portugal und Spanien an. Es ist auch ein Generationenduell zwischen dem 41-jährigen Allstar Cristiano Ronaldo bei Portugal und dem erst 18-jährigen spanischen Jungstar Lamine Yamal. Kommende Nacht um 2 Uhr deutscher Zeit trifft dann Co-Gastgeber USA auf Belgien. Dabei darf überraschend auch der Top-Torschütze der USA auflaufen, Folarin Balogun. Die FIFA hat seine Rotsperre ohne Begründung aufgelöst.

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3: 12.15 Uhr.
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3: Konstanze Fennel hat die Nachrichten für uns.
5: Hilfsorganisationen protestieren gegen Entwicklungshilfekürzungen im Bundeshaushalt. Vor dem Kanzleramt verlangten Brot für die Welt, Miserior und Oxfam, der Etat des Bundesministeriums für wirtschaftliche Zusammenarbeit dürfe nicht weiter gekürzt werden. Die Entwicklungshilfe mache ohnehin nur knapp 2% des Bundeshaushalts aus. Über den Entwurf von Finanzminister Klingbeil berät am Nachmittag das Bundeskabinett. Einzelhändler fordern geöffnete Läden auch am Sonntag. Der Hauptgeschäftsführer des Einzelhandels, Gent, sagt in einem Zeitungsinterview, Sonntagsöffnungen im Einzelhandel könnten Innenstädte attraktiv und lebendig halten. Gent reagierte mit seiner Forderung auch auf Pläne der Bundesregierung, die Öffnungszeiten für Bibliotheken und Bäckereien an Sonntagen zu verlängern. Zahl der gesprengten Geldautomaten geht deutlich zurück. Nach Angaben der R&V-Versicherung waren es im vergangenen Jahr 70% weniger Angriffe auf Geldautomaten als im Rekordjahr 2023. Die Versicherung erklärt die Entwicklung mit den Sicherheitsmaßnahmen der Banken. So würden inzwischen automatische Vernebelungsanlagen eingesetzt oder Geldautomaten in Pavillons aus Stahlbeton platziert. EU-Kommission will Ukraine mit besserer Luftabwehr versorgen. Kommissionspräsidentin von der Leyen sagte kurz vor Beginn des NATO-Gipfels in der Türkei, es gebe einen dringenden Bedarf. Darüber werde man in Ankara sprechen. Sie beklagte im Kurznachrichtendienst X, Russland habe in der Nacht Zivilisten mit mehr als 400 Drohnen und Raketen angegriffen. Neuendorf fordert Stellungnahme im Fall Balogun. Der Präsident des Deutschen Fußballbunds sagte dem Sportinformationsdienst, der Eindruck einer Einflussnahme der Politik auf den Sport müsse zügig und schlüssig ausgeräumt werden. Es gehe um die Glaubwürdigkeit der FIFA. Die hatte die Rotsperre des US-Spielers Folarin Balogun aufgehoben, offenbar nach einem Telefonat zwischen FIFA-Präsident Infantino und US-Präsident Trump. Das Wetter in Bayern. Schauer und Gewitter, nur wenig Sonnenschein, aber warm, 20 bis 30 Grad.
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6: Mit Stefan Götz. Im Kreis Traunstein sollen künftig mehr Windräder und Photovoltaikanlagen ans Netz gehen können. Die Regierung von Oberbayern hat dazu ein Hochspannungskabel genehmigt, das den erzeugten Strom weiterleiten soll. Es wird rund 3 Kilometer unter der Erde verlegt werden, wie Julia Ley berichtet.
7: Das Projekt ist für die Region entscheidend, denn zwischen Palling, Tittmoning und Fridolfing ist das bestehende Stromnetz derzeit so ausgelastet, dass kaum noch neue Windräder oder PV-Anlagen ans Netz angeschlossen werden können. Das sagt Birgit Seeholzer, verantwortlich für die Wirtschaftsförderung im Landkreis. Neue Betreiber könnten ihren Strom derzeit erst in Pirach im

0: Landkreis Altötting ins Stromnetz einspeisen. Die langen Stromleitungen bis dahin müssten sie selbst bezahlen. Für die meisten ist das zu teuer. Deshalb will das Bayernwerk in Palling ein neues Umspannwerk bauen, das das regionale Mittelspannungsnetz mit dem überregionalen Hochspannungsnetz verbindet. Das jetzt genehmigte Kabel ist dafür ein erster wichtiger Schritt. Denn es ist eben dieses Verbindungsstück zwischen Hochspannungsleitung und dem künftigen Umspannwerk.
1: Noch 2 Wochen können Anlieger gegen die Entscheidung juristisch vorgehen. Erst dann beginnen die Arbeiten. Die Zahl der Firmeninsolvenzen in Bayern steigt. Es trifft große wie kleine Betriebe. Mal liegt es an zu wenigen Aufträgen, mal an den stark gestiegenen Kosten für Energie oder Rohstoffe. Dass das aber nicht gleich das komplette Aus für eine Firma bedeuten muss, das zeigt Noah Wackerweber an einem Beispiel aus Schwaben.
2: Der junge Unternehmer Lukas Bierle ist Hühnerfan seit Kindertagen. Jetzt baut er mobile Hühnerställe, sogenannte Chicken Trailer. Für die Produktion hat Bierle eine insolvente Metallfirma in der Nachbarschaft übernommen, den Traditionsbetrieb Flur in Fischach. Der stellt seit fast 100 Jahren Produktaufsteller und Postkartenständer her.
3: In der Vergangenheit waren wir hier abhängig von Zulieferern und hier möchten wir einfach in Zukunft die Produkte selber machen, unser eigener Zulieferer werden. Also tatsächlich bin ich ganz glücklich über die Truppe, wo ich übernehmen durfte. So kann es weitergehen.
2: Für die Insolvenzverwalter hat die Übernahme perfekt gepasst. Chicken Trailer habe die gleiche Unternehmenskultur, brauchte die gleichen Maschinen und dringend Fachkräfte. Mit der Übernahme kann Lukas Bierle mehr Ställe bauen und schneller ausliefern. Seine Hühnerställe verkauft er inzwischen europaweit bis nach Norwegen und Tschechien. Laut einer Schätzung der Wirtschaftsauskunftei Kreditreform sind in Bayern über 6% mehr Firmen im ersten Halbjahr pleite gegangen als im letzten Jahr. Der Bundesdurchschnitt liegt bei knapp 8%.
1: In Nürnberg kommt der Straßenbahnverkehr nur langsam wieder in Gang. 2 Linien sind nach den Hitzeschäden an den Gleisen wieder im Einsatz, nämlich die Verbindungen vom Plärrer nach Worzeldorf und Gibitzenhof. Wie die VAG mitgeteilt hat, wird es aber noch einige 2 Tage dauern, bis das Trambahnnetz wieder vollständig intakt ist. Durch die hohen Temperaturen war Bitumen geschmolzen und hatte Schienen und Fahrwerke verschmutzt.
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5: Nach dem Erdbeben in Venezuela vor nun fast 2 Wochen wächst die Verzweiflung. Die Behörden haben inzwischen fast 3.350 Todesopfer bestätigt. Offiziellen Angaben zufolge stürzten durch die Beben 190 Gebäude komplett ein. Hunderte weitere wurden stark beschädigt. Das schlechte Krisenmanagement der Interimsregierung von Delcy Rodríguez wird offen kritisiert und es herrscht große Unsicherheit. Welche Häuser müssen abgerissen werden? Wer kontrolliert das? Und vor allem, wie sieht ihre Zukunft in dem Land aus? Anne Demmer berichtet aus Venezuela.
6: Ein mehrstöckiges Haus in Palos Grandes in Caracas. Ein Stadtteil, den das Doppelbeben besonders hart getroffen hat. Der Hauswart Señor Julio, wie er genannt wird, steht in der Haustür. An der Fassade hängt eine gelbe Plakette. Die haben wir glücklicherweise bekommen, weil die Schäden hier bei uns nicht ganz so schlimm sind. Wir müssen ein paar Dinge reparieren, dann bekommen wir die grüne Plakette. Das heißt, dann ist das Gebäude uneingeschränkt zugänglich. Aber um uns herum sind sehr viele Gebäude massiv beschädigt worden. Hier um die Ecke ist der Hochhauskomplex Petunia, der ist komplett eingestürzt. Einige der Bewohner haben es vorgezogen, erstmal nicht in ihre Wohnung zurückzukehren. Derzeit seien nur 8 von 35 Familien in dem Gebäude, erzählt der Hauswart. Auch er selbst ist im Haus geblieben. Ich kann zwar nachts schlafen, aber wenn es nur die kleinste Vibration gibt, dann schrecke ich auf. Diese Tragödie zeigt, dass wir keine Regierung haben. Es hagelt massive Kritik in diesen Tagen. Vor einer repressiven Reaktion hat kaum mehr jemand Angst, wie es scheint. Währenddessen werden Freiwillige in der Hochschule für Ingenieure ausgebildet, damit sie in den betroffenen Regionen von Tür zu Tür gehen. Felipe Ruiz koordiniert täglich 400 dieser Fachkräfte. Die Absicht ist natürlich, alle Gebäude zu prüfen. Es gibt Leute, die nicht unbedingt Schäden gemeldet haben. Gestern habe ich von Betroffenen gehört, die zwar Schäden haben, aber nicht ihr Haus verlassen wollen. In diesem Fall wollen wir natürlich, dass sie an einen sicheren Ort gebracht werden. Auf der anderen Seite gibt es aber Menschen, die auf der Straße schlafen, wo es aber eigentlich gar keinen Grund gibt. Es gibt viel Angst und Desinformation. Nach wie vor schlafen viele Menschen in Zelten, auf den Bürgersteigen, vor ihren Häusern, in den Parks. Laut offiziellen Angaben sollen jedoch mittlerweile insgesamt fast 11.000 Menschen in 79 Notunterkünften untergebracht sein, die nach dem Erdbeben eingerichtet wurden. In der besonders schwer betroffenen Region im Küstenbundesstaat La Guaira sind mittlerweile Bagger und schweres Gerät auf den Trümmerhaufen zu sehen, die die Schuttberge abtragen. Für die Angehörigen ist dieser Anblick nur schwer zu ertragen, denn mit den schweren Gerätschaften, die alles plattwalzen, geht die Wahrscheinlichkeit, dass Menschen gerettet werden, damit gegen null. Die Tür eines McDonald's steht sperrangelweit offen. Rettungskräfte mit Helmen laufen rein und raus. Statt Big Macs und Pommes werden hier allerdings Medikamente ausgegeben. Daniel Fernandez kümmert sich um die vom Erdbeben Traumatisierten. Nach den Rettungsaktionen sei gerade die psychologische Betreuung nun essentiell. Wir versuchen hier gerade auch Fällen von Selbstmord vorzubeugen. Fast alle Menschen, die jetzt hierher kommen, haben ihre komplette Familie verloren und ihr Haus, ihre Wohnung. Der Psychologe appelliert an die internationale Gemeinschaft. Wir brauchen natürlich Spenden, denn es gibt Medikamente, die hier gekauft werden müssen, die verschreibungspflichtig sind und die nicht aus dem Ausland verschickt werden können. Aber wir brauchen hier auch für die nächsten 2 Jahre ein festes Team von Psychologen. All das muss finanziert werden. Es gäbe viele Probleme zu bewältigen. Laut UN gelten bis zu 50.000 Menschen nach wie vor als vermisst. Das tatsächliche Ausmaß lässt sich nur erahnen.
5: Die Menschen in Venezuela kämpfen nach dem schweren Beben mit den Folgen. Anne Demmer war vor Ort.
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5: Bird Watching, Vögel beobachten als Hobby, wird immer beliebter. Nach Corona haben immer mehr Menschen das ruhige Vogelbeobachten in der Natur für sich entdeckt. Auch in der Gen Z ist es beliebt. In Bayern kann man dem Hobby noch mit Erfolg nachgehen. Im Freistaat leben mehr als 330 Vogelarten, vom winzigen Zaunkönig bis zum majestätischen Seeadler. Der britische Bestsellerautor Robert McFarlane, bekannt für seine Bücher über die Natur, hat jetzt eines über Vögel vorgelegt. Darin stellt er 49 bedrohte Arten aus Europa vor. Julian Ingertowitsch hat es gelesen.
7: Man hört ihn auch in Bayern immer seltener. Den Vogel, der die warmen Tage ankündigt und den jedes Kind kennt. Autor Robert McFarlane nennt ihn ein dunkles und faszinierendes Wunder.
8: Du bist ein kurzlebiger Formwandler, Kuckuck, ein genialer Fälscher, ein übler Betrüger. Du bist ein Schauermärchen-Albtraum. Gäbe es dich nicht, Nosferatu hätte dich erfinden müssen.
9: Well, there's a fascination with them, this extraordinary art they have. I call it the counterfeiter's art.
7: Der Kuckuck hat diese außergewöhnliche Fähigkeit, Eier zu legen, die aussehen wie die anderer Artgenossen, erklärt McFarlane. Er ist der Schmarotzer unter den Vögeln. Er ist uns sehr vertraut und zugleich monströs. Das macht ihn wohl so beliebt.
9: And the monstrosity together that makes them so fascinating to us.
7: Gleichzeitig verdeutlicht kaum ein Vogel besser, dass sein ganzes Ökosystem leidet. Der Kuckuck ist auf andere Vögel und seine Umgebung angewiesen. Er steht in Deutschland auf der roten Liste der bedrohten Tiere, wie 43% aller Brutvögel, also fast jede zweite Art.
9: We are losing birds at a frightening rate.
7: Wir verlieren Vögel in einer beängstigenden Geschwindigkeit und Menge. Jede zweite Vogelart auf der Welt schrumpft. In Europa haben wir in den vergangenen 50 Jahren 600 Millionen Vögel verloren. Der Himmel ist also leerer geworden und der Frühling ruhiger, zumindest was den Vogelgesang betrifft. Genau hier setzt das Buch der Vögel von Robert McFarlane und Jackie Morris an. Es will uns unsere singenden Mitbewohner, die wir im Stadtlärm nur noch selten hören und sehen, näher bringen, ihnen ein Gesicht geben. 49 größtenteils europäische Vögel, von Auerhahn bis Ziegenmelker, die als gefährdet oder stark gefährdet eingestuft werden, stellt das Buch vor.
8: Vögel sind unsere Ortsgestalter, Gedächtnisträger, Uhren und Kalender. Sie fügen die Teile der Welt zusammen, Erde zu Himmel, Fluss zu Wald, Berg zu Meer, Land zu Land, Hemisphäre zu Hemisphäre. Ohne sie beginnt alles auseinanderzufallen.
7: McFarlane beschreibt die unterschiedlichen Arten in seiner poetisch eindringlichen Sprache wie Menschen, wie Freunde. Dem Grünfink attestiert er Friedenssinn, der Nachtigall demokratischen Gesang, der Singdrossel ein DJ-Gedächtnis. Denn in ihrem Leben lernt Letztere mehr als 100 Lieder und kann andere Vögel genauso wie ein Telefonklingeln imitieren.
9: They bring us daily joy. They lift our spirits when they're low.
7: Vögel bringen uns jeden Tag Freude. Sie heben unsere Stimmung. Und dennoch verlieren wir sie. Wir müssen dieser Tatsache klar ins Auge sehen und erkennen, dass wir eine Verantwortung haben, dass wir in einem Lebensnetz mit ihnen verbunden sind. Wir stehen nicht auf einem Gipfel darüber, wir sind Teil dieses Netzes und wir haben eine Verantwortung gegenüber unseren Mitbewohnern auf der Erde.
9: Citizens of this earth.
7: Jeder Vogel bekommt Persönlichkeit und Profil in einem 2 bis 3 Seiten langen Eintrag. Dazu erwecken kräftige Aquarellillustrationen von Jackie Morris die Vögel beinahe zum Leben. Bestseller-Autor McFarlane gelingt es auch in diesem Buch wieder, seine animistische Weltsicht, seine Neugier und Empfindsamkeit auf den Leser zu übertragen. So wie er das schon in Büchern und Filmdokumentationen über Flüsse, Berge und die Welt unter der Erde getan hat.
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5: A3 Würzburg Richtung Frankfurt. Zwischen Rohrbrunn und Weibersbrunn Sperre nach einem Unfall mit mehreren Fahrzeugen. Aktuell 3 Kilometer Stau ab Markt Heidenfeld. Im Staubereich ist zudem noch ein LKW-Unfall passiert. A8 München Richtung Salzburg. Zwischen Bad Aibling und Rohrdorf 8 Kilometer stockender Verkehr an einer Baustelle. A9 München Richtung Nürnberg. Zwischen Langenbruck und Ingolstadt Nord 10 Kilometer Stau nach einem LKW-Unfall. Der Verkehr wird an der Unfallstelle vorbeigeführt. Und noch die A72, Plauen Richtung Hof. Zwischen Hof Nord und dem Dreieck Bayerisches Vogtland ein Unfall. Schauen wir noch aufs Wetter in Bayern. Heute Nachmittag vielerorts dichte Wolken. Später etwas mehr Sonne bei maximal 20 bis 30 Grad. Im Nordosten Bayerns auch zum Teil Regen. In der Nacht kühlt es ab auf 19 bis 11 Grad. Morgen bis zu 24 Grad im Fichtelgebirge und bis zu 32 Grad im Raum Aschaffenburg.
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5: Es ist gleich 12.31 Uhr.
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5: Mit Xaver Schäffer. In Kürze beschließt das Kabinett den Haushalt für kommendes Jahr. Wir schauen, welche Ressorts wohl mehr Geld haben und wer besonders viel sparen muss. Außerdem auf die Forderung von Handelsverbänden, dass Geschäfte in Deutschland auch am Sonntag öffnen dürfen. Und auf den 250. Unabhängigkeitstag der USA, der auch in Ansbach groß gefeiert wurde. Heute stellt Bundesfinanzminister Klingbeil seinen Haushaltsentwurf für das kommende Jahr vor. Es sind mehr neue Schulden geplant, vor allem um die Bundeswehr besser aufzustellen. Die Einzelheiten zum Etat hat Jakob Mayer aus Berlin.
11: Der Bundesfinanzminister will im kommenden Jahr mehr neue Schulden machen als ursprünglich geplant. Der Entwurf, den Lars Klingbeil am Nachmittag im Kabinett präsentiert, sieht eine Neuverschuldung von 204 Milliarden Euro vor. Das umfasst die Schulden im Kernhaushalt sowie die Kredite für die Sondervermögen Bundeswehr und Infrastruktur. Die Rüstungsausgaben sollen deutlich steigen. Insgesamt plant Klingbeil Ausgaben von 555 Milliarden Euro ein. Weil die Bundesregierung nicht so einsparen konnte wie geplant, greift sie auf die Rücklage zurück. Zusätzliche Einnahmen sollen durch höhere Alkohol- und Tabaksteuern und eine Plastiksteuer erzielt werden. Die Grünen bemängeln, dass Mittel aus dem Klimafonds in den Haushalt verschoben werden sollen. Die Linke kritisiert die hohen Rüstungsausgaben. Nach Ansicht der AfD sorgt der Etat nicht für Wirtschaftswachstum, sondern für Schuldenwachstum. Mehrere Hilfsorganisationen protestieren gegen vorgesehene Kürzungen bei der Entwicklungspolitik. Der BDI nennt die geplanten Ausgaben und Schuldenzuwächse im Haushalt alarmierend.
5: Und auf die Kritik schauen wir jetzt nochmal genauer. Die Co-Chefin der Linken, Ines Schwertner, wirft der Regierung auch vor, zwar viel Geld in die Hand zu nehmen, Davon hätten die Bürgerinnen und Bürger aber nichts. Sie sagte im Morgenmagazin von ARD und ZDF.
12: Da muss man

0: sich fragen, was tut die Bundesregierung dafür, dass die Menschen wieder in Arbeit kommen, also dass die Wirtschaft tatsächlich wieder einen Aufschwung erlebt. Und das bekommen sie ja eben gerade nicht hin. Also sie haben einen Rekordhaushalt, aber die Wirtschaft schwächelt, weil die Menschen unter anderem nicht entlastet werden. Also die Menschen spüren das ja in ihrem Alltag. Das Tanken wird teurer, die Lebensmittel, die Miete, all das. Die Menschen spüren keine Entlastung. Und das, was da versprochen wird an Einkommenssteuerentlastung, das reicht bei weitem nicht, um die zusätzlichen Belastungen, die die Menschen bei der Rente, bei der Pflege, bei den Krankenkassen erwarten, die sind viel höher am Ende. Das heißt, es wird kein wirtschaftlicher Aufschwung kommen, weil die Menschen haben einfach kein Geld mehr in der Tasche.
1: Soweit Ines Schwertner von der Linken. Die Bundesregierung gibt also viel Geld aus im neuen Jahr. Der Verband des deutschen Einzelhandels würde sich wünschen, dass das auch die Verbraucher tun. Zum Beispiel am Sonntag, wenn Läden ja normalerweise geschlossen sind. Denn das sei nicht mehr zeitgemäß angesichts von Online-Shopping. Wie Markus Weber berichtet, plant die Bundesregierung allerdings schon zusätzliche Ausnahmen.
2: Der Koalitionsausschuss hat in der vergangenen Woche angekündigt, dass die Sonntagsöffnungszeiten ab Januar für bestimmte wenige Branchen verlängert werden sollen. Für Bäckereien und Konditoreien auch ohne Kaffeebereich auf bis zu 8 Stunden, bei öffentlichen Bibliotheken auf bis zu 6 Stunden. Dem Handelsverband Deutschland reicht das nicht. Das hat Hauptgeschäftsführer Gent im Bild-Interview deutlich gemacht. Nach seinen Worten ist eine völlige Freigabe der Ladenöffnungszeiten an Sonntagen wichtig, um Innenstädte attraktiv und lebendig zu halten. Einkaufen sei auch ein Freizeiterlebnis. Aus seiner Sicht wären gerade in der jetzt schwierigen Konsumlage diese Sonntage besonders für Textilhändler wichtig. Ähnlich äußert sich der Geschäftsführer des Handelsverbandes Berlin-Brandenburg, Busch Petersen. Er sagt wörtlich, wer in Deutschland sonntags ein Hemd verkauft, macht sich strafbar. Das ist im Online-Zeitalter von vorgestern. Auch Sachsens Handelsverbandchef Glaser ist für eine völlige Freigabe der Sonntagsöffnungszeiten. Die Gewerkschaft Verdi spricht sich grundsätzlich dagegen aus. Dort heißt es, der arbeitsfreie Sonntag bilde noch eine Ruheinsel, in der Menschen ihre Zeit nach ihren Bedürfnissen verbringen können. Ähnlich sehen es die Kirchen. Der Sonntag sei kein gewöhnlicher Tag und dürfe dies auch nicht werden. Daher, so die Kirchen, sollte Sonntagsarbeit nur in wenigen Berufsgruppen möglich sein und die Ausnahme bleiben.
1: 1,5 Wochen ist es her, dass in Venezuela 2-mal die Erde stark gebebt hat. Dabei wurden fast 200 Gebäude komplett zerstört und mehr als 850 weitere massiv beschädigt, darunter mehrere Krankenhäuser. Und noch immer werden Opfer aus Trümmern geborgen. Aus Venezuela berichtet Anne Dämmer.
3: Behörden bestätigen inzwischen 3.342 Todesopfer und mehr als 16.700 Verletzte. Die Vereinten Nationen gehen von bis zu 50.000 Vermissten aus. Die Trümmerräumung mit schwerem Gerät sowie die statistische Begutachtung beschädigter Gebäude stehen mittlerweile für die Hilfskräfte im Vordergrund. Die Unterbringung der Obdachlosen bleibt prekär. Laut offiziellen Angaben sind knapp 11.000 Menschen in 79 Notunterkünften untergebracht. Dennoch kampieren weiterhin zahlreiche Betroffene in Zelten auf Bürgersteigen und in Parkanlagen der Hauptstadt Caracas sowie im Küstenbundesstaat La Guaira. Rund 16.000 Menschen haben alles verloren. Ein Bericht der UNO hat die direkten Sachschäden auf einen Betrag in Höhe von 37 Milliarden Dollar beziffert, was fast dem Dreifachen der ursprünglichen Schätzung entspricht.
1: Chinas Armee hat nach eigenen Angaben im Pazifik eine Rakete abgefeuert. Kurz vor der Übung waren die Länder in der Region informiert worden, darunter Japan und Australien. Sie äußerten sich besorgt, wie unsere Korrespondentin Ines Burkhardt berichtet.
4: Australiens Außenministerin Penny Wong erklärte, ihr Land betrachte Chinas Test einer Langstreckenrakete als destabilisierend für die Region. Dies sei China gegenüber unmissverständlich zum Ausdruck gebracht worden. Laut chinesischen Nachrichtenagenturen ist das Geschoss von einem U-Boot mit Atomantrieb gestartet. Statt eines Sprengkopfs sei auf der Rakete eine Attrappe montiert gewesen. Diese sei präzise im vorgesehenen Seegebiet eingeschlagen, heißt es weiter. Laut Chinas Marinesprecher handelt es sich um einen routinemäßigen Test im Rahmen jährlicher Militärübungen. Der Test habe sich nicht gegen einzelne Länder gerichtet, betont die Armee in ihrer Mitteilung. Die neuseeländische Regierung erklärte, wie die australische und die japanische, China habe sie wenige Stunden vor dem Test informiert. Neuseeland hege seit langem Bedenken gegen solche Aktionen, erklärte Außenminister Winston Peters. Tests ballistischer Raketen gibt China eher selten bekannt. Vor fast 2 Jahren hatte die Volksbefreiungsarmee überraschend erstmals seit Jahrzehnten wieder eine Interkontinentalrakete mit einer Sprengkopfattrappe in den Pazifischen Ozean abgefeuert. Der Test hatte damals für großes Aufsehen gesorgt.
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13: Im Studio Stefan Lina. Der Autozulieferer Continental hat sein Industriegeschäft mit der Kunststofftechnik für 2,6 Milliarden Euro an den US-Finanzinvestor Lone Star Funds verkauft. Die Abspaltung von ContiTech war lange schon angekündigt. Betriebsrat und Gewerkschaften halten jetzt aber den Abbau weiterer Arbeitsplätze für möglich. Felix Linke mit den Details.
14: Nach mehreren Verkleinerungen wird Continental demnächst wieder zum reinen Reifenhersteller für Autos und Fahrräder. Dadurch gingen auch in Bayern an früheren Conti-Standorten viele Arbeitsplätze verloren, wie in Nürnberg durch eine Werkschließung und auch in Regensburg, Ingolstadt und Erlangen. Die größte Veränderung war die Abspaltung der übrigen Autozulieferersparte, wie das Antriebsgeschäft von Vitesco. Als letztes kommt nun auch das Kunststoffgeschäft von ContiTech für Kunden außerhalb der Automobilindustrie weg. Allein in dieser Sparte arbeiteten für Continental weltweit zuletzt mehr als 20.000 Menschen, davon rund 7.700 in Deutschland. Im Mai gab es die Ankündigung, weltweit 3.000 Stellen abzubauen, gut die Hälfte davon in Deutschland. Die Gewerkschaft IGBCE kündigte Widerstand an, falls der neue Eigentümer Lone Star, der zum Jahreswechsel ContiTech übernehmen soll, noch mehr Jobs streichen will. Die Gründe für die Abspaltungen sind vielschichtig und hängen nicht nur mit der allgemeinen Autokrise zusammen. Es gab auch Fehlentscheidungen des Managements wie zu viele Zukäufe und ineffiziente Strukturen.
13: Die Konzertbranche geht mit großen Erwartungen in den Sommer, obwohl die Geschäfte uneinheitlich verlaufen. Internationale Megastars ziehen nämlich eine enorme Nachfrage auf sich und können entsprechend hohe Ticketpreise aufrufen, während viele kleinere Festivals und Acts stärker um ihr Publikum kämpfen müssen oder auch vor dem Ausstehen. Zugleich werden Live-Auftritte für Künstlerinnen und Künstler immer wichtiger, weil sie oft den mit Abstand wichtigsten Teil der Einkünfte bedeuten. Noel Schmidt über die Ökonomie hinter Ticketpreisen.
15: Die gestiegenen Produktionskosten alleine erklären die Entwicklung der Ticketpreise nicht. Immer häufiger setzen Veranstalter auf sogenanntes dynamisches Pricing. Heißt, der Preis richtet sich nach der Nachfrage. Wer besonders begehrte Tickets kaufen will, zahle oft deutlich mehr als ursprünglich angekündigt. Dazu kommt, der Konzertmarkt wird von immer weniger großen Unternehmen geprägt, bei dem kleinere im Wettbewerb fast gar nicht mithalten können. In Deutschland gibt es eine Marktkonzentration bei den börsengehandelten Veranstaltern Live Nation und CTS Eventim. Für Fans kann das oft höhere Gebühren und weniger Transparenz bedeuten. Trotzdem sind viele Menschen bereit, immer mehr Geld für Konzertabende auszugeben. Der Boom der großen Tourneen hat allerdings auch eine Kehrseite. Während internationale Stars problemlos Stadien füllen, geraten kleinere Festivals und mittelgroße Acts zunehmend unter wirtschaftlichen Druck. Denn ihre Kosten steigen genauso, sie können die Ticketpreise aber nicht beliebig erhöhen.
13: Die Stimmung der deutschen Verbraucher hat sich zu Beginn der zweiten Jahreshälfte offenbar erneut etwas aufgehellt. Das entsprechende Barometer stieg um 1,4 Zähler auf rund 94,8 Punkte, so der Handelsverband Deutschland zu der von ihm in Auftrag gegebenen Umfrage unter 1.600 Personen. Trotz des zweiten Anstiegs in Folge bleibt es aber deutlich unter dem Februarwert. Dieser lag nämlich bei 96,7 Punkten, bevor dann der Irankrieg und die damit einhergehende höhere Inflation auf die Kauflaune durchschlugen. Aufgrund der Vereinbarungen zwischen den USA und dem Iran über das Ende von Kampfhandlungen sehen die Verbraucherinnen und Verbraucher optimistischer auf die kommenden Wochen, hieß es beim HDE. Die Erholung beginne aber auf einem sehr niedrigen Niveau. Der negative Effekt auf die Wirtschaft in der ersten Jahreshälfte werde wohl bis zum Ende des Jahres nicht mehr aufzuholen sein.

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3: 12.45 Uhr.
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3: Die Nachrichten mit Constanze Fennel.
4: Kritik an schwarz-roten Haushaltsplänen wächst. Die Umweltschutzorganisation Greenpeace beklagt, Finanzminister Klingbeil wolle den Klima- und Transformationsfonds so wörtlich plündern. Die Klimaschutzorganisation German Zero spricht von einer offenen Kampfansage an den Klimaschutz. Das Bundeskabinett berät am Nachmittag über den Haushaltsentwurf. Einzelhandelsverband fordert mehr Ladenöffnungen am Sonntag. Hauptgeschäftsführer Gent sagte in einem Interview, wegen der schwierigen Konsumlage wären Öffnungszeiten am Sonntag besonders für den Textilhandel wichtig. Die Bundesregierung plant Lockerungen, allerdings nur für Bäckereien und öffentliche Bibliotheken. Bürger in Hallbergmoos stimmen für Rüstungsfirma. Bei einem Bürgerentscheid haben sich 59% der Stimmberechtigten für die Ansiedlung des Militärdrohnenherstellers Helsing ausgesprochen. Die Gemeinde kann damit die Planung für den Rüstungsstandort voranbringen. Gegner der Firmenansiedlung hatten davor gewarnt, Hallbergmoos bei München könne dadurch Ziel von Angriffen werden. 10.000 Menschen müssen in Frankreich ihre Wohnungen und Häuser verlassen. Grund ist ein Waldbrand im Süden des Landes. Westlich von Perpignan wurden mehrere Ortschaften evakuiert. Die heutige Etappe der Tour de France, die durch die Region führt, findet ohne Zuschauer statt. UEFA und DFB fordern Klarheit zur aufgehobenen Rotsperre von US-Stürmer. Der Europäische Fußballverband stellt schriftlich fest, mit der so wörtlich beispiellosen, unverständlichen und ungerechtfertigten Entscheidung sei eine rote Linie überschritten worden. DFB-Präsident Neuendorf sieht die Glaubwürdigkeit des Weltfußballverbands gefährdet. Der US-Stürmer Flaren Balogun darf trotz seiner roten Karte im 16. Finale nun gegen den nächsten Gegner Belgien antreten. Das Wetter in Bayern. Immer wieder Schauer und Gewitter, aber weiter warm bis 30 Grad.
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3: Zum Unabhängigkeitstag der USA am Wochenende gab es ein Fest, ein Freedom Fest der Army in Katterbach, einem Ortsteil von Ansbach. Nicht so groß wie eigentlich gewünscht, offiziell aus Sicherheitsgründen, aber trotzdem war es für alle, die dort sein konnten, ein Erlebnis. Eine von ihnen war unsere Reporterin Uschi Schmidt.
5: Zum Freedom Fest heißt es erstmal Taschen leeren und zur Leibesvisite antreten. Sicherheit ist ein Riesenthema am

0: müssen, dass wir den Amerikanern ganz viel zu verdanken haben. Ohne Marshallplan wäre das Wirtschaftswunder so in Deutschland nie gekommen. Und das ist mein persönlicher Grund, warum ich den Amerikanern immer dankbar sein werde.
1: Lange Schlangen an einer Mini-Leistungsschau eines US-Militärstandorts, der mehr als alle anderen in Bayern wachsen wird. Diesen Blick durch Schlüsselloch der Garnison Ansbach hätten sicher gerne mehr Menschen aus der Region gesehen. Offiziell ging das aus Sicherheitsgründen nicht. Der Standortkommandeur, Colonel Aaron J. Southard, schiebt aber nach.
2: Es ging nur zum Teil um Sicherheit. Das war auch eine wirtschaftliche Entscheidung. Wie bei jeder Gemeinde, die ein Fest ausrichtet, alles wird teurer. Und wir wollten für die Gemeinschaft hier ein großartiges Fest ermöglichen, für unsere Partner und die Gemeindemitglieder.
1: Beim Bullenreiten und Kinderfußballspiel wird klar, worum es bei diesem Fest in Katterbach vor allem geht. Spaß und Freundschaft. Was auf der Weltbühne derzeit kaum sichtbar wird, scheint hier besonders hoch gehalten zu werden. Für den Standortkommandeur ist am Freitag hier Schluss. Dann kommt ein neuer. Und Colonel Aaron J. Southard hat sein Herz offenbar an Franken verloren. Er wird beim Gedanken ans Abschiednehmen sehr emotional.
3: You know, it's the people. It's the people of.
2: Wissen Sie, es sind die Menschen, die Franken. Das macht diese Gemeinschaft aus.
3: Franken. That's what makes community.
1: Und diese Verbundenheit feiern die Amerikaner hier mit einem gigantischen Feuerwerk. Weithin auch für die Franken sichtbar, die dieses Mal nicht dabei sein durften.
4: Uschi Schmidt war das über das Freedom Fest zum amerikanischen Unabhängigkeitstag in Katterbach, das zu Ansbach gehört.
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4: Neuausrichtung der Lastenteilung. So überschreibt das Bundesverteidigungsministerium seinen Ausblick auf den NATO-Gipfel morgen und übermorgen in Ankara. Die USA wollen, dass die Europäer mehr Eigenverantwortung für ihre Verteidigung übernehmen. Und jetzt haben sich auch fast alle Europäer diesem vom Trump ausgerufenen Ziel gefügt, bis 2035 5% ihres Bruttoinlandsprodukts für Verteidigung auszugeben. Spanien dagegen hat als einziges Mitgliedsland in einer Fußnote erklärt, zwar die vorgesehenen militärischen Fähigkeiten erfüllen zu wollen, aber nicht das Finanzierungsziel. Wie in Spanien darüber diskutiert wird, berichtet aus Madrid Hans-Günther Kellner.
6: Spanien ist ein ernsthafter Partner in der NATO. Diesen Satz wiederholt Spaniens Verteidigungsministerin Margarita Robles immer wieder, so auch am Wochenende in der spanischen Tageszeitung El País. So wie sie zählt auch der verteidigungspolitische Sprecher der spanischen Sozialisten im Parlament, José Antonio Rodríguez, als erstes das Engagement Spaniens bei internationalen Missionen auf, wenn er auf die Kritik an angeblich unzureichenden Verteidigungsausgaben angesprochen wird.
7: La policía del Báltico.
6: Wir sind an den Auslandsmissionen im Baltikum beteiligt, haben in Lettland Soldaten und Panzer stationiert, beteiligen uns in Litauen am Schutz des Luftraums, sind auch in der Slowakei und Rumänien direkt an der Verteidigung der Grenzen der EU zu Russland beteiligt. Vor kurzem hatte ich ein Treffen mit Vertretern aus Deutschland. Sie konnten sich von unseren bedeutenden Fähigkeiten überzeugen. Denn wenn Spanien auch dem NATO-Ziel, bis 2035 5% für die Verteidigung auszugeben, nicht folgen möchte, will es doch die gemeinsam definierten sogenannten militärischen Fähigkeiten erfüllen. Die Frage sei nicht, wie viel man ausgebe, sondern auch, wie effizient man dabei sei, so die spanische Position. Der spanische Politikwissenschaftler und Verteidigungsexperte Alberto Bueno von den Universitäten in Granada und Leipzig meint dazu: Mit der Beteiligung an NATO-Einsätzen wurde hier schon immer argumentiert, das ist nicht neu. Aber jetzt geht es um mehr. Es geht darum, neue Fähigkeiten zu schaffen, die wir Europäer bislang nicht haben. Da geht es um Raketen, Drohnen, Geheimdienste, Luftabwehr und so weiter. Also um weit mehr als nur um Donald Trump. 2029 will die NATO überprüfen, ob alle ihre Hausaufgaben gemacht haben. Bei den Militärausgaben ist Spanien nicht so zurückhaltend, wie es den Anschein hat. 2,1% des Bruttoinlandsprodukts gibt Spanien für Verteidigung aus. Vor 10 Jahren lagen die spanischen Verteidigungsausgaben noch unter 10 Milliarden Euro. Inzwischen sind es 34 Milliarden Euro, dreimal so viel. Damit befindet sich das Land nach NATO-Angaben unter den 10 Mitgliedstaaten mit dem höchsten Zuwachs seit 2015. Wo sich Spanien weiter als Partner anbietet, ist bei

0: der Rüstungsindustrie. So hat der deutsche Marinekonzern TKMS mit der spanischen Werft Navantia ein Abkommen zum Bau von 4 Fregatten abgeschlossen, nachdem der Bau mehrerer Fregatten in Deutschland an explodierenden Kosten und langen Lieferzeiten gescheitert ist.
1: Spanien vor dem NATO-Gipfel. Ein Bericht von Hans-Günter Kellner war das.
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3: mit Uli Knapp. Norwegen ist das Paraguay Brasiliens. Gut, das ist ein komplizierter Satz. Einfacher geht's so. Die Fußballer der brasilianischen Nationalmannschaft sind vergangene Nacht aus der WM ausgeschieden. Die Brasilianer unterliegen Norwegen 1:2. Das hatten viele brasilianische Fans vorher für sehr, sehr unwahrscheinlich gehalten. Viele deutsche Fans und auch Experten hatten neulich ja Paraguay als sehr, sehr unernsthaften Gegner der deutschen Nationalmannschaft angesehen. Und das Ende, das kennen wir alle. Anne Herberg über das Schlamassel der Brasilianer nach der 1:2-Pleite gegen Norwegen.
4: Die einen buhen schon, bevor Brasiliens einziger Superstar Neymar überhaupt zum Schuss für den letzten Elfer ansetzte. Andere klatschten zumindest noch, auch wenn klar ist, ein Tor reicht nicht. Norwegen gewinnt mit 2:1, das war's für Brasilien bei dieser WM. Aber die Reaktion hier auf Rios Fußballkneipenmeile in Botafogo machen auch deutlich, wie sehr der Rekordweltmeister von Beginn an mit seinem eigenen Team gehadert hat. Ich hatte nie wirklich geglaubt, dass Brasilien die Weltmeisterschaft gewinnen würde. Aber gegen Norwegen? Ich dachte, das schaffen wir, weil wir ja zuvor auch gegen Japan gewonnen haben. Leute, völlig absurd. Wir hatten so viele Torchancen. Wir haben jede einzelne davon vergeben. Wir haben einen Elfer vermasselt, der uns die Führung hätte bringen können. Und dann kommt Haaland, 2 Meter groß, der einfach immer genau dann da ist, wenn er da sein muss. Was soll ich sagen? Dagegen war unsere Leistung einfach enttäuschend.
5: Terrible, terrible. Pior dia possível.
4: Schrecklich, schrecklich. Der denkbar schlechteste Tag hat auf die denkbar schlechteste Weise geendet. Verdammt, ich gehe nach Hause und heul mich aus. Das war's. Die meisten hier sind sich einig. Neymar in den Kader zu rufen, war ein Fehler. Ein Fehler, den sie aber weniger Trainer Ancelotti als Brasiliens Fußballverband CBF in die Schuhe schieben. In der ersten Halbzeit hatte ich große Hoffnung, aber in der zweiten Halbzeit hat Brasilien einfach nachgelassen, Neymar einzuwechseln. Um Himmels Willen, das war eine hirnrissige Aktion. Er spielt einfach nicht mehr gut. Er ist nur da, weil das unser Fußballverband CBF will. Ancelotti ist einer der besten Trainer der Welt. Wer gehen muss, ist der Präsident des Fußballverbandes CBF. Erneut ist er geplatzt, der Traum vom Hexer, vom 6. WM-Titel. Diesmal am 1,95 Meter großen Hühnen Haaland, der gleich 2 Tore schoss. Und jetzt? Frankreich sei das beste Team. Da sind sich die Freunde Max und Viktor einig. Aber weder ein Europäer noch Argentinier dürfe gewinnen. Sie fiebern ab jetzt für Marokko. Ich werde Marokko die Daumen drücken. Die spielen guten Fußball und eine afrikanische Mannschaft war noch nie Weltmeister. Sie könnten Frankreich ziemliche Schwierigkeiten bereiten. Brasiliens Neymar, dessen überraschende Nominierung für viel Kontroversen gesorgt hat, kündigte nach dem Spiel bereits seinen Rücktritt an. Ob Ancelotti den weiteren Umbruch selbst verantworten wird, ist offen.
3: Wir gehen nach Wimbledon zum Tennis. Da darf sich Jan-Lennard Struff heute ausruhen. Morgen darf er dann in die zweite Woche des Grand Slams starten. Das ist ihm noch nie gelungen, das Viertelfinale eines der 4 großen Tennisturniere überhaupt zu erreichen. Morgen spielt er gegen Jannik Sinner. Ja, und heute Nachmittag, heute Abend um 18 Uhr, muss Alexander Zverev ran gegen einen Tschechen, Jiří Lehečka.
6: Ein sehr aggressiver Spieler, jemand, der wirklich gar nicht zurückhält. Er ist jemand, der entweder unfassbar schlecht spielt oder unfassbar gut spielt. Und hier, wenn er 3 Matches gewonnen hat und alle relativ deutlich, werde ich davon ausgehen, dass er wirklich sehr, sehr gut Distanz zeigt. Ich glaube, das wird meine schwerste Challenge werden bis jetzt.
3: Alexander Zverev heute Abend um 18 Uhr im Achtelfinale.
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1: A3, Würzburg Richtung Frankfurt. Zwischen Rohrbrunn und Weibersbrunn Sperre nach einem Unfall mit mehreren Fahrzeugen. Aktuell 7 Kilometer Stau ab Markt Heidenfeld. Es gibt eine Umleitung über die U42. Im Staubereich ist zudem noch ein LKW-Unfall passiert. Die A3, Frankfurt Richtung Würzburg, ist vorübergehend zwischen Weibersbrunn und Rohrbrunn wegen des Unfalls in der Gegenrichtung gesperrt. Dort finden Vermessungsarbeiten statt. Es staut sich auf 5 Kilometern ab Bessenbach-Wald-Aschaff. Sie werden über die U83 umgeleitet. A9 München Richtung Nürnberg zwischen Langenbruck und Ingolstadt Nord. 10 Kilometer Stau nach einem LKW-Unfall. Der Verkehr wird an der Unfallstelle vorbeigeführt.

A72 Plauen Richtung Hof. Zwischen Hof Nord und dem Dreieck Bayerisches Vogtland steht ein defekter LKW auf der rechten Spur. B11 Deggendorf Richtung Pilsen. Zwischen Zwiesel und Regenhütte ein Unfall mit mehreren Fahrzeugen. Und die B31 Lindau Richtung Friedrichshafen ist zwischen Sigmarszell und Kressbronn B467 nach einem LKW-Unfall eine Sperre. Schauen wir noch aufs Wetter. Sonne und Wolken und auch ein paar Schauer heute in Bayern, zumindest von Oberfranken bis zum Bayerischen Wald. Höchstwerte 20 Grad im Fichtelgebirge und 30 Grad am Untermain. In der Nacht dann meist trocken bei 19 bis 11 Grad. Und wie sieht's morgen aus? Da ist's meist freundlich und nochmal ein paar Grad wärmer als heute. Und so ähnlich bleibt es auch in den kommenden Tagen.

0: Es ist 13 Uhr.
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0: Viele neue Schulden plant die Bundesregierung für 2027. Wofür und wo gespart wird, darum geht's gleich. Außerdem um den NATO-Gipfel morgen mit einem umstrittenen Gastgeber und hochrangigen Begegnungen. Und wir schauen auf den Kampf der Ultraorthodoxen in Israel um die Wehrpflicht. Später im BR24-Hintergrund. Im Studio ist Xaver Schäffer. Ein Leitmotiv der deutschen Finanzpolitik ist die Schuldenbremse. Sie besagt, dass der Staatshaushalt sich weitestgehend ohne neue Kredite ausgleichen soll. Heute stellt Finanzminister Klingbeil seinen Haushaltsplan für das kommende Jahr vor. Und der sieht viele neue Schulden vor. Denn Deutschland will noch mehr Geld in die Verteidigung stecken und kräftig investieren. Aber woher soll das Geld kommen? Antworten hat Maximilian Ulrich.
2: Insgesamt 555 Milliarden Euro soll der Staat im nächsten Jahr ausgeben. Ein großer Anteil davon sind Schulden, nämlich ein Drittel. Warum so viel?
3: Die Hauptgründe sind laut Finanzminister Klingbeil die schwächelnde Wirtschaftslage durch den Irankrieg und Investitionen in die Bundeswehr und die Infrastruktur. Die Arbeitslosigkeit, die ist ja gestiegen und deshalb braucht die Bundesagentur für Arbeit mehr Geld. Der Etat für Arbeit und Soziales ist und bleibt der größte Anteil am Gesamthaushalt. Nächstes Jahr sollen hier allein über 200 Milliarden Euro ausgegeben werden. Und die Ausgaben für die Verteidigung, die steigen stetig an. Klingbeil argumentiert, gegen Wladimir Putin könne man sich nicht mit der schwarzen Null verteidigen. Und durch die vielen neuen Schulden steigen auch die Zinsen. Nächstes Jahr sollen die Zinsausgaben fast 42 Milliarden Euro betragen.
2: Abgesehen von den Schulden, wo soll das Geld für diesen Mega-Haushalt denn herkommen?
3: Ja, mehr Geld in die Staatskasse soll durch neue Steuern kommen, etwa auf Alkohol, Tabak, Plaste oder Kryptogeschäfte. Aber es wird auch gespart. Einerseits musste jedes Ministerium pauschal 1% seines Etats sparen. Gekürzt werden soll aber auch beim Wohngeld, beim Elterngeld und beim Zuschuss des Bundes zur Rentenversicherung und den gesetzlichen Krankenversicherungen. Und Klingbeil setzt den Rotstift beim Klimaschutz an. Es gibt ja den sogenannten Klima- und Transformationsfonds, der den Klimaschutz voranbringen soll. Und Lars Klingbeil will einen Teil dieses Geldes für andere Dinge verwenden, die gar nichts mit Klimaschutz zu tun haben. Das könnte bedeuten, dass private Solaranlagen weniger gefördert werden und beim Netzausbau gespart wird, indem Stromleitungen oberirdisch statt unterirdisch verlegt werden. Auch wenn jetzt nicht alles beim Klimaschutz gestrichen wird und beispielsweise Wärmepumpen weiter gefördert werden, sorgt dieser Punkt schon jetzt für Kritik bei Grünen, Linken und Umweltverbänden.
2: Wie ist die Prognose für die Zukunft? Sollen die Staatsausgaben weiter steigen?
3: Ja, also im nächsten Jahr soll der Gesamthaushalt ja 555 Milliarden Euro betragen. Im Jahr 2030 sollen es schon 635 Milliarden Euro sein. Steigen soll auch die Neuverschuldung von Jahr zu Jahr. Ein Viertel des Gesamthaushalts im Jahr 2030 soll geliehenes Geld sein. Das wiederum lässt auch die Zinsen für diese Schulden steigen. Die Regierung erhofft sich einfach, dass durch die enormen Investitionen endlich die Wirtschaft wieder anspringt, denn dann würden ja auch die Steuereinnahmen wieder steigen. Der Haushaltsentwurf und der Finanzplan sind also eine

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1: Einschätzungen aus Berlin von Maximilian Ulrich. Die Bundesregierung gibt also viel Geld aus im neuen Jahr. Der Verband des deutschen Einzelhandels würde sich wünschen, dass das auch die Verbraucher tun in Deutschland. Zum Beispiel am Sonntag, wenn Läden normalerweise geschlossen sind. Denn das sei nicht mehr zeitgemäß angesichts von Online-Shopping. Wie Markus Weber berichtet, plant die Bundesregierung allerdings schon zusätzliche Ausnahmen.
2: Der Koalitionsausschuss hat in der vergangenen Woche angekündigt, dass die Sonntagsöffnungszeiten ab Januar für bestimmte wenige Branchen verlängert werden sollen. Für Bäckereien und Konditoreien auch ohne Kaffeebereich auf bis zu 8 Stunden, bei öffentlichen Bibliotheken auf bis zu 6 Stunden. Dem Handelsverband Deutschland reicht das nicht. Das hat Hauptgeschäftsführer Gent im Bild-Interview deutlich gemacht. Nach seinen Worten ist eine völlige Freigabe der Ladenöffnungszeiten an Sonntagen wichtig, um Innenstädte attraktiv und lebendig zu halten. Einkaufen sei auch ein Freizeiterlebnis. Aus seiner Sicht wären gerade in der jetzt schwierigen Konsumlage diese Sonntage besonders für Textilhändler wichtig. Ähnlich äußert sich der Geschäftsführer des Handelsverbandes Berlin-Brandenburg, Busch Petersen. Er sagt wörtlich, wer in Deutschland sonntags ein Hemd verkauft, macht sich strafbar. Das ist im Online-Zeitalter von vorgestern. Auch Sachsens Handelsverbandchef Glaser ist für eine völlige Freigabe der Sonntagsöffnungszeiten. Die Gewerkschaft Verdi spricht sich grundsätzlich dagegen aus. Dort heißt es, der arbeitsfreie Sonntag bilde noch eine Ruheinsel, in der Menschen ihre Zeit nach ihren Bedürfnissen verbringen können. Ähnlich sehen es die Kirchen. Der Sonntag sei kein gewöhnlicher Tag und dürfe dies auch nicht werden. Daher, so die Kirchen, sollte Sonntagsarbeit nur in wenigen Berufsgruppen möglich sein und die Ausnahme bleiben.
1: Unter anderem Bundeskanzler Merz und US-Präsident Trump sind ab morgen in Ankara. Denn die Türkei richtet dort den NATO-Gipfel aus. Eine Gelegenheit für Präsident Erdogan, die Bedeutung seines Landes im Bündnis hervorzuheben und international Prestige zu sammeln. Eine Vorstellung, die der SPD gar nicht gefällt, wie unser Hauptstadtkorrespondent Georg Schwarte berichtet.
3: Kurz vor dem morgen beginnenden NATO-Gipfel in der türkischen Hauptstadt Ankara verlangt die SPD Klartext des Kanzlers gegenüber Gastgeber Türkei. Die anhaltenden Menschenrechtsverletzungen sowie die Angriffe auf Opposition und Rechtsstaatlichkeit müssen angesprochen werden, sagte die Vizefraktionschefin Siemtje Möller der Funke Mediengruppe. Kurz vor Beginn des NATO-Gipfels waren erneut Dutzende Menschen, darunter Journalisten und Menschenrechtler in der Türkei, verhaftet worden. Zuvor hatte der türkische Außenminister Fidan zudem Israel scharf angegriffen und gesagt, Israel sei ein Problem für die gesamte Menschheit. SPD und Grüne forderten daraufhin eine klare Verurteilung der jüngsten Ausfälle des türkischen Außenministers. Sein deutscher Amtskollege Wadefuhl nannte die Äußerung vollkommen unangemessen. Die außenpolitische Sprecherin der Linksfraktion Özdemir bezeichnete die Aussage des türkischen Außenministers als, so wörtlich, entmenschlichend und brandgefährlich.
1: Am Rande des NATO-Gipfels morgen und übermorgen soll es auch ein Treffen zwischen Trump und dem ukrainischen Präsidenten Selenskyj geben. Laut der US-Regierung geht es um ein mögliches Ende des Krieges. Den Krieg, den haben die Menschen in der Ukraine letzte Nacht wieder besonders gespürt. Selenskyj hatte sie schon vorbereitet, dass Russlands Präsident Putin vor dem NATO-Treffen besonders hart angreifen werde. Aus Kiew berichtet Rebecca Barth.
4: Bei einem erneuten Luftangriff mit Drohnen und Raketen sind in der ukrainischen Hauptstadt Kiew Dutzende Menschen verletzt und mehrere getötet worden. Auch vor diesem Angriff hatte der ukrainische Präsident die Menschen am Abend zuvor gewarnt. Volodymyr Selenskyj bat in einer Videoansprache die Partner der Ukraine zusätzlich um Raketen für das Luftverteidigungssystem Patriot. Das amerikanische System gilt als sehr effektiv gegen ballistische Raketen, mit denen die ukrainische Hauptstadt auch in dieser Nacht wieder angegriffen wurde. In mehreren Bezirken der Stadt wurden Wohnhäuser von herabfallenden Trümmerteilen teilweise schwer zerstört, gibt Bürgermeister Vitali Klitschko an. Am Morgen dauern die Rettungs- und Aufräumarbeiten noch an. Explosionen und Angriffe wurden auch aus der Hafenstadt Odessa im Süden und Charkiw im Osten des Landes gemeldet.
1: Und Russlands Militär ist derzeit nicht nur in der Ukraine aktiv. Parallel zum NATO-Treffen hält Moskau zusammen mit Peking Militärübungen ab. Heute haben die begonnen, sie sollen die ganze Woche gehen. Von China heißt es, die Marineübung soll in den Gewässern und im Luftraum vor der ostchinesischen Hafenstadt Qingdao stattfinden. Aus Peking berichtet Benjamin Eisel.

0: An der Übung nehmen demnach mehrere Schiffe beider Marinen teil. Auch Helikopter sollen zum Einsatz kommen. Anschließend wollen beide Seiten noch eine gemeinsame Seepatrouille im Pazifik abhalten. Die derzeitige Marineübung findet knapp 2 Monate nach dem Besuch des russischen Staatschefs Wladimir Putin in China statt. Putin hatte in Peking erklärt, die bilateralen Beziehungen der beiden Länder hätten ein beispiellos hohes Niveau erreicht. Chinas Staats- und Parteichef Xi Jinping sprach von einer unerschütterlichen Partnerschaft mit Russland. Dabei kündigten beide Seiten auch an, militärisch künftig enger zusammenzuarbeiten. Nach Berichten, wonach Chinas Militär russische Soldaten ausgebildet hat, die anschließend in der Ukraine eingesetzt wurden, hat das Auswärtige Amt in Berlin vergangene Woche den chinesischen Botschafter Deng Hongbo zu einem dringlichen Gespräch gebeten. China müsse wissen, dass der russische Krieg deutsche Kerninteressen bedroht, sagte Außenminister Johann Wadephul am Freitag bei einem Besuch in Brasilien. Man habe der chinesischen Seite erneut sehr deutlich gemacht, wie groß die Sorge sei, dass China Russland bei dem brutalen Angriffskrieg unterstütze.
1: 1,5 Wochen ist es her, dass in Venezuela 2x die Erde stark gebebt hat. Dabei wurden fast 200 Gebäude komplett zerstört und mehr als 850 weitere massiv beschädigt, darunter auch mehrere Krankenhäuser. Noch immer werden Opfer aus den Trümmern geborgen. Aus Venezuela berichtet Anne Dämmer.
2: Behörden bestätigen inzwischen 3.342 Todesopfer und mehr als 16.700 Verletzte. Die Vereinten Nationen gehen von bis zu 50.000 Vermissten aus. Die Trümmerräumung mit schwerem Gerät sowie die statistische Begutachtung beschädigter Gebäude stehen mittlerweile für die Hilfskräfte im Vordergrund. Die Unterbringung der Obdachlosen bleibt prekär. Laut offiziellen Angaben sind knapp 11.000 Menschen in 79 Notunterkünften untergebracht. Dennoch kampieren weiterhin zahlreiche Betroffene in Zelten auf Bürgersteigen und in Parkanlagen der Hauptstadt Caracas sowie im Küstenbundesstaat La Guaira. Rund 16.000 Menschen haben alles verloren. Ein Bericht der UNO hat die direkten Sachschäden auf einen Betrag in Höhe von 37 Milliarden Dollar beziffert, was fast dem Dreifachen der ursprünglichen Schätzung entspricht.
1: Bei der Fußball-Weltmeisterschaft sortiert sich das Feld für das Viertelfinale. Eine richtige Nervenschlacht haben sich Mitgastgeber Mexiko und England geliefert. In einer Partie mit 5 Toren, 2 Elfmetern und einer roten Karte. Und dem glücklicheren Ende für England, das mit 3:2 gewann. Hendrik Lückhoff aus dem ARD-WM-Team.
3: Ein Unwetter sorgte dafür, dass das Spiel eine Stunde später angepfiffen wurde. Und es war eine wilde Partie. England ging mit einem Doppelschlag in Führung. Mexiko gelang noch vor der Pause der Anschluss. England spielte dann ab der 54. Minute in Unterzahl und legte trotzdem das 3:1 nach. Mexiko kam nochmal zum Anschluss, aber am Ende blieb es beim 3:2. England trifft im Viertelfinale auf Norwegen, das zuvor überraschend Rekordweltmeister Brasilien mit einem 2:1 aus dem Turnier geworfen hatte. Haaland traf in der Schlussphase 2-mal, Neymars Anschlusstreffer kam zu spät und Brasiliens Allstar trat dann nach dem Spiel aus der Nationalelf zurück. Für Norwegen ist es das erste Viertelfinale der WM-Geschichte. Heute Abend steht dann das Achtelfinale zwischen Portugal und Spanien an. Es ist auch ein Generationenduell zwischen dem 41-jährigen Altstar Cristiano Ronaldo bei Portugal und dem erst 18-jährigen spanischen Jungstar Lamine Yamal. Kommende Nacht um 2 Uhr deutscher Zeit trifft dann Co-Gastgeber USA auf Belgien. Dabei darf überraschend auch der Top-Torschütze der USA auflaufen, Folarin Balogun. Die FIFA hat seine Rotsperre ohne Begründung aufgehoben und zur Bewährung ausgesetzt.

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2: Gleich 13.15 Uhr.
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2: Konstanze Fennel mit den Nachrichten.
4: Hilfsorganisationen protestieren gegen Entwicklungshilfekürzungen im Bundeshaushalt. Vor dem Kanzleramt verlangten Brot für die Welt, Miserior und Oxfam, der Etat des Bundesministeriums für wirtschaftliche Zusammenarbeit dürfe nicht weiter gekürzt werden. Die Entwicklungshilfe mache ohnehin nur knapp 2% des Bundeshaushalts aus. Über den Entwurf von Finanzminister Klingbeil berät am Nachmittag das Bundeskabinett. Einzelhändler fordern geöffnete Läden auch am Sonntag. Der Hauptgeschäftsführer des Einzelhandels, Gent, sagt in einem Zeitungsinterview, Sonntagsöffnungen im Einzelhandel könnten Innenstädte attraktiv und lebendig halten. Gent reagierte mit seiner Forderung auch auf Pläne der Bundesregierung, die Öffnungszeiten für Bibliotheken und Bäckereien an Sonntagen zu verlängern. EU-Kommission will Ukraine mit besserer Luftabwehr versorgen. Kommissionspräsidentin von der Leyen sagte kurz vor Beginn des NATO-Gipfels in der Türkei, es gebe einen dringenden Bedarf, darüber werde man in Ankara sprechen. Sie beklagte im Kurznachrichtendienst X, Russland habe in der Nacht Zivilisten mit mehr als 400 Drohnen und Raketen angegriffen. Viele Patienten nutzen KI bei Gesundheitsfragen. Eine Umfrage des Pharmaherstellers Stada hat ergeben, dass fast die Hälfte der Befragten künstliche Intelligenz bei Themen rund um die Gesundheit zu Rate zieht. Konkret geht es darum, einen Arztbesuch vorzubereiten, eine Diagnose besser zu verstehen oder eine Zweitmeinung einzuholen. Neuendorf fordert Stellungnahme der FIFA im Fall Balogun. Der Präsident des Deutschen Fußballbunds sagte dem Sportinformationsdienst, der Eindruck einer Einflussnahme der Politik auf den Sport müsse zügig und schlüssig ausgeräumt werden. Die FIFA hatte die Rotsperre des US-Spielers Flaren Balogun aufgehoben, offenbar nach einem Telefonat zwischen FIFA-Präsident Infantino und US-Präsident Trump. Das Wetter in Bayern: Schauer und Gewitter, nur wenig Sonnenschein, aber warm, 20 bis 30 Grad.
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5: Am Mikrofon Stefan Götz. Pendler und Reisende auf der Strecke Nürnberg-Regensburg können sich freuen, denn am Freitag soll die Generalsanierung fertig sein. Dann sollen zwischen beiden Städten wieder ohne Umwege Züge fahren. Der Endspurt steht also an. Allerdings beginnt der mit einer Komplettsperre. Von heute Abend bis nachts um zwei steht am Regensburger Hauptbahnhof alles still. Guido Fromm.
6: Fahrgäste müssen auf Ersatzbusse umsteigen, die dann zum Beispiel nach München, Landshut, Köfering, Schwandorf, Sinzing oder Straubing fahren. Güterzüge werden weiträumig umgeleitet. Laut einer Bahnsprecherin sind am Hauptbahnhof sowie am Bahnhof Prüfening zusätzliche Arbeiten an der Leit- und Sicherungstechnik nötig. Auch die wurde in den vergangenen Wochen modernisiert, damit der Zugverkehr künftig besser läuft. Außerdem wurden unter anderem Gleise, Weichen und Oberleitungen erneuert und es wurde an den Bahnhöfen gebaut. Laut Bahn stehen bis Freitag noch Restarbeiten an, dann soll die Strecke Nürnberg-Regensburg laut Plan wieder freigegeben werden.
5: Bayern, Sachsen und Thüringen haben zusammen ein neues Umweltgroßprojekt gestartet, nämlich das grüne Band an der ehemaligen Grenze zwischen BRD und DDR. Auf 95 Kilometer Länge investieren die drei Bundesländer in den Naturschutz. Bayerns Ministerpräsident Söder sagte zum Auftakt in Mittlerreuth zu, die Region versinnbildliche den Wandel vom Todesstreifen zum Lebensband. Mehr von Marie Müller.
7: Zwar existiert das grüne Band schon lange, allerdings gleicht es einer Perlenkette aus verschiedenen Schutzgebieten. Ein neues kommt jetzt im Dreiländereck dazu. Finanziert vom Bund und den drei beteiligten Ländern Sachsen, Thüringen und Bayern sowie dem Bund Naturschutz umfasst es ein Gebiet von 95 Kilometern Länge. Nach einer dreijährigen Planungsphase sollen über 10 Jahre hinweg verschiedene Naturschutzmaßnahmen umgesetzt werden. Für Bayerns Umweltminister Thorsten Klauber ist das Projekt auch ein Schritt zu mehr Wiedervereinigung.
5: Aschaffenburg startet heute eine Jugendbefragung, die sich an 13- bis 17-Jährige richtet. Insgesamt sollen mehr als 3000 Jugendliche Auskünfte über ihren Alltag,

0: und ihre Gewohnheiten geben. Es geht unter anderem um Freizeit, Schule, Mobilität, Mediennutzung, Treffpunkte sowie Wünsche und Zukunftsperspektiven. Die Ergebnisse sollen helfen, Angebote für Jugendliche zu optimieren und künftige Entscheidungen der Stadt zu unterstützen. Seit Januar läuft vor dem Landgericht Hof der erste von mehreren Prozessen wegen Steuerbetrugs mit gepanschtem Diesel. Eigentlich sollten die Urteile erst im Oktober fallen, aber jetzt geht es wesentlich schneller, wie Anne-Rose Zuber berichtet.
1: Es geht um einen Steuerschaden von rund 40 Millionen Euro. Dafür macht die Staatsanwaltschaft Hof gleich mehrere Banden aus dem Großraum Berlin verantwortlich. Sie sollen bis zu einer groß angelegten Razzia im November 2024 den gepanschten Kraftstoff vor allem an einen Tankstellenbetreiber in Schwarzenbach an der Saale im Landkreis Hof geliefert haben. Dieser hatte anfangs die Vorwürfe heftig bestritten, inzwischen aber ein Geständnis abgelegt. Vor dem Landgericht Hof werden die Urteile nächste Woche erwartet. Und zusätzlich läuft gegen einen weiteren mutmaßlichen Drahtzieher ein zweiter Prozess.
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3: Israels Regierung unter Premierminister Netanyahu steht angesichts des eskalierenden Streits um die Wehrpflicht für ultraorthodoxe Männer weiter unter Druck. Nach dem wegweisenden Urteil des höchsten Gerichts, die jahrzehntealten Privilegien der Ultraorthodoxen zu kippen, fordern weite Teile der Gesellschaft und säkulare Politiker Wehrgerechtigkeit. Die religiösen Koalitionspartner Netanyahus drohen als Folge offen mit dem Bruch des Bündnisses, falls ultraorthodoxe Wehrdienstverweigerer nicht gesetzlich vor Sanktionen geschützt werden. Aus Tel Aviv, Julio Segador.
4: Jerusalem im Ausnahmezustand. Tausende Männer in schwarzen Mänteln und weißen Hemden blockieren die Straßen. Sie zünden israelische Flaggen an, beten lautstark und liefern sich Straßenschlachten mit der Polizei. Es ist der wütende Protest der Haredim, der Ultraorthodoxen. Nach wegweisenden Urteilen des höchsten Gerichts sind ihre jahrzehntelangen Privilegien gekippt. Nun sollen auch sie an die Waffe den Wehrdienst absolvieren. Israel Tropper ist einer der Sprecher der Demonstranten. Er macht klar, er will kämpfen, aber gegen den Staat. Aus unserer Sicht bedeutet der Eintritt in die israelische Armee die Aufgabe der Religion. Wir werden dort einer Umerziehung unterzogen. Wir wollen unsere Religion nicht aufgeben. Daher ist es aus unserer Sicht ein Kampf um unser Leben. Es ist unmöglich, ein Gesetz durchzusetzen, das von 80.000 Menschen abgelehnt wird. Das wird nicht funktionieren. Die spirituelle Front gegen den militärischen Dienst an der Waffe, diese Haltung wird von den religiösen Führern rigoros vorgegeben. Führende Rabbiner rufen die Jugendlichen offen dazu auf, Einberufungsbefehle schlicht zu zerreißen. Etwa der ehemalige sephardische Oberrabbiner Yitzhak Yosef. Wer Tora studiere, sei ein Soldat in Gottes Armee, sagt er und äußert eine eigene Kriegstheorie. Wodurch werden Jerusalem und Israel bewahrt? Durch diejenigen, die sich mit dem Tora-Studium beschäftigen. Glauben die Leute etwa, es sei wegen des Iron Dome oder all dieser Dinge? Nein, wir werden durch das Verdienst der Tora gerettet. Und wenn Soldaten getötet werden, dann liegt das offenbar an den Maßnahmen der Behörden, mit denen sie das Tora-Studium einschränken. Die säkuläre Mehrheit in Israel hat für diese Einstellung nach fast 3 Jahren kräftezehrender Mehrfrontenkriege kein Verständnis mehr. Die Armee leidet unter akutem Personalmangel, die wirtschaftliche Last drückt schwer. Die Opposition im Parlament erhöht den Druck massiv und fordert Wehrgerechtigkeit. Etwa der frühere Generalstabschef Gadi Eisenkot, der bei den anstehenden Wahlen gute Chancen hat, Premier Netanyahu abzulösen. Was das Wehrpflichtgesetz betrifft, so kann ich Ihnen versichern, dass dies für mich eine rote Linie darstellt. Es muss ein Gesetz über einen nationalen Dienst für alle israelischen Staatsbürger geben, einschließlich ultraorthodoxer Juden und arabischer Bürger. Mitten in diesem buchstäblich explosiven Spannungsfeld steht Regierungschef Benjamin Netanyahu. Um seine Macht zu sichern, muss er einen Spagat schaffen. Seine ultraorthodoxen Koalitionspartner in der Regierung drohen offen mit dem Bruch des Bündnisses, sollten die jungen Haredim wegen Wehrdienstverweigerung verhaftet werden. Netanjahu

0: sucht nun eilig, das Bibelstudium per Verfassungsrang rechtlich abzusichern.
1: Yeshivot heißt der Charidiot.
0: Die ultraorthodoxe Gesellschaft sendet eine klare Botschaft. Wenn ihr die Tora-Studenten als Wehrdienstverweigerer ins Gefängnis bringt, wird sich niemand einziehen lassen. Viele junge Haredim wollen sich eigentlich einziehen lassen. Aber wenn man Verhaftungen direkt in den Yeshivot, den Bibelschulen und während des Tora-Studiums durchführt, führt das genau zum Gegenteil. Ob dieses politische Manöver gelingt, ist völlig offen. Das höchste Gericht und die Generalstaatsanwaltschaft haben bereits signalisiert, dass gesetzliche Ausnahmen ohne echte Wehrgerechtigkeit verfassungswidrig bleiben.
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3: Der Zweite Weltkrieg liegt mittlerweile mehr als 80 Jahre zurück. Doch seine Folgen sind auch in der zweiten und dritten Generation nach Kriegsende noch zu spüren. Auch bei Menschen, die den Krieg selbst nie erlebt haben. Die Journalistin und Autorin Sabine Bode beschäftigt sich seit Jahren mit den seelischen Langzeitfolgen von Krieg und Vertreibung. Im Hörbuch Nachkriegskinder, die 1950er Jahre und ihre Nachkriegsväter, richtet sie den Blick auf die Generation in den 1950er und frühen 1960er Jahre Geborenen. Aus Sicht von Christina Dumas, das Hörbuch der Woche.
4: Kriegsverletzungen und Traumata wirken sich nicht nur auf die unmittelbar Betroffenen aus. Sie prägen oft auch deren Kinder und Enkelkinder und damit die Gesellschaft als Ganzes. In dem Hörbuch Nachkriegskinder, die 1950er Jahre und ihre Nachkriegsväter, widmet sich Sabine Bode den Menschen, die in den 1950er und frühen 1960er Jahren geboren wurden. Sie haben den Zweiten Weltkrieg nicht selbst erlebt, wuchsen aber häufig bei Eltern auf, die von Krieg, Flucht und Verlust gekennzeichnet waren. Viele dieser Kinder spürten die emotionale Abwesenheit ihrer Mütter oder Väter, übernahmen Verantwortung, die eigentlich Erwachsenen zukam, und litten unter einem Schweigen, für das es damals kaum Worte gab.
5: Parentifizierte Kinder, wie sie in der psychologischen Fachsprache heißen, sind angepasste Kinder, denen es als Erwachsene äußerst schwerfällt, sich abzunabeln. Es kann geschehen, dass sie ihr ganzes Leben der Liebe eines Elternteils hinterherlaufen, in der Hoffnung, doch noch ein bisschen Zuwendung zu ergattern, weil sie nicht verstehen, dass Mutter oder Vater als schwer traumatisierte, zu tiefen, aufmerksamen Beziehungen nicht fähig sind. So viel zu den Gemeinsamkeiten von Kriegskindern und den später Geborenen, deren Eltern den Krieg noch miterlebt hatten.
4: Dabei beschreibt Sabine Bode eine Generation, die häufig von belasteten und verstörten Erwachsenen umgeben war. Eine Generation, in der Kinder mit ganz unterschiedlichen Erfahrungen nebeneinander aufwuchsen, geprägt von Strenge, Gewalt, emotionaler Kälte oder dem ständigen Bemühen, den Erwartungen der Eltern gerecht zu werden.
5: Fast alle meine Gesprächspartner, deren Biografien diesem Werk zugrunde liegen, haben sich im Umgang mit ihrer eigenen Erziehung eine gewisse Ironie zurechtgelegt. Sie alle sind mit den aus dem Heinz-Erhardt-Film zitierten Sprüchen groß geworden. Sie ergaben die Melodie der vorherrschenden Pädagogik, die sich, etwas pauschal ausgedrückt, nur in einem Punkt unterschied. Es gab Schläge oder es gab keine Schläge. So waren auch die meisten Kinder vor dem Krieg und im Krieg behandelt worden. Aber ich bin mir sicher, dass die Eltern der Nachkriegszeit ihren Erziehungsstil noch rabiater praktizierten. Einfach deshalb, weil sie ständig überlastet waren, das Nervenkostüm dünn war, ihre Selbstkontrolle versagte und sie auf diese Weise Dampf ablassen konnten. Vor allem aber, weil diese Pädagogik so gut funktionierte. Viele Eltern waren stolz auf ihr konsequentes Handeln. Etwaige Nebenwirkungen wurden nicht mit Bestrafung in Verbindung gebracht. Oder doch? Wurden sie womöglich als das kleinere Übel in Kauf genommen?
4: Die Beschäftigung mit der eigenen Familiengeschichte kann helfen, wiederkehrende Muster und Brüche im eigenen Leben besser zu verstehen. Genau dazu regt Sabine Bodes Hörbuch an, ohne einfache Antworten zu liefern. Brigitte Carlsen, Matthias Keller und Sandra Voß lesen den Text ruhig und unaufgeregt. Ihre klare Interpretation lässt den Geschichten Raum und unterstützt den sachlichen Ton des Hörbuchs. So entsteht eine eindringliche Bestandsaufnahme einer Generation, deren Erfahrungen lange wenig Beachtung fanden und die bis heute nachwirken. Nachkriegskinder, die 1950er Jahre und ihre Nachkriegsväter, ist im Audioverlag erschienen.
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3: A3, Passau Richtung Nürnberg, zwischen Neumarkt Oberpfalz und Altdorf Burg Tann. 4 Kilometer stockender Verkehr nach einem Unfall auf der linken Spur. A3 Nürnberg Richtung Passau, zwischen Altdorf Burg Tann und Oberülsbach ein Unfall. Die A3 Würzburg Richtung Frankfurt ist zwischen Rohrbrunn und Weibersbrunn wegen Reinigungsarbeiten nach einem LKW-Unfall gesperrt. Es staut sich auf 3 Kilometern ab Markt Heidenfeld. Es gibt eine Umleitung über die U42. A6 Heilbronn Richtung Nürnberg, zwischen Ansbach und Lichtenau, ein Unfall auf der linken Spur. A7 Fulda Richtung Würzburg, zwischen Fulda Dreieck und Bad Brückenau-Volkers, 5 Kilometer Stau. A8 München Richtung Salzburg, zwischen Anger und Bad Reichenhall, ein Unfall auf der linken Spur. A9 München Richtung Nürnberg, zwischen Langenbruck und Ingolstadt Nord, 10 Kilometer Stau nach einem LKW-Unfall. Der Verkehr wird an der Unfallstelle vorbeigeführt. A72 Plauen Richtung Hof, zwischen Hof Nord und Dreieck Bayerisches Vogtland steht ein defekter LKW auf der rechten Spur. Außerdem B11 Deggendorf Richtung Pilsen, zwischen Zwiesel und Regenhütte, ein Unfall mit mehreren Fahrzeugen. Und noch die B31 Lindau Richtung Friedrichshafen, ist zwischen Sigmarszell und Kressbronn, B467, nach einem LKW-Unfall eine Sperre. Noch kurz zum Wetter. Heute Nachmittag vielerorts dichte Wolken, später etwas mehr Sonne bei maximal 20 bis 30 Grad. Im Nordosten Bayerns zum Teil auch Regen. In der Nacht dann 19 bis 11 Grad. Morgen und in den nächsten Tagen ein paar Grad wärmer.

0: 13.30 Uhr.
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0: Mit Claudia Eichberger und diesen Themen. Das Kabinett will den Entwurf von Finanzminister Klingbeil für den Haushalt 27 beschließen. Wir informieren Sie über die geplanten Ausgaben und über die neuen Schulden. Der Einzelhandel fordert die völlige Freigabe der Ladenöffnung an Sonntagen. Und bei der Fußball-Weltmeisterschaft stehen England und Norwegen im Viertelfinale. Ich wünsche Ihnen einen schönen Nachmittag. Man kann sich gegenüber Putin nicht mit der schwarzen Null verteidigen. Mit diesen Worten rechtfertigt Finanzminister Klingbeil den Entwurf für den kommenden Haushalt. Mehr Geld plant Klingbeil vor allem für die Verteidigung ein. Die Ausgaben für die Bundeswehr sollen im nächsten Jahr um ein Drittel steigen, auf fast 110 Milliarden Euro. Dafür nimmt der Bund neue Schulden auf. Sie steigen auf einen neuen Höchststand, nämlich auf 200 Milliarden Euro. Heute Nachmittag wird sich das Kabinett mit den Plänen von Klingbeil befassen und den Etat beschließen.
2: Der Bundesfinanzminister will im kommenden Jahr mehr neue Schulden machen als ursprünglich geplant. Der Entwurf, den Lars Klingbeil am Nachmittag im Kabinett präsentiert, sieht eine Neuverschuldung von 204 Milliarden Euro vor. Das umfasst die Schulden im Kernhaushalt sowie die Kredite für die Sondervermögen Bundeswehr und Infrastruktur. Die Rüstungsausgaben sollen deutlich steigen. Insgesamt plant Klingbeil Ausgaben von 555 Milliarden Euro ein. Weil die Bundesregierung nicht so einsparen konnte wie geplant, greift sie auf die Rücklage zurück. Zusätzliche Einnahmen sollen durch höhere Alkohol- und Tabaksteuern und eine Plastiksteuer erzielt werden. Die Grünen bemängeln, dass Mittel aus dem Klimafonds in den Haushalt verschoben werden sollen. Die Linke kritisiert die hohen Rüstungsausgaben. Nach Ansicht der AfD sorgt der Etat nicht für Wirtschaftswachstum, sondern für Schuldenwachstum. Mehrere Hilfsorganisationen protestieren gegen vorgesehene Kürzungen bei der Entwicklungspolitik. Der BDI nennt die geplanten Ausgaben und Schuldenzuwächse im Haushalt alarmierend.
0: Viel Kritik also schon jetzt an den Etatplänen von Bundesfinanzminister Klingbeil. Linken Co-Chefin Ines Schwertner kritisierte im ARD-ZDF-Morgenmagazin, dass die Regierung zwar viel Geld in die Hand nehme, die Menschen aber zu wenig davon hätten.
3: Da muss man sich fragen, was tut die Bundesregierung dafür, dass die Menschen wieder in Arbeit kommen, also dass die Wirtschaft tatsächlich wieder einen Aufschwung erlebt. Und das bekommen sie ja eben gerade nicht hin. Also sie haben einen Rekordhaushalt, aber die Wirtschaft schwächelt, weil die Menschen unter anderem nicht entlastet werden. Also die Menschen spüren das ja in ihrem Alltag. Das Tanken wird teurer, die Lebensmittel, die Miete, all das. Die Menschen spüren keine Entlastung und das, was da versprochen wird an Einkommensteuerentlastung, das reicht bei weitem nicht, um die zusätzlichen Belastungen, die die Menschen bei der Rente, bei der Pflege, bei den Krankenkassen erwarten, die sind viel höher am Ende. Das heißt, es wird kein wirtschaftlicher Aufschwung kommen, weil die Menschen haben einfach kein Geld mehr in der Tasche.
0: Sagt Linken Co-Chefin Schwertner im Morgenmagazin von ARD und ZDF. Union und SPD sind die ersten Reformen ja schon angegangen mit ihren Plänen zu Rente, Gesundheit und Steuern. Im Herbst, das hat Bundeskanzler Merz schon angekündigt, will die Union mit der SPD auch über die Arbeitszeiten reden. CDU, CSU fordern flexiblere Wochenarbeitszeiten und hat sich da in den Gesprächen schon mal durchgesetzt, die Ladenöffnungszeiten am Sonntag für bestimmte Branchen auszuweiten. Die Handelsverbände nehmen das jetzt zum Anlass, die völlige Freigabe für den Sonntag zu fordern. Markus Weber berichtet.
4: Der Koalitionsausschuss hat in der vergangenen Woche angekündigt, dass die Sonntagsöffnungszeiten ab Januar für bestimmte wenige Branchen verlängert werden sollen. Für Bäckereien und Konditoreien auch ohne Kaffeebereich auf bis zu 8 Stunden, bei öffentlichen Bibliotheken auf bis zu 6 Stunden. Dem Handelsverband Deutschland reicht das nicht. Das hat Hauptgeschäftsführer Gent im Bild-Interview deutlich gemacht. Nach seinen Worten ist eine völlige Freigabe der Ladenöffnungszeiten an Sonntagen wichtig, um Innenstädte attraktiv und lebendig zu halten. Einkaufen sei auch ein Freizeiterlebnis. Aus seiner Sicht wären gerade in der jetzt schwierigen Konsumlage diese Sonntage besonders für Textilhändler wichtig. Ähnlich äußert sich der Geschäftsführer des Handelsverbandes Berlin-Brandenburg, Busch Petersen. Er sagt wörtlich, wer in Deutschland sonntags ein Hemd verkauft, macht sich strafbar. Das ist im Online-Zeitalter von vorgestern. Auch Sachsens Handelsverbandchef Glaser ist für eine völlige Freigabe der Sonntagsöffnungszeiten. Die Gewerkschaft Verdi spricht sich grundsätzlich dagegen aus. Dort heißt es, der arbeitsfreie Sonntag bilde noch eine Ruheinsel, in der Menschen ihre Zeit nach ihren Bedürfnissen verbringen können. Ähnlich sehen es die Kirchen. Der Sonntag sei kein gewöhnlicher Tag und dürfe dies auch nicht werden. Daher, so die Kirchen, sollte Sonntagsarbeit nur in wenigen Berufsgruppen möglich sein und die Ausnahme bleiben.
0: Morgen beginnt der NATO-Gipfel in Ankara mit Staats- und Regierungschefs aus rund 30 Ländern. Die Türkei sieht sich als Gastgeber in einer wichtigen Rolle bestätigt. Präsident Erdogan will das Treffen nutzen, um Einfluss und Ansehen seines Landes zu stärken. Aber innenpolitisch bleibt die Lage angespannt. Wieder wurden jetzt Journalisten, Wissenschaftler und Bürgerrechtler festgenommen, die sich zu kritisch über den autoritären Kurs Erdogans geäußert haben. Die SPD im Bundestag fordert nun von Bundeskanzler Merz, dass er das bei seinem Besuch in Ankara zum Thema macht. Georg Schwarte berichtet aus Berlin.
5: Kurz vor dem morgen beginnenden NATO-Gipfel in der türkischen Hauptstadt Ankara verlangt die SPD Klartext des Kanzlers gegenüber Gastgeber Türkei. Die anhaltenden Menschenrechtsverletzungen sowie die Angriffe auf Opposition und Rechtsstaatlichkeit müssen angesprochen werden, sagte die Vizefraktionschefin Siemtje Möller der Funke Mediengruppe. Kurz vor Beginn des NATO-Gipfels waren erneut Dutzende Menschen, darunter Journalisten und Menschenrechtler in der Türkei, verhaftet worden. Zuvor hatte der türkische Außenminister Fidan zudem Israel scharf angegriffen und gesagt, Israel sei ein Problem für die gesamte Menschheit. SPD und Grüne forderten daraufhin eine klare Verurteilung der jüngsten Ausfälle des türkischen Außenministers. Sein deutscher Amtskollege Wadefuhl nannte die Äußerung vollkommen unangemessen. Die außenpolitische Sprecherin der Linksfraktion Özdemir bezeichnete die Aussage des türkischen Außenministers als so wörtlich entmenschlichend und brandgefährlich.
0: Venezuela war schon vor den verheerenden Erdbeben vor knapp 2 Wochen in einer humanitären Krise. Doch jetzt steigt die Verzweiflung der Menschen noch einmal mehr. Hunderte Häuser sind zerstört oder einsturzgefährdet. Internationale Rettungsteams haben ihre Arbeit vor Ort schon beendet. Trotzdem suchen viele noch nach ihren vermissten Angehörigen. Die Zahl der Todesopfer dürfte also weiter steigen. Anne Demmer.
6: Behörden bestätigen inzwischen 3.342 Todesopfer und mehr als 16.700 Verletzte. Die Vereinten Nationen gehen von bis zu 50.000 Vermissten aus. Die Trümmerräumung mit schwerem Gerät sowie die statistische Begutachtung beschädigter Gebäude stehen mittlerweile für die Hilfskräfte im Vordergrund. Die Unterbringung der Obdachlosen bleibt prekär. Laut offiziellen Angaben sind knapp 11.000 Menschen in 79 Notunterkünften untergebracht. Dennoch kampieren weiterhin zahlreiche Betroffene in Zelten auf Bürgersteigen und in Parkanlagen der Hauptstadt Caracas sowie im Küstenbundesstaat La Guaira. Rund 16.000 Menschen haben alles verloren. Ein Bericht der UNO hat die direkten Sachschäden auf einen Betrag in Höhe von 37 Milliarden Dollar beziffert, was fast dem Dreifachen der ursprünglichen Schätzung entspricht.
0: Vielen Dank an die FIFA. Das hat US-Präsident Trump auf seiner Social-Media-Plattform geschrieben, nachdem die Rotsperre gegen den US-Stürmer Balogun aufgehoben wurde. Offenbar hat Trump persönlich bei FIFA-Boss Infantino drum gebeten vor der Partie heute Abend zwischen den USA und Belgien. Der belgische Fußballverband will dagegen Berufung einlegen. Gestern Abend haben sich weitere Mannschaften für das Viertelfinale qualifiziert. Norwegen gewann gegen Brasilien und England hat sich mit 3:2 gegen Mexiko durchgesetzt. Hendrik Lückhoff berichtet.
7: Ein Unwetter sorgte dafür, dass das Spiel eine Stunde später angepfiffen wurde. Und es war eine wilde Partie. England ging mit einem Doppelschlag in Führung. Mexiko gelang noch vor der Pause der Anschluss. England spielte dann ab der 54. Minute in Unterzahl und legte trotzdem das 3:1 nach. Mexiko kam nochmal zum Anschluss, aber am Ende blieb es beim 3:2. England trifft im Viertelfinale auf Norwegen, das zuvor überraschend Rekordweltmeister Brasilien mit einem 2:1 aus dem Turnier geworfen hatte. Haaland traf in der Schlussphase 2-mal, Neymars Anschlusstreffer kam zu spät und Brasiliens Allstar trat dann nach dem Spiel aus der Nationalelf zurück. Für Norwegen ist es das erste Viertelfinale der WM-Geschichte. Heute Abend steht dann das Achtelfinale zwischen Portugal und Spanien an. Es ist auch ein Generationenduell zwischen dem 41-jährigen Allstar Cristiano Ronaldo bei Portugal und dem erst 18-jährigen spanischen Jungstar Lamine Yamal. Kommende Nacht um 2 Uhr deutscher Zeit trifft dann Co-Gastgeber USA auf Belgien. Dabei darf überraschend auch der Top-Torschütze der USA auflaufen, Folarin Balogun. Die FIFA hat seine Rotsperre ohne Begründung aufgehoben und zur Bewährung ausgesetzt.
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8: Im Studio Stefan, Lina. Der Autozulieferer Continental hat sein Industriegeschäft ContiTech mit der Kunststofftechnik für 2,6 Milliarden Euro an den US-Finanzinvestor Lone Star verkauft. Betriebsrat und Gewerkschaften halten jetzt den Abbau weiterer Arbeitsplätze für möglich. Felix Linke.
9: Nach mehreren Verkleinerungen wird Continental demnächst wieder zum reinen Reifenhersteller für Autos und Fahrräder. Dadurch gingen auch in Bayern an früheren Conti-Standorten viele Arbeitsplätze verloren, wie in Nürnberg durch eine Werkschließung und auch in Regensburg, Ingolstadt und Erlangen. Die größte Veränderung war die Abspaltung der übrigen Autozulieferersparte, wie das Antriebsgeschäft von Vitesco. Als letztes kommt nun auch das Kunststoffgeschäft von ContiTech für Kunden außerhalb der Automobilindustrie weg. Allein in dieser Sparte arbeiteten für Continental weltweit zuletzt mehr als 20.000 Menschen, davon rund 7.700 in Deutschland. Im Mai gab es die Ankündigung, weltweit 3.000 Stellen abzubauen, gut die Hälfte davon in Deutschland. Die Gewerkschaft IGBCE kündigte Widerstand an, falls der neue Eigentümer Lone Star, der zum Jahreswechsel ContiTech übernehmen soll, noch mehr Jobs streichen will. Die Gründe für die Abspaltungen sind vielschichtig und hängen nicht nur mit der allgemeinen Autokrise zusammen. Es gab auch Fehlentscheidungen des Managements wie zu viele Zukäufe und ineffiziente Strukturen.
8: Die Wohnungswirtschaft erwartet für dieses Jahr nochmals weniger Neubau als 2025. Im laufenden Jahr dürften in Deutschland nur noch rund 200.000 Wohnungen fertiggestellt werden, bei einem Neubaubedarf von eigentlich rund 320.000 pro Jahr, so der Bundesverband Deutscher Wohnungs- und Immobilienunternehmen GDW in Berlin. 2025 waren nach Angaben des Statistischen Bundesamtes noch rund 206.000 Wohnungen gebaut worden. Das war damals schon ein Rückgang um 18%. Die Zahl der Firmeninsolvenzen in Bayern steigt. Es trifft dabei große wie kleine Betriebe. Mal liegt es an zu wenig Aufträgen, mal an stark gestiegenen Kosten. Dass der Schritt in die Insolvenz aber nicht immer das komplette Aus bedeuten muss, zeigt ein Beispiel aus Schwaben. Luca Wacker Weber.
10: Der junge Unternehmer Lukas Bierle ist Hühnerfan seit Kindertagen. Jetzt baut er mobile Hühnerställe, sogenannte Chicken Trailer. Für die Produktion hat Bierle eine insolvente Metallfirma in der Nachbarschaft übernommen, den Traditionsbetrieb Flur in Fischach. Der stellt seit fast 100 Jahren Produktaufsteller und Postkartenständer her.
11: In der Vergangenheit waren wir hier abhängig von Zulieferern und hier möchten wir einfach in Zukunft die Produkte selber machen, unser eigener Zulieferer werden. Also tatsächlich bin ich ganz glücklich über die Truppe, wo ich übernehmen durfte. So kann es weitergehen.
10: Für die Insolvenzverwalter hat die Übernahme perfekt gepasst. Chicken Trailer habe die gleiche Unternehmenskultur, brauchte die gleichen Maschinen und dringend Fachkräfte. Mit der Übernahme kann Lukas Bierle mehr Ställe bauen und schneller ausliefern. Seine Hühnerställe verkauft er inzwischen europaweit bis nach Norwegen und Tschechien. Laut einer Schätzung der Wirtschaftsauskunftei Kreditreform sind in Bayern über 6% mehr Firmen im ersten Halbjahr pleite gegangen als im letzten Jahr. Der Bundesdurchschnitt liegt bei knapp 8%.

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3: 13.45 Uhr.
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3: Konstanze Fennel mit Nachrichten.
5: Hilfsorganisationen protestieren gegen Entwicklungshilfekürzungen im Bundeshaushalt. Vor dem Kanzleramt verlangten Brot für die Welt, Miserior und Oxfam, der Etat des Bundesministeriums für wirtschaftliche Zusammenarbeit dürfe nicht weiter gekürzt werden. Die Entwicklungshilfe mache ohnehin nur knapp 2% des Bundeshaushalts aus. Über den Entwurf von Finanzminister Klingbeil berät das Bundeskabinett in Kürze. Europäischer Fußballverband sieht rote Linie überschritten. Man sei fassungslos angesichts der ausgesetzten Rotsperre eines US-Stürmers. Die Entscheidung, so die UEFA, sei unverständlich und ungerechtfertigt. Auch DFB-Präsident Neuendorf forderte Aufklärung. Es gehe um die Glaubwürdigkeit der FIFA. Der Weltverband hatte die Sperre nach einer roten Karte zurückgenommen. Medien berichten, US-Präsident Trump habe Einfluss genommen. Fraunhofer Institut rechnet mit Stilllegung aller Gasnetze. Spätestens Mitte der 40er Jahre, heißt es in einer Studie, werde die Zahl der Gaskunden so weit sinken, dass die Leitungen nicht mehr wirtschaftlich betrieben werden könnten. Die Bundesregierung will, dass über die Gasnetze langfristig umweltfreundlich erzeugtes Gas verteilt wird. Das ist laut der Studie unwahrscheinlich, weil die meisten Kunden zu Wärmepumpen wechselten. Guterres warnt vor Risiken künstlicher Intelligenz. Der UN-Generalsekretär sagte bei einer internationalen KI-Konferenz in Genf, die Technologie werde so schnell eingeführt, dass nicht einmal die Entwickler damit Schritt halten könnten. Deshalb müsse der Einsatz von KI-Anwendungen reguliert werden, so Guterres. Nürnberger Straßenbahn kämpft weiter mit Hitzeschäden. Nach Angaben der Verkehrsgesellschaft VAG können seit gestern zwischen Gibitzenhof und Plärrer wieder Bahnen fahren. Bis der Straßenbahnverkehr wieder komplett läuft, müssten aber noch weitere Schienenabschnitte von klebriger Fugenmasse befreit werden. Das Wetter in Bayern? Immer wieder Schauer und Gewitter, aber weiter warm bis 30 Grad.
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3: Um sich im Sommer abzukühlen, genügt den meisten ein kurzer Sprung ins Wasser. Ein, zwei Bahnen drehen und dann zurück aufs Handtuch. Ganz anders Extremsportler Josef Hess. Er schwimmt in den kommenden Wochen gleich mehrere Stunden am Tag durch die Donau. Denn er will es bis ins Schwarze Meer schaffen. Wir haben ihn am Wochenende beim Start am Donauufer in Neu-Ulm begleitet. Peter Allgeier hat sich unter die Fans gemischt.
6: Ein bisschen wie ein Superheld sieht Josef Hess aus, in seinem hautengen schwarzen Neoprenanzug. Übermenschlich wirkt auch, was er vorhat.
7: Ich mache am Tag so ungefähr 40.000 Kraulzüge und man verbraucht natürlich ohne Ende Kalorien. Also wir sagen so im Schnitt irgendwas 10.000 aufwärts. Man versucht das natürlich aufzunehmen. Erfahrungsgemäß ist es aber wirklich so, dass man Gewicht verliert. Und die habe ich natürlich jetzt in weißer Voraussicht mir schon vorher aufgefuttert. Also ich bin 15 Kilo schwerer als mein Normalgewicht. Und ich hoffe, dass genau das reicht, um quasi bis ins Schwarze Meer zu kommen.
6: Hess ist Wirtschaftsingenieur und eigentlich gar kein Profisportler. Dabei hat er schon die Elbe mit 600 Kilometern und den Rhein mit über 1200 Kilometern Länge durchschwommen. Und nun folgt die noch mal mehr als doppelt so lange Donau. Bis zu 12 Stunden wird er täglich im Wasser sein.
7: Es gibt verschiedene Zustände, von, ich denke, Probleme zu Ende, hin zu einem Flow-Zustand, wo ich quasi gar nichts mehr so richtig von Zeit und Raum wahrnehme und dann irgendwie nach ein paar Stunden hochgucke und mir denke, Mensch,

0: Foto mit ihm wollen.
1: Ah, hier mit Hintergrund.
2: Ast rein. 2500 Kilometer roundabout sind es ja. Da wird einem Himmel Angst.
3: Unglaublich super.
4: Wir sind ja aus Österreich und leben in Linz und in Wien. Wir haben schon überlegt, ob wir ihn dann dort wieder anfeuern.
0: Mit einem GPS-Tracker wird man verfolgen können, wo Hess gerade ist. Und dann geht's ins Wasser. Auf was freut er sich besonders?
1: Das eine sind natürlich die vier Hauptstädte, durch die wir durchkommen. Dann ist es das Eiserne Tor, ganz einfach, weil nach dem Eisernen Tor die Donau entfesselt ist. Also von der subjektiven Wahrnehmung ist das wie eine Autobahn, auf der man da unterwegs ist als Schwimmer. Und das letzte ist dann natürlich der befreiende letzte Schulterschlag, wenn man ins Schwarze Meer quasi hineinkrault.
0: In 60 Tagen will er dann am Ziel sein.
5: Von Neu-Ulm bis zum Schwarzen Meer. Peter Allgeier berichtete über den Extremsportler Josef Hess. 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
5: Militärische Marinemanöver zwischen China und Russland sind Routine seit vielen Jahren. Die aktuelle gemeinsame Militärübung, die heute begonnen hat, überschneidet sich mit dem NATO-Treffen morgen in der Türkei. Ob das Zufall ist, kann niemand sagen. Jedoch wird die rund einwöchige Marineübung international genauestens beobachtet. Denn Peking verfügt über die weltweit größte Armee und steht im Verdacht, Moskau mit seiner ebenfalls sehr großen Armee im Angriffskrieg gegen die Ukraine stärker zu unterstützen, als offiziell bekannt ist. Über das chinesisch-russische Manöver berichtet unser China-Korrespondent Benjamin Eisel.
7: Ein Bericht aus dem chinesischen Staatsfernsehen. Der Reporter stellt die Schiffe vor, die an der Militärübung teilnehmen und was sie alles können sollen. Zahlreiche Kriegsschiffe aus Russland und China sind demnach an dem Manöver beteiligt. Auch Helikopter sollen zum Einsatz kommen. Benachbarte Demokratien beobachten die Militäraktivitäten der beiden Autokratien genau, so auch die Regierung in Taiwan. Chinas Staats- und Parteiführung beansprucht die Insel für sich und droht regelmäßig mit Krieg, sollte es nicht zu einem friedlichen Anschluss an die Volksrepublik kommen. Der Leiter des taiwanischen Nationalen Sicherheitsbüros in Taipei, Tsai Ming-yen. Wir werden aufmerksam beobachten, ob die Übungen Besonderheiten aufweisen und sie mit früheren Manövern vergleichen, um festzustellen, ob sich neue Muster abzeichnen. China und Russland führen in der Regel 1 bis 2 gemeinsame Luftpatrouillen und Marineübungen im Jahr durch. Sie wollen damit ihre strategische Zusammenarbeit im geopolitischen Bereich demonstrieren. Die Marineübung findet knapp 2 Monate nach dem Besuch des russischen Staatschefs Wladimir Putin in China statt. Dabei kündigten beide Seiten auch an, militärisch künftig enger zusammenzuarbeiten. Zuletzt gab es Berichte, wonach Chinas Militär russische Soldaten ausgebildet hat, die anschließend in der Ukraine eingesetzt wurden. Das Auswärtige Amt in Berlin hat deswegen vergangene Woche den chinesischen Botschafter Deng Hongbo zu einem dringlichen Gespräch gebeten. China müsse wissen, dass der russische Krieg deutsche Kerninteressen bedroht, sagte Außenminister Johann Wadephul zur Begründung am Freitag bei einem Besuch in Brasilien. Man habe der chinesischen Seite erneut sehr deutlich gemacht, wie groß die Sorge sei, dass China Russland bei dem brutalen Angriffskrieg unterstütze, so Wadephul. Am Nachmittag bestätigte die Sprecherin des Außenministeriums Mao Ning das Treffen, wies die Vorwürfe aber zurück. Chinas Führung habe bereits klargestellt, dass die Berichte haltlos und reine Verleumdung seien. In der Ukraine-Krise habe China stets eine objektive und unparteiische Haltung eingenommen, sich für eine politische Lösung eingesetzt und Friedensgespräche gefördert. Deutschland sollte Chinas Position und Rolle objektiv und rational betrachten, so die Sprecherin in Peking. Chinas Führung bezeichnet sich zwar als neutral in dem Konflikt und streitet regelmäßig ab, Russland zu helfen, gilt aber unter internationalen Beobachtern als der wichtigste politische und wirtschaftliche Unterstützer Russlands.
6: 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Es wirkt ein bisschen wie eine Szene aus der Fußball-E-Jugend. Der Schiedsrichter schickt einen der Knirpse mit Rot vom Platz. Der Papa, der an der Seite zugeschaut hat, nimmt den Schiri aber kurz mal beiseite, spricht ein paar nette Worte und zack ist die rote Karte gestrichen. Jetzt sind wir aber gar nicht in der E-Jugend.

0: und unterwegs, sondern in der höchsten Fußballkategorie bei der Weltmeisterschaft. Der US-Stürmer Florian Balogun hat eigentlich vergangene Woche die rote Karte kassiert, darf heute Nacht aber trotzdem gegen Belgien im Achtelfinale spielen. Bei der FIFA, die FIFA hat seine Sperre zur Bewährung ausgesetzt. Und es wird noch verrückter, US-Medien berichten, dass Präsident Donald Trump beim FIFA-Chef Gianni Infantino durchgeklingelt hat und so Einfluss genommen haben sollen. Darüber spreche ich jetzt mit meiner Kollegin Ann-Kathrin Rose in den USA. Ann-Kathrin, erstmal, darf die FIFA sowas überhaupt?
1: Ja, also wenn es nach den Regeln geht, und zwar nicht nur in der E-Jugend, sondern auch bei der FIFA, nein. Aber tatsächlich ist es so, dass die immer etwas, sagen wir mal, mutig ausgelegt werden. Und das ist auch in dem Fall geschehen. Und auch deshalb gibt es jetzt eben diese heftigen Reaktionen, unter anderem vom Europäischen Fußballverband, von der UEFA, die sagt, es gibt eigentlich die klare Regel, mindestens ein Spielsperre, und die das deshalb auch als die Überschreitung einer Grenze und einer roten Linie bezeichnet.
0: Du hast es gerade erwähnt, die Kritik, die kommt ja von allen Seiten. Aber was glaubst du, wie geht's jetzt weiter? Also die USA spielen dann einfach heute Nacht gegen Belgien und Balogun ist dann dabei und das war's, oder wie?
1: Stand jetzt ist das definitiv der Fall, aber in so einem laufenden Prozess ist es tatsächlich immer Stand jetzt. Denn der belgische Verband soll nach Informationen von US-Medien Berufung eingelegt haben. Jetzt haben beide Verbände, also der belgische und der amerikanische, noch ja, in etwa eine, anderthalb Stunden Zeit, zumindest aus deutscher Sicht, hier ist es genauso lang, ihre Stellungnahme einzureichen. Und dann entscheidet ein Mitglied des FIFA-Berufungsausschusses, ob diese Entscheidung aber tatsächlich bis zum Anpfiff, also bis um 2 Uhr deutscher Zeit heute Nacht fällt, das ist völlig offen und damit würde er dann tatsächlich spielen. Denn wer jetzt denkt, der US-Trainer könnte ja auch einfach sagen, die Sache mit dem Fairplay finde ich doch nicht so schlecht, der irrt sich. Denn Florian Balogun, bester Torschütze bisher der US-Amerikaner bei diesem Turnier und der soll spielen gegen Belgien.
0: Ja, wir sind sehr gespannt. Herzlichen Dank an Kathrin Rose für die Informationen. Das Thema rote Karte und die Entscheidung der FIFA beschäftigt uns heute auch hier bei BR24 ab 15 Uhr weiterhin. Der ein oder andere Radsportfan, der hat heute vielleicht so ein bisschen mulmiges Gefühl in der Magengegend. Bei der dritten Etappe der Tour de France ist heute alles etwas anders. Wegen der Waldbrände in Südfrankreich, da sollen die Zuschauer auf einem bestimmten Teil der Strecke gar nicht erst kommen. Holger Gersker beobachtet das Rennen für uns. Holger, wie ist denn die Lage und wie sieht's sportlich aus deutscher Sicht?
2: Noch sind sie in Spanien. Diese Bitte, die die Tourorganisation an die Zuschauer gerichtet haben, gilt tatsächlich für die letzten 40 Kilometer. Dann, wenn es über die Grenze geht von Spanien nach Frankreich. Wir haben aktuell die Versuche von vielen Fahrern, darunter auch des Augsburgers Georg Zimmermann, sich aus dem Hauptfeld zu verabschieden. Das hat aber auf den ersten 70 Kilometern noch nicht so wirklich geklappt. Gerade sind wir mit einer kleinen Gruppe bei 23 Sekunden. Ja, und das momentane Zuschauerinteresse in Spanien ist noch sehr, sehr groß. Hier in Frankreich wird es keine Etappe ganz ohne Zuschauer geben. Viele sind trotzdem gekommen, aber nicht so viele, wie wir das sonst erleben.
0: Herzlichen Dank, Holger Gersker. Das nächste Update holen wir uns dann in einer Stunde.
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4: A3 Passau Richtung Nürnberg. Zwischen Neumarkt Oberpfalz und Altdorf Burgthann 4 Kilometer stockender Verkehr nach einem Unfall auf der linken Spur. A3 Nürnberg Richtung Passau. Zwischen Altdorf Burgthann und Oberülsbach ein Unfall. Die A3 Würzburg Richtung Frankfurt ist zwischen Rohrbrunn und Weibersbrunn wegen Reinigungsarbeiten nach einem Lkw-Unfall gesperrt. Es staut sich auf 3 Kilometern ab Marktheidenfeld und es gibt eine Umleitung über die U42. A6 Heilbronn Richtung Nürnberg. Zwischen Ansbach und Lichtenau ein Unfall auf der linken Spur. A7 Fulda Richtung Würzburg, zwischen Fulda Dreieck und Bad Brückenau-Volkers 6 Kilometer Stau. A9 München Richtung Nürnberg, zwischen Langenbruck und Ingolstadt Nord 9 Kilometer Stau nach einem Lkw-Unfall. Der Verkehr wird an der Unfallstelle vorbeigeführt. B11 Deggendorf Richtung Pilsen, zwischen Zwiesel und Regenhütte ein Unfall mit mehreren Fahrzeugen. Und die B31 Lindau Richtung Friedrichshafen ist zwischen Sigmarszell und Kressbronn B467 nach einem Lkw-Unfall gesperrt. Und das Wetter in Bayern. Dichte Wolken heute, dazwischen auch mal Sonne. Besonders im Alpenvorland gibt es ein paar Schauer oder Gewitter, später auch von Oberfranken bis zum Bayerischen Wald. Die Temperaturen dazu liegen bei 20 Grad im Fichtelgebirge und bis zu 30 Grad am Untermain. Und dazu weht auch ein mäßiger Westwind mit teils starken Böen.

0: 14 Uhr.
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0: Mit Claudia Eichberger heute Nachmittag und diesen Themen. Haushalt. Finanzminister Klingbeil legt den Etatentwurf für 2027 vor. Ladenöffnung. Einzelhandel fordert völlige Freigabe an Sonntagen. Und um 14:05 geht's bei uns im Programm in 11 km um die NATO. Vor dem Gipfel in Ankara fragen wir, zerbricht das Bündnis an den Forderungen von US-Präsident Trump? Ich wünsche Ihnen einen schönen Nachmittag. Man kann sich gegenüber Putin nicht mit der schwarzen Null verteidigen. Mit diesen Worten rechtfertigt Finanzminister Lars Klingbeil den Entwurf für den kommenden Haushalt. Mehr Geld plant Klingbeil vor allem für die Verteidigung ein. Die Ausgaben für die Bundeswehr sollen im nächsten Jahr um ein Drittel steigen auf fast 110 Milliarden Euro. Dafür nimmt der Bund viele neue Schulden auf. Heute Nachmittag wird sich das Kabinett mit den Plänen von Klingbeil befassen. Jakob Mayer berichtet.
2: Der Bundesfinanzminister will im kommenden Jahr mehr neue Schulden machen als ursprünglich geplant. Der Entwurf, den Lars Klingbeil am Nachmittag im Kabinett präsentiert, sieht eine Neuverschuldung von 204 Milliarden Euro vor. Das umfasst die Schulden im Kernhaushalt sowie die Kredite für die Sondervermögen Bundeswehr und Infrastruktur. Die Rüstungsausgaben sollen deutlich steigen. Insgesamt plant Klingbeil Ausgaben von 555 Milliarden Euro ein. Weil die Bundesregierung nicht so einsparen konnte wie geplant, greift sie auf die Rücklage zurück. Zusätzliche Einnahmen sollen durch höhere Alkohol- und Tabaksteuern und eine Plastiksteuer erzielt werden.
0: Union und SPD sind ja die ersten Reformen schon angegangen mit ihren Plänen zur Rente, Gesundheit und Steuern. Im Herbst, das hat Bundeskanzler Merz schon angekündigt, will die Union an das Thema Arbeitszeiten ran. CDU/CSU fordern flexiblere Wochenarbeitszeiten und hat sich in den Gesprächen schon mal durchgesetzt, die Ladenöffnungszeiten am Sonntag für bestimmte Branchen auszuweiten. Die Handelsverbände nehmen das zum Anlass, jetzt die völlige Freigabe für den Sonntag zu fordern. Markus Weber berichtet.
3: Der Koalitionsausschuss hat in der vergangenen Woche angekündigt, dass die Sonntagsöffnungszeiten ab Januar für bestimmte wenige Branchen verlängert werden sollen. Für Bäckereien und Konditoreien auch ohne Kaffeebereich auf bis zu 8 Stunden, bei öffentlichen Bibliotheken auf bis zu 6 Stunden. Dem Handelsverband Deutschland reicht das nicht. Das hat Hauptgeschäftsführer Gent im Bild-Interview deutlich gemacht. Nach seinen Worten ist eine völlige Freigabe der Ladenöffnungszeiten an Sonntagen wichtig, um Innenstädte attraktiv und lebendig zu halten. Einkaufen sei auch ein Freizeiterlebnis.
0: Venezuela war schon vor den verheerenden Erdbeben vor knapp 2 Wochen in einer humanitären Krise. Und jetzt steigt die Verzweiflung der Menschen noch einmal mehr. Hunderte Häuser sind zerstört oder einsturzgefährdet. Internationale Rettungsteams haben ihre Arbeit vor Ort schon beendet. Trotzdem suchen viele noch nach ihren vermissten Angehörigen. Die Zahl der Todesopfer dürfte also weiter steigen. Anne Demmer.
4: Behörden bestätigen inzwischen 3.342 Todesopfer und mehr als 16.700 Verletzte. Die Vereinten Nationen gehen von bis zu 50.000 Vermissten aus. Die Trümmerräumung mit schwerem Gerät sowie die statistische Begutachtung beschädigter Gebäude stehen mittlerweile für die Hilfskräfte im Vordergrund. Die Unterbringung der Obdachlosen bleibt prekär. Laut offiziellen Angaben sind knapp 11.000 Menschen in 79 Notunterkünften untergebracht. Dennoch kampieren weiterhin zahlreiche Betroffene in Zelten auf Bürgersteigen und in Parkanlagen der Hauptstadt Caracas sowie im Küstenbundesstaat La Guaira.
0: Vielen Dank an die FIFA. Das hat US-Präsident Donald Trump auf seiner Social-Media-Plattform geschrieben, nachdem die Rotsperre gegen den US-Stürmer Balogun aufgehoben wurde. Offenbar hat Trump persönlich bei FIFA-Boss Infantino interveniert. Der belgische Fußballverband will dagegen Berufung einlegen. Gestern Abend haben sich weitere Mannschaften für das Viertelfinale qualifiziert. Norwegen gewann gegen Brasilien und England hat sich mit 3:2 gegen Mexiko durchgesetzt. Hendrik Lückhoff berichtet.
5: Ein Unwetter sorgte dafür, dass das Spiel 1 Stunde später angepfiffen wurde. Und es war eine wilde Partie. England ging mit einem Doppelschlag in Führung. Mexiko gelang noch vor der Pause der Anschluss. England spielte dann ab der 54. Minute in Unterzahl und legte trotzdem das 3:1 nach. Mexiko kam nochmal zum Anschluss, aber am Ende blieb es beim 3:2. England trifft im Viertelfinale auf Norwegen, das zuvor überraschend Rekordweltmeister Brasilien mit einem 2:1 aus dem Turnier geworfen hatte. Heute Abend steht dann das Achtelfinale zwischen Portugal und Spanien an. Kommende Nacht um 2 Uhr deutscher Zeit trifft dann Co-Gastgeber USA auf Belgien.
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6: Lächerlich und einseitig. So ätzt Donald Trump gegen die NATO und stellt sie mal wieder in Frage. Wie viel Eruption hält das Bündnis noch aus? In Ankara startet morgen das Treffen der NATO-Staats- und Regierungschefs. Auf dem Spiel steht nicht weniger als das Bündnis selbst. Clemens Fernkotte ist BR-Experte für Sicherheitspolitik und beobachtet die NATO schon seit Jahrzehnten. Clemens erzählt uns heute, was den Gipfel in diesem Jahr so besonders macht und ob der Nordatlantikpakt in seiner jetzigen Form überhaupt noch eine Zukunft hat. 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Ein Thema in aller Tiefe. Mein Name ist Kevin Ebert. Hallo Clemens, schön, dass du da bist.
7: Ja, gerne. Danke für die Einladung.
6: Also man muss ja jetzt schon mal sagen, die NATO steckt in einer paradoxen Lage. Zum einen ist da die russische Bedrohung und auf der anderen Seite schürt US-Präsident Trump ununterbrochen Zweifel, ob er den Europäern im Ernstfall dann auch zur Seite stehen würde. So, und jetzt steht der NATO-Gipfel in Ankara an. Clemens, gab es jemals schon einen NATO-Gipfel, der unter ähnlich komplexen Voraussetzungen gestartet ist?
7: Nee, es gab ja immer komplexe Sachen, aber das bislang nicht. Denn zu dem, was du aufgezählt hast, der russische Angriffskrieg, ja. Die Unberechenbarkeit Trumps, ja. Dann kommt Grönland, ebenfalls auch ein Territorium des NATO-Partners Dänemark, das Trump haben wollte. Und dann kommt natürlich auch zu der amerikanisch-israelische Angriffskrieg Ende Februar gegen den Iran. Und diese Komponenten alle zusammen in der Konstellation hatten wir noch nicht gehabt. 9/11, was auch immer, das ist nicht vergleichbar damit. Und es ist an sich die Bündnisfrage letztendlich, wird die hier geklärt, geht man auseinander. Also das ist diesmal enorm viel vor der Tür.
6: Und du hast ja schon einige NATO-Gipfel auch selber miterlebt. Würdest du das Wort Wendepunkt für diesen jetzt auch verwenden?
7: Ja, ich denke schon. Denn in der zweiten Amtszeit Trump, wir hatten ja schon letztes Jahr einen in Den Haag, der noch mühsam rüber die Bühne gegangen ist, ist es diesmal so, dass das Bündnis sich neu aufstellen muss. Und das heißt letztendlich in weiten Teilen ohne die Amerikaner. Und es gab sicherlich auch immer große Gipfel, was weiß ich, in Washington, als sie 50 Jahre das mal feierten, mit Bill Clinton selig, hätte ich beinahe gesagt. Da war das natürlich Ende des Kalten Krieges. Und Russland war im Prinzip unter Jelzin relativ virulent und nicht eine entscheidende Macht. Aber in dem Fall ist es mit Ankara etwas ganz Besonderes, weil ich habe, wie gesagt, 4 Dinge auf einmal auf dem Tisch. Und das mit einem US-Präsidenten und Anführer der stärksten Macht in der NATO, der eigentlich in eine andere Richtung blickt.
6: Und um sich irgendwie zu einigen, um das irgendwie zu deichseln, laufen auch seit Wochen schon die Vorbereitungen für diesen Gipfel. Im Vorfeld war NATO-Generalsekretär Mark Rutte vor knapp 2 Wochen bei Donald Trump im Oval Office, höchstpersönlich. Wie ist der NATO-Generalsekretär da aufgetreten?
7: Wohl präpariert. Im Showroom im Oval Office kennen wir mittlerweile alle, das ist der Ort, an dem dann Trump eventuell sehr, sehr harsch reagieren kann.
8: I really want to make clear how important it is, what this president was able to achieve.
7: Aber Mark Rutte hat sich gut vorbereitet, hat dann 3 große Schautafeln, Kameras drauf, alle saßen auf den Sesseln, auch Vizepräsident Vance und so weiter.
8: And I start with this chart. This chart is about the Trump Trillion.
7: Unter anderem hat er dann auch eine Trump-Trillion gezeigt, auch in Gold natürlich, weil das ganze Oval Office fast nur goldglänzend ist. Und hat dann gesagt, das ist etwas, was also wirklich wichtig ist.
8: The Trump-Trillion shows you the increase Europeans and Canadians are paying into defense since you took office in 2017.
7: Er will vor allen Dingen nicht, dass es den Eindruck erweckt, die Europäer und die Kanadier, also die übrigen NATO-Partner, wären im Prinzip Leute, die einfach nur so sich mitschleifen ließen und bezahlen ließen, sondern deswegen hätte er also dieses Schaubild gezeigt und da ist also diese Trump-Trillion.
6: Genau, du hast es schon gesagt, wir haben auch schon andere Begegnungen in diesem Oval Office erlebt. Ich denke da gerade an Zelensky, den ukrainischen Präsidenten. Würdest du sagen, dieses Treffen hat auf Augenhöhe stattgefunden?
7: Ich glaube, man muss was gegenfragen. Gibt es irgendwann einen Gesprächspartner, den Trump, von dem er meint, dass er auf Augenhöhe wäre?
9: Ja, gute Frage, ja.
7: Also insofern, die Beziehung so, wenn man das so sagen möchte, politische Beziehung zwischen Trump und Rutte, wissen wir auch, er hat da relativ gutes Verhältnis zu Trump. Das muss man einfach sagen. Und Trump sagte auch bei der Begegnung, wissen Sie, wenn jetzt ein anderer NATO-Generalsekretär gewesen wäre, den hätte ich überhaupt gar nicht empfangen. Aber der Mark, mit dem rede ich ganz gerne.
9: Wie hat denn Trump dann auf dieses Treffen reagiert, auf diesen Versuch von Rutte, ich sage jetzt mal, Wogen zu glätten, Einigkeit zu demonstrieren?
7: Ja, das hat wahrscheinlich den Rutte, aber viele andere auch komplett komplex gemacht. Der hat dann 10 Minuten lang über seine Verschönerungsbemühungen über Washington D.C., die Hauptstadt, gesprochen. Und dass die Kriminalität zurückgegangen sei. Und die guckten sich alle an, Moment, wir reden hier gerade über NATO, wir reden also über europäischen Verteidigungsanstrengungen. Und dann kam allerdings sehr wohl Trump zu dem Hauptpunkt.
10: I just want their loyalty. We don't need their money, we don't need anything.
7: Er sagte, wissen Sie, mir geht es nicht ums Geld, wir wollen Loyalität, also Gefolgschaft.
10: We're always fighting for them. We have thousands of troops all over Europe. In Germany, we have 50,000 troops. And then you want a little, give us a little nudge, give us a little kiss. We don't want much.
7: Was dieses Loyalität angeht, hat natürlich jetzt vor dem Iran-Krieg eine ganz andere Komponente.
11: US-Präsident Trump macht jetzt Druck auf die NATO-Partner, die für den Schiffstransport so wichtige Straße von Hormuz mit zu sichern. Es sei nur angemessen, dass diejenigen, die von der Meerenge profitieren, dazu beitragen, dass dort nichts Schlimmes passiere, sagte Trump in einem Interview. Der deutsche Außenminister Johann Wadephul schloss eine deutsche Beteiligung an einem Marineeinsatz in der Straße von Hormuz vorerst aus. Er sehe dafür derzeit keine Notwendigkeit, sagte er im Bericht aus Berlin.
9: Das war Mitte März, also gut 2 Wochen nach Beginn der US-israelischen Angriffe.
7: Die Hauptauswirkung ist die, dass Trump stinksauer ist auf die europäer und kanadischen NATO-Partner, die aus seiner Sicht nicht ihm geholfen hätten. Das wird auch Ankara überschatten. Also nicht allein so will Geld. Ich will vor allen Dingen, dass sie dann da sind, wenn ich, Trump, der Auffassung bin, dass die NATO jetzt da eingreifen müsste.
9: Also Trump sagt, ihm geht es eigentlich nicht ums Geld, sondern um, dass ihr mitmacht. Vielleicht kannst du trotzdem noch mal sagen, Clemens, was genau sind denn die US-Forderungen an die europäischen NATO-Mitgliedstaaten?
7: Sie wollen zum einen, dass dieses im letzten Jahr in Den Haag vereinbarte Ziel, die Rüstungsausgaben aller 32 NATO-Staaten innerhalb der nächsten 10 Jahre, also von 2025 bis 2035, auf insgesamt 5% des Bruttoinlandsprodukts erhöht wird. Das ist die eine Forderung. Die zweite ist, dass sich die Europäer daran gewöhnen und zeigen, dass sie die bisherigen Verteidigungskapazitäten der Amerikaner in Europa ersetzen.
12: Heute treffen sich die Verteidigungsminister der Bündnisstaaten in Brüssel, um den NATO-Gipfel in 3 Wochen vorzubereiten. Im Mittelpunkt steht die Frage, wie die europäischen Mitglieder ihre Verteidigungsfähigkeit stärken können. Denn die USA unter Präsident Trump wollen sich mehr und mehr zurückziehen.
9: Über dieses 5%-Ziel wird ja schon länger gestritten innerhalb der NATO. Und die USA drohen ja auch offen mit diesem groß angelegten Truppenabzug aus Europa und ja, eskalieren damit auch diesen Streit.
13: And so we're doubling down on our effort to make NATO what it always was supposed to be, a balanced alliance with Europe in the lead for its own defense, NATO 3.0.
9: Verteidigungsminister Hexert hat von einer NATO 3.0 gesprochen. Was meint er denn damit?
7: Ja, amerikanisches Politspeak. Gemeint ist damit, es gab also NATO 1.0, das war nach der Gründung Kalter Krieg. Danach NATO 2.0, die Sowjetunion gab es nicht mehr. Viele europäische Staaten haben dann die Friedensdividende eingestrichen, nicht mehr gerüstet, das alles runterfahren lassen. Und jetzt kommt NATO 3.0 und damit meint er, dass die Verteidigungsausgaben auf einem ganz, ganz anderen Niveau angehoben werden müssen und dass diese Kapazitäten zur Abschreckung hergestellt werden müssen.
13: And to make that a reality, I'm announcing today a 6-month Department of War review that will examine America's force posture and basing in Europe. Let's call it the NATO 3.0 review. It will be designed to ensure that NATO is moving fast and irreversibly toward Europe leading.
7: Und das heißt auch, dass die Amerikaner sich anderen Sachen zuwenden und dafür aber sicherstellen wollen, dass die europäischen NATO-Partner dieses auch gebacken kriegen, wenn man das mal etwas salopp sagen darf.
9: Also Europa soll die Hauptverantwortung übernehmen in der NATO?
7: Ja, das wissen alle auch, die in Ankara zusammen sind. Angefangen von der Bundesregierung, von Frankreich, Großbritannien, von den anderen NATO-Partnern. Die wissen ganz genau, da gibt es keine zweite Chance. Wir müssen das sehr, sehr zügig machen, sind sie auch dabei. Und müssen gleichzeitig sehen, dass Trump während dieses Transformationsprozesses, dass er dabei noch halbwegs dem Bündnis, will ich sagen, gewogen bleibt, aber nicht aussteigt zumindest. Damit hat er indirekt ja auch gedroht vor dem Gipfel.
9: Bei Laune gehalten wird, um es mal salopp zu sagen.
7: So to speak, genau.
9: Wenn wir nochmal über dieses 5%-Ziel sprechen bis 2035 zum Vergleich, wo steht Deutschland denn jetzt? Wie viel Prozent des BIP macht die Verteidigung aus?
7: Ja, in der Bundesrepublik sind wir gegenwärtig bei rund 2,4%. Das allerdings wird deutlich erhöht werden.
14: Wir haben in den letzten Jahren zu wenig getan für unsere eigene Sicherheit. Das holen wir jetzt nach.
7: Das hat auch Bundeskanzler Merz noch wenige Tage vor dem Ankara-Gipfel gesagt, auch in Anwesenheit von Rutte, der auch in Berlin war.
14: Wir machen das aber nicht, um einem numerischen Ziel zu entsprechen, das der amerikanische Präsident gesetzt hat, sondern wir tun es in unserem eigenen Interesse.
7: Und sagt, wir werden also dort deutlich schneller werden. Wir werden schon 2029 das 3,5%-Ziel erreichen.
9: Okay.
7: Letztes Wort noch dazu, wenn man sieht, wer sind denn die Klassenführenden? Das sind nicht die Amerikaner. Die liegen zurzeit bei 3,2%. Führend ist Polen mit über 4%. Und dann kommen die Balten, Dänen und Norweger.
9: Welche Weichen wollen denn die europäischen Partner stellen jetzt angesichts der Drohszenarien aus den USA?
7: Na, Sie sagen ganz deutlich, wir werden das als Chance begreifen. Das heißt, Sie werden die Verteidigungsanstrengungen in einem Maße erhöhen, dass Sie innerhalb der nächsten Jahre in der Lage sind, einen Großteil der amerikanischen Kapazitäten zu ersetzen. Und das heißt zugleich auch, dass natürlich die Rüstungsanstrengungen sich dann auch verbinden damit. Das ist auch wieder so ein Goodie, wenn man so will. Dass also nun die Europäer zeigen dem amerikanischen Präsidenten, der immer drauf schaut, ob wie viele Aufträge überhaupt in den USA eingehen, dass insgesamt 300 Milliarden US-Dollar Rüstungsaufträge bei den Amerikanern eingegangen sind von Europäern. Also ich denke, mit Sicherheit Message verstanden. Und zwar auch schon Message letztes Jahr verstanden. Da haben sie gesagt, wie machen die Finanzzusagen. Und jetzt sind sie dabei, das auch einzuhalten und auch umzusetzen.
14: Wir tun es, weil wir es für richtig und für notwendig halten. Und wir begegnen der amerikanischen Regierung auf Augenhöhe. Amerika ist einer von 32 NATO-Partnern. Wir sind einer von 32 NATO-Partnern. Aber wir sind auf der europäischen Seite der NATO gut abgestimmt. Im Übrigen auch mit Kanada.
7: Die Deutschen haben ja deswegen diese sogenannten Sondervermögen, Sonderschulden für Verteidigung aufgenommen. Daher diese Möglichkeiten. Andere große europäische NATO-Staaten haben das nicht mehr. Großbritannien will auch mehr ausgeben, bloß der Haushalt gibt es bei denen nicht mehr her. Frankreich ebenfalls nicht. Das muss ja alles bezahlt werden im Haushalt oder mit einer Verschuldung. Und wenn die Verschuldung hochgeht und die Zinsen dabei hochgehen, dann sprengt das jeden Haushalt und dann wird dann abgewogen, was ist mir als nationale Regierung das noch Wichtigere, dass wir also diese Vorgaben erfüllen, die Sicherheit des europäischen Kontinents herstellen oder dass von mir aus mein Sozialgefüge ein bisschen Knacks bekommt.
9: Also so ganz einig kann Europa da nicht auftreten, ne? Wenn wir zum Beispiel Spanien nehmen.
7: Ja, ja, ich meine, der spanische Premierminister, der hat natürlich auch in jederlei Hinsicht davon auch innenpolitisch gewonnen. Die sind sehr amerikakritisch insgesamt und hat natürlich durch seine Haltung gepunktet. Insofern ist also Spanien sicherlich ein Sonderfall. Man muss dazu allerdings auch sagen, die Amerikaner haben natürlich auch in Spanien dauerhafte Basen und zwar am Eingang zum Mittelmeer. Und auch eine ganze Menge von den neuen NATO-Partnern, die auch nicht dazu kommen. Also zum Beispiel Tschechien, das an sich ja lange Zeit auch immer ein starker Unterstützer der Ukraine war, die sind noch nie nur knapp bei 2% und gegenwärts Slowakei und ähnliche. Da gibt es also auch welche, die sehen das also nicht so klargesichtig. Und letztes Wort dazu, viele haben, ich habe schon mal angesprochen, die tiefen Taschen nicht

0: dazu.
1: Wir haben jetzt über dieses 5%-Ziel schon viel gesprochen und ich verstehe total, es macht natürlich total Sinn, dass man dafür auch den entsprechenden Haushalt und das entsprechende Budget braucht, um sowas umzusetzen. Vielleicht aber kannst du mir nochmal erklären, Clemens, eigentlich dachte ich schon, dass man sich auch auf europäischer Ebene auf diese 5% geeinigt hätte. Wackelt das jetzt gerade aktuell wieder?
2: Nein, ich denke nicht. Da darf keiner im Prinzip damit anfangen. Das gilt auch für den spanischen Regierungschef. Nein, das wackelt nicht. Allerdings gibt es natürlich dann auch Zweifel, ob die das im Laufe dieses Zeitraums überhaupt dann auch packen können. Und auch diejenigen, die schon weit vorne sind, können die dieses Niveau weiter finanzieren. Und man darf ja auch nicht vergessen, dass die ganzen Anstrengungen sind ja nicht nur geschuldet, dass jetzt von mir aus jeder irgendwie dem amerikanischen Präsidenten huldigen möchte, sondern es gibt ja ein originäres Eigeninteresse wegen des russischen Angriffskriegs seit 4,5 Jahren gegen die Ukraine. Und wir wissen noch lange nicht, unter welchen Umständen dieser Krieg jemals zu Ende geht und wie dann die Ambitionen eines imperialistisch denkenden Russlands weitergehen. Insofern ist dieses Eigeninteresse, glaube ich, neben dem amerikanischen Druck, den Druck übrigens, Klammer auf, Klammer zu, haben schon gemacht Bill Clinton, Obama, Bush, Biden. Was bei Trump ist, wie wir alle wissen, Plainspeak da ganz deutlich. Der hat da einfach fast 8 Erpressungsmethoden gemacht, mit allerdings Wirkung, das muss man ja auch erzählen.
1: Die USA haben mit Präsident Trump da eine ganz grundsätzliche Debatte über das Wesen der NATO angestoßen. Du als langjähriger Beobachter der internationalen Politik, Clemens, funktioniert die NATO eigentlich noch als das Bündnis, so wie es 1949 gegründet wurde?
2: 1949, nach Ende des Zweiten Weltkriegs, war es ein reines Verteidigungsbündnis. Und für die ganze Zeit des Kalten Krieges, da haben sich alle darauf verlassen können. Die NATO ist nicht mehr das, was im Kalten Krieg war. Das ist ja auch gut so, Kalte Krieg zu Ende. Die NATO ist auch nicht mehr das, als sie dann nach 9/11 2001 erstmalig und letztmalig der Artikel 5, der mittlerweile legendär berühmte Bündnisfall, ausgerufen worden ist von den Amerikanern nach den Terrorangriffen vom 11. September 2001 in Washington und in New York. Und alle NATO-Partner haben dann die USA unterstützt. Und zwar in Afghanistan. Das war über fast 20 Jahre, wie wir wissen. 2021 ging dann der Rückzug. Und später auch bei dem amerikanischen Angriff mit der Koalition der Willigen gegen den Irak. Mit vielen auch Gefallenen, auch Soldaten der Bundeswehr. Und als jetzt nach dem Iran-Krieg, den also Präsident Trump und der israelische Premierminister Netanyahu Ende Februar dieses Jahres begonnen haben, hat es bei vielen europäischen Regierungsvertretern und auch in Kanada, da haben sie gesagt, uns jetzt Vorwürfe zu machen, dass wir als NATO nicht bei einem Angriffskrieg, von dem wir weder informiert noch irgendwie auch konsultiert worden sind und die gesamten weltwirtschaftlichen, volkswirtschaftlichen Folgen zu schultern haben, jetzt zu sagen, ihr habt uns im Stich gelassen, ist einfach tatsächlich auch ein Missbrauch dieses Bündnisfalls. Der lag einfach nicht vor. Und was Mark Rutte jetzt auch die Tage vor dem Ankara-Gipfel gesagt hat, während des Iran-Krieges seien zwischen 4.000 bis 5.000 US-Flugzeuge auf amerikanischen Stützpunkten in Europa Richtung Iran geflogen. Und das wäre also ein deutliches Zeichen, dass natürlich auch die NATO ihren Verpflichtungen nachkommt, obgleich es kein NATO-Auftrag ist und auch keiner angemeldet worden ist, schon gar nicht von den Amerikanern.
1: Glaubst du, die europäische Angst ist, dass aus, ich sag mal, Rache dann bei einem russischen Angriff auf europäischem Festland Trump dann auch sagen würde, ihr habt mir nicht geholfen im Iran, ich helfe euch auch nicht, obwohl das dann ja de facto sehr wohl Artikel 5 wäre, also ein Bündnisfall?
2: Das ist die große Frage. Er hat es ja auch schon mehrfach angekündigt. Du sagst ja also schon frühzeitig, wenn er nicht bezahlt im Club hier, dann gibt es auch keine Verteidigung. Dann soll Putin die angreifen, ich mach dann nichts. Diese Unsicherheit ist unglaublich bestimmend dabei. Es gibt ganz kleine Zeichen, wo ich meine, dass diese Trumpsche Rhetorik durch praktische Dinge konterkariert wird. Was meine ich damit? Die amerikanischen Streitkräfte haben 12 Abrams-Tanks, das sind also Panzer, die die Amerikaner haben, in Estland stationiert, haben das nicht an die große Glocke gehängt und gesagt, ja, wir unterstützen jetzt die Dings, sondern den Russen nur signalisiert, Moment, wenn die hier noch stehen, greift er direkt amerikanische Soldaten an. don't do this.

0: Und der jetzt auch scheidende Oberkommandierende der amerikanischen Truppen in Europa und in Afrika, der ist abgesägt worden von dem Verteidigungsminister Hegseth, der war vor wenigen Tagen in Estland zusammen auch mit Pistorius und anderen und sagte, wir, die Amerikaner und die amerikanischen Soldaten verteidigen das Baltikum. Ob dieses Wort der Militärs so gilt, das bleibt immer die, leider Gottes, nicht belastbare Antwort, kann man nicht darauf geben.
1: Vor dem Hintergrund dieser ganzen Differenzen und Unsicherheiten, lass uns nochmal wirklich auf den Zustand der NATO schauen. Der französische Präsident Emmanuel Macron hat das Bündnis 2019 in einem Interview im Economist als hirntot bezeichnet. Würde er das heute genauso sagen?
0: Nein, es ist ein himmelweiter Unterschied zwischen 2019 und der Situation jetzt. Und das ist natürlich auch nicht nur bei Macron, sondern bei allen anderen ganz evident. Und vor allen Dingen ist der Hauptgrund der 24. Februar 2022 die russische Großinvasion und Einmarsch zur Beherrschung der Ukraine. Zeitenwende hatte damals Olaf Scholz gesagt. Es dauerte lange, bis diese Zeitenwende dann auch in der NATO ankam. Das ist nicht bei allen so der Fall, aber bei den Wichtigen. Und Trump, seitdem er auch wieder im Oval Office, versetzt der NATO ständig Herzrhythmusstörungen. Dinge auf einmal poppen auf, die dann wirklich eruptiv sind. Das Ergebnis ist natürlich auch eruptiv, logisch. Und auch Europäer und Kanadier bewegen sich. Und zwar deutlich bei den Kanadiern, die wollen ja auch nicht der 51. US-Bundesstaat werden, haben da also deutlich das ausgeweitet und auch ihr Standing innerhalb der NATO auch erheblich vergrößert. Das ist also völlig klar, dass diese Art von Druck, der ausgeübt wird durch dieses eruptive Wesen von Trump, das mag ein bisschen paradox klingen, positive Ergebnisse zeitigt.
1: Schafft es die NATO, Clemens, sich neu zu erfinden? Was würdest du sagen?
0: Also meine Prognose ist tatsächlich die, wird sie, es wird zu diesem Transatlantischen bleiben. Die Amerikaner werden nicht darauf verzichten wollen, den europäischen Kontinent für ihre weltmachtpolitischen Durchsetzungsfähigkeiten aufzugeben. Und wenn wir Glück haben, das heißt also, wenn wir noch einige Jahre diesen Begleitprozess, Amerikaner ziehen ihre Kapazitäten langsam zurück, Europäer bauen sie auf, und zwar in einem vergleichbaren Umfang, dann haben wir eine europäische NATO mit einem amerikanischen Partner, der noch dabei ist, mit einem allerdings auch atomaren Schutzschirm. Den betont auch die US-Regierung unter Donald Trump nach wie vor, dass der gelte. Aber die Europäer werden innerhalb der nächsten Jahre ein sehr, sehr komplexes und vor allen Dingen wirksames europäisches Verteidigungsheer aufbauen müssen. Und die NATO wird letztendlich dann eine ganz andere sein. Auf diesem Weg wird die NATO gehen, aber als Organisation, ist ja auch eine politische, nicht nur eine militärische Organisation, wird das meines Erachtens bestehen bleiben, aber es hat nichts mehr mit dem zu tun, wie das nach dem Zweiten Weltkrieg gegründet worden ist.
1: Clemens, vielen Dank für die Einordnung und schön, dass du da warst.
0: Gerne, wie immer.
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3: A3 Passau Richtung Nürnberg zwischen Neumarkt Oberpfalz und Altdorf Burgthann. 6 Kilometer stockender Verkehr nach einem Unfall auf der linken Spur. A6 Heilbronn Richtung Nürnberg zwischen Herrieden und Lichtenau. 7 Kilometer Stau nach einem Unfall auf der linken Spur. A7 Fulda Richtung Würzburg zwischen Fulda Dreieck und Bad Brückenau Wildflecken. 10 Kilometer Stau. A9 München Richtung Nürnberg zwischen Langenbruck und Ingolstadt Ost. 9 Kilometer Stau. A9 Berlin Richtung Nürnberg zwischen Marktschorgast und Dreieck Bayreuth-Kulmbach. 7 Kilometer stockender Verkehr. A93 Rosenheim Richtung Kiefersfelden zwischen Reichenhardt und Grenzübergang Kiefersfelden. Immer wieder Stau und stockender Verkehr für Lkw auf der rechten Spur wegen der Blockabfertigung an der österreichischen Grenze. Die B31 Lindau Richtung Friedrichshafen ist zwischen Sigmarszell und Kressbronn, B467 nach einem Lkw-Unfall gesperrt und B85 Passau Richtung Regen zwischen Passau und Patriching ein Unfall. Das Wetter in Bayern, dichte Wolken heute, dazwischen auch mal Sonne. Besonders im Alpenvorland gibt es Schauer oder Gewitter, später auch von Oberfranken bis zum Bayerischen Wald. Die Höchstwerte heute, die liegen bei 20 Grad im Fichtelgebirge und bis zu 30 Grad am Untermain. Dazu weht ein mäßiger Westwind mit teils starken Böen. Kommende Nacht wird es trocken sein, teils bewölkt, teils auch klar bei 19 bis 11 Grad. Ab morgen dann heiter bis wolkig und trocken bei 24 bis 32 Grad.
2: 14:30 Uhr. 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
3: Mit Claudia Eichberger und diesen Themen. Das Kabinett will den Entwurf von Finanzminister Klingbeil für den Haushalt 27 beschließen. Wir informieren Sie über die geplanten Ausgaben und über die neuen Schulden. Der Prozess um verseuchte Wurst des Herstellers Wilke hat begonnen. Da berichten wir vom Auftakt des Verfahrens. Und China und Russland haben ein gemeinsames Militärmanöver begonnen. Ich wünsche Ihnen einen schönen Nachmittag. Man kann sich gegenüber Putin nicht mit der schwarzen Null verteidigen. Mit diesen Worten rechtfertigt Finanzminister Klingbeil den Entwurf für den kommenden Haushalt. Mehr Geld plant Klingbeil vor allem für die Verteidigung ein. Die Ausgaben für die Bundeswehr sollen im nächsten Jahr um ein Drittel steigen, auf fast 110 Milliarden Euro. Dafür nimmt der Bund viele neue Schulden auf. Heute Nachmittag wird sich das Kabinett mit den Plänen von Klingbeil befassen und den Etat beschließen. Jakob Mayer hat die Details.
4: Der Bundesfinanzminister will im kommenden Jahr mehr neue Schulden machen als ursprünglich geplant. Der Entwurf, den Lars Klingbeil am Nachmittag im Kabinett präsentiert, sieht eine Neuverschuldung von 204 Milliarden Euro vor. Das umfasst die Schulden im Kernhaushalt sowie die Kredite für die Sondervermögen Bundeswehr und Infrastruktur. Die Rüstungsausgaben sollen deutlich steigen. Insgesamt plant Klingbeil Ausgaben von 555 Milliarden Euro ein. Weil die Bundesregierung nicht so einsparen konnte wie geplant, greift sie auf die Rücklage zurück. Zusätzliche Einnahmen sollen durch höhere Alkohol- und Tabaksteuern und eine Plastiksteuer erzielt werden. Die Grünen bemängeln, dass Mittel aus dem Klimafonds in den Haushalt verschoben werden sollen. Die Linke kritisiert die hohen Rüstungsausgaben. Nach Ansicht der AfD sorgt der Etat nicht für Wirtschaftswachstum, sondern für Schuldenwachstum. Mehrere Hilfsorganisationen protestieren gegen vorgesehene Kürzungen bei der Entwicklungspolitik. Der BDI nennt die geplanten Ausgaben und Schuldenzuwächse im Haushalt alarmierend.
3: Viel Kritik also schon jetzt an den Etatplänen von Bundesfinanzminister Klingbeil. Linken Co-Chefin Schwertner kritisierte im ARD-ZDF-Morgenmagazin, dass die Regierung zwar viel Geld in die Hand nehme, die Menschen aber zu wenig davon hätten.
5: Da muss man sich fragen, was tut die Bundesregierung dafür, dass die Menschen wieder in Arbeit kommen, also dass die Wirtschaft tatsächlich wieder einen Aufschwung erlebt. Und das bekommen sie ja eben gerade nicht hin. Also sie haben einen Rekordhaushalt, aber die Wirtschaft schwächelt, weil die Menschen unter anderem nicht entlastet werden. Also die Menschen spüren das ja in ihrem Alltag. Das Tanken wird teurer, die Lebensmittel, die Miete, all das. Die Menschen spüren keine Entlastung und das, was da versprochen wird an Einkommenssteuerentlastung, das reicht bei weitem nicht, um die zusätzlichen Belastungen, die Menschen bei der Rente, bei der Pflege, bei den Krankenkassen erwarten, die sind viel höher am Ende. Das heißt, es wird kein wirtschaftlicher Aufschwung kommen, weil die Menschen haben einfach kein Geld mehr in der Tasche.
3: Sagt Linken Co-Chefin Ines Schwertner im Morgenmagazin von ARD und ZDF. Der Wilke-Wurst-Skandal zählt zu den größten Lebensmittelskandalen in Deutschland. Im Jahr 2019 wurden in Produkten des nordhessischen Wurstherstellers gefährliche Bakterien nachgewiesen, die mit 11 Todesfällen und mehreren Erkrankungen in Verbindung gebracht wurden. Heute hat der Prozess gegen die Verantwortlichen begonnen und wurde aber auch gleich wieder unterbrochen. Aus Kassel berichtet Jens Wellhörner.
6: Die drei Angeklagten sollen mit Bakterien verseuchtes Fleisch verkauft haben. Angeklagt sind drei ehemalige Mitglieder der Geschäftsführung des Fleischwarenproduzenten aus dem Landkreis Waldeck-Frankenberg. Sie sollen über die katastrophalen hygienischen Zustände bei Wilke gewusst haben, aber nicht genug dagegen unternommen haben. Außerdem sollen sie dafür gesorgt haben, dass mit sogenannten Listerien befallenes Fleisch trotzdem verkauft wurde. Danach sind laut Anklage 11 Menschen nach dem Verzehr gestorben. Heute schwiegen die Mitglieder der ehemaligen Geschäftsführung zu den Anklagepunkten. Der Prozess wird wohl bis mindestens Mitte August dauern.
3: 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Unser Thema heute Abend beim Mitreden. 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
1: Ich sehe, dass es sicherlich irgendwo in bestimmten Bereichen, Altenheim oder so, Probleme gibt, aber ich vermisse die Hitze. 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
0: 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Einen Tag vor dem NATO-Treffen in Ankara hat sich der ukrainische Präsident Selenskyj in einem dringenden Appell an die NATO-Staaten gewandt und um eine Verstärkung der Flugabwehr seines Landes gebeten. Während die Ukraine bei der Abwehr russischer Drohnen und Marschflugkörper erfolgreich sei, gelte das nicht für die Abwehr ballistischer Raketen aus Russland. Es gäbe einfach nicht genug Patriot-Flugabwehrraketen, so Selenskyj. Aus Kiew dazu Rebecca Barth.
8: Die Ukraine beklagt einen massiven Mangel an Raketen für das Luftverteidigungssystem Patriot. Demnach habe keine der insgesamt 23 ballistischen Raketen abgewehrt werden können, mit denen Russland in der Nacht angegriffen hat, geben die ukrainischen Luftstreitkräfte an. Der Grund dafür liege in den unzureichenden Lieferungen von Abfangraketen, betont der ukrainische Präsident. Für das Abwehren ballistischer Raketen ist die Ukraine auf das amerikanische System Patriot angewiesen. Es sei äußerst wichtig, dass vom NATO-Gipfel in Ankara Beschlüsse zur Unterstützung der Luftverteidigung hervorgingen, fordert Volodymyr Selenskyj. Auch Verteidigungsminister Fedorow kündigte Gespräche mit Partnerländern an, die Patriot-Flugabwehrraketen auf Lager hätten. Außenminister Andriy Sybiha kritisierte, die Ukraine sei derzeit das einzige Land auf der Welt, das jede Woche mit ballistischen Angriffen konfrontiert sei. Die Mittel zum Schutz dagegen müssten in der Ukraine sein. Bei dem jüngsten russischen Luftangriff mit hunderten Drohnen und dutzenden Raketen sind allein in der ukrainischen Hauptstadt erneut mehr als ein Dutzend Menschen getötet und über 60 weitere verletzt worden.
0: China und Russland halten regelmäßig gemeinsame Militärübungen ab. Jetzt ist es wieder soweit. Moskau teilt mit, dass das Manöver eine Woche dauern soll. Und aus Peking heißt es, die Marineübung solle in den Gewässern und im Luftraum vor der ostchinesischen Hafenstadt Qingdao stattfinden. Aus Peking berichtet Benjamin Eisel.
9: An der Übung nehmen demnach mehrere Schiffe beider Marinen teil. Auch Helikopter sollen zum Einsatz kommen. Anschließend wollen beide Seiten noch eine gemeinsame Seepatrouille im Pazifik abhalten. Die derzeitige Marineübung findet knapp zwei Monate nach dem Besuch des russischen Staatschefs Wladimir Putin in China statt. Putin hatte in Peking erklärt, die bilateralen Beziehungen der beiden Länder hätten ein beispiellos hohes Niveau erreicht. Chinas Staats- und Parteichef Xi Jinping sprach von einer unerschütterlichen Partnerschaft mit Russland. Dabei kündigten beide Seiten auch an, militärisch künftig enger zusammenzuarbeiten. Nach Berichten, wonach Chinas Militär russische Soldaten ausgebildet hat, die anschließend in der Ukraine eingesetzt wurden, hat das Auswärtige Amt in Berlin vergangene Woche den chinesischen Botschafter Deng Hongbo zu einem dringlichen Gespräch gebeten. China müsse wissen, dass der russische Krieg deutsche Kerninteressen bedroht, sagte Außenminister Johann Wadephul am Freitag bei einem Besuch in Brasilien. Man habe der chinesischen Seite erneut sehr deutlich gemacht, wie groß die Sorge sei, dass China Russland bei dem brutalen Angriffskrieg unterstütze.
0: Vielen Dank an die FIFA. Das hat US-Präsident Trump auf seiner Social-Media-Plattform geschrieben, nachdem die Rotsperre gegen den US-Stürmer Balogun aufgehoben wurde. Offenbar hat Trump persönlich bei FIFA-Boss Infantino interveniert, vor der Partie heute Nacht zwischen den USA und Belgien. Gestern Abend haben sich weitere Mannschaften für das Viertelfinale qualifiziert. Norwegen gewann gegen Brasilien und England hat sich mit 3 zu

0: 2:2 gegen Mexiko durchgesetzt. Hendrik Lückhoff.
1: Ein Unwetter sorgte dafür, dass das Spiel eine Stunde später angepfiffen wurde. Und es war eine wilde Partie. England ging mit einem Doppelschlag in Führung. Mexiko gelang noch vor der Pause der Anschluss. England spielte dann ab der 54. Minute in Unterzahl und legte trotzdem das 3:1 nach. Mexiko kam nochmal zum Anschluss, aber am Ende blieb es beim 3:2. England trifft im Viertelfinale auf Norwegen, das zuvor überraschend Rekordweltmeister Brasilien mit einem 2:1 aus dem Turnier geworfen hatte. Haaland traf in der Schlussphase zweimal, Neymars Anschlusstreffer kam zu spät und Brasiliens Allstar trat dann nach dem Spiel aus der Nationalelf zurück. Für Norwegen ist es das erste Viertelfinale der WM-Geschichte. Heute Abend steht dann das Achtelfinale zwischen Portugal und Spanien an. Es ist auch ein Generationenduell zwischen dem 41-jährigen Allstar Cristiano Ronaldo bei Portugal und dem erst 18-jährigen spanischen Jungstar Lamine Yamal. Kommende Nacht um 2 Uhr deutscher Zeit trifft dann Co-Gastgeber USA auf Belgien. Dabei darf überraschend auch der Top-Torschütze der USA auflaufen, Folarin Balogun. Die FIFA hat seine Rotsperre ohne Begründung aufgehoben und zur Bewährung ausgesetzt.
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3: Im Studio Stefan Lina. Die Konzertbranche geht mit großen Erwartungen in den Sommer, obwohl die Geschäfte sehr uneinheitlich verlaufen. Internationale Megastars ziehen nämlich enorme Nachfrage auf sich und können entsprechend hohe Ticketpreise aufrufen, während kleinere Festivals und Acts stärker um ihr Publikum kämpfen müssen. Zugleich werden Live-Auftritte für viele Künstlerinnen und Künstler immer wichtiger, weil sie den mit Abstand wichtigsten Teil ihrer Einkünfte bedeuten. Noel Schmidt über die Ökonomie hinter den Ticketpreisen.
4: Die gestiegenen Produktionskosten alleine erklären die Entwicklung der Ticketpreise nicht. Immer häufiger setzen Veranstalter auf sogenanntes dynamisches Pricing. Heißt, der Preis richtet sich nach der Nachfrage. Wer besonders begehrte Tickets kaufen will, zahle oft deutlich mehr als ursprünglich angekündigt. Dazu kommt, der Konzertmarkt wird von immer weniger großen Unternehmen geprägt, bei dem kleinere im Wettbewerb fast gar nicht mithalten können. In Deutschland gibt es eine Marktkonzentration bei den börsengehandelten Veranstaltern Live Nation und CTS Eventim. Für Fans kann das oft höhere Gebühren und weniger Transparenz bedeuten. Trotzdem sind viele Menschen bereit, immer mehr Geld für Konzertabende auszugeben. Der Boom der großen Tourneen hat allerdings auch eine Kehrseite. Während internationale Stars problemlos Stadien füllen, geraten kleinere Festivals und mittelgroße Acts zunehmend unter wirtschaftlichen Druck. Denn ihre Kosten steigen genauso, sie können die Ticketpreise aber nicht beliebig erhöhen.
3: Die Wohnungswirtschaft erwartet für dieses Jahr nochmals weniger Neubau als 2025. Im laufenden Jahr dürften in Deutschland nur noch rund 200.000 Wohnungen fertiggestellt werden, bei einem eigentlichen Neubaubedarf von rund 320.000 pro Jahr, so der Bundesverband Deutscher Wohnungs- und Immobilienunternehmen GDW in Berlin. 2025 waren nach Angaben des Statistischen Bundesamtes rund 206.000 Wohnungen gebaut worden, ein Rückgang schon damals um 18%. Die Zahl der Firmeninsolvenzen in Bayern steigt. Es trifft große wie kleine Betriebe. Mal liegt es an zu wenig Aufträgen, mal an den stark gestiegenen Kosten, etwa für Energie oder Rohstoffe. Dass der Schritt in die Insolvenz aber nicht immer das komplette Aus für eine Firma bedeuten muss, zeigt ein Beispiel aus Schwaben. Noah Wacker-Weber.
5: Der junge Unternehmer Lukas Bierle ist Hühnerfan seit Kindertagen. Jetzt baut er mobile Hühnerställe, sogenannte Chicken Trailer. Für die Produktion hat Bierle eine insolvente Metallfirma in der Nachbarschaft übernommen, den Traditionsbetrieb Flur in Fischach. Der stellt seit fast 100 Jahren Produktaufsteller und Postkartenständer her.
6: In der Vergangenheit waren wir hier abhängig von Zulieferern und hier möchten wir einfach in Zukunft die Produkte selber machen, unser eigener Zulieferer werden. Also tatsächlich bin ich ganz glücklich über die Truppe, wo ich übernehmen durfte. So kann es weitergehen.
5: Für die Insolvenzverwalter hat die Übernahme perfekt gepasst. Chicken Trailer habe die gleiche Unternehmenskultur, brauchte die gleichen Maschinen und dringend Fachkräfte. Mit der Übernahme kann Lukas Bierle mehr Ställe bauen und schneller ausliefern. Seine Hühnerställe verkauft er inzwischen europaweit bis nach Norwegen und Tschechien. Laut einer Schätzung der Wirtschaftsauskunftei Kreditreform sind in Bayern über 6% mehr Firmen im ersten Halbjahr pleite gegangen als im letzten Jahr. Der Bundesdurchschnitt liegt bei knapp 8%.

0: 14.45 Uhr.
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0: Constanze Fennel mit Nachrichten.
2: Ausgesetzte Rotsperre gegen US-Fußballer schlägt hohe Wellen. Der Europäische Fußballverband UEFA sprach von einer roten Linie, die überschritten sei. DFB-Präsident Neuendorf forderte vom Weltverband FIFA Aufklärung über den Vorfall. Gestern hatte die FIFA mitgeteilt, die Rotsperre gegen den US-Stürmer Flaren Balogun zur Bewährung auszusetzen, offenbar nach einem Telefonat von US-Präsident Trump und FIFA-Chef Infantino. Balogun ist damit für die WM-Partie gegen Belgien heute Nacht spielberechtigt. Umweltgroßprojekt am grünen Band ist gestartet. Bayern, Sachsen und Thüringen wollen damit den Landstreifen entlang der früheren deutsch-deutschen Grenze dauerhaft erhalten. Bayerns Ministerpräsident Söder sagte zum Auftakt, die Region im Dreiländereck versinnbildliche den Wandel vom Todesstreifen zum Lebensband. Zahl unerlaubter Einreisen sinkt auf niedrigsten Stand seit 5 Jahren. Im Juni registrierte die Bundespolizei knapp 3.300 Fälle. Das entspricht einem Rückgang von gut 40% im Vergleich zum Vorjahresmonat. Gut 2.000 Menschen wurden beim Versuch, die Grenze unerlaubt zu überqueren, zurückgewiesen. Reedereien Maersk und Hapag-Lloyd nutzen wieder Suezkanal. Die Entscheidung erfolge nach einer gründlichen Bewertung der Sicherheitslage. Wegen anhaltender Angriffe der Houthi-Miliz rund um das Rote Meer hatten die Unternehmen die Schifffahrtsroute in den vergangenen Jahren gemieden. Wohnungswirtschaft beklagt fehlende Investitionen in Neubauten. Im laufenden Jahr dürften nur rund 200.000 Wohnungen fertiggestellt werden, so der Bundesverband Deutscher Wohnungs- und Immobilienunternehmen. Der Bedarf liegt demnach aber bei 320.000 Einheiten. Wegen hoher Baukosten und langer Genehmigungsverfahren würde Geld stattdessen immer mehr in Bestandsbauten fließen. Das Wetter in Bayern. Oft bewölkt mit regional Schauern und Gewittern bei 18 bis 28 Grad.
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0: Zum Unabhängigkeitstag der USA am Wochenende gab es ein Fest, ein Freedom Fest der Army in Katterbach, einem Ortsteil von Ansbach. Nicht so groß wie eigentlich gewünscht, offiziell aus Sicherheitsgründen, aber trotzdem war es für alle, die dort sein konnten, ein Erlebnis. Eine von ihnen war unsere Reporterin Uschi Schmidt.
3: Zum Freedom Fest heißt es erstmal Taschen leeren und zur Leibesvisite antreten. Sicherheit ist ein Riesenthema am US-Army-Stützpunkt im mittelfränkischen Katterbach. Nur wer hier arbeitet, darf rein und natürlich deren Familienangehörige. Die kommen, um die USA und ihre Unabhängigkeit vor 250 Jahren zu feiern. So wie Jacqueline, deren Mann bei der US Army arbeitet.
4: Mein Ehemann ist Amerikaner, deswegen feiern wir es auch gemeinsam mit ihm. Und es verbindet einfach Deutschland und Amerika und ich finde es sehr schön, dass auch alle so zusammenfinden.
3: Für 10.000 Menschen war das Fest geplant, kommen durften nur etwa 1.500. Ein Großteil der Ansbacher musste draußen bleiben. Der Bezirkstagspräsident Mittelfrankens, Peter Daniel Forster, gehört zu den geladenen Gästen und ist aus Überzeugung gekommen.
5: Ich glaube, wir müssen es deswegen feiern, weil wir uns immer der Geschichte bewusst sein müssen, dass wir den Amerikanern ganz viel zu verdanken haben. Ohne Marshallplan wäre das Wirtschaftswunder so in Deutschland nie gekommen. Und das ist mein persönlicher Grund, warum ich den Amerikanern immer dankbar sein werde.
3: Lange Schlangen an einer Mini-Leistungsschau eines US-Militärstandorts, der mehr als alle anderen in Bayern wachsen wird. Diesen Blick durch Schlüsselloch der Garnison Ansbach hätten sicher gerne mehr Menschen aus der Region gesehen. Offiziell ging das aus Sicherheitsgründen nicht. Der Standortkommandeur, Colonel Aaron J. Southard, schiebt aber nach.
6: Es ging nur zum Teil um Sicherheit. Das war auch eine wirtschaftliche Entscheidung, wie bei jeder Gemeinde, die ein Fest ausrichtet. Alles wird teurer und wir wollten für die Gemeinschaft hier ein großartiges Fest ermöglichen, für unsere Partner und die Gemeindemitglieder.
3: Beim Bullenreiten und Kinderfußball

0: Franken sichtbar, die dieses Mal nicht dabei sein durften.
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2: Nach dem Erdbeben in Venezuela vor nun fast zwei Wochen wächst die Verzweiflung. Die Behörden haben inzwischen fast 3.350 Todesopfer bestätigt. Offiziellen Angaben zufolge stürzten durch die Beben 190 Gebäude komplett ein. Hunderte wurden sehr stark beschädigt. Das schlechte Krisenmanagement der Interimsregierung von Delcy Rodríguez wird offen kritisiert. Und es herrscht große Unsicherheit. Welche Häuser müssen abgerissen werden? Wer kontrolliert das? Und vor allem, wie sieht ihre Zukunft in dem Land aus? Anne Demmer berichtet aus Venezuela.
3: Ein mehrstöckiges Haus in Palos Grandes in Caracas. Ein Stadtteil, den das Doppelbeben besonders hart getroffen hat. Der Hauswart Senor Julio, wie er genannt wird, steht in der Haustür. An der Fassade hängt eine gelbe Plakette. Die haben wir glücklicherweise bekommen, weil die Schäden hier bei uns nicht ganz so schlimm sind. Wir müssen ein paar Dinge reparieren, dann bekommen wir die grüne Plakette. Das heißt, dann ist das Gebäude uneingeschränkt zugänglich. Aber um uns herum sind sehr viele Gebäude massiv beschädigt worden. Hier um die Ecke ist der Hochhauskomplex Petunia, der ist komplett eingestürzt. Einige der Bewohner haben es vorgezogen, erstmal nicht in ihre Wohnung zurückzukehren. Derzeit seien nur 8 von 35 Familien in dem Gebäude, erzählt der Hauswart. Auch er selbst ist im Haus geblieben. Ich kann zwar nachts schlafen, aber wenn es nur die kleinste Vibration gibt, dann schrecke ich auf. Diese Tragödie zeigt, dass wir keine Regierung haben. Es hagelt massive Kritik in diesen Tagen. Vor einer repressiven Reaktion hat kaum mehr jemand Angst, wie es scheint. Währenddessen werden Freiwillige in der Hochschule für Ingenieure ausgebildet, damit sie in den betroffenen Regionen von Tür zu Tür gehen. Felipe Ruiz koordiniert täglich 400 dieser Fachkräfte. Die Absicht ist natürlich, alle Gebäude zu prüfen. Es gibt Leute, die nicht unbedingt Schäden gemeldet haben. Gestern habe ich von Betroffenen gehört, die zwar Schäden haben, aber nicht ihr Haus verlassen wollen. In diesem Fall wollen wir natürlich, dass sie an einen sicheren Ort gebracht werden. Auf der anderen Seite gibt es aber Menschen, die auf der Straße schlafen, wo es aber eigentlich gar keinen Grund gibt. Es gibt viel Angst und Desinformation. Nach wie vor schlafen viele Menschen in Zelten, auf den Bürgersteigen, vor ihren Häusern, in den Parks. Laut offiziellen Angaben sollen jedoch mittlerweile insgesamt fast 11.000 Menschen in 79 Notunterkünften untergebracht sein, die nach dem Erdbeben eingerichtet wurden. In der besonders schwer betroffenen Region im Küstenbundesstaat La Guaira sind mittlerweile Bagger und schweres Gerät auf den Trümmerhaufen zu sehen, die die Schuttberge abtragen. Für die Angehörigen ist dieser Anblick nur schwer zu ertragen, denn mit den schweren Gerätschaften, die alles plattwalzen, geht die Wahrscheinlichkeit, dass Menschen gerettet werden, damit gegen null. Die Tür eines McDonald's steht sperrangelweit offen. Rettungskräfte mit Helmen laufen rein und raus. Statt Big Macs und Pommes werden hier allerdings Medikamente ausgegeben. Daniel Fernandez kümmert sich um die vom Erdbeben Traumatisierten. Nach den Rettungsaktionen sei gerade die psychologische Betreuung nun essentiell. Wir versuchen hier gerade auch Fällen von Selbstmord vorzubeugen. Fast alle Menschen, die jetzt hierher kommen, haben ihre komplette Familie verloren und ihr Haus, ihre Wohnung. Der Psychologe appelliert an die internationale Gemeinschaft. Wir brauchen natürlich Spenden, denn es gibt Medikamente, die hier gekauft werden müssen, die verschreibungspflichtig sind und die nicht aus dem Ausland verschickt werden können. Aber wir brauchen hier auch für die nächsten zwei Jahre ein festes Team von Psychologen. All das muss finanziert werden. Es gäbe viele Probleme zu bewältigen. Laut UN gelten bis zu 50.000 Menschen nach wie vor als vermisst. Das tatsächliche Ausmaß lässt sich nur erahnen.
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4: mit Patricia Gabor. Er hätte ihm quasi Gute-Nacht-Geschichten vorlesen können, denn diese beiden könnten Vater und Sohn sein. Portugals Fußball-Superstar Cristiano Ronaldo hat in den frühen 2000ern sein WM-Debüt gegeben. Damals war Spaniens jetziger Superstar Lamine Yamal noch nicht mal geboren. Heute Abend treffen die beiden Fußballriesen bei der WM aufeinander. Ab 21 Uhr spielt Portugal gegen Spanien im Achtelfinale. Das Stadion in Dallas verwandelt sich dann also in ein Mehrgenerationen-Haus. Anne van Eickels über die Partie.
5: Cristiano Ronaldo, ein Verbindungsspieler.

0: Spieler. Das erscheint auf den ersten Blick nicht gerade passend. Schließlich lässt sich CR7 eher mit Bällen füttern, statt diese selbst aus dem Mittelfeld in die Spitze zu bringen, was ja eigentlich zur originären Aufgabe eines Verbindungsspielers gehört. Und doch verbindet Ronaldo als Spieler. Er verbindet zwei völlig unterschiedliche Fußballgenerationen. Die neue Generation mit Lamine Yamal.
1: Alle Spieler haben Respekt vor ihm. Er ist eine Legende des Fußballs.
0: Und eine längst vergangene. Ronaldo spielte gegen Stars wie Paolo Maldini, die mittlerweile 58 Jahre alte Legende Italiens. Ein Land, das übrigens seit 2014 nicht mehr bei einer Weltmeisterschaft dabei war. Damals feierte Lamine Yamal gerade seinen 7. Geburtstag und Cristiano Ronaldo ließ sich zum Weltfußballer krönen. Wie kaum ein anderer steht der Portugiese für die vergangenen 20 Fußballjahre. Doch es naht der Abschied. Das Achtelfinale heute gegen Spanien könnte das letzte WM-Spiel für Ronaldo sein.
1: Das wird meine letzte Weltmeisterschaft sein. Also werde ich jeden Tag davon genießen. Aber ich hoffe, dass es nicht mein letztes Spiel sein wird.
0: Cristiano Ronaldo gehört wie Messi, Neymar oder Modric zu einer großen Generation, die geht und der Zukunft das Feld überlässt. Spielern wie Lamine Yamal.
1: Die Wahrheit ist, dass der Junge seine Sache sehr gut macht. Er ist in einer Mannschaft, die ihm sehr hilft. Er hat ein Umfeld, in dem er seine Qualitäten zeigen kann. Und die sind sehr groß.
0: Und mit der Weisheit von 41 Jahren und mehr als 1300 Pflichtspielen wünscht sich Cristiano Ronaldo für den 18-jährigen Lamine Yamal.
1: Ich bitte Sie wirklich darum, den Jungen in Ruhe aufwachsen zu lassen und ihn nicht so sehr unter Druck zu setzen. Zum Wohle des Fußballs und damit wir viele Jahre Freude an ihm haben. An Talent mangelt es ihm nicht.
2: Portugal gegen Spanien um 21 Uhr geht's los. Und während die WM schon ein paar Tage alt ist, ist die Tour de France ja quasi erst aus der Frischhaltefolie geschlüpft. Heute sind wir bei Etappe Nummer 3. Unser Reporter Holger Gersker beobachtet das Rennen für uns. Holger, wie sieht denn die Spitzengruppe aus?
3: Es sind 18 Fahrer mit einem Vorsprung von knapp 2 Minuten. Es waren aber auch schon mal 3 Minuten, weil hinten im Hauptfeld tatsächlich Interesse besteht in der Mannschaft von Tadej Pogacar, aber auch im Red Bull-Team rund um Florian Lipowitz und Remco Evenepoel, die Etappe dann doch unter sich ausmachen zu wollen. Deswegen machen sie da Tempo und das wird nicht leicht für die 18. Da ist kein Deutscher dabei. Georg Zimmermann, der Augsburger, hat es während des Verlaufs der Etappe oft versucht, mit auszureißen. Das hat nicht funktioniert, aber vielleicht ist es auch die bessere Idee, wenn am Ende diese 18er-Gruppe doch noch gestellt wird.
2: Herzlichen Dank, Holger Gersker. Dauert ja noch eine Weile, bis wir beim Ziel sind. Wir sind dann in einer Stunde wieder live dabei.
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5: A6 Heilbronn Richtung Nürnberg, zwischen Aurach und Lichtenau 9 Kilometer Stau und stockender Verkehr. A7 Würzburg Richtung Fulda, zwischen Bad Kissingen, Obertholber und Bad Brückenau Volkast 9 Kilometer stockend. A7 Fulda Richtung Würzburg, zwischen Fulda Dreieck und Bad Brückenau Wildflecken 10 Kilometer Stau. A9 Berlin Richtung Nürnberg, zwischen Markt Schorgast und Dreieck Bayreuth-Kulmbach 8 Kilometer stockender Verkehr. A93 Rosenheim Richtung Kiefersfelden, zwischen Reichenhardt und Grenzübergang Kiefersfelden immer wieder Stau und stockender Verkehr für Lkw auf der rechten Spur. Die B31 Lindau Richtung Friedrichshafen ist zwischen Sigmarszell und Gressbronn, B467 nach einem Lkw-Unfall gesperrt. Und das Wetter in Bayern, dichte Wolken, dazwischen auch mal Sonne, besonders im Alpenvorland gibt es Schauer oder Gewitter bei 20 bis 30 Grad. Dazu weht ein mäßiger Westwind. Kommende Nacht trocken, 19 bis 11 Grad und ab morgen wird es heiter bis wolkig und trocken bei 24 bis 32 Grad.

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1: US-Präsident Trump hat schon mehrere Tabus gebrochen. Jetzt hat er offenbar auch Einfluss auf die Fußball-WM genommen. Über einen Anruf bei der FIFA. Wir schauen auf einen möglicherweise beispiellosen Vorgang. Außerdem auf die Ukraine, die weiter hart attackiert wird und die hofft, beim NATO-Gipfel mehr Unterstützung zu erhalten. Und es geht um Umweltprobleme, auch hier in Bayern. Denn die Böden sind viel zu trocken und das schon seit Monaten. Im Studio ist Xaver Schäffer. Bisher hat sich US-Präsident Donald Trump bei der Fußball-WM, die ja unter anderem in seinem Land stattfindet, zurückgehalten. Nun aber hat er offenbar hinter den Kulissen eingegriffen in eine sportliche Entscheidung zulasten der USA. Die Folge? Die Sperre des US-Spielers wurde aufgehoben. Der internationale Aufschrei ist jetzt groß. Rebecca Reinhardt fasst zusammen, was in den letzten Stunden passiert ist.
2: Eigentlich ist Stürmer Folarin Balogun vom US-Team nach einer roten Karte für das Achtelfinalspiel gegen Belgien morgen früh gesperrt. Ein nicht hinzunehmender Nachteil für sein Team, dachte sich wohl US-Präsident Trump. Er soll bei FIFA-Chef Gianni Infantino persönlich angerufen haben, um die Sperre zurückzunehmen. Und tatsächlich hat die FIFA sich korrigiert, die Sperre lediglich auf Bewährung ausgesetzt. Balogun darf, Stand jetzt, spielen. Die Europäische Fußballunion UEFA sprach von der Überschreitung einer roten Linie und Unverständnis über eine so wörtlich derart beispiellose, unbegreifliche und nicht zu rechtfertigende Entscheidung. Der Präsident des Deutschen Fußballbundes Bernd Neuendorf hat schnelle Aufklärung gefordert und sein wahrscheinlich neuer Bundestrainer Jürgen Klopp hat sich so geäußert.
3: Und das hier ist ganz einfach eine Tatsachenentscheidung. Das sind so lächerliche rote Karten in der Vergangenheit gegeben worden, wo alle nachher sagen, das war keine rote Karte. Und trotzdem bleiben sie bestehen, weil Tatsachenentscheidung. Und hier gehen wir ran. Wenn das wirklich Trump und Infantino miteinander ausgemacht haben, dann das ist verrückt.
2: Ob der betroffene Stürmer Balogun morgen wirklich gegen Belgien auf dem Platz steht, ist noch unklar. Der Verband kann in Berufung gehen. Berichten zufolge ist das nun auch passiert. Unabhängig davon kann sich das US-Team auch dafür entscheiden, Balogun beim Spiel morgen nicht spielen zu lassen und so selbst ein Zeichen zu setzen.
1: US-Präsident Trump ist auch morgen beim NATO-Treffen in Ankara dabei und will sich am Rande des Gipfels mit dem ukrainischen Präsidenten Selenskyj unterhalten. Für Selenskyj ist das eine Chance, für mehr Militärunterstützung zu werben. Er sagt, es fehle vor allem an Patriot-Abwehrraketen. Allein vergangene Nacht waren in der Ukraine mindestens 18 Menschen durch russische Luftangriffe gestorben. Rebecca Barth berichtet aus Kiew.
4: Die Ukraine beklagt einen massiven Mangel an Raketen für das Luftverteidigungssystem Patriot. Demnach habe keine der insgesamt 23 ballistischen Raketen abgewehrt werden können, mit denen Russland in der Nacht angegriffen hat, geben die ukrainischen Luftstreitkräfte an. Der Grund dafür liege in den unzureichenden Lieferungen von Abfangraketen, betont der ukrainische Präsident. Für das Abwehren ballistischer Raketen ist die Ukraine auf das amerikanische System Patriot angewiesen. Es sei äußerst wichtig, dass vom NATO-Gipfel in Ankara Beschlüsse zur Unterstützung der Luftverteidigung hervorgingen, fordert Volodymyr Selenskyj. Auch Verteidigungsminister Fedorov kündigte Gespräche mit Partnerländern an, die Patriot-Flugabwehrraketen auf Lager hätten. Außenminister Andriy Sybiha kritisierte, die Ukraine sei derzeit das einzige Land auf der Welt, das jede Woche mit ballistischen Angriffen konfrontiert sei. Die Mittel zum Schutz dagegen müssten in der Ukraine sein. Bei dem jüngsten russischen Luftangriff mit hunderten Drohnen und dutzenden Raketen sind allein in der ukrainischen Hauptstadt erneut mehr als ein Dutzend Menschen getötet und über 60 weitere verletzt worden.
1: Künstliche Intelligenz gilt als Gamechanger weltweit. Sie bringt enormen Fortschritt, aber auch Risiken. Und die reichen von Bedenken beim Urheberrecht bis hin zur Gruselvorstellung, dass KI irgendwann zu einer gefährlichen Superintelligenz werden könnte. Viele sind sich jedenfalls einig, dass KI mehr reguliert werden sollte. Wie genau? Darüber sprechen ab heute Fachleute und Politiker bei den Vereinten Nationen in Genf. Sandra Bieger berichtet.
5: UN-Generalsekretär Guterres warnte beim globalen Dialog zu künstlicher Intelligenz in Genf eindringlich vor den Gefahren, die seiner Meinung nach von unregulierter künstlicher Intelligenz ausgehen. Aktuell werde mithilfe der rasanten technischen Entwicklung an Gesellschaften weltweit ein Experiment durchgeführt, ohne Plan und ohne Zustimmung. Dem müsse die Staatengemeinschaft ein internationales Regelwerk entgegensetzen,

0: das sich an den Menschenrechten orientiert. Guterres will daneben unter anderem auch verbindliche Standards zum Schutz von Kindern beim Zugang zu künstlicher Intelligenz. Außerdem müssten Unternehmen offenlegen, wie viel Energie und Wasser ihre KI-Modelle verbrauchen. KI-Modelle brauchen viel Strom und Wasser, weil sie wie unzählige riesige, superschnelle Computer funktionieren, die Tag und Nacht arbeiten. Dabei werden sie extrem heiß und müssen deshalb gekühlt werden.
1: Welches Ministerium darf wie viel Geld im kommenden Jahr ausgeben? Das bespricht das Kabinett in diesen Minuten. Fest steht, 555 Milliarden Euro stehen dem Bundeshaushalt zur Verfügung. Aber bei der Frage, wie das Geld verteilt wird und vor allem, woher es kommt, da hat Finanzminister Lars Klingbeil den Hut auf. Er plant mit mehr Schulden als ursprünglich geplant, etwa einem Drittel. Und wie er das rechtfertigt, das und noch mehr habe ich heute Mittag unseren Hauptstadtkorrespondenten Jakob Meyer gefragt.
2: Er rechtfertigt das vor allem mit dem russischen Angriffskrieg in der Ukraine. Der Bundesfinanzminister Lars Klingbeil hat gestern im ARD-Sommerinterview gesagt, gegen Putin kann man sich nicht mit der schwarzen Null verteidigen. Das bedeutet im Klartext also, es braucht neue Schulden, es braucht Geld auf Pump, um die Bundeswehr so aufzurüsten, dass sie Deutschlands äußere Sicherheit gewährleisten kann. Dazu möchte die Bundesregierung viel investieren in Straßen, Schienen, Wasserstraßen, die zum Teil marode sind. Und da sagt Klingbeil, da müssen wir auch viel aus den vergangenen Jahren aufholen, was da nicht gemacht wurde. Eigentlich wollte die Bundesregierung ja auch bei sich selbst einsparen. Also die Ministerien, die Bundesministerien hatten die Vorgabe, 1% in ihrem jeweiligen Etat einzusparen. Mhm. Das hat nicht so ganz geklappt. Dazu will man auch neue Einnahmen generieren, zum Beispiel indem die Tabak- und die Alkoholsteuer erhöht werden und eine Plastiksteuer eingeführt wird. Aber all das hat nicht so ganz funktioniert. Also man muss an die Rücklage. Und Klingbeil hat auch gesagt, der Iran-Krieg, der hat natürlich auch ins Kontor geschlagen und zusätzlich für weniger Wirtschaftswachstum gesorgt. Und das führt eben dazu, dass man neue Schulden machen muss.
1: Kannst du noch mal erklären, warum das eigentlich so einfach geht, neue Schulden zu machen, trotz der geltenden Schuldenbremse?
2: Ja, man macht sich's einfacher. Es gibt Ausnahmen von der Schuldenbremse, wenn es Sondervermögen gibt, die dann auch im Grundgesetz verankert wurden. Das geht mit 2/3 Mehrheit und da gibt es 2 große Beispiele. Das ist das 100 Milliarden Euro Sondervermögen für die Bundeswehr. Wie gesagt, für die Aufrüstung gegen die russische Bedrohung, die man empfindet. Und dann das 500 Milliarden Euro Paket für Infrastruktur und Klimaschutz, das vereinbart wurde. Und diese Ausgaben sind dann eben von der Schuldenbremse ausgenommen, Verteidigungsausgaben zum Beispiel. Und die vielen Kredite, das muss man eben auch dazu sagen, die machen sich immer stärker auch im Haushalt bemerkbar. Also das ist ja ein eigener Posten. Im kommenden Jahr gibt der Bund knapp 42 Milliarden Euro nur für Zinsen aus und 2030 dann fast doppelt so viel.
1: Stichwort Sondervermögen Klimaschutz. Gerade der Klimaschutz ist ja auch ein Bereich, wo eingespart werden soll, jetzt trotz den neuen Schulden. Wie kommt das denn an, gerade bei der Opposition?
2: Ja, die Opposition ist empört, die Grünen vor allem, und zwar über etwas, was sie als Täuschung oder als Trickserei empfinden. Bundesfinanzminister Klingbeil greift nämlich auf den Klima- und Transformationsfonds zurück, um Lücken im Haushalt zu schließen. Also er nimmt Einnahmen aus dem Emissionshandel, das ist der Handel mit Verschmutzungsrechten, dass Unternehmen Verschmutzungsrechte verkaufen können. Die landeten bisher eben in diesem Klimafonds, diese Einnahmen aus dem Emissionshandel, und die sollen jetzt in den regulären Etat, um dort Löcher zu stopfen. Das sind im kommenden Jahr 2,7 Milliarden Euro, und diese Verschieberei, die wird von den Grünen eben kritisiert und bemängelt.
1: Auch die Entwicklungshilfe ist ja ein Kürzungskandidat. Was könnten denn da die Auswirkungen sein?
2: Da geht es um eine knappe Milliarde, die das Bundesministerium für wirtschaftliche Zusammenarbeit und Entwicklung im kommenden Jahr weniger bekommen soll. Und das bedeutet eben, dass da weniger Geld für Hilfsorganisationen weltweit auch zur Verfügung steht. Die haben oder ein Bündnis dieser Organisationen hat in Berlin auch protestiert, hat gesagt, letztlich geht es ja darum, dass man humanitäre Hilfe, Entwicklungszusammenarbeit leistet, und das schafft ja weltweit auch Sicherheit und sei im Interesse Deutschlands.
1: Einschätzungen waren das aus Berlin von Jakob Meyer. Und gerade jetzt vor wenigen Minuten berichten die Nachrichtenagenturen übereinstimmend, dass das Kabinett den Haushaltsentwurf 2027 beschlossen hat. Keimverseuchtes Fleisch essen. Das ist eine ekelhafte Vorstellung, aber beim Lebensmittelskandal um die Firma Wilke geht es um weit mehr. Sie hatte Wurst mit Listerien verkauft.

0: die potenziell tödlich sind und das über mehrere Jahre bis 2019, als es dann nachgewiesen wurde. Vor dem Landgericht Kassel hat deswegen nun, 7 Jahre später, der Prozess begonnen. Es geht um fahrlässige Tötung in 11 Fällen und fahrlässige Körperverletzung in 7 Fällen. Aus Kassel berichtet Jens Wellhöhner.
1: Die 3 Angeklagten sollen mit Bakterien verseuchtes Fleisch verkauft haben. Angeklagt sind 3 ehemalige Mitglieder der Geschäftsführung des Fleischwarenproduzenten aus dem Landkreis Waldeck-Frankenberg. Sie sollen über die katastrophalen hygienischen Zustände bei Wilke gewusst haben, aber nicht genug dagegen unternommen haben. Außerdem sollen sie dafür gesorgt haben, dass mit sogenannten Listerien befallenes Fleisch trotzdem verkauft wurde. Danach sind laut Anklage 11 Menschen nach dem Verzehr gestorben. Heute schwiegen die Mitglieder der ehemaligen Geschäftsführung zu den Anklagepunkten. Der Prozess wird wohl bis mindestens Mitte August dauern.
0: Die Trockenheit in Deutschland verschärft sich. Besonders betroffen sind der Süden und der Osten. Noch vor der großen Hitzewelle im Juni hatten Messungen gezeigt, dass es im Frühjahr in Bayern außergewöhnlich wenig Niederschlag gegeben hatte. So wenig wie noch nie, seit mindestens 140 Jahren. Wissenschaftler des Leipziger Helmholtz-Zentrums für Umweltforschung haben diesen Trend jetzt bestätigt. Die Böden in Süd- und Ostdeutschland sind seit Monaten viel zu trocken. Gerhard Perschke.
2: Besonders kritisch ist die Lage in den tieferen Bodenschichten. Der UFZ-Dürremonitor weist vor allem für Bayern eine außergewöhnliche Dürre aus. Aber auch in Ostdeutschland, etwa in Sachsen, Sachsen-Anhalt und Thüringen, sind die Wasserreserven vielerorts stark geschrumpft. Laut Dürreforscher Andreas Marx hat die jüngste Hitzewelle zwar die oberen Bodenschichten zusätzlich ausgetrocknet. Das eigentliche Problem sei aber das langanhaltende Niederschlagsdefizit. Die Folgen könnten Ernteausfälle bei Mais und Zuckerrüben sein. Auch Wälder leiden unter Trockenstress und werden anfälliger für Schädlinge wie den Borkenkäfer. Zudem drohen sinkende Grundwasserstände und Niedrigwasser in den Flüssen. Eine rasche Entspannung ist nicht in Sicht, so Marx. Dafür bräuchte es einen außergewöhnlich nassen Sommer.
0: Auch angesichts der Hitzewelle in den vergangenen Wochen stellt sich natürlich die Frage, wie gut sind wir insgesamt auf extreme Hitze vorbereitet in Deutschland? Wo hakt es beim Schutz von Menschen und Infrastruktur? Und darüber wollen wir heute Abend mit Ihnen ins Gespräch kommen, in unserer Talksendung Mitreden, Deutschland diskutiert. 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

0: gleich 15.15 Uhr.
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0: Konstanze Fennel mit den Nachrichten.
2: Kritik an FIFA-Entscheidung zu roter Karte überschattet WM-Achtelfinale. Nach US-Medienberichten hat der belgische Fußballverband die Möglichkeit bekommen, Berufung einzulegen. Belgien trifft in der kommenden Nacht im Achtelfinale auf die US-Auswahl. Nach Aussetzung einer Rotsperre dürfte auch Stürmer Florin Balogun auflaufen. Das erfolgte laut Medien auf Druck von US-Präsident Trump. Die UEFA erklärte, damit sei eine rote Linie überschritten worden.

0: Selenskyj fordert mehr Luftverteidigung. Einen Tag vor Beginn des NATO-Gipfels in der türkischen Hauptstadt Ankara forderte der ukrainische Präsident das Militärbündnis auf, eine starke Entscheidung für sein Land zu treffen. In der Nacht war die Hauptstadt Kiew Selenskyj zufolge mit hunderten Drohnen und Raketen angegriffen worden. Mindestens 14 Menschen wurden demnach getötet. Es gab viele Verletzte. Russische Luftwaffe sorgt für Zwischenfall im Nordatlantik. Wie das britische Verteidigungsministerium mitteilte, sei in den vergangenen Tagen ein großes Aufklärungsflugzeug unverhältnismäßig nah und im Tiefflug an einem britischen Flugzeugträger vorbeigeflogen. Dabei habe die russische Besatzung auch Sonarbojen abgeworfen. Britische Kampfjets hätten die Maschine abgefangen und aus der Region eskortiert. Zahl der Ebola-Toten steigt auf mindestens 500. In der Demokratischen Republik Kongo werden offiziellen Angaben zufolge außerdem mehr als 600 Patientinnen und Patienten behandelt. Der Ebola-Ausbruch dauert schon fast 2 Monate an. Deutsche Bahn erklärt Planungen für Brenner-Nordzulauf für abgeschlossen. In Rosenheim erklärten Vertreter der Schienensparte DB Infrago, die vorgeschlagene Trasse sei leistungsfähig und erfülle die politischen Vorgaben. Für die 64 Kilometer lange Neubaustrecke Richtung österreichisches Inntal sind 4 Tunnel vorgesehen. Die Bahn kalkuliert mit Kosten von bis zu 16 Milliarden Euro. Das Wetter in Bayern: nur noch einzelne Schauer, morgen meist trocken und wieder wärmer.
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2: Mit Stefan Götz. Im ehemals geteilten Dorf Mittlereuth in Oberfranken ist am Mittag ein Naturschutzgroßprojekt gestartet worden. Das grüne Band trennt Länderdreieck Bayern-Sachsen-Thüringen. Christoph Röder berichtet.
3: Die auf 3 Jahre angelegte erste Projektphase dient der Planung. Im Dreiländereck zwischen Bayern, Sachsen und Thüringen sollen besonders schützenswerte Bereiche und Arten entlang des grünen Bandes identifiziert werden. Außerdem sollen Einigungen mit den Grundstückseigentümern erzielt werden. Ministerpräsident Markus Söder:
4: Die ist nicht nur ein bayerisches, sondern ein deutsches Projekt, das einem Todesstreifen wird ein Lebensband. So kann man es, glaube ich, sagen. Das für die Wiedervereinigung steht, aber gleichzeitig für eine sinnvolle Nutzung, den größt erhaltenen Naturraum, den zu belassen und den eben nicht zu zerstören. Das ist eine Riesenchance. Wir wollen auch, dass das zu einem Kultur- und Naturwelterbe wird.
3: Verläuft die Planungsphase erfolgreich, soll sich eine 10-jährige Umsetzungsphase anschließen. 3/4 der Fördermittel kommen dabei aus dem Bundesumweltministerium. Den Rest stellen anteilig die Freistaaten Bayern, Sachsen und Thüringen und der Bund Naturschutz, der auch die Umsetzung vor Ort übernimmt.
2: Es sollte der Abschluss eines Cold Cases, eines ungelösten Falls sein. Das Aschaffenburger Urteil lebenslänglich gegen einen heute 67-Jährigen, der vor fast 42 Jahren die damals 19-jährige Maria Köhler getötet hat. Eine Woche später ist klar, voraussichtlich wird sich der Bundesgerichtshof damit beschäftigen. Die Verteidigung hat nämlich Revision eingelegt. Nach Ansicht der Anwälte hat das Landgericht zu Unrecht Mord erkannt statt Totschlag, der inzwischen verjährt wäre. Paukenschlag am Landgericht Hof. Seit Monaten laufen dort 2 Prozesse wegen Steuerbetrugs mit gepanschtem Diesel im großen Stil. Steuerschaden rund 44 Millionen Euro. Ob es aber gegen einen der Hauptangeklagten überhaupt zu einem Urteil kommt, das ist seit heute fraglich. Anne-Rose Zuber beobachtet für uns das Verfahren.
5: Bei dem 63-jährigen Mineralölhändler, der im Landkreis Hof und auch im benachbarten Sachsen mehrere Tankstellen betrieb, wurde bereits vor Wochen eine beginnende Demenz diagnostiziert. Nun hat sich nach Auffassung seiner Verteidiger sein Zustand verschlechtert, er sei überhaupt nicht mehr verhandlungsfähig. Sollte dies ein Neurologe bestätigen, dann wird es voraussichtlich gar kein Urteil gegen den Tankstellenbetreiber mehr geben. Aber seine Firmen mussten inzwischen schon Insolvenz anmelden. Wegen der Begutachtung durch den Neurologen ist der Prozess gegen ihn vorläufig bis Anfang August unterbrochen. Gegen die 4 weiteren Angeklagten in diesem Prozess sollen aber nächste Woche die Urteile fallen. Diese Mitglieder von verschiedenen Händlerbanden haben bereits gestanden. Außerdem läuft noch ein 2. Prozess gegen einen weiteren mutmaßlichen Drahtzieher des millionenschweren Steuerbetrugs.
2: In Bayern hat es gestern wieder mehrere tödliche Unfälle gegeben. In Unterfranken krachte ein 54-Jähriger bei Geiselwind mit seinem Motorrad gegen eine Leitplanke. Und nahe Markt Oberdorf im Ostallgäu ist eine 18-Jährige von der Straße abgekommen. Ihre 19-jährige Beifahrerin starb. Sie selbst liegt schwer verletzt im Krankenhaus.
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6: Die USA wollen, dass die anderen NATO-Mitglieder, mehr Eigenverantwortung für ihre Verteidigung übernehmen. Und inzwischen haben sich auch fast alle europäischen Staaten dem von Trump ausgerufenen Ziel gefügt, bis 2035 5% ihres Bruttoinlandsprodukts für Verteidigung auszugeben. Spanien dagegen hat als einziges Mitgliedsland in einer Fußnote erklärt, zwar die vorgesehenen militärischen Fähigkeiten erfüllen zu wollen, aber nicht das Finanzierungsziel. Wie in Spanien darüber diskutiert wird, berichtet aus Madrid Hans-Günther Kellner.
7: Spanien ist ein ernsthafter Partner in der NATO. Diesen Satz wiederholt Spaniens Verteidigungsministerin Margarita Robles immer wieder, so auch am Wochenende in der spanischen Tageszeitung El País. So wie sie zählt auch der verteidigungspolitische Sprecher der spanischen Sozialisten im Parlament, José Antonio Rodríguez, als erstes das Engagement Spaniens bei internationalen Missionen auf, wenn er auf die Kritik an angeblich unzureichenden Verteidigungsausgaben angesprochen wird. Wir sind an den Auslandsmissionen im Baltikum beteiligt, haben in Lettland Soldaten und Panzer stationiert, beteiligen uns in Litauen am Schutz des Luftraums, sind auch in der Slowakei und Rumänien direkt an der Verteidigung der Grenzen der EU zu Russland beteiligt. Vor kurzem hatte ich ein Treffen mit Vertretern aus Deutschland. Sie konnten sich von unseren bedeutenden Fähigkeiten überzeugen. Denn wenn Spanien auch dem NATO-Ziel, bis 2035 5% für die Verteidigung auszugeben, nicht folgen möchte, will es doch die gemeinsam definierten sogenannten militärischen Fähigkeiten erfüllen. Die Frage sei nicht, wie viel man ausgebe, sondern auch, wie effizient man dabei sei, so die spanische Position. Der spanische Politikwissenschaftler und Verteidigungsexperte Alberto Bueno von den Universitäten in Granada und Leipzig meint dazu: Mit der Beteiligung an NATO-Einsätzen wurde hier schon immer argumentiert, das ist nicht neu. Aber jetzt geht es um mehr. Es geht darum, neue Fähigkeiten zu schaffen, die wir Europäer bislang nicht haben. Da geht es um Raketen, Drohnen, Geheimdienste, Luftabwehr und so weiter. Also um weit mehr als nur um Donald Trump. 2029 will die NATO überprüfen, ob alle ihre Hausaufgaben gemacht haben. Bei den Militärausgaben ist Spanien nicht so zurückhaltend, wie es den Anschein hat. 2,1% des Bruttoinlandsprodukts gibt Spanien für Verteidigung aus. Vor 10 Jahren lagen die spanischen Verteidigungsausgaben noch unter 10 Milliarden Euro. Inzwischen sind es 34 Milliarden Euro, dreimal so viel. Damit befindet sich das Land nach NATO-Angaben unter den 10 Mitgliedstaaten mit dem höchsten Zuwachs seit 2015. Wo sich Spanien weiter als Partner anbietet, ist bei der Rüstungsindustrie. So hat der deutsche Marinekonzern TKMS mit der spanischen Werft Navantia ein Abkommen zum Bau von 4 Fregatten abgeschlossen, nachdem der Bau mehrerer Fregatten in Deutschland an explodierenden Kosten und langen Lieferzeiten gescheitert ist.
6: Spanien vor dem NATO-Gipfel. Ein Bericht von Hans-Günther Kellner war das.
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8: mit Johannes Rostöscher. Mal wieder, könnte man fast sagen, ist in ein Museum eingebrochen worden. Am Wochenende haben Unbekannte aus dem Lalique-Museum im Elsass Glasschmuck gestohlen. Angeblich im Wert von bis zu 4 Millionen Euro. Und das reiht sich ein. Erst im Oktober der spektakuläre Einbruch in den Louvre. Beute, Kronjuwelen, fast 90 Millionen Euro wert. Davor, kurz danach, in einem Museum in Langres in der Champagne. Vor 4 Jahren der Goldschatz aus dem Keltenmuseum in Manching. Und 2019 das grüne Gewölbe in Dresden. Jetzt also Lalique. Der Einbruch war Sonntag früh gegen 5:30 Uhr. Die Beute, wie gesagt, Glasschmuck von René Lalique. Das war ein bedeutender Jugendstil-Glaskünstler, dem das Museum gewidmet ist. Ich bin jetzt verbunden mit Askan Gwittenbaum. Er leitet das gleichnamige Auktionshaus in München und ist gerade auf dem Weg nach Mailand. Herr Gwittenbaum, Sie waren schon in diesem Lalique-Museum in Elsass. Was ist das für ein Haus?
9: Ja, das ist ein wunderbares Haus, auch sehr, sehr schön gelegen. Auch erst, ich glaube, vor rund 15 Jahren entstanden, wenn ich richtig informiert bin. Ist spezialisiert also nur auf den Künstler René Lalique, der ja berühmt war eben einerseits als Schmuckkünstler und andererseits aber auch als Glaskünstler und auch in der Bildhauerei war er tätig. Fantastische Präsentation, also wirklich berauschend schön mit tollen Zusatzdokumentationen. Also absolut ein Besuch wert.
8: Jetzt weiß man noch gar nicht allzu viel über den Diebstahl. Es heißt, vermutlich seien 20 Schmuckstücke ungefähr gestohlen worden, im Wert von bis zu 4 Millionen Euro. Sie wissen natürlich auch nicht,

0: welche Schmuckstücke, aber Sie haben schon Lalique-Kunst im Auktionshaus gehabt.
1: Ja, richtig. Also Schmuck von Lalique ist extrem hochwertig, ist nicht aufgrund des Materials, also nicht wegen viel Gold, viel Edelstein, die es auch teilweise gibt, aber es sind einfach diese wunderbaren Entwürfe, die ikonisch für den Jugendstil stehen, genauso bedeutend wie jetzt Alphonse Mucha oder Henry van de Velde. Wir haben auch schon Schmuck von Lalique gehabt, ist immer sehr, sehr kostbar, fängt also eigentlich im fünfstelligen Bereich an, kann aber auch mal eine 500.000 bringen. Ja, deswegen sehr begehrt. Also nein,
0: Schmuck heißt, man hängt sich um den Hals, ist das sehr bunt?
1: Es ist sehr farbenfroh, es ist meistens sehr naturalistisch, auch ganz typisch auch für die Zeit des Jugendstils. Es sind oft florale Darstellungen oder Darstellungen auch aus der Tierwelt, die mit bunten Steinen und sehr oft eben auch mit dem ganz berühmten Translucid-Email versehen sind. Also einem Email, was nicht auf einer Metallfläche angebracht ist, sondern in einem Gitterwerk, also so wie Kirchenfenster angebracht ist. Und das war eben auch in der Jugendstilzeit sehr, sehr gerne verwendet. Und der Farbenpracht sind da keine Grenzen gesetzt.
0: Jetzt, wenn man Ihnen zuhört, zweifelt man eigentlich nicht, dass diese Schmuckstücke sehr viel Sammlerwert haben können. Aber es ist nun mal hauptsächlich Glas. Was können jetzt Diebe damit anfangen?
1: Ja, das ist immer die große Frage. Natürlich, also klar, wenn jetzt große Diamanten oder Goldbarren geklaut wird, dann ist es völlig klar, das kann man anonymisiert weiterveräußern, Steinen anders schleifen lassen, das Gold einschmelzen lassen. Aber es gibt ja auch viele andere Kunstdiebstähle, wo eben auch in Kunstwerken Gemälde, eine Bronze oder so geklaut werden. Fragt man sich immer, Spekulationen gehen immer in die Richtung, dass es da diesen dubiosen Auftraggeber gibt, der irgendwo das dann in seinem riesen Schloss im Keller irgendwo aufbewahrt. Ob das so ist, ich habe noch keinen kennengelernt, der so sammelt oder beziehungsweise nicht bewusst.
0: Was tun denn Auktionshäuser, damit sie nicht unwissentlich Diebesgut verkaufen?
1: Ja, da schützen wir uns natürlich sehr dagegen. Da gibt es ja große Datenbanken, in denen man auch nachschauen kann und muss, was geklaut ist. Das wird da gelistet. Ansonsten ist man natürlich, muss man seinen Kunden kennen. Das ist auch im Bereich nicht nur der Diebstähle, sondern natürlich heute auch ganz besonders bei der Geldwäsche und so weiter. Dieses Know-Your-Customer-Prinzip. Also wir müssen ganz genau wissen, mit wem wir Geschäfte machen. Und das hilft dann zumindest spätestens in dem Moment, wo sich da irgendwelche Fragen ausstellen, dass man weiß, von wem das kommt.
0: Das war ja jetzt nicht der erste Einbruch in ein Museum in den letzten Jahren. Wir kennen, jeder erinnert sich an den Louvre, das Grüne Gewölbe, auch das Keltenmuseum in Manching. Warum nimmt das denn so zu?
1: Ja, es scheint so ein bisschen Nachahmerprinzip, Trittbrettfahrer zu sein. Ich habe gehört, dass oft also in Versicherungskreisen auch schon geschimpft wird. Da ist vielleicht die Sicherheit nicht groß genug geschrieben. Ist es so das, was man ab und zu mal hört? Also das erinnert ja an tolle Filme aus den 50er, 60er Jahren über solche Diebstähle. Das ist richtig, ja, es hat sich gehäuft.
0: Aber es müsste sich doch zu den Museen langsam rumsprechen. Unterschätzen die das Problem?
1: Vielleicht einerseits und oder wurde unterschätzt. Ich glaube, die Branche ist schon super auch auf der Hut und ich denke, es wird dann auch an Geld fehlen. Das ist ja dann sehr aufwendig, wenn man sich mal vorstellt, wie groß Museen sind, wie viele Fenster, Türen, Bewegungsmelder und so weiter da zu installieren sind. Das ist ja nicht mal eben gemacht. Also da muss man sich aufrüsten und das ist mit einem sehr, sehr großen Aufwand verbunden.
0: Sagt Askan Quittenbaum vom gleichnamigen Auktionshaus in München. Herzlichen Dank.
1: Sehr gerne, ich danke Ihnen.
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3: A7 Würzburg Richtung Fulda. Zwischen Bad Kissingen, Obertulba und Bad Rückenau-Volkers 6 Kilometer stockender Verkehr. A7 Fulda Richtung Würzburg. Zwischen Fulda, Dreieck und Bad Rückenau-Wildflecken 10 Kilometer Stau. A9 München Richtung Nürnberg. Zwischen Manching und Denkendorf immer wieder stockend. Die Unfallstelle ist geräumt. A93 Rosenheim Richtung Kiefersfelden. Zwischen dem Inntal-Dreieck und dem Grenzübergang Kiefersfelden immer wieder Stau und stockender Verkehr wegen der Lkw-Blockabfertigung an der österreichischen Grenze. B16 Regensburg Richtung Roding-Altenkreid. Zwischen Nittenau-Nord und Walderbach-Nassen. Sperre nach einem Unfall mit zwei Fahrzeugen. Und noch die B31 Lindau Richtung Friedrichshafen, die zwischen Sigmarszell und Kress-Bonn nach einem Lkw-Unfall gesperrt. Und noch zum Wetter. Sonne, Wolken und auch ein paar Schauer heute, zumindest von Oberfranken bis zum Bayerischen Wald. Höchstwerte zwischen 18 Grad im Fichtelgebirge und 28 Grad am Untermain. In der Nacht dann meist trocken bei 19 bis 11 Grad. Und wie sieht's morgen aus? Da ist's meist freundlich und nochmal ein paar Grad wärmer als heute. Und so ähnlich bleibt es auch in den kommenden Tagen. Es ist 15.30 Uhr.
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3: Mit Xaver Schäffer. Verrückt, beschämend über jede Logik hinaus, die Entscheidung der FIFA nach einem angeblichen Anruf von US-Präsident Trump, eine Sperre aufzuheben, sorgt für viel Wirbel über die Fußballwelt hinaus. Unser erstes Thema. Außerdem schauen wir jetzt auf den im Kabinett beschlossenen Haushaltsentwurf der Bundesregierung, der nochmal mehr Ausgaben vorsieht als dieses Jahr. Und im BR24-Hintergrund, da geht es um Demenz und welche Möglichkeiten die Wissenschaft sieht, hier vorzubeugen. Bisher hat sich US-Präsident Donald Trump bei der Fußball-WM, die ja unter anderem in seinem Land stattfindet, zurückgehalten. Jetzt aber hat er offenbar hinter den Kulissen eingegriffen in eine sportliche Entscheidung zulasten der USA. Die Folge? Die Sperre eines US-Spielers wurde aufgehoben. Der internationale Aufschrei ist groß. Rebecca Reinhardt fasst zusammen, was in den letzten Stunden passiert ist.
4: Eigentlich ist Stürmer Flarin Balogun vom US-Team nach einer roten Karte für das Achtelfinalspiel gegen Belgien morgen früh gesperrt. Ein nicht hinzunehmender Nachteil für sein Team, dachte sich wohl US-Präsident Trump. Er soll bei FIFA-Chef Gianni Infantino persönlich angerufen haben, um die Sperre zurückzunehmen. Und tatsächlich hat die FIFA sich korrigiert, die Sperre lediglich auf Bewährung ausgesetzt. Balogun darf, Stand jetzt, spielen. Die Europäische Fußballunion UEFA sprach von der Überschreitung einer roten Linie und Unverständnis über eine so wörtlich derart beispiellose, unbegreifliche und nicht zu rechtfertigende Entscheidung. Der Präsident des Deutschen Fußballbundes Bernd Neuendorf hat schnelle Aufklärung gefordert und sein wahrscheinlich neuer Bundestrainer Jürgen Klopp hat sich so geäußert.
5: Und das hier ist ganz einfach eine Tatsachenentscheidung. Das sind so lächerliche rote Karten in der Vergangenheit gegeben worden, wo alle nachher sagen, das war keine rote Karte. Und trotzdem bleiben sie bestehen, weil Tatsachenentscheidung. Und hier gehen wir ran. Wenn das wirklich Trump und Infantino miteinander ausgemacht haben, dann das ist verrückt.
4: Ob der betroffene Stürmer Balogun morgen wirklich gegen Belgien auf dem Platz steht, ist noch unklar. Der Verband kann in Berufung gehen. Berichten zufolge ist das nun auch passiert. Unabhängig davon kann sich das US-Team auch dafür entscheiden, Balogun beim Spiel morgen nicht spielen zu lassen und so selbst ein Zeichen zu setzen.
3: Und wir bleiben bei US-Präsident Trump und schauen auf das, was er morgen tun wird. Denn dann beginnt das NATO-Treffen in Ankara. Trump will sich am Rande dieses Gipfels mit dem ukrainischen Präsidenten Selenskyj unterhalten. Für Selenskyj ist das eine Chance, für mehr Militärunterstützung zu werben. Denn Selenskyj sagt, es fehle vor allem an Patriot-Abwehrraketen. Allein vergangene Nacht waren in der Ukraine mindestens 18 Menschen durch russische Luftangriffe gestorben. Rebecca Barth berichtet aus Kiew.
6: Die Ukraine beklagt einen massiven Mangel an Raketen für das Luftverteidigungssystem Patriot. Demnach habe keine der insgesamt 23 ballistischen Raketen abgewehrt werden können, mit denen Russland in der Nacht angegriffen hat, geben die ukrainischen Luftstreitkräfte an. Der Grund dafür liege in den unzureichenden Lieferungen von Abfangraketen, betont der ukrainische Präsident. Für das Abwehren ballistischer Raketen ist die Ukraine auf das amerikanische System Patriot angewiesen. Es sei äußerst wichtig, dass vom NATO-Gipfel in Ankara Beschlüsse zur Unterstützung der Luftverteidigung hervorgingen, fordert Volodymyr Selenskyj. Auch Verteidigungsminister Fedorov kündigte Gespräche mit Partnerländern an, die Patriot-Flugabwehrraketen auf Lager hätten. Außenminister Andriy Sybiha kritisierte, die Ukraine sei derzeit das einzige Land auf der Welt, das jede Woche mit ballistischen Angriffen konfrontiert sei. Die Mittel zum Schutz dagegen müssten in der Ukraine sein. Bei dem jüngsten russischen Luftangriff mit hunderten Drohnen und dutzenden Raketen sind allein in der ukrainischen Hauptstadt erneut mehr als ein Dutzend Menschen getötet und über 60 weitere verletzt worden.
3: Russlands Militär ist gerade aber nicht nur in der Ukraine aktiv. Denn parallel zum NATO-Treffen in dieser Woche hält Moskau zusammen mit Peking Militärübungen ab. Heute haben sie begonnen, die ganze Woche sollen sie gehen. Und von China heißt es, diese Marineübung solle in den Gewässern und im Luftraum vor der ostchinesischen Hafenstadt Qingdao stattfinden. Aus Peking berichtet Benjamin Eisel.
7: an der Übung nehmen.

0: Demnach mehrere Schiffe beider Marinen teil, auch Helikopter sollen zum Einsatz kommen. Anschließend wollen beide Seiten noch eine gemeinsame Seepatrouille im Pazifik abhalten. Die derzeitige Marineübung findet knapp 2 Monate nach dem Besuch des russischen Staatschefs Wladimir Putin in China statt. Putin hatte in Peking erklärt, die bilateralen Beziehungen der beiden Länder hätten ein beispiellos hohes Niveau erreicht. Chinas Staats- und Parteichef Xi Jinping sprach von einer unerschütterlichen Partnerschaft mit Russland. Dabei kündigten beide Seiten auch an, militärisch künftig enger zusammenzuarbeiten. Nach Berichten, wonach Chinas Militär russische Soldaten ausgebildet hat, die anschließend in der Ukraine eingesetzt wurden, hat das Auswärtige Amt in Berlin vergangene Woche den chinesischen Botschafter Deng Hongbo zu einem dringlichen Gespräch gebeten. China müsse wissen, dass der russische Krieg deutsche Kerninteressen bedroht, sagte Außenminister Johann Wadephul am Freitag bei einem Besuch in Brasilien. Man habe der chinesischen Seite erneut sehr deutlich gemacht, wie groß die Sorge sei, dass China Russland bei dem brutalen Angriffskrieg unterstütze.
1: Neue Schulden und vor allem mehr Geld für die Verteidigung. Das Bundeskabinett hat den Haushaltsentwurf von Finanzminister Klingbeil genehmigt. Mehr dazu von Jakob Mayer.
2: Der Bundesfinanzminister will im kommenden Jahr mehr neue Schulden machen als ursprünglich geplant. Der Entwurf sieht eine Neuverschuldung von 204 Milliarden Euro vor. Das umfasst die Schulden im Kernhaushalt sowie die Kredite für die Sondervermögen Bundeswehr und Infrastruktur. Die Rüstungsausgaben sollen deutlich steigen. Insgesamt plant Klingbeil Ausgaben von 555 Milliarden Euro ein. Weil die Bundesregierung nicht so einsparen konnte wie geplant, greift sie auf die Rücklage zurück. Zusätzliche Einnahmen sollen durch höhere Alkohol- und Tabaksteuern und eine Plastiksteuer erzielt werden. Die Grünen bemängeln, dass Mittel aus dem Klimafonds in den Haushalt verschoben werden sollen. Die Linke kritisiert die hohen Rüstungsausgaben. Nach Ansicht der AfD sorgt der Etat nicht für Wirtschaftswachstum, sondern für Schuldenwachstum. Mehrere Hilfsorganisationen protestieren gegen vorgesehene Kürzungen bei der Entwicklungspolitik. Der BDI nennt die geplanten Ausgaben und Schuldenzuwächse im Haushalt alarmierend.
1: Die Bundesregierung gibt also viel Geld aus im nächsten Jahr. Der Verband des deutschen Einzelhandels würde sich wünschen, dass das auch die Verbraucher tun. Zum Beispiel am Sonntag, wenn Läden ja normalerweise geschlossen sind. Denn das sei nicht mehr zeitgemäß angesichts von Online-Shopping. Wie Markus Weber berichtet, plant die Bundesregierung allerdings schon zusätzliche Ausnahmen dafür.
3: Der Koalitionsausschuss hat in der vergangenen Woche angekündigt, dass die Sonntagsöffnungszeiten ab Januar für bestimmte wenige Branchen verlängert werden sollen. Für Bäckereien und Konditoreien auch ohne Kaffeebereich auf bis zu 8 Stunden, bei öffentlichen Bibliotheken auf bis zu 6 Stunden. Dem Handelsverband Deutschland reicht das nicht. Das hat Hauptgeschäftsführer Gent im Bild-Interview deutlich gemacht. Nach seinen Worten ist eine völlige Freigabe der Ladenöffnungszeiten an Sonntagen wichtig, um Innenstädte attraktiv und lebendig zu halten. Einkaufen sei auch ein Freizeiterlebnis. Aus seiner Sicht wären gerade in der jetzt schwierigen Konsumlage diese Sonntage besonders für Textilhändler wichtig. Ähnlich äußert sich der Geschäftsführer des Handelsverbandes Berlin-Brandenburg, Busch Petersen. Er sagt wörtlich, wer in Deutschland sonntags ein Hemd verkauft, macht sich strafbar. Das ist im Online-Zeitalter von vorgestern. Auch Sachsens Handelsverbandchef Glaser ist für eine völlige Freigabe der Sonntagsöffnungszeiten. Die Gewerkschaft Verdi spricht sich grundsätzlich dagegen aus. Dort heißt es, der arbeitsfreie Sonntag bilde noch eine Ruheinsel, in der Menschen ihre Zeit nach ihren Bedürfnissen verbringen können. Ähnlich sehen es die Kirchen. Der Sonntag sei kein gewöhnlicher Tag und dürfe dies auch nicht werden. Daher, so die Kirchen, sollte Sonntagsarbeit nur in wenigen Berufsgruppen möglich sein und die Ausnahme bleiben.
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5: Im Studio Stefan Lina und wir blicken zunächst auf die Finanzmärkte. Hatte der DAX in der vergangenen Woche noch ein neues Allzeithoch erreicht, ist die Stimmung zum Auftakt der neuen Woche doch merklich zurückhaltender. Es kommt zu Gewinnmitnahmen, erklären Händler. Der DAX jetzt am Nachmittag 0,2% im Minus bei 25.720 Zählern. Und auch wenn sich die Kursbewegungen unterm Strich doch sehr im Rahmen halten, gibt es einige Einzelaktien, bei denen es deutlicher nach oben oder nach unten geht. Zunächst die Gewinner. Beide größten Gewinner verteuern sich jeweils um 2%. Das sind die Aktien von Rheinmetall

0: und von der Deutschen Börse AG und auf der anderen Seite verbilligen sich Continental und Hochtief um jeweils mehr als 2,2%. Menschheitschance oder Jobkiller und gesellschaftlicher Spaltpilz? Wie kann künstliche Intelligenz so reguliert werden, dass möglichst alle Menschen und Staaten von der Technologie profitieren? Mit solchen Fragen beschäftigen sich seit heute Fachleute und Politiker bei mehreren UN-Konferenzen in Genf. Von dort berichtet Sandra Bieger.
1: UN-Generalsekretär Guterres warnte beim globalen Dialog zu künstlicher Intelligenz in Genf eindringlich vor den Gefahren, die seiner Meinung nach von unregulierter künstlicher Intelligenz ausgehen. Aktuell werde mithilfe der rasanten technischen Entwicklung an Gesellschaften weltweit ein Experiment durchgeführt, ohne Plan und ohne Zustimmung. Dem müsse die Staatengemeinschaft ein internationales Regelwerk entgegensetzen, das sich an den Menschenrechten orientiert. Guterres will daneben unter anderem auch verbindliche Standards zum Schutz von Kindern beim Zugang zu künstlicher Intelligenz. Außerdem müssten Unternehmen offenlegen, wie viel Energie und Wasser ihre KI-Modelle verbrauchen. KI-Modelle brauchen viel Strom und Wasser, weil sie wie unzählige riesige, superschnelle Computer funktionieren, die Tag und Nacht arbeiten. Dabei werden sie extrem heiß und müssen deshalb gekühlt werden.
0: Die deutsche Industrie sieht die Haushaltspolitik der Bundesregierung kritisch. Die geplanten Ausgaben und Schuldenzuwächse im Haushalt seien alarmierend, erklärte die Hauptgeschäftsführerin des Bundesverbandes der deutschen Industrie, Tanja Gönner. Trotz massiver Neuverschuldung und hoher Steuereinnahmen gelinge es der Bundesregierung nicht, eine solide Haushaltsplanung vorzulegen, so Gönner. Die Deutsche Industrie- und Handelskammer, die IHK, erklärte, die Haushaltsentwicklung bereite den Unternehmen Sorge. Soziales, Verteidigung und Zinsen werden demnach bis zum Jahr 2030 zusammen bereits 80% des Haushaltes binden. Für wachstumsrelevante Ausgaben bleibe damit kaum Spielraum, so die IHK-Hauptgeschäftsführerin Helena Melnikow. Der Autozulieferer Continental hat sein Industriegeschäft ContiTech mit der Kunststofftechnik für 2,6 Milliarden Euro an den US-Finanzinvestor Lone Star verkauft. Diese Abspaltung war schon lange angekündigt. Betriebsrat und Gewerkschaften halten jetzt aber den Abbau weiterer Arbeitsplätze für möglich. Felix Linke.
2: Nach mehreren Verkleinerungen wird Continental demnächst wieder zum reinen Reifenhersteller für Autos und Fahrräder. Dadurch gingen auch in Bayern an früheren Conti-Standorten viele Arbeitsplätze verloren, wie in Nürnberg durch eine Werkschließung und auch in Regensburg, Ingolstadt und Erlangen. Die größte Veränderung war die Abspaltung der übrigen Autozulieferersparte, wie das Antriebsgeschäft von Vitesco. Als letztes kommt nun auch das Kunststoffgeschäft von ContiTech für Kunden außerhalb der Automobilindustrie weg. Allein in dieser Sparte arbeiteten für Continental weltweit zuletzt mehr als 20.000 Menschen, davon rund 7.700 in Deutschland. Im Mai gab es die Ankündigung, weltweit 3.000 Stellen abzubauen, gut die Hälfte davon in Deutschland. Die Gewerkschaft IGBCE kündigte Widerstand an, falls der neue Eigentümer Lone Star, der zum Jahreswechsel ContiTech übernehmen soll, noch mehr Jobs streichen will. Die Gründe für die Abspaltungen sind vielschichtig und hängen nicht nur mit der allgemeinen Autokrise zusammen. Es gab auch Fehlentscheidungen des Managements wie zu viele Zukäufe und ineffiziente Strukturen.
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0: 17.45 Uhr.
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0: Jetzt die Nachrichten mit Constanze Fennel.
2: Bundesregierung äußert sich fassungslos nach FIFA-Entscheidung. Sportstaatministerin Schenderlein sagte der Nachrichtenagentur AFP, Politik habe auf dem Spielfeld nichts zu suchen. Hintergrund ist die Aussetzung der Rotsperre gegen US-Fußballstürmer Flaren Balagun. Laut Medienberichten hatte US-Präsident Trump vor der Entscheidung mit FIFA-Boss Infantino telefoniert. Der 25-jährige Torjäger darf damit heute beim Achtelfinale gegen Belgien auflaufen. Kabinett gibt grünes Licht für Haushaltsentwurf. Die Bundesministerinnen und Minister billigten am Nachmittag die Vorlage von Finanzminister Klingbeil. Diese sieht eine Neuverschuldung in Höhe von mehr als 200 Milliarden Euro vor. Gleichzeitig sollen die Ausgaben im Kernhaushalt auf gut 555 Milliarden Euro steigen. Bayern, Sachsen und Thüringen starten neues Umweltgroßprojekt. Es geht dabei um den Erhalt des früheren sogenannten Todesstreifens an der Grenze zwischen DDR und BRD. Heute ist der Bereich ein Biotop für seltene Tier- und Pflanzenarten. Die drei Bundesländer wollen nun weiter in den Naturschutz investieren. Zahl der Ebola-Toten im Kongo steigt weiter. Bislang wurden mehr als 500 Fälle verzeichnet, in denen die Opfer nachweislich an Ebola verstorben sind. Das teilte die Regierung des afrikanischen Landes mit. Die Zahl der bestätigten Infektionen wird mit gut 1500 angegeben. Die Afrikanische Gesundheitsorganisation wies darauf hin, dass positiv getestete Patienten wiederholt aus Isolierzentren fliehen würden. Bundesnetzagentur wirft eBay Verstöße gegen EU-Digitalgesetze vor. Die Handelsplattform habe Vorgaben zu Melde- und Abhilfeverfahren unzureichend umgesetzt, so die Behörde. Konkret hätten Nutzer vermeintlich rechtswidrige Inhalte nur auf Umwegen melden können. eBay wies die Vorwürfe zurück. Das Wetter in Bayern? Oft bewölkt mit regional Schauern und Gewittern bei 18 bis 28 Grad.
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3: Mit Stefan Götz. Die Zahl der Firmeninsolvenzen in Bayern steigt. Es trifft große wie kleine Betriebe. Mal liegt es an zu wenigen Aufträgen, mal an den stark gestiegenen Kosten für Energie oder Rohstoffe. Dass das aber nicht gleich das komplette Aus für eine Firma bedeuten muss, das zeigt uns ein Beispiel aus Schwaben. Da führt ein junger Unternehmer dank einer guten Idee ein pleitegegangenes Traditionsunternehmen weiter. Barbara Leinfelder hat sich das mal näher angeschaut.
4: Ich wollte, ich wäre ein Huhn, so heißt es im Schlager. Und Unternehmer Lukas Birle aus Ursberg, Hühnerfan seit seiner Kindheit, hat einen mobilen Stall entworfen, den Chicken Trailer, der keinen Hühnertraum offen lässt.
5: Denen gefällt es hier. Die haben immer frisches, grünes Gras. Die picken, die suchen sich die Würmer raus und die ziehen natürlich alle zwei Wochen weiter.
4: Für die Produktion seines Trailers hat Birle eine insolvente Firma in der Nachbarschaft übernommen und diese damit wieder in die Spur gebracht, sagt Insolvenzanwalt Matthias Röpke von der Kanzlei Schneider-Geiwitz und Partner.
6: Die Firma Chicken Trailer ist hier nicht weit weg, hat die gleiche Unternehmenskultur, braucht die gleichen Maschinen, brauchte dringend auch Fachkräfte, die ja hier seit vielen Jahren vorhanden waren und war auch finanzstark und im Wachstum begriffen.
4: Die Firma Flur in Fischach gilt als Traditionsbetrieb, stellt seit fast 100 Jahren Produktaufsteller und Postkartenständer her. Lukas Birle nutzt diese Technik jetzt auch für seine Hühnerstelle. Er kann so den Fischacher Betrieb weiterführen. Die Zahl der insolvenzgefährdeten Unternehmen aber in Schwaben steigt an.
6: Wir haben im Moment einen signifikanten Anstieg an Insolvenzverfahren. Im ersten Quartal fast 6% oder 6,5%. Besonders gefährdet sind verschiedene Branchen wie Bau, Gastronomie, Industrie, Fuhrunternehmen. Die merken wir sehr deutlich.
4: Unternehmen sollten sich bei Beginn der Schieflage rasch Hilfe holen, rät der Experte.
6: Die drei Don'ts sind erstens, den Kopf nicht in den Sand zu stecken, wenn eine Unternehmenskrise oder eine schwierige Situation erkannt ist. Zweitens, und das ist eine Folge davon, Verluste dauerhaft zu finanzieren, indem man Kredite aufnimmt, Überbrückungskredite, obwohl man eigentlich an der Ertragssituation nichts ändert. Und drittens, unangenehme Entscheidungen nicht zu treffen.
4: Lukas Birle hat, wie er sagt, genau die richtige Entscheidung getroffen. Schon lang nämlich will er mehr Hühnerställe bauen. Mit der Übernahme des neuen Produktionsstandorts Anfang des Jahres kann er jetzt deutlich schneller ausliefern. Er verkauft seine Trailer bis nach Norwegen oder Tschechien.
5: Wir überlegen uns ständig, wie geht's weiter.

0: Dinge vergessen, Verwandte nicht wiedererkennen oder sich in der eigenen Wohnung nicht zurechtfinden. Angst vor Demenz beschäftigt viele. Dabei ließe sich jede zweite Demenzerkrankung nach Einschätzung von Experten mit Prävention vermeiden oder hinauszögern. Wichtig sei, früh anzufangen, sagt Sebastian Walter, Direktor der Psychiatrie an der Uniklinik Würzburg.
1: Wir haben den genauen Auslöser letztlich nicht vollständig verstanden. Das, was man sehen kann und was man untersuchen kann, sind Veränderungen im Gehirn, die schon relativ früh einsetzen, also in der Regel schon im mittleren Lebensalter, so um die 40, 50 Jahre. Und die Leute bemerken das natürlich nicht.
0: Einige Risikofaktoren ließen sich beeinflussen. Konkret empfiehlt Walter:
1: Wenn man es ganz einfach runterbrechen will, dann sollte man früh im Leben möglichst viel lernen, im mittleren Leben seine körperliche Gesundheit möglichst hochhalten und im dritten Lebensdrittel versuchen, sozial aktiv zu sein.
0: Gerade auf dem Land werden in Zukunft besonders viele Menschen mit Demenz erwartet. Wie Demenzprävention aussehen kann, zeigt ein Programm im Landkreis Cham in der Oberpfalz. Mittlerweile gibt es dort 17 Gruppen. Eine von ihnen leitet Sabine Schwarzfischer.
2: Es gibt zum Beispiel das Spiel Hip Hap und dann muss man entweder einen Ball weitergeben oder ein Tuch. Und unsere Teilnehmer können da schon wirklich sehr gut reagieren und auch in den höchsten Level schon mitspielen.
0: Es geht um die Kombination von Bewegung, Gedächtnisübungen und Knobelspielen. Kreuzworträtsel allein reichten nicht, sagt Christian Hetzel, der das Programm wissenschaftlich begleitet.
3: Der Transfer vom Kreuzworträtsel auf eine Alltagsaktivität, die Evidenz ist nicht so eindeutig. Also ich muss entsprechende Übungen machen, die mit Alltag etwas zu tun haben.
0: Schon einfache Übungen könnten viel bewirken.
3: Das ist alles kein Hexenwerk. Was das Körperliche angeht, so ein bisschen Kraft und Gleichgewicht, so Einbeinstände oder kombinierte Übungen, dass man sich im Raum bewegt und bekommt aber parallel kognitive Aufgaben dazu, dass man abgelenkt ist sozusagen.
0: Sabine Schwarzfischer beobachtet, dass sich ihre Kursteilnehmer inzwischen auch privat treffen.
2: Zum Walken oder für Brettspiele. Das wäre so niemals entstanden, weil sie die nur am Kurs kennengelernt haben.
0: Diese sozialen Kontakte könnten sich ebenfalls positiv auswirken, sagt Sebastian Walter.
1: Mit anderen zusammen sein, sich auszutauschen, ist etwas, was uns offenbar hilft, gegen die Demenz vorzugehen.
0: Mit Blick auf die Verbreitung von Bluthochdruck, Übergewicht und Diabetes rechnet er nicht damit, dass die Demenzzahlen signifikant sinken werden. Deshalb brauche es eine gute Versorgung für Betroffene und ihre Angehörigen.
4: Wie kann man Demenz vorbeugen? Anna Fries hat Stimmen dazu eingeholt.
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6: mit Patricia Gabor. Der ein oder andere Fußballfan wird heute wohl an Pippi Langstrumpf gedacht haben und an ihren Leitspruch: Ich mache mir die Welt, wie sie mir gefällt. Die FIFA hat die rote Karte gegen den US-Stürmer Folarin Balogun zurückgenommen. Die Sperre wird zur Bewährung ausgesetzt. Und es wird noch verrückter. US-Medien berichten, dass Präsident Donald Trump beim FIFA-Chef Gianni Infantino durchgeklingelt hat und so Einfluss genommen haben soll. Die Kritik sprudelt nur so von allen Seiten. Auch Weltmeisterkapitän Philipp Lahm, der weiß nicht mehr so ganz genau, woran er noch glauben soll.
7: Ich sage bis heute noch, das Schöne ist am Fußball, dass es klare Regeln gibt, dass sich alle dran halten müssen, sonst fliegt man vom Platz eben. Und das gilt nicht nur in meinem Heimatverein bei der FT Gern, sondern es betrifft Bayern, es betrifft Deutschland, das betrifft Europa und die ganze Welt. Die Regeln im Fußball sind überall gleich. Wenn wir jetzt aber so anfangen, dass dann Regeln eben einfach geändert werden können, ja, dann wird es schwierig.
6: Sagt Philipp Lahm gegenüber dem BR. Der kommende Gegner der USA, Belgien, hat Einspruch eingelegt. Das Achtelfinale läuft in der Nacht von heute auf morgen. Mehr zum Thema und Hintergründe gibt's hier im Thema des Tages bei BR24. Wer in den vergangenen Tagen und Wochen in Bayerns Badeseen geplanscht hat, der hat gemerkt, so eine richtige Abkühlung ist das nicht gerade. Ähnlich ging es den Triathletinnen und Triathleten beim Challenge Rot gestern. Der Main-Donau-Kanal, der war 25 Grad warm. Trotzdem gab es eine Weltbestzeit und dazu noch einen Zuschauerrekord. Das Triathlon-Spektakel war insgesamt ein voller Erfolg. Oliver Tubenauer.
8: Der Challenge Rot hat auch 2026 die Erwartungen erfüllt und das in jeder Hinsicht. Schon am späten Sonntagnachmittag konnte sich Rennorganisator Felix Weichshöfer über einen enormen Zuschauerzuspruch freuen.
9: Es ist immer noch grandios tatsächlich. Wir haben so viele Zuschauer wie noch nie, neuer Zuschauerrekord. Bis zu 300.000 Menschen haben den Weg in den Triathlon-Landkreis Rot gefunden. Das war heute Morgen schon wirklich extrem voll. Jetzt sind hier alle Parkplätze zugelaufen. Wir mussten jetzt nochmal einen neuen eröffnen. Also das ist ganz toll gewesen. Jeder wollte diese Triathlon-Festspiele sehen.
8: Und trotz des großen Andrangs ging die Riesenfestspiele

0: Veranstaltung einmal mehr nahezu reibungslos über die Bühne, wofür vor allem die rund 7500 freiwilligen Helfer gesorgt haben. Und sportlich gesehen gab es eben auch einen Rekord, eine Weltbestleistung, um genau zu sein. Die lieferte Sam Laidlaw ab, der damit nicht nur seinen Erfolg vom vergangenen Jahr wiederholte, sondern nun auch der schnellste Triathlet aller Zeiten ist. Dass er das beim größten Rennen der Welt geschafft hat, bedeutet dem Franzosen eine ganze Menge. Die Begeisterung der Zuschauerinnen und Zuschauer überträgt sich einfach auf die Athleten, sagt auch Jonas Schomburg, der nach seinem zweiten Platz im vergangenen Jahr diesmal auf Rang 5 landete.
1: Das ist schon einmalig. Also ich glaube, nur einmal auf der Welt diese Stimmung. Das hat mich auch zum Ende zur Ziellinie gepusht. Also der Einlauf ins Stadion, ich glaube, das gibt es nirgendwo auf der Welt. Das motiviert natürlich. Es war das Höhepunkt der Saison für mich auch. Ich glaube, Anfang des Jahres war mir klar, hier möchte ich wieder starten.
0: Und deswegen planen die meisten Triathleten, immer wieder nach Rot zu kommen. Egal ob Profis oder ambitionierte Hobbysportler.
2: Heute ist der Tag, an dem die Tour de France auch wirklich zur Tour de France wird. Die dritte Etappe läuft und führt von Spanien über die Grenze nach Frankreich. Holger Gerska ist für uns dabei. Holger, wir haben vor einer Stunde schon gesprochen. Da war kein Deutscher in der Spitzengruppe. Hat sich was verschoben?
3: Da hat sich in der Spitzengruppe was verschoben. Es waren mal 18 Fahrer, jetzt sind es nur noch 6. Und Patricia, wir sind gleich in Frankreich. Es sind nur noch 7 Kilometer bis zur Grenze für die ersten 6. Der interessanteste in diesem Sextett ist ein Franzose namens Alex Baudin. Denn der liegt in der Gesamtwertung nur eine reichliche Minute hinter Jonas Vingegaard aus Dänemark in seinem gelben Trikot. Und der Vorsprung dieser Gruppe nach wie vor 1,5 Minuten. Aber es sind eben noch 49 Kilometer, gespickt mit noch 2 etwas leichteren Bergwertungen. Die sind vor allem nicht so steil. Längere Anstiege ja, aber nicht so steil. Bin sehr gespannt, ob der Franzose das hinbekommt mit seinem Begleiter. Da ist kein Deutscher dabei. Heute aus deutscher Sicht dieser Tag sicherlich im Zeichen von Nils Polit, der an der Spitze des Hauptfeldes sehr viel Arbeit verrichtet hat, für Tadej Pogacar, seinem Teamkollegen. Denn offensichtlich hat sich Pogacars Mannschaft schon was vorgenommen. Denn wenn tatsächlich Baudin nicht im gelben Trikot, dann vielleicht ja Tadej Pogacar. Er liegt ja nur 6 Sekunden hinter Jonas Vingegaard in seinem gelben Trikot.
2: Informationen von Holger Gerska, ganz herzlichen Dank dafür. Wir verfolgen die Tour de France bis ins Ziel. In einer Stunde holen wir uns das nächste Update.
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5: A3, Passau Richtung Nürnberg, zwischen Neumarkt, Oberpfalz und Alsdorf, Burgthann. 4 Kilometer Stau nach einem Unfall auf der linken Spur. A6 Heilbronn Richtung Nürnberg, zwischen Feuchtwangen Nord und Herrieden. 10 Kilometer stockend an einer Baustelle. A7, Würzburg Richtung Fulda, zwischen Bad Kissingen, Obertulba und Bad Brückenau-Volkers. 8 Kilometer stockender Verkehr. A7, Fulda Richtung Würzburg, zwischen Fulda, Dreieck und Bad Brückenau-Wildflecken. Immer wieder Stau. A9, München Richtung Nürnberg, zwischen Manching und Denkendorf, immer wieder stockend. A93, Rosenheim Richtung Kiefersfelden, zwischen dem Inntal-Dreieck und dem Grenzübergang Kiefersfelden, immer wieder Stau und stockender Verkehr, wegen der Lkw-Blockabfertigung an der österreichischen Grenze. A99, Westumfahrung München Richtung Lindau, zwischen Neuherberg und dem Dreieck Allach, 9 Kilometer Stau und stockend. B16 Regensburg Richtung Roding-Altenkreid, außerdem zwischen Nittenau-Nord und Walderbach-Nassen, Sperre nach einem Unfall mit 2 Fahrzeugen. Und die B31, Lindau Richtung Friedrichshafen, die ist zwischen Sigmarszell und Kressbronn nach einem LKW-Unfall gesperrt. Noch kurz zum Wetter. Heute Nachmittag vielerorts dichte Wolken, später etwas mehr Sonne bei maximal 18 bis 28 Grad. Im Nordosten Bayerns auch zum Teil Regen. In der Nacht kühlt es ab auf 19 bis 11 Grad. Morgen dann bis zu 24 Grad im Fichtelgebirge und bis zu 31 Grad im Raum Aschaffenburg. Die kommenden Tage wenig Änderung. Es ist 16 Uhr.
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5: US-Präsident Trump hat schon mehrere Tabus gebrochen. Jetzt hat er offenbar auch Einfluss auf die Fußball-WM genommen. Über einen Anruf bei der FIFA. Wir schauen in dieser halben Stunde ausführlich auf einen offenbar beispiellosen Vorgang. Außerdem auf die Ukraine, die weiter hart attackiert wird und die hofft, beim NATO-Gipfel mehr Unterstützung zu erhalten. Und es geht um den Haushalt fürs kommende Jahr in Deutschland, den das Kabinett jetzt beschlossen hat. Im Studio ist Xaver Schäffer.

0: Aus der aufgehobenen Rotsperre des US-Fußballers Balogun ist längst ein Politikum geworden. Der Stürmer hatte im letzten WM-Spiel einen Platzverweis erhalten. Und das heißt eigentlich mindestens ein Spiel Sperre. Doch das wurde von der FIFA gestern aufgehoben. Stattdessen gibt es für den Spieler nun eine Bewährung und er darf im Achtelfinale der Amerikaner kommende Nacht gegen Belgien doch mitspielen. Offenbar rief US-Präsident Trump persönlich bei FIFA-Boss Infantino an, um ihn um eine Überprüfung der roten Karte zu bitten. Der belgische Fußballverband will dagegen nun vorgehen und fechtet die Entscheidung an. Desiree Krause mit den Einzelheiten.
1: Was für den Verband nur die Forderung einer schriftlichen Erklärung des Verfahrens rund um Balogun war, wertete die FIFA offensichtlich als formalen Einspruch, den sie aber direkt als unzulässig abgewiesen habe, so die Belgier in ihrem Statement. Die eigentliche Anfrage habe die FIFA nicht beantwortet. Außerdem habe der Weltverband die automatische Spielersperre, wie sie bei Balogun vorlag, aus ihrer Präsentation bei der offiziellen Spielbesprechung gestrichen, obwohl sie bisher immer Teil davon war. Auch dazu habe der Verband auf Nachfrage keine Informationen erhalten. Er habe demnach keine andere Wahl, als die Spielberechtigung Balogun's für die Partie in der Nacht anzufechten.
0: Auf das Thema schauen wir nochmal ausführlich in unserem BR24-Thema des Tages. Jetzt dann um 16.20 Uhr, also in gut 15 Minuten. Morgen beginnt das NATO-Treffen in Ankara. Auch US-Präsident Trump ist da mit dabei und der will sich am Rande des Gipfels mit dem ukrainischen Präsidenten Selenskyj unterhalten. Für Selenskyj ist das eine Chance, und zwar um für mehr Militärunterstützung zu werben. Selenskyj sagt, es fehle vor allem an Patriot-Abwehrraketen. Allein vergangene Nacht waren in der Ukraine mindestens 18 Menschen durch russische Luftangriffe gestorben. Rebecca Barth berichtet aus Kiew.
2: Die Ukraine beklagt einen massiven Mangel an Raketen für das Luftverteidigungssystem Patriot. Demnach habe keine der insgesamt 23 ballistischen Raketen abgewehrt werden können, mit denen Russland in der Nacht angegriffen hat, geben die ukrainischen Luftstreitkräfte an. Der Grund dafür liege in den unzureichenden Lieferungen von Abfangraketen, betont der ukrainische Präsident. Für das Abwehren ballistischer Raketen ist die Ukraine auf das amerikanische System Patriot angewiesen. Es sei äußerst wichtig, dass vom NATO-Gipfel in Ankara Beschlüsse zur Unterstützung der Luftverteidigung hervorgingen, fordert Volodymyr Selenskyj. Auch Verteidigungsminister Fedorov kündigte Gespräche mit Partnerländern an, die Patriot-Flugabwehrraketen auf Lager hätten. Außenminister Andriy Sybiha kritisierte, die Ukraine sei derzeit das einzige Land auf der Welt, das jede Woche mit ballistischen Angriffen konfrontiert sei. Die Mittel zum Schutz dagegen müssten in der Ukraine sein. Bei dem jüngsten russischen Luftangriff mit hunderten Drohnen und dutzenden Raketen sind allein in der ukrainischen Hauptstadt erneut mehr als ein Dutzend Menschen getötet und über 60 weitere verletzt worden.
0: Russlands Militär ist gerade aber nicht nur in der Ukraine aktiv. Parallel zum NATO-Treffen, das diese Woche ja stattfindet, hält Moskau zusammen mit Peking Militärübungen ab. Heute haben sie begonnen, und zwar in den Gewässern und im Luftraum vor der ostchinesischen Hafenstadt Qingdao. Aus Peking berichtet Benjamin Eisel.
3: Ein Bericht aus dem chinesischen Staatsfernsehen. Der Reporter stellt die Schiffe vor, die an der Militärübung teilnehmen und was sie alles können sollen. Zahlreiche Kriegsschiffe aus Russland und China sind demnach an dem Manöver beteiligt. Auch Helikopter sollen zum Einsatz kommen. Benachbarte Demokratien beobachten die Militäraktivitäten der beiden Autokratien genau, so auch die Regierung in Taiwan. Chinas Staats- und Parteiführung beansprucht die Insel für sich und droht regelmäßig mit Krieg, sollte es nicht zu einem friedlichen Anschluss an die Volksrepublik kommen. Der Leiter des taiwanischen Nationalen Sicherheitsbüros in Taipeh, Tsai Ming-yen. Wir werden aufmerksam beobachten, ob die Übungen Besonderheiten aufweisen und sie mit früheren Manövern vergleichen, um festzustellen, ob sich neue Muster abzeichnen. China und Russland führen in der Regel 1 bis 2 gemeinsame Luftpatrouillen und Marineübungen im Jahr durch. Sie wollen damit ihre strategische Zusammenarbeit im geopolitischen Bereich demonstrieren. Die Marineübung findet knapp 2 Monate nach dem Besuch des russischen Staatschefs Wladimir Putin in China statt. Dabei kündigten beide Seiten auch an, militärisch künftig enger zusammenzuarbeiten. Zuletzt gab es Berichte, wonach Chinas Militär russische Soldaten ausgebildet hat, die anschließend in der Ukraine eingesetzt wurden. Das Auswärtige Amt in Berlin hat deswegen vergangene Woche den chinesischen Botschafter Deng Hongbo zu einem dringlichen Gespräch gebeten. China müsse wissen, dass der russische Krieg deutsche Kerninteressen bedroht, sagte Außenminister Johann Wadephul zur Begründung am Freitag bei einem Besuch in Brasilien. Man habe der chinesischen Seite erneut sehr deutlich gemacht, wie groß die Sorge sei, dass China Russland bei dem brutalen Angriffskrieg unterstütze, so Wadephul. Am Nachmittag bestätigte die Sprecherin des Außenministeriums Mao Ning das Treffen, wies die Vorwürfe aber zurück. Chinas Führung habe bereits klargestellt, dass die Berichte haltlos und reine Verleumdung seien. In der Ukraine-Krise habe China stets eine objektive und unparteiische Haltung eingenommen, sich für eine politische Lösung eingesetzt und Friedensgespräche gefördert. Deutschland sollte Chinas Position und Rolle objektiv und rational betrachten, so die Sprecherin in Peking. Chinas Führung bezeichnet sich zwar als neutral in dem Konflikt und streitet regelmäßig ab, Russland zu helfen, gilt aber unter internationalen Beobachtern als der wichtigste politische und wirtschaftliche Unterstützer Russlands.
0: Benjamin Eisel über die gemeinsame Militärübung von China und Russland. Ein Leitmotiv der deutschen Finanzpolitik ist die Schuldenbremse. Die besagt, dass der Staatshaushalt sich weitestgehend ohne neue Kredite ausgleichen soll. Vor gut einer Stunde hat das Kabinett beschlossen, wie viel Geld wofür im nächsten Jahr zur Verfügung stehen soll. Der Haushaltsplan steht also. Insgesamt 555 Milliarden Euro soll der Bund im nächsten Jahr ausgeben. Ein großer Teil davon sind Schulden. Antworten auf weitere Fragen jetzt von Maximilian Ulrich.
4: Warum so viel?
5: Die Hauptgründe sind laut Finanzminister Klingbeil die schwächelnde Wirtschaftslage durch den Irankrieg und Investitionen in die Bundeswehr und die Infrastruktur. Die Arbeitslosigkeit, die ist ja gestiegen und deshalb braucht die Bundesagentur für Arbeit mehr Geld. Der Etat für Arbeit und Soziales ist und bleibt der größte Anteil am Gesamthaushalt. Nächstes Jahr sollen hier allein über 200 Milliarden Euro ausgegeben werden. Und die Ausgaben für die Verteidigung, die steigen stetig an. Klingbeil argumentiert, gegen Wladimir Putin könne man sich nicht mit der schwarzen Null verteidigen. Und durch die vielen neuen Schulden steigen auch die Zinsen. Nächstes Jahr sollen die Zinsausgaben fast 42 Milliarden Euro betragen.
4: Abgesehen von den Schulden, wo soll das Geld für diesen Mega-Haushalt denn herkommen?
5: Ja, mehr Geld in die Staatskasse soll durch neue Steuern kommen, etwa auf Alkohol, Tabak, Plaste oder Kryptogeschäfte. Aber es wird auch gespart. Einerseits musste jedes Ministerium pauschal 1% seines Etats sparen. Gekürzt werden soll aber auch beim Wohngeld, beim Elterngeld und beim Zuschuss des Bundes zur Rentenversicherung und den gesetzlichen Krankenversicherungen. Und Klingbeil setzt den Rotstift beim Klimaschutz an. Es gibt ja den sogenannten Klima- und Transformationsfonds, der den Klimaschutz voranbringen soll. Und Lars Klingbeil will einen Teil dieses Geldes für andere Dinge verwenden, die gar nichts mit Klimaschutz zu tun haben. Das könnte bedeuten, dass private Solaranlagen weniger gefördert werden und beim Netzausbau gespart wird, indem Stromleitungen oberirdisch statt unterirdisch verlegt werden. Auch wenn jetzt nicht alles beim Klimaschutz gestrichen wird und beispielsweise Wärmepumpen weiter gefördert werden, sorgt dieser Punkt schon jetzt für Kritik bei Grünen, Linken und Umweltverbänden.
4: Wie ist die Prognose für die Zukunft? Sollen die Staatsausgaben weiter steigen?
5: Ja. Also im nächsten Jahr soll der Gesamthaushalt ja 555 Milliarden Euro betragen. Im Jahr 2030 sollen es schon 635 Milliarden Euro sein. Steigen soll auch die Neuverschuldung von Jahr zu Jahr. Ein Viertel des Gesamthaushalts im Jahr 2030 soll geliehenes Geld sein. Das wiederum lässt auch die Zinsen für diese Schulden steigen. Die Regierung erhofft sich einfach, dass durch die enormen Investitionen endlich die Wirtschaft wieder anspringt. Denn dann würden ja auch die Steuereinnahmen wieder steigen. Der Haushaltsentwurf und der Finanzplan sind also eine Wette auf die Zukunft.
0: Einschätzungen aus Berlin von Maximilian Ulrich. Wir schauen auf den Landstreifen, der früher an der deutsch-deutschen Grenze entlang verlief. Von DDR-Seite durfte sich niemand diesem Abschnitt nähern, weshalb sich die Natur relativ frei ausbreiten konnte. Heute, gut 35 Jahre nach der Wiedervereinigung, ist dieser zu einem wertvollen Biotop geworden. Im Dreiländereck zwischen Bayern, Thüringen und Sachsen soll dieses Naturschutz-Großprojekt jetzt gestärkt werden. Den offiziellen Startschuss dafür gab es heute Mittag im ehemals geteilten Dorf Mödlareuth in Oberfranken. Christoph Röder mit Details.
6: Die auf 3 Jahre angelegte erste Projektphase dient der Planung. Im Dreiländereck zwischen Bayern, Sachsen und Thüringen sollen besonders schützenswerte Bereiche und Arten entlang des grünen Bandes identifiziert werden. Außerdem sollen Einigungen mit den Grundstückseigentümern erzielt werden. Ministerpräsident Markus Söder.
7: Die ist nicht nur ein bayerisches, sondern ein deutsches Projekt. Aus einem Todesstreifen wird ein Lebensband. So kann man es, glaube ich, sagen.
6: Verläuft die Planungsphase erfolgreich, soll sich eine 10-jährige Umsetzungsphase anschließen. 3/4 der Fördermittel kommen dabei aus dem Bundesumweltministerium. Den Rest stellen anteilig die Freistaaten Bayern, Sachsen und Thüringen und der Bund Naturschutz, der auch die Umsetzung vor Ort übernimmt.
0: Keimverseuchtes Fleisch essen. Das ist eine ekelhafte Vorstellung. Aber beim Lebensmittelskandal um die Firma Wilke, da geht's um weit mehr. Sie hatte Wurst mit Listerien verkauft, die potenziell tödlich sind und das über mehrere Jahre bis 2019, als das dann nachgewiesen wurde. Vor dem Landgericht Kassel hat deswegen nun, 7 Jahre später, der Prozess begonnen. Es geht um fahrlässige Tötung in 11 Fällen und fahrlässige Körperverletzung in 7 Fällen. Aus Kassel berichtet Jens Wellhöhner.
8: Die 3 Angeklagten sollen mit Bakterien verseuchtes Fleisch verkauft haben. Angeklagt sind 3 ehemalige Mitglieder der Geschäftsführung des Fleischwarenproduzenten aus dem Landkreis Waldeck-Frankenberg. Sie sollen über die katastrophalen hygienischen Zustände bei Wilke gewusst haben, aber nicht genug dagegen unternommen haben. Außerdem sollen sie dafür gesorgt haben, dass mit sogenannten Listerien befallenes Fleisch trotzdem verkauft wurde. Danach sind laut Anklage 11 Menschen nach dem Verzehr gestorben. Heute schwiegen die Mitglieder der ehemaligen Geschäftsführung zu den Anklagepunkten. Der Prozess wird wohl bis mindestens Mitte August dauern.

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3: 16.15 Uhr ist es, jetzt die Konstanze Fendel mit den Nachrichten.
4: Belgischer Fußballverband will Einspruch einlegen. Vor dem Achtelfinalspiel gegen die USA verlangen die Belgier eine Erklärung, warum die Rotsperre des US-Stürmers Flaren Balogun ausgesetzt wurde. Nach Medienberichten hatte US-Präsident Trump bei der FIFA interveniert. Die UEFA nannte die Entscheidung unbegreiflich und nicht zu rechtfertigen. Bundeskabinett beschließt Haushaltsentwurf. Kanzler Merz und sein Kabinett wollen im kommenden Jahr gut 555 Milliarden Euro ausgeben. Dafür sollen mehr Schulden aufgenommen werden als zunächst geplant. Finanzminister Klingbeil begründet das mit den Auswirkungen des Iran-Kriegs, den gestiegenen Energiepreisen und der schwachen Wirtschaftsentwicklung. Russische Luftwaffe sorgt für Zwischenfall im Nordatlantik. Wie das

0: britische Verteidigungsministerium mitteilte, sei in den vergangenen Tagen ein großes Aufklärungsflugzeug unverhältnismäßig nah und im Tiefflug an einem britischen Flugzeugträger vorbeigeflogen. Dabei habe die russische Besatzung auch Sonarbojen abgeworfen. Britische Kampfjets hätten die Maschine abgefangen und aus der Region eskortiert. Fraunhofer Institut rechnet mit Stilllegung aller Gasnetze. Spätestens Mitte der 40er Jahre, heißt es in einer Studie, werde die Zahl der Gaskunden so weit sinken, dass die Leitungen nicht mehr wirtschaftlich betrieben werden könnten. Die Bundesregierung will, dass über die Gasnetze langfristig umweltfreundlich erzeugtes Gas verteilt wird. Das ist laut der Studie unwahrscheinlich, weil die meisten Kunden zu Wärmepumpen wechselten. Bayern startet Naturschutz-Großprojekt mit Sachsen und Thüringen. Entlang der ehemaligen deutsch-deutschen Grenze, dem Grünen Band, sollen in den kommenden 13 Jahren Biotope erhalten und gepflegt werden. Das Geld dafür kommt zu großen Teilen aus Berlin und vom Bund Naturschutz. Ministerpräsident Söder sagte, aus einem Todesstreifen werde ein Lebensband. Das Wetter in Bayern, nur noch einzelne Schauer, morgen meist trocken und wieder wärmer.
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2: Im Studio Stefan Götz. Wie steht es um die Ernteaussichten in diesem Jahr? Das zeigt ein Blick in die Oberpfalz. Der Bayerische Bauernverband hat am Nachmittag in Geigern im Kreis Cham die Situation skizziert und Christina Weiß war dabei.
3: Laut Bezirkspräsident Eli Eibisch ist die Ernte in der Oberpfalz insgesamt solide. Vor allem die Kirschernte ist dank des milden Frühjahrs äußerst erfreulich und auch Kartoffeln und Zuckerrüben profitieren von den warmen Temperaturen. Beim Weizen hat die Trockenheit aber zu früh eingesetzt, dort kam es zur Notreife. Später angebauter Mais sowie die Futterernte liegen im Durchschnitt. Größere Sorgen macht dagegen die Vermarktung vor allem in der Schweinehaltung mit stark gestiegenen Kosten und niedrigen Preisen. Der Bauernverband kritisiert zudem fehlende einheitliche EU-Vorgaben, vor allem bei der Kennzeichnung. Außerdem fordert der Verband weniger Bürokratie und ein stärkeres Bekenntnis zur regionalen Landwirtschaft.
2: Paukenschlag am Landgericht Hof. Seit Monaten laufen dort zwei Prozesse wegen Steuerbetrugs mit gepanschtem Diesel im großen Stil. Steuerschaden rund 44 Millionen Euro. Ob es aber gegen einen der Hauptangeklagten überhaupt zu einem Urteil kommt, das ist seit heute fraglich. Anne-Rose Zuber beobachtet für uns das Verfahren.
4: Bei dem 63-jährigen Mineralölhändler, der im Landkreis Hof und auch im benachbarten Sachsen mehrere Tankstellen betrieb, wurde bereits vor Wochen eine beginnende Demenz diagnostiziert. Nun hat sich nach Auffassung seiner Verteidiger sein Zustand verschlechtert, er sei überhaupt nicht mehr verhandlungsfähig. Sollte dies ein Neurologe bestätigen, dann wird es voraussichtlich gar kein Urteil gegen den Tankstellenbetreiber mehr geben. Aber seine Firmen mussten inzwischen schon Insolvenz anmelden. Wegen der Begutachtung durch den Neurologen ist der Prozess gegen ihn vorläufig bis Anfang August unterbrochen. Gegen die vier weiteren Angeklagten in diesem Prozess sollen aber nächste Woche die Urteile fallen. Diese Mitglieder von verschiedenen Händlerbanden haben bereits gestanden. Außerdem läuft noch ein zweiter Prozess gegen einen weiteren mutmaßlichen Drahtzieher des millionenschweren Steuerbetrugs.
2: Im August vergangenen Jahres hat im Nationalpark Berchtesgaden ein gewaltiger Felssturz einen beliebten Wandersteig unpassierbar gemacht, nämlich die Route ins hintere Wimbachtal, die ist seitdem gesperrt. Jetzt aber gibt es für Bergsteiger eine Alternative, wie Julia Ley berichtet.
5: Am vergangenen Freitag hat der Nationalpark Berchtesgaden einen neuen Steig hin zum Trischübelpass eröffnet. Rund 1000 Stunden lang haben die Mitarbeiter des Nationalparks seit dem Herbst 2025 daran gearbeitet. Die Mühe hat sich gelohnt, der neue Steig ist sogar zwei Wochen früher fertig geworden als geplant. Wie der alte Pfad ist auch der neue als mittelschwer klassifiziert. Dennoch ist er schwerer als sein Vorgänger. Trittsicher und schwindelfrei sollte man also sein, denn ein Teil des Weges ist seilversichert. Rund 25 Meter Stahlseil und 10 Trittbügel wurden hier am Fels verbaut. Der alte Steig wird auch weiterhin gesperrt bleiben, denn hier drohen weitere Felsstürze. Noch immer hängen am Berg mehrere tausend Kubikmeter Fels und Geröll, die theoretisch abbrechen könnten.
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6: Mit Xaver Schäffer. Schön, dass Sie da sind. Wozu Trump und die US-Regierung fähig sind, das weiß man inzwischen. Ein vom Zaun gebrochener Krieg, ein entführter Staatschef, reihenweise missachtete Gesetze. Nun kommt wohl noch etwas dazu. Die unlautere Einflussnahme auf eine Fußball-WM. US-Präsident Trump soll direkt bei seinem Freund Gianni Infantino interveniert haben und den FIFA-Boss gedrängt haben, dass der

0: beste Stürmer der USA eine Rotsperre erlassen bekommt und heute Nacht im WM-Achtelfinale gegen Belgien antreten darf. So berichten es mehrere seriöse Medien. Opfer dieser Intrige wäre logischerweise der belgische Verband und der soll gegen die FIFA-Entscheidung auch schon Berufung eingelegt haben. Die FIFA schweigt zu all dem bisher. Anders als Fans und Verbände, Trainer und Politiker, die ihre Empörung und zum Teil auch ihre Freude Luft machen. Hier einige der Reaktionen, zusammengestellt von Hendrik Heinze.
1: This is a huge boost for Team USA at this World Cup.
2: Ein Riesenschub für die US-Mannschaft, heißt es bei CNN. Folarin Balogun kann gegen Belgien spielen. Seine Rotsperre von der FIFA ausgesetzt zur Bewährung. Begründung? Bisher keine. Der wichtigste Spieler also wieder an Bord. 3 Tore und 1 Vorlage in 4 Partien. Zuvor hatte US-Präsident Trump wohl persönlich bei FIFA-Chef Infantino interveniert. Den CNN-Journalisten lässt das nicht unzufrieden klingen. Den US-Trainer macht es sogar froh.
3: Like everyone that really loved that sport and trust on the ethic and integrity, we celebrate all that decision.
2: Wer den Fußball liebt und Vertrauen hat in dessen Integrität, der feiert diese Entscheidung, sagt Mauricio Pochettino. Begründung: Balogun's rote Karte im Spiel gegen Bosnien-Herzegowina war unfair.
3: That was an unfair red card.
2: Nur gerecht also, dass sie nun doch keine Sperre nach sich zieht. Trump sieht es genauso. Danke FIFA, schreibt er. Fußballfans im Rest der Welt sehen es anders. Die macht es wütend. Der schamlose Donald Trump und seine unterwürfige Marionette Gianni Infantino haben diese Weltmeisterschaft in eine Jauchegrube gezogen, schreibt die Daily Mail. Jetzt wissen wir ganz sicher, dass es ein Regelwerk für die USA gibt und ein anderes für alle anderen. Wettbewerbsverzerrung, Wettbewerbsverhöhnung, die Integrität des Fußballs in Gefahr. Selbst Josef Blatter sieht das so, der frühere FIFA-Chef. Der Fußball darf nie zum Spielball der Politik werden, sagt er. Auch der DFB äußert sich. Der Eindruck einer aktiven Einflussnahme müsse ausgeräumt werden, heißt es. Es geht um die Integrität des Wettbewerbs und die Glaubwürdigkeit der FIFA. Integrität. Ein immens strapazierter Begriff heute.
4: Wenn das wirklich Trump und Infantino miteinander ausgemacht haben, dann das ist verrückt.
2: Verwundert, irritiert, wütend zeigen sich außerdem Jürgen Klopp, Thomas Tuchel, große Teile des Internets, das gesamte Königreich Belgien und Europas Fußballverband, die UEFA, die eine rote Linie überschritten sieht. Einer aber bleibt cool. Belgiens Trainer Rudy Garcia.
5: La Fédération belge, elle se défend pas elle-même, elle défend pas l'équipe nationale, elle défend le football en général.
2: Belgiens Fußballbund verteidigt den Fußball als solchen, seine Integrität, seine Ethik. USA gegen Belgien. Anstoß heute Nacht um 2, live im 1. Spiel 95 dieser Mammut-WM und das weltweit bisher meist beachtete. Der jordanische Schiedsrichter extrem unter Druck. Die Belgier kennen ihn schon von ihrem 5:1 gegen Neuseeland in der Gruppenphase. Da war er gut, der Schiedsrichter. Das Fachmagazin Kicker bescheinigt ihm, Zitat, insgesamt eine souveräne Spielleitung. Allerdings hatte da der mächtigste Mann der Welt auch noch nicht ins Turnier eingegriffen. Unter Druck natürlich auch die Teams. Ob der Fall Balogun was ändert an seiner Aufstellung, wird Belgiens Trainer gefragt. Nein, sagt er, das ändert gar nichts. Zu 0%.
5: Ah, rien, ça change rien. 0% de changement pour mon approche du match.
0: Ein eigentlich gesperrter Spieler darf nun also doch wieder antreten. Er spielt für den WM-Gastgeber USA, offenbar eingefädelt von Trump und Infantino. Der große WM-Skandal, über den ich jetzt live sprechen kann mit unserem WM-Reporter Thomas Kunze in New York. Hallo Thomas.
6: Schönen guten Tag.
0: Im Wall Street Journal steht ja haarklein, wie genau von wem im Weißen Haus dieser Plan ausgeheckt und ausgeführt wurde. Wie beurteilt ihr in unserem WM-Team denn das? War es so, dass Trump und seine Leute die FIFA wirklich direkt in die Mangel genommen haben?
6: Also von der Wort Mangel und Druck würde ich vielleicht mal absehen. Dafür haben sie es zu smart gemacht. Aber die Einflussnahme, das Anschieben dieses Themas sind ja schon Skandal genug. Das muss man ehrlicherweise sagen. In dem Maßstab hat es sowas noch nie gegeben, auch wenn Fußball-Weltmeisterschaften immer politisch waren. Aber dass man nun in die Integrität des Sports eingreift, das finde ich schon ganz schön brutal, weil die eben alle ein Interesse daran haben, dass die Party im 250. Jahr der Unabhängigkeit hier natürlich weitergeht. Absolutes Unding, und man sieht es ja dann eben auch an den Schlagzeilen, den Kommentaren im Journal, auch in der New York Times. Das ist schon ein ganz schön dicker Hund, und man muss sich wirklich fragen, ob Donald Trump und seine Leute nicht Besseres zu tun haben mit Blick auf die Weltpolitik.
0: In Artikel 66 im FIFA-Disziplinarkatalog, da steht ja eindeutig, dass eine rote Karte automatisch eine Sperre von einem Spiel nach sich zieht. Dass die FIFA den US-Stürmer jetzt doch spielen lässt, das steht doch in krassem Widerspruch dazu, oder?
6: Ja, das stimmt. Aber es gibt eben auch einen Unterpassus und den darf man nicht vergessen. Das ist das Loophole, das die FIFA verwendet hat. Es gibt eben eine Ausnahmeregelung, in der diese Vergehen, diese Fouls, gerade wenn diese Unabsichtlichkeit nachgewiesen werden kann, zu einer Bewährung ausgesprochen werden kann. Mhm. Es ist wirklich verrückt, als wäre man hier vor Gericht, aber so ist es beurteilt worden. Und diese Argumentation hat die FIFA verwendet. Kein anderer Spieler im Rahmen dieses Turniers, keiner, der eine rote Karte gesehen hat, egal ob Absicht oder nicht, hatte irgendwie mal die Hoffnung auf diesen Passus bei Florian Balogun, kommt er zum Tragen. Und damit geht es der FIFA auch ganz gut, weil rechtlich sieht es ziemlich gut und sauber aus.
0: Der DFB hat ja die FIFA als Reaktion aufgefordert, diesen Eindruck einer Einflussnahme zügig und schlüssig auszuräumen. Was hören wir denn von der FIFA zu all dem?
6: Ja, gar nichts. Gianni Infantino ist das relativ Rille, so wie ihm alles egal ist. Wir haben das in Katar ja schon erlebt. Ich finde, diese Tragweite auf der Metaebene, es wird jetzt ein bisschen philosophisch, ich will das versuchen kurz zu machen. Sie versuchen einfach, dieses Spiel zu korrumpieren und jeder zu diesem Zeitpunkt, wenn es ihm am meisten nützt, und das ist eigentlich die große Schande, unabhängig jetzt von Florian Balogun und der sportlichen Tragweite, das Spiel ist beschädigt, die Integrität des Wettbewerbs ist beschädigt und das aufgrund nicht sportlicher Interessen, und das ist das, was es so kaputt macht, und Gianni Infantino wird das erstens nie zugeben und sich zweitens sicherlich vor diesem Spiel heute Abend auch nicht zu äußern.
0: Angeblich schaut sich in diesen Stunden ja ein Berufungsgericht diese Sache nochmal genauer an. Was wisst ihr denn darüber? Das muss ja jetzt schnell gehen. Heute Nacht ist ja schon der Anpfiff.
6: Ja, gar nichts weiß ich darüber, weil Berufungsgericht, das klingt ja immer so, als wäre das hier straforganisiert. Das ist dann halt ein Gremium, zusammengestellt von Infantino und seinen Leuten. Es geht um den Einspruch der belgischen Mannschaft. Die wären ja auch oder hätten fahrlässig gehandelt, wenn sie das nicht angefasst hätten, das Thema. Meine Meinung, das wird genau so ausgehen, wie alle anderen Dinge in diesen Sachen, die wir schon erlebt haben in der Welt der Sportpolitik. Dieser Einspruch wird abgelehnt werden und wir werden Florian Balogun im Sturmzentrum im Spiel heute Abend sehen.
0: Thomas Kunze, unser WM-Reporter live aus New York. Danke, dass du den Fall für uns eingeordnet hast.
6: Danke, gerne.
0: Das war das BR24-Thema des Tages. 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
0: A3, Passau Richtung Nürnberg, zwischen Neumarkt Oberpfalz und Altdorf Burg Tann. 4 Kilometer Stau nach einem Unfall auf der linken Spur. A7, Fulda Richtung Würzburg, zwischen Fuldaer Dreieck und Bad Brückenau Wildflecken, immer wieder Stau. A93, Rosenheim Richtung Kiefersfelden, zwischen dem Inntal-Dreieck und dem Grenzübergang Kiefersfelden, immer wieder Stau und stockender Verkehr, wegen der Lkw-Blockabfertigung an der österreichischen Grenze. A99, Westumfahrung München Richtung Lindau, zwischen Neuherberg und dem Dreieck Allach, 9 Kilometer Stau und stockend. Und die B31, Lindau Richtung Friedrichshafen, ist zwischen Sigmarszell und Kressbronn, B467, nach einem Lkw-Unfall eine Sperre. Schauen wir noch aufs Wetter. Sonne, Wolken und auch ein paar Schauer heute, zumindest von Oberfranken bis zum Bayerischen Wald. Höchstwerte tagsüber 18 Grad bis 28 Grad. In der Nacht meist trocken bei 19 bis 11 Grad. Und morgen, da ist es meist freundlich, nochmal ein paar Grad wärmer. Und so ähnlich bleibt es auch in den kommenden Tagen.

0: 16.30 Uhr.
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0: Mit Claudia Eichberger und diesen Themen. Rote Karte. Der belgische Fußballverband hat Einspruch eingelegt gegen die Aufhebung der Sperre von US-Stürmer Balogun. Viele Aufträge aus der deutschen Industrie kommen, positive Signale und mehr Kontrolle. UN-Generalsekretär Guterres warnt in Genf vor den Gefahren von KI. Ich wünsche Ihnen einen schönen Nachmittag. Die ausgesetzte Rotsperre gegen US-Nationalstürmer Balogun sorgt weltweit für massive Kritik. FIFA-Boss Infantino soll, so berichten mehrere Medien, die Sperre nach einem Telefonat mit US-Präsident Trump aufgehoben und stattdessen eine Bewährungsstrafe veranlasst haben. Ein Vorgang, den es so bei einer Fußball-WM noch nie gegeben hat. In der Nacht spielen die USA im Achtelfinale gegen Belgien. Der belgische Fußballverband hat inzwischen Einspruch gegen die Entscheidung angekündigt. Aus Brüssel, Katrin Schmidt.
2: Der Verband habe von der FIFA nicht die geringste Erklärung für ihre Entscheidung erhalten und daher, Zitat, keine andere Möglichkeit, als die Einsatzberechtigung des Spielers für das nächste Spiel anzufechten, heißt es in Brüssel, wo der Fall nun auch auf der obersten Ebene der belgischen Politik angekommen ist. Außenminister Prévot spricht von einer Entscheidung, die zweifellos viele Fragen aufwirft. Sollte ein Telefonanruf ursächlich für die Entscheidung gewesen sein, so Prévot, entspräche dies der Untergrabung der grundlegendsten Regeln des Fußballs und des Sports. Belgiens Außenminister verweist dabei auch auf seine eigene zurückliegende Tätigkeit als Fußballschiedsrichter und sagt, der Vorgang würde die Fähigkeit der FIFA in Frage stellen, glaubwürdig Fairplay zu unterstützen. Auch auf EU-Ebene wird diskutiert. Sportkommissar Mikalev warnt davor, durch politische Einflussnahme sportliche Regeln zu untergraben. Solche Entscheidungen gehören in die Hände der Sportverbände, nicht der Politik, schreibt er auf der Plattform X. Der Fußballweltverband FIFA hatte die Rotsperre von US-Torjäger Balogun aufgehoben. Laut übereinstimmenden Medienberichten soll US-Präsident Trump bei FIFA-Boss Infantino angerufen und Druck ausgeübt haben, die Sperre zu überprüfen. Balogun ist mit bislang 3 Turniertreffern bester Torschütze seines Teams und hatte im 16. Finale eine rote Karte gesehen und wäre damit eigentlich für das nächste Spiel gesperrt gewesen.
0: Katrin Schmidt berichtete aus Brüssel. Die Deutsche Bahn hat ihre Planung für den Brenner Nordzulauf abgeschlossen. Kurz bevor sich der Deutsche Bundestag mit dem gigantischen Neubauprojekt befasst, gibt es jetzt auch eine Schätzung für die Kosten. Die betragen, Stand heute, knapp 9 Milliarden Euro. Die Kosten könnten aber auch noch deutlich steigen, heißt es. Dagmar Bora-Glas hat die Einzelheiten.
3: Projektleiter Matthias Neumeier betont 2 Dinge deutlich. Ohne Neubau kein Halbstundentakt in der Region. Die politische Forderung nach einem Halbstundentakt sei ohne eine neue Strecke nicht zu realisieren. Und der Dialog mit den Bürgerinnen und Bürgern und mit den Gemeinden habe sich gelohnt. Manche Idee und Forderung hätte es durchaus in die Vorzugsvariante der Deutschen Bahn geschafft, so der Projektleiter. Man liege beim Brenner Nordzulauf nicht im Verzug.
4: Wir sind nicht im Verzug in Deutschland, weil klar ist, die Vereinbarung der Partner auf der Brennerachse hat immer vorgesehen, dass wir das Projekt oder die Brennerachse abschnittsweise planen und abschnittsweise bauen.
3: 64 Kilometer lang ist die neu geplante Strecke der Deutschen Bahn. Über die Hälfte davon befindet sich im Tunnel. Darüber hinaus gibt es rund 120 Kernforderungen aus der Region. Ob und welche davon zum Zug kommt, entscheidet letztendlich der Bundestag. Ab wann dort im Haushalts- und im Verkehrsausschuss beraten wird, ist unklar. Wenn die Entscheidung des Bundestags vorliegt, folgt gegebenenfalls die Entwurfs- und Genehmigungsplanung sowie das Planfeststellungsverfahren. Eine Inbetriebnahme sei abschnittsweise ab 2040 möglich, so die Deutsche Bahn.
0: Zu hohe Kosten, zu viel Bürokratie und fehlender Nachwuchs. Die deutsche Industrie klagt über schwierige Bedingungen, aber dazu kommen auch weltweite Krisen. Aber jetzt gibt es positive Signale. Die Unternehmen sammeln nämlich gerade wieder mehr Aufträge ein. Nach einem schwachen April ist es im Mai besser gelaufen, das meldet das Statistische Bundesamt. Claudia Werle aus dem ARD-Börsenstudio hat die Details.
5: Es gibt einen Hoffnungsschimmer für die angeschlagene deutsche Industrie. Jetzt im Mai sind deutlich mehr Aufträge reingekommen, als Experten das im Vorfeld erwartet haben. Die Aufträge stiegen im Mai im Vergleich zum Vormonat um 1,9%, wie das Statistische Bundesamt in Wiesbaden mitteilte. Viele Industrieunternehmen konnten von Großaufträgen profitieren. Sie kamen vor allem aus dem Ausland und da vor allem aus Ländern aus der Eurozone. Die Aufträge aus dem Inland stiegen nur um 1,3%. Ökonomen sprechen von der Hoffnung auf eine moderate Erholung der deutschen Industrie. Das Reformpaket der Bundesregierung habe in einzelnen Punkten Fortschritte gebracht, wird argumentiert. Allerdings rechnen viele Ökonomen in den kommenden Monaten nicht mit einer starken Erholung. Zum einen sei der Iran-Konflikt immer noch eine Quelle der Unsicherheit. Zum anderen leiden deutsche Unternehmen weiter unter der Erosion der Standortqualität. Die Kosten seien zu hoch, das Regulierungsdickicht üppig und der Fachkräftemangel sei eine reale Herausforderung. Und mit Blick auf einzelne Branchen, die Automobilhersteller müssen sich neu aufstellen, worunter auch viele nachgelagerte Industrien und Dienstleistungsunternehmen leiden, geben Ökonomen zu bedenken.
0: Einer der schwersten deutschen Lebensmittelskandale wird ab heute vor dem Landgericht Kassel aufgearbeitet. Es geht um die nordhessische Wurstfabrik Wilk

0: in der katastrophale hygienische Bedingungen herrschten und so keimbelastete Produkte in den Umlauf kommen konnten. 11 Menschen sind im Zusammenhang mit den verseuchten Wurstwaren ums Leben gekommen. Vor Gericht stehen jetzt 3 ehemalige leitende Mitarbeiter von Wilke. Jens Wellhühner.
1: Die 3 Angeklagten sollen mit Bakterien verseuchtes Fleisch verkauft haben. Angeklagt sind 3 ehemalige Mitglieder der Geschäftsführung des Fleischwarenproduzenten aus dem Landkreis Waldeck-Frankenberg. Sie sollen über die katastrophalen hygienischen Zustände bei Wilke gewusst haben, aber nicht genug dagegen unternommen haben. Außerdem sollen sie dafür gesorgt haben, dass mit sogenannten Listerien befallenes Fleisch trotzdem verkauft wurde. Danach sind laut Anklage 11 Menschen nach dem Verzehr gestorben. Heute schwiegen die Mitglieder der ehemaligen Geschäftsführung zu den Anklagepunkten. Der Prozess wird wohl bis mindestens Mitte August dauern.
0: Allein in München leben Menschen aus über 190 Ländern. Um gegenseitige Toleranz und Zusammenhalt zu wecken, hat Bayerns Innenminister Herrmann im Herbst ein sogenanntes Dialogforum gegründet, bestehend aus Politikern und Religionsvertretern. Heute hat das Bündnis zum ersten Mal eine gemeinsame Erklärung vorgestellt und Bettina Weitz war dabei.
2: Es ist ein ungewöhnlich vielfältiges Bild im Innenministerium. Der katholische Bischof Meyer aus Augsburg, der evangelische Landesbischof Kopp, der Imam Idris aus Penzberg, der Rabbiner Drei aus Amberg, dazu Priester des orthodoxen Christentums sowie Vertreter von Wissenschaft und Politik trafen sich dort, um eine gemeinsame Erklärung der Öffentlichkeit vorzustellen. Die Unterzeichner bekennen sich darin zur freiheitlich-demokratischen Grundordnung des Grundgesetzes, zum friedlichen, freien und sicheren Zusammenleben in Bayern und dem Einsatz gegen Hass und Hetze. Der Rabbiner Drei aus Amberg sagte:
3: Diese Initiative ist nicht selbstverständlich. Gerade wenn wir den jüdisch-muslimischen Dialog anschauen nach dem 7. Oktober, ist er in vielen Orten, in vielen Bereichen hier in Deutschland beschädigt worden. Teilweise wurden die Dialogkreise geschlossen. Sie nicht weitergeführt worden.
2: Ins Leben gerufen hatte die Initiative Innenminister Joachim Herrmann. Er erklärte:
4: Alle müssen miteinander reden, damit wir vor allen Dingen den Respekt voreinander zeigen. Wir schützen die Religionsfreiheit in unserem Land, aber es gehört zu dieser Religionsfreiheit eben auch, den Respekt davor zu haben, dass jemand anderer eben eine andere Religion hat.
2: Der Dialog, organisiert vom Innenministerium, soll weitergehen. Künftig auch mit Vertretern und Vertreterinnen anderer Religionen, wie etwa dem Hinduismus, so Herrmann.
0: In Genf beraten KI-Experten aus Wirtschaft, Wissenschaft und Gesellschaft über Chancen und Risiken der künstlichen Intelligenz. Mit dabei ist UN-Generalsekretär Guterres. Er warnt vor den Gefahren der Technologie und fordert weltweite und umfangreiche Kontrollen. Und weil die KI-Industrie bereits heute mehr Strom verbraucht als viele einzelne Länder, fordert Guterres, dass bis 2030 alle Rechenzentren mit erneuerbarer Energie betrieben werden sollten. Aus Genf berichtet Sandra Bieger.
5: UN-Generalsekretär Guterres warnte beim globalen Dialog zu künstlicher Intelligenz in Genf eindringlich vor den Gefahren, die seiner Meinung nach von unregulierter künstlicher Intelligenz ausgehen. Aktuell werde mithilfe der rasanten technischen Entwicklung an Gesellschaften weltweit ein Experiment durchgeführt, ohne Plan und ohne Zustimmung. Dem müsse die Staatengemeinschaft ein internationales Regelwerk entgegensetzen, das sich an den Menschenrechten orientiert. Guterres will daneben unter anderem auch verbindliche Standards zum Schutz von Kindern beim Zugang zu künstlicher Intelligenz. Außerdem müssten Unternehmen offenlegen, wie viel Energie und Wasser ihre KI-Modelle verbrauchen. KI-Modelle brauchen viel Strom und Wasser, weil sie wie unzählige riesige, superschnelle Computer funktionieren, die Tag und Nacht arbeiten. Dabei werden sie extrem heiß und müssen deshalb gekühlt werden.
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0: Kaum eine Branche wächst derzeit so schnell wie die Verteidigungsindustrie. Und das bedeutet auch, dass Unternehmen nach neuen Standorten suchen. Ein Beispiel ist das Münchner Start-up Helsing, das auf Drohnen und Software spezialisiert ist. Die Firma will in Hallberg-Moos im Landkreis Freising einen sogenannten Campus bauen. Am Wochenende gab es dazu vor Ort einen Bürgerentscheid, in dem es eine klare Mehrheit für den Bau gab. Und darüber spreche ich jetzt mit Stefan Liener aus unserer Wirtschaftsredaktion. Stefan, was genau will Helsing denn in Hallberg-Moos bauen?
7: Ja, die Details sind nicht bekannt, also wirklich das letzte Detail, aber es soll eine Mischung

0: aus Softwareentwicklung, aber auch Bauteilproduktion dort geben. Helsing wächst momentan rasant, hat im vergangenen Jahr auch den Flugzeugbauer, bayerisches Unternehmen, Grob im Allgäu übernommen, will da eine große Kampfdrohne bauen. Wichtig ist, dass in Hallbergmoos nach Firmenangaben und auch nach Angaben der Gemeinde keinerlei Sprengmittel hergestellt werden sollen. Also es werden da keine Sprengstoffe gelagert, gezündet oder getestet, sondern da kann man sich eher vorstellen, dass da große 3D-Drucker stehen, Fräsmaschinen, die Metallteile in den Hallen bearbeiten.
1: Beim Bürgerentscheid gestern gab es zwar eine klare Mehrheit für den Bau des Helsing-Standortes, aber eben auch mehr als 40% Nein-Stimmen. Was waren denn die Kritikpunkte der Gegner?
0: Ja, da gibt es ein breites Meinungsspektrum der Gegner. Das reicht von Umweltschutzbedenken, denn das Gelände ist eine große Wiese. Heute, das ist die sogenannte Senderwiese. Da stand früher Radio Free Europe, die Sendeanlage, drauf. Es gibt aber auch Bedenken in puncto Sicherheit, dass Hallbergmoos damit zu einem Ziel möglicherweise in einem Krisenfall fürs russische Militär werden könnte. Und damit konnten sich die Gegner aber nicht durchsetzen.
1: Wie stichhaltig ist dieses Argument denn, dass Hallbergmoos mit einem Helsing-Standort im Krisenfall zu einem Angriffsziel werden könnte? Du hast ja schon gesagt, es werden da keine Sprengköpfe oder irgendwas anderes Explosives produziert.
0: Nun, jeder Standort oder jedes Unternehmen, jede Behörde von irgendeinem strategischen Wert, übrigens auch der Bayerische Rundfunk, steht ständig unter hybriden Attacken. Also auch wir im Bayerischen Rundfunk werden ständig mit Hacking-Versuchen konfrontiert. Das trifft auch jedes Rüstungsunternehmen. Es gibt auch Ausspähversuche. Also es wurde ein Fall bekannt, dass hier ein bayerischer Rüstungsmanager ausgespäht werden sollte in diesem Jahr. Das gibt es. Aber jetzt wirklich das Ziel von Attacken zu werden, gilt als sehr, sehr unwahrscheinlich. Ist übrigens sehr interessant. Unsere Kolleginnen und Kollegen vom BR Faktenfuchs haben sich mit diesem Thema auseinandergesetzt. Findet man auch im Netz. Heißt, wie TikTok-Videos Kriegsangst in Bayern schüren. Und da ist auch sehr genau aufgeschlüsselt, wer wahrscheinlich dahinter steckt. Das sind russlandnahe Kreise oder auch Hacking- oder Trollgruppen, die sowas in die Welt schicken und Ängste schüren. Aber Militärs sagen, ist eher unwahrscheinlich.
1: Wie sieht es denn an anderen Orten in Bayern aus, in denen Rüstungsfirmen sitzen? Gibt es da auch dieses Spannungsfeld zwischen Rückhalt und Ängsten?
0: Ja, ein konkretes Beispiel ist Schrobenhausen, wo MBDA sitzt, Raketenhersteller. Und im Zuge der Diskussion um Taurus-Lieferungen gab es eben genau diese Aussagen. Da gab es auch einen Auftritt im russischen Staatsfernsehen. Wenn Deutschland den Taurus liefert, dann greifen wir Schrobenhausen an. Da sagen Militärs- und Sicherheitsexperten, das ist totaler Unfug, denn das würde den NATO-Verteidigungsfall auslösen. Aber natürlich gibt es unterhalb dieser Angriffsschwelle weitere Möglichkeiten, mit denen man solche Standorte bedrohen kann. Das können Blockaden sein, das können Sabotageakte an der Stromversorgung sein, etc. Und dagegen ist kein Standort gefeit. Übrigens in Hallbergmoos muss man bedenken, da ist ja noch der sehr viel größere oder das sehr viel größere potenzielle Ziel direkt daneben, nämlich der Nürnberger Flughafen. Ganz genau.
1: Vielen Dank, das war Stefan Liener aus unserer Wirtschaftsredaktion.
0: Bitte sehr.

0: 16.45 Uhr.
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0: Konstanze Fennel mit Nachrichten.
2: Ausgesetzte Rotsperre gegen US-Fußballer schlägt hohe Wellen. Der Europäische Fußballverband UEFA sprach von einer roten Linie, die überschritten sei. DFB-Präsident Neuendorf forderte vom Weltverband FIFA Aufklärung über den Vorfall. Gestern hatte die FIFA mitgeteilt, die Rotsperre gegen den US-Stürmer Falaron Balogun zur Bewährung auszusetzen. Der 25-Jährige ist damit für die WM-Partie gegen Belgien spielberechtigt. US-Präsident Trump hat inzwischen bestätigt, dass er FIFA-Boss Infantino gebeten hat, die Schiedsrichterentscheidung zu überprüfen. Bundesregierung billigt Haushalt für 2027. Der von Finanzminister Klingbeil vorgelegte Etat sieht höhere Schulden und Ausgaben vor als zunächst geplant. Begründet wird das mit den Auswirkungen des Iran-Kriegs, den gestiegenen Energiepreisen und der schwachen Konjunkturlage. Studie sagt aus für Gasnetz in Deutschland voraus. Experten des Fraunhofer-Instituts gehen davon aus, dass Energieversorger spätestens im Jahr 2045 keine wettbewerbsfähigen Gaspreise mehr anbieten können. Der Umstieg auf Biogas funktioniere nicht, weil die meisten Haushalte auf Wärmepumpen oder Wärmenetze wechselten. Wenn die Netze nicht wirtschaftlich weiterbetrieben werden könnten, würden sie wahrscheinlich stillgelegt. China sorgt mit Raketentest für Unmut. Das Geschoss sei von einem U-Boot aus gestartet und dann planmäßig in den Pazifik gestürzt, erklärte ein Sprecher der chinesischen Marine. Australien und Neuseeland verurteilten das Manöver scharf. Busfahrer in Schwaben erleidet Kreislaufschwäche während der Fahrt. Der 74-Jährige verlor daraufhin die Kontrolle über sein Fahrzeug, mit dem er auf der B466 bei Nördlingen unterwegs war. Nur durch das Eingreifen eines Passagiers sei es lediglich zu Sachschaden gekommen, so die Polizei. Der Busfahrer wurde ärztlich versorgt. Das Wetter? Oft bewölkt mit regional Schauern und Gewittern bei 18 bis 28 Grad.
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3: Mit Stefan Götz. Ein Tauffest am Badesee statt in der Kirche klingt erstmal ungewöhnlich, kommt der ursprünglichen Form der Taufe aber sehr nahe. Die evangelische Kirche im Dekanat Schweinfurt bietet diese Zeremonie am Sennfelder See einmal jährlich an, inklusive Kaffee und Kuchen im Anschluss. Am Wochenende ließen sich so 10 Kinder und eine Erwachsene taufen. Für Täuflinge und Eltern ein ganz besonderer Moment, Valentin Beige berichtet.
4: Raus aus dieser Düsternis, kann man vielleicht sagen, was doch dann so eine kirchliche Taufe auch mit sich bringt. Raus in die Natur mit viel Licht, vielleicht auch Wärme mehr. Ne? Also auf jeden Fall schöner, finde ich, als doch, wenn man in der Kirche ist.
5: Stefan Jurisch ist der Vater von Luisa. Beruflich arbeitet er als Hausmeister an der Grund- und Mittelschule in Sennfeld. Seine Tochter Luisa, knapp 2 Jahre, schaut neugierig auf ihre Eltern und die Pfarrerin. Gleich wird Luisa evangelisch getauft.
6: Nur ein bisschen schmottrig.
5: Der Sennfelder See ist ein Teil vom Altmain. Viele große Bäume auf der Liegewiese. Eltern spielen mit ihren Kindern. An der Badestelle mit Sandstrand planschen Kinder im Wasser. Pfarrerin Nadine Jung-Gleichmann steht auch im Sennfelder See bis weit über die Knöchel. Ihr normalerweise bodentiefer schwarzer Talar wird dabei ziemlich nass.
6: Der überlebt das ganz gut. Bis morgen ist er trocken. Ich weiß es aus dem letzten Jahr. Morgen früh ist Gottesdienst und der Talar wird wieder sein wie immer.
5: Die Eltern von Luisa stehen auch knöcheltief im Sennfelder See. Die Sonne spiegelt sich im ruhigen Wasser. Die Pfarrerin taucht ihre Hand ins Wasser und tröpfelt es Luisa über den Kopf.
7: Luisa, ich taufe dich im Namen des Vaters.
5: Die knapp 2-jährige Luisa ist jetzt also Mitglied in der evangelischen Kirche. Angemeldet für die Taufe im See haben sich die beiden 38-jährigen Eltern Sandra und Stefan Jurisch im Internet. Sandra Jurisch ist die Mama von Luisa.
8: Also die Taufe war uns sehr wichtig, weil die große Tochter ist einfach auch getauft. Und ich finde es so einfach ein schönes Ritual, das zum Leben dazugehört, dass man getauft ist.
5: Dazu gibt es an diesem Tag Kaffee und Kuchen, ein Gottesdienst unter freiem Himmel. Viele dankbare Familien erlebt Pfarrerin Nadine Jung-Gleichmann.
6: Die freuen sich, dass es eben eine schöne Atmosphäre ist, auch ein Fest ist, was dann eben gleich gestaltet wird. Ist für manche Familien auch eine Hilfe, wenn es eben doch vielleicht für manche schwierig ist, auch ein eigenes Fest auf die Beine zu stellen. Und das wäre dann schade, wenn deswegen keine Taufe stattfindet. So ist das ein fertiges Tauffest und man kann sich gut anschließen.
5: Besonders an diesem Tag, Jutta macht eine Erinnerungstaufe. Für die 59-jährige Jutta ein ganz besonderer Moment.
9: ich habe mich schon gefragt, ob das jetzt wirklich sein muss, ob ich das jetzt wirklich richtig entschieden habe, weil es eben was Außergewöhnliches ist, als Erwachsener, wenn ich eh schon getauft bin, das nochmal machen zu lassen. Aber jetzt im Nachhinein bin ich froh, dass ich das gemacht habe.
5: Einmal im Jahr bietet die evangelische Kirche die Taufe im Sennfelder See an. Und 10 Familien sind es dann pro Tauffest.
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0: 3 ehemalige leitende Mitarbeiter des nordhessischen Wurstherstellers Wilke sollen dafür verantwortlich sein, dass mit Listerien verseuchte Fleischwaren in den Handel gelangt sind. 11 Menschen sollen in diesem Zusammenhang gestorben sein. Heute hat der Prozess begonnen in einem der schwersten deutschen Lebensmittelskandale überhaupt. Gabi Beck berichtet.
10: Der Gammelfleischskandal der Wurstfabrik Wilke im nordhessischen Twistetal Berndorf hat vor etwa rund 7 Jahren negative

0: sichert. Gegen den Geschäftsführer, die stellvertretende Geschäftsführerin und den Produktionsleiter von damals. HR-Reporter Jens Wellhöhner hat den Prozessauftakt heute Morgen beobachtet.
1: Fahrlässige Tötung in 11 Fällen, dann auch noch fahrlässige Körperverletzung in mehreren Fällen. Unter anderem auch Betrug wegen Falschetikettierung. Die Geschäftsführung soll nämlich dafür gesorgt haben, dass verdorbenes Fleisch, also abgelaufenes Fleisch, ein neues Mindesthaltbarkeitsdatum bekommen hat und dann einfach weiterverkauft worden ist.
0: Das Problem waren die Listerien, die sich im schmutzigen Ambiente der Wurstproduktion fabelhaft vermehren konnten, so die Anklage. Ein Bakterium, das hier in 11 Fällen zum Tode von Patienten geführt haben soll. Und zwar in Krankenhäusern und Pflegeheimen, denen die Wilke-Wurst geliefert wurde, so der Staatsanwalt Moritz Teschner.
2: Wir gehen davon aus, dass für die Reinigung und die Sanierung zu wenig investiert wurde, dass die Reinigungskräfte zu wenig Reinigungsmittel hatten, um den hygienischen Zustand, wie er für die Produktion notwendig wäre, dass sie das hätten herstellen können. Auch notwendige Sanierungsarbeiten zur Beseitigung von Feuchtigkeit wurden nicht durchgeführt.
0: Heftige Vorwürfe der Anklage. Die Verteidigung will das mit Gutachten klären. Anwalt der Angeklagten ist Fabian Schöpke.
3: Es geht hier um viele naturwissenschaftliche Fragen, die wir ohne Detail zum jetzigen Zeitpunkt nicht beantworten können, sondern die müssen Sachverständige beantworten.
0: Heute dann im Gerichtssaal schwiegen die Angeklagten erstmal, obwohl sie ein Geständnis angekündigt hatten. HR-Reporter Jens Wellhöhner vermutet eine bestimmte Verteidigungsstrategie.
1: Ich glaube, da werden sich die Verteidiger darauf einschießen, zu sagen, der naturwissenschaftliche Nachweis, dass diese Menschen wirklich an der Wilke-Wurst gestorben sind, der ist nicht zu erbringen. Und in dubio pro reo, also wenn kein Beweis da ist, muss ein Freispruch erfolgen. Ich denke, das ist das Ziel der Verteidigung.
0: In der Gemeinde Twistetal freuen sich die Bewohner, dass der Mammutprozess nach nunmehr fast 7 Jahren Ermittlungen endlich losgeht. Lange genug hat Wilke einen Schatten über den Ort geworfen.
4: Es wird mal Zeit, dass das endlich in die Gänge kommt, was hinter den Kulissen alle passiert ist.
5: 200 Seiten Anklageschrift und 160 Ordner mit Beweismitteln im Fall Wilke. Ein Urteil wird gegen Mitte August erwartet.
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7: Mit Patricia Gabor. Der Fußballer Folarin Balogun, der hat's gerade wirklich nicht leicht. Der ist unfreiwillig ins komplette Chaos geraten. Der US-Stürmer hatte in der vergangenen Woche bei der WM eine rote Karte bekommen. Er dürfte demnach in der Nacht von heute auf morgen nicht im Achtelfinale gegen Belgien spielen. Aber die FIFA hat seine Sperre zurückgenommen, zur Bewährung ausgesetzt. Und jetzt hat US-Präsident Donald Trump bestätigt, dass er den FIFA-Chef Gianni Infantino angerufen hat, um ihn zu bitten, die rote Karte zu prüfen. Alles etwas denkwürdig. Deutschlands Weltmeisterkapitän von 2014, Philipp Lahm, meint, dass man nur aus der Geschichte lernen kann.
8: In Europa müssen wir unsere europäischen Werte eben vertreten, zeigen und offen nach außen tragen, weil andere versuchen auch den Fußball zu benutzen für ihre Interessen. Und somit müssen wir sie für unsere Interessen nutzen. Und unsere Interessen sind Demokratie, ist freiheitlich Zusammenleben, offen, mit klaren Regeln.
7: Sagt Philipp Lahm gegenüber dem BR, der kommende Gegner der USA. Belgien hat sowas wie Einspruch eingelegt, aber ob das hilft, ist fraglich. Ab jetzt können die Spanisch-Vokabeln weggepackt und das französische Wörterbuch herausgeholt werden. Die Tour de France rollt nicht mehr durch Spanien. Die Profis haben es in Etappe 3 heute über die Grenze nach Frankreich geschafft. Und sie sind auch gerade auf den letzten Kilometern unterwegs. Holger Gerska ist für uns dabei. Holger, wie spannend ist es denn?
9: Es wird spannend, weil das gelbe Trikot heute wieder vakant ist, denn der Vorsprung von Jonas Vingegaard beträgt nur 6 Sekunden. Es gibt ja allein für den Etappensieger 10 Sekunden Bonifikation. Und der letzte verbleibende Ausreißer, 18 waren es mal mit 4 Minuten Vorsprung, ist der Franzose Alex Boudin. Der bekommt nachher das Bergtrikot. Das mag genug Lohn und Ruhm sein für diese harte Arbeit, die er da geleistet hat. Dabei liegt nur noch wenige Sekunden vor dem Feld. Und es geht jetzt ganz am Ende nochmal für 7 Kilometer leicht berghoch. Am Ende 2 Kilometer noch ein bisschen steiler. Und es gibt natürlich viele Interessenten für den heutigen Etappensieg in diesem Gelände. Und deshalb wird der Etappensieger aus dem Favoritenfeld herauskommen. Die Mannschaft von Tadej Pogacar hat so viel gearbeitet in den zurückliegenden 2-3 Stunden, dass ich mir gut vorstellen kann, dass der Slowene das gelbe Trikot sich schnappen will, vielleicht einen weiteren Etappensieg feiern. Gestern konnte er es ja sogar dem Teamkollegen, seinem jungen Teamkollegen Isaac Del Toro überlassen, als erster den Zielstich zu

0: kreuzen. Vielleicht macht es der Slowene heute selbst.
1: Wir bleiben weiter dran und vermelden dann die Ergebnisse in einer Stunde. Vielen Dank, Holger Gerska, für die Einschätzungen. Erdbeeren mit Sahne, das ist ja das typische Gericht, das die Tennisfans in Wimbledon so lieben. Aber es würde vielleicht Sinn machen, die kulinarische Kombination zu erweitern. Ein Klecks Eis, der könnte bei diesen Temperaturen nicht schaden. Ina Kast verfolgt für uns das hitzige Grand-Slam-Turnier. Ina, wie schwierig sind denn die Bedingungen tatsächlich?
2: Ja, das ist echt nicht ohne. Ich meine, die Zuschauer hier bei so einem Tennismatch, die sitzen dann teilweise viele, viele Stunden am Stück in der prallen Sonne und trinken dann vielleicht auch noch ein bisschen Alkohol nebenbei. Das ist jetzt nicht sonderlich gesund. Und vorhin gab es auch ein Match, da ist ein Zuschauer zusammengeklappt auf der Tribüne, hat dann auch viele Minuten Unterbrechung gegeben. Also da muss man schon aufpassen, dass man irgendwann auch mal in den Schatten geht. Gerade sehe ich hier am Center Court ein sehr spannendes Match zwischen Jasmin Paolini und der Philippiner Alexandra Jala. Geht jetzt schon weit über 2 Stunden. Die beiden sind aber im dritten Satz, da gibt es jetzt gleich die Entscheidung. Und Alexander Zverev ist dann ja im dritten Match des Tages hier auf dem Center Court dran.
1: Gehen wir noch mal ganz kurz rüber zu Alexander Zverev und seinen Chancen. Heute stand ja noch nie im Viertelfinale in Wimbledon. Wie siehst du denn seine Möglichkeiten heute?
2: Ja, ich glaube, er ist der Favorit und hat gute Chancen, hier ins Viertelfinale erstmals zu kommen. Aber der Gegner, der heute wartet, ist mit Sicherheit der stärkste im laufenden Turnier bislang für Alexander Zverev. Die größte Hürde ist nämlich ein Tscheche, Jiří Lehečka, Nummer 14 der Tennis-Weltrangliste. Die beiden haben bislang 2-mal in ihrer Karriere gegeneinander gespielt, steht da 1-1 im Head-to-Head. Und das letzte Aufeinandertreffen ist aber 3 Jahre her auf Hartplatz. Das ist also nicht allzu aussagekräftig.
1: Informationen von Ina Kast, in einer Stunde sind wir wieder live dabei.
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4: A3 Passau Richtung Nürnberg zwischen Neumarkt Oberpfalz und Altdorf Burgthann. 4 Kilometer Stau nach einem Unfall auf der linken Spur. A7 Fulda Richtung Würzburg zwischen Fulda Dreieck und Bad Brückenau Wildflecken. Immer wieder Stau. A92 München Richtung Deggendorf zwischen Landau an der Isar und Wallersdorf West. Da gibt's Behinderungen nach einem Unfall. A93 Rosenheim Richtung Kiefersfelden zwischen dem Inntal-Dreieck und Grenzübergang Kiefersfelden. Immer wieder Stau und stockender Verkehr wegen der Lkw-Blockabfertigung an der österreichischen Grenze. A99 Westumfahrung München Richtung Lindau zwischen Neuherberg und Dreieck Alach. 9 Kilometer Stau und stockender Verkehr. Und die B31 Lindau Richtung Friedrichshafen ist zwischen Sigmaszell und Kressbronn B467 nach einem Lkw-Unfall gesperrt. Das Wetter in Bayern, dichte Wolken heute, dazwischen auch mal Sonne. Besonders im Alpenvorland gibt es ein paar Schauer oder Gewitter, später auch von Oberfranken bis zum Bayerischen Wald. Die Höchstwerte liegen zwischen 18 und 28 Grad. Dazu weht ein mäßiger Westwind mit teils starken Böen. Kommende Nacht wird es trocken sein, teils bewölkt, teils klar bei 19 bis 11 Grad. Und ab morgen dann heiter bis wolkig und trocken bei 24 bis 31 Grad.
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4: Mit Claudia Eichberger und diesen Themen. Rote Karte. Der belgische Fußballverband hat Einspruch eingelegt gegen die Aufhebung der Sperre von US-Stürmer Balogun. Viele Aufträge aus der deutschen Industrie kommen positive Signale und immer trockener Dürre im Süden und Osten Deutschlands verschärft sich. Ich wünsche Ihnen einen schönen Nachmittag. Ihnen bleibe keine andere Möglichkeit, als in Berufung zu gehen. Das hat der belgische Fußballverband heute Nachmittag mitgeteilt. So wehrt er sich gegen eine Entscheidung des Fußballweltverbandes FIFA, die von vielen Seiten als ungeheuerlich bezeichnet wird. Er hat eine Rotsperre des amerikanischen Stürmers Folarin Balogun zurückgenommen, auf Bitte von Trump persönlich, wie der US-Präsident nun selbst bestätigte. Wie es weitergeht und was genau passiert ist, berichtet Rebecca Reinhardt.
5: Eigentlich ist Stürmer Folarin Balogun vom US-Team nach einer roten Karte für das Achtelfinalspiel gegen Belgien heute Nacht gesperrt. Ein nicht hinzunehmender Nachteil für sein Team, dachte sich wohl US-Präsident Trump. Er hat laut eigener Aussage bei FIFA-Chef Gianni Infantino persönlich angerufen, um die Sperre zurückzunehmen. Und tatsächlich hat sich die FIFA korrigiert, die Sperre lediglich auf Bewährung ausgesetzt. Balogun darf Stand jetzt spielen. Der Aufschrei im internationalen Sport und der Politik ist riesig. Der Präsident des Deutschen Fußballbundes Bernd Neuendorf etwa hat schnelle Aufklärung gefordert. Es gehe um die Integrität des Wettbewerbs und um die Glaubwürdigkeit der ganzen FIFA. Und sein wahrscheinlich neuer Bundestrainer Jürgen Klopp hat sich so geäußert.
6: Und das hier ist ganz einfach eine Tatsachenentscheidung. Das sind so lächerliche rote Karten in der Vergangenheit gegeben worden, wo alle nachher sagen, das war keine rote Karte. Und trotzdem bleiben sie bestehen, weil Tatsachenentscheidung. Und hier gehen wir ran. Wenn das wirklich Trump und Infantino miteinander ausgemacht haben, dann das ist verrückt.
5: Ob der betroffene Stürmer Balogun heute Nacht wirklich gegen Belgien auf dem Platz steht, ist noch unklar. Der belgische Fußballverband hat das Angebot der FIFA genutzt, um in Berufung zu gehen. Laut FIFA ist nun ein Richter bestellt. Dem bleiben allerdings nur noch wenige Stunden, um darauf einzugehen, denn das Spiel beginnt kommende Nacht um 2 Uhr deutscher Zeit. Der belgische Verband will sich weiter für die ethischen Prinzipien und Fairness im Wettbewerb einsetzen. Unabhängig davon kann sich das US-Team auch dafür entscheiden, Balogun beim Spiel auf der Bank zu lassen und so selbst ein Zeichen setzen.
4: Der Skandal um die Aufhebung der Sperre von Folarin Balogun ist auch unser Thema des Tages um 17.20 Uhr hier im Programm. Die Deutsche Bahn hat ihre Planung für den Brenner Nordzulauf abgeschlossen. Kurz bevor sich der Deutsche Bundestag mit dem gigantischen Neubauprojekt befasst, gibt es jetzt auch eine Schätzung für die Kosten. Die betragen derzeit knapp 9 Milliarden Euro. Die Kosten könnten aber noch deutlich steigen, heißt es. Dagmar Bora-Glas hat die Einzelheiten.
7: Projektleiter Matthias Neumeier betont zwei Dinge deutlich. Ohne Neubau kein Halbstundentakt in der Region. Die politische Forderung nach einem Halbstundentakt sei ohne eine neue Strecke nicht zu realisieren. Und der Dialog mit den Bürgerinnen und Bürgern und mit den Gemeinden habe sich gelohnt. Manche Idee und Forderung hätte es durchaus in die Vorzugsvariante der Deutschen Bahn geschafft, so der Projektleiter. Man liege beim Brenner Nordzulauf nicht im Verzug.
8: Wir sind nicht im Verzug in Deutschland, weil klar ist, die Vereinbarung der Partner auf der Brennerachse hat immer vorgesehen, dass wir das Projekt oder die Brennerachse abschnittsweise planen und abschnittsweise bauen.
7: 64 Kilometer lang ist die neu geplante Strecke der Deutschen Bahn. Über die Hälfte davon befindet sich im Tunnel. Darüber hinaus gibt es rund 120 Kernforderungen aus der Region. Ob und welche davon zum Zug kommt, entscheidet letztendlich der Bundestag. Ab wann dort im Haushalts- und im Verkehrsausschuss beraten wird, ist unklar. Wenn die Entscheidung des Bundestags vorliegt, folgt gegebenenfalls die Entwurfs- und Genehmigungsplanung sowie das Planfeststellungsverfahren. Eine Inbetriebnahme sei abschnittsweise ab 2040 möglich, so die Deutsche Bahn.
4: Zu hohe Kosten, zu viel Bürokratie und fehlender Nachwuchs. Die deutsche Industrie klagt über schwierige Bedingungen. Dazu kommen die weltweiten Krisen. Aber es gibt jetzt auch positive Signale. Die Unternehmen sammeln gerade wieder mehr Aufträge ein. Nach einem schwachen April ist es im Mai besser gelaufen, meldet das Statistische Bundesamt. Claudia Werle berichtet.
9: Es gibt einen Hoffnungsschimmer für die angeschlagene deutsche Industrie. Jetzt im Mai sind deutlich mehr Aufträge reingekommen, als Experten das im Vorfeld erwartet haben. Die Aufträge stiegen im Mai im Vergleich zum Vormonat um 1,9%, wie das Statistische Bundesamt in Wiesbaden mitteilte. Viele Industrieunternehmen konnten von Großaufträgen profitieren. Sie kamen vor allem aus dem Ausland und da vor allem aus Ländern aus der Eurozone. Die Aufträge aus dem Inland stiegen nur um 1,3%. Ökonomen sprechen von der Hoffnung auf eine moderate Erholung der deutschen Industrie. Das Reformpaket der Bundesregierung habe in einzelnen Punkten Fortschritte gebracht, wird argumentiert. Allerdings rechnen viele Ökonomen in den kommenden Monaten nicht mit einer starken Erholung. Zum einen sei der Iran-Konflikt immer noch eine Quelle der Unsicherheit. Zum anderen leiden deutsche Unternehmen weiter unter der Erosion der Standortqualität. Die Kosten seien zu hoch, das Regulierungsdickicht üppig und der Fachkräftemangel sei eine reale Herausforderung. Und mit Blick auf einzelne Branchen, die Automobilhersteller müssen sich neu aufstellen, worunter auch viele nachgelagerte Industrien und Dienstleistungsunternehmen leiden, geben Ökonomen zu bedenken.
4: Morgen beginnt in Ankara der zweitägige NATO-Gipfel. Ein wichtiges Thema ist der Krieg in der Ukraine und die Frage, wie das Bündnis das von Russland angegriffene Land weiter unterstützen kann. Wenn es nach dem ukrainischen Präsidenten Selenskyj geht, dann am besten mit Abfangraketen wie dem Patriot-System. Erst in der vergangenen Nacht nämlich hat Russland wieder Dutzende ballistische Raketen, vor allem auf Kiew, abgeschossen. Von dort berichtet Rebecca Barth.
10: Die Ukraine beklagt einen massiven Mangel an Raketen für das Luftverteidigungssystem Patriot. Demnach habe keine der insgesamt 23 ballistischen Raketen abgewehrt werden können, mit denen Russland in der Nacht angegriffen hat, geben die ukrainischen Luftstreitkräfte an. Der Grund dafür liege in den unzureichenden Lieferungen von Abfangraketen, betont der ukrainische Präsident. Für das Abwehren ballistischer Raketen ist die Ukraine auf das amerikanische System Patriot angewiesen. Es sei äußerst wichtig, dass vom NATO-Gipfel in Ankara Beschlüsse zur Unterstützung der Luftverteidigung hervorgingen, fordert Volodymyr Zelensky. Auch Verteidigungsminister Fedorov kündigte Gespräche mit Partnerländern an, die Patriot-Flugabwehrraketen auf Lager hätten. Außenminister Andriy Sybiha kritisierte, die Ukraine sei derzeit das einzige Land auf der Welt, das jede Woche mit ballistischen Angriffen konfrontiert sei. Die Mittel zum Schutz dagegen müssten in der Ukraine sein. Bei dem jüngsten russischen Luftangriff mit hunderten Drohnen und dutzenden Raketen sind allein in der ukrainischen Hauptstadt erneut mehr als ein Dutzend Menschen getötet und über 60 weitere verletzt worden.
4: Was tun gegen religiösen Hass und Hetze? Dass der Extremismus in Deutschland zuletzt mehr geworden ist, politisch, aber auch religiös, zeigt der neue Verfassungsschutzbericht. Gerade jüdische Einrichtungen brauchen besonderen Polizeischutz. Islamfeindlichkeit zeigen die Verfassungsschützer aber auch auf. In Bayern hat das Innenministerium im Herbst eine neue Initiative dagegen gegründet. Heute wurden erste Ergebnisse vorgestellt. Bettina Weitz berichtet darüber.
11: Und Sie dürfen noch ranrutschen, mit der Schulter noch dann quasi dahinter, dass Sie über die Schulter schauen.
12: Gut. Beim Fototermin heute Nachmittag im Innenministerium war Schulterschluss gefragt. 27 Personen sollten ins Bild kommen. Von Priestern des orthodoxen Christentums mit ihren charakteristischen hohen schwarzen Hüten und wallenden Bärten. Über den katholischen Bischof Meyer aus Augsburg, den evangelischen Landesbischof Kopp, den Imam Idris aus Penzberg, den Rabbiner Drei aus Amberg bis hin zu Vertretern von Wissenschaft und Politik.
11: Sehr schön, vielen Dank.
12: Schulterschluss war auch inhaltlich angesagt, unterstrich der Hausherr, Bayerns Innenminister Joachim Herrmann.
13: Wir leben in weltweit spannenden Zeiten. Wir erleben radikale Auseinandersetzungen, militärische in anderen Teilen der Welt, bei uns manchmal auch gewalttätige. Wir brauchen den Dialog der Religionen, der Kirchen in unserem Land, um den Frieden zu bewahren. Und deshalb ist es wichtig, die alle an einen Tisch zu bringen.
12: Seit Oktober hatten sich die Vertreter verschiedener Religionen auf Herrmanns Einladung hin immer wieder getroffen. Nun haben sie eine gemeinsame Erklärung vorgelegt. Die Unterzeichner bekennen sich darin zur freiheitlich-demokratischen Grundordnung des Grundgesetzes, zum friedlichen, freien und sicheren Zusammenleben in Bayern, zum konstruktiven Austausch, zur Vermittlung von Wissen übereinander und zum Einsatz gegen Hass und Hetze. Der Rabbiner Drei aus Amberg sagte:
14: Diese Initiative ist nicht selbstverständlich. Gerade wenn wir den jüdisch-muslimischen Dialog anschauen nach dem 7. Oktober, ist er in vielen Orten, vielen Bereichen hier in Deutschland beschädigt worden. Teilweise wurden Dialogkreise geschlossen und sind nicht weitergeführt worden.
12: Innenminister Joachim Herrmann betonte, es gehe bei dem von ihm angestoßenen Dialog nicht darum, andere vom jeweils eigenen Glauben zu überzeugen.
13: Wir schützen die Religionsfreiheit in unserem Land, aber es gehört zu dieser Religionsfreiheit eben auch, den Respekt davor zu haben, dass jemand anderer eben eine andere Religion hat.
12: Herrmann wünscht sich ausdrücklich, dass nicht nur die Spitzen der jeweiligen Religionsgemeinschaften zusammenkommen, sondern dass der Dialog auch in der breiten Bevölkerung geführt wird. Dass etwa ein 15-jähriger Christ auch mal eine Moschee oder eine Synagoge besucht oder ein 15-jähriger Muslim eine Synagoge oder eine Kirche. Der Dialog soll weitergehen, künftig auch mit Vertretern und Vertreterinnen anderer Religionen, wie etwa dem Hinduismus.
4: Das Dialogforum Religion und Integration hat zum ersten Mal eine gemeinsame Erklärung abgegeben. Das war ein Beitrag von Bettina Weitz. Das Grüne Band, so heißt der Landstreifen, der früher an der deutsch-deutschen Grenze entlang verlief. Von DDR-Seite durfte sich niemand diesem Abschnitt nähern, weshalb sich die Natur relativ frei ausbreiten konnte. Heute, gut 35 Jahre nach der Wiedervereinigung, ist das Grüne Band zu einem wertvollen Biotop geworden. Im Dreiländereck zwischen Bayern, Thüringen und Sachsen soll dieses Naturschutz-Großprojekt jetzt gestärkt werden. Den offiziellen Startschuss dafür gab es heute Mittag im ehemals geteilten Dorf Mödlerreuth in Oberfranken. Christoph Röder mit Details.
15: Die auf 3 Jahre angelegte erste Projektphase dient der Planung. Im Dreiländereck zwischen Bayern, Sachsen und Thüringen sollen besonders schützenswerte Bereiche und Arten entlang des Grünen Bandes identifiziert werden. Außerdem sollen Einigungen mit den Grundstückseigentümern erzielt werden. Ministerpräsident Markus Söder:
16: Die ist nicht nur ein bayerisches, sondern ein deutsches Projekt aus einem Todesstreifen mit einem Lebensband. So kann man es, glaube ich, sagen.
15: Verläuft die Planungsphase erfolgreich, soll sich eine 10-jährige Umsetzungsphase anschließen. 3/4 der Fördermittel kommen dabei aus dem Bundesumweltministerium. Den Rest stellen anteilig die Freistaaten Bayern, Sachsen und Thüringen und der Bund Naturschutz, der auch die Umsetzung vor Ort übernimmt.
4: Die Trockenheit in Deutschland verschärft sich. Besonders betroffen sind der Süden und der Osten. Noch vor der großen Hitzewelle im Juni hatten Messungen gezeigt, dass es im Frühjahr in Bayern außergewöhnlich wenig Niederschlag gegeben hatte. So wenig wie noch nie seit mindestens 140 Jahren. Wissenschaftler des Leipziger Helmholtz-Zentrums für Umweltforschung haben diesen Trend bestätigt. Die Böden in Süd- und Ostdeutschland sind seit Monaten viel zu trocken. Informationen von Gerald Perschke.
17: Besonders kritisch ist die Lage in den tieferen Bodenschichten. Der UFZ-Dürremonitor weist vor allem für Bayern eine außergewöhnliche Dürre aus. Aber auch in Ostdeutschland, etwa in Sachsen, Sachsen-Anhalt und Thüringen, sind die Wasserreserven vielerorts stark geschrumpft. Laut Dürreforscher Andreas Marx hat die jüngste Hitzewelle zwar die oberen Bodenschichten zusätzlich ausgetrocknet. Das eigentliche Problem sei aber das langanhaltende Niederschlagsdefizit. Die Folgen könnten Ernteausfälle bei Mais und Zuckerrüben sein. Auch Wälder leiden unter Trockenstress und werden anfälliger für Schädlinge wie den Borkenkäfer. Zudem drohen sinkende Grundwasserstände und Niedrigwasser in den Flüssen. Eine rasche Entspannung ist nicht in Sicht, so Marx. Dafür bräuchte es einen außergewöhnlich nassen Sommer.
4: Die tropischen Tage der vergangenen Woche stecken uns ja noch in den Knochen. Und jetzt sind wieder Werte über 30 Grad vorhergesagt. Wie gut sind wir auf extreme Hitze vorbereitet und wo hakt es beim Schutz von Menschen und Infrastruktur? 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
4: 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Jetzt ist es 17.15 Uhr.
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4: Julia Kortes mit Nachrichten.
25: Trump bestätigt Intervention in Sachen Platzverweis. Der US-Präsident erklärte in Washington, er persönlich habe FIFA-Chef Infantino um die Aufhebung der roten Karte für Stürmer Folarin Balogun gebeten. Die Schiedsrichterentscheidung, so Trump, sei unfair gewesen. UEFA und DFB haben die Einflussnahme aus dem Weißen Haus kritisiert. Bundeskabinett billigt Haushaltsentwurf. In dem Etat von Finanzminister Klingbeil sind Ausgaben von rund 555 Milliarden Euro vorgesehen. 34 Milliarden sollen in Straßen und Schienenwege investiert werden. Klingbeil erläutert seinen Ausgabenplan in diesen Minuten in Berlin vor der Presse. Guterres fordert internationale Regeln für künstliche Intelligenz. Guterres sagte bei einer Konferenz in Genf, KI verändere bereits grundlegend unsere Welt. Die Frage sei, ob wir diese Veränderung gemeinsam gestalten oder ob wir zuließen, dass sie uns gestaltet. Deutsche Bahn plant für Brenner Nordzulauf mit Milliardenpuffer. Für die 64 Kilometer lange Neubaustrecke mit 4 Tunneln sind eigentlich 8,6 Milliarden Euro vorgesehen. Noch einmal fast 8 Milliarden will die Bahn zum Ausgleich von Inflation und anderen Risiken einplanen. Das Bahnprojekt soll noch heuer vom Bundestag beschlossen werden, nachdem es immer wieder zu Verzögerungen gekommen war. Fraunhofer-Institut rechnet mit Stilllegung aller Gasnetze. Spätestens Mitte der 40er Jahre, heißt es in einer Studie, werde die Zahl der Gaskunden so weit sinken, dass die Leitungen nicht mehr wirtschaftlich betrieben werden könnten. Die Bundesregierung will, dass über die Gasnetze langfristig umweltfreundlich erzeugtes Gas verteilt wird. Das ist der Studie zufolge unwahrscheinlich, weil die meisten Kunden zu Wärmepumpen wechselten. Das Wetter in Bayern, nur noch einzelne Schauer, morgen meist trocken und wieder wärmer.
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0: Am Mikrofon Stefan Götz. Arbeitsministerin Scharf hat die vergleichsweise strengen Ladenöffnungszeiten in Bayern verteidigt. Dem BR hat die CSU-Politikerin gesagt, das Ladenschlussgesetz sei vor einem Jahr reformiert worden, und zwar mit einigen Ausnahmen. Grundsätzlich sollte man also die Finger vom Sonntag lassen, so Scharf sinngemäß.
1: Der Sonntag ist durch unser Grundgesetz und die bayerische Verfassung streng geschützt und ich halte das auch für richtig so. Ein Ladenschlussgesetz ist auch ein Arbeitnehmerschutzgesetz und mir war es ganz wichtig bei unserem bayerischen Ladenschlussgesetz, das vor einem Jahr in Kraft getreten ist, dass wir diese Ausgewogenheit finden zwischen den wirtschaftlichen Interessen und dem Arbeitnehmerschutz. Mir ist wichtig, unseren Sonntag wirklich für heilig zu halten.
0: Das geltende Gesetz mit Öffnungszeiten von 6 bis 20 Uhr bietet ausreichend Flexibilität, so Scharf weiter. Ein weiterer Kompromiss seien digitale Kleinstsupermärkte, die ohne Personal auskommen. Es sollte der Abschluss eines Cold Cases, eines ungelösten Falls sein. Das Aschaffenburger Urteil gegen einen heute 67-Jährigen, der vor fast 42 Jahren die 19-jährige Maria Köhler getötet hat. Jetzt, eine Woche nach dem Urteil, hat die Verteidigung Revision eingelegt. Leon Willner berichtet.
2: Damit muss sich künftig wohl der Bundesgerichtshof mit dem Fall befassen. Das Landgericht Aschaffenburg hatte den Angeklagten vergangene Woche wegen Mordes zu einer lebenslangen Haftstrafe verurteilt. Der 67-Jährige hat im Prozess gestanden, die angehende Krankenschwester 1984 nach einem Streit getötet zu haben. Der staatenlose Verdächtige war nach der Tat in die Türkei geflohen und blieb jahrzehntelang auf der Flucht.
0: In Nürnberg kommt der Straßenbahnverkehr nach den Hitzeschäden an den Gleisen nur langsam wieder in Gang. Zwei Linien sind wieder im Einsatz, nämlich die Verbindungen vom Plärrer nach Worzeldorf und Gibitzenhof. Wie die VAG mitgeteilt hat, wird es aber noch einige Tage dauern, bis das Trambahnnetz wieder vollständig intakt ist. Durch die hohen Temperaturen war Füllmaterial an den Schienen geschmolzen und hatte Spurrillen und Fahrwerke verschmutzt. Ab Mittwoch werden die Linien 4, 5, 7 und 10 zumindest streckenweise wieder verkehrstüchtig sein, heißt es. Wie steht es um die Ernteaussichten in diesem Jahr? Das zeigt ein Blick in die Oberpfalz. Der Bayerische Bauernverband hat am Nachmittag in Geigern, dem Kreis Cham, die Situation skizziert. Christina Weiß war dabei.
5: Laut Bezirkspräsident Eli Eibisch ist die Ernte in der Oberpfalz insgesamt solide. Vor allem die Kirschernte ist dank des milden Frühjahrs äußerst erfreulich und auch Kartoffeln und Zuckerrüben profitieren von den warmen Temperaturen. Beim Weizen hat die Trockenheit aber zu früh eingesetzt. Dort kam es zur Notreife. Später angebauter Mais sowie die Futterernte liegen im Durchschnitt. Größere Sorgen macht dagegen die Vermarktung vor allem in der Schweinehaltung mit stark gestiegenen Kosten und niedrigen Preisen. Der Bauernverband kritisiert zudem fehlende einheitliche EU-Vorgaben, vor allem bei der Kennzeichnung. Außerdem fordert der Verband weniger Bürokratie und ein stärkeres Bekenntnis zur regionalen Landwirtschaft.
0: In Erlangen hat es ein 14-Jähriger offenbar besonders eilig. Die Polizei stoppte den Jugendlichen auf einem E-Scooter wegen einer fehlenden Versicherungsplakette und stellte fest, der Scooter kann statt der erlaubten 20 Stundenkilometer knapp 50 schnell fahren. Der 14-Jährige gab zu, seinen E-Roller per App modifiziert zu haben.
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4: Mit Claudia Eichberger. Wozu US-Präsident
6: Trump und seine Regierung fähig sind, das weiß man inzwischen. Ein vom Zaun gebrochener Krieg, ein entführter Staatschef, reihenweise missachtete Gesetze. Nun kommt noch etwas dazu. Die unlautere Einflussnahme auf eine Fußball-Weltmeisterschaft. US-Präsident Trump sagt es jetzt auch selbst. Er hat direkt bei seinem Freund Gianni Infantino interveniert und hat den FIFA-Boss gebeten, dass eine rote Karte gegen einen US-Spieler noch einmal überprüft wird. Das Ergebnis: Der beste Stürmer der USA bekommt eine Rotsperre erlassen und kann heute Nacht im WM-Achtelfinale gegen Belgien antreten. Die FIFA selbst schweigt zu all dem, anders als Fans und Verbände, Trainer und Politiker, die ihrer Empörung Luft machen und teilweise auch ihrer Freude. Hier einige der Reaktionen zusammengestellt von Hendrik Heinze.
7: This is a huge boost for Team USA at this World Cup.
8: Ein Riesenschub für die US-Mannschaft, heißt es bei CNN. Folarin Balogun kann gegen Belgien spielen. Seine Rotsperre von der FIFA ausgesetzt zur Bewährung. Begründung? Bisher keine. Der wichtigste Spieler also wieder an Bord. 3 Tore und 1 Vorlage in 4 Partien. Zuvor hatte US-Präsident Trump persönlich bei FIFA-Chef Infantino interveniert. Den CNN-Journalisten lässt das nicht unzufrieden klingen. Den US-Trainer macht es sogar froh.
9: Like everyone that really loved that sport and trust on the ethic and integrity, we celebrate all that decision.
8: Wer den Fußball liebt und Vertrauen hat in dessen Integrität, der feiert diese Entscheidung, sagt Mauricio Pochettino. Begründung: Balogun's rote Karte im Spiel gegen Bosnien-Herzegowina war unfair.
9: That was an unfair red card.
8: Nur gerecht also, dass sie nun doch keine Sperre nach sich zieht. Trump sieht es genauso. Danke, FIFA, schreibt er. Fußballfans im Rest der Welt sehen es anders. Die macht es wütend. Der schamlose Donald Trump und seine unterwürfige Marionette Gianni Infantino haben diese Weltmeisterschaft in eine Jauchegrube gezogen, schreibt die Daily Mail. Jetzt wissen wir ganz sicher, dass es ein Regelwerk für die USA gibt und ein anderes für alle anderen. Wettbewerbsverzerrung, Wettbewerbsverhöhnung, die Integrität des Fußballs in Gefahr. Selbst Josef Blatter sieht das so, der frühere FIFA-Chef. Der Fußball darf nie zum Spielball der Politik werden, sagt er.
10: Wenn das wirklich Trump und Infantino miteinander ausgemacht haben, dann das ist verrückt.
8: Verwundert, irritiert, wütend zeigen sich außerdem Jürgen Klopp, Thomas Tuchel, große Teile des Internets, das gesamte Königreich Belgien und Europas Fußballverband, die UEFA, die eine rote Linie überschritten sieht. USA gegen Belgien. Anstoß heute Nacht um 2, live im Ersten. Spiel 95 dieser Mammut-WM und das weltweit bisher meist beachtete. Der jordanische Schiedsrichter extrem unter Druck. Die Belgier kennen ihn schon von ihrem 5:1 gegen Neuseeland in der Gruppenphase. Da war er gut, der Schiedsrichter. Das Fachmagazin Kicker bescheinigt ihm, Zitat, insgesamt eine souveräne Spielleitung. Allerdings hatte da der mächtigste Mann der Welt auch noch nicht ins Turnier eingegriffen.
6: Ein eigentlich gesperrter Spieler darf nun doch wieder antreten. Er spielt für den WM-Gastgeber und sein Staatschef und der Chef des Weltfußballverbandes sind Freunde. Der große WM-Skandal, über den ich jetzt sprechen kann mit unserem Reporter Thomas Kunze in New York. Hallo Thomas.
11: Ja, guten Tag.
6: O-Ton Donald Trump vor wenigen Minuten. Ich habe um eine Überprüfung gebeten, weil ich nicht dachte, dass es ein Foul war. Alles, was ich getan habe, war, um eine Überprüfung zu bitten. Ich habe nicht gesagt, ihr müsst das tun. Also da ruft der mächtigste Mann der Welt an und bittet um ein Zitat Überprüfung. Muss FIFA-Chef Infantino da langsam bereuen, dass er Trump so oft und so weit entgegengekommen ist? Was ist deine Meinung?
11: Nee, überhaupt nicht. Nee, gar nicht. Er braucht ihn, sie brauchen sich. Das passt alles sehr, sehr gut zusammen. Dieser Fußballmarkt USA, dem tut es auch gut, wenn die US-Boys noch ein bisschen länger im Turnier sind. Hier fließt unwahrscheinlich viel Geld. Das Spiel wächst in den Vereinigten Staaten von Amerika. Ihr seht es, wir sehen es an jedem Spieltag. Die Stadien sind voll, die Welt ist zu Gast und keiner will die Party crashen. Dass Donald Trump jetzt allerdings auch noch ein Fußballfachmann ist und einschätzen kann, was das für ein Foul war und wie schlecht der Schiedsrichter war, das finde ich dann schon sehr, sehr interessant. Und wir sind uns natürlich alle einig in der Beurteilung dieser Gesamtkausa, dass das ein ganz großer Tabubruch ist, dass die Integrität des Wettbewerbs angegriffen wird und dass wieder einmal eine WM ein großes politisches Thema erlebt.
6: Philipp Lahm, der Kapitän der Weltmeisterschaft von 2014, der hat es heute dem BR ganz schön gesagt. Er hat gesagt, das Gute am Fußball ist, da gibt es Regeln und die gelten für alle. Wie groß ist denn der Schaden, den die FIFA diesem Prinzip heute zugefügt hat?
11: Naja, es ist natürlich Tür und Tor offen für weitere Fälle, wenn wir demnächst weitere Turniere sehen werden, ob das jetzt Weltmeisterschaften, Olympische Spiele, auch andere Sportarten sind. Wir wissen dann einfach, dass es diese Backdoor-Deals gibt, vielleicht sogar schon immer gab. Das ist jetzt nun auch die größte Dreistigkeit, wie ich finde, dass das auch alles so rauskommt und auch noch so zugegeben wird. Das kommt ja auch noch mit dazu, wie schamlos das also alles funktioniert. Das wird den Belgiern heute ja auch nicht mehr helfen. Die haben zwar Protest eingelegt, aber Folarin Balogun wird ganz sicher auflaufen. Obwohl, den Gedanken würde ich vielleicht noch mal ganz kurz mit reinbringen. Mauricio Pochettino, der argentinische Nationaltrainer, der Amerikaner, der könnte natürlich den Wettbewerb wieder schützen, indem er einfach sagt, nee, mein Topstürmer bleibt über 90 oder 120 Minuten auf der Bank. Das wäre natürlich ein Riesenzeichen, wird er aber nicht machen.
6: Norwegens Trainer Solbakken hat sich zu diesem Fall auch geäußert. Der hat gesagt, die USA tun ihm leid, denn auch wenn die heute Nacht gewinnen sollten, diesen Schmutzfleck auf ihrem Ruf würden sie nie wieder los. Wie siehst du das?
11: Ganz genauso. Also man muss sich jetzt heute nur mal vorstellen, es steht, keine Ahnung, in der 89. Minute 0-0-2-2 irgendwas. Und dann trifft dieser Stürmer, der eigentlich nicht spielen dürfte, weil er eben eine Sonderbehandlung erfahren hat. Und wie gesagt, das war kein krasses Foul und diese rote Karte war eine harte Entscheidung. Aber das ging vielen anderen Spielern in diesem Turnier auch so und die waren alle ein Spiel gesperrt. Diese Regel muss eben dann auch für einen US-Amerikaner gelten. Das ist nicht der Fall. Und wenn er heute der entscheidende Mann in diesem Spiel wird, dann ist nicht nur ein Fleck auf dem Trikot, sondern ist das ganze Dress eingesaut.
6: Aber er könnte ja auch selber entscheiden, auf der Bank zu sitzen.
11: Ja, aber ich finde, das ist halt auch so ein Punkt, das einem 25-Jährigen abzuverlangen, die Entscheidung darf nicht bei ihm liegen. Auf gar keinen Fall die Verantwortung dann auf diese Ebene runterdrücken, weil er kann nur verlieren und hat es jetzt eigentlich schon, er hat sich nicht ausgesucht, dass er sozusagen begnadigt wird. Er hat auch nicht bei Donald Trump vorgesprochen und gefragt, wie bei so einem Schüler, der Mist gebaut hat, Papi, box mich da mal raus. Das ist alles so nicht passiert, sondern das muss eigentlich auf höherer Ebene entschieden werden. Und der Einzige, der es jetzt noch machen kann, ist der Nationaltrainer Pochettino, indem er ihn nicht aufstellt.
6: Okay. Zum Abschluss noch die sportliche Bewertung. Haben denn die USA eine Chance? Belgien wird ja allgemein etwas höher eingeschätzt.
11: Ja, also in der aktuellen Form und diesem Flow, den die US-Boys in diesem Turnier haben, auch in diesem Organisationsgrad unter diesem Trainer mit einem Superstar wie Christian Pulisic beispielsweise, sind die für mich, was die Formkurve betrifft, in diesem Fall, in diesem Spiel, sogar leicht favorisiert, weil sie viel physischer, viel schneller, viel intensiver, aggressiver Fußball spielen, als das die Belgier bis hierher getan haben, die immer wieder von ihren Einwechslungen leben mussten mit dem großen alten Mann Romelu Lukaku. Bin gespannt, was das heute in Seattle geben wird. Für mich ist das jetzt eine 50-50-Angelegenheit. Aber mit Balogun auf dem Feld ist das eine andere US-amerikanische Mannschaft.
6: Vielen Dank für diese Live-Informationen. Das war Thomas Kunze für uns aus den USA. 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
6: A3, Passau Richtung Nürnberg, zwischen Neumarkt-Oberpfalz und Altdorf-Burgthann, 6 Kilometer Stau nach einem Unfall. A7 Fulda Richtung Würzburg, zwischen Fulda-Dreieck und Bad Brückenau-Wildflecken, immer wieder Stau. A92 München Richtung Deggendorf, zwischen Landau an der Isar und Wallersdorf-West, stockender Verkehr nach einem Unfall. Der Verkehr wird über die linke Spur an der Unfallstelle vorbeigeleitet. A93 Holledau Richtung Regensburg, zwischen Regensburg-Süd und Regensburg-Nord, 7 Kilometer stockender Verkehr. A99 Westumfahrung München Richtung Lindau zwischen Neuherberg und Dreieck Allach 9 Kilometer Stau und stockender Verkehr nach einem Unfall. Die B16 Kaufbeuren Richtung Günzburg, da gibt es Stau zwischen Mindelheim Ost und Hausen und zwar 3 Kilometer und die B31 Lindau Richtung Friedrichshafen, die ist zwischen Sigmarszell und Kressbronn B467 nach einem LKW-Unfall gesperrt. Und kurz zum Wetter in Bayern, dichte Wolken, dazwischen auch mal Sonne, besonders im Alpenvorland gibt es ein paar Schauer oder Gewitter, später auch von Oberfranken bis zum Bayerischen Wald, derzeit 18 bis 28 Grad, dazu weht ein mäßiger in Böen teils starker Westwind, kommende Nacht trocken, teils bewölkt, teils auch klar bei 19 bis 11 Grad. Und jetzt ist es 17.30 Uhr.
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6: Mit Claudia Eichberger und diesen Themen. Rote Karte. Der belgische Fußballverband hat Einspruch eingelegt gegen die Aufhebung der Sperre von US-Stürmer Balogun. Mehr Kontrolle. UN-Generalsekretär Guterres warnt in Genf vor den Gefahren von KI und verdorbene Wurst. In Kassel hat der Prozess gegen den Wursthersteller Wilke begonnen. Ich wünsche Ihnen einen schönen Nachmittag. Es ist ein Vorgang, den es so wohl noch nie in der Geschichte der Fußball-Weltmeisterschaft gegeben hat. US-Präsident Trump hat FIFA-Boss Gianni Infantino gebeten, die rote Karte gegen den amerikanischen Fußballer Folarin Balogun aufzuheben, sodass dieser doch für das Achtelfinale spielberechtigt ist. Das hat Trump heute in Washington am Nachmittag bestätigt. Seine Einflussnahme auf das Fußballturnier wird weltweit kritisiert. In der Nacht spielen die USA gegen Belgien. Der belgische Verband will die Entscheidung der FIFA anfechten. Und über den Vorfall und wie Trump sein Handeln rechtfertigt, dazu jetzt Nina Barth aus Washington.
12: Ja, er habe mit FIFA-Chef Gianni Infantino gesprochen, bestätigte US-Präsident Donald Trump im Oval Office. Er habe um eine Prüfung der roten Karte gebeten. Die rote Karte sei unfair gewesen, so Trump. Kurz nach Bekanntgabe der FIFA-Entscheidung, die rote Karte für US-Stürmer Folarin Balogun auszusetzen, hatte Trump auch schon auf Truth Social geschrieben: Vielen Dank an die FIFA, dass ihr das Richtige gemacht und eine große Ungerechtigkeit wieder gut gemacht habt. Das Weiße Haus teilte den Post auf X und schrieb darüber: USA, USA, USA. Der republikanische Senator Ted Cruz sagte im Oval Office, er bedanke sich im Namen aller Amerikaner dafür, dass diese, so wörtlich, lächerliche rote Karte ausgesetzt worden sei. Der Trainer der US-Nationalmannschaft, Mauricio Pochettino, erklärte, es sei ein Grund zu feiern und eine faire Entscheidung, das US-Team nicht noch mehr zu bestrafen. Vor dieser WM war befürchtet worden, dass Trump auf irgendeine Weise in die WM eingreifen und versuchen könnte, sie als große politische Bühne für sich zu nutzen. Zur Überraschung vieler ist Trump bisher noch nicht im Stadion aufgetaucht. Infantino hat aber angekündigt, dass er den WM-Pokal gemeinsam mit Trump überreichen wird.
6: Nina Barth war das aus Washington. Die Deutsche Bahn hat ihre Planung für den Brenner Nordzulauf abgeschlossen. Kurz bevor sich der Deutsche Bundestag mit dem gigantischen Neubauprojekt befasst, gibt es jetzt auch eine Schätzung für die Kosten. Die betragen derzeit knapp 9 Milliarden Euro. Diese Kosten könnten aber auch noch deutlich steigen, heißt es. Dagmar Bora-Glas mit Einzelheiten.
13: Projektleiter Matthias Neumeier betont zwei Dinge deutlich. Ohne Neubau kein Halbstundentakt in der Region. Die politische Forderung nach einem Halbstundentakt sei ohne eine neue Strecke nicht zu realisieren. Und der Dialog mit den Bürgerinnen und Bürgern und mit den Gemeinden habe sich gelohnt. Manche Idee und Forderung hätte es durchaus in die Vorzugsvariante der Deutschen Bahn geschafft, so der Projektleiter. Man liege beim Brenner Nordzulauf nicht im Verzug.
14: Wir sind im Verzug in Deutschland, weil klar ist, die Vereinbarung der Partner auf der Brennerachse hat immer vorgesehen, dass wir das Projekt oder die Brennerachse abschnittsweise planen und abschnittsweise bauen.
13: 64 Kilometer lang ist die neu geplante Strecke der Deutschen Bahn. Über die Hälfte davon befindet sich im Tunnel. Darüber hinaus gibt es rund 120 Kernforderungen aus der Region. Ob und welche davon zum Zug kommt, entscheidet letztendlich der Bundestag. Ab wann dort im Haushalts- und im Verkehrsausschuss beraten wird, ist unklar. Wenn die Entscheidung des Bundestags vorliegt, folgt gegebenenfalls die Entwurfs- und Genehmigungsplanung sowie das Planfeststellungsverfahren. Eine Inbetriebnahme sei abschnittsweise ab 2040 möglich, so die Deutsche Bahn.
6: Der Wilke-Wurst-Skandal zählt zu den größten Lebensmittel-Eklats in Deutschland. Im Jahr 2019 wurden in Produkten des nordhessischen Wurstherstellers gefährliche Bakterien nachgewiesen, die mit 11 Todesfällen und mehreren Erkrankungen in Verbindung gebracht wurden. Heute, 7 Jahre später, hat der Prozess gegen die Verantwortlichen begonnen. Warum es so lange gedauert hat, dazu eine Erklärung von Reporter Jens Wellhöhner, der in Kassel das Verfahren beobachtet.
15: Es geht um das EU-Lebensmittelrecht. Es geht um insgesamt 57 Fälle, und zwar 11 Fälle von fahrlässiger Tötung, aber eben auch noch um fahrlässige Körperverletzung, mehrere Betrugsfälle und so weiter und so fort. Das ist also ein sehr umfangreiches Verfahren und da sagt auch die Staatsanwaltschaft, das hat eben wirklich so lange gedauert, bis wir das alles hieb- und stichfest hatten, unsere Anklageschrift. Die Anklageschrift musste auch zwischendurch nochmal völlig neu gemacht werden, also deswegen hat es sich verzögert.
6: Im Prozess sind drei Personen angeklagt, ehemalige leitende Mitarbeiter von Wilke, zwei Männer und eine Frau. Wie der erste Prozesstag gelaufen ist, dazu noch einmal Jens Wellhöner.
15: Holprig, das sagt zumindest die Verteidigung. Es ging heute fast die ganze Zeit um die Frage, ob zwei der drei Angeklagten ein Geständnis ablegen oder nicht. Und da gab es dann ein regelrechtes Hickhack zwischen dem Vorsitzenden Richter und der Verteidigung. Und irgendwann, dann hat der Richter gesagt, da gibt es jetzt ein Geständnis, ja oder nein? Und darauf sagte einer der Anwälte, ja, so ganz genau können wir Ihnen das nicht sagen. Ja, und so zog es sich hin und her, bis dann endlich klar war, es gibt keine Geständnisse. Alle wollen erst einmal die Beweisaufnahme abwarten und dann gibt es vielleicht Geständnisse in ein paar Tagen oder in ein paar Wochen.
6: Das war Jens Wellhöner über den Prozessauftakt im Wilke-Wurst-Skandal. Allein in München leben Menschen aus über 190 Ländern. Um gegenseitige Toleranz und Zusammenhalt zu wecken, hat Bayerns Innenminister Herrmann im Herbst ein sogenanntes Dialogforum gegründet, bestehend aus Politikern und Religionsvertretern. Heute hat das Bündnis zum ersten Mal eine gemeinsame Erklärung vorgestellt und Bettina Walz war dabei.
16: Es ist ein ungewöhnlich vielfältiges Bild im Innenministerium. Der

0: katholische Bischof Meyer aus Augsburg, der evangelische Landesbischof Kopp, der Imam Idris aus Penzberg, der Rabbiner Drei aus Amberg, dazu Priester des orthodoxen Christentums sowie Vertreter von Wissenschaft und Politik trafen sich dort, um eine gemeinsame Erklärung der Öffentlichkeit vorzustellen. Die Unterzeichner bekennen sich darin zur freiheitlich-demokratischen Grundordnung des Grundgesetzes, zum friedlichen, freien und sicheren Zusammenleben in Bayern und dem Einsatz gegen Hass und Hetze. Der Rabbiner Drei aus Amberg sagte:
1: Diese Initiative ist nicht selbstverständlich. Gerade wenn wir den jüdisch-muslimischen Dialog anschauen nach dem 7. Oktober, ist er in vielen Orten, in vielen Bereichen hier in Deutschland beschädigt worden. Teilweise wurden die Dialogkreise geschlossen. Sie nicht weitergeführt worden.
0: Ins Leben gerufen hatte die Initiative Innenminister Joachim Herrmann. Er erklärte:
2: Alle müssen miteinander reden, damit wir vor allen Dingen den Respekt voreinander zeigen. Wir schützen die Religionsfreiheit in unserem Land, aber es gehört zu dieser Religionsfreiheit eben auch, den Respekt davor zu haben, dass jemand anderer eben eine andere Religion hat.
0: Der Dialog, organisiert vom Innenministerium, soll weitergehen, künftig auch mit Vertretern und Vertreterinnen anderer Religionen, wie etwa dem Hinduismus, so Herrmann.
3: UN-Generalsekretär Antonio Guterres fordert, künstliche Intelligenz weltweit zu kontrollieren. Bei einem Kongress in Genf sagte er, vor allem Kinder und Jugendliche müssten besser vor digitaler Manipulation und Missbrauch geschützt werden. Sandra Bieger berichtet.
4: UN-Generalsekretär Guterres warnte beim globalen Dialog zu künstlicher Intelligenz in Genf eindringlich vor den Gefahren, die seiner Meinung nach von unregulierter künstlicher Intelligenz ausgehen. Aktuell werde mithilfe der rasanten technischen Entwicklung an Gesellschaften weltweit ein Experiment durchgeführt, ohne Plan und ohne Zustimmung. Dem müsse die Staatengemeinschaft ein internationales Regelwerk entgegensetzen, das sich an den Menschenrechten orientiert. Guterres will daneben unter anderem auch verbindliche Standards zum Schutz von Kindern beim Zugang zu künstlicher Intelligenz. Außerdem müssten Unternehmen offenlegen, wie viel Energie und Wasser ihre KI-Modelle verbrauchen. KI-Modelle brauchen viel Strom und Wasser, weil sie wie unzählige riesige, superschnelle Computer funktionieren, die Tag und Nacht arbeiten. Dabei werden sie extrem heiß und müssen deshalb gekühlt werden.
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3: Kaum eine Branche wächst derzeit so schnell wie die Verteidigungsindustrie. Und das bedeutet auch, dass Unternehmen nach neuen Standorten suchen. Ein Beispiel ist das Münchner Start-up Helsing, das auf Drohnen und Software spezialisiert ist. Die Firma will in Hallbergmoos im Landkreis Freising einen sogenannten Campus bauen. Am Wochenende gab es dazu vor Ort einen Bürgerentscheid, nachdem es eine klare Mehrheit für den Bau gab. Darüber habe ich vor einer Stunde mit Stefan Liener aus unserer Wirtschaftsredaktion gesprochen und ihn gefragt, was genau Helsing in Hallbergmoos eigentlich bauen will.
6: Die Details sind nicht bekannt, also wirklich das letzte Detail, aber es soll eine Mischung aus Softwareentwicklung, aber auch Bauteilproduktion dort geben. Helsing wächst momentan rasant, hat im vergangenen Jahr auch den Flugzeugbauer, bayerisches Unternehmen, Grob im Allgäu übernommen, will da eine große Kampfdrohne bauen. Wichtig ist, dass in Hallbergmoos nach Firmenangaben und auch nach Angaben der Gemeinde keinerlei Sprengmittel hergestellt werden sollen. Also es werden da keine Sprengstoffe gelagert, gezündet oder getestet, sondern da kann man sich eher vorstellen, dass da große 3D-Drucker stehen, Fräsmaschinen, die Metallteile in den Hallen bearbeiten.
3: Beim Bürgerentscheid gestern gab es zwar eine klare Mehrheit für den Bau des Helsing-Standortes, aber eben auch mehr als 40% Nein-Stimmen. Was waren denn die Kritikpunkte der Gegner?
6: Ja, da gibt es ein breites Meinungsspektrum der Gegner, das reicht von Umweltschutzbedenken, denn das Gelände ist eine große Wiese heute, das ist die sogenannte Senderwiese, da stand früher Radio Free Europe, die Sendeanlage drauf. Es gibt aber auch Bedenken in puncto Sicherheit, dass Hallbergmoos damit zu einem Ziel möglicherweise in einem Krisenfall fürs russische Militär werden könnte und damit konnten sich die Gegner aber nicht durchsetzen.
3: Wie stichhaltig ist dieses Argument denn, dass Hallbergmoos mit einem Helsing-Standort im Krisenfall zu einem Angriffsziel werden könnte? Du hast ja schon gesagt, es werden da keine Sprengköpfe oder irgendwas anderes Explosives produziert.
6: Jetzt wirklich das Ziel

0: von Attacken zu werden, gilt als sehr, sehr unwahrscheinlich. Ist übrigens sehr interessant. Unsere Kolleginnen und Kollegen vom BR Faktenfuchs haben sich mit diesem Thema auseinandergesetzt. Findet man auch im Netz. Heißt, wie TikTok-Videos Kriegsangst in Bayern schüren. Und da ist auch sehr genau aufgeschlüsselt, wer wahrscheinlich dahinter steckt. Das sind russlandnahe Kreise oder auch Hacking- oder Trollgruppen, die sowas in die Welt schicken und Ängste schüren. Aber Militärs sagen, ist eher unwahrscheinlich.
1: Wie sieht es denn an anderen Orten in Bayern aus, in denen Rüstungsfirmen sitzen? Gibt es da auch dieses Spannungsfeld zwischen Rückhalt und Ängsten?
0: Ja, ein konkretes Beispiel ist Schrobenhausen, wo MBDA sitzt, Raketenhersteller. Und im Zuge der Diskussion um Taurus-Lieferungen gab es eben genau diese Aussagen. Da gab es auch einen Auftritt im russischen Staatsfernsehen. Wenn Deutschland den Taurus liefert, dann greifen wir Schrobenhausen an. Da sagen Militärs und Sicherheitsexperten, das ist totaler Unfug, denn das würde den NATO-Verteidigungsfall auslösen. Aber natürlich gibt es unterhalb dieser Angriffsschwelle weitere Möglichkeiten, mit denen man solche Standorte bedrohen kann. Das können Blockaden sein, das können Sabotageakte an der Stromversorgung sein etc. Und dagegen ist kein Standort gefeit. Übrigens in Hallberg muss man bedenken, da ist ja noch der sehr viel größere oder das sehr viel größere potenzielle Ziel direkt daneben, nämlich der Nürnberger Flughafen. Ganz genau.
1: Stefan Liener zu den Plänen des Drohnenherstellers Helsing, der in Hallberg-Moos im Landkreis Freising einen Campus plant.

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3: Gleich 17.45 Uhr.
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3: Julia Cortes mit Nachrichten.
4: Trump bestätigt Telefonat mit Infantino über Rotsperre. Er habe den FIFA-Chef persönlich darum gebeten, die Strafe gegen US-Nationalspieler Balogun für das heutige WM-Spiel gegen Belgien zu überprüfen, sagte der US-Präsident im Weißen Haus. Die rote Karte sei nicht gerechtfertigt gewesen, so Trump. Die Einflussnahme während der Fußball-WM löste international Kritik aus, auch aus Deutschland. Union und SPD einigen sich auf Anpassung der Gesundheitsreform. Die Koalition reicht dem Bundestag einen Katalog von mehr als 60 Änderungsanträgen ein. Sie sehen unter anderem wieder höhere Bundeszuschüsse für die Krankenkassen vor. Finanziert werden soll das durch Einnahmen aus einer Steuer für zuckergesüßte Getränke. Rutte kündigt für NATO-Gipfel neue Rüstungsverträge an. Beim morgen Abend beginnenden Treffen in Ankara würden Abkommen im Wert von mehreren Dutzend Milliarden Dollar bekannt gegeben, sagte der Niederländer vor Journalisten. Diese Verträge würden es der NATO ermöglichen, sich mit unverzichtbarer Ausrüstung auszustatten. Stimmung im deutschen Straßenbau bleibt schlecht. Trotz staatlicher Milliardeninvestitionen stieg das IFO-Geschäftsklima im Juni nur leicht und fahrt damit im tiefnegativen Bereich, wie das Münchner Wirtschaftsforschungsinstitut bekannt gab. Von hohen Auftragsbeständen würden Vorhaben nur schleppend umgesetzt. Scharf verteidigt Ladenschlussgesetz im Freistaat. Der strenge Schutz des Sonntags durch die bayerische Verfassung sei richtig, sagte die Arbeitsministerin im BR24-Interview. Vor allem die Beschäftigten im Einzelhandel würden davon profitieren. Das Ladenschlussgesetz sei auch ein Arbeitnehmerschutzgesetz, betonte Scharf. Der Handelsverband hatte zuvor angeregt, die rigiden Geschäftszeiten am Sonntag zu lockern. Das Wetter in Bayern. Am Abend letzte Schauer, in der Nacht Tiefstwerte bis 11 Grad.
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5: Am Mikrofon Stefan Götz. Die Zahl der Firmeninsolvenzen in Bayern steigt. Es trifft große wie kleine Betriebe. Mal liegt es an zu wenigen Aufträgen, mal an den stark gestiegenen Kosten für Energie oder Rohstoffe. Dass das aber nicht gleich das komplette Aus für eine Firma bedeuten muss, zeigt uns ein Beispiel aus Schwaben. Da führt ein junger Unternehmer dank einer guten Idee ein pleitegegangenes Traditionsunternehmen weiter. Barbara Leinfelder hat sich das näher angeschaut.
6: Wollt, ich wär ein Huhn, so heißt's im Schlager. Und Unternehmer Lukas Birle aus Ursberg, Hühnerfan seit seiner Kindheit, hat einen mobilen Stall entworfen, den Chicken Trailer, der keinen Hühnertraum offen lässt.
7: Denen gefällt es hier, die haben immer frisches grünes Gras, die picken, die suchen sich die Würmer raus und die ziehen natürlich alle zwei Wochen weiter.
6: Für die Produktion seines Trailers hat Birle eine insolvente Firma in der Nachbarschaft übernommen und diese damit wieder in die Spur gebracht, sagt Insolvenzanwalt Matthias Röpke von der Kanzlei Schneider-Geiwitz und Partner.
8: Die Firma Chicken Trailer ist hier nicht weit weg, hat die gleiche Unternehmenskultur, braucht die gleichen Maschinen, brauchte dringend auch Fachkräfte, die ja hier seit vielen Jahren vorhanden waren und war auch finanzstark und im Wachstum begriffen.
6: Die Firma Flur in Fischach gilt als Traditionsbetrieb, stellt seit fast 100 Jahren Produktaufsteller und Postkartenständer her. Lukas Birle nutzt diese Technik jetzt auch für seine Hühnerstelle. Er kann so den Fischacher Betrieb weiterführen. Die Zahl der insolvenzgefährdeten Unternehmen aber in Schwaben steigt an.
8: Wir haben im Moment einen signifikanten Anstieg an Insolvenzverfahren. Im ersten Quartal fast 6% oder 6,5%. Besonders gefährdet sind verschiedene Branchen wie Bau, Gastronomie, Industrie, Fuhrunternehmen, Die merken wir sehr deutlich.
6: Unternehmen sollten sich bei Beginn in der Schieflage rasch Hilfe holen, rät der Experte.
8: Die drei Don'ts sind erstens, den Kopf nicht in den Sand zu stecken, wenn eine Unternehmenskrise oder eine schwierige Situation erkannt ist. Zweitens, und das ist eine Folge davon, Verluste dauerhaft zu finanzieren, indem man Kredite aufnimmt, Überbrückungskredite, obwohl man eigentlich an der Ertragssituation nichts ändert. Und drittens, unangenehme Entscheidungen nicht zu treffen.
6: Lukas Birle hat, wie er sagt, genau die richtige Entscheidung getroffen. Schon lang nämlich will er mehr Hühnerställe bauen. Mit der Übernahme des neuen Produktionsstandorts Anfang des Jahres kann er jetzt deutlich schneller ausliefern. Er verkauft seine Trailer bis nach Norwegen oder Tschechien.
7: Wir überlegen uns ständig, wie geht's weiter, wie können wir einfach noch andere Produkte mit in unser Portfolio übernehmen. Vielleicht auch kleinere Hühnerställe für den Privatgebrauch. So kann es weitergehen. Ich würde es genauso wieder machen tatsächlich, ja.
6: Eine Erfolgsgeschichte, die zeigt, dass eine Insolvenz noch lange nicht das Ende sein muss.
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4: Während im Iran die Trauerfeiern für den im Februar getöteten Machthaber Ayatollah Ali Khamenei laufen, ist sein Sohn, der neue geistliche Führer Mojtaba Khamenei, bisher noch nicht öffentlich aufgetreten. Mojtaba sei ein Kriegsversehrter, melden staatliche Medien, also offenbar so schwer verletzt, dass er nicht auftreten kann. Heute erreichen die Trauerfeiern für den getöteten Machthaber einen ersten Höhepunkt mit einer Prozession in Teheran. Von Millionen Menschen ist die Rede, die die Straßen Teherans säumen, heißt es von staatlicher Seite. Doch viele Iranerinnen und Iraner kommen nicht, berichtet Uwe Lüb.
9: So wie bei Haider wurde seine Flanke durchbrochen, dröhnt es aus großen Lautsprechern in Teheran zu Beginn der Trauerprozession für Ali Khamenei. Den Beinamen Haider trug der erste Imam nach dem Propheten Mohammed. Daher hat er eine besondere Bedeutung. Auch Khamenei wurde oft Haider genannt. Gott ist groß, ruft eine Menge unter künstlichem Sprühregen, der bei Temperaturen an die 40 Grad für Abkühlung sorgt. Ein riesiges Transparent wird aufgerollt, auf dem steht: Wir werden Trump töten. Rache, das ist das immer wiederkehrende Motiv bei den Trauerzeremonien. Schon am Wochenende waren Plakate zu sehen, die einen blutenden Kopf Trumps zeigen. Und schon früh brannten Rufe auf wie Tod Amerika, Tod Israel, wie hier in einem überfüllten U-Bahnhof. Überall sind rote Flaggen zu sehen als Symbol für Rache. Selbst auf der Kuppel der Moschee der Scharif-Universität für Technik weht eine. Es scheint die wichtigste Botschaft der Trauerzeremonien zu sein. Das Regime wiederum will Signale senden, nach innen und nach außen. Nach innen, dass vom Regime weiter Bindungskraft ausgeht, es die Fäden wie vor dem Krieg in der Hand hält. Nach außen, dass

0: nicht allenfalls Schätzungen. Die liegen darunter. Auf jeden Fall bleibt die Mehrheit der Menschen den Zeremonien fern. Der tote Khamenei indes erweist dem Regime einen letzten Dienst, indem er zur Symbolfigur des Widerstands Irans gegen die westliche Welt erklärt wird, so Perthes.
1: Khamenei wird heute nicht mehr erinnert als ein politischer Führer, der das Regime mit in alle möglichen Abgründe geführt hat, sondern eben ein Märtyrer, der von den Feinden des Islam oder den Feinden Irans ums Leben gebracht worden ist.
0: Und so geht es bei den sechstägigen Trauerfeierlichkeiten weniger um Trauer als um Politik. Vertreter des Regimes senden auch während der Trauerphase über soziale Medien Botschaften der Stärke und Entschlossenheit, etwa in Bezug auf die Straße von Hormuz. Der Iran beharrt auf seinen Kontrollanspruch. Und auch bei den vielen Teilnehmenden geht es eher um Politik, genauer um Rache. In Anspielung auf die begonnenen Verhandlungen über eine Einigung mit den USA rufen sie: Wir wollen kein Abkommen, wir wollen Trumps Kopf.
2: Die Trauerfeierlichkeiten für den getöteten Machthaber Ali Khamenei im Iran sind im Gange. Längst geht es dabei auch um Politik, berichtete Uwe Lüb aus dem ARD-Studio in Istanbul.
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4: Mit Patricia Gabor. Diese rote Karte wird vielleicht irgendwann in einem Fußballmuseum ausgestellt werden, auch wenn die Geschichte dazu nicht besonders heldenhaft klingt. US-Präsident Donald Trump hat den Chef des Fußballweltverbandes Gianni Infantino angerufen und er hat ihn darum gebeten, eine Rotsperre überprüfen zu lassen. Die Rotsperre von US-Stürmer Forlorin Balagun. Das hat Trump vorhin selbst erzählt. Die FIFA hat die Rotsperre des Fußballers tatsächlich auch überprüft und sogar zurückgenommen. Das heißt, Balagun kann später in der Nacht mit den USA im Achtelfinale bei der WM gegen Belgien spielen. Diese Geschichte ist ein ziemlicher Tabubruch in der Fußballwelt. Auch Deutschlands Weltmeisterkapitän von 2014, Philipp Lahm, weiß nicht mehr so genau, woran er noch glauben soll.
5: Ich sage bis heute noch, das Schöne ist am Fußball, dass es klare Regeln gibt, dass sich alle dran halten müssen, sonst fliegt man vom Platz eben. Und das gilt nicht nur in meinem Heimatverein bei der FT Gern, sondern es betrifft Bayern, es betrifft Deutschland, es betrifft Europa und die ganze Welt. Die Regeln im Fußball sind überall gleich. Wenn wir jetzt aber so anfangen, dass dann Regeln eben einfach geändert werden können, ja, dann wird's schwierig.
4: Schwierig ist das passende Wort. Die USA spielen in ein paar Stunden um 2 Uhr nachts gegen Belgien. Wer sich in den vergangenen Tagen und Wochen in Bayerns Badeseen abkühlen wollte, der hat sich eher gefühlt wie in der Badewanne. Und ähnlich ging es den Triathletinnen und Triathleten beim Challenge Rot gestern wohl. Der Main-Donau-Kanal war 25 Grad warm. Das ist recht viel, wenn man darin fast 4 Kilometer Strecke hinter sich bringen muss. Trotzdem gab es hinterher eine Weltbestzeit und dazu noch einen Zuschauerrekord. Das Triathlon-Spektakel war insgesamt ein voller Erfolg. Oliver Tubenauer.
6: Der Challenge Rot hat auch 2026 die Erwartungen erfüllt und das in jeder Hinsicht. Schon am späten Sonntagnachmittag konnte sich Rennorganisator Felix Weichshöfer über einen enormen Zuschauerzuspruch freuen.
7: Es ist immer noch grandios tatsächlich. Wir haben so viele Zuschauer wie noch nie, neuer Zuschauerrekord. Bis zu 300.000 Menschen haben den Weg in den Triathlon-Landkreis Rot gefunden. Das war heute Morgen schon wirklich extrem voll. Jetzt sind hier alle Parkplätze zugelaufen. Wir mussten jetzt nochmal einen neuen eröffnen. Also das ist ganz toll gewesen. Jeder wollte diese Triathlon-Festspiele sehen.
6: Und trotz des großen Andrangs ging die Riesenveranstaltung einmal mehr nahezu reibungslos über die Bühne, wofür vor allem die rund 7.500 freiwilligen Helfer gesorgt haben. Denn ein Triathlon-Rennen, das quasi durch einen ganzen Landkreis führt, funktioniert nur, wenn es von vielen Bürgerinnen und Bürgern unterstützt wird.
8: Das ist ja, also wenn man sich einfach nur hier umschaut und sieht, ne, jeder ist begeistert, jeder hat Lust, irgendwie einfach Teil davon zu sein hier. Die Challenge Rot zu unterstützen. Man lernt irgendwie relativ schnell auch neue Leute kennen und quatscht über Triathlon und über den Sport. Von daher, ja, das macht einfach Spaß.
9: Ich liebe die Atmosphäre, dieses Gemeinschaftsgefühl. Es sind so viele Menschen, die da anpacken. Ich glaube, 3500 ehrenamtlich und ein Teil davon zu sein, ist schon cool.
6: Und sportlich gesehen gab es eben auch einen Rekord. Eine Weltbestleistung, um genau zu sein. Die lieferte Sam Laidlaw ab, der damit nicht nur seinen Erfolg vom vergangenen Jahr wiederholte, sondern nun auch der schnellste Triathlet aller Zeiten ist. Dass er das beim größten Rennen der Welt geschafft hat, bedeutet dem Franzosen eine ganze Menge.
10: It's the biggest race in the the world, so yeah, it means so much.
6: Die Begeisterung der Zuschauerinnen und Zuschauer überträgt sich einfach auf die Athleten, sagt auch Jonas Schomburg, der nach seinem zweiten Platz im vergangenen Jahr diesmal auf Rang 5 landete.
11: Das ist schon einmalig, also ich glaube nur einmal

0: auf der Welt, diese Stimmung. Das hat mich auch zum Ende zur Ziellinie gepusht, also der Einlauf ins Stadion. Ich glaube, das gibt es nirgendwo auf der Welt. Das motiviert natürlich. Es war das Höhepunkt der Saison für mich auch. Ich glaube, Anfang des Jahres war mir klar, hier möchte ich wieder starten.
1: Und deswegen planen die meisten Triathleten, immer wieder nach Rot zu kommen, egal ob Profis oder ambitionierte Hobbysportler.
2: Erst hatte er sich noch strategisch klug zurückgehalten, dann ist er auf den letzten Metern doch an allen vorbeigezogen. Der Slowene Tadej Pogačar holt sich den 22. Etappensieg seiner Karriere bei der Tour de France. Heute war es Etappe Nummer 3, die er gewinnen konnte. Damit darf er morgen auch in Gelb antreten.
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4: A7 Fulda Richtung Würzburg, zwischen Fulda Dreieck und Bad Brückenau Wildflecken immer wieder Stau. A92 München Richtung Deggendorf, zwischen Landau an der Isar und Wallersdorf West stockender Verkehr nach einem Unfall. Der Verkehr wird über die linke Spur an der Unfallstelle vorbeigeleitet. A93 Holledau Richtung Regensburg, zwischen Regensburg Süd und Regensburg Nord 7 Kilometer stockender Verkehr. A99 Westumfahrung München Richtung Lindau, zwischen Neuherberg und Dreieck Allach 9 Kilometer Stau. B16 Kaufbeuren Richtung Günzburg zwischen Mindelheim-Ost und Hausen 3 Kilometer. Die B31 Lindau Richtung Friedrichshafen ist zwischen Sigmarszell und Kressbronn B467 nach einem LKW-Unfall gesperrt. Und B305 Berchtesgadenreit im Winkel in beiden Richtungen zwischen Schneitzelreuth und Inzell Behinderungen nach einem Unfall. Das Wetter in Bayern, dichte Wolken, dazwischen auch mal Sonne, besonders im Alpenvorland ein paar Schauer und Gewitter, dazu weht ein mäßiger Wind. Kommende Nacht wird es trocken sein, teils bewölkt, teils klar bei 19 bis 11 Grad. Morgen trocken, heiter bis wolkig bei 24 bis 31 Grad.

0: 18 Uhr.
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0: US-Präsident Trump bestätigt, was Fußballverbände weltweit aufregt. Er hat sich dafür stark gemacht, dass die Sperre für einen US-Fußballspieler bei der WM nicht mehr gilt. Der Haushaltsentwurf für das nächste Jahr steht. Finanzminister Klingbeil verteidigt neue Schulden. Und die Finanzplanung für den Brenner Nordzulauf ist abgeschlossen. Am Mikrofon begrüßt Sie Stefanie Meyer-Negle. Ich wünsche Ihnen einen schönen Abend. Die Empörung in der Fußballwelt ist groß. Die FIFA hat die rote Karte gegen den US-Stürmer Valerian Balogun ausgesetzt. US-Präsident Trump hatte darum gebeten. Balogun könnte nun in der Nacht beim Achtelfinale USA gegen Belgien dabei sein. Dagegen will der belgische Fußballverband Einspruch einlegen. Über den Fall und wie Trump sein Handeln rechtfertigt, Nina Barth aus Washington.
2: Ja, er habe mit FIFA-Chef Gianni Infantino gesprochen, bestätigte US-Präsident Donald Trump im Oval Office. Er habe um eine Prüfung der roten Karte gebeten. Die rote Karte sei unfair gewesen, so Trump. Kurz nach Bekanntgabe der FIFA-Entscheidung, die rote Karte für US-Stürmer Valerian Balogun auszusetzen, hatte Trump auch schon auf Truth Social geschrieben: Vielen Dank an die FIFA, dass ihr das Richtige gemacht und eine große Ungerechtigkeit wieder gut gemacht habt. Das Weiße Haus teilte den Post auf X und schrieb darüber: USA, USA, USA. Der republikanische Senator Ted Cruz sagte im Oval Office, er bedanke sich im Namen aller Amerikaner dafür, dass diese, so wörtlich, lächerliche rote Karte ausgesetzt worden sei. Der Trainer der US-Nationalmannschaft, Mauricio Pochettino, erklärte, es sei ein Grund zu feiern und eine faire Entscheidung, das US-Team nicht noch mehr zu bestrafen. Vor dieser WM war befürchtet worden, dass Trump auf irgendeine Weise in die WM eingreifen und versuchen könnte, sie als große politische Bühne für sich zu nutzen. Zur Überraschung vieler ist Trump bisher noch nicht im Stadion aufgetaucht. Infantino hat aber angekündigt, dass er den WM-Pokal gemeinsam mit Trump überreichen wird.
0: Ein voller Arbeitstag war das für Finanzminister Klingbeil. Heute hat er mit dem Bundeskabinett den Haushalt für das kommende Jahr und die Finanzplanung bis 2030 festgezurrt. Hängen bleibt vor allem eins: Er will mehr Schulden aufnehmen als ursprünglich gedacht. Es geht um Wirtschaftswachstum und Arbeitsplätze, aber auch um Sicherheit. Die Bundeswehr sei in den letzten 3 Jahrzehnten heruntergespart worden, so Klingbeil.
3: Jetzt geht es darum, die richtigen Konsequenzen zu ziehen. Ich will, dass wir uns nicht von Krise zu Krise hangeln. Und deswegen geht es bei diesem Haushalt auch um eigene Stärke, um Krisenfestigkeit. Das ist das Ziel und dazu trägt dieser Haushalt bei. Eigene Stärke und Krisenfestigkeit bedeutet, dass wir uns schützen können. Und deswegen legen wir einen Schwerpunkt auf Investitionen in Sicherheit und Resilienz. Wir erhöhen unsere Verteidigungsausgaben weiter und wir verstärken die Bundeswehr. Wir erfüllen unsere Verantwortung in der NATO. Europa muss Abschreckungs- und verteidigungsfähig sein. Der Frieden in Europa ist durch Putins imperialistischen Wahn bedroht wie lange nicht. Und ich will das sehr klar sagen, mit der schwarzen Null können wir uns nicht gegen Putin verteidigen.
0: Mehr Schulden, aber dafür eine stärkere Bundeswehr. Finanzminister Klingbeil hat den Bundeshaushalt für das kommende Jahr vorgestellt. Der Brenner Nordzulauf ist eines der größten Neubauprojekte der Deutschen Bahn. Entsprechend teuer wird er werden. Nachdem die Planungen abgeschlossen sind, werden die Kosten mit knapp 9 Milliarden Euro veranschlagt, wenn alles gut läuft. Bei der Vorstellung der Zahlen erklärten die Planer auch noch einmal, warum kein Weg an einem Neubau vorbeiführt. Dagmar Bora-Glas mit Einzelheiten.
4: Projektleiter Matthias Neumeier betont 2 Dinge deutlich. Ohne Neubau kein Halbstundentakt in der Region. Die politische Forderung nach einem Halbstundentakt sei ohne eine neue Strecke nicht zu realisieren. Und der Dialog mit den Bürgerinnen und Bürgern und mit den Gemeinden habe sich gelohnt. Manche Idee und Forderung hätte es durchaus in die Vorzugsvariante der Deutschen Bahn geschafft, so der Projektleiter. Man liege beim Brenner Nordzulauf nicht im Verzug.
5: Wir sind im Verzug in Deutschland, weil klar ist, die Vereinbarung der Partner auf der Brennerachse hat immer vorgesehen, dass wir das Projekt oder die Brennerachse abschnittsweise planen und abschnittsweise bauen.
4: 64 Kilometer lang ist die neu geplante Strecke der Deutschen Bahn. Über die Hälfte davon befindet sich im Tunnel. Darüber hinaus gibt es rund 120 Kernforderungen aus der Region. Ob und welche davon zum Zug kommt, entscheidet letztendlich der Bundestag. Ab wann dort im Haushalts- und im Verkehrsausschuss beraten wird, ist unklar. Wenn die Entscheidung des Bundestags vorliegt, folgt gegebenenfalls die Entwurfs- und Genehmigungsplanung sowie das Planfeststellungsverfahren. Eine Inbetriebnahme sei abschnittsweise ab 2040 möglich, so die Deutsche Bahn.
0: Drei ehemalige leitende Mitarbeiter des Wurstherstellers Wilke sollen dafür verantwortlich sein, dass mit Listerien verseuchte Fleischwaren in den Handel gelangt sind. 11 Menschen sollen in diesem Zusammenhang gestorben sein. Heute hat der Prozess begonnen, in einem der schwersten deutschen Lebensmittelskandale überhaupt. Gabi Beck berichtet.
6: Der Gammelfleischskandal der Wurstfabrik Wilke im nordhessischen Twistetal Berndorf hat vor etwa rund 7 Jahren negative Schlagzeilen gemacht. Jeder erinnert sich noch an die Bilder von den schimmligen Würsten und den dreckigen Produktionshallen. Und die Mitarbeiter haben es bemerkt. Andreas Wäscher war damals bei Wilke beschäftigt.
7: Untergelaufenes Schmutzwasser von oben von den Zwischendecken, da die Rohrleitung nahezu im ganzen Gebäude kaputt sind. Also der Schimmel war dann an den Wänden, an der Deckenkühlung, den habe ich dann auch selber mal abgewaschen, obwohl das eigentlich die Sache der Reinigung war. Da hatten wir so Schimmelecks und sowas, da haben wir das damit abgerieben. Der Schimmel hat sich immer in den Ecken meistens gebildet oder an den Paneelwänden. Da war dann auch immer Wasser durchgelaufen und sowas. Und extrem viel Rost überall. Ne?
6: Inzwischen hat auch die Staatsanwaltschaft genau hingeschaut. 160 Aktenordner sind das Ergebnis und eine Anklageschrift, die es in sich hat. Gegen den Geschäftsführer, die stellvertretende Geschäftsführerin und den Produktionsleiter von damals. HR-Reporter Jens Wellhöhner hat den Prozessauftakt heute Morgen beobachtet.
8: Fahrlässige Tötung in 11 Fällen, dann auch noch fahrlässige Körperverletzung in mehreren Fällen, unter anderem auch Betrug wegen Falschetikettierung. Die Geschäftsführung soll nämlich dafür gesorgt haben, dass verdorbenes Fleisch, also abgelaufenes Fleisch, ein neues Mindesthaltbarkeitsdatum bekommen hat und dann einfach weiterverkauft worden ist.
6: Das Problem waren die Listerien, die sich im schmutzigen Ambiente der Wurstproduktion fabelhaft vermehren konnten, so die Anklage. Ein Bakterium, das hier in 11 Fällen zum Tode

0: von Patienten geführt haben soll. Und zwar in Krankenhäusern und Pflegeheimen, denen die Wilke-Wurst geliefert wurde. So der Staatsanwalt Moritz Teschner.
1: Wir gehen davon aus, dass für die Reinigung und die Sanierung zu wenig investiert wurde, dass die Reinigungskräfte zu wenig Reinigungsmittel hatten, um den hygienischen Zustand, wie er für die Produktion notwendig wäre, dass sie das hätten herstellen können. Auch notwendige Sanierungsarbeiten zur Beseitigung von Feuchtigkeit wurden nicht durchgeführt.
0: Heftige Vorwürfe der Anklage. Die Verteidigung will das mit Gutachten klären. Anwalt der Angeklagten ist Fabian Schöpke.
2: Es geht hier um viele naturwissenschaftliche Fragen, die wir ohne Detail zum jetzigen Zeitpunkt nicht beantworten können, sondern die müssen Sachverständige beantworten.
0: Heute dann im Gerichtssaal schwiegen die Angeklagten erstmal, obwohl sie ein Geständnis angekündigt hatten. HR-Reporter Jens Wellhöhner vermutet eine bestimmte Verteidigungsstrategie.
3: Ich glaube, da werden sich die Verteidiger darauf einschießen, zu sagen, ja, da der naturwissenschaftliche Nachweis, dass diese Menschen wirklich an der Wilke-Wurst gestorben sind, der ist nicht zu erbringen. Und in dubio pro reo, also wenn kein Beweis da ist, muss ein Freispruch erfolgen. Ich denke, das ist das Ziel der Verteidigung.
0: In der Gemeinde Twistetal freuen sich die Bewohner, dass der Mammutprozess nach nunmehr fast 7 Jahren Ermittlungen endlich losgeht. Lange genug hat Wilke einen Schatten über den Ort geworfen.
4: Es wird mal Zeit, dass das endlich in die Gänge kommt, was hinter den Kulissen alle passiert ist.
5: Ein Urteil wird gegen Mitte August erwartet. Gabi Beck war das. UN-Generalsekretär Guterres hat die Weltgemeinschaft aufgefordert, Regeln für künstliche Intelligenz aufzustellen. Bei einem Kongress in Genf sagte er, vor allem Kinder und Jugendliche müssten besser vor digitaler Manipulation und Missbrauch geschützt werden. Die Regeln müssten weltweit gelten. Sandra Bigger berichtet.
6: Mit eindringlichen Worten schilderte UN-Generalsekretär Guterres in Genf, wie schnell künstliche Intelligenz aktuell das Leben der Menschen auf der ganzen Welt umkrempelt, in einem Tempo, das die meisten lange für unvorstellbar gehalten hätten. Wenn die Weltgemeinschaft jetzt nicht den technischen Wandel gestalte, werde der technische Wandel die Weltgemeinschaft gestalten, warnte Guterres. In Kinderzimmern genauso wie im Arbeitsleben oder in bewaffneten Konflikten. Killerroboter seien auf den Schlachtfeldern schon lange keine Ausnahme mehr. Dabei könnte künstliche Intelligenz durchaus auch zum Nutzen der Menschheit eingesetzt werden, betonte Guterres. Etwa in Medizin und Forschung beim Klimaschutz und der Krisenvorbereitung. Voraussetzung dafür sei jedoch ein gesetzlicher Rahmen, der die Interessen aller berücksichtige. Die Präsidentin der UN-Vollversammlung Baerbock appellierte in Genf, dies könne nur gelingen, wenn Wissenschaft, Wirtschaft, Politik und Zivilgesellschaft an einem Strang ziehen würden. Es sei Zeit, zusammenzuarbeiten.
5: Wind, Hitze und extreme Trockenheit. In Südfrankreich kämpfen die Einsatzkräfte seit Tagen gegen mehrere große Waldbrände. Westlich von Perpignan mussten tausende Menschen ihre Häuser und Wohnungen verlassen. Es gilt die höchste Warnstufe. Auch die Tour de France ist betroffen, berichtet Kai Rienecker aus Paris.
7: Fast 40 Wald- und Buschbrände werden aktuell in Frankreich gemeldet. In den Pyrenäen bei Perpignan ist das derzeit größte Feuer noch immer nicht unter Kontrolle. Schwierige Witterungsbedingungen machen den Einsatzkräften zu schaffen. Es gibt drehende Winde, sehr niedrige Luftfeuchtigkeit und Temperaturen, die im Südwesten Frankreichs erneut an der 40-Grad-Marke kratzen. Um die Brandbekämpfung in den Pyrenäen zu unterstützen, hat die EU-Kommission 4 Bombardier-Löschflugzeuge der Rescue-Flotte versprochen, die noch heute aus Schweden und Zypern in Südfrankreich eintreffen sollen. Etwa 10.000 Menschen aus zahlreichen kleinen Ortschaften in dem Bergmassiv sind bereits evakuiert worden. Auch die 3. Etappe der Tour de France war von den Maßnahmen betroffen. Radsportfans durften die rund 60 Kilometer von dem Großfeuer in den Pyrenäen entfernte Zieleinfahrt nicht mitverfolgen, um die Sicherheitskräfte zu entlasten. Aber es brennt auch im Departement Hérault, bei Marseille oder im Hinterland des Rhonetals. Im Laufe des Tages gab es mehrere Festnahmen von verdächtigen Personen. Ein Mann soll dabei allein für 9 Feuerausbrüche in der Nähe von Béziers im Departement Hérault verantwortlich sein. Da kein Regen in Sicht ist und die Temperaturen weiter steigen, könnte sich die Lage in Südfrankreich in den kommenden Tagen weiter verschärfen.
5: Bei uns war es vergangene Woche heiß, jetzt eine kurze Abkühlung und für die kommenden Tage sind wieder steigende Temperaturen vorhergesagt. Zum Wochenende hin sollen es wieder Werte über 30 Grad sein. 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
1: 18.15 Uhr.
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1: Die Nachrichten mit Julia Cortes.
3: Trump bestätigt Intervention in Sachen Platzverweis. Der US-Präsident erklärte in Washington, er persönlich habe FIFA-Chef Infantino um die Aufhebung der roten Karte für Fußballnationalspieler Folarin Balogun gebeten. Die Schiedsrichterentscheidung, so Trump, sei unfair gewesen. UEFA und DFB haben die Einflussnahme aus dem Weißen Haus kritisiert. Klingbeil verteidigt neuen Haushalt. Der Finanzminister erklärte, die Bundesregierung setze auf Investitionen und Reformen. Man könne Deutschland nicht mit einer schwarzen Null verteidigen. Im Etat 2027 sind Ausgaben von mehr als 555 Milliarden Euro vorgesehen und neue Schulden von mehr als 200 Milliarden. Ein großer Teil des Geldes fließt in die Verteidigung. Der Haushaltsentwurf soll nach der Sommerpause vom Bundestag beschlossen werden. Wohngeld soll deutlich gekürzt werden. Das Bundeskabinett hat auch beschlossen, dass ein Drittel der bisherigen Haushalte, die die Leistung bisher beziehen, keine Unterstützung mehr bekommt. Geplant sind einige Änderungen, etwa bei der Heizkostenkomponente oder der Anpassung des Wohngeldes an Inflation und Mietpreisentwicklung. Rund 1,2 Millionen Haushalte in Deutschland beziehen Wohngeld. Fast jedes zweite Kind ist täglich mindestens eine Stunde lang auf Social Media. Das ist das Ergebnis der repräsentativen Postbank-Digitalstudie 2026. Jedes fünfte Kind nutzt laut der Studie bereits spätestens mit 8 Jahren ein eigenes Smartphone. Die Mehrheit erhält es im Alter von 9 bis 12 Jahren. Radprofi Tadej Pogacar siegt in den Pyrenäen. Der Slowene hat die dritte Etappe der Tour de France gewonnen und seinem Rivalen Jonas Vingegaard das gelbe Trikot abgenommen. Pogacar setzte sich in Les Angles mit 2 Sekunden Vorsprung vor seinem dänischen Konkurrenten durch. Das Wetter in Bayern, nur noch einzelne Schauer, morgen meist trocken und wieder wärmer.
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4: Im Studio Stefan Götz. Arbeitsministerin Ulrike Scharf hat die vergleichsweise strengen Ladenöffnungszeiten in Bayern verteidigt. Dem BR hat die CSU-Politikerin gesagt, das Ladenschlussgesetz sei vor einem Jahr reformiert worden.

0: und biete seither einige Ausnahmen. Grundsätzlich sollte man also die Finger vom Sonntag lassen, so scharf sinngemäß.
1: Der Sonntag ist durch unser Grundgesetz und die bayerische Verfassung streng geschützt und ich halte das auch für richtig so. Ein Ladenschlussgesetz ist auch ein Arbeitnehmerschutzgesetz und mir war es ganz wichtig bei unserem bayerischen Ladenschlussgesetz, das vor einem Jahr in Kraft getreten ist, dass wir diese Ausgewogenheit finden zwischen den wirtschaftlichen Interessen und dem Arbeitnehmerschutz. Mir ist wichtig, unseren Sonntag wirklich für heilig zu halten.
0: Das geltende Gesetz mit Öffnungszeiten von 6 bis 20 Uhr biete ausreichend Flexibilität, so Scharf weiter. Ein weiterer Kompromiss seien digitale Kleinstsupermärkte, die ohne Personal auskommen. In Nürnberg kommt der Straßenbahnverkehr nach den Hitzeschäden an den Gleisen nur langsam wieder in Gang. Zwei Linien sind wieder im Einsatz. In den kommenden Tagen sollen weitere folgen. Oliver Tubenauer fasst zusammen.
2: Konkret bedeutet das, die Linie 5 fährt wieder von der Worzeldorfer Straße über den Hauptbahnhof. Dort wird sie zur Linie 7 und bedient die Strecke bis zur Scharrerstraße. Zusätzlich ist ein Teilstück der Linie 10 wieder befahrbar. Alle genannten Linien verkehren im 10-Minuten-Takt, so die VAG. Die vollständige Wiederherstellung hängt vom Fortschritt der Reinigungsarbeiten ab. Sollten diese weiterhin gut vorankommen, könnten am Wochenende die Linien 4 und 10 bis am Wegfeld fahren. Ziel ist es, dass nächste Woche das komplette Netz wieder zur Verfügung steht.
0: Am Freitag soll die Bahnstrecke Nürnberg-Regensburg nach einer Generalsanierung fertig sein. Dann sollen zwischen beiden Städten wieder ohne Umweg Züge fahren. Der Endspurt steht also an. Allerdings beginnt der mit einer Komplettsperre. Von heute Abend 20 Uhr bis nachts um 2 steht am Regensburger Hauptbahnhof alles still. Guido Fromm.
3: Fahrgäste müssen auf Ersatzbusse umsteigen, die dann zum Beispiel nach München, Landshut, Köfering, Schwandorf, Sinzing oder Straubing fahren. Güterzüge werden weiträumig umgeleitet. Laut einer Bahnsprecherin sind am Hauptbahnhof sowie am Bahnhof Prüfening zusätzliche Arbeiten an der Leit- und Sicherungstechnik nötig. Auch die wurde in den vergangenen Wochen modernisiert, damit der Zugverkehr künftig besser läuft. Außerdem wurden unter anderem Gleise, Weichen und Oberleitungen erneuert und es wurde an den Bahnhöfen gebaut. Laut Bahn stehen bis Freitag noch Restarbeiten an, dann soll die Strecke Nürnberg-Regensburg laut Plan wieder freigegeben werden.
0: Aschaffenburg startet heute eine Befragung, die sich an 13- bis 17-Jährige richtet. Insgesamt sollen mehr als 3000 Jugendliche Auskünfte über ihren Alltag, ihre Gewohnheiten und ihre Zukunft geben. Es geht unter anderem um Freizeit, Schule, Mobilität, Mediennutzung, Treffpunkte sowie Wünsche und Zukunftsperspektiven. Die Ergebnisse sollen helfen, Angebote für Jugendliche zu optimieren und künftige Entscheidungen der Stadt zu unterstützen.
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5: Prognosen zufolge könnte die Zahl der Menschen mit Demenz in den kommenden Jahren stark zunehmen. In Bayern laut einer aktuellen Studie etwa von rund 200.000 Menschen auf mehr als 340.000. Doch ein paar Dinge kann man zur Vorbeugung tun, laut Wissenschaft. Anna Fries berichtet.
6: Dinge vergessen, Verwandte nicht wiedererkennen oder sich in der eigenen Wohnung nicht zurechtfinden. Angst vor Demenz beschäftigt viele. Dabei ließe sich jede zweite Demenzerkrankung nach Einschätzung von Experten mit Prävention vermeiden oder hinauszögern. Wichtig sei, früh anzufangen, sagt Sebastian Walter, Direktor der Psychiatrie an der Uniklinik Würzburg.
7: Wir haben den genauen Auslöser letztlich nicht vollständig verstanden. Das, was man sehen kann und was man untersuchen kann, sind Veränderungen im Gehirn, die schon relativ früh einsetzen, also in der Regel schon im mittleren Lebensalter, so um die 40, 50 Jahre. Und die Leute bemerken das natürlich nicht.
6: Einige Risikofaktoren ließen sich beeinflussen. Konkret empfiehlt Walter:
7: Wenn man es ganz einfach runterbrechen will, dann sollte man früh im Leben möglichst viel lernen, im mittleren Leben seine körperliche Gesundheit möglichst hochhalten und im dritten Lebensdrittel versuchen, sozial aktiv zu sein.
6: Gerade auf dem Land werden in Zukunft besonders viele Menschen mit Demenz erwartet. Wie Demenzprävention aussehen kann, zeigt ein Programm im Landkreis Cham in der Oberpfalz. Mittlerweile gibt es dort 17 Gruppen. Eine von ihnen leitet Sabine Schwarzfischer.
8: Es gibt zum Beispiel das Spiel Hip-Hap und dann muss man entweder einen Ball weitergeben oder ein Tuch. Und unsere Teilnehmer können da schon wirklich sehr gut reagieren und auch in den höchsten Level schon mitspielen.
6: Es geht um die Kombination von Bewegung, Gedächtnisübungen und Knobelspielen. Kreuzworträtsel allein reichten nicht, sagt Christian Hetzel, der das Programm wissenschaftlich begleitet.
9: Der Transfer vom Kreuzworträtsel auf eine Alltagsaktivität, die Evidenz ist nicht so eindeutig. Also ich muss entsprechende Übungen machen, die mit Alltag etwas zu tun haben.
6: Schon einfache Übungen könnten viel bewirken.

0: Das ist alles kein Hexenwerk, was das Körperliche angeht, so ein bisschen Kraft und Gleichgewicht, so Einbeinstände oder kombinierte Übungen, dass man sich im Raum bewegt und bekommt aber parallel kognitive Aufgaben dazu, dass man abgelenkt ist sozusagen.
1: Sabine Schwarzfischer beobachtet, dass sich ihre Kursteilnehmer inzwischen auch privat treffen.
2: Zum Walken oder für Brettspiele. Das wäre so niemals entstanden, weil sie die nur am Kurs kennengelernt haben.
1: Diese sozialen Kontakte könnten sich ebenfalls positiv auswirken, sagt Sebastian Walter.
3: Mit anderen zusammen sein, sich auszutauschen, ist etwas, was uns offenbar hilft, gegen die Demenz vorzugehen.
1: Mit Blick auf die Verbreitung von Bluthochdruck, Übergewicht und Diabetes rechnet er nicht damit, dass die Demenzzahlen signifikant sinken werden. Deshalb brauche es eine gute Versorgung für Betroffene und ihre Angehörigen.
4: Anna Fries war das zu der Frage, wie man Demenz vorbeugen kann.
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6: Mit Johannes Rostäuscher. Mal wieder, könnte man fast sagen, ist in ein Museum eingebrochen worden. Am Wochenende haben Unbekannte aus dem Lalique-Museum im Elsass Glasschmuck gestohlen, angeblich im Wert von bis zu 4 Millionen Euro. Und das reiht sich ein. Erst im Oktober der spektakuläre Einbruch in den Louvre, Beute, Kronjuwelen, fast 90 Millionen Euro wert. Davor, kurz danach, in einem Museum in Langres in der Champagne. Vor 4 Jahren der Goldschatz aus dem Keltenmuseum in Manching und 2019 das grüne Gewölbe in Dresden. Jetzt also Lalique, der Einbruch war Sonntag früh gegen 5:30 Uhr. Die Beute, wie gesagt, Glasschmuck von René Lalique. Das war ein bedeutender Jugendstilglaskünstler, dem das Museum gewidmet ist. Ich bin jetzt verbunden mit Askan Gwittenbaum. Er leitet das gleichnamige Auktionshaus in München und ist gerade auf dem Weg nach Mailand. Herr Gwittenbaum, Sie waren schon in diesem Lalique-Museum in Elsass. Was ist das für ein Haus?
7: Ja, das ist ein wunderbares Haus, auch sehr, sehr schön gelegen. Auch erst, ich glaube, vor rund 15 Jahren entstanden, wenn ich richtig informiert bin. Ist spezialisiert also nur auf den Künstler René Lalique, der ja berühmt war eben einerseits als Schmuckkünstler und andererseits aber auch als Glaskünstler und auch in der Bildhauerei war er tätig. Fantastische Präsentation, also wirklich berauschend schön mit tollen Zusatzdokumentationen. Also absolut ein Besuch wert.
6: Jetzt weiß man noch gar nicht allzu viel über den Diebstahl. Es heißt, vermutlich seien 20 Schmuckstücke ungefähr gestohlen worden im Wert von bis zu 4 Millionen Euro. Sie wissen natürlich auch nicht, welche Schmuckstücke, aber Sie haben schon Lalique-Kunst im Auktionshaus gehabt.
7: Ja, richtig. Also Schmuck von Lalique ist extrem hochwertig, ist nicht aufgrund des Materials, also nicht wegen viel Gold, viel Edelstein, die es auch teilweise gibt, aber es sind einfach diese wunderbaren Entwürfe, die ikonisch für den Jugendstil stehen, genauso bedeutend wie jetzt Alphonse Mucha oder Henri van de Velde. Wir haben auch schon Schmuck von Lalique gehabt, ist immer sehr, sehr kostbar, fängt also eigentlich im fünfstelligen Bereich an, kann aber auch mal eine 500.000 bringen. Ja, deswegen sehr begehrt. Also nein,
6: Schmuck heißt, man hängt sich um den Hals, ist das sehr bunt?
7: Es ist sehr farbenfroh, es ist meistens sehr naturalistisch auch, ganz typisch auch für die Zeit des Jugendstils. Es sind oft florale Darstellungen oder Darstellungen auch aus der Tierwelt, die mit bunten Steinen und sehr oft eben auch mit dem ganz berühmten Translucid-Email versehen sind. Also einem Email, was nicht auf einer Metallfläche angebracht ist, sondern in einem Gitterwerk, also so wie Kirchenfenster, angebracht ist. Und das war eben auch in der Jugendstilzeit sehr, sehr gerne verwendet. Und der Farbenpracht sind da keine Grenzen gesetzt.
6: Jetzt, wenn man Ihnen zuhört, zweifelt man eigentlich nicht, dass diese Schmuckstücke sehr viel Sammlerwert haben können. Aber es ist nun mal hauptsächlich Glas. Was können jetzt Diebe damit anfangen?
7: Ja, das ist immer die große Frage. Natürlich, also klar, wenn jetzt große Diamanten oder Goldbarren geklaut wird, dann ist es völlig klar, das kann man anonymisiert weiterveräußern, Steinen anders schleifen lassen, das Gold einschmelzen lassen. Aber es gibt ja auch viele andere Kunstdiebstähle, wo eben auch in Kunstwerken Gemälde, eine Bronze oder so geklaut werden. Fragt man sich immer, Spekulationen gehen immer in die Richtung, dass es da diesen dubiosen Auftraggeber gibt, der irgendwo das dann in seinem riesen Schloss im Keller irgendwo aufbewahrt. Ob das so ist, ich habe noch keinen kennengelernt, der so sammelt oder beziehungsweise nicht bewusst.
6: Was tun denn Auktionshäuser, damit sie nicht unwissentlich Diebesgut verkaufen?
7: Ja, da schützen wir uns natürlich sehr dagegen. Da gibt es ja große Datenbanken, in denen man auch nachschauen kann und muss, was geklaut

0: ist, das wird da gelistet. Ansonsten ist man natürlich, muss man seinen Kunden kennen. Das ist auch im Bereich nicht nur der Diebstähle, sondern natürlich heute auch ganz besonders bei der Geldwäsche und so weiter. Dieses Know Your Customer Prinzip. Also wir müssen ganz genau wissen, mit wem wir Geschäfte machen. Und das hilft dann zumindest spätestens in dem Moment, wo sich da irgendwelche Fragen ausstellen, dass man weiß, von wem das kommt.
1: Das war ja jetzt nicht der erste Einbruch in ein Museum in den letzten Jahren. Wir kennen, jeder erinnert sich an den Louvre, das Grüne Gewölbe, auch das Keltenmuseum in Manching. Warum nimmt das denn so zu?
0: Ja, es scheint so ein bisschen Nachahmerprinzip, Trittbrettfahrer zu sein. Ich habe gehört, dass oft also in Versicherungskreisen auch schon geschimpft wird. Da ist vielleicht die Sicherheit nicht groß genug geschrieben. Ist es so das, was man ab und zu mal hört? Also das erinnert ja an tolle Filme aus den 50er, 60er Jahren über solche Diebstähle. Das ist richtig, ja, es hat sich gehäuft.
1: Aber es müsste sich doch zu den Museen langsam rumsprechen. Unterschätzen die das Problem?
0: Vielleicht einerseits und oder wurde unterschätzt. Ich glaube, die Branche ist schon super auch auf der Hut und ich denke, es wird dann auch an Geld fehlen. Das ist ja dann sehr aufwendig, wenn man sich mal vorstellt, wie groß Museen sind, wie viele Fenster, Türen, Bewegungsmelder und so weiter da zu installieren sind. Das ist ja nicht mal eben gemacht. Also da muss man sich aufrüsten und das ist mit einem sehr, sehr großen Aufwand verbunden.
1: Sagt Askan Quittenbaum vom gleichnamigen Auktionshaus in München. Herzlichen Dank.
0: Sehr gerne, ich danke Ihnen.
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3: Und jetzt kommt der Verkehrsservice. A7 Fulda Richtung Würzburg zwischen dem Fulda Dreieck und Bad Brückenau Wildflecken. Immer wieder Stau. A8 Salzburg Richtung München. Zwischen Bad Aibling und Irschenberg ein Unfall. Zwei Spuren sind gesperrt. A99 Westumfahrung München Richtung Lindau. Zwischen Neuherberg und dem Dreieck Allach 9 Kilometer Stau und stockender Verkehr nach einem Unfall. Die B31 Lindau Richtung Friedrichshafen ist zwischen Sigmarszell und Kressbronn B467 nach einem Lkw-Unfall gesperrt. B305 Berchtesgaden reiht im Winkel in beiden Richtungen zwischen Schneitzelreuth und Inzell, Sperre wegen Bergungsarbeiten. Und das Wetter in Bayern. Es kann Schauer und Gewitter geben im Alpenvorland und von Oberfranken bis zum Bayerischen Wald. In der Nacht dann trocken, dabei teils locker bewölkt, teils klar. Die Temperaturen sinken auf 19 bis 11 Grad. Auch morgen ist es meist trocken. Es wird 24 bis 31 Grad warm. Am Mittwoch ändert sich wenig. Nur an den Alpen kann es Schauer geben. Es ist 18.30 Uhr.
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3: US-Präsident Trump hat dafür gesorgt, dass die rote Karte für einen US-Fußballspieler bei der WM ausgesetzt wird. Das sorgt für Aufregung. Das Bundeskabinett hat den Haushalt für das kommende Jahr bestätigt und das Naturschutzprojekt Grünes Band ist gestartet. Am Mikrofon ist Stefanie Meyer-Negle. Einen schönen Abend wünsche ich Ihnen. Die Empörung in der Fußballwelt ist groß. Die FIFA hat die rote Karte gegen den US-Stürmer Florian Balogun ausgesetzt. US-Präsident Trump hatte darum gebeten. Balogun könnte nun in der Nacht beim Achtelfinale USA gegen Belgien dabei sein. Dagegen will der belgische Fußballverband Einspruch einlegen. Über den Fall und wie Trump sein Handeln rechtfertigt, Nina Barth aus Washington.
4: Ja, er habe mit FIFA-Chef Gianni Infantino gesprochen, bestätigte US-Präsident Donald Trump im Oval Office. Er habe um eine Prüfung der roten Karte gebeten. Die rote Karte sei unfair gewesen, so Trump. Kurz nach Bekanntgabe der FIFA-Entscheidung, die rote Karte für US-Stürmer Florian Balogun auszusetzen, hatte Trump auch schon auf Truth Social geschrieben: Vielen Dank an die FIFA, dass ihr das Richtige gemacht und eine große Ungerechtigkeit wieder gut gemacht habt. Das Weiße Haus teilte den Post auf X und schrieb darüber: USA, USA, USA. Der republikanische Senator Ted Cruz sagte im Oval Office, er bedanke sich im Namen aller Amerikaner dafür, dass diese, so wörtlich, lächerliche rote Karte ausgesetzt worden sei. Der Trainer der US-Nationalmannschaft, Mauricio Pochettino, erklärte, es sei ein Grund zu feiern und eine faire Entscheidung, das US-Team nicht noch mehr zu bestrafen.

0: Vor dieser WM war befürchtet worden, dass Trump auf irgendeine Weise in die WM eingreifen und versuchen könnte, sie als große politische Bühne für sich zu nutzen. Zur Überraschung vieler ist Trump bisher noch nicht im Stadion aufgetaucht. Infantino hat aber angekündigt, dass er den WM-Pokal gemeinsam mit Trump überreichen wird.
1: Ein voller Arbeitstag war das für Finanzminister Klingbeil. Er hat mit dem Bundeskabinett den Haushalt für das kommende Jahr und die Finanzplanung bis 2030 festgezurrt. Hängen bleibt vor allem eines: Er will mehr Schulden aufnehmen als ursprünglich gedacht. Es geht um Wirtschaftswachstum und Arbeitsplätze, aber auch um Sicherheit. Die Bundeswehr sei in den letzten 3 Jahrzehnten heruntergespart worden, sagte Klingbeil.
2: Jetzt geht es darum, die richtigen Konsequenzen zu ziehen. Ich will, dass wir uns nicht von Krise zu Krise hangeln. Und deswegen geht es bei diesem Haushalt auch um eigene Stärke, um Krisenfestigkeit. Das ist das Ziel und dazu trägt dieser Haushalt bei. Eigene Stärke und Krisenfestigkeit bedeutet, dass wir uns schützen können. Und deswegen legen wir einen Schwerpunkt auf Investitionen in Sicherheit und Resilienz. Wir erhöhen unsere Verteidigungsausgaben weiter und wir verstärken die Bundeswehr. Wir erfüllen unsere Verantwortung in der NATO. Europa muss abschreckungs- und verteidigungsfähig sein. Der Frieden in Europa ist durch Putins imperialistischen Wahn bedroht wie lange nicht. Und ich will das sehr klar sagen, mit der schwarzen Null können wir uns nicht gegen Putin verteidigen.
1: Finanzminister Klingbeil, der den Bundeshaushalt für das kommende Jahr vorgestellt hat. Der Brenner Nordzulauf ist eines der größten Neubauprojekte der Deutschen Bahn. Entsprechend teuer wird er werden. Nachdem die Planungen abgeschlossen sind, belaufen sich die Kosten auf knapp 9 Milliarden Euro, wenn alles gut läuft. Bei der Vorstellung der Zahlen erklärten die Planer noch einmal, warum kein Weg an einem Neubau vorbeiführt. Dagmar Borer-Glas mit Einzelheiten.
3: Projektleiter Matthias Neumeier betont 2 Dinge deutlich. Ohne Neubau kein Halbstundentakt in der Region. Die politische Forderung nach einem Halbstundentakt sei ohne eine neue Strecke nicht zu realisieren. Und der Dialog mit den Bürgerinnen und Bürgern und mit den Gemeinden habe sich gelohnt. Manche Idee und Forderung hätte es durchaus in die Vorzugsvariante der Deutschen Bahn geschafft, so der Projektleiter. Man liege beim Brenner Nordzulauf nicht im Verzug.
4: Wir sind nicht im Verzug in Deutschland, weil klar ist, die Vereinbarung der Partner auf der Brennerachse hat immer vorgesehen, dass wir das Projekt oder die Brennerachse abschnittsweise planen und abschnittsweise bauen.
3: 64 Kilometer lang ist die neu geplante Strecke der Deutschen Bahn. Über die Hälfte davon befindet sich im Tunnel. Darüber hinaus gibt es rund 120 Kernforderungen aus der Region. Ob und welche davon zum Zug kommt, entscheidet letztendlich der Bundestag. Ab wann dort im Haushalts- und im Verkehrsausschuss beraten wird, ist unklar. Wenn die Entscheidung des Bundestags vorliegt, folgt gegebenenfalls die Entwurfs- und Genehmigungsplanung sowie das Planfeststellungsverfahren. Eine Inbetriebnahme sei abschnittsweise ab 2040 möglich, so die Deutsche Bahn.
1: Einen Tag vor dem NATO-Treffen in Ankara hat sich der ukrainische Präsident Selenskyj in einem dringenden Appell an die NATO-Staaten gewandt und um eine Verstärkung der Flugabwehr seines Landes gebeten. Während die Ukraine bei der Abwehr russischer Drohnen und Marschflugkörper erfolgreich sei, gelte das nicht für die Abwehr ballistischer Raketen aus Russland. Es gebe einfach nicht genug Patriot-Flugabwehrraketen, so Selenskyj. Aus Kiew, Rebecca Barth.
5: Die Ukraine beklagt einen massiven Mangel an Raketen für das Luftverteidigungssystem Patriot. Demnach habe keine der insgesamt 23 ballistischen Raketen abgewehrt werden können, mit denen Russland in der Nacht angegriffen hat, geben die ukrainischen Luftstreitkräfte an. Der Grund dafür liege in den unzureichenden Lieferungen von Abfangraketen, betont der ukrainische Präsident. Für das Abwehren ballistischer Raketen ist die Ukraine auf das amerikanische System Patriot angewiesen. Es sei äußerst wichtig, dass vom NATO-Gipfel in Ankara Beschlüsse zur Unterstützung der Luftverteidigung hervorgingen, fordert Volodymyr Selenskyj. Auch Verteidigungsminister Fedorov kündigte Gespräche mit Partnerländern an, die Patriot-Flugabwehrraketen auf Lager hätten. Außenminister Andriy Sybiha kritisierte, die Ukraine sei derzeit das einzige Land auf der Welt, das jede Woche mit ballistischen Angriffen konfrontiert sei. Die Mittel zum Schutz dagegen müssten in der Ukraine sein. Bei dem jüngsten russischen Luftangriff mit hunderten Drohnen und dutzenden Raketen sind allein in der ukrainischen Hauptstadt erneut mehr als 1 Dutzend Menschen getötet und über 60 weitere verletzt worden.
1: Die Böden in Deutschland sind trocken, besonders im Süden und Osten. Das liegt jedoch weniger an der Hitzewelle im vergangenen Monat. Vielmehr hat es in den 8 Monaten vorher zu wenig geregnet oder geschneit. Das bestätigten Wissenschaftler des Leipziger Helmholtz-Zentrums für Umweltforschung. Einzelheiten von Gerald Perschke.
6: Besonders kritisch ist die Lage in den tieferen Bodenschichten. Der UFZ-Dürremonitor weist vor allem für Bayern eine außergewöhnliche Dürre aus. Aber auch in Ostdeutschland, etwa in Sachsen, Sachsen-Anhalt und Thüringen, sind die Wasserreserven vielerorts stark geschrumpft. Laut Dürreforscher Andreas Marx hat die jüngste Hitzewelle zwar die oberen Bodenschichten zusätzlich ausgetrocknet. Das eigentliche Problem sei aber das langanhaltende Niederschlagsdefizit. Die Folgen könnten Ernteausfälle bei Mais und Zuckerrüben sein. Auch Wälder leiden unter Trockenstress und werden anfälliger für Schädlinge wie den Borkenkäfer. Zudem drohen sinkende Grundwasserstände und Niedrigwasser in den Flüssen. Eine rasche Entspannung ist nicht in Sicht, so Marx. Dafür bräuchte es einen außergewöhnlich nassen Sommer.
1: An der ehemaligen innerdeutschen Grenze ist ein Biotop entstanden. Zu DDR-Zeiten durfte den sogenannten Todesstreifen niemand betreten. Und auch nach der Wiedervereinigung konnte sich die Natur dort ausbreiten. Ein sogenanntes grünes Band hat sich entwickelt. Nun soll der Naturschutz im Dreiländereck zwischen Bayern, Thüringen und Sachsen noch verstärkt werden. Heute fiel der Startschuss im ehemals geteilten Dorf Mödlareuth in Oberfranken. Christoph Röder mit Details.
7: Die auf 3 Jahre angelegte erste Projektphase dient der Planung. Im Dreiländereck zwischen Bayern, Sachsen und Thüringen sollen besonders schützenswerte Bereiche und Arten entlang des grünen Bandes identifiziert werden. Außerdem sollen Einigungen mit den Grundstückseigentümern erzielt werden. Ministerpräsident Markus Söder.
8: Die ist nicht nur ein bayerisches, sondern ein deutsches Projekt. Aus einem Todesstreifen wird ein Lebensband. So kann man es, glaube ich, sagen.
7: Verläuft die Planungsphase erfolgreich, soll sich eine 10-jährige Umsetzungsphase anschließen. 3/4 der Fördermittel kommen dabei aus dem Bundesumweltministerium. Den Rest stellen anteilig die Freistaaten Bayern, Sachsen und Thüringen und der Bund Naturschutz, der auch die Umsetzung vor Ort übernimmt.
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10: Im Studio Stefan Lina und wir blicken zunächst an die Finanzmärkte. Am deutschen Aktienmarkt gab es heute keine größeren Bewegungen. Der Markt schwankte zwischen Optimismus und Gewinnmitnahmen. In der vergangenen Woche hatten die deutschen Börsen ja ein neues Allzeithoch erreicht. Das wurde heute noch etwas ausgebaut. Der DAX stieg am Ende um 0,2% auf einen Schlussstand von 25.818 Punkten. Claudia Wierle.
11: Im frühen Handel hat der wichtigste deutsche Aktienindex ein neues Rekordhoch erreicht, ist erstmals über die Marke von 25.900 Punkten gestiegen. Gute Konjunkturdaten haben dabei ja eine Rolle gespielt. Im Mai haben deutsche Industrieunternehmen mehr Aufträge erhalten, als Experten das im Vorfeld erwartet haben. Viele Unternehmen konnten von Großaufträgen profitieren. Diese Aufträge kamen vor allem aus dem Ausland und da vor allem aus Ländern, die zur Eurozone gehören. Die Aufträge aus dem Inland stiegen nur um 1,3%. Im weiteren Tagesverlauf setzen Gewinnmitnahmen ein. Die Lage bleibt fragil, sagen Händler. So kommen die von den USA geführten Verhandlungen zwischen Russland und der Ukraine über ein mögliches Friedensabkommen nicht voran. Auch im Iran-Konflikt zeichnet sich noch keine dauerhafte Friedenslösung ab. Gefragt sind vor allem Aktien aus dem Rüstungssektor. In der Automobilbranche geht das Ringen um Zukunftskonzepte weiter. Viele Hersteller wollen derzeit vor allem eines: sie wollen sparen, sie wollen sich schlanker aufstellen als bisher. Zeitungsberichten zufolge könnten beim Sportwagenbauer Porsche bis zu 4.000 weitere Jobs gestrichen werden. Betroffen sein könnten Stellen im Bereich Management und in der Verwaltung. Doch Sparen allein reicht nicht aus. Das ist keine Strategie, sagen Händler im Frankfurter Börsensaal.
10: Die Zahl der Firmeninsolvenzen in Bayern, die steigt. Und es trifft große wie kleine Betriebe. Mal liegt es an zu wenig Aufträgen in der Konjunkturflaute, mal an den stark gestiegenen Kosten, zum Beispiel für Energie oder Rohstoffe. Dass der Schritt in die Insolvenz aber nicht immer das komplette Aus für eine Firma bedeuten muss, das zeigt ein Beispiel aus Schwaben. Noah Wacker-Welber mit den Details.
9: Der junge Unternehmer Lukas Bierle ist Hühnerfan seit Kindertagen. Jetzt baut er mobile Hühnerställe, sogenannte Chicken Trailer. Für die Produktion hat

0: Bierle eine insolvente Metallfirma in der Nachbarschaft übernommen, den Traditionsbetrieb Flur in Fischach. Der stellt seit fast 100 Jahren Produktaufsteller und Postkartenständer her.
1: In der Vergangenheit waren wir hier abhängig von Zulieferern und hier möchten wir einfach in Zukunft die Produkte selber machen, unser eigener Zulieferer werden. Also tatsächlich bin ich ganz glücklich über die Truppe, wo ich übernehmen durfte. So kann es weitergehen.
0: Für die Insolvenzverwalter hat die Übernahme perfekt gepasst. Chicken Trailer habe die gleiche Unternehmenskultur, brauchte die gleichen Maschinen und dringend Fachkräfte. Mit der Übernahme kann Lukas Bierle mehr Ställe bauen und schneller ausliefern. Seine Hühnerställe verkauft er inzwischen europaweit bis nach Norwegen und Tschechien. Laut einer Schätzung der Wirtschaftsauskunftei Kreditreform sind in Bayern über 6% mehr Firmen im ersten Halbjahr pleite gegangen als im letzten Jahr. Der Bundesdurchschnitt liegt bei knapp 8%.

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2: 18.45 Uhr.
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2: Nachrichten mit Julia Cortes.
4: US-Präsident bestätigt Anruf bei der FIFA. Trump erklärte, er habe Verbandspräsident Infantino gebeten, die rote Karte gegen US-Stürmer Balogun zu überprüfen. Er halte die Entscheidung des Schiedsrichters nicht für gerechtfertigt. Die FIFA hatte mitgeteilt, die Sperre gegen den Stürmer zur Bewährung auszusetzen. Damit ist der Torjäger spielberechtigt für die WM-Achtelfinalpartie der USA gegen Belgien. Infantino bestätigte seinerseits das Gespräch mit Trump und erklärte inzwischen, die Gremien der FIFA seien unabhängig. Klingbeil rechtfertigt neue Schulden im Haushalt. Der Bundesfinanzminister sagte, man setze 2027 auf Impulse für Wachstum und Arbeitsplätze, aber auch auf Sicherheit. Das Bundeskabinett hat den Entwurf für den Etat gebilligt. Vorgesehen sind gut 555 Milliarden Euro an Ausgaben. Finanziert werden soll das mit 200 Milliarden Euro neuen Schulden. Vor allem in die Bundeswehr soll deutlich mehr Geld fließen. Rutte kündigt für NATO-Gipfel neue Rüstungsverträge an. Beim morgen Abend beginnenden Treffen in Ankara würden Abkommen im Wert von mehreren Dutzend Milliarden Dollar bekannt gegeben, sagte der Niederländer vor Journalisten. Diese Verträge würden es der NATO ermöglichen, sich mit unverzichtbarer Ausrüstung auszustatten. Stimmung im deutschen Straßenbau bleibt schlecht. Trotz staatlicher Milliardeninvestitionen stieg das IFO-Geschäftsklima im Juni nur leicht und verharrt damit im tief negativen Bereich, wie das Münchner Wirtschaftsforschungsinstitut bekannt gab. Von hohen Auftragsbeständen würden Vorhaben nur schleppend umgesetzt. Südfrankreich kämpft gegen Waldbrände. Nach Angaben der Behörden sind mindestens 16 Menschen verletzt worden, unter ihnen 4 Feuerwehrleute. Rund 10.000 Bewohner im Brandgebiet wurden aufgefordert, sich in Sicherheit zu bringen. Für morgen gilt in 61 Departements die zweithöchste Alarmstufe Orange. Das Wetter in Bayern, am Abend letzte Schauer, in der Nacht Tiefstwerte bis 11 Grad.
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5: Während der Hitze in der vergangenen Woche waren Badeseen sehr gefragt. Am Senfelder See bei Schweinfurt war am Wochenende eine besondere Abkühlung angesagt. Hier sind Kinder getauft worden. Für die Eltern ein ganz besonderer Moment. Valentin Beige war dabei.
6: Raus aus dieser Düsternis, kann man vielleicht sagen, was doch dann so eine kirchliche Taufe auch mit sich bringt. Raus in die Natur mit viel Licht, vielleicht auch Wärme mehr. Ne? Also auf jeden Fall schöner, finde ich, als doch, wenn man in der Kirche ist.
7: Stefan Jurisch ist der Vater von Luisa. Beruflich arbeitet er als Hausmeister an der Grund- und Mittelschule in Senfeld. Seine Tochter Luisa, knapp 2 Jahre, schaut neugierig auf ihre Eltern und die Pfarrerin. Gleich wird Luisa evangelisch getauft.
8: Nur ein bisschen schmottrig.
7: Der Senfelder See ist ein Teil vom Altmain. Viele große Bäume auf der Liegewiese. Eltern spielen mit ihren Kindern. An der Badestelle mit Sandstrand planschen Kinder im Wasser. Pfarrerin Nadine Jung-Gleichmann steht auch im Senfelder See bis weit über die Knöchel. Ihr normalerweise bodentiefer schwarzer Talar wird dabei ziemlich nass.
8: Der überlebt das ganz gut. Bis morgen ist er trocken. Ich weiß es aus dem letzten Jahr. Morgen früh ist Gottesdienst und der Talar wird wieder sein wie immer.
7: Die Eltern von Luisa stehen auch knöcheltief im Senfelder See. Die Sonne spiegelt sich im ruhigen Wasser. Die Pfarrerin taucht ihre Hand ins Wasser und tröpfelt es Luisa über den Kopf.
9: Luisa, ich taufe dich im Namen des Vaters.
7: Die knapp zweijährige Luisa ist jetzt also Mitglied in der evangelischen Kirche. Angemeldet für die Taufe im See haben sich die beiden 38-jährigen Eltern Sandra und Stefan Jurisch im Internet. Sandra Jurisch ist die Mama von Luisa.
10: Also die Taufe war uns sehr wichtig, weil die große Tochter ist einfach auch getauft. Und ich finde es so ein, ja, einfach ein schönes Ritual, das zum Leben dazugehört, dass man getauft ist.
7: Dazu gibt es an diesem Tag Kaffee und Kuchen, ein Gottesdienst unter freiem Himmel. Viele dankbare Familien erlebt Pfarrerin Nadine Jung-Gleichmann.
11: Die freuen sich, dass es eben eine schöne Atmosphäre ist, auch ein Fest ist, was dann eben gleich gestaltet wird. Ist für manche Familien auch eine Hilfe, wenn es eben doch vielleicht für manche schwierig ist, auch ein eigenes Fest auf die Beine zu stellen. Und das wäre dann schade, wenn deswegen keine Taufe stattfindet. So ist das ein fertiges Tauffest und man kann sich gut anschließen.
7: Besonders an diesem Tag, Jutta macht eine Erinnerungstaufe. Für die 59-jährige Jutta ein ganz besonderer Moment.
12: Ich habe mich schon gefragt, ob das jetzt wirklich sein muss, ob ich das jetzt wirklich richtig entschieden habe, weil es eben was Außergewöhnliches ist, als Erwachsener, wenn ich eh schon getauft bin, das nochmal machen zu lassen. Aber jetzt im Nachhinein bin ich froh, dass ich das gemacht habe.
7: Einmal im Jahr bietet die evangelische Kirche die Taufe im Sennfelder See an. Rund 10 Familien sind es dann pro Tauffest.
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5: Was tun gegen religiösen Hass und Hetze? Dass der Extremismus in Deutschland zuletzt zugenommen hat, politisch, aber auch religiös, zeigt der neue Verfassungsschutzbericht. Gerade jüdische Einrichtungen brauchen besonderen Polizeischutz. Islamfeindlichkeit zeigen die Verfassungsschützer aber auch auf. In Bayern hat das Innenministerium im Herbst eine neue Initiative dagegen gegründet. Heute wurden erste Ergebnisse vorgestellt. Bettina Weitz berichtet.
13: Und Sie dürfen noch ranrutschen, mit der Schulter noch dann quasi dahinter, dass Sie über die Schulter schauen.
14: Gut. Beim Fototermin heute Nachmittag im Innenministerium war Schulterschluss gefragt. 27 Personen sollten ins Bild kommen. Von Priestern des orthodoxen Christentums mit ihren charakteristischen hohen schwarzen Hüten und wallenden Bärten, über den katholischen Bischof Meyer aus Augsburg, den evangelischen Landesbischof Kopp, den Imam Idris aus Penzberg, den Rabbiner Drei aus Amberg bis hin zu Vertretern von Wissenschaft und Politik.
13: Sehr schön, vielen Dank.
14: Schulterschluss war auch inhaltlich angesagt, unterstrich der Hausherr, Bayerns Innenminister Joachim Herrmann.
15: Wir leben in weltweit spannenden Zeiten. Wir erleben radikale Auseinandersetzungen, militärische in anderen Teilen der Welt, bei uns manchmal auch gewalttätige. Wir brauchen den Dialog der Religionen, der Kirchen in unserem Land, um den Frieden zu bewahren. Und deshalb ist es wichtig, die alle an einen Tisch zu bringen.
14: Seit Oktober hatten sich die Vertreter verschiedener Religionen auf Herrmanns Einladung hin immer wieder getroffen. Nun haben sie eine gemeinsame Erklärung vorgelegt. Die Unterzeichner bekennen sich darin zur freiheitlich-demokratischen Grundordnung des Grundgesetzes, zum friedlichen, freien und sicheren Zusammenleben in Bayern, zum konstruktiven Austausch, zur Vermittlung von Wissen übereinander und zum Einsatz gegen Hass und Hetze. Der Rabbiner Drei aus Amberg sagte:
16: Diese Initiative ist nicht selbstverständlich. Gerade wenn wir den jüdisch-muslimischen Dialog anschauen nach dem 7. Oktober, ist er in vielen Orten, vielen Bereichen hier in Deutschland beschädigt worden. Teilweise wurden Dialogkreise geschlossen,

0: in künftig auch mit Vertretern und Vertreterinnen anderer Religionen, wie etwa dem Hinduismus.
1: Das Dialogforum Religion und Integration hat zum ersten Mal eine gemeinsame Erklärung abgegeben. Bettina Weitz war vor Ort.
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3: mit Patricia Gabor. Es wirkt ein bisschen wie die letzte Schulaufgabe vor den Sommerferien. Die deutsche Basketballnationalmannschaft der Männer trifft gleich in Bamberg auf Zypern. Es geht um die WM-Qualifikation. Deutschland ist aber sowieso schon eine Runde weiter in der Quali. Heißt, das heute ist eigentlich eine Pflichtaufgabe. Trotzdem ist nichts mit Larifari, weil alle Ergebnisse mit in die nächste Phase genommen werden. Uli Knapp ist für uns in Bamberg. Uli, wenn jetzt doch so eine Ach-passt-schon-Stimmung aufkäme im deutschen Team, wäre Zypern dann ganz vielleicht ein möglicher Stolperstein?
4: Also wenn wir aufs Hinspiel schauen, da war Deutschland in der ersten Hälfte etwas nachlässig, war zur Pause nur mit wenigen Punkten vorn, hat am Ende mit 19 gewonnen, 83-64. Da hat man dann seine Hausaufgabe erledigt, aber bis zur Halbzeit sah es aus, als müssten die Deutschen vielleicht sogar nachsitzen mit Verlängerung, haben dann aber eben in der zweiten Halbzeit übernommen. Da war aber zum Beispiel Dennis Schröder nicht dabei. Der ist heute im Kader als einziger deutscher NBA-Spieler und als einziger Weltmeister. Gerade lief die Nationalhymne von Zypern und jetzt kommt gleich die deutsche Nationalhymne. Ja, also ich glaube, wenn Deutschland sich einigermaßen zusammenreißt, dann schlägt es Zypern deutlich.
3: Wir haben jetzt gerade so ein bisschen Applaus von den Rängen gehört. Es sind ja so einige Fans mit nach Bamberg gepilgert. Die Halle ist voll. Wundert dich das bei so einem Spiel?
4: Ja, ich habe vorher mit dem Geschäftsführer der Bamberger gesprochen, Philipp Höhne, und der hat nur gesagt, früher war das so, dass da ab und zu noch kurzfristig eine Anfrage kam vom Deutschen Basketballbund, so eine Woche vorher, könnt ihr nicht noch ein paar Karten vielleicht an Schulklassen geben, und mittlerweile zieht die Nationalmannschaft so dermaßen, dass das überhaupt kein Thema ist. Die Halle ist bummvoll, also so in etwa 6000 Leute, die sich jetzt gerade die Nationalhymne anhören oder auch mitsingen. Und da sind auch ehemalige Bamberger dabei. Und das ist vielleicht auch einer der Gründe, warum die Leute hierher strömen. Zum Beispiel Chris Senkfelder, der war Kapitän in Bamberg. Oder Leon Kratzer, der hat auch die Bamberger Jugend erlebt, hat in Bayreuth gespielt, war dann zuletzt bei den Bayern. Oder auch Kai Brunke, der stammt aus Weiden, hat auch die Bamberger Jugend erlebt und dann bei Bayreuth gespielt. Also auch wegen der Local Heroes kommen die Fans zur Nationalmannschaft und weil sie amtierender Welt- und Europameister ist.
3: Vielen Dank, Uli Knapp. Gleich geht's los. Nationalhymne im Opernstyle. Wir sind dann in einer Stunde wieder live dabei. Im Wartezimmer beim Arzt zu sitzen und nicht so ganz genau zu wissen, wann man drankommt, das ist schon immer etwas nervig. So geht es den Tennisprofis ziemlich oft, aber die kennen das gar nicht anders. Noch muss Deutschlands bester Tennisspieler Alexander Zverev darauf warten, dass er drankommt. Heute auf dem Center Court in Wimbledon, da steht sein Achtelfinale an. Dürfte gar nicht mehr so lange dauern, aber der Center Court ist gerade noch belegt. Unser Reporter Matthias Kammann schaut zu. Matthias, wer besetzt denn da gerade den Rasen?
5: Ja, zwei Wildcards in diesem Turnier. Das gibt's ja auch nicht so sehr häufig, wenn überhaupt mal, dass zwei im Achtelfinale aufeinandertreffen. Das ist Grigor Dimitrov auf der einen Seite aus Bulgarien, der hier im letzten Jahr gegen Jannik Sinner 2-0 Sätze geführt hat und dann mit Brustverletzung ausscheiden musste. Gegen den letzten Briten, Last Brit Standing sozusagen, der hier noch im Turnier ist. Und Dimitrov und der Gegner Arthur Ferry, sind sich im Moment nicht so ganz einig, wer hier gewinnen soll. Beide haben einen Satz gewonnen. Im dritten Satz steht es erst 1-0. Das bedeutet, es dauert noch ein ganzes Stück, bis Alexander Zverev hier auf den Platz darf. Später gegen Jiří Lehečka.
3: Ich habe es gerade schon erwähnt, dass sich die Spiele immer weiter nach hinten schieben. Das gehört halt dazu. Aber was machen denn Spieler wie Zverev so lange, während sie warten?
5: Ja, es ist tatsächlich sehr schwierig, aber du hast es eben auch gesagt, die sind das gewöhnt, das ist tatsächlich so. Aber natürlich ist es so schwer abzuschätzen, wann ich jetzt dran bin und wann nicht. Das heißt, er muss eigentlich ständig irgendwie warm sein, aber er kann sich natürlich auch nicht zu intensiv warm machen, dann ist es ja erschöpfend. Und gerade im Moment bei 30 Grad Außentemperatur ist es natürlich nochmal besonders hart, auch wenn er jetzt in den Katakomben sein wird und da wird es kühler sein. Aber es ist tatsächlich so, es wird ein ständiges Aufwärmen, Warmhalten über Stunden gemacht. Und das ist eine harte Aufgabe. Und da sind auch schon einige dran gescheitert. Wenn sie dann auf den Platz kamen, haben sie einen kompletten Spannungsabfall gehabt. Das sollte Alexander Zverev möglichst nicht passieren. Dazu ist der Gegner heute Nummer 14 der Welt zu gut.
3: Also es heißt geduldig bleiben. Wenn wir uns dann das nächste Mal in einer Stunde nach Wimbledon schalten, dann ist Alexander Zverev ja vielleicht auch dran. Vielen Dank, Matthias Kammann, für die Informationen. Das Spanisch-Wörterbuch darf wieder im Regal verschwinden. Dafür Sprache muss jetzt

0: das Französisch-Vokabelheftchen rausgekramt werden. Bei der Tour de France sind die Radprofis heute über die Grenze von Spanien nach Frankreich gefahren. Diese dritte Etappe hat, und den Namen, den hören wir ja öfter in diesem Zusammenhang, der Slowene Tadej Pogacar gewonnen. Aber ein Deutscher hat es auch nicht ganz so schlecht gemacht. Florian Lipowitz ist Siebter geworden.
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2: A7 Fulda Richtung Würzburg. Zwischen dem Fulda Dreieck und Bad Brückenau wild Flecken, stockender Verkehr. A8 Salzburg Richtung München. Zwischen Bad Aibling und Irschenberg 6 Kilometer Stau nach einem Unfall. Zwei Spuren sind gesperrt. Die B31 Lindau-Friedrichshafen ist in beiden Richtungen zwischen Sigmarszell und Kressbronn, B467, nach einem Lkw-Unfall gesperrt. Bitte umfahren Sie diesen Bereich weiträumig. Und das Wetter in Bayern. Es kann Schauer und Gewitter geben im Alpenvorland und von Oberfranken bis zum Bayerischen Wald. In der Nacht dann trocken, dabei teils locker bewölkt, teils klar. Die Temperaturen sinken auf 19 bis 11 Grad. Auch morgen ist es meist trocken. Es wird 24 bis 31 Grad warm. Am Mittwoch ändert sich wenig. Nur an den Alpen kann es wieder Schauer geben.

0: 19 Uhr.
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0: US-Präsident Trump bestätigt, was Fußballverbände weltweit aufregt. Er hat sich dafür stark gemacht, dass die Sperre für einen US-Fußballspieler bei der WM nicht mehr gilt. Der Haushaltsentwurf für das nächste Jahr steht, genauso wie die Finanzplanung für den Brenner Nordzulauf. Am Mikrofon ist Stefanie Meyer-Negle. Ich wünsche Ihnen einen schönen Abend. Die Empörung in der Fußballwelt ist groß. Die FIFA hat die rote Karte gegen den US-Stürmer Florian Balogun ausgesetzt. US-Präsident Trump hatte darum gebeten. Balogun kann nun in der Nacht beim Achtelfinale USA gegen Belgien dabei sein. Der belgische Fußballverband hatte noch Einspruch eingelegt, der wurde aber abgelehnt. Über den Fall und wie Trump sein Handeln rechtfertigt, Nina Barth aus Washington.
2: Ja, er habe mit FIFA-Chef Gianni Infantino gesprochen, bestätigte US-Präsident Donald Trump im Oval Office. Er habe um eine Prüfung der roten Karte gebeten. Die rote Karte sei unfair gewesen, so Trump. Kurz nach Bekanntgabe der FIFA-Entscheidung, die rote Karte für US-Stürmer Florian Balogun auszusetzen, hatte Trump auch schon auf Truth Social geschrieben: Vielen Dank an die FIFA, dass ihr das Richtige gemacht und eine große Ungerechtigkeit wieder gut gemacht habt. Das Weiße Haus teilte den Post auf X und schrieb darüber: USA, USA, USA. Der republikanische Senator Ted Cruz sagte im Oval Office, er bedanke sich im Namen aller Amerikaner dafür, dass diese, so wörtlich, lächerliche rote Karte ausgesetzt worden sei. Der Trainer der US-Nationalmannschaft, Mauricio Pochettino, erklärte, es sei ein Grund zu feiern und eine faire Entscheidung, das US-Team nicht noch mehr zu bestrafen. Vor dieser WM war befürchtet worden, dass Trump auf irgendeine Weise in die WM eingreifen und versuchen könnte, sie als große politische Bühne für sich zu nutzen. Zur Überraschung vieler ist Trump bisher noch nicht im Stadion aufgetaucht. Infantino hat aber angekündigt, dass er den WM-Pokal gemeinsam mit Trump überreichen wird.
0: Vom Bundeskabinett gibt es grünes Licht für den Haushalt 2027. Von der Opposition hagelt es dagegen Kritik. Der Entwurf sieht höhere Ausgaben und noch mehr Schulden vor. Vor allem die Verteidigungsausgaben sollen massiv steigen. Klingbeil sprach bei der Vorstellung des Etats von harten Entscheidungen. Jakob Meyer über den Haushaltsplan der Bundesregierung für das kommende Jahr.
3: Mehr Geld für Aufrüstung, mehr Mittel für Straßen, Schienen und Krankenhäuser, mehr Schulden. Der Bundesfinanzminister plant, im Haushalt fürs kommende Jahr rund 555 Milliarden Euro auszugeben.
4: Wir wollen unser Land wieder auf Wachstumskurs bringen. Wir wollen die Arbeitsplätze der Zukunft in Deutschland schaffen. Wir setzen auf Hightech, auf KI, auf Innovation. Und wir wollen in Zukunft sicher leben und deswegen stärken wir Sicherheit, Resilienz und Verteidigung.
3: Lars Klingbeil begründet die deutlich steigenden Ausgaben für die Bundeswehr mit Russlands Angriffskrieg in der Ukraine.
4: Der Frieden in Europa ist durch Putins imperialistischen Wahn bedroht wie lange nicht. Und ich will das sehr klar sagen, mit der schwarzen Null können wir uns nicht gegen Putin verteidigen. Wir müssen deswegen in kürzester Zeit 3 Jahrzehnte aufholen, in denen unsere Bundeswehr runtergespart wurde. Wir müssen Jahrzehnte aufholen, in denen wir nicht in unsere Verteidigungsfähigkeit investiert haben. Und dabei keine neuen Schulden zu machen, das geht nicht. Das ist wie ohne Rakete zum Mond fliegen.
3: Dafür will der Minister im kommenden Jahr mehr neue Schulden machen als geplant. Klingbeil rechnet mit einer Neuverschuldung von 204 Milliarden Euro. Das umfasst die Schulden im Kernhaushalt sowie die Kredite für die Sondervermögen Bundeswehr und Infrastruktur. Trotzdem spricht der Minister von einem Konsolidierungskurs. Die Ministerien waren angewiesen, jeweils 1% einzusparen. Die Bundeszuschüsse für Rente und Krankenversicherung werden gemindert, Finanzhilfen und Steuervergünstigungen gekürzt. Dem stellvertretenden Unionsfraktionschef Matthias Mittelberg reicht das noch nicht.
5: Das, was wir jetzt gestartet haben, ist der Anfang eines Umbauprozesses im Haushalt und der muss fortgesetzt werden. Das Thema Sparen ist lange noch nicht beendet, sondern wir sind am Anfang.
3: Der Iran-Krieg hat der Wirtschaft einen weiteren Dämpfer versetzt. Weil unter anderem deshalb nicht so viel eingespart wurde wie geplant, greift die Bundesregierung die Rücklage an. Damit bleiben von den knapp 11 Milliarden Milliarden Euro nur noch 4 Milliarden Reserve für die Folgejahre übrig. Eine höhere Alkohol- und Tabaksteuer sowie eine Plastiksteuer sollen zusätzliche Einnahmen bringen. Schulden kosten. Im kommenden Jahr gibt der Bund laut Etatentwurf knapp 42 Milliarden Euro für Zinsen aus. 2030 doppelt so viel. Die Grünen bemängeln, dass Einnahmen aus dem Emissionshandel nicht mehr in den Sondertopf für Klimatransformation fließen sollen, sondern teilweise genutzt werden, um den Haushalt zu stärken. Das ist kein solider Etat, sagt Grünen-Haushälter Sebastian Schäfer.
6: Es werden mehr Schulden gemacht, es wird in die Rücklage gegriffen, es wird in die Sozialversicherungskassen gegriffen, es wird in den Klimafonds gegriffen.
3: Um sich mehr Spielraum zu verschaffen, verschiebt die Bundesregierung in ihrem Entwurf die Rückzahlung der Corona- und der Bundeswehrschulden. Trotzdem klafft in der Finanzplanung ab dem übernächsten Jahr eine Lücke von über 100 Milliarden Euro. Der AfD-Abgeordnete Michael Espendiller beklagt:
7: Es wird jetzt einfach nur hin und her gebucht, da wird der Finanzminister einfach beliebig viele Schulden machen kann. Die Auswirkungen sehen wir. Wirtschaftswachstum haben wir jetzt nicht, aber wir haben halt ein Wachstum der Schulden und der Zinszahlung.
3: Linken-Chef Luigi Pantisano kritisiert die geplanten Änderungen bei Wohngeld, Elterngeld und Klimaschutz als so wörtlich Sozialraub. Mehrere Hilfsorganisationen protestieren gegen vorgesehene Kürzungen bei der Entwicklungspolitik. Der Bundesverband der deutschen Industrie nennt die geplanten Ausgaben und Schuldenzuwächse im Haushalt alarmierend. Allerdings sind noch Änderungen am Etatentwurf möglich. Der Bundestag soll den Haushalt fürs kommende Jahr im November beschließen.
0: Jakob Meyer über den Haushaltsentwurf der Bundesregierung für das kommende Jahr. Der Brenner Nordzulauf ist eines der größten Neubauprojekte der Deutschen Bahn. Entsprechend teuer wird er. Nachdem die Planungen nun abgeschlossen sind, werden die Kosten mit knapp 9 Milliarden Euro veranschlagt, wenn alles gut läuft. Bei der Vorstellung der Zahlen erklärten die Planer auch, warum kein Weg an einem Neubau vorbeiführt. Dagmar Borer-Glas mit Einzelheiten.
8: Projektleiter Matthias Neumeier betont zwei Dinge deutlich. Ohne Neubau kein Halbstundentakt in der Region. Die politische Forderung nach einem Halbstundentakt sei ohne eine neue Strecke nicht zu realisieren. Und der Dialog mit den Bürgerinnen und Bürgern und mit den Gemeinden habe sich gelohnt. Manche Idee und Forderung hätte es durchaus in die Vorzugsvariante der Deutschen Bahn geschafft, so der Projektleiter. Man liege beim Brenner Nordzulauf nicht im Verzug.
9: Wir sind nicht im Verzug in Deutschland, weil klar ist, die Vereinbarung der Partner auf der Brennerachse hat immer vorgesehen, dass wir das Projekt oder die Brennerachse abschnittsweise planen und abschnittsweise bauen.
8: 64 Kilometer lang ist die neu geplante Strecke der Deutschen Bahn. Über die Hälfte davon befindet sich im Tunnel. Darüber hinaus gibt es rund 120 Kernforderungen aus der Region. Ob und welche davon zum Zug kommt, entscheidet letztendlich der Bundestag. Ab wann dort im Haushalts- und im Verkehrsausschuss beraten wird, ist unklar. Wenn die Entscheidung des Bundestags vorliegt, folgt gegebenenfalls die Entwurfs- und Genehmigungsplanung sowie das Planfeststellungsverfahren. Eine Inbetriebnahme sei abschnittsweise ab 2040 möglich, so die Deutsche Bahn.
0: Gefährliche Bakterien in der Wurst. Vor 7 Jahren sollen Listerien in Wilke Wurstwaren dazu geführt haben, dass 11 Menschen starben und mehrere schwer krank wurden. Verantwortlich gemacht werden 3 ehemalige Mitarbeiter der Firma aus Hessen. Heute begann in Kassel der Prozess gegen sie. Unser Reporter Jens Wellhörner erklärt, warum der Auftakt des Verfahrens so lange gedauert hat.
10: Es geht um das EU-Lebensmittelrecht. Es geht um insgesamt 57 Fälle, und zwar 11 Fälle von fahrlässiger Tötung, aber eben auch noch um fahrlässige Körperverletzung, mehrere Betrugsfälle und so weiter und so fort. Das ist also ein sehr umfangreiches Verfahren, und da sagt auch die Staatsanwaltschaft, das hat eben wirklich so lange gedauert, bis wir das alles hieb- und stichfest hatten, unsere Anklageschrift. Die Anklageschrift musste auch zwischendurch nochmal völlig neu gemacht werden, also deswegen hat es sich verzögert.
0: Angeklagt sind 2 Männer und eine Frau. Sie hatten leitende Positionen bei Wilke. Wie der erste Prozesstag gelaufen ist, dazu noch einmal Jens Wellhörner.
10: Holprig, das sagt zumindest die Verteidigung. Es ging heute fast die ganze Zeit um die Frage, ob 2 der 3 Angeklagten ein Geständnis ablegen oder nicht. Und da gab es dann ein regelrechtes Hickhack zwischen dem vorsitzenden Richter und der Verteidigung. Und irgendwann, dann hat der Richter gesagt, da gibt es jetzt ein Geständnis, ja oder nein? Und darauf sagte einer der Anwälte, ja, so ganz genau können wir Ihnen das nicht sagen. Ja, und so zog es sich hin und her, bis dann endlich klar war, es gibt keine Geständnisse, alle wollen erst einmal die Beweisaufnahme abwarten und dann gibt es vielleicht Geständnisse in ein paar Tagen oder in ein paar Wochen.
0: Jens Wellhörner war das zum Prozessauftakt im Wilke-Wurst-Skandal. UN-Generalsekretär Guterres hat die Weltgemeinschaft aufgefordert, Regeln für künstliche Intelligenz aufzustellen. Bei einem Kongress in Genf sagte er, vor allem Kinder und Jugendliche müssten besser vor digitaler Manipulation und Missbrauch geschützt werden. Die Regeln müssten weltweit gelten. Sandra Bigger berichtet.
11: Mit eindringlichen Worten schilderte UN-Generalsekretär Guterres in Genf, wie schnell künstliche Intelligenz aktuell das Leben der Menschen auf der ganzen Welt umkrempelt, in einem Tempo, das die meisten lange für unvorstellbar gehalten hätten. Wenn die Weltgemeinschaft jetzt nicht den technischen Wandel gestalte, werde der technische Wandel die Weltgemeinschaft gestalten, warnte Guterres. In Kinderzimmern genauso wie im Arbeitsleben oder in bewaffneten Konflikten. Killerroboter seien auf den Schlachtfeldern schon lange keine Ausnahme mehr. Dabei könnte künstliche Intelligenz durchaus auch zum Nutzen der Menschheit eingesetzt werden, betonte Guterres. Etwa in Medizin und Forschung beim Klimaschutz und der Krisenvorbereitung. Voraussetzung dafür sei jedoch ein gesetzlicher Rahmen, der die Interessen aller berücksichtige. Die Präsidentin der UN-Vollversammlung Baerbock appellierte in Genf, dies könne nur gelingen, wenn Wissenschaft, Wirtschaft, Politik und Zivilgesellschaft an einem Strang ziehen würden. Es sei Zeit, zusammenzuarbeiten.
0: Wind, Hitze und extreme Trockenheit. In Südfrankreich kämpfen die Einsatzkräfte seit Tagen gegen mehrere große Waldbrände. Westlich von Perpignan mussten tausende Menschen ihre Häuser und Wohnungen verlassen. Es gilt die höchste Warnstufe. Auch die Tour de France ist betroffen, berichtet Kai Rienecker.
12: Fast 40 Wald- und Buschbrände werden aktuell in Frankreich gemeldet. In den Pyrenäen bei Perpignan ist das derzeit größte Feuer noch immer nicht unter Kontrolle. Schwierige Witterungsbedingungen machen den Einsatzkräften zu schaffen. Es gibt drehende Winde, sehr niedrige Luftfeuchtigkeit und Temperaturen, die im Südwesten Frankreichs erneut an der 40-Grad-Marke kratzen. Um die Brandbekämpfung in den Pyrenäen zu unterstützen, hat die EU-Kommission 4 Bombardier-Löschflugzeuge der Rescue-Flotte versprochen, die noch heute aus Schweden und Zypern in Südfrankreich eintreffen sollen. Etwa 10.000 Menschen aus zahlreichen kleinen Ortschaften in dem Bergmassiv sind bereits evakuiert worden. Auch die dritte Etappe der Tour de France war von den Maßnahmen betroffen. Radsportfans durften die rund 60 Kilometer von dem Großfeuer in den Pyrenäen entfernte Zieleinfahrt nicht mitverfolgen, um die Sicherheitskräfte zu entlasten. Aber es brennt auch im Departement Hérault, bei Marseille oder im Hinterland des Rhonetals. Im Laufe des Tages gab es mehrere Festnahmen von verdächtigen Personen. Ein Mann soll dabei allein für 9 Feuerausbrüche in der Nähe von Béziers im Departement Hérault verantwortlich sein. Da kein Regen in Sicht ist und die Temperaturen weiter steigen, könnte sich die Lage in Südfrankreich in den kommenden Tagen weiter verschärfen.
0: Bei uns war es vergangene Woche heiß, jetzt eine kurze Abkühlung und für die kommenden Tage sind dann wieder steigende Temperaturen vorhergesagt. Zum Wochenende hin sollen es Werte über 30 Grad werden. 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Wo hakt es beim Schutz von Menschen und Infrastruktur? Darüber wollen wir heute Abend mit Ihnen sprechen. 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
13: Ich sehe, dass es sicherlich irgendwo in bestimmten Bereichen, Altenheim oder so, Probleme gibt, aber ich vermisse die Hitze. 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
14: Es war so wenig Schatten, zu wenig klimatisiert. Wir sind nur zu Hause geblieben dadurch.
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16: Also die Politik soll sich auf alle Fälle darum kümmern. Es wird ja immer wärmer und immer schlimmer mit der Hitze und die Hitzeperioden immer länger.
17: Gerade in den Krankenhäusern gibt es wohl immer noch keine Klimaanlagen. Gerade die, die durch die Hitze belastet sind, kommen dann genau in dieselbe Situation in den Krankenhäusern.
16: In den Niederlanden oder in England hatten die so in den Supermärkten wie so kleine Ecken, wo ja, Leute zusammenkommen konnten, um sich da so ein bisschen abzukühlen.
18: Ich wohne unter dem Dach und wenn da keine Wärmedämmung auf dem Dach ist, also ich hatte die Tage um die 30 Grad im Wohnraum, da schlaf quasi unmöglich.
19: Was die Gleise angeht, das sind natürlich Temperaturen gewesen, da hat keiner mit gerechnet. Sicherlich muss man da in Zukunft mehr drauf achten, weil diese Wellen, Hitzewellen, vermuten wir, dass die häufiger auf uns zukommen.
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0: Gleich 19.15 Uhr.
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0: Julia Cortes mit den Nachrichten.
2: Infantino sieht keine Einflussnahme durch US-Präsidenten. Der FIFA-Chef hat Kritik zurückgewiesen, wonach Trump eine Entscheidung beeinflusst haben soll. Zwar habe Trump angerufen, heißt es in einer Stellungnahme, aber die Disziplinarkommission der FIFA sei unabhängig. Trump selbst hatte bestätigt, dass er in einem Telefonat darauf bestanden habe, die Rotsperre gegen US-Top-Stürmer Balogun aufzuheben. Am Abend entschied die FIFA, dass die Sperre nicht mehr gilt und er im WM-Achtelfinale gegen Belgien auflaufen darf. Der Einspruch der Belgier wurde als unzulässig zurückgewiesen. Klingbeil verteidigt neuen Haushalt. Der Finanzminister erklärte, die Bundesregierung setze auf Investitionen und Reformen. Man könne Deutschland nicht mit einer schwarzen Null verteidigen. Im Etat 2027 sind Ausgaben von mehr als 555 Milliarden Euro vorgesehen und neue Schulden von mehr als 200 Milliarden. Ein großer Teil des Geldes fließt in die Verteidigung. Wohngeld soll deutlich gekürzt werden. Das Bundeskabinett hat auch beschlossen, dass ein Drittel der bisherigen Haushalte, die die Leistung bisher beziehen, keine Unterstützung mehr bekommt. Geplant sind einige Änderungen, etwa bei der Heizkostenkomponente oder der Anpassung des Wohngeldes an Inflation und Mietpreisentwicklung. Fast jedes zweite Kind ist täglich mindestens eine Stunde lang auf Social Media. Das ist das Ergebnis der repräsentativen Postbank-Digitalstudie 2026. Jedes fünfte Kind nutzt laut der Studie bereits spätestens mit 8 Jahren ein eigenes Smartphone. Die Mehrheit erhält es im Alter von 9 bis 12 Jahren. Radprofi Tadej Pogacar siegt in den Pyrenäen. Der Slowene hat die 3. Etappe der Tour de France gewonnen und seinem Rivalen Jonas Vingegaard das gelbe Trikot abgenommen. Pogacar setzte sich in Les Angles mit 2 Sekunden Vorsprung vor seinem dänischen Konkurrenten durch. Das Wetter in Bayern, nur noch einzelne Schauer, morgen meist trocken und wieder wärmer.
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3: Im Studio Stefan Götz. Arbeitsministerin Ulrike Scharf hat die vergleichsweise strengen Ladenöffnungszeiten in Bayern verteidigt. Der hat die CSU-Politikerin gesagt, das Ladenschlussgesetz sei vor einem Jahr reformiert worden und biete seither einige Ausnahmen. Grundsätzlich sollte man also die Finger vom Sonntag lassen, so Scharf sinngemäß.
4: Der Sonntag ist durch unser Grundgesetz und die bayerische Verfassung streng geschützt und ich halte das auch für richtig so. Ein Ladenschlussgesetz ist auch ein Arbeitnehmerschutzgesetz und mir war es ganz wichtig bei unserem bayerischen Ladenschlussgesetz, das vor einem Jahr in Kraft getreten ist, dass wir diese Ausgewogenheit finden zwischen den wirtschaftlichen Interessen und dem Arbeitnehmerschutz. Mir ist wichtig, unseren Sonntag wirklich für heilig zu halten.
3: Das geltende Gesetz mit Öffnungszeiten von 6 bis 20 Uhr biete ausreichend Flexibilität, so Scharf weiter. Ein weiterer Kompromiss seien digitale Kleinstsupermärkte, die ohne Personal auskommen. In Nürnberg kommt der Straßenbahnverkehr nach den Hitzeschäden an den Gleisen nur langsam wieder in Gang. 2 Linien sind wieder in Einsatz. In den kommenden Tagen sollen weitere folgen. Oliver Tubenauer fasst zusammen.
5: Konkret bedeutet das, die Linie 5 fährt wieder von der Worzeldorfer Straße über den Hauptbahnhof. Dort wird sie zur Linie 7 und bedient die Strecke bis zur Scharrerstraße. Zusätzlich ist ein Teilstück der Linie 10 wieder befahrbar. Alle genannten Linien verkehren im 10-Minuten-Takt, so die VAG. Die vollständige Wiederherstellung hängt vom Fortschritt der Reinigungsarbeiten ab. Sollten diese weiterhin gut vorankommen, könnten am Wochenende die Linien 4 und 10 bis am Wegfeld fahren. Ziel ist es, dass nächste Woche das komplette Netz wieder zur Verfügung steht.
3: Am Freitag soll die Bahnstrecke Nürnberg-Regensburg nach einer Generalsanierung fertig sein. Dann sollen zwischen beiden Städten wieder ohne Umweg Züge fahren. Der Endspurt steht also an. Allerdings beginnt der mit einer Komplettsperre. Von heute Abend 20 Uhr bis nachts um 2 steht am Regensburger Hauptbahnhof alles still. Guido Fromm.
6: Fahrgäste müssen auf Ersatzbusse umsteigen, die dann zum Beispiel nach München, Landshut, Köfering, Schwandorf, Sinzing oder Straubing fahren. Güterzüge werden weiträumig umgeleitet. Laut einer Bahnsprecherin sind am Hauptbahnhof sowie am Bahnhof Prüfening zusätzliche Arbeiten an der Leit- und Sicherungstechnik nötig. Auch die wurde in den vergangenen Wochen modernisiert, damit der Zugverkehr künftig besser läuft. Außerdem wurden unter anderem Gleise, Weichen und Oberleitungen erneuert und es wurde an den Bahnhöfen gebaut. Laut Bahn stehen bis Freitag noch Restarbeiten an. Dann soll die Strecke Nürnberg-Regensburg laut Plan wieder freigegeben werden.
3: Aschaffenburg startet heute eine Befragung, die sich an 13- bis 17-Jährige richtet. Insgesamt sollen mehr als 3000 Jugendliche Auskünfte über ihren Alltag, ihre Gewohnheiten und ihre Zukunft geben. Es geht unter anderem um Freizeit, Schule, Mobilität, Mediennutzung, Treffpunkte sowie Wünsche und Zukunftsperspektiven. Die Ergebnisse sollen helfen, Angebote für Jugendliche zu optimieren und künftige Entscheidungen der Stadt zu unterstützen.
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0: Israels Regierung unter Premierminister Netanyahu steht angesichts des eskalierenden Streits um die Wehrpflicht für ultraorthodoxe Männer unter Druck. Nach Urteilen des höchsten Gerichts, die jahrzehntealte Privilegien der Ultraorthodoxen gekippt haben, fordern weite Teile der Gesellschaft und säkulare Politiker Wehrgerechtigkeit. Die religiösen Koalitionspartner Netanyahus drohen als Folge offen mit dem Bruch des Bündnisses, falls ultraorthodoxe Wehrdienstverweigerer nicht gesetzlich vor Sanktionen geschützt werden. Aus Tel Aviv, Julio Segador.
7: Jerusalem im Ausnahmezustand. Tausende Männer in schwarzen Mänteln und weißen Hemden blockieren die Straßen. Sie zünden israelische Flaggen an, beten lautstark und liefern sich Straßenschlachten mit der Polizei. Es ist der wütende Protest der Haredim, der Ultraorthodoxen. Nach wegweisenden Urteilen des höchsten Gerichts sind ihre jahrzehntelangen Privilegien gekippt. Nun sollen auch sie an die Waffe den Wehrdienst absolvieren. Israel Tropper ist einer der Sprecher der Demonstranten. Er macht klar, er will kämpfen, aber gegen den Staat. Aus unserer Sicht bedeutet der Eintritt in die israelische Armee die Aufgabe der Religion. Wir werden dort einer Umerziehung unterzogen. Wir wollen unsere Religion nicht aufgeben. Daher ist es aus unserer Sicht ein Kampf um unser Leben. Es ist unmöglich, ein Gesetz durchzusetzen, das von 80.000 Menschen abgelehnt wird. Das wird nicht funktionieren. Die spirituelle Front gegen den militärischen Dienst an der Waffe. Diese Haltung wird von den religiösen Führern rigoros vorgegeben. Führende Rabbiner rufen die Jugendlichen offen dazu auf, Einberufungsbefehle schlicht zu zerreißen. Etwa der ehemalige sephardische Oberrabbiner Yitzhak Yosef. Wer Tora studiere, sei ein Soldat in Gottes Armee, sagt er und äußert eine eigene Kriegstheorie. Wodurch werden Jerusalem und Israel bewahrt? Durch diejenigen, die sich mit dem Tora-Studium beschäftigen. Glauben die Leute etwa, es sei wegen des Iron Dome oder all dieser Dinge? Nein, wir werden durch das Verdienst der Tora gerettet. Und wenn Soldaten getötet werden, dann liegt das offenbar an den Maßnahmen der Behörden, mit denen sie das Tora-Studium einschränken. Die säkuläre Mehrheit in Israel hat für diese Einstellung nach fast 3 Jahren kräftezehrender Mehrfrontenkriege kein Verständnis mehr. Die Armee leidet unter akutem Personalmangel, die wirtschaftliche Last drückt schwer. Die Opposition im Parlament erhöht den Druck massiv und fordert Wehrgerechtigkeit. Etwa der frühere Generalstabschef Gadi Eisenkot, der bei den anstehenden Wahlen gute Chancen hat, Premier Netanyahu abzulösen.

0: Was das Wehrpflichtgesetz betrifft, so kann ich Ihnen versichern, dass dies für mich eine rote Linie darstellt. Es muss ein Gesetz über einen nationalen Dienst für alle israelischen Staatsbürger geben, einschließlich ultraorthodoxer Juden und arabischer Bürger. Mitten in diesem buchstäblich explosiven Spannungsfeld steht Regierungschef Benjamin Netanyahu. Um seine Macht zu sichern, muss er einen Spagat schaffen. Seine ultraorthodoxen Koalitionspartner in der Regierung drohen offen mit dem Bruch des Bündnisses. Sollten die jungen Haredim wegen Wehrdienstverweigerung verhaftet werden. Netanyahu versucht nun eilig, das Bibelstudium per Verfassungsrang rechtlich abzusichern. Die ultraorthodoxe Gesellschaft sendet eine klare Botschaft. Wenn ihr die Tora-Studenten als Wehrdienstverweigerer ins Gefängnis bringt, wird sich niemand einziehen lassen. Viele junge Haredim wollen sich eigentlich einziehen lassen. Aber wenn man Verhaftungen direkt in den Yeshivot, den Bibelschulen und während des Tora-Studiums durchführt, führt das genau zum Gegenteil. Ob dieses politische Manöver gelingt, ist völlig offen. Das höchste Gericht und die Generalstaatsanwaltschaft haben bereits signalisiert, dass gesetzliche Ausnahmen ohne echte Wehrgerechtigkeit verfassungswidrig bleiben.
1: In Israel eskaliert der Streit um die Wehrpflicht für ultraorthodoxe Männer, wie Julio Segador berichtete.
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1: Der Zweite Weltkrieg liegt mittlerweile mehr als 80 Jahre zurück. Doch seine Folgen sind auch in der zweiten und dritten Generation nach Kriegsende noch zu spüren. Auch bei Menschen, die den Krieg selbst nie erlebt haben. Die Journalistin und Autorin Sabine Bode beschäftigt sich seit Jahren mit den seelischen Langzeitfolgen von Krieg und Vertreibung. Im Hörbuch Nachkriegskinder, die 1950er Jahre und ihre Nachkriegsväter, richtet sie den Blick auf die Generation der in den 1950er und frühen 1960er Jahren Geborenen. Aus Sicht von Christina Dumas, das Hörbuch der Woche.
3: Kriegsverletzungen und Traumata wirken sich nicht nur auf die unmittelbar Betroffenen aus. Sie prägen oft auch deren Kinder und Enkelkinder und damit die Gesellschaft als Ganzes. In dem Hörbuch Nachkriegskinder, die 1950er Jahre und ihre Nachkriegsväter, widmet sich Sabine Bode den Menschen, die in den 1950er und frühen 1960er Jahren geboren wurden. Sie haben den Zweiten Weltkrieg nicht selbst erlebt, wuchsen aber häufig bei Eltern auf, die von Krieg, Flucht und Verlust gekennzeichnet waren. Viele dieser Kinder spürten die emotionale Abwesenheit ihrer Mütter oder Väter, übernahmen Verantwortung, die eigentlich Erwachsenen zukam, und litten unter einem Schweigen, für das es damals kaum Worte gab.
4: Parentifizierte Kinder, wie sie in der psychologischen Fachsprache heißen, sind angepasste Kinder, denen es als Erwachsene äußerst schwerfällt, sich abzunabeln. Es kann geschehen, dass sie ihr ganzes Leben der Liebe eines Elternteils hinterherlaufen, in der Hoffnung, doch noch ein bisschen Zuwendung zu ergattern, weil sie nicht verstehen, dass Mutter oder Vater als schwer Traumatisierte zu tiefen, aufmerksamen Beziehungen nicht fähig sind. So viel zu den Gemeinsamkeiten von Kriegskindern und den später Geborenen, deren Eltern den Krieg noch miterlebt hatten.
3: Dabei beschreibt Sabine Bode eine Generation, die häufig von belasteten und verstörten Erwachsenen umgeben war. Eine Generation, in der Kinder mit ganz unterschiedlichen Erfahrungen nebeneinander aufwuchsen, geprägt von Strenge, Gewalt, emotionaler Kälte oder dem ständigen Bemühen, den Erwartungen der Eltern gerecht zu werden.
4: Fast alle meine Gesprächspartner, deren Biografien diesem Werk zugrunde liegen, haben sich im Umgang mit ihrer eigenen Erziehung eine gewisse Ironie zurechtgelegt. Sie alle sind mit den aus dem Heinz-Erhardt-Film zitierten Sprüchen groß geworden. Sie ergaben die Melodie der vorherrschenden Pädagogik, die sich, etwas pauschal ausgedrückt, nur in einem Punkt unterschied. Es gab Schläge oder es gab keine Schläge. So waren auch die meisten Kinder vor dem Krieg und im Krieg behandelt worden. Aber ich bin mir sicher, dass die Eltern der Nachkriegszeit ihren Erziehungsstil noch rabiater praktizierten. Einfach deshalb, weil sie ständig überlastet waren, das Nervenkostüm dünn war, ihre Selbstkontrolle versagte und sie auf diese Weise Dampf ablassen konnten. Vor allem aber, weil diese Pädagogik so gut funktionierte. Viele Eltern waren stolz auf ihr konsequentes Handeln. Etwaige Nebenwirkungen wurden nicht mit Bestrafung in Verbindung gebracht. Oder doch? Wurden sie womöglich als das

0: kleinere Übel in Kauf genommen?
1: Die Beschäftigung mit der eigenen Familiengeschichte kann helfen, wiederkehrende Muster und Brüche im eigenen Leben besser zu verstehen. Genau dazu regt Sabine Bodes Hörbuch an, ohne einfache Antworten zu liefern. Brigitte Carlsen, Matthias Keller und Sandra Voß lesen den Text ruhig und unaufgeregt. Ihre klare Interpretation lässt den Geschichten Raum und unterstützt den sachlichen Ton des Hörbuchs. So entsteht eine eindringliche Bestandsaufnahme einer Generation, deren Erfahrungen lange wenig Beachtung fanden und die bis heute nachwirken. Nachkriegskinder, die 1950er Jahre und ihre Nachkriegsväter, ist im Audioverlag erschienen.
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3: A8 Salzburg Richtung München zwischen Bad Aibling und Irschenberg. 6 Kilometer Stau nach einem Unfall. 2 Spuren sind gesperrt. Die B31 Lindau-Friedrichshafen ist in beiden Richtungen zwischen Sigmarszell und Kressbronn. B467 nach einem LKW-Unfall gesperrt. Bitte umfahren Sie diesen Bereich weiträumig. B472 Peiting-Bad Tölz. In beiden Richtungen zwischen Bichl Nord und Bad Tölz West Behinderungen nach einem Unfall. Und das Wetter in Bayern. Es kann noch Schauer und Gewitter geben im Alpenvorland und von Oberfranken bis zum Bayerischen Wald. In der Nacht dann trocken, dabei teils locker bewölkt, teils klar. Die Temperaturen sinken auf 19 bis 11 Grad. Auch morgen ist es meist trocken. Es wird 24 bis 31 Grad warm. Am Mittwoch ändert sich wenig. Nur an den Alpen kann es Schauer geben.
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3: US-Präsident Trump hat dafür gesorgt, dass die rote Karte für einen US-Fußballspieler bei der WM ausgesetzt wird. Das sorgt für Aufregung. Das Bundeskabinett bestätigt den Haushalt für das kommende Jahr. Und das Naturschutzprojekt Grünes Band startet. Bayern ist dabei. Am Mikrofon ist Stefanie Meyer-Nägle. Die Empörung in der Fußballwelt ist groß. Die FIFA hat die rote Karte gegen den US-Stürmer Valerian Balogun ausgesetzt. US-Präsident Trump hatte darum gebeten. Balogun kann nun in der Nacht beim Achtelfinale USA gegen Belgien dabei sein. Der belgische Fußballverband hatte noch Einspruch eingelegt, der wurde aber abgelehnt. Über den Fall und wie Trump sein Handeln rechtfertigt, Nina Barth aus Washington.
4: Ja, er habe mit FIFA-Chef Gianni Infantino gesprochen, bestätigte US-Präsident Donald Trump im Oval Office. Er habe um eine Prüfung der roten Karte gebeten. Die rote Karte sei unfair gewesen, so Trump. Kurz nach Bekanntgabe der FIFA-Entscheidung, die rote Karte für US-Stürmer Valerian Balogun auszusetzen, hatte Trump auch schon auf Truth Social geschrieben: Vielen Dank an die FIFA, dass ihr das Richtige gemacht und eine große Ungerechtigkeit wieder gut gemacht habt. Das Weiße Haus teilte den Post auf X und schrieb darüber: USA, USA, USA. Der republikanische Senator Ted Cruz sagte im Oval Office, er bedanke sich im Namen aller Amerikaner dafür, dass diese, so wörtlich, lächerliche rote Karte ausgesetzt worden sei. Der Trainer der US-Nationalmannschaft, Mauricio Pochettino, erklärte, es sei ein Grund zu feiern und eine faire Entscheidung, das US-Team nicht noch mehr zu bestrafen. Vor dieser WM war befürchtet worden, dass Trump auf irgendeine Weise in die WM eingreifen und versuchen könnte, sie als große politische Bühne für sich zu nutzen. Zur Überraschung vieler ist Trump bisher noch nicht im Stadion aufgetaucht. Infantino hat aber angekündigt, dass er den WM-Pokal gemeinsam mit Trump überreichen wird.
3: Ein voller Arbeitstag war das für Finanzminister Klingbeil. Er hat mit dem Bundeskabinett den Haushalt für das kommende Jahr und die Finanzplanung bis 2030 festgezurrt. Hängen bleibt vor allem eines: Er will mehr Schulden aufnehmen als ursprünglich gedacht. Es geht um Wirtschaftswachstum und Arbeitsplätze, aber auch um Sicherheit. Die Bundeswehr sei in den letzten 3 Jahrzehnten heruntergespart worden, sagte Klingbeil.
5: Jetzt geht es darum, die richtigen Konsequenzen zu ziehen. Ich will, dass wir uns nicht von Krise zu Krise hangeln. Und deswegen geht es bei diesem Haushalt auch um eigene Stärke, um Krisenfestigkeit. Das ist das Ziel und dazu trägt dieser Haushalt bei. Eigene Stärke und Krisenfestigkeit bedeutet, dass wir uns schützen können. Und deswegen legen wir ein Schwerpunkt auf Investitionen, Sicherheit und Resilienz. Wir erhöhen unsere Verteidigungsausgaben weiter und wir verstärken die Bundeswehr. Wir erfüllen unsere Verantwortung in der NATO. Europa muss abschreckungs- und verteidigungsfähig sein. Der Frieden in Europa ist durch Putins imperialistischen Wahn bedroht wie lange nicht. Und ich will das sehr klar sagen, mit der schwarzen Null können wir uns nicht gegen Putin verteidigen.
3: Finanzminister Klingbeil, der den Bundeshaushalt für das kommende Jahr vorgestellt hat. Der Brenner Nordzulauf ist eines der größten Neubauprojekte der Deutschen Bahn. Entsprechend teuer wird er. Nachdem die Planungen abgeschlossen sind, werden die Kosten mit knapp 9 Milliarden Euro veranschlagt, wenn alles gut läuft. Bei der Vorstellung der Zahlen erklärten die Planer auch, warum kein Weg an einem Neubau vorbeiführt. Dagmar Burer-Glas mit Einzelheiten.
6: Projektleiter Matthias Neumeier betont zwei Dinge deutlich. Ohne Neubau kein Halbstundentakt in der Region. Die politische Forderung nach einem Halbstundentakt sei ohne eine neue Strecke nicht zu realisieren. Und der Dialog mit den Bürgerinnen und Bürgern und mit den Gemeinden habe sich gelohnt. Manche Idee und Forderung hätte es durchaus in die Vorzugsvariante der Deutschen Bahn geschafft, so der Projektleiter. Man liege beim Brenner Nordzulauf nicht im Verzug.
7: Wir sind nicht im Verzug in Deutschland, weil klar ist, die Vereinbarung der Partner auf der Brennerachse hat immer vorgesehen, dass wir das Projekt oder die Brennerachse abschnittsweise planen und abschnittsweise bauen.
6: 64 Kilometer lang ist die neu geplante Strecke der Deutschen Bahn. Über die Hälfte davon befindet sich im Tunnel. Darüber hinaus gibt es rund 120 Kernforderungen aus der Region. Ob und welche davon zum Zug kommt, entscheidet letztendlich der Bundestag. Ab wann dort im Haushalts- und im Verkehrsausschuss beraten wird, ist unklar. Wenn die Entscheidung des Bundestags vorliegt, folgt gegebenenfalls die Entwurfs- und Genehmigungsplanung sowie das Planfeststellungsverfahren. Eine Inbetriebnahme sei abschnittsweise ab 2040 möglich, so die Deutsche Bahn.
3: Einen Tag vor dem NATO-Treffen in Ankara hat sich der ukrainische Präsident Selenskyj in einem dringenden Appell an die NATO-Staaten gewandt. Er bat um eine Verstärkung der Flugabwehr seines Landes. Während die Ukraine bei der Abwehr russischer Drohnen und Marschflugkörper erfolgreich sei, gelte das nicht für die Abwehr ballistischer Raketen aus Russland. Es gäbe einfach nicht genug Patriot-Flugabwehrraketen, so Selenskyj. Aus Kiew, Rebecca Barth.
8: Die Ukraine beklagt einen massiven Mangel an Raketen für das Luftverteidigungssystem Patriot. Demnach habe keine der insgesamt 23 ballistischen Raketen abgewehrt werden können, mit denen Russland in der Nacht angegriffen hat, geben die ukrainischen Luftstreitkräfte an. Der Grund dafür liege in den unzureichenden Lieferungen von Abfangraketen, betont der ukrainische Präsident. Für das Abwehren ballistischer Raketen ist die Ukraine auf das amerikanische System Patriot angewiesen. Es sei äußerst wichtig, dass vom NATO-Gipfel in Ankara Beschlüsse zur Unterstützung der Luftverteidigung hervorgingen, fordert Volodymyr Selenskyj. Auch Verteidigungsminister Fedorov kündigte Gespräche mit Partnerländern an, die Patriot-Flugabwehrraketen auf Lager hätten. Außenminister Andriy Sybiha kritisierte, die Ukraine sei derzeit das einzige Land auf der Welt, das jede Woche mit ballistischen Angriffen konfrontiert sei. Die Mittel zum Schutz dagegen müssten in der Ukraine sein. Bei dem jüngsten russischen Luftangriff mit hunderten Drohnen und dutzenden Raketen sind allein in der ukrainischen Hauptstadt erneut mehr als ein Dutzend Menschen getötet und über 60 weitere verletzt worden.
3: Die Böden in Deutschland sind trocken, besonders im Süden und Osten. Das liegt jedoch weniger an der Hitzewelle in der vergangenen Woche. Vielmehr hat es in den 8 Monaten vorher zu wenig geregnet oder geschneit. Das bestätigten Wissenschaftler des Leipziger Helmholtz-Zentrums für Umweltforschung. Einzelheiten von Gerald Perschke.
9: Besonders kritisch ist die Lage in den tieferen Bodenschichten. Der UFZ-Dürremonitor weist vor allem für Bayern eine außergewöhnliche Dürre aus. Aber auch in Ostdeutschland, etwa in Sachsen, Sachsen-Anhalt und Thüringen, sind die Wasserreserven vielerorts stark geschrumpft. Laut Dürreforscher Andreas Marx hat die jüngste Hitzewelle zwar die oberen Bodenschichten zusätzlich ausgetrocknet. Das eigentliche Problem sei aber das langanhaltende Niederschlagsdefizit. Die Folgen könnten Ernteausfälle bei Mais und Zuckerrüben sein. Auch Wälder leiden unter Trockenstress und werden anfälliger für Schädlinge wie den Borkenkäfer. Zudem drohen sinkende Grundwasserstände und Niedrigwasser in den Flüssen. Eine rasche Entspannung ist nicht in Sicht, so Marx. Dafür bräuchte es einen außergewöhnlich nassen Sommer.
3: An der ehemaligen innerdeutschen Grenze ist ein Biotop entstanden. Zu DDR-Zeiten durfte niemand den sogenannten Todesstreifen betreten. Und auch nach der Wiedervereinigung konnte sich die Natur dort ausbreiten. Ein sogenanntes grünes Band hat sich entwickelt. Nun soll der Naturschutz im Dreiländereck zwischen Bayern, Thüringen und Sachsen noch verstärkt werden. Heute fiel der Startschuss im ehemals geteilten Dorf Mödlareuth in Oberfranken. Christoph Röder mit Einzelheiten.
10: Die auf 3 Jahre angelegte erste Projektphase dient der Planung. Im Dreiländereck zwischen Bayern, Sachsen und Thüringen sollen besonders schützenswerte Bereiche und Arten entlang des grünen Bandes identifiziert werden. Außerdem sollen Einigungen mit den Grundstückseigentümern erzielt werden. Ministerpräsident Markus Söder.
11: Die ist nicht nur ein bayerisches, sondern ein deutsches Projekt. Aus einem Todesstreifen wird ein Lebensband. So kann man es, glaube ich, sagen.
10: Verläuft die Planungsphase erfolgreich, soll sich eine 10-jährige Umsetzungsphase anschließen. 3/4 der Fördermittel kommen dabei aus dem Bundesumweltministerium. Den Rest stellen anteilig die Freistaaten Bayern, Sachsen und Thüringen und der Bund Naturschutz, der auch die Umsetzung vor Ort übernimmt.
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12: Im Studio Stefan Lina und wir blicken zunächst an die Finanzmärkte. Am deutschen Aktienmarkt gab es heute keine größeren Bewegungen. Der Markt schwankte zwischen Optimismus und Gewinnmitnahmen. In der vergangenen Woche hatten die deutschen Börsen ja ein neues Allzeithoch erreicht. Das wurde heute noch etwas ausgebaut. Der DAX stieg am Ende um 0,2% auf einen Schlussstand von 25.818 Punkten. Claudia Wierle.
13: Im frühen Handel hat der wichtigste deutsche Aktienindex ein neues Rekordhoch erreicht, ist erstmals über die Marke von 25.900 Punkten gestiegen. Gute Konjunkturdaten haben dabei ja eine Rolle gespielt. Im Mai haben deutsche Industrieunternehmen mehr Aufträge erhalten, als Experten das im Vorfeld erwartet haben. Viele Unternehmen konnten von Großaufträgen profitieren. Diese Aufträge kamen vor allem aus dem Ausland und da vor allem aus Ländern, die zur Eurozone gehören. Die Aufträge aus dem Inland stiegen nur um 1,3%. Im weiteren Tagesverlauf setzen Gewinnmitnahmen ein. Die Lage bleibt fragil, sagen Händler. So kommen die von den USA geführten Verhandlungen zwischen Russland und der Ukraine über ein mögliches Friedensabkommen nicht voran. Auch im Iran-Konflikt zeichnet sich noch keine dauerhafte Friedenslösung ab. Gefragt sind vor allem Aktien aus dem Rüstungssektor. In der Automobilbranche geht das Ringen um Zukunftskonzepte weiter. Viele Hersteller wollen derzeit vor allem eines, sie wollen sparen, sie wollen sich schlanker aufstellen als bisher. Zeitungsberichten zufolge könnten beim Sportwagenbauer Porsche bis zu 4.000 weitere Jobs gestrichen werden. Betroffen sein könnten Stellen im Bereich Management und in der Verwaltung. Doch Sparen allein reicht nicht aus. Das ist keine Strategie, sagen Händler im Frankfurter Börsensaal.
12: Die Zahl der Firmeninsolvenzen in Bayern, die steigt. Und es trifft große wie kleine Betriebe. Mal liegt es an zu wenig Aufträgen in der Konjunkturflaute, mal an den stark gestiegenen Kosten, zum Beispiel für Energie oder Rohstoffe. Dass der Schritt in die Insolvenz aber nicht immer das komplette Aus für eine Firma bedeuten muss, das zeigt ein Beispiel aus Schwaben. Noah Wacker-Welber mit den Details.
14: Der junge Unternehmer Lukas Bierle ist Hühnerfan seit Kindertagen. Jetzt baut er mobile Hühnerställe, sogenannte Chicken Trailer. Für die Produktion hat Bierle eine insolvente Metallfirma in der Nachbarschaft übernommen, den Traditionsbetrieb Flur in Fischach. Der stellt seit fast 100 Jahren Produktaufsteller und Postkartenständer her.
15: In der Vergangenheit waren wir hier abhängig von Zulieferern und hier möchten wir einfach in Zukunft die Produkte selber machen, unser eigener Zulieferer werden. Also tatsächlich bin ich ganz glücklich über die Truppe, wo ich übernehmen durfte. So kann es weitergehen.
14: Für die Insolvenzverwalter hat die Übernahme perfekt gepasst. Chicken Trailer habe die gleiche Unternehmenskultur, brauchte die gleichen Maschinen und dringend Fachkräfte. Mit der Übernahme kann Lukas Bierle mehr Ställe bauen und schneller ausliefern. Seine Hühnerställe verkauft er inzwischen europaweit bis nach Norwegen und Tschechien. Laut einer Schätzung der Wirtschaftsauskunftei Kreditreform sind in Bayern über 6% mehr Firmen im ersten Halbjahr pleite gegangen als im letzten Jahr. Der Bundesdurchschnitt liegt bei knapp 8%.

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3: Um gleich 19.45 Uhr die Nachrichten mit Julia Cortes.
4: US-Star Balogun darf gegen Belgien spielen. Der Fußballweltverband hat am Abend seine Entscheidung bekräftigt, die Sperre gegen den Stürmer auszusetzen. Den Einspruch der Belgier wies die FIFA als unzulässig zurück. US-Präsident Trump hatte erklärt, bei der FIFA angerufen und sich beschwert zu haben. FIFA-Chef Infantino bestätigte den Anruf, erklärte aber, das Disziplinargericht des Verbands sei unabhängig in seinen Entscheidungen. Klingbeil rechtfertigt neue Schulden im Haushalt. Der Bundesfinanzminister sagte, man setze 2027 auf Impulse für Wachstum und Arbeitsplätze, aber auch auf die Sicherheit. Das Bundeskabinett hat den Entwurf für den Etat gebilligt. Vorgesehen sind gut 555 Milliarden Euro an Ausgaben. Finanziert werden soll das mit 200 Milliarden Euro neuen Schulden. Vor allem in die Bundeswehr soll deutlich mehr Geld fließen. Rütte kündigt für NATO-Gipfel neue Rüstungsverträge an. Beim morgen Abend beginnenden Treffen in Ankara würden Abkommen im Wert von mehreren Dutzend Milliarden Dollar bekannt gegeben, sagte der Niederländer vor Journalisten. Diese Verträge würden es der NATO ermöglichen, sich mit unverzichtbarer Ausrüstung auszustatten. Aigner warnt vor Gefahren für die Demokratie. Die Landtagspräsidentin sagte bei einem Festakt an der Ludwigs-Maximilians-Universität in München, angesichts vieler Krisen und Ängste gebe es einen zunehmenden Extremismus. Aigner rief dazu auf, das Land vor Angriffen von außen und innen zu verteidigen. Südfrankreich kämpft gegen Waldbrände. Nach Angaben der Behörden sind mindestens 16 Menschen verletzt worden, unter ihnen 4 Feuerwehrleute. Rund 10.000 Bewohner im Brandgebiet wurden aufgefordert, sich in Sicherheit zu bringen. Für morgen gilt in 61 Departements die zweithöchste Alarmstufe Orange. Das Wetter in Bayern. Am Abend letzte Schauer, in der Nacht Tiefstwerte bis 11 Grad.
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3: Die Zahl der Firmeninsolvenzen in Bayern steigt. Es trifft große wie kleine Betriebe. Mal liegt es an zu wenigen Aufträgen, mal an den stark gestiegenen Kosten für Energie oder Rohstoffe. Dass das aber nicht gleich das komplette Aus für eine Firma bedeuten muss, zeigt ein Beispiel aus Schwaben. Da führt ein junger Unternehmer dank einer guten Idee ein pleitegegangenes Traditionsunternehmen weiter. Barbara Leinfelder hat sich das näher angeschaut.
5: Ich wollte, ich wäre ein Huhn, so heißt's im Schlager. Und Unternehmer Lukas Birle aus Ursberg, Hühnerfan seit seiner Kindheit, hat einen mobilen Stall entworfen, den Chicken Trailer, der keinen Hühnertraum offen lässt.
6: Denen gefällt es hier, die haben immer frisches, grünes Gras. Die picken, die suchen sich die Würmer raus und die ziehen natürlich alle 2 Wochen weiter.
5: Für die Produktion seines Trailers hat Birle eine insolvente Firma in der Nachbarschaft übernommen und diese damit wieder in die Spur gebracht, sagt Insolvenzanwalt Matthias Röpke von der Kanzlei Schneider-Geiwitz und Partner.
7: Die Firma Chicken Trailer ist hier nicht weit weg, hat die gleiche Unternehmenskultur, braucht die gleichen Maschinen, brauchte dringend auch Fachkräfte, die ja hier seit vielen Jahren vorhanden waren und war auch finanzstark und im Wachstum begriffen.
5: Die Firma Flur in Fischach gilt als Traditionsbetrieb, stellt seit fast 100 Jahren

0: Jahren Produktaufsteller und Postkartenständer her. Lukas Birle nutzt diese Technik jetzt auch für seine Hühnerställe. Er kann so den Fischacher Betrieb weiterführen. Die Zahl der insolvenzgefährdeten Unternehmen aber in Schwaben steigt an.
1: Wir haben im Moment einen signifikanten Anstieg an Insolvenzverfahren. Im ersten Quartal fast 6% oder 6,5%. Besonders gefährdet sind verschiedene Branchen wie Bau, Gastronomie, Industrie, Fuhrunternehmen. Die merken wir sehr deutlich.
0: Unternehmen sollten sich bei Beginn der Schieflage rasch Hilfe holen, rät der Experte.
1: Die drei Don'ts sind erstens, den Kopf nicht in den Sand zu stecken, wenn eine Unternehmenskrise oder eine schwierige Situation erkannt ist. Zweitens, und das ist eine Folge davon, Verluste dauerhaft zu finanzieren, indem man Kredite aufnimmt, Überbrückungskredite, obwohl man eigentlich an der Ertragssituation nichts ändert. Und drittens, unangenehme Entscheidungen nicht zu treffen.
0: Lukas Birle hat, wie er sagt, genau die richtige Entscheidung getroffen. Schon lang nämlich will er mehr Hühnerställe bauen. Mit der Übernahme des neuen Produktionsstandorts Anfang des Jahres kann er jetzt deutlich schneller ausliefern. Er verkauft seine Trailer bis nach Norwegen oder Tschechien.
2: Wir überlegen uns ständig, wie geht's weiter, wie können wir einfach noch andere Produkte mit in unser Portfolio übernehmen. Vielleicht auch kleinere Hühnerställe für den Privatgebrauch. So kann es weitergehen. Ich würde es genauso wieder machen tatsächlich, ja.
0: Eine Erfolgsgeschichte, die zeigt, dass eine Insolvenz noch lange nicht das Ende sein muss.
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4: Während im Iran die Trauerfeiern für den im Februar getöteten Machthaber Ayatollah Ali Khamenei laufen, ist sein Sohn, der neue geistliche Führer, Mojaba Khamenei, bisher noch nicht öffentlich aufgetreten. Mojaba sei ein Kriegsversehrter, melden staatliche Medien, also offenbar so schwer verletzt, dass er nicht auftreten kann. Heute erreichen die Trauerfeiern für den getöteten Machthaber einen ersten Höhepunkt mit einer Prozession in Teheran. Von Millionen Menschen ist von staatlicher Seite die Rede, die die Straßen Teherans säumen. Doch viele Iranerinnen und Iraner kommen nicht, berichtet Uwe Lüb.
5: So wie bei Haider wurde seine Flanke durchbrochen, dröhnt es aus großen Lautsprechern in Teheran zu Beginn der Trauerprozession für Ali Khamenei. Den Beinamen Haider trug der erste Imam nach dem Propheten Mohammed. Daher hat er eine besondere Bedeutung. Auch Khamenei wurde oft Haider genannt. Gott ist groß, ruft eine Menge unter künstlichem Sprühregen, der bei Temperaturen an die 40 Grad für Abkühlung sorgt. Ein riesiges Transparent wird aufgerollt, auf dem steht: Wir werden Trump töten. Rache, das ist das immer wiederkehrende Motiv bei den Trauerzeremonien. Schon am Wochenende waren Plakate zu sehen, die einen blutenden Kopf Trumps zeigen. Und schon früh brannten Rufe auf wie Tod Amerika, Tod Israel, wie hier in einem überfüllten U-Bahnhof. Überall sind rote Flaggen zu sehen als Symbol für Rache. Selbst auf der Kuppel der Moschee der Scharif-Universität für Technik weht eine. Es scheint die wichtigste Botschaft der Trauerzeremonien zu sein. Das Regime wiederum will Signale senden, nach innen und nach außen. Nach innen, dass vom Regime weiter Bindungskraft ausgeht, es die Fäden wie vor dem Krieg in der Hand hält. Nach außen, dass Iran geschlossen ist und die Menschen hinter dem Regime stehen. Dabei standen zuletzt immer weniger hinter dem Regime und seinem obersten Anführer Khamenei, sagt Nahostexperte Volker Perthes von der Stiftung Wissenschaft und Politik im Interview mit dem ARD-Studio Istanbul.
6: Er war verantwortlich für ein Regime, der oberste Führer eines Regimes, das noch im Januar Tausende von Demonstranten ermordet hat, auf der Straße hat erschießen lassen. So unbeliebt wie in den letzten Monaten seines Lebens war er nie zuvor.
5: Die Menschenmassen auf den Straßen sollen einen anderen Eindruck erwecken. Bis zu 20 Millionen sollen es sein. Offizielle und glaubwürdige Zahlen gibt es nicht, allenfalls Schätzungen. Die liegen darunter. Auf jeden Fall bleibt die Mehrheit der Menschen den Zeremonien fern. Der tote Khamenei indes erweist dem Regime einen letzten Dienst, indem er zur Symbolfigur des Widerstands Irans gegen die westliche Welt erklärt wird, so Perthes.
6: Khamenei wird heute nicht mehr erinnert als ein politischer Führer, der das Regime mit in alle möglichen Abgründe geführt hat, sondern eben ein Märtyrer, der von den Feinden des Islam oder den Feinden Irans ums Leben gebracht worden ist.
5: Und so geht es bei

0: für den getöteten Machthaber Ali Khamenei im Iran, berichtete Uwe Lüb.
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2: mit Patricia Gabor. Im Fußball gibt's den VAR, auch Videoschiedsrichter genannt. Der greift ein, wenn der Schiri auf dem Feld mal was übersieht. Und jetzt bei der WM, da scheint es noch einen VAR für den VAR zu geben, nämlich die FIFA, den Weltverband selbst. Die FIFA hat die Rotsperre des US-Stürmers Folarin Balogun aufgehoben. US-Präsident Donald Trump hatte höchstpersönlich beim FIFA-Chef Gianni Infantino angerufen und darum gebeten, dass die Rotsperre überprüft wird. Infantino hat auch bestätigt, dass die zwei gequatscht haben. Der Anruf habe aber keinen Einfluss auf die Entscheidung gehabt. So oder so, in ein paar Stunden, genauer gesagt um 2 Uhr, darf das USA-Team also mit Stürmer Balogun auflaufen im Achtelfinale gegen Belgien. Und auch wenn die FIFA beteuert, dass sie die rote Karte nicht wegen Trump zurückgenommen hat, es bleibt ein ganz komischer Nachgeschmack. Deutschlands Weltmeisterkapitän von 2014, Philipp Lahm, meint, man kann daraus nur lernen.
3: In Europa müssen wir unsere europäischen Werte eben vertreten, zeigen und offen nach außen tragen, weil andere versuchen auch den Fußball zu benutzen für ihre Interessen. Und somit müssen wir sie für unsere Interessen nutzen. Und unsere Interessen sind Demokratie, ist freiheitlich Zusammenleben, offen, mit klaren Regeln.
2: Die ganze Geschichte überdeckt aber auch ein bisschen, dass Portugal heute ab 21 Uhr im Achtelfinale auf Spanien trifft. Die Basketballer der deutschen Nationalmannschaft können langsam ein bisschen Luft aus den Reifen lassen, so wie man das eben macht, wenn man in die Wüste fährt. Denn sie sind auf einem guten Weg Richtung WM in Katar 2027 unterwegs. Die DBB-Auswahl ist zumindest in der Qualifikation sicher eine Runde weiter. Gerade läuft allerdings noch die letzte Partie aus Quali-Phase 1. Deutschland spielt in Bamberg gegen Zypern. Uli Knapp ist für uns dabei. Uli, von der Rollenverteilung her müsste Deutschland Zypern eigentlich aus der Halle fegen. Wie gut klappt das denn bisher?
4: Ja, also am Anfang dachte ich, es läuft so. Deutschland war auch klar vorn und dann wurden sie etwas nachlässig und Zypern kann halt Basketball spielen und hat einen Dreier nach dem anderen eingenetzt und lag am Ende des ersten Viertels auf einmal vorn. Da haben sich die gut 6.000 Menschen hier in Bamberg schon gewundert, aber Nelson Weidemann hat mit dem letzten Wurf des ersten Viertels wieder alles gerade gerückt und wirklich mit Ablauf der Uhr auf 22:21 erhöht, also die Führung zurückgeholt. Und dann im zweiten Viertel, da hat Deutschland so richtig ernst gemacht, vor allem auch Dennis Schröder, der ist der einzige NBA-Spieler im deutschen Kader, der dieses Spiel macht. Der feiert heute sein 100. Länderspiel, wurde vor der Partie geehrt und er steht momentan bei 12 Zählern und hat schon einige schöne Pässe durchgesteckt. Und auch Chris Sengfelder, den kennt man in Bamberg auch noch gut, war mal Kapitän, hier hat auch schon 12 Punkte. Ja, und das hat geholfen, dass Deutschland mittlerweile mit 25 Punkten vorn liegt, 56:31 im Moment ist Halbzeit. Und Kai Brunke, den möchte ich noch hervorheben, der hat auch in der Jugend in Bamberg gespielt, mittlerweile ist er in Litauen unterwegs. Der hat 3 seiner 4 3-Punkte-Würfe eingenetzt, der hat ein Wahnsinns Selbstvertrauen und ich gehe davon aus, wenn die Deutschen so weiterspielen, dann fegen sie Zypern wirklich aus der Halle.
2: Einschätzungen von Uli Knapp, vielen Dank dafür. Das Spanisch-Wörterbuch darf wieder im Regal verschwinden. Dafür muss jetzt das Französisch-Vokabelheftchen rausgekramt werden. Bei der Tour de France sind die Radprofis heute über die Grenze von Spanien nach Frankreich gefahren. Diese dritte Etappe hat, und den Namen hören wir öfter in diesem Zusammenhang, Tadej Pogacar gewonnen. Aber auch ein Deutscher hat sich ganz gut geschlagen. Holger Gerska fasst das Rennen zusammen.
5: The winner takes it all. Tadej Pogacar hat eine intensive Tempoarbeit seiner Mannschaft über mehr als 100 Kilometer im Ziel veredelt. 400 Meter vor dem Zielstrich trat der Weltmeister an. Keiner konnte ihm folgen, auch nicht Jonas Vingegaard, der Däne im gelben Trikot, der damit die Führung abtreten musste an den Vorjahrssieger der Tour de France. Zwar sind Tadej Pogacar und Jonas Vingegaard nun zeitgleich, aber es zählt der Tagessieg zugunsten des Slowenen. Platz 3 diesmal auf dieser Etappe an Richard Carapaz aus Ecuador. Florian Lipowitz zeigte eine starke Leistung. Er kam mit der ersten Gruppe im Ziel an, hat damit in der Gesamtwertung jetzt 53 Sekunden Rückstand, verbesserte sich um einen Rang auf Platz 7. Beeinträchtigt war die Etappe durch die Waldbrände in der Region. Deshalb gab es auf den letzten 1500 Metern keine Zuschauer mehr. Das hat Tadej Pogacar aber gar nicht gestört.
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0: A9 München Richtung Nürnberg. Zwischen Langenbruck und Ingolstadt Süd 3 Kilometer Stau. Die B31 Lindau-Friedrichshafen ist in beiden Richtungen zwischen Sigmarszell und Kressbronn B467 nach einem Lkw-Unfall gesperrt. Bitte umfahren Sie diesen Bereich weiträumig.

Das Wetter in Bayern. Es kann noch letzte Schauer und Gewitter geben im Alpenvorland und von Oberfranken bis zum Bayerischen Wald. In der Nacht dann trocken, dabei teils locker bewölkt, teils klar. Die Temperaturen sinken auf 19 bis 11 Grad. Auch morgen ist es meist trocken. Es wird 24 bis 31 Grad warm. Am Mittwoch ändert sich daran wenig. Nur an den Alpen kann es wieder Schauer geben.

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0: US-Präsident Trump bestätigt, was Fußballverbände und Fans weltweit aufregt. Er hat sich dafür stark gemacht, dass die Sperre für einen US-Fußballspieler bei der WM nicht mehr gilt. Und der Haushaltsentwurf in Deutschland für das nächste Jahr steht, genauso wie die Finanzplanung für den Brenner Nordzulauf. Am Mikrofon ist Stefanie Meyer-Negle. Ich wünsche Ihnen einen schönen Abend. Die Empörung in der Fußballwelt ist groß. Die FIFA hat die rote Karte gegen den US-Stürmer Florian Balogun ausgesetzt. US-Präsident Trump hatte darum gebeten. Balogun kann nun in der Nacht beim Achtelfinale USA gegen Belgien dabei sein. Über den Fall und wie Trump sein Handeln rechtfertigt, Nina Barth aus Washington.
2: Ja, er habe mit FIFA-Chef Gianni Infantino gesprochen, bestätigte US-Präsident Donald Trump im Oval Office. Er habe um eine Prüfung der roten Karte gebeten. Die rote Karte sei unfair gewesen, so Trump. Kurz nach Bekanntgabe der FIFA-Entscheidung, die rote Karte für US-Stürmer Florian Balogun auszusetzen, hatte Trump auch schon auf Truth Social geschrieben: Vielen Dank an die FIFA, dass ihr das Richtige gemacht und eine große Ungerechtigkeit wieder gut gemacht habt. Das Weiße Haus teilte den Post auf X und schrieb darüber: USA, USA, USA. Der republikanische Senator Ted Cruz sagte im Oval Office, er bedanke sich im Namen aller Amerikaner dafür, dass diese, so wörtlich, lächerliche rote Karte ausgesetzt worden sei. Der Trainer der US-Nationalmannschaft, Mauricio Pochettino, erklärte, es sei ein Grund zu feiern und eine faire Entscheidung, das US-Team nicht noch mehr zu bestrafen. Vor dieser WM war befürchtet worden, dass Trump auf irgendeine Weise in die WM eingreifen und versuchen könnte, sie als große politische Bühne für sich zu nutzen. Zur Überraschung vieler ist Trump bisher noch nicht im Stadion aufgetaucht. Infantino hat aber angekündigt, dass er den WM-Pokal gemeinsam mit Trump überreichen wird.
0: Der belgische Fußballverband hatte noch Einspruch gegen die Aussetzung der Sperre eingelegt, der wurde aber abgelehnt. Die Fans in Belgien sind außer sich, dabei hatten sie sich eigentlich auf das Spiel gefreut, wie Andreas Meyer-Feist aus Brüssel berichtet.
3: Die Belgier mögen Fairplay und sie lieben echte Begeisterung. Bei den Toren von Lukaku und Tielemans haben die Wissenschaftler des Königlich-Belgischen Seismologischen Instituts am vergangenen Mittwoch ein leichtes Erdbeben gemessen, ausgelöst durch den Jubel der Fans in der Schlussphase des Spiels, als die Roten Teufel das schon verloren geglaubte Spiel in einen Sieg verwandelten. In dieser Nacht könnte die Erde noch gewaltiger beben, hoffen die belgischen Fans. Nach der Devise: jetzt erst recht. Nun, ich würde nicht sagen, dass der Fußball total korrupt geworden ist, sagt dieser Fan. Aber das, was Trump und Infantino gemacht haben, geht gar nicht. Und ich bin froh, dass es darauf klare und beeindruckende Antworten gab. Nicht nur bei uns in Belgien, sondern weltweit. Der belgische Fußballverband forderte ausdrücklich, Balogun nicht aufzustellen für das Spiel USA-Belgien. Entscheidungen über Sportregeln sind Sache der Sportorganisationen, nicht der Politiker, erklärte die EU-Kommission in Brüssel. Außenminister Maxime Prévot hat die Entscheidung des Weltfußballverbandes, die Sperre des amerikanischen Stürmers für das Spiel gegen die Roten Teufel aufzuheben, in Frage gestellt. Er erklärte, wenn ein Telefonanruf tatsächlich die Ursache für diese unverständliche Entscheidung ist, dann untergräbt das die grundlegendsten Regeln des Fußballs. Nur viele Amerikaner, auch in Europa, haben eine andere Meinung.
4: I think it was unfair red and I think a lot of, you know, the football insiders have kind of agreed with that.
3: Auf jeden Fall dürfte es eine kurze Nacht werden für Belgien. Diesmal wollen die Elektrizitätswerke messen, wie groß das Interesse ist am nächtlichen Stromverbrauch. Er dürfte ungewöhnlich groß sein, erwarten die Stromversorger.
0: Und damit nach Deutschland. Ein voller Arbeitstag war das für Finanzminister Klingbeil. Er hat mit dem Bundeskabinett den Haushalt für das kommende Jahr und die Finanzplanung bis 2030 festgezurrt. Hängen bleibt vor allem eines: Er will mehr Schulden aufnehmen als ursprünglich gedacht. Es geht um Wirtschaftswachstum und Arbeitsplätze, aber auch um Sicherheit. Die Bundeswehr sei in den letzten 3 Jahrzehnten heruntergespart worden, sagte Klingbeil.
5: Jetzt geht es darum, die richtigen Konsequenzen zu ziehen. Ich will, dass wir uns nicht von Krise zu Krise hangeln.
4: Und deswegen geht es bei diesem Haushalt auch um eigene Stärke, um Krisenfestigkeit. Das ist das Ziel und dazu trägt dieser Haushalt bei. Eigene Stärke und Krisenfestigkeit bedeutet, dass wir uns schützen können. Und deswegen legen wir einen Schwerpunkt auf Investitionen, Sicherheit und Resilienz. Wir erhöhen unsere Verteidigungsausgaben weiter und wir verstärken die Bundeswehr. Wir erfüllen unsere Verantwortung in der NATO. Europa muss abschreckungs- und verteidigungsfähig sein. Der Frieden in Europa ist durch Putins imperialistischen Wahn bedroht wie lange nicht. Und ich will das sehr klar sagen, mit der schwarzen Null können wir uns nicht gegen Putin verteidigen.
0: Finanzminister Klingbeil hat den Bundeshaushalt für das kommende Jahr vorgestellt. Der Brenner Nordzulauf ist eines der größten Neubauprojekte der Deutschen Bahn. Entsprechend teuer wird er. Nachdem die Planungen nun abgeschlossen sind, werden die Kosten mit knapp 9 Milliarden Euro veranschlagt, wenn alles gut läuft. Bei der Vorstellung der Zahlen erklärten die Planer auch, warum kein Weg an einem Neubau vorbeiführt. Einzelheiten von Dagmar Bora-Glas.
2: Projektleiter Matthias Neumeier betont zwei Dinge deutlich. Ohne Neubau kein Halbstundentakt in der Region. Die politische Forderung nach einem Halbstundentakt sei ohne eine neue Strecke nicht zu realisieren. Und der Dialog mit den Bürgerinnen und Bürgern und mit den Gemeinden habe sich gelohnt. Manche Idee und Forderung hätte es durchaus in die Vorzugsvariante der Deutschen Bahn geschafft, so der Projektleiter. Man liege beim Brenner Nordzulauf nicht im Verzug.
5: Wir sind nicht im Verzug in Deutschland, weil klar ist, die Vereinbarung der Partner auf der Brennerachse hat immer vorgesehen, dass wir das Projekt oder die Brennerachse abschnittsweise planen und abschnittsweise bauen.
2: 64 Kilometer lang ist die neu geplante Strecke der Deutschen Bahn. Über die Hälfte davon befindet sich im Tunnel. Darüber hinaus gibt es rund 120 Kernforderungen aus der Region. Ob und welche davon zum Zug kommt, entscheidet letztendlich der Bundestag. Ab wann dort im Haushalts- und im Verkehrsausschuss beraten wird, ist unklar. Wenn die Entscheidung des Bundestags vorliegt, folgt gegebenenfalls die Entwurfs- und Genehmigungsplanung sowie das Planfeststellungsverfahren. Eine Inbetriebnahme sei abschnittsweise ab 2040 möglich, so die Deutsche Bahn.
0: Gefährliche Bakterien in der Wurst. Vor 7 Jahren sollen Listerien in Wilke Wurstwaren dazu geführt haben, dass 11 Menschen starben und mehrere schwer krank wurden. Verantwortlich gemacht werden 3 ehemalige Mitarbeiter der Firma aus Hessen. Heute begann in Kassel der Prozess gegen sie. Unser Reporter Jens Wellhörner erklärt, warum der Auftakt des Verfahrens so lange gedauert hat.
6: Es geht um das EU-Lebensmittelrecht. Es geht um insgesamt 57 Fälle, und zwar 11 Fälle von fahrlässiger Tötung, aber eben auch noch um fahrlässige Körperverletzung, mehrere Betrugsfälle und so weiter und so fort. Das ist also ein sehr umfangreiches Verfahren und da sagt auch die Staatsanwaltschaft, das hat eben wirklich so lange gedauert, bis wir das alles hieb- und stichfest hatten, unsere Anklageschrift. Die Anklageschrift musste auch zwischendurch nochmal völlig neu gemacht werden, also deswegen hat es sich verzögert.
0: Angeklagt sind 2 Männer und eine Frau. Sie hatten leitende Positionen bei Wilke. Wie der erste Prozesstag gelaufen ist, dazu noch einmal Jens Wellhörner.
6: Holprig, das sagt zumindest die Verteidigung. Es ging heute fast die ganze Zeit um die Frage, ob 2 der 3 Angeklagten ein Geständnis ablegen oder nicht. Und da gab es dann ein regelrechtes Hickhack zwischen dem vorsitzenden Richter und der Verteidigung. Und irgendwann, dann hat der Richter gesagt, da gibt es jetzt ein Geständnis, ja oder nein? Und darauf sagte einer der Anwälte, ja, so ganz genau können wir Ihnen das nicht sagen. Ja, und so zog es sich hin und her, bis dann endlich klar war, es gibt keine Geständnisse,

0: Alle wollen erst einmal die Beweisaufnahme abwarten und dann gibt es vielleicht Geständnisse in ein paar Tagen oder in ein paar Wochen.
1: Jens Wellhörner war das über den Prozessauftakt im Wilke-Wurst-Skandal. UN-Generalsekretär Guterres hat die Weltgemeinschaft aufgefordert, Regeln für künstliche Intelligenz aufzustellen. Bei einem Kongress in Genf sagte er, vor allem Kinder und Jugendliche müssten besser vor digitaler Manipulation und Missbrauch geschützt werden. Die Regeln müssten weltweit gelten. Sandra Bieger berichtet.
2: Mit eindringlichen Worten schilderte UN-Generalsekretär Guterres in Genf, wie schnell künstliche Intelligenz aktuell das Leben der Menschen auf der ganzen Welt umkrempelt, in einem Tempo, das die meisten lange für unvorstellbar gehalten hätten. Wenn die Weltgemeinschaft jetzt nicht den technischen Wandel gestalte, werde der technische Wandel die Weltgemeinschaft gestalten, warnte Guterres. In Kinderzimmern genauso wie im Arbeitsleben oder in bewaffneten Konflikten. Killerroboter seien auf den Schlachtfeldern schon lange keine Ausnahme mehr. Dabei könnte künstliche Intelligenz durchaus auch zum Nutzen der Menschheit eingesetzt werden, betonte Guterres. Etwa in Medizin und Forschung beim Klimaschutz und der Krisenvorbereitung. Voraussetzung dafür sei jedoch ein gesetzlicher Rahmen, der die Interessen aller berücksichtige. Die Präsidentin der UN-Vollversammlung Baerbock appellierte in Genf, dies könne nur gelingen, wenn Wissenschaft, Wirtschaft, Politik und Zivilgesellschaft an einem Strang ziehen würden. Es sei Zeit, zusammenzuarbeiten.
1: Blicken wir nach Bayern. Arbeitsministerin Scharf hat die vergleichsweise strengen Ladenöffnungszeiten in Bayern verteidigt. Dem BR sagte sie, das Ladenschlussgesetz sei vor einem Jahr reformiert worden und biete seither einige Ausnahmen. Grundsätzlich sollte man also die Finger vom Sonntag lassen, so Scharf sinngemäß.
3: Der Sonntag ist durch unser Grundgesetz und die bayerische Verfassung streng geschützt und ich halte das auch für richtig so. Ein Ladenschlussgesetz ist auch ein Arbeitnehmerschutzgesetz und mir war es ganz wichtig bei unserem bayerischen Ladenschlussgesetz, das vor einem Jahr in Kraft getreten ist, dass wir diese Ausgewogenheit finden zwischen den wirtschaftlichen Interessen und dem Arbeitnehmerschutz. Mir ist wichtig, unseren Sonntag wirklich für heilig zu halten.
1: Das geltende Gesetz mit Öffnungszeiten von 6 bis 20 Uhr biete ausreichend Flexibilität, so Scharf weiter. Ein weiterer Kompromiss seien digitale Kleinstsupermärkte, die ohne Personal auskommen. Am Freitag soll die Bahnstrecke Nürnberg-Regensburg nach einer Generalsanierung fertig sein. Dann sollen zwischen beiden Städten wieder ohne Umweg Züge fahren. Der Endspurt steht also an. Allerdings beginnt er mit einer Komplettsperre. Denn seit 20 Uhr, also seit wenigen Minuten, steht am Regensburger Hauptbahnhof alles still. Und zwar bis 2 Uhr in der Nacht. Guido Fromm mit Einzelheiten.
4: Bis morgen früh 2 Uhr soll kein einziger Zug am Regensburger Hauptbahnhof fahren. Stattdessen müssen Fahrgäste auf Ersatzbusse umsteigen, die dann zum Beispiel nach München, Landshut, Köfering, Schwandorf, Sinzing oder Straubing fahren. Güterzüge werden weiträumig umgeleitet. Laut einer Bahnsprecherin sind am Hauptbahnhof sowie am Bahnhof Prüfening zusätzliche Arbeiten an der Leit- und Sicherungstechnik nötig. Auch die wurde in den vergangenen Wochen modernisiert, damit der Zugverkehr künftig besser läuft. Außerdem wurden unter anderem Gleise, Weichen und Oberleitungen erneuert und es wurde an den Bahnhöfen gebaut. Laut Bahn stehen bis Freitag noch Restarbeiten an, dann soll die Strecke Nürnberg-Regensburg laut Plan wieder freigegeben werden. Seit einigen Wochen wird parallel auch auf dem Streckenabschnitt zwischen Obertraubling bei Regensburg und Passau saniert und gebaut. Dabei kann es nach Angaben der Bahn in dieser Woche im Raum Straubing und Plattling sowie bei Osterhofen und Sandbach lauter werden, unter anderem wegen Gründungsarbeiten und Arbeiten an Schallschutzwänden. An den Bahnhöfen Plattling und Osterhofen stehen Abbrucharbeiten an. Außerdem sind zwischen beiden Bahnhöfen wieder Hubschrauber unterwegs, die neue Oberleitungsmasten an ihre künftigen Standorte fliegen. Auch lärmintensive Nachtarbeiten sind laut der Projekt-Homepage der Bahn bis Sonntag geplant.
1: Wind, Hitze und extreme Trockenheit. In Südfrankreich kämpfen die Einsatzkräfte seit Tagen gegen mehrere große Waldbrände. Westlich von Perpignan mussten tausende Menschen ihre Häuser und Wohnungen verlassen. Es gilt die höchste Warnstufe. Auch die Tour de France ist betroffen, berichtet Kai Rienecke aus Paris.
5: Fast 40 Wald- und Buschbrände werden aktuell in Frankreich gemeldet. In den Pyrenäen bei Perpignan ist das derzeit größte Feuer noch immer nicht unter Kontrolle. Schwierige Witterungsbedingungen machen den Einsatzkräften zu schaffen. Es gibt drehende Winde, sehr niedrige Luftfeuchtigkeit und Temperaturen, die im Südwesten Frankreichs erneut an der 40-Grad-Marke kratzen. Um die Brandbekämpfung in den Pyrenäen zu unterstützen, hat die EU-Kommission 4 Bombardier-Löschflugzeuge der Rescue-Flotte versprochen.

0: Wochen, die noch heute aus Schweden und Zypern in Südfrankreich eintreffen sollen. Etwa 10.000 Menschen aus zahlreichen kleinen Ortschaften in dem Bergmassiv sind bereits evakuiert worden. Auch die dritte Etappe der Tour de France war von den Maßnahmen betroffen. Radsportfans durften die rund 60 Kilometer von dem Großfeuer in den Pyrenäen entfernte Zieleinfahrt nicht mitverfolgen, um die Sicherheitskräfte zu entlasten. Aber es brennt auch im Departement Hérault, bei Marseille oder im Hinterland des Rhonetals. Im Laufe des Tages gab es mehrere Festnahmen von verdächtigen Personen. Ein Mann soll dabei allein für 9 Feuerausbrüche in der Nähe von Béziers im Departement Hérault verantwortlich sein. Da kein Regen in Sicht ist und die Temperaturen weiter steigen, könnte sich die Lage in Südfrankreich in den kommenden Tagen weiter verschärfen.
1: Und um Hitze und Hitzeschutz geht es gleich auch im Anschluss in unserer Talksendung Mitreden, Deutschland diskutiert.

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1: Heute Abend geht es um gefährliche Rekorde. Über 41 Grad in Deutschland, Notfallaufnahmen am Limit, überhitzte Pflegeheime, Schäden an Straßen und Schienen, Schulen kaum arbeitsfähig. Deutschland hat gerade erlebt, was Hitze anrichten kann. Und der Sommer ist ja bei Weitem noch nicht vorbei. Gleichzeitig zeigen neue Zahlen im ARD-Deutschland-Trend, der Wunsch nach besserem Schutz ist immens groß, weit über Parteigrenzen hinweg. Aber wer soll es bezahlen und wer ist zuständig? Einen schönen guten Abend aus Hamburg. Ich bin Nina Zimmermann hier im Studio von NDR Info. Wir laden Sie wieder ein, mitzureden. Deutschland diskutiert heute Abend über gefährliche Rekorde. Müssen wir mehr tun beim Hitzeschutz? Jetzt zum Start wollen wir erstmal sortieren, was hat diese Hitze konkret angerichtet? In Körpern, in Kliniken, bei den Rettungsdiensten und Kommunen? Auch wenn der Peak eigentlich ja nur 3 Tage so richtig in ganz Deutschland gedauert hat. Und dann kommt in einer guten Viertelstunde, in 20 Minuten auch die politische Kontroverse dazu. Katharina Dröge, Fraktionsvorsitzende der Grünen im Bundestag, ist nämlich bei uns. Sie wirft der Regierung Untätigkeit vor und fordert ein milliardenschweres Sofortprogramm. Die Bundesregierung verweist aber auf Länder und Kommunen und das Sondervermögen, das ja ausgezahlt wird. Allen voran interessiert uns aber Ihre Erfahrung. Wo haben Sie in den vergangenen Hitzetagen gemerkt, dass Deutschland da überhaupt nicht gut drauf vorbereitet ist? Was wünschen Sie sich für Ihr Zuhause, für Ihre Arbeitsstelle? Was macht Ihnen Sorgen? 08000 44 1777 ist die Telefonnummer zu uns ins Studio. 08000 44 1777. Müssen wir mehr tun beim Hitzeschutz?
2: Ich sehe, dass es sicherlich irgendwo in bestimmten Bereichen, in Altenheim oder so, Probleme gibt, aber ich vermisse die Hitze. Ich würde mich freuen, wenn es 35 Grad hätte.
3: Es war so wenig Schatten, zu wenig klimatisiert. Wir sind nur zu Hause geblieben dadurch.
4: Die Begrünung fehlt einfach, es wird alles zugebaut.
5: Also die Politik soll sich auf alle Fälle darum kümmern. Es wird ja immer wärmer und immer schlimmer mit der Hitze und die Hitzeperioden immer länger.
6: Gerade in den Krankenhäusern gibt es wohl immer noch keine Klimaanlagen. Gerade die, die durch die Hitze belastet sind, kommen dann genau in dieselbe Situation in den Krankenhäusern.
5: In den Niederlanden oder in England hatten die so in den Super merken, wie so kleine Ecken, wo ja Leute zusammenkommen konnten und sich da so ein bisschen abzukühlen.
7: Ich wohne unter dem Dach und wenn da keine Wärmedämmung auf dem Dach ist, also ich hatte die Tage um die 30 Grad im Wohnraum, Schlaf quasi unmöglich.
8: Was die Gleise angeht, das sind natürlich Temperaturen gewesen, da hat keiner mit gerechnet. Sicherlich muss man da in Zukunft mehr drauf achten, weil diese Wellen, Hitzewellen, vermuten wir, dass die häufiger auf uns zukommen.
1: Ja, aber wer muss drauf achten? Erste Stimmen, die uns Alina Boje in Rostock eingefangen hat, vielen Dank dafür. Ja, wie hat das ein Kollege hier von uns aus dem ARD-Hauptstadtstudio gesagt? Eine Salatgurke im Supermarkt war klimatisch besser versorgt als Patienten oder auch Senioren. 08000 44 1777. Wie sehen Sie das? Was braucht es jetzt, um künftige Hitzewellen besser begegnen zu können? Oder rufen Sie an, schauen aber gerne auch auf unserem YouTube-Kanal vorbei. Wir haben ja einen neuen YouTube-Kanal, @ARD Mitreden. Da finden Sie uns gleich. Da laufen wir hier als Sendung zum Anschauen. Und da können Sie aber genauso Ihre Kommentare hinterlassen. Also auch so mitreden. Und dann stelle ich Ihnen natürlich meine Gäste für heute Abend vor. Zum einen Jörg Schmidt. Er ist Notarzt in München und Arzt in Weiterbildung zum Facharzt für Allgemeinmedizin. Und Jörg Schmidt hat in diesen Tagen mit den Rekordtemperaturen erlebt, wie Menschen in überhitzten Wohnungen sterben. Schleichend verdursten im Grunde. Guten Abend.
9: Guten Abend.
1: Wie haben Sie diese Hitzetage im Dienst erlebt? Vielleicht können Sie uns ein bisschen mitnehmen, was das für fordernde Tage bei Ihnen auf der Station waren.
9: Ja, gerne.

0: Es geht natürlich schon früh los, wenn in der Hitze natürlich die Nächte schon nicht wirklich kühl sind, dann starten wir schon mit so einer Art Altlast in den Einsatz. Wir hatten letzte Woche in der Hitzewelle dann vormittags auch schon unglaublich viele Einsätze. Und ich habe schon zum Mittag dann gemerkt, heute ist was anders, diese Hitzewelle ist anders, als wie ich das kenne. Wir kommen zu Menschen in Wohnungen, die nicht abkühlen, die so warm sind wie draußen, 30, 35 Grad, und die Menschen sind oft alleine gelassen. Also gerade ältere Menschen, kranke Menschen, die sich nicht selber genug versorgen können, es ist ein krasses Bild, dass man da sieht. Die vertrocknen teilweise in ihren Wohnungen, hitzebedingte Notfälle. Das wissen wir aus der Wissenschaft schon lange, dass Hitze ganz viele verschiedene Organsysteme betrifft, vom Herzen über die Lunge. Und das hat sich dann eben auch bei uns gezeigt.
1: Und Sie sagen ja auch, Menschen sterben an den Folgen des Klimawandels. Nur steht das eben nicht auf dem Totenschein. Da steht dann Schlaganfall, Nierenversagen oder Herzinfarkt. Vielleicht brauchen wir da auch eine andere Ehrlichkeit, Herr Schmidt. Vielleicht können wir auch genau darüber heute Abend reden, hier in unserer Sendung 08000 44 1777. Auf jeden Fall vielen Dank, dass Sie heute Zeit für uns haben und so aus der Praxis da nochmal schildern können. Und unser Gast ist Bernd Düsterdiek. Er bringt die Perspektive der Kommunen mit, also der Ebene, auf der Hitzeschutz für die Menschen ganz konkret wird. Schatten, Trinkwasser, kühle Räume, mehr Grün, weniger Asphalt. Bernd Düsterdiek beschäftigt sich beim Städte- und Gemeindebund mit Stadtentwicklung und Umwelt und erkennt Kommunalpolitik eben auch aus der eigenen Erfahrung. Er ist nämlich auch Gemeindevertreter in Wachtberg im Rhein-Sieg-Kreis in Nordrhein-Westfalen. Guten Abend.
2: Ja, guten Abend, Frau Zimmermann. Ich grüße Sie.
1: Wie waren denn die Hitzetage für Sie persönlich? War das noch Sommer oder war das wirklich ein Warnsignal?
2: Nein, also wenn Sie hier aus dem Rheinland das Ganze betrachten, waren diese von Ihnen beschriebenen Hitzetage ganz enorm, das muss man klar sagen. Wir hatten ja eine Besonderheit, nicht nur extrem hohe Temperaturen, an einigen Tagen dann extrem hohe Luftfeuchtigkeit auch. Nicht? Das wirkte natürlich noch einmal umso mehr, sodass es eine enorme Belastung sicherlich, so wie Herr Schmidt auch schon angedeutet hat, für die Gesundheit und gerade für die sogenannten vulnerablen Gruppen war. Ältere Menschen, Kranke, aber eben auch Kinder. Das ist ein Phänomen, was wir in den vergangenen Jahren auch immer mal wieder hatten. Vereinzelte Tage, aber man merkt schon, die Hitzehäufigkeit nimmt zu, die Dauer auch an Hitzetagen nimmt zu, und hierauf müssen wir uns einstellen.
1: Ja, auch die Nächte, auch ein großes Thema, wenn es da Temperaturen auch in Sachsen um die 29 Grad nachts hatte, also dieser Cooldown da gar nicht stattfinden konnte. Wir freuen uns auch über eine Kollegin hier aus dem Haus, Corinna Hennig von ARD Gesund ist bei uns. Sie leitet die Wissenschaftsredaktion hier bei NDR Info und hostet auch den Wissenschaftspodcast Synapsen, in dem Gesundheit, Umwelt, Klima zusammen gedacht werden. Und da hattet ihr auch eine Folge gerade, nämlich Patienten und Gesundheitswesen, wie sich da alle wappnen sollen, wenn sie mehr Hitze erleben. Schönen guten Abend, Corinna.
3: Hallo, guten Abend.
1: Ich kann gleich mal, bevor wir auf die Zahlen schauen, Corinna, noch einen Post vorlesen, der beim YouTube-Kanal gerade reingekommen ist von JW. Der sagt, die Vermieter sollten zur Verantwortung gezogen werden. Rollos sind das Minimum, eventuell auch Klimaanlagen. Wenn es Standard ist, in jedem Raum eine Heizung zu haben, muss man auch umgekehrt kühlen können. Wir werden über das Thema Kühlen bestimmt heute Abend reden. Aber Corinna, wenn man auf diese letzten Tage schaut, wir können ja das Ausmaß nur durch die Übersterblichkeit letztendlich beziffern. Das Robert-Koch-Institut schaut sich das auch mit dem Blick auf die Hitze an. Kann man schon sagen, wie viele Menschen diese Hitzeperiode dieses Jahr das Leben gekostet hat?
3: Ja, so ganz kann man das noch nicht sagen, weil da immer ein Verzug in den Zahlen drin ist. Das kennen manche vielleicht noch aus der Corona-Pandemie, wo wir auch immer die Infektionszahlen verzögert bekommen haben. Das Robert-Koch-Institut wird diese Woche noch die Zahlen vervollständigen. Aber wir haben jetzt nur die Zahlen bis zum 21. Juni. Und da waren es 810 Menschen, die statistisch gesehen mehr gestorben sind, als das erwartbar gewesen wäre. Das ist die sogenannte Übersterblichkeit, weil eben man ja nicht auf dem Totenschein sehen kann, ob jemand an Hitze gestorben ist. Das ist aber eine sehr belastbare Zahl. Aber die richtig heiße Woche, die kam dann ja erst. Das heißt, wir haben da so einen Anhaltspunkt, aber der ist bei weitem gar nicht so aussagekräftig, wie er wahrscheinlich Ende dieser Woche sein wird.
1: Würdest du sagen, dass es eine größere Sichtbarkeit braucht, dass man das auch so im Totenschein letztendlich mit einem Next-Passus noch versehen sollte?
3: Ja, ich denke schon, denn es ist so, das hat ja Jörg Schmidt eben schon gesagt, man weiß aus der Wissenschaft, was Hitze mit dem Körper macht. Man sieht auch diese Übersterblichkeit, aber es gibt Zahlen, die dem gar nicht entsprechen. sprechen, nämlich die in den Krankenhäusern. Es gibt gar nicht immer unbedingt mehr Hospitalisierungen von diesen Menschen, die dann versterben. Und deswegen vermutet die Forschung, dass viele alte Menschen einfach zu Hause versterben, weil sie gar nicht vorher gesehen werden. Das ist genau das, was der Notarzt tatsächlich dann erlebt.
1: Wir sprechen über all die Facetten heute. Man kann ja über den Städtebau sprechen. Man kann über den Wirtschaftsfaktor sprechen, weil Hitzewellen nach den Berechnungen zum Beispiel von Allianz Trade die deutsche Wirtschaft bis 2030 rund 112 Milliarden Euro pro Tag kosten kann. In der ganzen Perspektive bis 2030 an einem Tag fast eine halbe Milliarde Euro. Das liegt an der Produktivität, die sinkt, und die Energiekosten. Oder ganz persönliches PS mal von mir an dieser Stelle, auch Tierheime, Wildtier- und Hilfsstationen sind an die Grenzen gekommen, weil Tiere dehydrieren, überhitzen, Futter- und Wasserstellen fehlen und die Ehrenamtliche die ganze Zeit im Einsatz sind. Auf was müssen wir uns einstellen? Das ist die Frage an Sie. Wie haben Sie die letzten Tage beobachtet, erlebt? 08000 44 1777, und schalten auch gleich mal das nächste erstmal nach Höchstadt an der Donau zu Herrn Lindner. Guten Abend, Herr Lindner.
4: Ja, guten Abend.
1: Ui, Sie sind Lehrer in einem neuen Schulgebäude. Also war das richtig kühl, richtig schön klimatisiert bei Ihnen?
4: Hervorragend, ja. Leider gar nicht. Also tatsächlich, das Haus ist noch nicht mal offiziell eingeweiht. So ist es noch nicht einmal in allen Bauabschnitten fertig. Und 9.30 Uhr, 28 bis 90, bis 30 Grad, je nachdem, ob, also wir haben gelüftet um 7 Uhr morgens, und im Lehrerzimmer war schon am ersten Tag dann diese Hitze da. Und dann wurde die Lüftung eingeschaltet, dass sie in der Nacht läuft, und wir hatten trotzdem wieder 29 Grad am Morgen. Und
1: da war noch kein Schüler drin im Raum, ne? Weil dann keiner, der dünstet, atmet und aufheizt.
4: Ja, also um halb zehn, dann so, da sind dann schon die Schüler, wir fangen um acht an. Aber wenn so früh schon so heiß ist, dann können Sie sich vorstellen, wie es dann mittags oder am Nachmittag ist, weil wir tatsächlich bis 16 Uhr Unterricht haben.
1: Und war da ein Unterricht möglich überhaupt diese Tage?
4: Ja, wir haben unterrichtet, aber natürlich reduziert, das heißt, die Konzentration nimmt ab. Wir reißen alle Fenster auf, alle Türen auf. Wir stören uns natürlich gegenseitig dadurch. Und die Schüler wie auch die Lehrer, wir sind einfach schon erschöpft.
1: Wie kann das denn sein, dass es ein Gebäude gibt, das nagelneu ist und das nicht mitgedacht wird, oder?
4: Das frage ich mich auch, tatsächlich.
1: Wir können das nicht an den Verantwortlichen, aber wir können das zumindest mal mit der Perspektive an eine Kommune schicken, an Bernd Düsterdijk. Vielen Dank, Herr Lindner, dass Sie uns das nochmal so auch der Sicht der Schulen geschildert haben. Großes Thema natürlich. Schulen, Kitas, die auch davon überfordert waren. Herr Düsterdijk, Sie sind vom Deutschen Städte- und Gemeindebund, sind selbst Gemeindevertreter in NRW für die CDU. Jetzt ist das weit weg von Höchstadt an der Donau. Aber wie passiert das, dass ein Gebäude heutzutage gebaut wird, aber eigentlich in die Vergangenheit reingebaut wird?
2: Ja. Naja gut, das muss man natürlich im Einzelfall sich sehr genau anschauen. Frau Zimmermann, wir haben ein Altlastenproblem generell zunächst einmal in den Kommunen. Wir haben weit über 180.000 kommunale Gebäude, Schulen, Kindergärten, Rathäuser, Sporthallen, Verwaltungsgebäude, die im Grunde alle energetisch ertüchtigt werden müssen. Dann kommt der Neubaubereich hinzu. Auch das soll ja noch weiter forciert werden mit den Investitionsprogrammen von Bund und Ländern. Und da haben Sie natürlich recht. Man darf davon ausgehen, und das würde ich persönlich auch, wenn wir jetzt ein neues Gebäude kommunalseitig planen, soll das energieeffizient sein. Es soll die modernsten Anforderungen erfüllen, auch was den Hitzeschutz angeht. Nun muss man sich jeden Einzelfall natürlich sehr genau anschauen. Aber bei neuer Planung gehört das natürlich mit auf die Agenda, hier zu schauen. Aber man muss dann eben auch gucken, wie die Dinge vor Ort umgesetzt werden können. Klimatisierung, wie macht man es genau vor Ort? Man muss das sehr genau prüfen. Ich erinnere mal einige Jahre zurück, als wir in der Corona-Pandemie waren, wo es um diese Umluftgeräte ging, nicht, wo also ein Wettlauf plötzlich ausbrach. Jede Schule muss mit diesen Geräten ausgestattet werden. Mache ich jetzt auch mal ein Fragezeichen dahinter, ob das so sinnvoll war und Milliardenbeträge da reingeflossen sind. Sachgerechte Planung, die ist wichtig. Bei Neubauten gehört das Thema Hitzeschutz ganz eindeutig auf die Agenda. Ich will damit nur sagen, die Kommunen haben eine gewaltige Aufgabe vor der Brust, wenn man den gesamten Gebäudebestand anschaut. Hier haben wir einen großen Investitionsstau, Sanierungsstau, der muss abgebaut werden. Das geht nicht von heute auf morgen.
1: Und da sind wir direkt dann auch bei der Finanzierungsfrage, die wir dann auch dann zu gleich in die politische Diskussion mitnehmen können mit Katharina Dröge, die uns gleich noch hier auch begleiten wird. Jetzt schauen wir aber gleich zum Anfang der Sendung eben auf zwei der sogenannten vulnerablen Gruppen. Zum einen, wir sprechen gleich mit Jörg Schmidt nochmal über auch die Älteren, die er getroffen hat in diesen Tagen, dann auch in den Wohnungen verdursten teilweise, dehydrierend.

0: Und die anderen sind die Kinder, Corinna Hennig. Das ist ein, gerade, du warst ja auch sehr involviert eben in die Corona-Berichterstattung. Das ist schon etwas, wo man Parallelen ziehen kann, insofern wie man diese Gruppen schützt, auch die Kinder, und dann einfach bei knapp 30 Grad, Herr Lindner hat es geschildert, in Bayern in die Schule, ins Klassenzimmer setzt.
1: Mhm. Ja, und nicht nur in Bayern. Und ich glaube, niemand kennt eine Schule, die wirklich klimatisiert wäre. Mhm. Das wird nicht mitgedacht. Jetzt ist es zum einen so, dass gesundheitlich besonders die ganz kleinen Kinder gefährdet sind, weil die das auch noch gar nicht selber steuern können und das mit dem Durstgefühl auch schwierig ist. Also Kitas wäre dann ein Stichwort. Und in den Schulen ist dann aber auch noch mal besonders relevant, dass man weiß, dass die Konzentration nachlässt und dass wir natürlich dann wieder die am härtesten treffen, die sich eh am schwersten tun mit dem Lernen. Und das bedeutet, wir müssen auch beim Hitzeschutz gezielt auf bestimmte Gruppen gucken. Nicht nur auf bestimmte Altersgruppen, sondern auch auf Gruppen, die vielleicht sozioökonomisch benachteiligt sind und die dann eben nicht mal eben nachmittags irgendwo hingehen können, wo es kühler ist.
0: Ja, nicht jeden trifft 40 Grad gleich, muss genau. Man auch sagen, in der Gesellschaft. Was macht denn so eine Temperatur überhaupt im Körper, im Kopf? Also wir sind so auf 36, 37 Grad, glaube ich, Wohlfühltemperatur ausgestattet. Jetzt heizt es dann tagsüber auf 40 Grad in der Sonne hoch, beziehungsweise nachts kühlt es nicht ab. Was macht das mit dem Kopf?
1: Naja, mit dem Kopf, das kennen wir, glaube ich, alle, dass tatsächlich man so ein bisschen weich im Kopf wird. Es ist aus der Forschung belegt, dass zum Beispiel psychische Erkrankungen tatsächlich dadurch sich verstärken können. Symptome, diese Aggressivität bei Hitze kennt man. Aber ganz konkret mit dem Organismus, du sagtest 37 Grad Körperkerntemperatur, da gibt es einen ganz kleinen Spielraum von einem halben Grad rauf und runter. Das kennt man vom Fiebermessen. Und dann wird es eben auch schon kritisch, weil im Körper, wenn diese Körperkerntemperatur nicht gehalten werden kann, dann wird das über die Hautdurchblutung reguliert. Das heißt, die Blutgefäße weiten sich, mehr Blut wird durch die Haut geleitet und das kann man sich ganz bildlich vorstellen. Dann ist weniger für die Organe da und auch für die Muskeln, um die Muskeln zu versorgen. Und dadurch wird man natürlich schlapper. Das Herz muss mehr pumpen und das ist eben diese Belastung, die dann halt tatsächlich der Notarzt auch sieht mit Herzerkrankungen, Herzinfarkten, kardiovaskulären Ereignissen, wie man das nennt, also Herz. Schlaganfall und so weiter.
0: Wir sprechen eben heute über was tun für einen besseren Hitzeschutz. 0800 441777, bevor wir gleich in die Telefonleitung gehen. Herr Schmidt, es ist genau etwas, was Sie eben in den Tagen, überhaupt in Ihrem Berufsalltag natürlich immer wieder sehen. Menschen, die ihre Hilfe brauchen. Aber Corinna Hennig hat das ja auch gesagt, am Ende sind das Menschen, die den Weg gar nicht mehr ins Krankenhaus schaffen. War das in diesen Hitzetagen in München auch der Fall?
2: Ja, absolut. Gleich der erste Einsatz, den wir morgen hatten, war auf Reanimation, was oft schon bedeutet, dass die Menschen tot sind. Wenn man sie wiederbeleben muss, heißt es, sie sind tot. Und als wir dort angekommen sind, war das bei dem ersten Patienten auch der Fall. Da sind wir leider zu spät gekommen. Der war so tot, dass wir nichts mehr tun konnten. Und der hatte beispielsweise eine chronische Herzschwäche. Und da ist genau das passiert, was vorhin ich gerade gesagt hat. Wenn in der Hitze eben die Gefäße weit gehen, hat das Herz in seinem Fall es einfach nicht mehr geschafft, genug Blut zu verteilen. Und daran ist er ganz klar gestorben. Aber der Totenschein, den ich ausgestellt habe, Sie haben es vorhin schon angesprochen, da steht eben dann Herzschwäche drin oder Kreislaufversagen, aber eben nicht Klimakrise. Und ich glaube, das passiert eben jetzt gerade, dass wir das, was wir eigentlich schon seit langem wissen und was wir auch schon beispielsweise mit der Deutschen Allianz Klimawandel und Gesundheit seit Jahren erzählen, dass es in den Köpfen langsam ankommt, dass Hitze eben kein Komfortproblem ist, dass man nicht, wie manche sagen, dann einfach schwimmen gehen kann oder ins Freibad, sondern dass es für viele Menschen einfach eine unglaubliche Belastung ist. Wir haben jetzt über alte, vorerkrankte Menschen gesprochen, weil die daran wirklich sterben. Aber die Menschen in allen Altersklassen leiden darunter. Ich habe mit Hausarztkollegen gesprochen, die sagen, sie schreiben rein, weil sie die Leute krank, weil sie einfach nicht mehr können, weil sie ihren Beruf nicht mehr ausüben können, weil sie beispielsweise, wenn sie im Freien arbeiten, aber auch in der Pflege mit persönlicher Schutzausrüstung, wir selber tragen dicke Hosen, weil sie eben fette Lederstiefel zum Schutz. Da kommt man einfach physiologisch auch als junger, gesunder Mensch total an seine Grenzen.
0: Ja, Arbeitsschutz, auch ein großes Thema, haben wir in unserem Land ja gar nicht mitgedacht. In der Form, wie es vielleicht im Süden auch Länder haben, die sagen, ab einer gewissen Temperatur kann man regional auch verordnen, dass die Menschen nämlich nicht mehr rausgehen. Aber das sagen Sie gerade, Herr Schmidt, Sie sind ja selbst mit vielen Kolleginnen und Kollegen unterwegs gewesen, die in Arbeitsmontur unterwegs sind, schwere Schutzstiefel haben und dann von einem heißen Ort zum anderen laufen, vielleicht ein Wasser bereitgestellt haben, weil ihre Wache ist wahrscheinlich auch nicht durchklimatisiert. Oder wie geht es denn den Kollegen, den Notfallaufnahmen, die Kliniken, die sie auch ansteuern?
2: Ja, so ist es. Die Kliniken sind meistens nicht klimatisiert. Oft ist es so, dass die kritischen Bereiche wie die Notaufnahmen und Intensivstationen klimatisiert sind, aber zum Beispiel dann die Personalräume, die Patientenräume nicht. Beispiel, meine Schwester hat letzte Woche in einer großen Klinik in München entbunden. Die Klinik ist vor wenigen Wochen erst in

0: einen kompletten Neubau umgezogen. Da gibt es keine Klimaanlagen in der Gynäkologie. Da liegen Schwangere und wir wissen ganz genau, dass in Hitze mehr Frühgeburtlichkeit auftritt und dass Kinder kleiner werden, also die Neugeborenen kleiner und weniger wiegen. Unsere Wache selber ist auch ein Altbau, ist nicht klimatisiert. Wir kriegen jetzt einen Neubau. Da ist mir jetzt noch nichts bekannt, ob das klimatisiert werden wird. Das Einzige, was bisher passiert ist, dass dann Bäume abgeholzt wurden, damit da gebaut werden kann. Das ist natürlich das falsche Signal.
1: Das ist auf jeden Fall auch etwas, wirklich, was wir auch wieder gerade gehört haben mit den Schulen, auch eine Feuerwehrwache, Herr Düsterdijk, die Kliniken. Das ist aber ein ganz großes Feld. Bernd Düsterdijk vom Deutschen Städte- und Gemeindebund ist nämlich bei uns. Am Ende haben Sie ja als Kommune auch nicht auf jeder Klinik den Finger drauf, oder? Auch da begegnet uns ein Geflecht von vielen Verantwortlichkeiten.
2: Das ist völlig richtig, was Sie sagen, Frau Zimmermann. Ich will vielleicht vorweg noch mal einen Punkt benennen, bevor ich auf Ihre Frage antworte. Häufig hilft ja ein Blick über die Grenzen. Und wenn wir uns mal anschauen, wie die Franzosen es gelöst haben nach dem katastrophalen Hitzesommer 2003 in Frankreich, Herr Schmidt wird das sicherlich als Arzt wissen. Dort hat man ein lokales Hitzeregister aufgebaut, als Verpflichtung auch für die kommunale Ebene, wo sie übergreifend Personen ab 60 Jahren und eben sonstige vulnerable Gruppen die Möglichkeit haben, sich in diesen Hitzeregistern einzutragen. Und dort werden Menschen ab einer gewissen Hitzewarnstufe proaktiv angerufen. Sie werden kontaktiert, wie es ihnen geht. Sie werden versorgt, möglicherweise durch Sozialarbeiter, durch kommunale Rettungsdienste vor Ort. Also ein System, was sehr, sehr gut funktioniert. Die Franzosen haben da die richtigen Schlüsse gezogen, aber auch das sind natürlich Systeme, die aufgebaut und auch finanziert werden müssen. Das wollte ich nur noch mal erwähnen an dem Punkt. Es gibt also Ansätze, damit man also ältere Menschen und auch kranke Menschen hier mit abholt, in Anführungsstrichen. Zu der Kliniksituation möchte ich auch eines sagen. Wir müssen da deutlich besser werden. Da nehme ich die kommunalen Krankenhäuser nicht aus. Aber zur Wahrheit gehört auch, von den circa 1.800 Krankenhäusern, die wir in Deutschland etwa haben, sind allerdings nur circa 500 in öffentlicher Trägerschaft. Viele der Einrichtungen, das gilt für den Pflegebereich noch viel mehr, sind auch in privater Trägerschaft. Und hier sind alle beteiligten Einrichtungen aufgefordert, und die Kommunen nehme ich nicht aus, hier tatsächlich auch nachzubessern, was Klimatisierung angeht. Nur das ist ein Prozess, der nicht von heute auf morgen geht. Man hat das jahrelang im Grunde liegen lassen. Nur wir haben kein Erkenntnisproblem, wir müssen jetzt ins Handeln kommen. Und das Ganze kostet natürlich auch Geld.
1: Genau, das begegnet einem bei den Recherchen zu diesem Thema immer. Die Erkenntnis ist es nicht, die Umsetzung ist es. Wir sprechen heute über einen besseren Hitzeschutz, den wir vermutlich ja brauchen, wenn wir öfter Temperaturen an die 40 Grad haben, auch über längere Tage hinweg und vor allem nachts es zu keiner Entspannung mehr kommt, und fragen, was muss passieren, was macht Ihnen Sorgen? Und diese Frage gebe ich nach Niedersachsen, nach Gifhorn zu Frau Krüger. Guten Abend, Frau Krüger.
3: Guten Abend.
1: Wie haben Sie das denn erlebt, die Tage? Selbst Norddeutschland war ja gut hochgekocht, die Zeit.
3: Also ich persönlich habe im Ausland gelebt, wo es den Sommer dann gerne mal 45 und noch Grad heiß und noch heißer war. Für mich persönlich ist das kein Problem. Es ist auch in Ordnung, sicherlich vielleicht dann, wenn es einen Wandel gibt, die Bevölkerung dann auch darauf hinzuweisen, auch auf kommunaler Ebene gerade. Die Kinder, klar, in Altenheimen, dass die Leute, was sie sowieso nicht machen, genug trinken. Das ist richtig. Aber es ist so, dass in Ländern, in denen es, sagen wir mal, nicht so viel Geld gibt, Dritte Weltländer, Schwellenländer, dort gibt es keine Klimaanlagen. Krankenhäuser sind dort meistens die einzige Ausnahme. Es wurde gerade erwähnt, die öffentliche Hand hat nicht mehr so viele Krankenhäuser überhaupt. Und da muss nachgebessert werden, das stimmt. Da würde ich auf jeden Fall 100% zustimmen. Ansonsten wissen wir alle, die Kommunen sind pleite. Das wissen wir alle. Das ist ja ein völlig breit getretenes Thema. Aber womit ich sagen möchte, die Eigenverantwortung muss unbedingt gestärkt werden. Dort kann auf jeden Fall geschult werden. In den Schulen müssen die Kinder angewiesen werden, trinkt genug. Aber dass Kinder bei 29, 30, 35 Grad Hitze nicht lernen können, ist de facto nicht wahr. Denn auf der ganzen Welt tun sie das. Also die Panik zu schüren, dass allgemein auch regionale Verbote, irgendwelche Ausgehverbote, sonst etwas, das ist vielleicht der falsche Ansatz. Ich gebe das nur zu bedenken.
1: Also gar nicht die Verantwortung des Staates zwangsweise.

0: sondern auch eher mal gesunden Menschenverstand und der eigenen Verantwortung ansetzen. Wir geben das, Frau Krüger, gerne auch nochmal in die Runde rein. Sind wir vielleicht zu doof, Corinna Hennig, um mit dieser Hitze umzugehen? Zu unerfahren letztendlich?
1: So unerfahren, würde ich sagen. Also ich habe jetzt ja eben gesagt, das mit dem Lernen kam ja von mir. Ich habe nicht gesagt, dass sie gar nicht lernen können natürlich. Ne? Das ist schon ein deutlicher Unterschied, ob man sich schlechter konzentrieren kann oder sich gar nicht konzentrieren kann. Aber südeuropäische Länder zum Beispiel machen es ja anders. Ich kenne das aus Spanien, kennen viele mit der Siesta. Mhm. Da ist die größte Hitze am Nachmittag und genau da sitzen die Kinder dann natürlich nicht in der Schule. Also da gibt es ja Anpassungsstrategien, die da längst gemacht werden. Deswegen ist der Vergleich eigentlich ganz gut, dahin zu gucken, was können wir aus anderen Ländern lernen. Andererseits wissen wir, dass wir vielleicht in vielen Fällen jetzt besonders, wir sind hier in Hamburg, da ist es besonders gut mit der Begrünung viel besser dastehen, als man das in vielen spanischen Städten zum Beispiel kennt. Das ist ja auch was sich ausbauen lässt. Also ich glaube, Herr Düsterdijk hat es eben schon gesagt, das Wissen ist nicht das Problem, sondern ins Handeln kommen und dafür braucht es auch Menschen, die verantwortlich benannt werden. Also um das Krankenhaus noch mal kurz aufzugreifen, da ist auch so ein Planungsverzug, man zieht in einen Neubau und der ist dann aber eben auch nicht klimatisiert, aber wir haben zum Beispiel überall Brandschutzbeauftragte. Das ist vorgeschrieben. Wir haben aber keine vorgeschriebenen hauptamtlichen Klimamanager, zum Beispiel in Krankenhäusern. Und die könnten sich natürlich um eine Umsetzung kümmern. Also das ist schon auch noch was, glaube ich, wo man tatsächlich mehr, wie sagt man so schön, ins Handeln kommen kann.
0: Vielleicht auch auf Bundespolitik-Ebene. Mhm. Wir holen unseren nächsten Gast dazu. Jetzt ist Katharina Dröge bei uns, Fraktionsvorsitzende der Grünen im Bundestag. Schön, dass Sie uns zu uns geschafft haben. Sie waren gerade noch bei einer Fernsehaufzeichnung. Jetzt sind Sie beim Mitreden. Schönen guten Abend, Frau Dröge.
2: Schönen guten Abend, ich freue mich.
0: Wir haben in den letzten Minuten schon mit dem Notarzt Jörg Schmidt gesprochen, mit Bernd Düsterdijk vom Städte- und Gemeindebund. Sie haben gerade Corinna Hennig gehört von ARD Gesund über diese Lage, die Hitze, die ersten Eindrücke, die Herr Schmidt auch geschildert hat. Sie sind im Wahlkreis Köln zu Hause. Köln war extrem betroffen von dieser Hitze. 120 ungeklärte Todesfälle an einem Wochenende, etwa viermal mehr als normal, also was die Übersterblichkeit angeht. Die Messehalle wurde zur Kühlinsel, Bestatter am Limit hat man da gelesen. Wie haben Sie das erlebt?
2: Tatsächlich ist eine meiner engsten Freundinnen Notärztin und die hat mir quasi live berichtet, wie heftig dieser Einsatz war und wie sehr Köln am Limit war. Man muss sich das vorstellen, viermal so viele Tote an dem Wochenende in Köln wie an einem durchschnittlichen Wochenende. Und tatsächlich waren die Krankenhäuser am Limit, die Bestatter auch. Und es sind auch vielfach jüngere Menschen gewesen, die unter der Hitze erheblich gelitten haben. Und deswegen, aus meiner Sicht, gibt es da ganz, ganz dringenden Handlungsbedarf und insbesondere in den Krankenhäusern, in den Altenpflegeeinrichtungen, die ja auch an vielen Stellen keine Klimaanlage haben. Und das sind die Menschen, die am allerhärtesten von der Hitze getroffen werden. Aber ich finde auch, in den Schulen muss dringend gehandelt werden. Da braucht es Klimaanlagen. Wir Grünen schlagen vor, in Kombination mit einer Solaranlage, weil dann wird der Solarstrom gerade in den Zeiten, in denen es so heiß ist, sehr besonders günstig hergestellt und das ist die beste Kombination an der Stelle und dafür bräuchten wir jetzt ein Sofortprogramm, um die Situation schnell zu verändern und aus meiner Sicht wäre das möglich, wenn wir einen Bundeskanzler hätten, der sich dafür interessieren würde, aber das tut Friedrich Merz nicht.
0: Das wurde ganz klar auch beschieden an diesem Wochenende, da hat der Regierungssprecher gesagt, na der Kanzler, wenn man das jetzt zur Chefsache machen würde, dadurch ändere das Wetter sicher nicht. Das war die eine Message. Und die andere kam, wir hatten ja eben auch Herrn Lindner aus Bayern als Hörer, der Ministerpräsident in Bayern, der hat empfohlen, schwimmen zu gehen. Cool down. Frau Dröge, vielleicht sind Sie einfach zu alarmistisch.
2: Also ich finde es schon wirklich hart, dass der Regierungssprecher, das Einzige, was er dazu ja gesagt hat, war, der Kanzler könnte das Wetter nicht zur Chefsache machen. Und ich habe so gedacht, was ist eigentlich so schwer daran, das Wort Klimawandel oder Klimakrise in den Mund zu nehmen? Und bei Friedrich Merz, der hat ja bis heute geschwiegen. Was ist so schwer daran, Empathie zu zeigen mit den Menschen, die an diesem Wochenende Angehörige verloren haben? Und vielleicht sich auch einmal zu bedanken bei den Rettungskräften, bei den Altenpflegerinnen, die bis zum Limit gearbeitet haben, um auch Schlimmeres zu verhindern. Ich hätte von dem Bundeskanzler erwartet, dass er das sieht, dass er das anerkennt, dass er sich bei den Rettungskräften bedankt und dass er Worte dafür findet, dass man in Zukunft handelt. Mein Eindruck ist, weil Friedrich Merz so beschäftigt damit war, in den letzten Jahren die Klimakrise zu verharmlosen und ja auch tatsächlich Klimaschutz rückabzuwickeln auf Bundesebene, konnte er an diesem Wochenende nicht darüber sprechen, was wir alle erlebt haben. Und das halte ich für fahrlässig und verantwortungslos.
0: sagt Katharina Dröge aus der Sicht der Opposition, der Fraktionsvorsitzenden im Bundestag für die Grünen. Da haben wir ein Statement gerade auch auf unserem YouTube-Kanal von Sibylle und sie schreibt, ja und Lars Klingbeil geht an den Klimaschutzfonds. Das ist eine Frechheit. Wir Bürger und Bürgerinnen haben ein Recht auf Klimaschutz. Und da würde ich gerne mal in Berlin nachhaken. Bei Martin Burt, der uns anruft hier bei Mitreden. Deutschland diskutiert heute über den Hitzeschutz, ob da mehr passieren muss. 08000441777. Und als ehemaliger Bezirksverordneter in Berlin-Charlottenburg ja auch jemand, der weiß, wie Politik funktioniert. Guten Abend, Herr Burt.
3: Schönen guten Abend.
0: Und warum passiert da so wenig?
3: Ja, weil im Gegensatz zu anderen Krisen, sei es Krieg oder auch Corona, ich würde das Thema Corona gleich nochmal als Vergleich aufnehmen, sich diejenigen, die Politik machen und in der Regel zu den etablierteren und besser verdienenden Menschen gehören, einfach zu wenig drum kümmern, wie es am anderen Ende der Gesellschaft aussieht, wo Leute keine Möglichkeit haben, sich vor Hitze sinnvoll oder wirkungsvoll zu schützen.
0: Also auch nochmal.
3: Ich würde es gerne zuspitzen. Wir haben in Charlottenburg-Wilmersdorf 2019 im August den Klimanotstand ausgerufen. Da ging es nicht nur um Klimaanpassung, sondern auch um Klimaschutz natürlich, um Klimaschutzmaßnahmen. Und obwohl das passiert ist, ist, was die Hitzeschutz, also es gibt auch einen Klimaanpassungsplan in unserem Bezirk, der für viel Geld angefertigt wurde. Und der zuständige Stadtrat, übrigens ein Grüner, ist auch sehr stolz darauf, dass er diesen Plan hat aufbauen lassen. Aber bei der Umsetzung fehlt halt das Geld. Mhm. Und mein Impuls ist eigentlich, also ich selbst bin schwerbehindert und inzwischen auch knapp 70, also habe Herzprobleme und wäre massiv betroffen, wenn ich nicht luxuriöserweise in der Lage wäre, mir mit Hilfe meiner Hauseigentümer sowohl eine Solaranlage als auch eine Klimaanlage in meiner Mietwohnung einbauen lassen konnte.
0: Und dann waren Sie dementsprechend gut vorbereitet.
3: Naja, gut vorbereitet, aber das kostet natürlich auch ein paar Euro. Ne? Also nicht Tausende, nicht Zehntausende, aber ein paar Tausend muss man leider dafür ausgeben.
0: Und das
3: so, worauf ich raus will, ist, bei Corona haben wir auch nicht gesagt, na, gehen Sie mal ins Schwimmbad, ist halt Corona, können wir auch nichts für. Und genauso ist es beim Hitzeschutz auch. Also ich würde zuspitzen und sagen, das, was jetzt hier politisch passiert, klingt vielleicht ein bisschen drastisch, aber es fahrlässige Tötung. Also man darf ja nicht vergessen, da kommen viele Menschen um. Die sterben einfach. Und ich bin gerade dabei, eine Anfrage im Abgeordnetenhaus, die ich hoffentlich bei einem der Abgeordneten unterbringen kann, zu stellen, wie sich denn in der zweiten Junihälfte diesen Jahres in Berlin die Todesfälle gegenüber den letzten 10 Jahren dargestellt haben, um mal so einen Blick dafür zu kriegen, was da eigentlich passiert. Ja, also ich meine, wir wissen aus Frankreich, dass es Tausende von Toten gegeben hat. In Berlin war es hoffentlich nicht so schlimm, aber das kann man doch nicht hinnehmen.
0: Also und Sie sprechen von fahrlässiger Tötung, finde ich. Herr Burt, ich würde das mal gleich in die Runde geben. Wir haben ja aus unterschiedlichen politischen Ebenen auch heute Vertreterinnen und Vertreter da. Und genau da merkt man letztendlich, dass sich genau diese Hitzeschutzpläne, die Verantwortung, die Finanzierung auch bewegt in so einem Geflecht aus, ja, wer eigentlich? Frau Dröge ist bei uns Fraktionsvorsitzende der Grünen Bundestagsfraktion. Herr Burt formuliert das sehr hart, fahrlässige Tötung, aber verlangt mehr Verantwortung. Die Frage, an wen richtet er sich? An den Bund, die wollen verhandeln im Koalitionsvertrag, an die Kommune, die Stadt Berlin, das Land Berlin. Wer ist eigentlich zuständig?
2: Dass es mehr Verantwortung braucht, da gehe ich absolut mit. Und Herr Burt und auch Frau Krüger vorher haben ja beide darauf hingewiesen, wie schwierig die Finanzausstattung der Kommunen aber ist. Und das sehe ich absolut. Die Kommunen sind wirklich am Limit finanziell und sie brauchen die Unterstützung von Bund und Ländern. Und was die Leute, glaube ich, zu Recht alle nicht mehr hören können, ist, wenn unterschiedliche Ebenen mit dem Finger aufeinander zeigen. Der Umweltminister hat es ja vor kurzem nochmal gesagt, irgendwie der Bund ist nicht zuständig, die Länder sollen das machen. Die Länder zeigen dann auf die Kommunen und sagen, eigentlich müssen die Kommunen das hinkriegen. Und die Leute wollen doch nur, dass das Problem gelöst wird. Und aus meiner Sicht ist da eine Bundesregierung mit in der Verpflichtung und müsste die Kommunen jetzt auch finanziell unterstützen, dass sie diese Investitionen machen könnten. Und wir haben über Klimaanlagen gesprochen für Krankenhäuser und Schulen und Pflegeeinrichtungen. Das Zweite, was es dringend bräuchte, sind Bäume in der Stadt. Weil Bäume ersetzen Klimaanlagen, die kühlen die Stadt auch draußen runter. Und Menschen, die sich keine Klimaanlage leisten können, profitieren auch erstmal davon, dass Städte kühler werden. Auch für so etwas brauchen Kommunen Unterstützung. Und der Bund hätte die Möglichkeit, mehr zu unterstützen und tut es nicht und zieht sich da aus der Verantwortung. Und das halte ich wirklich für ein großes Problem.
0: Wir haben auch den zuständigen Minister, Herrn Schneider, angefragt für diese Sendung heute Abend, der ja sagt, das Sondervermögen reicht letztendlich, was man den Kommunen und Ländern bereitstellt. Herr Düsterdijk ist ja bei uns vom Deutschen Städte- und Gemeindebund und spricht selbst von einer der schlimmsten kommunalen Finanzkrisen seit Gründung der Bundesrepublik. Also wie kriegt man das Geld jetzt auf den Bund her? Weil es gibt ja durchaus im Koalitionsvertrag die Bestrebung, die Klimaanpassung als Gemeinschaftsaufgabe zu begreifen. Das würde man prüfen dort in Berlin.
4: Das ist richtig. Ich will vielleicht noch einen Satz, Frau Zimmermann, zu Frau Dröge sagen. Frau Dröge, in der Sache haben Sie völlig recht, was die kommunale Finanzkrise angeht. Ich möchte Ihnen aber auch entgegenhalten, Sie hatten bis 2024 in der Ampelkoalition Zeit, Dinge auf den Weg zu bringen. Wir als Städte- und Gemeindebund haben vor 2-3 Jahren bereits ein Investitionsprogramm der Bundesregierung. Da waren Sie am Ruder sozusagen für 100.000 kommunale Solardächer gefordert. Da ist auch von den Grünen und von der damaligen Ampelkoalition nichts gekommen. Es ist ja nicht so, als wenn wir diese Hitzeproblematik jetzt erst im Sommer 2026 erlebt hätten. Deswegen halte ich den Vorwurf gegenüber der jetzigen Bundesregierung für völlig verfehlt. Das geht am Thema vorbei. Dass das Problem da ist, wissen wir alle. Das war allerdings auch schon vor 2, 3 und vor 8 Jahren da. Und ich glaube nicht, dass man jetzt schon auf Wahlkampfmodus schalten sollte, sondern man sollte vernünftig gucken, wie man jetzt die Themen rüberbringt. Und richtig ist, da sind wir wieder auf einer Linie, dass wir in den Städten, Kreisen und Gemeinden finanzielle Unterstützung benötigen. Und auch hier sei der Hinweis gestattet, im Koalitionsvertrag der neuen Bundesregierung steht eben der Prüfauftrag für eine neue Gemeinschaftsaufgabe. Das haben wir als Kommunen lange Jahre gefordert. Was wir nicht brauchen, sind kurzfristige Programme, die verpuffen, sondern wir brauchen eine langfristige Finanzierungsperspektive für die Klimaanpassung. Und da reden wir über enorme Investitionssummen. Wenn ich alleine den Krankenhausbereich, Frau Zimmermann, mal benennen darf, da reden wir roundabout von 30 bis 40 Milliarden Euro, um die Krankenhäuser klimafit zu machen. Das, was die Hörerinnen und Hörer zu Recht angemahnt haben, von Kühlgeräten über die Gebäudesanierung und so weiter. Und da sind wir noch gar nicht bei dem Thema des Stadtumbaus und der klimagerechten Stadtentwicklung. Deswegen kann ich nur an alle appellieren, jetzt nicht in irgendwelchen Wahlkampfmodi zu verfallen, sondern gemeinsam Lösungen zu suchen, damit wir insbesondere die Kommunen, denn da erleben die Bürgerinnen und Bürger, wie Staat funktioniert und wie wir auch mit dieser Krise, Klimakrise umgehen, dass wir hier eine vernünftige, langfristige Finanzierungslösung hinbekommen und nicht kurzfristige Fördertöpfe, die nach 1 oder 2 Jahren verpuffen.
0: Da müssen wir natürlich dann nach Berlin noch einmal gehen zu Frau Dröge, die den Wahlkampfmodus angeschaltet hat, in diese Lücke reingegangen ist, die Regierung und offizielle Vertreter wahrscheinlich auch in diesen Tagen hinterlassen haben, Frau Dröge.
2: Mir geht es dezidiert nicht um Wahlkampfmodus, sondern darum, dass wir miteinander zu vernünftigen Lösungen kommen. Und Herr Düsterdijk, ich muss Ihnen einfach widersprechen. Erstens, es gab auf Bundesebene ein Förderprogramm, das gerade die sozialen Einrichtungen dabei unterstützt hat, zu investieren in Anpassungsmaßnahmen an den Klimaschutz. Und diese Bundesregierung hat sich entschieden, das Programm jetzt erstmal so auszustatten, dass keine neuen Anträge in diesem Jahr abgerufen werden können. Das ist ein großes Problem aus meiner Sicht und das völlig falsche Signal aktuell jetzt. Das ist vorher anders gewesen. Zweitens, wir haben als Grüne aus der Opposition heraus etwas ermöglicht, was Friedrich Merz aus der Opposition heraus nicht ermöglicht hat, nämlich ein Sondervermögen in Höhe von 500 Milliarden Euro, damit Bund, Länder und Kommunen gemeinsam besser investieren können. Das haben wir aus der Opposition heraus gemacht und sehen jetzt aber, dass diese Bundesregierung es eben nicht investiert in das, wofür es gedacht war, sondern teilweise verschwendet und wegtrickst und selbst die Mittel aus dem Klima- und Transformationsfonds, die für Klimaschutz gedacht werden, will Lars Klingbeil jetzt für andere andere Dinge verwenden. Also das heißt, obwohl wir Grünen 500 Milliarden Euro möglich gemacht haben, die wir vorher nicht zur Verfügung hatten, um das Notwendige zu tun, handelt die Regierung von Friedrich Merz nicht. Und das Dritte ist, und das muss ich dieser Regierung vorwerfen, unter Grünen ist der Ausbau der erneuerbaren Energien im Rekordtempo vorangekommen. Und das, was eine CDU-geführte Bundesregierung mit einer CDU-Wirtschaftsministerin macht, ist jetzt den Ausbau der erneuerbaren Energien zu bremsen, im Gebäudebereich, im Wärmebereich die Klimaziele aufzugeben, wieder auf Öl- und Gasheizung zu setzen, im Verkehrsbereich das Verbrenner aus in Frage zu stellen, das heißt Klimaschutz rückabzuwickeln. Und das ist ein Brandbeschleuniger für die aktuelle Situation. Und das ist kein Wahlkampf, das ist eine Realität, über die wir reden müssen, wenn wir uns fragen wollen, ob diese Situation in Zukunft mehr werden. Dann liegt es daran, ob Leute handeln beim Klimaschutz oder nicht. Und wir haben gehandelt und diese Regierung handelt nicht. Und das werfe ich ihr vor.
0: Die Transformation ist eine große Aufgabe, die Klimaanpassung sowieso. Und sie wird kosten. Es wird wahrscheinlich noch viel, viel, viel mehr kosten, wenn man da nicht vor den Wind kommt. Und dem allen lauscht Jörg Schmidt zu, Notarzt aus München, der sich ja entschieden hat, eben Menschen gesund zu machen, auch dann als Facharzt für Allgemeinmedizin

0: Sie können, die nicht so mobil sind, dass sie mal kurz ins Freibad können, die nicht das Geld haben, sich eine Klimaanlage einzubauen. Deswegen bin ich sehr vorsichtig mit dem Thema Eigenverantwortung. Ich glaube, dass die Gesellschaft und der Staat da eine ganz große Verantwortung hat, die Menschen zu schützen, die es nicht selber können. Sie hat auch davor gewarnt, in Panik zu verfallen. Ich glaube nicht, dass wir in Panik verfallen. Wir warnen und wir sehen, es geht gerade erst los. Diese vergangene Hitzewelle war im Juni. Es kommt noch der Juli und der August dieses Jahr. Und wir wissen auch, dass wir jetzt gerade ungefähr bei 1,3 Grad Erwärmung im Vergleich zum vorindustriellen Zeitalter sind. Wir werden noch Richtung 2 und wahrscheinlich über 2 Grad rausgehen. Wenn wir uns jetzt zurücklehnen und nichts machen, dann wird uns das komplett um die Ohren fliegen. Deswegen ist es aus meiner Sicht überhaupt keine Panik, da jetzt aktiv zu werden.
1: Und wenn ich gerade
0: Und
1: auch
0: auch im Hinblick
1: sehr gerne, machen Sie weiter, Schmidt.
0: ja, auf das Thema, das die beiden PolitikerInnen gerade diskutiert haben, möchte ich nochmal ganz klar sagen, aus meiner Sicht ist das überhaupt kein parteipolitisches Thema, auch kein ideologisches. Das ist ein gesundheitspolitisches Thema. Und deswegen würde ich mir wünschen, dass da auch alle zusammenarbeiten, über die Gräben springen und auf allen Ebenen, von der Kommune bis zum Bund und überall zusammenarbeiten. Und die Pläne liegen auf dem Tisch. Wir haben das beispielsweise mit der Deutschen Allianz Klimawandel und Gesundheit seit Jahren gemacht. Musste Hitzeaktionspläne, weil wir gesagt haben, wir können nicht länger warten, bis die Großwetterlage das bereitstellt, sondern wir müssen das selber machen. Und ganz klar ist auch, wenn wir auf die Kosten schauen, ja, wir müssen investieren, ja, die Kassen sind leer. Aber das Teuerste, was wir machen können, wäre nichts zu tun, weil das alles wird uns irgendwann sehr viel mehr kosten, wenn wir jetzt nicht investieren. Und jeder investierte Euro zahlt sich später mehrfach aus. Finanziell, aber auch in Lebensqualität meiner Patientinnen und Patienten.
1: Das ist interessant, dass Sie sagen, dass das ja über die Parteigrenzen hinweg geht. Das wird auch untermauert vom neuen ARD-Deutschland-Trend. Da gibt es beim Klimaschutz unterschiedliche Antworten der Befragten, aber eben in einem Punkt ist die Zustimmung sehr groß. Die Politik soll mehr Geld bereitstellen, damit Infrastruktur, Verkehrswege, Schulen, Krankenhäuser besser auf künftige Hitzephasen vorbereitet sind. Da sagen nämlich quer durch die Altersgruppen sehr viele und auch quer durch fast alle politischen Parteien, ja, ihr müsst mehr tun. Bei der CDU/CSU 83%, bei der AfD 81%, bei den SPD, Grünen und Linken noch mehr. Und überhaupt plus 6 Prozentpunkte dafür, dass die Sorge des Klimawandels wieder viel präsenter ist, dass unsere Lebensgrundlage zerstört wird. Auf Platz 2 der Sorgen im ARD-Deutschland-Trend. Da schauen wir einmal bei unserer Hörerin in Mühltal, bei Sandra Kehlnach. Guten Abend nach Hessen.
2: Ja, schönen guten Abend.
1: Und das machen Sie eigentlich auch auf das Fass, wie viele, die uns auch heute Abend bei YouTube schreiben, dass man das große Ganze sehen muss, oder?
2: Ja. Und ich bin am Samstag, war das sehr erschrocken. Da ist hier so ein Lautsprecherwagen durch Mühltal gefahren und sagte, wir sollten keine, wir dürfen Wasserknappheit, wir dürfen keine Pools mehr füllen, wir dürfen unseren Garten nicht mehr wässern. Und ich denke aber, wer sagt den Rechenzentren, dass die mal mit Wasser sparen sollen? Man hört doch immer wieder, wie viel Wasser das verbraucht, diese Chipherstellung und die Kühlung für die Rechenzentren oder auch für die Munition, Stahl. Ich möchte nicht wissen, wie viel Trinkwasser da vergeudet wird. Und wir müssen unsere Gärten verdorren lassen, die eigentlich auch noch kühlen würden, wenn sie nicht vertrocknen sollten.
1: Das würde ich auch gleich nach den Nachrichten gerne mal nochmal in die Runde mitnehmen zu Herrn Düsterdijk, der sich ja auch bei der Städte- und Gemeindebund durchaus auch mit diesem Thema auseinandersetzt. Trockenheit, inwieweit ist das ein Thema? Neben nach der Hitze kommt nämlich schnell das Thema der Trockenheit und des persönlichen Verzichts auch dazu. Frau Kehl, ich danke Ihnen erstmal nach Hessen und Grüße nach Mühltal. Wir werden gleich nach den Nachrichten auch zur Frau Schüller nach Frankfurt am Main schalten, die auch noch mal an die Menschen selbst appellieren möchte. Und wir fragen Sie in die Runde, wie haben Sie auf diese Hitzetage geschaut? Wie haben Sie das erlebt? Was wünschen Sie sich? Wo haben Sie sich Sorgen gemacht? Das kann ja in der Kita, in der Schule gewesen sein, was Sie da erlebt haben, oder privat zu Hause, vielleicht auch bei den Eltern oder Großeltern, die da bei 30 Grad in der Wohnung saßen und irgendwie vergessen haben, auch ordentlich zu trinken, wie es im Alltag ja auch vielen passiert. 08000 441777. Es geht um Ihre Erfahrung bei diesen Hitzetagen und wie Sie auf die Zukunft schauen, wenn das öfter passiert, aber auch um die politischen Forderungen. Was muss passieren? Wo muss es passieren? Wer muss Verantwortung übernehmen? Da haben wir ja gerade schon das Sondervermögen gehabt. Da wird auch nochmal drüber zu reden sein. Mit Katharina Dröge, mit Jörg Schmidt, Notarzt aus München, mit Bernd Düsterdijk vom Deutschen Städte- und Gemeindebund und Corinna Hennig aus unserem ARD-Team von ARD Gesund, die uns begleitet. Fehlen Sie noch? Rufen Sie gerne an 08000 441777. Wir hören uns gleich nach diesen Nachrichten um 3 nach wieder.

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1: Um 21 Uhr die Nachrichten von BR24 mit Julia Cortis. Trump-Anruf bei FIFA löst WM-Skandal aus. Der US-Präsident selbst hat bestätigt, dass er FIFA-Chef Infantino kontaktiert und darauf bestanden hat, die Rotsperre gegen US-Stürmer Balogun aufzuheben. Am Abend bestätigte die FIFA, dass die Sperre ausgesetzt bleibt und der Stürmer im WM-Achtelfinale gegen Belgien auflaufen darf. Der Einspruch der Belgier wurde als unzulässig zurückgewiesen. FIFA-Chef Infantino teilte mit, die Gremien seien unabhängig. Die Entscheidung löste weltweit Kritik aus, im Sport und in der Politik. Klingbeil verteidigt neuen Haushalt. Der Finanzminister erklärte, die Bundesregierung setze auf Investitionen und Reformen. Man könne Deutschland nicht mit einer schwarzen Null verteidigen. Im Etat 2027 sind Ausgaben von mehr als 555 Milliarden Euro vorgesehen und neue Schulden von mehr als 200 Milliarden. Ein großer Teil des Geldes fließt in die Verteidigung. Wohngeld soll deutlich gekürzt werden. Das Bundeskabinett hat auch beschlossen, dass ein Drittel der bisherigen Haushalte, die die Leistung bisher beziehen, keine Unterstützung mehr bekommt. Geplant sind einige Änderungen, etwa bei der Heizkostenkomponente oder der Anpassung des Wohngeldes an Inflation und Mietpreisentwicklung. Fast jedes zweite Kind ist täglich mindestens eine Stunde lang auf Social Media. Das ist das Ergebnis der repräsentativen Postbank-Digitalstudie 2026. Jedes fünfte Kind nutzt laut der Studie bereits spätestens mit 8 Jahren ein eigenes Smartphone. Die Mehrheit erhält es im Alter von 9 bis 12 Jahren. Asiatische Shopping-Plattformen legen deutlich zu. Wie der Bundesverband E-Commerce und Versandhandel mitgeteilt hat, entfielen auf Anbieter wie Temu, Shein und AliExpress im zweiten Quartal 5,3% der Umsätze. Das ist ein neuer Rekordwert. Vor allem der Modehandel wird demnach immer beliebter. Stromausfall legt ganz Kuba lahm. Wie die zuständige Behörde mitgeteilt hat, wird die Ursache des Blackouts derzeit untersucht. Die Karibikinsel steckt seit Monaten in einer schweren Wirtschafts- und Energiekrise. Die Regierung in Havanna macht die Sanktionen der USA dafür verantwortlich. Zuletzt hatte US-Präsident Trump ein Ölembargo gegen Kuba verhängt. Radprofi Tadej Pogacar siegt in den Pyrenäen. Der Slowene hat die 3. Etappe der Tour de France gewonnen und seinem Rivalen Jonas Vingegaard das gelbe Trikot abgenommen. Pogacar setzte sich in Lisongle mit 2 Sekunden Vorsprung vor seinem dänischen Konkurrenten durch. Das Wetter in Bayern, nur noch einzelne Schauer, morgen meist trocken und es wird wieder wärmer. Soweit die Nachrichten, die Zeit, es ist 21:03.
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2: Ja, willkommen zurück. Über 41 Grad in Deutschland, Rekordtemperaturen. Und die Frage bleibt, war das ein extremer Ausnahmefall oder einfach schlicht der Vorgeschmack auf das, worauf wir uns besser einstellen müssen? Zu Hause, in der Arbeit, in den Städten. Wir diskutieren heute über Hitzeschutz, aber im Kern geht es einfach um die einfachen Fragen. Kann ich in meiner Wohnung noch schlafen? Kann mein Kind in der Schule lernen? Komme ich mit Bus oder Bahn sicher an? Wird nach Menschen geschaut, die allein oder pflegebedürftig sind? Und was ist mit denen, die bei 40 Grad arbeiten müssen? Auch draußen, in der Sonne zum Beispiel. Ich bin Nina Zimmermann und unser Thema heute Abend: gefährliche Rekorde. Müssen wir mehr tun beim Hitzeschutz? 08000 44 1777 ist unsere Telefonnummer. 08000 44 1777. Oder Sie schauen uns auf unserem YouTube-Kanal zu. Da können Sie mitchatten, mitkommentieren, @ARD mitreden. Für die Menschen ist das alles oft frustrierend, weil sie nicht in Zuständigkeiten denken, sondern die merken eben nur, die Kita ist heiß, die Schule ist heiß, das Pflegeheim ist heiß, die Straße ist kaputt, die Bahn fällt aus. Darüber sprechen wir und fragen aber auch, vielleicht ist es auch mehr an der Eigenverantwortung. Und diese Frage gebe ich an eine Hörerin weiter, die sich bei uns gemeldet hat in Frankfurt am Main, an Frau Schüller. Guten Abend.
3: Ja, guten Abend. Diese Eigenverantwortung, die kann ich gar nicht mehr leisten. Ich wohne in einer Sozialwohnung. Wir können keine Klimaanlage einbauen, weil das eine bauliche Veränderung wäre. Und ich lüfte jede Nacht, weil ich bin schon etwas älter, muss jede Nacht zur Toilette, wohne im Parterre und lüfte jede Nacht um 3 Uhr, reiße ich hier alle Fenster auf. Ich bin auch noch nicht geklaut worden und versuche, die Wohnung runterzukühlen. Dann morgens um 7 muss ich alle Rollos wieder runterlassen, damit die Sonne nicht reinkommt. Und ich hatte am Sonntag 32 Grad in der Wohnung und das war meine Grenze. Ich wusste nicht mehr, wie ich noch runterkühlen sollte. Die Füße in der Schüssel mit Wasser, mit dem Waschlappen diese Verdunstungskälte auf Armen, Beinen, Nacken, Gesicht gemacht. Es ging nichts mehr. Ich war wirklich kurz davor, irgendwie aufzugeben. Dann habe ich mich ins Bett gelegt, keine Ruhe gefunden, habe mir dann ein Handtuch ausgewrungen und über die Beine gelegt, nass wie es war, und habe dann versucht zu schlafen, was dann auch irgendwie ging. Also diese Eigenverantwortung, die hat ihre Grenzen. Und meine Idee wäre, die Hitzetage dauern ja auch meistens länger wegen dieser Omega-Situation und dem Hitzedom. Das zieht sich aber Tage und Wochen manchmal hin. Wir brauchen in jedem Stadtteil einen kühlen Raum, wo Bürger, ohne mit Bus oder Bahn zu fahren, hingehen können und sich vielleicht für 2 Stunden mal runterkühlen können.
2: Darf ich fragen, haben Sie sich zufällig, und ich kann Ihnen das gleich von mir sagen, ich habe das nur für die Sendung gemacht, mit dem Hitzeschutzplan der Stadt Frankfurt am Main irgendwie auseinandergesetzt?
3: Ach, da gibt es dann die kühlen Orte. Die sind überhaupt nicht mehr kühl. Da wird einem angeboten, man soll ins Kaufhaus gehen, man soll ins Kino gehen, die Klimaanlagen haben und dann so ein paar Parks. Ja, die Parks sind auch nicht mehr kühl. Ja. Das ist verrückt. Das sind keine kühlen Orte. Also wir brauchen wirklich kühle Orte, wo die Menschen hingehen können. In Offenbach zum Beispiel, unserer Nachbarstadt, da wurden dann Kirchen geöffnet zu bestimmten Zeiten. Das wäre auch sowas. Das wäre mein Vorschlag.
2: Graut Ihnen das ein bisschen, dass das, ja, wir haben Juni gehabt, als das jetzt heiß war.
3: Die Monate kommen noch, die Kochmonate, sage ich immer dazu. Juli, August.
2: Das übernehmen wir jetzt von Ihnen, Frau Schüller, alle, die Kochmonate. Vielen Dank erstmal für den Anruf aus Frankfurt am Main. Ich stelle Ihnen auch nochmal meine Gäste vor. Sie können hier anrufen bei Mitreden, aber wir haben natürlich auch Gesprächsgäste und Experten immer eingeladen. In dem Fall heute, Sie können das auch auf unserem YouTube-Kanal sehen, Katharina Dröge, Sie kennen sie als Fraktionsvorsitzende der Grünen im Bundestag. Jörg Schmidt, er ist Notarzt aus München und hat das dann auch an vorderster Front alles erlebt. Bernd Düsterdiek vom Städte- und Gemeindebund, selbst aber auch Gemeindevertreter von der CDU in Nordrhein-Westfalen, in Wachtberg, und Corinna Hennig, ARD Gesund- und Wissenschaftsredakteurin hier bei NDR Info, vielleicht auch bekannt aus dem Podcast Synapsen, wenn Sie den abonniert haben. Und das ist letztendlich ja, was Frau Schüller gerade gesagt hat, die Orte sind ja gar nicht mehr kühl, Corinna, das gibt aber Hitzeschutzpläne durch die Kommunen, da ist man auch aufgefordert, da wurde auch Informationsmaterial vom Bundesumweltministerium verteilt an diese 11.000 Kommunen, für die auch Herr Düsterdiek spricht. Du hast dir die für Hamburg mal angeschaut, große Stadtstaat. Kühle Orte auch. Wie fandest du den Plan? Macht der Sinn, in so einer Notsituation da mal drauf zu schauen, sich zu informieren, ob die Kommune was hat?
4: Der macht total Sinn. Der ist auch ziemlich super. Herr Schmidt hat vorhin schon angesprochen, dass es ja auch Vereine und Initiativen aus dem Gesundheitswesen heraus gibt. Und ich weiß aus einer Recherche, die eine Kollegin von mir gemacht hat, dass gerade der Hamburger, unter anderem der Hamburger Hitzeaktionsplan, sehr gelobt wird aus diesen Initiativen heraus. Man muss aber eins sagen, mir ist sehr oft das Verb sollten oder sollen aufgefallen. Und da sind wir wieder an so einem Punkt, den wir in der letzten Stunde schon mal am Wickel hatten. Es fehlt nicht an Wissen. Der schreibt ganz viel zusammen. Es fehlt dann sicher manchmal an den Kapazitäten, etwas umzusetzen. Und das ist genau das Problem. Und ich glaube, da macht der Hamburger Hitzeaktionsplan eigentlich was ganz Gutes. Er bindet auch Sozialträger ein, gerade in Stadtteilen, wo wenig grün ist, wo die Menschen in Sozialwohnungen wohnen. Aber trotzdem muss die Information natürlich dahin kommen. Jetzt hat Frau Schüller eben schon gesagt, sie kennt offensichtlich die Hitze mit die Hitzekarte mit den kühlen Orten. Aber eine 85-jährige Dame, die dann von Herrn Schmidt aufgefunden wird, kurz vorm Kollaps hoffentlich, die ist vielleicht nicht so, dass sie ständig durch Netz surft und guckt, wo sind denn jetzt noch kühle Orte. Also wir brauchen tatsächlich mehr aufsuchende Informationen, auch im Hamburger Hitzeaktionsplan.
2: Fragen wir beim Notarzt nach, über Jörg Schmidt, der in München das erlebt hat. Gibt es kühle Orte, an denen Sie Menschen vorbei pilgern haben sehen, oder bleiben die Leute einfach zu Hause in ihren Wohnungen, unterschätzen vielleicht auch die Gefahr, die da ausgeht, wenn es, wir haben es auch gerade bei Frau Schüller gehört, wie warm es da nachts wird und sie dachte, ich gebe auf gleich.
5: wie gesagt, es gibt diese kühle Orte, die Hitzeaktionspläne sind absolut notwendig, das braucht jede Kommune und gleichzeitig muss es die Menschen, für die Menschen auch was im Angebot geben, die eben nicht von selber dahin können. Ich rede hier über Menschen mit Behinderungen beispielsweise, die bettlägerig sind, die nicht mal so schnell rauskommen, was bei alten Menschen sehr oft der Fall ist, dass sie wenig trinken wollen, weil sie eben Angst haben, auf Toilette gehen zu müssen und dann, wenn sie rausgehen, keine zur Verfügung zu haben. Da potenziert sich das Ganze. Das heißt, für die Menschen, die das wahrnehmen können, die dann in die Mall gehen, die bräuchten es gar nicht mehr so krass wie die Menschen, die am meisten drunter leiden. Deswegen brauchen wir beispielsweise auch aufsuchende Unterstützung. Das heißt, wie wir es in Frankreich auch kennen, dass es Teams gibt, die rausfahren, die zu den Menschen gehen, die auch wissen, welche Menschen sind besonders vulnerabel und da dann auch vorbeischauen, um den Menschen zu helfen, um einfach sicherzustellen, dass sie trinken, dass sie auch mitnehmen können beispielsweise. Es gibt eine Möglichkeit, dass dann auch außerhalb von ja eh schon überlasteten Notaufnahmen es Einrichtungen gibt, wo die Menschen sich abkühlen können, vielleicht auch mit ärztlicher Unterstützung, vielleicht einfach eine Infusion angehangen bekommen und sie so wieder fit zu kriegen über die heißen Tage. Und da gibt es Möglichkeiten, die wir uns noch abschauen können und die wir implementieren, die auch gar nicht so unglaublich viel Geld kosten.
2: Ja, zum Beispiel, Corinna, es gibt einfach einen blinden Fleck. Wir wissen nicht, wen wir in Notsituationen, kann aber auch Hochwasser sein, konnte auch eine Corona-Infektion sein, die dann Menschen auch stark begleitet hat. Aber wir wissen nicht, wo die sind. Dann kann man den Postboten losschicken, hast du gesagt. Das wäre auch eine Option.
4: Ja, das wurde tatsächlich aus Frankreich berichtet, was wir jetzt schon mehrmals als Positivbeispiel gehört haben, dass die Postboten halt Listen dabei haben könnten, wo wohnen ältere Menschen und bei denen dann nicht nur die Post unten in den Briefkasten werfen, sondern auch klingeln. Aber ich möchte jetzt nicht die gesamte Verantwortung natürlich den Briefträgern geben, weil die einfach in der Hitze ist auch schon schwer genug. Aber das ist so ein gedanklicher Ansatz, den man vielleicht mal mitnehmen kann.
2: Und den nehmen wir auch mehr mit in die Politik. Wir haben zum einen Bernd Düsterdijk bei uns vom Deutschen Städte- und Gemeindetag. Die Hitzeaktionspläne waren gerade schon angesprochen. Hat nicht jede Kommune. Warum eigentlich nicht?
6: Na, ich denke mal, dass wir immer mehr Kommunen haben, die das umsetzen. Das liegt nicht zuletzt daran, dass wir in den vergangenen Jahren diese Extremwetterereignisse immer verstärkter wahrgenommen haben. Es liegt auch an rechtlichen Rahmenbedingungen. Der Bund hat ein Klimaanpassungsgesetz auf den Weg gebracht, der Länder und Kommunen zu Recht auch verpflichtet, entsprechende Klimaanpassungsstrategien und Pläne zu entwickeln und darauf aufbauen, natürlich konkrete Maßnahmen umzusetzen. Und gerade die größeren Städte, wo wir höhere Verdichtung haben, also Hitzeinseln haben, sind im Grunde nach meiner Kenntnis alle mittlerweile auf dem Weg, solche Hitzeschutzpläne auch aufzustellen, wenn sie nicht schon bestehen. Und es gibt ganz tolle Beispiele, auch Sie haben das ja gerade beispielhaft für Hamburg, für Frankfurt benannt. Gucken Sie in Nordrhein-Westfalen, da gibt es ein Umweltportal NRW des Landes Nordrhein-Westfalen. Wenn Sie da draufklicken, finden Sie eine Übersicht von Dutzenden Städten in Nordrhein-Westfalen, wo Sie mit einem Klick die genau konkreten Orte finden, diese schon genannten coolen oder kühlen Orte. Das sind sinnvolle Ansätze, aber es hilft, wie Herr Schmidt richtig sagt, natürlich den Menschen, die nicht mobil sind, auch nicht weiter. Deswegen muss das kombiniert werden, auch mit einer aufsuchenden Begleitung. Das Beispiel Frankreich ist wiederholt schon gefallen. Ich glaube, das ist ein wichtiger Punkt. Da müssen wir besser werden an dem Punkt.
2: Aber wie können wir besser werden? Ich gebe das auch nochmal zu Katharina Dröge weiter, die jetzt auch Frau Schüller ja gerade zugehört hat, die irgendwann sagte, ich lag da in meiner Wohnung, habe versucht zu kühlen und irgendwie dachte ich, das kann nicht mehr. Und das waren nur diese 3 Tage, diese knappe halbe Woche, die bei uns bis jetzt begleitet hat. Wo kann Politik, wo muss Politik auf Bundesebene genau da jetzt auch helfen können?
7: Also das, was Frau Schüller beschrieben hat, das ging, glaube ich, unfassbar vielen Menschen so. Und deswegen gibt es so viele Dinge, wo wir gleichzeitig handeln sollten. Das Thema Hitzeschutzpläne der Kommunen, da haben wir gerade drüber gesprochen. Das war unter Karl Lauterbach, der als Gesundheitsminister das auf Bundesebene erstmals entwickelt hat. Und wir wollen als Grüne, dass Länder und Bund gemeinsam mit den Kommunen verbindliche Vorgaben darüber machen, dass jede Kommune wirklich in Deutschland so einen Hitzeschutzplan
2: weg
7: hat.
2: Weg vom Stückwerk also.
7: Genau, dass es wirklich flächendeckend so ist und dass alle Menschen das auch wissen. Ich hätte mir alleine nur gewünscht, manchmal sind das ja so kleine Sachen, dass Friedrich Merz als Bundeskanzler an dem Wochenende zu den Menschen gesprochen hätte und gesagt hätte, das wird wirklich heftig, passt auf euch auf und hier sind folgende Informationen für euch. So ein Bundeskanzler hört man zu und viele Leute aus meiner Sicht haben die Situation auch unterschätzt. Das Zweite ist aber, und es klingt immer so grün und die Grünen reden über Grünes, aber Grün in Städten, mehr Bäume, mehr Fassadenbegrünung, mehr Sträucher, auch die in Versiegelung von Betonflächen. All das kann dazu führen, dass Städte wirklich deutlich runtergekühlt werden. Und das wäre dringend notwendig, weil diese Betonflächen, die hitzen sich immer weiter auf und dann können die Leute nicht mehr atmen draußen in den Städten. Und das muss passieren in der Stadtentwicklung viel stärker. Und weil Frau Kehl, da sind wir noch nicht drauf eingesprochen, eben über das Thema Wasserknappheit auch gesprochen hat und dass man seine Gärten nicht mehr gießen darf. Auch Trockenheit ist natürlich ein Riesenproblem. Und da ist das Thema Flächenentsiegelung, weil wir brauchen Böden, die, wenn es regnet, dann auch in der Lage sind, Wasser zu speichern, dass das Grundwasser noch vorhanden ist. Grundsätzlich ein Riesenthema. Und wir Grünen haben in der letzten Bundesregierung das Aktionsprogramm Natürlicher Klimaschutz mit Milliarden ausgestattet, damit genau das möglich ist. Es sind manchmal wirklich die Möglichkeiten der Natur, die uns helfen, durch so eine Zeit zu kommen. Und es klingt immer so ein bisschen sanft, darüber zu sprechen, aber es sind auch große Maßnahmen, die wir ergreifen können.
4: Es gibt doch wunderschöne Beispiele in Berlin. Der Gendarmenmarkt, voll saniert worden, kein einziger Baum. Muss man auch erst in der Städteplanung erstmal so schaffen.
7: Muss man erstmal bringen, ja.
4: Aber Sie haben es auch gerade angesprochen, eben diese Versiegelung auflösen. Das ist ja auch ein bisschen das Not in my backyard. Also ich will, dass es gut ist, aber vielleicht doch bei mir nicht. Also das werden wir auf jeden Fall noch in diese halbe Stunde mitnehmen, weil das beschäftigt auch einige auf dem YouTube-Kanal, den wir auch laufen mit Mitreden Deutschland diskutiert. Da möchte ich auch einen Kommentar kurz rausgreifen von Jack Barrel. Er sagt, in Lübeck war das Ordnungsamt unterwegs, um sich nach dem Befinden von alleinlebenden oder älteren Menschen zu erkundigen. Die Aufgesuchten reagierten erstmal erschreckt und dann gerührt. Also es gibt auch positive Beispiele, wenn Sie sowas haben, auch gerne davon erzählen unter der 08000441777. Und wir schauen einmal in Berlin nach bei Herr Weyert, der uns anruft. Der kennt den Gendarmenmarkt ja auch bestimmt gut. Guten Abend.
8: Ja, guten Abend, Weyert, Michael.
4: Herr Weyert, jetzt hat Frau Dröge gerade gesagt, sie hat den Kanzler da vermisst in diesen Tagen, dass der auch mal sagt, ich weiß, was da gerade passiert und ich kann auch mal das Wort des Klimawandels in den Mund nehmen. Wie haben Sie das beobachtet in den Tagen politisch?
8: Da muss ich sagen, ich habe sehr gelitten, ich habe mich sehr zurückgezogen. Ich kann mich im Moment so konkret nicht mehr daran erinnern. Ich habe vermisst, dass der Kanzler was sagt. Ich wollte aber ganz was anderes in die Diskussion bringen.
4: Bitte.
8: Wir müssen anfangen, Energie zu sparen und jeder muss bei sich anfangen. Jeder bei sich, wenn ich erlebe, dass Leute am helllichten Tag die Treppenhausbeleuchtung einschalten. Habe ich schon mehrmals erlebt, ich habe schon jemanden angesprochen. Das heißt, die Leute denken nicht wirklich mit, also aber die müssen alle mitdenken, Energie zu sparen. Ich kann mich erinnern, 15, 16 Jahre, wenn wir auf dem Wohnzimmertisch bei Ofenheizung 18 Grad hatten, war Mutter glücklich. Und die Generation, die jetzt 40 ist, braucht 22 Grad in der Wohnung.
4: Ja, T-Shirt-Wetter, Herr Weyert. Ich habe auf den Eindruck, dass man zu Hause so ein Recht aufs T-Shirt hat, auch im Winter. So kann man das irgendwie beobachten, glaube ich.
8: Ja, die Kleidung, da will ich jetzt nichts zu sagen.
4: Aber würden Sie denn...
8: Sie
4: sagen Energie sparen und dann gleichzeitig gibt es aber jetzt auch den Ruf nach mehr Klimaanlagen. Wie sehen Sie denn das, Herr Weyert?
8: Genau. Aus meiner Sicht gehört auf jedes Dach eine Solar-Photovoltaikanlage. Auf jedes Dach, wo es technisch machbar ist. Und wo es technisch machbar ist, weil sie ein bisschen schwerer sind, auch Solarthermie. Die Nutzung der Sonnenenergie ist das Allerwichtigste. Viel, viel stärkere Nutzung, als wir es jetzt machen. Denn wir sparen auf der anderen Seite dann Verbrennung, Öl, Gas, Kohle und so weiter. Also die vorhandene Energie besser zu nutzen, will ich damit sagen. Das ist das Allerwichtigste aus meiner Sicht.
4: Sagt Herr Weyert aus Berlin. Vielen Dank. Die Sonne muss mehr genutzt werden. Jeder muss auch mehr Energie sparen. Aber da würde ich gerne mal ganz kurz diesen Begriff der Klimaanlagen noch mal in die Runde geben. Ein Punkt, der in Deutschland ja lange fast verpönt war. Klimaanlagen. Viele sagen dann, das sind Stromfresser, das passt auch gar nicht zum Klimaschutz. Und andere sagen jetzt nach diesen Hitzetagen, also ohne technische Kühlung, geht's in Kliniken, in Pflegeheimen, in Schulen, vielleicht auch in Wohnungen irgendwann nicht mehr. Und auch die Grünen mit dem Sofortprogramm, das nochmal aus dem großen Topf des Bundes mitfinanziert werden soll, sagen ja, dass da muss man ganz dringend nachrüsten. Wie denken Sie über Klimaanlagen vermehrt in Deutschland, Frau Dröge?
7: Also im Bereich der Krankenhäuser, man muss sich das vorstellen, man hatte eine Herz-OP und kommt dann in ein Patientenzimmer, das keine Klimaanlage hatte. Das ist brutal. Oder auch alte Menschen in den Pflegeeinrichtungen ohne Klimaanlage. Das wird extrem gefährlich und deswegen sagen wir Grünen. Und ich kann bei Herrn Weyert total gut anknüpfen. In Kombination mit einer Solaranlage auf dem Dach ist das eine super sinnvolle Lösung, weil die Solarenergie dann in der Zeit ja auch so viel Strom produziert und damit günstige Energie, saubere, klimafreundliche Energie. Und dann ist das in genau diesen Einrichtungen, auch in Schulen und Kitas, eine wirklich wichtige Maßnahme. Es ersetzt nicht, dass wir daneben auch handeln, wie durch mehr Stadtbegrünung die Städte insgesamt runterkühlen. Und Gebäudedämmung, da haben wir noch wenig drüber gesprochen, aber wir haben eben über Schulgebäude geredet, die neu gebaut waren.

0: und trotzdem so schlechte Standards hatten. Und früher wurde auch immer wieder den Grünen vorgeworfen, ihr macht mit euren Energieeffizienzstandards das Bauen teurer. Wir haben immer gesagt, nein, die Energie günstiger. Herr Weyert hat über Energiesparen eben auch gesprochen. Aber es führt eben auch dazu, dass die Menschen besser in solchen Gebäuden leben können. Also eine sinnvolle und notwendige Investition, damit man dann gar nicht so viel Energie verbrauchen muss.
1: Und brauchen Mieterinnen und Mieter künftig mehr Rechte, wenn ihre Wohnung extreme Hitze hat, also man das schützen will? Also ähnlich wie der Gesetzgeber ja auch bei Balkonkraftwerken das auch erleichtert hat, Frau Dürr.
0: Also wir müssen die Mieterinnen und Mieter tatsächlich besser unterstützen. Und wir haben das schon im gesamten Bereich der Wärme gemacht, wo wir die Vermieter mit auch in die Pflicht nehmen, klimafreundliche Heizungen einzubauen. Und die europäische Regulierung sieht auch Stück für Stück vor, was das ganze Thema Gebäudesanierung angeht, dort Mindesteffizienzstandards vorzuhalten. Das ist eine Verantwortung auch der Vermieter, weil sonst die Mieter irgendwann dieser Hitze auch einfach schutzlos ausgesetzt sind.
1: Das beschäftigt nämlich einige auch in unserem Chat. Robrecht sagt, erlauben es eigentlich die Bauverordnung der Städte, Klimaanlagen außen anzubringen, so wie es in vielen Mittelmeerländern Standard ist. Das kennt man, das hat ja dann diesen Urlaubscharme, dass man die im Fenster eingeklinkt sieht. Auch in den USA ist das ja seit Jahrzehnten gang und gäbe, dass man die Wohnung so runterkühlt. Wir sprechen heute über gefährliche Rekorde und fragen, müssen wir mehr beim Thema Hitzeschutz tun? Jetzt ist Jörg Schmidt bei uns, der Notarzt ist und in München das erlebt hat, als es so heiß wurde und dann auch vom Einsatz gerufen wurde. Und der startete zum Beispiel dann auch gleich mit einer Reanimation, hat er uns am Anfang geschildert. Wir haben jetzt einige Hörer gehabt und Hörerinnen, die dieser Hitze auch in ihren Wohnungen so ausgeliefert waren bei 30 Grad und die kochten da so vor sich hin. Was würden Sie als Arzt uns auch nochmal auf den Weg mitgeben? Was darf man nicht unterschätzen, weil man denkt ja, da ist nicht, ich bin jetzt auch nicht so alt, wird schon gut gehen. Also was, auf was muss man im Körper hören?
2: Ein Tag Hitze ist, glaube ich, für viele verkraftbar. Das gefährlich wird es dann, wenn es eben, wie wir es jetzt gemerkt haben, die Hitzewelle länger ist, also über eine Woche lang heißer ist und auch insbesondere nachts die Hitze so ist, dass wir nicht mehr abkühlen. Es zeigt sich auch, dass beispielsweise die Gebäude noch mehrere Tage nach einer Hitzewelle die Energie speichern. Wir haben schon ganz viel über Maßnahmen in Eigenverantwortung gesprochen, mehr trinken, abkühlen und so weiter. Das ist alles absolut richtig und wichtig. Wir brauchen aber auch endlich die Maßnahmen, die wir in Ländern, wo es schon warm ist, ja haben. Das heißt, flexiblere Arbeitszeiten, einen entsprechenden Arbeitsschutz für Menschen, die trotzdem in der Hitze arbeiten müssen und ganz viel gesellschaftliche Debatte drüber, weil wir einfach gerade merken, das ist jetzt da, das geht auch nicht mehr weg. Und ich glaube, deswegen ist es auch jetzt gerade nach dieser Hitzewelle die Diskussion so groß, weil die Menschen merken, dass es jetzt wirklich bei uns auch angekommen ist.
1: Ja, wir sind aber schnell vergesslich, Herr Schmidt, das wissen wir ja eigentlich auch. Ne? Dass, wenn eine Flut ist, dann gucken wir alle auf den Deich oder auf die betroffenen Städte, wo kleine Flüsschen zu reißenden Flüssen wurden. Haben Sie die Sorge, dass wir bei diesem Thema auch wieder hinweggehen, dann auf Silvester gucken und dann wieder auf die Notärzte oder dass das wirklich ein bisschen Klick gemacht hat gerade?
2: Ich hoffe nicht, dass Sie es wieder vergessen. Ich glaube wirklich, es hat Klick gemacht. Ich merke das auch in der Community, auch in der Ärzteschaft. Es verändert sich was gerade. Man kann auf keinen Kongress mehr gehen, wo nicht Klimaschutz, Klimaanpassung eines der wichtigsten Themen ist im Gespräch mit Menschen, mit Freundinnen und Freunden auf der Arbeit. Man merkt, das Thema ist da. Und ich wünsche mir jetzt einfach, dass wir eine gesellschaftliche Debatte darüber führen. Wie gesagt, jenseits jeder Parteiideologie und Parteipolitik, weil das ist, und das müssen wir jetzt auch mal endlich so benennen, die Klimakrise ist eine Gesundheitskrise und wir haben ganz viel über Anpassung gesprochen, die ist auch nötig, aber es ist nicht die einzige Antwort. Anpassung ist Symptomkontrolle aus der ärztlichen Sicht, wie Fiebersenkung. Sie ist nicht die Therapie. Die Therapie ist eine konsequente Dekarbonisierung, Energiewende, Ende der fossilen Energien. Und die Anpassung ist da die Grenze, wo wir uns einfach nicht an zerstörte Lebensgrundlagen anpassen können.
1: Transformation heißt immer schmerzliche Einschnitte auf der einen Seite, vielleicht in den Alltag. Darüber können wir gleich noch reden. Aber ich möchte mich ganz herzlich bei Ihnen bedanken, Herr Schmidt. Wir verabschieden Sie an dieser Stelle aus unserer Runde. Jörg Schmidt, Notarzt, der uns seit 7:45 begleitet hat und auch ganz eindrücklich geschildert hat, was da in den Tagen passiert ist, was Hitze im Rettungsdienst bedeutet und was passiert, wenn Schutz zu spät kommt. Und Sie haben uns auch eben herangeführt an die Fälle, die sonst unsichtbar bleiben und die nicht auf dem Totenschein so stehen. Wir danken Ihnen für Ihre Zeit, für Ihre Offenheit und Erfahrung und vor allem für Ihren Einsatz. Alles Gute auch für die kommende Hitzewelle natürlich. Bis dann, Herr Schmidt.
2: Vielen Dank, hat Spaß gemacht heute Abend.
1: Das freut mich. Aber das ist ein ganz guter Punkt. Er hat das ja jetzt in seiner Totalen noch einmal aufgezogen, gesagt, das ist eine Transformation. Aber, habe ich auch eben angesprochen, sehen viele ein. Große Überzeugung, auch im AD Deutschland-Trend, aber bitte nicht bei mir, nicht meinen eigenen Geist.

0: Garten oder den Parkplatz vor der Tür, da soll doch kein Baum hin, da parke ich doch mein Auto. Also lassen Sie uns mal über diesen Umbau vor Ort sprechen beim Thema Hitzeschutz oder Not in my Backyard. Bei uns ist Herr Düsterdiek, er ist vom Deutschen Städte- und Gemeindebund, aber kennt ja auch selbst die Sorgen und Nöte seiner Bürger und Bürgerinnen in der Gemeinde Wachtberg. Wie erleben Sie das vor Ort, wenn die Verantwortlichkeit und Finanzierung geklärt ist? Wir wollen alle eine kühlere Stadt, aber nicht unbedingt den Parkplatz vor der eigenen Tür verlieren, oder?
1: Na, ich glaube, da hat Frau Zimmermann mittlerweile ein Umdenken stattgefunden, wenn ich das bei den Extremwetterereignissen insgesamt mal beleuchte. Wir haben nicht nur die Hitzeproblematik, wir hatten hier am Beispiel der Gemeinde Wachtberg in Nordrhein-Westfalen, hatten mehrere Starkregenereignisse in den vergangenen Jahren mit verheerenden Folgewirkungen. Wir sind ja auch gar nicht so weit vom Ahrtal entfernt, 2021. Jeder hat die Bilder vor Augen und die verheerenden Folgen für Menschenleben und auch sonstige Infrastruktur. Die Menschen sind da sensibilisiert, die Bürgerinnen und Bürger wollen da auch mitmachen und die Städte und Gemeinden haben das längst in ihrem täglichen Handeln auch begriffen. So erlebe ich jedenfalls Kommunalpolitik, dass man wirklich gewillt ist, bei Planungsentscheidungen das mitzudenken. Auch der rechtliche Rahmen gibt dies mittlerweile eindringlich vor. Ob es im Bereich der kommunalen Bauleitplanung ist, entsprechend klimaangepasst zu planen und dann auch in der Bauausführung diese Dinge umzusetzen. Am Ende des Tages, am langen Ende, kommt es natürlich auch auf die Finanzierungsfragen an. Was kann ich dann als Gemeinde tatsächlich anpacken? Und das Potpourri ist relativ groß. Das geht ja bei Maßnahmen, kleineren Maßnahmen los. Radwegebau bis hin zur Gebäudesanierung. Das ist gerade auch von Frau Dröge angesprochen worden. Ich habe die 180.000 kommunalen Gebäude, Pi mal Daumen, erwähnt, die wir in Deutschland haben. Da haben wir einen heftigen Sanierungsstau. Da zählen die Schulen, die Kitas dazu, aber eben auch Verwaltungsgebäude, Sporthallen und auch kommunale Krankenhäuser. Mhm. Und da muss man sich auch ehrlich machen. Da muss man eben auch klar sagen, wenn wir diesen Investitionsstau auflösen wollen, müssen Bund, Länder und Kommunen gemeinsam handeln. Und ich will auch in der Richtung der einen Hörerin vorhin nochmal sagen, wo es um die Poolbefüllung geht, da bin ich schon ein wenig anderer Auffassung. Letztlich ist es auch ein Stück der Eigenvorsorge der Menschen vor Ort zu sagen, in solchen Hitzeperioden, und das gilt ja nicht übergreifend, aber in bestimmten Regionen Deutschlands, wo wir wirklich ein reduziertes Wasserdargebot haben, muss dann in solchen Perioden auch mal ein solches Verbot ausgesprochen werden durch die Landkreise. Das erleben wir ja Jahr für Jahr, wenn wir Hitzeperioden haben. Denn eines muss sichergestellt werden, das ist die Trinkwasserversorgung für die Menschen vor Ort. Und ich glaube, da wird es keine zwei Meinungen geben, dass wir da dieses Thema erstmal voranstellen und dann eben andere Nutzungen selbstverständlich auch in den Hintergrund treten müssen. Und wenn das nicht freiwillig erfolgt, muss man das eben auch durch behördliche Verbote regulieren.
0: Wie heißt es auf Golfplätzen? Braun ist das neue Grün, habe ich irgendwann mal neulich gelesen. Und wir schauen mal auf unseren YouTube-Chat. Da haben wir nämlich gefragt, wo haben Sie die Hitze am schlimmsten wahrgenommen? Und da sagen mehrheitlich 53%, das war zu Hause. Also die Wohnungen sind schon ein großes Thema. Bei der Arbeit noch 23% und unterwegs, also Bus, Bahn ist ja auch hängen geblieben oder ganze Straßenbahnen konnten nicht mehr fahren, weil der Asphalt sulzig geworden ist, 23%. Das ist schon mal ein Blick in unseren YouTube-Chat. Und jetzt einmal in die Telefonleitung nach Hamburg zu Herrn Gödecke. Guten Abend.
2: Ja, moin.
0: Moin, willkommen hier bei Mitreden Deutschland diskutiert.
2: Das ist nett.
0: Wir haben ja so ein bisschen schon über die Städte gesprochen und Es ist ja eine Binse. Natürlich ist es im Waldstück schöner als zwischen einer Häuserschlucht. Aber Sie haben da gesagt...
2: Ja, das kommt drauf an. Es kann auch zwischen Häuserschluchten schön
0: wo
2: sein,
0: denn?
2: Wenn da genug Straßenbäume sind. In Hamburg funktioniert das ja ganz gut an vielen Stellen. Nicht? Also wenn ich mir eine schöne Klinkerstraße angucke mit Straßenbäumen dazu, das geht. Nur, ich habe schon zu Ihrem Kollegen gesagt, da ging es noch etwas verstärkt um Berlin. Ich kann mich zu Berlin nicht äußern. Aber zu Hamburg und Hannover kann ich etwas sagen.
0: Bitte.
2: Wie gesagt, in Hamburg ist das mit den Straßenbäumen immer noch ganz ordentlich, weil die Straßen breit genug sind, also weitestgehend dann auch ordentlich begrünt sind. Aber in Hannover ist ja nun vor einiger Zeit so eine große, ich würde jetzt mal sagen, Schweinerei passiert. Da wird jetzt eine Bundesstraße, die wird saniert. Das macht auch Sinn, weil die Brücken eben von 1959 oder sonst wann sind, die haben also letztlich ihr Lebensalter im Prinzip überschritten.

0: dementsprechend wird die Straße saniert, aber sie ist überdimensional verbreitert worden oder wird jetzt überdimensional verbreitert worden. Und da ist so viel Grün verschwunden, da gab es doch irgendwelche Initiativen dagegen, da ist so viel Grün verschwunden, dass also die Aufhitzung letztlich nur begünstigt wird. Inzwischen haben sich auch Gutachter dazu geäußert, dass es wirklich viel zu groß ist. Und dementsprechend, das jetzt nun kann man aber nicht mehr rückgängig machen, sei alles sehr, sehr schade. Also bedeutet das, dass die Stadt, in diesem Falle Hannover, sich stärker aufheizen kann. Und was mich bei der gesamten Sache so fürchterlich ärgert, ist, dass wir unglaublich viel Geld in ganz kurzer Zeit bereitstellen können für Aufrüstung, für irgendwelche Dinge, weil uns theoretisch jemand bedrohen könnte. Sehe ich alles ein, aber warum ist es nicht möglich, dass wir auch mal genug Geld zur Verfügung stehen, um die Leute eben vor der Hitze zu schützen? Vielleicht noch eine Kleinigkeit dazu. Ich habe in meiner Jugend Geografie studiert. Bei einem Herrn Dr. Kuttler. Herr Dr. Kuttler hat dann später, 20 Jahre später muss das gewesen sein, hat Herr Dr. Kuttler mal für Süddeutschland, für Österreich und für die Schweiz hat er eine Untersuchung durchgeführt und hat die Innenstädte, die also weitestgehend ja durch moderne Glasbauten entwickelt worden oder da sind moderne Glasbauten entstanden und die geben so viel Wärme in der im Sommer ab, dass er nachgewiesen hat, dass also in den Sommermonaten, Juni, Juli, August, es in den Innenstädten, in diesen süddeutschen Innenstädten jetzt, wie gesagt, hier bei uns im Norden geht es ja noch, in den süddeutschen Innenstädten die Temperatur im Stadtkern 5 bis 10 Grad oberhalb der Temperatur der Stadtrandgebiete sich befindet. Und man sollte vielleicht auch das mal bedenken. Pardon.
1: Nichts prong. Das ist ja gut, dass Sie das noch zu Ende gebracht haben. Jetzt, Herr Gödecke, weiß ich nur nicht, das ist ja genau so ein bisschen, was uns die Sendung begleitet. Ist das jetzt mit Ihrem Frust und auch mit Ihren Sorgen, an denen Sie sich in die Bundespolitik widmen, dann würde ich mich nach Berlin zu Frau Dröge drehen. Oder sagen Sie, nee, das sehe ich schon die Kommunen bei uns in der Verantwortung, die da...
0: Ja, die Kommunen müssen natürlich auch mit den nötigen Mitteln ausgestattet werden. Nicht? Das heißt, wenn ich jetzt höre, dass sogar eine Stadt wie München sich schwer tut, gewisse Dinge zu finanzieren, na dann wird es irgendwann schwierig. Aber wie gesagt, das Geld wird überall rausgeschmissen, aber für Rüstung ist ganz schnell was da. Also da kommt natürlich bis zu einem gewissen Grade meine Erregung bei. Ich bin so ein alter Sozialliberaler, geprägt von, kann man sich bei Hamburg denken, Helmut Schmidt, Klaus von Donani und ähnlichen Leuten und auch Gerhard Baum. Das war zwar nun kein Hamburger, aber immerhin ein liberaler Mann. Mhm. Und ich tue mich damit schwer. Das muss ich ehrlich sagen.
1: Und dann weiß ich jetzt aber auch, wie wir jetzt weiterverfahren, weil wir schauen einmal noch auf diese extrem kleinen Kommunen, die sich irgendwie zum Bund und zum Land umdrehen und sagen, wo ist denn das Sondervermögen für diese Fälle? Und danach schauen wir nochmal eben auf eine politische Schwerpunktsetzung in Berlin bei Frau Dröge. Aber sind erstmal bei Bernd Düsterdijk vom Deutschen Städte- und Gemeindebund. Wir haben ja schon attestiert, dass es den Kommunen historisch schlecht geht. Mhm. Wo kommt denn das Geld her? Also Sie haben auch schon von dem Sanierungsstau heute gesprochen und das machen wir uns nichts vor, wissen wir ja auch alle. Allein Autobahnsanierung, Gleisesanierung, was da alles auf die Wege gebracht werden muss und was auch Jahrzehnte nicht gemacht worden ist. Das Geld fehlt an allen Enden. Jetzt machen wir uns aber doch nichts vor, dass das bei der Klimaanpassung jetzt irgendwie der Hahn aufgedreht wird, oder?
2: Ja, das ist genau die Problematik, Frau Zimmermann. Also der Herr Gödecke hat das wunderbar eingeordnet. Nur man muss sich das nochmal vor Augen führen. Wir schieben ja einen großen Investitionsstau seit Jahren vor uns her. Das sogenannte KfW-Kommunalpanel weist das Jahr für Jahr aus. Zurzeit liegen wir bei einem Investitionsstau in die kommunale Infrastruktur von 240 Milliarden Euro. Straßen, Brücken, Gebäudesanierung, auch die grün-blauen Infrastrukturen, die fehlen. Hinzu kommt, dass wir im vergangenen Jahr ein negatives Finanzierungssaldo von minus 30 Milliarden Euro hatten. Also weniger Einnahmen als Ausgaben. Und diese Schere läuft erkennbar immer weiter auseinander. Und wenn wir da nicht Einhalt gebieten, und da sind Bund, Länder und Kommunen im Gespräch in Berlin, werden wir hier ein noch größeres Problem bekommen. Viele Bürgermeisterinnen und Bürgermeister sagen uns zu Recht, Es ist nicht 5 vor 12, es ist bereits 5 nach 12. Das heißt, aus dieser Situation heraus müssen wir all die Pflichtaufgaben und freiwilligen Aufgaben erledigen, die wir haben. Und da zählt eben nicht nur die Klimaanpassung dazu. Dazu zählen Fragen, wie sieht es mit dem Kita-Platz aus? Wie sieht es mit der Betreuung der unter 3-Jährigen in der Grundschule aus? Wie sieht es mit generell der Schule aus, mit den Toiletten? Wie sieht es mit der Straße und den Verkehrswegen in meiner Kommune aus? Wie sieht es mit dem Hochwasser- und der Starkregenvorsorge aus? All das will bewältigt werden, bis hin zu freiwilligen Aufgaben. Was ist denn mit dem Freibad? Kann ich das noch aufmachen in diesem Jahr, wenn ich 35 Grad Hitze habe? So, das gehört zur Wahrheit einfach dazu. Und deswegen müssen wir uns wirklich ehrlich machen bei dem Thema. Die Kommunen sind absolut gewillt, dieses Thema zu bespielen, die Maßnahmen anzugehen, Hitzeinseln reduzieren, Flächen entsiegeln, Kaltluftschneisen schaffen, mehr blau-grüne Infrastruktur. Das kostet richtig Geld. Das ist Stadtumbau und wir haben verschiedene Förderprogramme. Das Aktionsprogramm Natürlicher Klimaschutz wurde von Frau Dröge erwähnt, das ist gut und richtig. Wir haben auch seit über 50 Jahren die Städtebauförderung von Bund, Ländern und Kommunen, ein ganz, ganz wesentliches Element, wo ich auch an die Politik appelliere, die Städtebauförderung auf hohem Niveau zu verstetigen, damit wir hier Klimaanpassung in den Innenstädten realisieren können.
1: Dann gebe ich nach Berlin zu Katharina Dröge. Sie ist ja Fraktionschefin, Vizefraktionschefin von den Grünen im Bundestag. Und zum einen hatte Herr Gödecke gesagt, kriegen wir ganz viel Geld auf die Schiene mit Sondervermögen, die uns dann auch in der Verteidigung unterstützen, hat er auch gesagt, ist auch wichtig. Und auf der anderen Seite sehen wir diese großen Finanzlöcher, die unseren Alltag betreffen bei den Kommunen. Dazwischen wabert ein Sondervermögen, das bis 2040 rund 8,3 Milliarden Euro pro Jahr an die Länder geben soll. Jetzt sitzen Sie mittlerweile in der Opposition, waren aber auch in Regierungsverantwortung. Wie kommen wir dem bei? Also das weiß ja jeder, das Geld reicht nicht und wir haben ja irgendwie gar nicht das Einnahme-, sondern dieses Ausgabeproblem. Also was passiert mit, ist das Sondervermögen denn genügend oder muss da noch mehr ran, Frau Dröge?
3: Also was Herr Gödecke sagt, ist ja richtig. Es kann nicht so sein, dass die Leute nur sehen, dass wir bei der Verteidigung mehr machen, sondern sie wollen zu Recht wissen, dass es bei ihnen vor Ort auch besser wird. Und deswegen haben wir ja dieses zweite Sondervermögen mit den 500 Milliarden Euro für den Erhalt von Infrastruktur, für Investitionen in Klimaschutz mit ermöglicht. Und es ist dann schon ein Problem, wenn wir sehen, dass alleine 10 Milliarden jedes Jahr in Steuergeschenke, die die CSU ihren Wählern versprochen hat, gehen. Und der Finanzminister jetzt so trickst, dass die Wissenschaft, die Experten, die das Ganze überprüft haben, gesagt haben, relevant viel Geld, die große Mehrheit wird nicht zusätzlich in ein funktionierendes Land gesteckt, sondern landet eben im Bundeshaushalt, um dort diese Löcher zu stopfen. Und das sehen dann natürlich die Kommunen, dass das Geld bei ihnen vor Ort nicht ankommt, das sehen die Bürgerinnen und Bürger. Und das müsste sich dringend ändern. Da fordern wir die Bundesregierung ganz dringend zu auf, die steht dort in der Verantwortung. Das Zweite, was Herr Düsterdijk sagt, ist total richtig. Die Kommunen sind finanziell am Limit und deswegen sind auch dort Bund und Länder in der Verantwortung, einmal was an der Finanzausstattung zu tun. Die Kommunen fordern mehr Umsatzsteuerpunkte. Das ist etwas, was wir unterstützen, damit die Finanzbasis grundsätzlich besser ist für die Kommunen. Und Herr Düsterdijk hat auch eben die Gemeinschaftsaufgabe für Klimaanpassung genannt. Dafür müsste das Grundgesetz geändert werden. Wir Grünen wären aus der Opposition sofort bereit, CDU und SPD eine Grundgesetzänderung an dieser Stelle anzubieten, damit der Bund hier auch mehr in die Verantwortung gehen kann, um die Kommunen auch hier zu unterstützen. Das sind alles Maßnahmen, die möglich und nötig wären. Und daneben müsste aber auch, und das hat Herr Schmidt in seinem letzten Wortbeitrag gesagt, es müsste beim Klimaschutz eben auch gehandelt werden. Wir reden die ganze Zeit über die Anpassung an eine Klimakrise, die immer schlimmer wird. Aber das, was die wirksame Maßnahme dafür ist, dass es in Zukunft nicht so dramatisch wird, das wäre Klimaschutz. Und Deutschland kriegt es noch nicht mehr hin, auf den Autobahnen wälzt sich der Beton, die Autos können nicht mehr fahren. Deutschland kriegt es bislang noch nicht mehr hin, weil die CDU und die SPD sich nicht darauf verständigen können, ein Tempolimit zu beschließen, was Klimaschutz und Verkehrssicherheit bringen würde. Und solche Maßnahmen wären Sofortmaßnahmen, die man ergreifen könnte, um etwas gegen die Klimakrise zu tun.
1: Sagt Katharina Dröge. Ganz kurze Nachfrage noch, weil Sie gerade die Zweidrittelmehrheit im Bundestag angesprochen haben. Da spielen natürlich die politischen Verhältnisse eine Rolle mit der größten Oppositionsfraktion der AfD. Sehen Sie das absehbar, dass es dazu kommt?
3: Wenn die Also wenn die Linken sich noch entscheiden würden und bei einer Grundgesetzänderung für das Thema natürlicher Klimaschutz, würde ich davon ausgehen, dass die Linken auch mitstimmen würden, dann hätten CDU, SPD, Grüne und Linke eine Mehrheit, um das Grundgesetz zu ändern.
1: Sagt Katharina Dröge, sie ist Fraktionschefin der Grünen. Hier bei Mitreden Deutschland diskutiert. Wir haben heute eine große Runde zum Thema des Hitzeschutzes wir haben die gefährlichen Hitzerekorde, Temperaturen in Deutschland erlebt und wir fragen, ob

0: da mehr passieren muss und sind ganz schnell in einer Finanzdiskussion natürlich gelandet und fragen uns, wie Sie über das Thema denken, wie Sie die Hitze erlebt haben. 08000 44 1777, 08000 44 1777, und gehen nochmal nach Berlin zu Frau Lange. Guten Abend.
1: Guten Abend.
0: Was sind Ihre Gedanken zu unserem Thema?
1: Naja, also ich bin 85 und ich habe auch ein bisschen drunter gelitten. Und es gab schon mal eine Sendung von Ihnen, und da sagte zum Beispiel einer, Schirmmützenprinzip, man sollte vor die Fenster so Art Latten machen, wie ein Schirm bei einer Schirmmütze. Das würde schon ein bisschen Sonne abhalten, und das stimmt auch. Ich finde gut, wenn Sie praktische Vorschläge bringen, die man auch machen kann. Ich habe in den 80er Jahren an der Technischen Universität einen Vortrag von Professor Kennedy gehört über klimagerechtes Bauen. Und da ging es darum, dass Sie von Australien lernen, unter anderem eben so etwas wie Begrünung, Fassadenbegrünung, aber auch Vorbauten, also Veranden. Also man könnte vielleicht Balkone verglasen oder so, und man müsste Luftzug ermöglichen. Also man sollte sich, ich sage das deswegen, man sollte auf dieses Wissen aus den 80er Jahren doch zurückgreifen. Und wir können ja hier natürlich keine Lehmbauten machen wie die südlichen Länder, aber es gibt doch Wissen und sicherlich auch Möglichkeiten, das mit ganz einfachen Dingen, wie zum Beispiel dieser, und zwar ein Mann, der das Schirmmützenprinzip vorgeschlagen hat, dass wir Hilfen haben für uns. Und ich finde auch die Anpassung an das Klima, Siesta und Ladenöffnung sollte man bedenken. Und diese Klimaanlagen für Krankenhäuser und Altenheime finde ich schon richtig, aber letztendlich ist dadurch der CO2-Ausstoß global gesehen wieder erhöht. Also da müsste man auch wahrscheinlich auf Dauer andere Lösungen finden.
0: Gerade wenn es stromintensiv wird. Das finde ich ganz spannend, dass wir auf die 80er Jahre da nochmal schauen, auf Erkenntnisse, die es schon gibt, Frau Lange. Man kann das ja auch im Hausbau beobachten letztendlich, weil man sagt, wir sind zu diesen großen Fenstern so übergegangen, diese großen, die lichtdurchlässig sind. Das ist ja auch schön, abgesehen, wenn man sie putzen muss, aber es ist erstmal schön. Aber wenn man sich gen Süden orientiert und da guckt, wie Häuser gebaut werden, nämlich die kleineren Fenstern. Das ist jetzt nicht die Hauptexpertise von Corinna Hennig. Sie ist bei uns aus dem ARD-Team von ARD Gesund und auch hier Wissenschaftsredakteurin bei NDR Info. Aber grundsätzlich, dass wir im Städtebau einfach viel mehr uns öffnen müssen für Schwammstadt. Das ist ein viel zitiertes Thema immer. Frankreich, der Blick nach Paris, ganz sehnsüchtig, was man da vielleicht auch verändern konnte. Die grüne Stadt überhaupt, vielleicht auch den anderen Wohnungsbau. Was ist da alles wichtig? Was muss man angucken? Und wo sind wir da schon in Bewegung vielleicht auch?
2: Ja, ich glaube, dass der entscheidende Gedanke dahinter ist, das gemeinsam zu denken. Also nicht, klar, es fehlt das Geld, um zu investieren. Da muss man immer erstmal gucken, wo holt man es akut her. Aber es ist eben keine Verzichtsdiskussion, sondern eigentlich ist es eine Gewinndiskussion. Also Prävention zahlt sich ökonomisch irgendwann auch aus. Und das gilt eben genauso für den Städtebau. Da ist schon sehr viel in Bewegung gekommen. Ich weiß jetzt, hier aus Hamburg gab es eine große Entsiegelungsinitiative. Wir sehen aber leider eben immer das Gegenteil auch wieder. Ich war gerade in Stuttgart im Europaviertel. Da ist dann so in Beton so ein bisschen Springbrunnen gebaut worden. Aber das Viertel ist eigentlich noch relativ neu. Aber Bäume sucht man da auch vergebens. Also es ist eigentlich schon sehr viel da. Auch so was Windschneisen angeht, Kältekanäle, hat es Herr Düsterdijk vorhin mal genannt. Wenn man das gemeinsam denkt, also das gleichzeitig die Symptomlinderung und die Therapie sozusagen, um bestimmte Dinge zu verhindern, was den Klimawandel angeht, dann ist, glaube ich, sehr viel gewonnen. Und das ist eben genau das Thema, was wir auch bei der gesundheitlichen Prävention haben, genauso beim Bau. Ich weiß, du hast es gesagt, das ist nicht meine Kernexpertise, aber ich weiß, dass dieser Gedanke, Klimaanlagen muss man nicht nur als die CO2-Treiber denken, sondern man kann sie eben integrieren mit Solarpanelen zum Beispiel oder eben auch die viel gescholtene Wärmepumpe, die auch kein Allheilmittel ist, aber die man auch zum Kühlen nutzen kann. Also es gibt da schon so ein paar Gebäudetechniker, die unterwegs sind und die dieser Tage sehr viel eigentlich hilfreiche und sehr, sehr konkrete Vorschläge gemacht haben.
0: Und entscheidend ist auch, um welches Gerät es dann geht, ne? Also mobile Klimageräte mit Abluftschlauch sind zwar günstig und praktisch, aber gerade für Mieterinnen und Mieter, sie haben aber das Problem, der Schlauch führt dann warme Luft nach draußen oder oft durchs gekippte Fenster, durchs geöffnete Fenster, dadurch kommt wieder warme Luft rein. Also das sind einfach auch Sachen, die uns viele im Chat auch beschäftigen. gestiegen, gerade was das Mietrecht auch angeht, weil viele eben auch in Mietwohnungen wohnen. Ich möchte noch einen Aspekt von Michael Kiekhöfe rausgreifen, der auch auf unserem YouTube-Kanal geschrieben hat, so in dem Zusammenhang, was wir jetzt auch die vergangene Viertelstunde hatten. Er sagt, heißt es nicht, dass Städte wegen Wohnraummangels nachverdichtet und aufgestockt werden sollen? Und deswegen eine Frage zum Städtebau. Wie passt das zur Entsiegelung der Städte, Herr Düsterdijk?
3: Ja, das lag mir gerade auf der Zunge, Frau Zimmermann. Ich war schon gewillt, mich kurz einzuschalten zu dem, was die vorhin nicht völlig richtig gesagt hat. Genau das ist die Krux. Wir haben ja gerade Ende letzten Jahres oder Anfang diesen Jahres den sogenannten Bauturbo erlebt, der in Kraft getreten ist. Ein gesetzliches Instrument, um eben den Wohnungsbau schnell und zügig zu fördern. Da würden, glaube ich, die allermeisten von uns, auch Frau Dröge, sagen, das ist ein soziales Thema, bezahlbaren Wohnraum zu schaffen in unseren Städten. Und zwar nicht auf der grünen Wiese, sondern in den Innenstädten. So, und dann geht es genau um diese Fragen. Nehmen Sie das Thema des Bauturbos. Es geht um Gebäudeaufstockung, es geht um Nachverdichtung. So, und das ist die Nutzungskonkurrenz zwischen Freiflächen, im Zweifel zwischen Grünflächen und dem Bedürfnis der Menschen, bezahlbaren Wohnraum, gerade in den Hochpreisregionen, in den Großstädten zu finden. Wir haben das Politikziel von 400.000 neuen Wohnungen. Das gab es übrigens auch schon bei der Vorgängerregierung. Frau Dröge weiß das. Wir liegen weit dahinter zurück. Und wenn die Hitzewellen vorbei sind, nicht, ab September, Oktober, widmen wir uns wieder diesem Thema. Und die Diskussion entbrennt. Ja, was habt ihr denn für den Wohnungsbau getan? Das sind alles Konflikte, die wir lösen müssen. Es geht um eine sachgerechte Planung, die im Grunde beide Dinge mit in den Blick nimmt. Da geht es um klimaangepasste oder klimagerechte Planung und klimagerechte Bauausführung, auch was die Bauwerke selber angeht. Nachhaltiges Bauen, Bauen mit Holz und anderen nachhaltigen Materialien. Das ist nicht von heute auf morgen zu lösen. Und letztlich muss man sich auch ehrlich machen, wo will man von der politischen Seite aus hin? Was sind Prioritäten? Ich will Ihnen einen letzten Punkt dazu sagen. Gerade läuft eine Novelle des Baugesetzbuches, wo die Politik vorschlägt, dem Wohnungsbau ein überragendes öffentliches Interesse zuzusprechen. Ich mache ein kleines Fragezeichen dahinter, ob denn das wirklich auch mit Blick auf andere Belange, die wir als Kommunen in der Abwägung bei Bebauungsplänen vor Ort treffen müssen, wirklich der Weisheit letzter Schluss ist. Wir sehen ja, wie die Nutzungskonflikte das Planen und Bauen und klimagerechte Umsetzung durchaus schwierig machen.
0: Mal schauen, wie das Fragezeichen in Berlin von Katharina Dröge beantwortet wird, Fraktionschefin der Grünen. Wir haben ja gehört, man muss auch irgendwie feststellen und festhalten, wer man da sein will. Das sind natürlich extreme Widersprüche, die wir da haben. Und wir wissen auch alle, so ein Straßenzug wird nicht innerhalb von 10 Jahren komplett saniert und renoviert und klimaangepasst aufgebaut werden. Und gleichzeitig brauchen wir aber diesen Wohnraum in der Mitte. Wo sehen Sie uns da verortet?
4: Also es ist so, ich habe lange selber Kommunalpolitik gemacht in Köln und natürlich hatten wir dort auch immer wieder die Abwägung, wo schaffen wir Wohnraum und wo behalten wir aber auch grüne Flächen, weil am Ende, wir haben jetzt den ganzen Abend darüber gesprochen, brauchen wir auch noch Städte und gerade in den Metropolen sind da ja besonders belastet, in denen man leben, atmen, sich bewegen kann. Deswegen legen wir Grünen in den Großstädten in der Stadtentwicklung auf das Thema Aufstockung, also da, wo man auf die bestehenden Gebäude noch Stockwerke draufbauen kann, dort, wo es Umnutzungsmöglichkeiten gibt, weil es zum Beispiel Gewerbeimmobilien gibt, die man umnutzen kann in Wohnraum, weil sie so nicht mehr genutzt werden. Und da sind erhebliche Potenziale, da gibt es verschiedene Studien zu in Deutschland, die sagen, alleine dadurch würde man erheblichen Druck auch von den Wohnungsmärkten nehmen. Was man damit nicht verhindern kann, ist das ganze Spekulieren der Luxusimmobilien. Dafür braucht man Mietpreisbremsen beispielsweise, um die Mieten in den Städten bezahlbar zu lassen. Und in den Kommunen, die etwas ländlicher sind, erleben wir aber, dass es teilweise Planungen für Neubaugebiete gibt auf der grünen Wiese, während in den Dorfkernen ältere Immobilien sind, die man renovieren könnte. Und deswegen haben wir uns in der damaligen Bundesregierung sehr dafür eingesetzt. Es gab ein Förderprogramm Jung kauft alt, also Familien, die alte Gebäude kaufen und sie renovieren. Das ist natürlich aus Klimaschutzgründen viel sinnvoller und für die Kommunen und die Flächenversiegelung auch viel sinnvoller, weil nicht alle haben das Problem wie die Ballungsräume, wo der Wohnungsmangel ist. Und es gibt ja auch in ländlichen Räumen ganze Regionen, wo die Menschen wegziehen und trotzdem entstehen diese Neubaugebiete. Also diese Abwägung muss man aus meiner Sicht immer individuell treffen danach, um welche Kommune es sich handelt.
0: Der Städtebau jetzt also auch ein Thema und überhaupt die Versiegelung und Entsiegelung von Flächen ein großes Thema. Wir reden nämlich über den Hitzeschutz und fragen, was muss ich da tun, bei wem muss man ansetzen, vielleicht auch bei einem selbst. Darüber haben wir auch schon gesprochen in den vergangenen anderthalb Stunden. 08000441777. Diese Sendung ist auch davon gekennzeichnet, dass sie

0: die mit ihren Beiträgen uns immer wieder noch in eine andere Richtung bringen. Und das macht jetzt Ute Endras aus Bayern, aus Freising. Guten Abend, grüß Gott.
1: Guten Abend, hallo, grüß Sie.
0: Sie haben das auch an vorderster Front erlebt, die Hitzetage als Krankenschwester?
1: Richtig, ich war, hatte Spätdienst zu der Zeit und es war einfach furchtbar. Wir hatten nicht viele Patienten, Gott sei Dank, das hätten wir nie geschafft, wir waren zu zweit. Wir waren einfach durch. Wir konnten zwar ins Stationszimmer, da ist eine Klimaanlage, und konnten uns da kurz abkühlen, aber wir haben ja Leute zu versorgen. Wir haben auch sehr viele sehr alte Leute mit septischen Wunden, die dann in Zimmern liegen, die sehr heiß sind, die wir dann auch lagern müssen und so weiter. Unsere Kraft war am Ende, deren Kraft war am Ende. Und ich finde das einfach eine Sauerei, dass da nichts getan wird. Ich habe mittlerweile, weil so viele Baustellen sind, also es fährt keine Bahn, es sind die Straßen, bla bla bla, alles ist nicht in Ordnung, habe ich das Gefühl, dass die Bevölkerung überhaupt nicht mehr eine Meinung haben braucht, weil es wird sich ja eh nicht gekümmert und die Politik redet irgendwie irgendwelches Zeug, dann streiten sie sich und dann werden sie sich nicht einig. Also es ist ganz schlimm. Ich frage mich, wo dieses Hochsteuerland Deutschland, wo unsere ganzen Steuern sind. Ja, da frage ich mich wirklich, weil die Leute und gerade jetzt hier auch die Boomer, auf die ja so geschimpft wird, die so viel Geld kosten, ja, ich gehöre auch dazu, ne? Die haben hier gearbeitet und da frage ich mich, warum jetzt kein Geld da ist, um diese Dinge, die wichtig sind, zu erledigen, weil Hitze wird uns töten. Ja? Wir waren so durch, es war so furchtbar und so möchte ich nicht mehr arbeiten und mich gruselt es einfach, wenn das jetzt wiederkommt.
0: Vielen Dank, dass Sie das auch so, glaube ich, einigen von der Seele sprechen. Ich mache so viel, ich tue was und irgendwie habe ich das Gefühl, das verstockt hier total. Und das, Frau Dröge, ist natürlich ein fatales Zeugnis, das Bürgerinnen und Bürger der Politik ausstellen können.
2: Also ich muss als allererstes sagen, danke, dass Sie den Job machen und dass Sie da bis an die Grenze gearbeitet haben, bis ans Limit gegangen sind, um Menschen zu unterstützen. Ich habe das jetzt von so vielen Ärzten und Krankenpflegerinnen gehört und auch von vielen Altenpflegerinnen gehört, wie sehr die am Limit waren und ja trotzdem es gemacht haben, um das Ganze am Laufen zu halten. Und deswegen, also wenn ich Ihre Perspektive formulieren würde, würde ich auch sagen, es muss eigentlich möglich sein, in so einem Land innerhalb von 2 Jahren Krankenhäuser und Pflegeeinrichtungen so auszustatten, dass sie da gut durch die Hitze kommen. Das wäre in einem Kraftakt möglich. Wir haben auch in anderen Krisen gezeigt, beispielsweise als Russland die Ukraine angegriffen hat und wir gesagt haben, wir stellen die Gasversorgung um unabhängig zu werden von russischem Gas, dass man schnell gemeinsam anpacken kann und handeln. Das haben die Bürger, die Unternehmen und die Politik gemeinsam gemacht. Und jetzt so einen Kraftakt hinzukriegen, ich finde, sie hätten es verdient. Und deswegen verstehe ich auch die Ungeduld und würde mir auch manchmal wünschen, dass ich Ihnen sagen könnte, Politik kriegt das gemeinsam schnell hin. Wir wären dazu bereit, hier auch wirklich zu handeln, auch aus der Opposition heraus.
0: Und Frau Endras, letztendlich, wenn Sie sagen, ich mache das nicht mehr lang, dann macht es ja irgendwann gar keiner mehr, oder?
1: Darf ich noch was sagen?
0: Ja, na klar.
1: Ich war mal in Wien und da gibt es so Sprinkelanlagen in der Stadt. Ne? Mhm. Das fand ich sehr erfrischend. Das ist so ein feiner Sprühnebel, da kann man durchlaufen. Ja. Da war es auch sehr, sehr heiß. Ja, ich weiß, vorhin hat jemand gesagt, in Frankreich ist das und das. Oder es wird in Hamburg einiges gemacht. Warum kriegt man das hier nicht hin? Freising, kleine Stadt, haben sie total versteint, ja, und Bänke hingestellt. Wer setzt sich da hin?
0: In die pralle Sonne.
1: Ja.
0: Ja. Und ich finde, es gibt so viele Beispiele. Die ARD-Korrespondenten haben in der Hitzezeit das ja auch berichtet. Konnte man dann auch sehen, wie, ich glaube, Barcelona war es, mit großen Sonnensegeln über die Fußgängerzone gespannt wurden, wo man denkt, ja, das kostet jetzt auch nicht die Welt, aber die Menschen gehen dann eben im Schatten durch die Stadt. Oder auch in Asien, wo man eben auch diese Sprinkleranlage plötzlich auf den Dächern entdeckt hat, die dann massiv runtergekühlt haben und feucht gehalten haben. Also Beispiele, von denen wir uns was abschauen können und die vielleicht eben nicht so ins Budget gehen, fragen wir noch bei unserem letzten Hörer für heute Abend in Nordrhein-Westfalen, in Petershagen, nach bei Herrn Rolfing. Guten Abend.
3: Ja, wunderschönen guten Abend.
0: Hier kam quasi das Schlusswort heute.
3: Oh, ich bin mir der Ehre gar nicht so richtig noch nicht bewusst.
0: Bitte, aber Sie müssen sich schnell darauf konzentrieren.
3: Alles klar, mache ich. Ja, also man muss sich zuerst mal fragen, wo kommt diese verdammte Wärme weg? Dann würde ich sagen, die kommt aus den südlichen Ländern, die kommt vielleicht aus Afrika, die kommt vielleicht aus Frankreich, die kommt vom Atlantik, der 20 oder wie viel Grad auch immer hat, und die kommt auch meinetwegen aus Italien oder Spanien. So, und dann frage ich mich aber,

0: damit es etwas leichter mit Zeichen macht und der Politik auch Unterstützung gibt. Die Politik wird immer irgendwo kritisiert. Und ich höre nur noch immer, der macht alles falsch, der macht alles falsch. Ja, verdammt nochmal, wir machen alle was falsch. Aber die Menschen machen in der Politik auch was richtig. Und darum bin ich der Meinung, diese ganzen Urlaubsfahrten und all das Ganze, was wir machen, den Wohlstand in Katar oder in Dubai 800 Meter Türme zu bauen, um 800 Meter in den Sand zu gucken. Warum? Warum sind wir und machen wir nicht engagierte Dinge, dass Länder wie Israel, Libanon, Ukraine und nicht zerbombt werden? Beton ist ein Problem, CO2-neutral ist das, weiß Gott nicht. Wir haben so viele Möglichkeiten und wir suchen immer nur unsere Unschuld. Wir sind mitschuldig, wir, die Bürger, die in diesem Land, und Deutschland ist ein kleines Land. Ich weiß nicht, warum die so hochwertig gesehen werden. So, das war's. Entschuldigung.
1: Nö, Sie haben ja fast, ich wollte sagen, erst pastoral, aber eigentlich war es katholisch strafend schon am Ende nochmal auf uns als Gesellschaft geschaut. Herr Rolfing, ich danke Ihnen nach Nordrhein-Westfalen. Wir haben ja heute aus den Bundesländern ganz unterschiedliche Eindrücke gehabt und kommen jetzt eigentlich schon zum Schluss unserer Mitredensendung für heute und können vielleicht nochmal nach vorne schauen. Die Frage ist ja nicht nur, was wird aus dieser Hitzewelle, aus dieser einen, was können wir da lernen, sondern wie sieht Deutschland in 5, in 10 Jahren aus, wenn solche Hitzetage eben auch häufiger werden, womit man rechnen muss und worauf wir dann auch vorbereitet sein müssen. In den Pflegeheimen, auf den Straßen, Kommunen, Geld, Notaufnahmen, wir haben über all das ja gesprochen. Herr Düsterdijk, was wäre so, vielleicht mit der Bitte um eine ganz kurze Antwort, der größte Fehler, den Deutschland nach der Hitzewelle machen könnte?
2: Ja, also ich denke, ich will es vielleicht anders beantworten, Frau Zimmermann. Ich glaube, das Positive ist, was wir auch heute rausgehört haben bei vielen Beiträgen, ist, wir fangen nicht bei Null an. Wir haben Erfahrungen gesammelt aus vergangenen Extremwetterereignissen. Und ich glaube, wir sollten daran anknüpfen, von guten Beispielen lernen. Die Hörerinnen und Hörer haben viele tolle Beispiele benannt, die man in Städten, in Regionen, auch im Ausland umgesetzt hat. Aber wir haben auch in Deutschland schon einiges auf den Weg gebracht, auch auf kommunaler Ebene. Stichwort blau-grüne Infrastrukturen. Hier bitte weitermachen mit Unterstützung des Bundes, mit Unterstützung der Länder, es als Gemeinschaftsaufgabe verstehen, bis hin auch zur Frage der Eigenvorsorge der Bürgerinnen und Bürger. Und wir müssen eben auch technisch was machen in den Pflegeeinrichtungen, in den Krankenhäusern. Das kostet Geld, da ist der Bund gefordert, weil eben viele auch in privater Hand sind, hier Förderprogramme aufzulegen. Das wird nicht ohne Klimaanlagen gehen am Ende des Tages, aber das sollten wir uns gönnen. Und wir sind auf einem guten Weg und da müssen wir weitermachen.
1: Dann danke ich für diese auch optimistischen Worte, die man vielleicht auch mal hören muss. Das war Mitreden. Deutschland diskutiert heute Abend zum Thema gefährliche Rekorde. Müssen wir mehr tun beim Hitzeschutz? Wir haben über Hitze gesprochen, über Gesundheitsgefahr, über die Rettungsdienste, über Zuständigkeiten, über Schulen, über Arbeit, Verkehr, Kommunen. Es hängt halt alles auch daran am Stadtumbau. Und um Geld vor allem. Ich danke an meine Gäste. Katharina Drögel, Fraktionsvorsitzende der Grünen im Bundestag, dass Sie sich noch Zeit genommen haben und Grüße nach Berlin. Und Bernd Düsterdijk vom Deutschen Städte- und Gemeindebund haben Sie gerade noch einmal gehört, der selbst ja auch aus der Gemeindearbeit kommt als CDU-Politiker und in Wachtwerk auch beide Extreme erlebt hat. Hitze und aber auch, was passiert, wenn das Wasser kommt. Also auch an Sie nochmal vielen Dank. Und Corinna Hennig von ARD Gesund. Und so haben wir nochmal den Hinweis vielleicht, dass es in der Synapsenfolge um ein ganz spannendes Thema bei euch ging, nämlich was passiert, wenn Hitze und Medikamenteneinnahme nicht richtig eingestellt sind. Das ist vielleicht, wo Leute gar nicht so drauf kommen, aber da hören Sie bitte gerne rein in die Synapsenfolge, weil vielleicht gucken Sie auch anders dann auf Ihren Rezeptzettel noch einmal. Und Jörg Schmidt war bei uns, Notarzt in München. Danke auch dafür noch einmal. Das war Mitreden für heute. Am Donnerstag übernehmen die Kollegen in Berlin und meine Kollegin Sabine Dahl fragt, wie können die Reformen gelingen? Das große Reformpaket ist nämlich Thema. Und sie fragt auch, was braucht es, um die Bevölkerung mitzunehmen? Also Sie, da können Sie mitreden am Donnerstagabend. Bis dahin wünschen wir Ihnen einen guten Abend aus Hamburg. Passen Sie auf sich auf andere. Ich bin Nina Zimmermann. Schönen Abend.
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4: Um 22 Uhr mit Milat Kupay. US-Präsident Trump hat die Einflussnahme auf die FIFA wegen der roten Karte für den Spieler Balogun eingeräumt. Er habe um Überprüfung gebeten, weil er kein Foul gesehen habe. Aus der Nachrichtenredaktion Marei Beermann.
5: Er kenne sich aus, so Trump weiter. Ohnehin sei der Schiedsrichter schrecklich gewesen.

0: gewesen und habe dazu noch eine fragwürdige Vergangenheit. Was er dem Brasilianer diesbezüglich vorwirft, ließ Trump offen. FIFA-Chef Infantino räumte ein, einen Anruf des US-Präsidenten erhalten zu haben, aber die FIFA-Disziplinarkommission sei unabhängig. Darauf habe er Trump auch hingewiesen. Die Entscheidung des Verbands, die Sperre von Bellingham für das Achtelfinale gegen Belgien in eine Bewährungsstrafe umzuwandeln, hat weltweit für einen Aufschrei gesorgt. DFB und UEFA zeigten sich entsetzt, auch die Politik hat sich eingeschaltet.
1: Die Bundesregierung hat den Haushalt für das kommende Jahr auf den Weg gebracht und mit den Plänen heftige Kritik ausgelöst. Umweltverbände werfen der schwarz-roten Koalition vor, einen Klimafonds so wörtlich zu plündern. Kritik gibt es auch daran, dass Finanzminister Klingbeil eine deutlich höhere Neuverschuldung plant. Der SPD-Politiker veranschlagt Ausgaben in Höhe von 555 Milliarden Euro, deutlich mehr als im laufenden Jahr. Die Hamas hat ihre Regierung im Gazastreifen nach eigenen Angaben aufgelöst. Man leite nun einen Machttransfer an eine von den Vereinten Nationen unterstützte technokratische Verwaltung ein. Lediglich technisches und fachliches Personal werde weiter im Einsatz sein, hieß es. Israels Außenminister Saar wies die Bekanntgabe zurück. Damit wolle es die Hamas vermeiden, ihre Waffen abzugeben, so seine Einschätzung. In Frankreich kämpfen Feuerwehren gegen eine Reihe von Wald- und Buschbränden. Sorge bereitet vor allem ein Großfeuer in den Pyrenäen unweit der Grenze zu Spanien. Aus Paris, Kai Rienecker.
2: Hier sind schon etwa 5000 Hektar abgebrannt. Etwa 800 Feuerwehrleute sollen vor Ort sein. Löschflugzeuge sind im Einsatz, darunter einige aus anderen EU-Staaten. Windböen sorgen dafür, dass die Brandherde immer wieder neu ausgestreut werden. Gleichzeitig erlebt Frankreich schon die dritte Hitzewelle des Sommers. Im Südwesten des Landes werden Temperaturen von 40 Grad erwartet. Es brennt aktuell vor allem in Südfrankreich, etwa im Hinterland von Montpellier, Marseille oder Bordeaux. Selbst in der Bretagne und im Großraum Paris sind erste Brände ausgebrochen.
1: Das waren die Nachrichten. Das Wetter in Deutschland: in der Nacht wolkig bis stark bewölkt. Gebietsweise Regen, Tiefstwerte 19 bis 12 Grad. Morgen viele Wolken, zeitweise Regen, in der Südwesthälfte teils sonnig, Höchstwerte 18 bis 35 Grad. Am Mittwoch heiter bis wolkig, 19 bis 32 Grad. Es ist 22.03 Uhr.
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4: Und so sieht's auf den Straßen aus. Die A5 Darmstadt Richtung Frankfurt ist zwischen Langenmöhrfelden und Zeppelinheim wegen Bergungsarbeiten gesperrt. Dadurch aktuell 4 Kilometer Stau. Es gibt eine Umleitungsempfehlung über die U11. A9 München Richtung Nürnberg zwischen Langenbruck und Ingolstadt Süd 3 Kilometer Stau. Die A27 Walsrode Richtung Bremen ist zwischen Walsrode West und Verden Ost wegen Aufräumarbeiten bis ca. 23 Uhr gesperrt. Die A38 Halle Richtung Göttingen ist zwischen Bleicherode und Breitenworbis wegen Wartungsarbeiten im Tunnel Höllberg bis 6 Uhr früh gesperrt. Die A42 Kamp-Lindfort Richtung Dortmund ist zwischen Oberhausen Zentrum und Kreuz Essen Nord wegen Bauarbeiten noch bis 5 Uhr gesperrt. Die A59 Dienstlaken Richtung Duisburg ist zwischen Duisburg-Ruhrort und Kreuz Duisburg wegen Bauarbeiten gesperrt. Jetzt die A61 Mönchengladbach Richtung Koblenz, die ist zwischen Weilerswist und Zwisttal gesperrt. Dort hat ein LKW Gefahrgut verloren. Aktuell dort 2 Kilometer Stau. Die A71 Suhl Richtung Erfurt ist zwischen Suhl, Zellamelis und Oberhof wegen Wartungsarbeiten im Tunnel Hochwald bis 6 Uhr früh gesperrt. A99 Westumfahrung München Richtung Nürnberg zwischen Kreuz München West und München Ludwigsfeld 4 Kilometer Stau. Die A553 Bliesheim Richtung Brühl ist zwischen Brühl Ost und Brühl Nord nach einem Unfall gesperrt. Und eine Meldung von der B8 Frankfurt Richtung Königstein, die ist zwischen Bad Soden und Kelkheim nach einem Unfall gesperrt. Wo immer Sie unterwegs sind, Ihnen allen eine gute und sichere Fahrt.
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4: Von NDR Info in Hamburg mit Tom Westerholt am Mikrofon. Guten Abend. Das Konzept für den Bundeshaushalt 2027 steht. Der Regierungsentwurf ist heute vom Kabinett beschlossen worden. Die klaffende Lücke von mehr als 20 Milliarden Euro, die es im Entwurf vom Frühjahr noch gab, sei dabei komplett geschlossen, heißt es vom Bundesfinanzministerium. Ein strikter Sparkurs, dazu höhere Steuern und Abgaben sollen das fehlende Geld in die Bundeskasse spülen. Und vor allem die Verteidigungsausgaben sollen massiv steigen, um die Bundeswehr gegen Bedrohungen durch Russland zu stärken. Bundesfinanzminister Lars Klingbeil von der SPD hat für den Haushalt im kommenden Jahr Ausgaben in Höhe von 555 Milliarden Euro eingeplant. Das beinhaltet auch neue Schulden in Höhe von 200 Milliarden Euro. Und vor allem daran entzündet sich ordentlich Kritik. Jakob Meyer fasst die Vorschläge zusammen.
5: Mehr Geld für Aufrüstung, mehr Mittel für Straßen, Schienen und Krankenhäuser, mehr Schulden. Der Bundesfinanzminister plant, im Haushalt fürs kommende Jahr rund 555 Milliarden Euro auszugeben. Lars Klingbeil begründet die deutlich steigenden Ausgaben für die Bundeswehr mit Russlands Angriffskrieg in der Ukraine. Man müsse in kürzester Zeit 3 Jahrzehnte aufholen, in denen nicht in Deutschlands Verteidigungsfähigkeit investiert wurde. Dafür will der Minister im kommenden Jahr mehr neue Schulden machen als geplant. Klingbeil rechnet mit einer Neuverschuldung von 204 Milliarden Euro. Das umfasst die Schulden im Kernhaushalt sowie die Kredite für die Sondervermögen Bundeswehr und Infrastruktur. Trotzdem spricht der Minister von einem Konsolidierungskurs. Die Ministerien waren angewiesen, jeweils 1% einzusparen. Die Bundeszuschüsse für Rente und Krankenversicherung werden gemindert, Finanzhilfen und Steuervergünstigungen gekürzt. Dem stellvertretenden Unionsfraktionschef Matthias Mittelberg reicht das noch nicht.
6: Das, was wir jetzt gestartet haben, ist der Anfang eines Umbauprozesses im Haushalt und der muss fortgesetzt werden. Das Thema Sparen ist lange noch nicht beendet, sondern wir sind am Anfang.
5: Der Iran-Krieg hat der Wirtschaft einen weiteren Dämpfer versetzt. Weil unter anderem deshalb nicht so viel eingespart wurde wie geplant, greift die Bundesregierung die Rücklage an. Damit bleiben von den knapp 11 Milliarden Euro nur noch 4 Milliarden Reserve für die Folgejahre übrig. Eine höhere Alkohol- und Tabaksteuer sowie eine Plastiksteuer sollen zusätzliche Einnahmen bringen. Schulden kosten. Im kommenden Jahr gibt der Bund laut Etatentwurf knapp 42 Milliarden Euro für Zinsen aus. 2030 doppelt so viel. Die Grünen bemängeln, dass Einnahmen aus dem Emissionshandel nicht mehr in den Sondertopf für Klimatransformation fließen sollen, sondern teilweise genutzt werden, um den Haushalt zu stärken. Das ist kein solider Etat, sagt Grünen-Haushälter Sebastian Schäfer.
7: Es werden mehr Schulden gemacht, es wird in die Rücklage gegriffen, es wird in die Sozialversicherungskassen gegriffen, es wird in den Klimafonds gegriffen.
5: Um sich mehr Spielraum zu verschaffen, verschiebt die Bundesregierung in ihrem Entwurf die Rückzahlung der Corona- und der Bundeswehrschulden. Trotzdem klafft in der Finanzplanung ab dem übernächsten Jahr eine Lücke von über 100 Milliarden Euro. Der AfD-Abgeordnete Michael Espendiller beklagt:
8: Es wird jetzt einfach nur hin und her gebucht, da wird der Finanzminister einfach beliebig viele Schulden machen kann. Die Auswirkungen sehen wir. Wirtschaftswachstum haben wir jetzt nicht, aber wir haben halt ein Wachstum der Schulden und der Zinszahlung.
5: Linken-Chef Luigi Pantisano kritisiert die geplanten Änderungen bei Wohngeld, Elterngeld und Klimaschutz als so wörtlich Sozialraub. Mehrere Hilfsorganisationen protestieren gegen vorgesehene Kürzungen bei der Entwicklungspolitik. Der Bundesverband der deutschen Industrie nennt die geplanten Ausgaben und Schuldenzuwächse im Haushalt alarmierend. Allerdings sind noch Änderungen am Etatentwurf möglich. Der Bundestag soll den Haushalt fürs kommende Jahr im November beschließen.
4: Also die Kritik am Haushaltsplan des Finanzministers ist massiv und sie kommt aus unterschiedlichsten Richtungen. Von Gewerkschaften, Umweltschützern, Industrieverbänden und selbstverständlich von der Opposition. Dazu jetzt bei uns im Interview Sebastian Schäfer, haushaltspolitischer Sprecher der Grünen im Bundestag. Die erste Frage meiner Kollegin Birgit Langhammer an ihn war: Wenn Sie diesen jetzt vorgestellten Haushalt mit der Finanzpolitik der Ampel vergleichen, was hätte denn die Ampel bei Schulden, Investitionen und Kürzungen anders gemacht?
9: Ja, ich kann nicht für die Ampel sprechen. Christian Lindner, seine Partei, sitzt nicht mehr im Bundestag. Was hätten wir Grünen anders gemacht? Dazu kann ich was sagen. Wir hätten mehr Investitionen auf den Weg gebracht. Investitionen in die Zukunftsfähigkeit unseres Landes, Investitionen für Wachstum und Beschäftigung. Das ist das, was unser Land in dieser schwierigen Zeit dringend braucht. Da bleiben leider wieder viele Chancen ungenutzt bei dieser Regierung.
10: Und wenn Sie grüne Politik ansprechen, vor allem Militär- und Rüstungsausgaben steigen deutlich, der Schutz vor Russland, die Unabhängigkeit von den USA. Gäbe es da aus grüner Sicht Alternativen?
9: Nun, wir müssen in unsere Verteidigungsfähigkeit investieren. Allerdings sehen wir ja zuletzt bei dem gescheiterten Fregattenprojekt, wenn wir 2,5 Milliarden Euro in den Sand setzen, gewinnen wir damit überhaupt keine Verteidigungsfähigkeit. Wir verlieren damit allerdings an Resilienz, an Widerstandsfähigkeit, weil uns, wenn wir so

0: weiter unverantwortlich mit diesen Mitteln umgehen, die Grundlagen für die Zukunftsfähigkeit verlieren. Insofern, wir müssen bei der Verteidigung viel besser, viel genauer hinschauen, wie wir da am Ende wirklich zu Fähigkeiten kommen für möglichst wenig Geld. In dieser Regierung sind die Schleusen an der Stelle einfach sperrangelweit geöffnet.
1: Sehen Sie denn auch irgendetwas Positives im heutigen Entwurf? Also vielleicht ja auch schon die Sparziele, die gesteckt werden?
0: Nun, es ist positiv. Es gibt jetzt einen Haushaltsentwurf. Wir können damit im September arbeiten. Es gibt auch Investitionen, die sinnvoll sind, gerade im Bereich der Verkehrsinfrastruktur in die Schiene. Nur fallen diese Investitionen viel niedriger aus, als sie sein könnten. Wir sehen eben immer noch die Politik von Markus Söder, zum Beispiel die niedrigere Mehrwertsteuer für die Gastronomie. Die haben wir immer noch. Das kostet uns alle sehr viel Geld, das an anderer Stelle im Moment einfach sinnvoller investiert wäre, zum Beispiel auch für weniger Schulden. Wir sehen sehr hohe Zinsausgaben, die in den nächsten Jahren da auf uns zukommen. 80 Milliarden im Jahr 2030. Mit diesem Geld können wir keine Brücke sanieren. Mit diesem Geld können wir keine Schule auf Vordermann bringen. Das fehlt uns dann.
1: Wenn wir aber nochmal auf die Seite schauen, wo mehr Geld reinkommen soll, dann wäre das ja Plastiksteuer, Tabak, Alkoholsteuer, Rauch, vermutlich auch eine Zuckersteuer. Zumindest wird sie noch diskutiert. Sind das schon die richtigen Ideen auch zur Gegenfinanzierung?
0: Ich halte diese Ideen nicht für falsch. Wir wissen, gerade bei der Ernährung haben wir hohe Folgenkosten, wenn die Ernährung zu zuckerhaltig ist, zum Beispiel. Aber wir müssen natürlich weit über diese Bereiche hinausschauen. Es gibt in unserem Land sehr hohe Vermögen, die werden kaum angetastet. Wir brauchen dringend eine Reform der Erbschaftssteuer, zum Beispiel. Da ist bei der Regierung bisher einfach nur Fehlanzeige.
1: Und glauben Sie denn aber, wenn das jetzt ein Entwurf ist, der eben noch an vielen Stellen ja diskutiert werden muss, und wir haben ja auch schon angesprochen, die Kritik, die kommt auch von breiter Front, dass sich noch etwas verändern lässt, dass da nochmal gedreht wird? Und wenn ja, was wäre Ihr Hauptpunkt? Wo würden Sie ansetzen?
0: Nun, wir sehen ja gerade, was in diesem Sommer im Land los ist, mit einer unerträglichen Hitze, mit einer Dürre, die wir erleben. Das ist nicht nur für unsere Landwirte ein Problem, sondern wir sehen die Auswirkungen auch auf den Wirtschaftsstandort. Insofern Kürzungen beim Klimaschutz oder bei der Klimaanpassung, die passen einfach überhaupt nicht in diese Zeit, müssen dringend zurückgenommen werden. Daneben brauchen wir eben Investitionen in Zukunftsfähigkeit. Der Finanzminister manipuliert jetzt wieder die Investitionsquote, indem er einfach geplante Ausgaben aus dem Sondervermögen jetzt wieder zurück ins Verteidigungsministerium schiebt. Das hilft am Ende nicht, wenn wir nur Zahlen manipulieren. Wir müssen unsere Zukunftsfähigkeit in der Wirklichkeit verbessern. Das heißt, wir brauchen eine bessere Infrastruktur, damit unser Land innovativ wird, damit in unserem Land Wachstum und Beschäftigung endlich wieder wachsen können.
2: Das hat gesagt bei uns Sebastian Schäfer, haushaltspolitischer Sprecher der Grünen im Bundestag.
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2: Und der Blick auf die Uhr, es ist 22.15 Uhr.
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2: Und da schauen wir in den Iran auf die groß angelegten Trauerfeierlichkeiten zu Ehren des früheren Regimechefs Ayatollah Khamenei. Der war ja bei Angriffen der USA und Israels getötet worden. Wegen der anhaltenden Kämpfe war eine groß angelegte Prozession lange nicht möglich gewesen. Heute erreichen diese Trauerfeiern jetzt einen ersten Höhepunkt. Von Millionen Menschen ist die Rede, die die Straßen Teherans säumen. Am Ende soll der Sarg Khameneis 10 Stunden lang durch die Stadt gefahren worden sein, bevor es in Qom im Irak und schließlich Maschad weitergeht. Und doch bleibt die Mehrheit der Menschen fern, genau wie der seitdem neue Anführer des Regimes, Ayatollahs Sohn Mojtaba Khamenei.
6: So wie bei Haider wurde seine Flanke durchbrochen, dröhnt es aus großen Lautsprechern in Teheran zu Beginn der Trauerprozession für Ali Khamenei. Den Beinamen Haider trug der erste Imam nach dem Propheten Mohammed. Daher hat er eine besondere Bedeutung. Auch Khamenei wurde oft Haider genannt. Gott ist groß, ruft eine Menge unter künstlichem Sprühregen, der bei Temperaturen an die 40 Grad für Abkühlung sorgt. Ein riesiges Transparent wird aufgerollt, auf dem steht: Wir werden Trump töten. Rache, das ist das immer wiederkehrende Motiv bei den Trauerzeremonien. Schon am Wochenende waren Plakate zu sehen, die einen blutenden Kopf Trumps zeigen. Und schon früh brannten Rufe auf wie Tod Amerika, Tod Israel, wie hier in einem überfüllten U-Bahnhof. Überall sind rote Flaggen zu sehen als Symbol für Rache. Selbst auf der Kuppel der Moschee der Scharif-Universität für Technik weht eine. Es scheint die wichtigste Botschaft der Trauerzeremonien zu sein. Das Regime wiederum will Signale senden, nach innen und nach außen. Nach innen, dass vom Regime weiter Bindungskraft ausgeht, es die Fäden wie vor dem Krieg in der Hand hält. Nach außen, dass Iran geschlossen ist und die Menschen hinter dem Regime stehen. Dabei standen zuletzt immer weniger hinter dem Regime und seinem obersten Anführer Khamenei, sagt Nahostexperte Volker Perthes von der Stiftung Wissenschaft und Politik im Interview mit dem ARD-Studio Istanbul.
7: Er war verantwortlich für ein Regime, der oberste Führer eines Regimes, das noch im Januar Tausende von Demonstranten ermordet hat, auf der Straße hat erschießen lassen. So unbeliebt wie in den letzten Monaten seines Lebens war er nie zuvor.
6: Die Menschenmassen auf den Straßen sollen einen anderen Eindruck erwecken. Bis zu 20 Millionen sollen es sein. Offizielle und glaubwürdige Zahlen gibt es nicht, allenfalls Schätzungen. Die liegen darunter. Auf jeden Fall bleibt die Mehrheit der Menschen den Zeremonien fern. Der tote Khamenei indes erweist dem Regime einen letzten Dienst, indem er zur Symbolfigur des Widerstands Irans gegen die westliche Welt erklärt wird, so Perthes.
7: Khamenei wird heute nicht mehr erinnert als ein politischer Führer, der das Regime mit in alle möglichen Abgründe geführt hat, sondern eben ein Märtyrer, der von den Feinden des Islam oder den Feinden Irans ums Leben gebracht worden ist.
6: Und so geht es bei den 6-tägigen Trauerfeierlichkeiten weniger um Trauer als um Politik. Vertreter des Regimes senden auch während der Trauerphase über soziale Medien Botschaften der Stärke und Entschlossenheit, etwa in Bezug auf die Straße von Hormuz. Der Iran beharrt auf seinen Kontrollanspruch. Und auch bei den vielen Teilnehmenden geht es eher um Politik, genauer um Rache. In Anspielung auf die begonnenen Verhandlungen über eine Einigung mit den USA rufen sie: Wir wollen kein Abkommen, wir wollen Trumps Kopf.
2: Ein Beitrag von Uwe Lüb war das und wir bleiben im Ausland. Erstmals seit 2 Jahren hat Chinas Armee im Pazifik eine Rakete von einem U-Boot aus abgefeuert. Die Länder in der Region, unter anderem Australien und Neuseeland, waren erst kurz vor der Übung informiert worden. Sie äußern sich dementsprechend besorgt. Ines Burkhardt berichtet aus dem ARD-Studio in Singapur.
8: Laut chinesischen Nachrichtenagenturen ist das Geschoss von einem U-Boot mit Atomantrieb gestartet. Statt eines Sprengkopfs sei auf der Rakete eine Attrappe montiert gewesen. Die Rakete sei in vorgesehenen Gewässern gelandet, hieß es weiter, ohne weitere Details zum genauen Ort zu nennen. Eine Sprecherin des chinesischen Außenministeriums sagte, es handelt sich um eine militärische Routineübung. Sie richtete sich nicht gegen ein bestimmtes Land oder Ziel. Die betroffenen Länder wurden im Voraus informiert und die Übung wurde in Übereinstimmung mit dem Völkerrecht durchgeführt. Wir hoffen, dass die betroffenen Länder die Übung nicht überinterpretieren. Aber die Staatschefs der Region reagieren mit großer Sorge.

0: Neuseelands Außenminister Winston Peters sprach von einer unwillkommenen und besorgniserregenden Entwicklung. Japan forderte China auf, den Test zu überdenken. Und Australiens Premierminister Anthony Albanese sagte:
1: Dies ist eine Langstreckenrakete und wir sind sehr besorgt über jegliche Handlungen, die die Stabilität, den Frieden und die Sicherheit im Pazifik untergraben. Für die Region sei so ein Test destabilisierend, fügte die Außenministerin Australiens Penny Wong hinzu. Wong und Albanese waren zum Zeitpunkt des Raketentests beide auf Fidschi, ein Land im Südpazifik, das sich über mehr als 300 Inseln erstreckt. Australien hatte gerade ein Verteidigungsabkommen mit Fidschi unterzeichnet, mit dem sich die Staaten dem zunehmenden chinesischen Einfluss in der Region entgegenstellen wollen. Dass der chinesische Raketentest stattfand, sei doch ein merkwürdiger Zufall, sagt die Moderatorin des australischen Senders ABC News. Der ihr zugeschaltete Korrespondent Stephen Gicic sieht das auch so. Wenig überraschend bringen viele Leute die beiden Ereignisse miteinander in Verbindung und sagen, dass China damit ein deutliches Signal aussendet. Es ist jedoch erwähnenswert, dass das chinesische Militär den Test schon lange geplant haben muss, Wochen, wenn nicht gar Monate im Voraus. Es ist also nicht so, dass China dies als eine kurzfristige Reaktion zur Unterzeichnung des Abkommens organisiert hat. Das ist schlichtweg nicht möglich. China wollte den USA, die in der Region sehr präsent sind, und anderen Ländern zeigen, wie sehr seine militärischen Fähigkeiten wachsen, so der Reporter weiter. Dazu dient wohl auch die Marineübung zusammen mit russischen Kriegsschiffen in Gewässern nahe der nordchinesischen Hafenstadt Qingdao.
2: Ines Burkhardt. 500 Milliarden Euro Sondervermögen für die Infrastrukturreform der Bundesregierung. Wo werden die eingesetzt? Nun, ein Teil davon zumindest am Hauptbahnhof in Cottbus für das neue ICE-Instandhaltungswerk. Ein wichtiges Projekt für die Region dort bedeutet es unter anderem neue Jobs jenseits der Braunkohleindustrie. Jetzt waren Vertreter von Politik und Wirtschaft vor Ort und Josephine Jahn für uns mit dabei.
3: Sowohl auf dem Außengelände als auch innerhalb der Halle 1 wird sicht- und hörbar gearbeitet. Und man befinde sich im Zeitplan, heißt es von der Deutschen Bahn. Während in der bereits fertigen Halle 2 seit gut 2 Jahren ICE 4 sich Instandhaltungsarbeiten unterziehen können, soll dies in der noch größeren Halle 1 ab Februar 2027 möglich sein. Was bis dahin noch zu tun ist, sagt Michael Petersen, DB-Vorstand Personenfernverkehr.
4: Wir brauchen den Innenausbau der Halle, der muss vervollständigt werden. Wir gehen momentan davon aus, dass wir die eine Hallenhälfte im August werden in Betrieb nehmen können und die zweite Hallenhälfte muss dann noch mit der entsprechenden Technik, mit den Dacharbeitsbühnen etc. ausgestattet werden. Die Lackierhalle muss fertig werden. Aber wir sind momentan guten Mutes, dass es bis Ende des Jahres baulich alles fertiggestellt sein wird.
3: Im Zuge des Treffens der sogenannten Taskforce habe man heute auch über den zweigleisigen Ausbau der Strecke zwischen Lübbenau und Cottbus gesprochen, so Petersen weiter.
4: Das wird jetzt ab Dezember 26 angegangen und im Dezember 27 wird dann diese zweigleisige Strecke in Betrieb genommen, wodurch dann ein Halbstundentakt Cottbus-Berlin möglich wird.
3: Und damit ein Heranrücken der Lausitz an die Hauptstadt. Während man vor ein paar Jahren noch darum habe bangen müssen, ob der Bahnstandort Cottbus überhaupt erhalten bleiben könne, erfahre man jetzt eine Revitalisierung, so Brandenburgs Ministerpräsident Dietmar Woidke. Er freue sich darüber, dass die Brandenburgische Technische Universität Cottbus-Senftenberg ihren Teil dazu beitrage.
5: Ich finde es sehr schön, dass die BTU sich auf den Weg gemacht hat und wir heute so viel Bahn in der Brandenburgischen Technischen Universität hier in Cottbus haben wie noch nie. Und das ist ein sehr, sehr gutes Zeichen auch dafür, dass wir aus der Region unsere Fachkräfte hier selber rekrutieren wollen und rekrutieren können.
2: Ein Beitrag von Josephine Jahn und damit kommen wir zum Sport mit Lars Bente.
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7: Europameister Spanien trifft im Achtelfinale auf Portugal mit Sturmlegende Cristiano Ronaldo. Und wie es aktuell aussieht auf dem Platz, das sagt uns jetzt der Reporter vor Ort in Dallas und das ist Michael Augustin.
8: 0:0 steht's in Dallas und die Portugiesen sind da jetzt mit João Cancelo auf der rechten Seite am Strafraum der Spanier. Aber sie kriegen den Ball nicht rein in den 16er. Aber Die Spanier können ihn eben auch nicht halten und deswegen geht es weiter mit Portugal. Eine Chance gab es im zweiten Durchgang. Petri war es, der den Ball übers Tor geschossen hat, aber die beste Möglichkeit, ein Tor zu erzielen, hatte im ersten Durchgang Nuno Mendes. Der traf nämlich für Portugal die Latte. Aber jetzt ist vor einigen Minuten der Linksverteidiger ausgewechselt worden, musste verletzt raus. Nelson Semedo ist für ihn gekommen und damit ist der beste Spieler am heutigen Nachmittag, Ortszeit 15.25 Uhr in Dallas, nicht mehr dabei. Cristiano Ronaldo hatte auch seine Aktion, hatte auch Torchancen, aber er ist ganz gut aufgehoben bei den spanischen Verteidigern. Portugal hat den Ball, 0-0 der Spielstand.
7: Und das war Michael Augustin live aus Dallas. Und jetzt kommen wir zum Thema, das aktuell wohl für viele Schlagzeilen bei dieser WM gesorgt hat. Das Telefonat zwischen US-Präsident Donald Trump und FIFA-Boss Gianni Infantino. Und die zurückgenommene Sperre des Weltverbandes gegen den besten Torschützen des US-Teams, das alles, das sorgt aktuell für viel Kritik. Unter anderem auch vom Präsidiumsmitglied des Deutschen Fußballbundes, Oke Göttlich.
9: Ja, ich danke Bernd Neuendorf, dem DFB-Präsidenten und auch der UEFA, Herrn Severin, dass sich schon geäußert wurde, dass man hier eine Untersuchung nicht nur anstrebt, sondern fordert. Und es muss ein Aufarbeiten dieses Sachverhalts geben. Denn es kann nicht sein, dass Politik sich in den Sport einmischt und vor allen Dingen auch autokratische Stimmen hier laut werden, die sich in den Fußball reingeben. Und ich danke, dass die Untersuchung da vorangetrieben wird, um auch Gianni Infantino als nächsten Präsidenten, der sich wieder zur Wahl stellen will, vielleicht nicht die Stimme zu geben.
7: Ja, und der belgische Einspruch, der ist übrigens offiziell abgelehnt worden. Der beste Torschütze, der US-Amerikaner Balogun, der darf in der kommenden Nacht um 2 Uhr deutscher Zeit also spielen. USA gegen Belgien. FIFA-Boss Infantino, der hat in einer Stellungnahme das Telefonat mit Trump übrigens bestätigt. Er habe dem US-Präsidenten aber lediglich gesagt, dass bereits eine juristische Untersuchung der Sperre laufe und das Gremium der FIFA völlig unabhängig entscheide. Ja, und jetzt der Blick nach London, da ist es wieder sportlicher, genauer nach Wimbledon zum legendären Grand-Slam-Tennisturnier. Da spielt nämlich Alexander Zverev zur späten Stunde noch um den Einzug ins Viertelfinale. Matthias Kammern ist unser Reporter live vor Ort. Ja, Matthias, wie läuft es denn bisher für den Hamburger?
10: Ja, wir kommen genau richtig zum ersten Break dieser Partie und das hat Alexander Zverev geschafft. Beim Spielstand von 4-4 hat er seinem Gegner Jiří Lehečka den Aufschlag abgenommen, führt jetzt also 5-4 und schlägt gleich zum Gewinn des ersten Satzes auf. Das war ein bisschen wackelig gleich am Anfang. Da lag Zverev bei eigenem Aufschlag gleich 0-40 hin, hat dann aber 5 Punkte in Folge gemacht. Und so war er wieder in der Spur. Und das Ganze hat überhaupt erst so spät begonnen, weil der Engländer Ferry hier fast 4 Stunden gespielt hat, um in 5 Sätzen gegen Grigor Dimitrov zu gewinnen. Das ist eine ganz große Geschichte. Dafür haben wir jetzt nicht viel Zeit, die ganz zu erzählen. Aber der ist hier 5 Minuten von der Anlage aufgewachsen und ist seit 2017 der erste Engländer, der im Viertelfinale steht.
7: Und live vom Grand-Slam-Turnier in Wimbledon war das Matthias Kammern.
2: An dieser Stelle unterbrechen wir den Sport ganz kurz für eine wichtige Warnmeldung. Achtung, ein Falschfahrer auf der A93 Regensburg Richtung Holledau. Zwischen Regensburg-Prüfening und Regensburg-Königswiesen kommt Ihnen ein Falschfahrer entgegen. Fahren Sie äußerst rechts und überholen Sie nicht. Noch einmal auf der A93 Regensburg-Holledau. Zwischen Regensburg-Prüfening und Regensburg-Königswiesen ist ein Falschfahrer unterwegs. Äußerste Vorsicht bitte in beiden Richtungen. Zurück zu Lars Bente.
7: Ja, und ich habe abschließend auch nur noch den Blick einmal zur Tour de France. Da geht die große Tadej Pogacar-Show weiter bei den Radprofis. Der Slowene, der konnte die 3. Etappe heute gewinnen und hat nun auch schon das gelbe Trikot des Gesamtführenden erobert. Also es sieht wieder alles danach aus, als wenn Tadej Pogacar seinen Titel bei der Tour de France verteidigen könnte. Aber es sind ja noch 18 Etappen bis zum Ziel dann in Paris.

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1: Um 22.30 Uhr mit Milat Kupay. US-Präsident Trump hat eingeräumt, wegen der roten Karte für einen Spieler des amerikanischen Teams Einfluss auf die FIFA genommen zu haben. Er habe den Verband gebeten, die Sperre für Follarin Belgen zu überdenken. Aus der NDR-Nachrichtenredaktion Thorsten Lange.
2: Er sei nicht der Meinung gewesen, dass die

0: Betreffende Szene ein Foul war, so Trump. Dem brasilianischen Schiedsrichter warf er eine, so wörtlich, fragwürdige Vergangenheit vor, ohne näher darauf einzugehen. Damit bestätigt Trump, was die Fußballwelt schon vermutet hatte, nämlich, dass er Einfluss auf FIFA-Chef Infantino genommen hat. Der Weltverband hatte die Sperre für Balogun zur Bewährung ausgesetzt. Dass er sich nach Trump gerichtet habe, stritt Infantino ab. Die FIFA-Disziplinarkommission sei unabhängig. Unter anderem der DFB und die UEFA zeigten sich entsetzt über den Vorgang.
1: Das Bundeskabinett hat den Haushaltsentwurf für 2027 gebilligt und erntet von vielen Seiten zum Teil heftige Kritik. Der Plan sieht Ausgaben von 555 Milliarden Euro und neue Schulden von etwa 120 Milliarden Euro vor. Aus der NDR-Nachrichtenredaktion Martin Seiler.
2: Wirtschaftsverbände, Gewerkschaften, Umweltschützer und Opposition lassen kein gutes Haar am Entwurf. Der Industriespitzenverband BDI bezeichnete die Ausgaben- und Schuldenzuwächse als alarmierend. Der Deutsche Gewerkschaftsbund nannte es fatal, ausgerechnet am Klima- und Transformationsfonds den Rotstift anzusetzen, was auch die Grünen und der Umweltverband BUND so sehen. Der linken Politiker Bartsch sprach von einem Frontalangriff auf den Sozialstaat. Von Seiten der AfD hieß es, immer mehr neue Schulden zu machen, habe rein gar nichts mit seriöser Haushaltspolitik zu tun.
1: Gemeinsam mit dem Bundeshaushalt für das nächste Jahr hat das Kabinett auch Pläne für eine höhere Besteuerung von Spirituosen auf den Weg gebracht. Der Entwurf sieht vor, dass die Abgabe auf Rum, Wodka, Korn und weitere Alkoholiker zum 1. Januar nächsten Jahres um 20% steigt. Der Staat erwartet dadurch Mehreinnahmen von 455 Millionen Euro jährlich. Der Kieler Marineschiffbauer TKMS bekommt offenbar den nächsten Milliardenauftrag. Medienberichten zufolge soll das Unternehmen 12 U-Boote für Kanada bauen. Das Auftragsvolumen für Bau, Wartung und Betrieb liegt demnach bei rund 62 Milliarden Euro. Ob die U-Boote auf der Werft in Kiel oder an einem anderen Standort gebaut werden sollen, ist noch offen. Und das Wetter in Deutschland: in der Nacht wolkig bis stark bewölkt, gebietsweise Regen, Tiefstwerte 19 bis 12 Grad. Morgen viele Wolken, zeitweise Regen, in der Südwesthälfte teils sonnig, die Höchstwerte 18 bis 35 Grad. Am Mittwoch heiter bis wolkig, stellenweise etwas Regen, 19 bis 32 Grad. Das waren die Nachrichten.
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4: Wir schauen auf die Straßen und das zunächst noch einmal mit der Warnmeldung von gerade eben. Achtung, ein Falschfahrer auf der A93 Regensburg-Holledau zwischen Regensburg-Prüfening und Regensburg-Königswiesen kommt Ihnen ein Falschfahrer entgegen. Fahren Sie äußerst rechts und überholen Sie nicht. Auf der A93 Regensburg-Holledau zwischen Regensburg-Prüfening und Regensburg-Königswiesen ist ein Falschfahrer unterwegs. Äußerste Vorsicht bitte in beiden Richtungen. Und das sind die weiteren Meldungen. Die A5 Darmstadt Richtung Frankfurt ist zwischen Langenmöhrfelden und Zeppelinheim wegen Bergungsarbeiten gesperrt. Es gibt eine Umleitungsempfehlung über die U11. Noch etwa eine halbe Stunde gesperrt ist die A27 Walsrode Richtung Bremen zwischen Walsrode West und Verden-Ost wegen Aufräumarbeiten bis ca. 23 Uhr. Die A38 Halle Richtung Göttingen ist zwischen Bleicherode und Breitenworbis wegen Wartungsarbeiten im Tunnel Höllberg gesperrt. Dann haben wir eine Meldung von der A59 Dienstlagen Richtung Duisburg. Dort eine Sperrung zwischen Duisburg-Ruhrort und Kreuz Duisburg wegen Bauarbeiten. Die A61 Mönchengladbach Richtung Koblenz ist zwischen Weilerswist und Zwistal gesperrt. Dort hat ein LKW Gefahrgut verloren, dadurch aktuell 2 Kilometer Stau. 2 Kilometer Stau auch auf der A99 Westumfahrung München Richtung Nürnberg zwischen Kreuz München West und München Ludwigsfeld. Die B8 Frankfurt Richtung Königstein ist zwischen Bad Soden und Kelkheim nach einem Unfall gesperrt. Und die A5 gerade reingekommen, Karlsruhe Richtung Basel zwischen Dreieck Weil am Rhein und Grenzübergang Weil am Rhein Basel aktuell 2 Kilometer Lkw-Stau.
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4: Mit Tom Westerholt am Mikrofon. Ich grüße Sie. Tausende Migrantinnen und Migranten haben Südafrika in den vergangenen Wochen verlassen. Laut der Behörden sollen dort rund 25.000 Menschen auf der Flucht sein. Sie fliehen aus Angst vor fremdenfeindlicher Gewalt, nachdem es Drohungen und Angriffe auf ihre Geschäfte und Wohnungen gegeben hat. 4 Menschen wurden dabei getötet und hinter der Gewalt stehen Anti-Migrationsgruppen. Sie fordern die Ausreise von Nicht-Südafrikanern bis Ende Juni. Viele Geflüchtete sind jetzt in Länder wie Malawi, Nigeria oder Simbabwe zurückgekehrt. Mitnehmen konnten sie nur das Nötigste. In ihrer Heimat stehen sie nach Jahren in Südafrika jetzt vor dem Nichts. Stefan Überbach berichtet.
5: Tekshur Nyawo ist wieder zurück in seinem Heimatort Chitungwiza im Süden von Simbabwes Hauptstadt Harare. 2017 war er mit seiner Frau und seinen Kindern nach Südafrika aufgebrochen, um dort zu arbeiten. Ohne gültige Papiere, ohne Aufenthaltsgenehmigung. Viele Jahre ging das gut, bis er vor kurzem plötzlich bedroht und in seiner Unterkunft überfallen wurde, wie er der Nachrichtenagentur AFP erzählt. Sie hatten draußen einen Lieferwagen geparkt. Zunächst nahmen sie den Kühlschrank, dann den Fernseher. Dann gingen sie an meine Werkzeuge, die kleinen Geräte und Bohrmaschinen, sie nahmen einfach alles mit. Als sie aber zurückkommen wollten, um auch noch das Bett einzupacken, habe ich die Tür abgeschlossen, denn sie waren mit Messern bewaffnet, mit großen Messern. Am Tag danach war für den Mann aus Simbabwe klar, das Kapitel Südafrika ist zu Ende. Aus Angst um das eigene Leben und das seiner Familie hat er ein paar Habseligkeiten gepackt und ist in seine Heimat zurückgekehrt. Hier steht er vor einer ungewissen Zukunft. Für mich ist es im Moment sehr schwer. Wenn wir morgens aufstehen, gehen wir einfach nach draußen, sitzen in der Sonne und warten darauf, dass der Tag vergeht. Ich brauche eine Möglichkeit, Geld zu verdienen, um neues Werkzeug zu kaufen, damit ich meine Arbeit wieder aufnehmen und das Schulgeld für meine Kinder bezahlen kann. Simbabwes Regierung hilft zwar dabei, ihre Staatsbürgerinnen und Bürger aus Südafrika zurückzuholen. Bei der Suche nach Beschäftigung aber können die Rückkehrer angesichts der hohen Arbeitslosigkeit kaum Unterstützung erwarten. Weston Willey ist Sprecher der Menschen aus Simbabwe, die in Kapstadt leben und hilft dabei, die Rückkehr seiner Landsleute zu organisieren.
6: There is no plan of action.
5: Es gibt keinen Aktionsplan für diese Menschen. Was werden sie in Simbabwe tun? Wir wissen es nicht. Einige Leute waren im Baugewerbe tätig, andere in der Gastronomie. Die meisten dieser Menschen sind wegen der Arbeit hierher gekommen, aber in Simbabwe gibt es keine Arbeit. Auch Ahamadi Asani ist wieder in seinem Dorf in Malawi. Vor anderthalb Jahren war er aufgebrochen, um in Südafrika zu arbeiten und mit dem verdienten Geld seine Familie zu Hause zu unterstützen. Wegen der Attacken auf Ausländer ohne gültige Dokumente und der zunehmend fremdenfeindlichen Stimmung im Land am Kap hat er die Gelegenheit zur Rückkehr in einem von Malawis Regierung gecharterten Bus genutzt. Glücklicherweise gehörte ich zu den Menschen, denen eine kostenlose Rückreise nach Hause ermöglicht wurde. Aber jetzt haben wir hier keine Möglichkeit, unseren Lebensunterhalt zu verdienen. Ich bin vor der Armut geflohen und nun wieder zu ihr zurückgekehrt. Mehrere 10.000 Migrantinnen und Migranten ohne Papiere haben Südafrika inzwischen verlassen. Auch wenn sie zu Hause kaum Perspektiven haben, denken viele von ihnen so wie Tekshur Nyawo aus Simbabwe, der auf keinen Fall noch einmal nach Südafrika gehen würde. Niemals. Schauen Sie sich meine Kinder an, sie sind traumatisiert. Selbst wenn ich sagen würde, dass ich zurückgehe, würden sie sofort anfangen zu weinen.
3: Wirtschaft.
4: Der Wilke-Wurst-Skandal zählt zu den größten Lebensmittelskandalen der jüngeren deutschen Geschichte. Was war da los? Im Jahr 2019 wurden in Produkten des nordhessischen Wurstherstellers Listerien nachgewiesen, die mit mehreren Todesfällen und Erkrankungen in Verbindung gebracht wurden. Jetzt hat in Kassel der Prozess gegen 3 Angeklagte begonnen. Vorgeworfen wird ihnen unter anderem fahrlässige Tötung und fahrlässige Körperverletzung. Gabi Beck berichtet.
7: Der Gammelfleischskandal der Wurstfabrik Wilke im nordhessischen Twistetal Berndorf hat vor etwa rund 7 Jahren negative Schlagzeilen gemacht. Jeder erinnert sich noch an die Bilder von den schimmligen Würsten und den dreckigen Produktionshallen. Und die Mitarbeiter haben es bemerkt. Andreas Wäscher war damals bei Wilke beschäftigt.
8: Untergelaufenes Schmutzwasser von oben von den Zwischendecken, da die Rohrleitung nahezu im ganzen Gebäude

0: Gebäude kaputt sind. Also der Schimmel war dann an den Wänden, an der Deckenkühlung. Den habe ich dann auch selber mal abgewaschen, obwohl das eigentlich die Sache der Reinigung war. Da hatten wir so Schimmelecks und sowas, da haben wir das damit abgerieben.
1: Inzwischen hat auch die Staatsanwaltschaft genau hingeschaut. 160 Aktenordner sind das Ergebnis und eine Anklageschrift, die es in sich hat. Gegen den Geschäftsführer, die stellvertretende Geschäftsführerin und den Produktionsleiter von damals. HR-Reporter Jens Wellhöhner hat den Prozessauftakt heute Morgen beobachtet.
2: Fahrlässige Tötung in 11 Fällen, dann auch noch fahrlässige Körperverletzung in mehreren Fällen. Unter anderem auch Betrug wegen Falschetikettierung. Die Geschäftsführung soll nämlich dafür gesorgt haben, dass verdorbenes Fleisch, also abgelaufenes Fleisch, ein neues Mindesthaltbarkeitsdatum bekommen hat und dann einfach weiterverkauft worden ist.
1: Das Problem waren die Listerien, die sich im schmutzigen Ambiente der Wurstproduktion fabelhaft vermehren konnten, so die Anklage. Ein Bakterium, das hier in 11 Fällen zum Tode von Patienten geführt haben soll. Und zwar in Krankenhäusern und Pflegeheimen, denen die Wilke-Wurst geliefert wurde, so der Staatsanwalt Moritz Teschner.
3: Wir gehen davon aus, dass für die Reinigung und die Sanierung zu wenig investiert wurde, dass die Reinigungskräfte zu wenig Reinigungsmittel hatten, um den hygienischen Zustand, wie er für die Produktion notwendig wäre, dass sie das hätten herstellen können. Auch notwendige Sanierungsarbeiten zur Beseitigung von Feuchtigkeit wurden nicht durchgeführt.
1: Heftige Vorwürfe der Anklage. Die Verteidigung will das mit Gutachten klären. Anwalt der Angeklagten ist Fabian Schöpke.
4: Es geht hier um viele naturwissenschaftliche Fragen, die wir ohne Detail zum jetzigen Zeitpunkt nicht beantworten können. Sondern die müssen Sachverständige beantworten.
1: Im Gerichtssaal schwiegen die Angeklagten erstmal, obwohl sie ein Geständnis angekündigt hatten. HR-Reporter Jens Wellhöhner vermutet eine bestimmte Verteidigungsstrategie.
2: Ich glaube, da werden sich die Verteidiger darauf einschießen, zu sagen, ja, da der naturwissenschaftliche Nachweis, dass diese Menschen wirklich an der Wilke-Wurst gestorben sind, der ist nicht zu erbringen. Und in dubio pro reo, also wenn kein Beweis da ist, muss ein Freispruch erfolgen. Ich denke, das ist das Ziel der Verteidigung.
1: In der Gemeinde Twistetal freuen sich die Bewohner, dass der Mammutprozess nach nunmehr fast 7 Jahren Ermittlungen endlich losgeht. Lange genug hat Wilke einen Schatten über den Ort geworfen.
5: Es wird mal Zeit, dass das endlich in die Gänge kommt, was hinter den Kulissen alle passiert ist.
6: Ein Beitrag von Gabi Beck. Rekordhitze, dazu Trockenheit und dann reicht ein Funke, um Waldbrände zu entfachen. In Frankreich kennt man das zwar, aber dieses Jahr scheint rekordverdächtig. Aus Paris berichtet Kai Rienecker.
7: In Frankreich gibt es aktuell eine ganze Reihe von Wald- und Buschbränden. Vor allem ein großes Feuer in den Pyrenäen westlich von Perpignan, nicht weit von der Grenze zu Spanien, macht den Einsatzkräften große Sorgen. Hier sind schon etwa 5000 Hektar abgebrannt. Etwa 800 Feuerwehrleute sollen vor Ort sein. Löschflugzeuge sind im Einsatz, darunter einige aus anderen EU-Staaten. Der französische Innenminister war vor Ort. Aber die Lage ist noch nicht unter Kontrolle. Windböen sorgen dafür, dass die Brandherde immer wieder neu ausgestreut werden. Gleichzeitig erlebt Frankreich schon die dritte Hitzewelle des Sommers. Im Südwesten des Landes werden Temperaturen von 40 Grad erwartet. Premierminister Le Cornu erklärte, dass zu Beginn der Waldbrandsaison in Frankreich jetzt schon das Dreifache der Fläche des Vorjahres abgebrannt sei. Es brennt aktuell vor allem in Südfrankreich, etwa im Hinterland von Montpellier, Marseille oder Bordeaux. Selbst in der Bretagne und im Großraum Paris sind erste Brände ausgebrochen. Touristen müssen in Frankreich damit rechnen, dass immer wieder Autobahnen und Straßen kurzfristig gesperrt werden. Mehrere Campingplätze wurden in den vergangenen Tagen bereits geräumt. Auch in den TGV-Zügen kann es wegen der Hitzewelle im angelaufenen Urlaubsverkehr zu erheblichen Störungen kommen. Der staatliche französische Wetterdienst Météo France hat für etwa 2/3 des Territoriums Hitze- und Feuerwarnungen ausgegeben. Für die kommenden Tage ist mit einer Verschärfung der Lage in ganz Frankreich zu rechnen.

0: Und wir schauen auf die Uhr. 22.45 Uhr ist es.
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0: Ein ganzes Land in Nordeuropa ist im kollektiven Fußballtaumel. Norwegen ist zum ersten Mal seit 1998 bei einer WM-Endrunde dabei und steht nun sogar zum allerersten Mal in einem Viertelfinale des Turniers.

0: Vergangene Nacht hatte das Team um Superstar Erling Haaland den fünffachen Weltmeister Brasilien aus dem Turnier geworfen. Und zu Hause in Norwegen rasten alle komplett aus. ARD-Korrespondentin Jana Sinram über nordischen Freudentaumel.
1: Schon als Norwegens Mittelstürmer Erling Haaland in der 90. Minute sein zweites Tor gegen Brasilien schießt, ist der Jubel bei den tausenden Fans im Zentrum von Oslo groß. Die Spannung steigt nochmal, als Neymar in der Nachspielzeit per Foul-Elfmeter auf 2:1 verkürzt. Doch beim Abpfiff gibt es für die Norweger kein Halten mehr. Norwegen hat Brasilien geschlagen, brüllt der Fernsehkommentator ins Mikrofon. Norwegen fährt nach Miami und steht im Viertelfinale der WM. Es ist das erste Mal in der Geschichte, dass Norwegens Nationalmannschaft das geschafft hat. Für die Fans beim Public Viewing im ganzen Land geht ein Traum in Erfüllung. Es ist ein Wunder, wir sind die Besten. Wunderbar, fantastisch, ich bin sprachlos. Ich habe sowas noch nie erlebt. Unglaublich, das werde ich alles meinen Kindern erzählen. Haaland, 2 Tore, wer hätte das gedacht? In Oslo sind in der Nacht rund 100.000 Menschen unterwegs und feiern auf dem Schlossplatz eine friedliche Fußballparty. Und natürlich wird wieder gerudert, dieses Mal sogar mit royaler Unterstützung. Kronprinz Håkon sitzt mit rotem Norwegenschal mitten zwischen den Fans und macht mit. Im Stadion in New Jersey tut die norwegische Nationalmannschaft es den Fans derweil gleich. Zweifach-Torschütze Erling Haaland gibt an der Trommel den Takt vor. Für ihn und die anderen geht es am Samstag gegen England um den Einzug ins Halbfinale. Doch egal, wie es ausgeht. Erst einmal zählt der Moment, stellt Norwegens Trainer Ståle Solbakken im Interview nach dem Spiel klar.
2: I think that the whole nation
1: Ich glaube, dass die ganze Nation zusammen rudert und wir hier und in Oslo und in anderen großen und kleinen Städten eine tolle Party feiern, steht gewissermaßen symbolisch dafür, dass wir alle zusammenhalten. Es sind großartige Tage, ein großartiger Sommer, um Fan zu sein. Norwegens Sommermärchen in Blau-Rot geht also weiter.
0: Schauen wir auf das Erdbebengebiet in Venezuela. Vor 1,5 Wochen hatte die Erde dort innerhalb kürzester Zeit mehrmals heftig gebebt und schwere Zerstörungen angerichtet. Mehr als 3000 Menschen kamen nach bisherigen Erkenntnissen ums Leben, weit mehr werden vermisst. Und die Überlebenden sind in großer Sorge. Tausende Menschen haben alles verloren und die Angst vor Nachbeben ist nach wie vor groß. Ebenso fürchten viele die Entscheidungen der Behörden, nämlich darüber, welche Häuser abgerissen werden müssen. Wer entscheidet das und nach welchen Kriterien? Und wie sieht die Zukunft der Menschen in einem so gebeutelten, teilweise zerstörten Land aus? Anne Dämmer.
3: Ein mehrstöckiges Haus in Palos Grandes in Caracas. Ein Stadtteil, den das Doppelbeben besonders hart getroffen hat. Der Hauswart Senor Julio, wie er genannt wird, steht in der Haustür. An der Fassade hängt eine gelbe Plakette. Die haben wir glücklicherweise bekommen, weil die Schäden hier bei uns nicht ganz so schlimm sind. Wir müssen ein paar Dinge reparieren, dann bekommen wir die grüne Plakette. Das heißt, dann ist das Gebäude uneingeschränkt zugänglich. Aber um uns herum sind sehr viele Gebäude massiv beschädigt worden. Hier um die Ecke ist der Hochhauskomplex Petunia, der ist komplett eingestürzt. Einige der Bewohner haben es vorgezogen, erstmal nicht in ihre Wohnung zurückzukehren. Derzeit seien nur 8 von 35 Familien in dem Gebäude, erzählt der Hauswart. Auch er selbst ist im Haus geblieben. Ich kann zwar nachts schlafen, aber wenn es nur die kleinste Vibration gibt, dann schrecke ich auf. Diese Tragödie zeigt, dass wir keine Regierung haben. Es hagelt massive Kritik in diesen Tagen. Vor einer repressiven Reaktion hat kaum mehr jemand Angst, wie es scheint. Währenddessen werden Freiwillige in der Hochschule für Ingenieure ausgebildet, damit sie in den betroffenen Regionen von Tür zu Tür gehen. Felipe Ruiz koordiniert täglich 400 dieser Fachkräfte. Die Absicht ist natürlich, alle Gebäude zu prüfen. Es gibt Leute, die nicht unbedingt Schäden gemeldet haben. Gestern habe ich von Betroffenen gehört, die zwar Schäden haben, aber nicht ihr Haus verlassen wollen. In diesem Fall wollen wir natürlich, dass sie an einen sicheren Ort gebracht werden.

0: Auf der anderen Seite gibt es aber Menschen, die auf der Straße schlafen, wo es aber eigentlich gar keinen Grund gibt. Es gibt viel Angst und Desinformation. Nach wie vor schlafen viele Menschen in Zelten, auf den Bürgersteigen, vor ihren Häusern, in den Parks. Laut offiziellen Angaben sollen jedoch mittlerweile insgesamt fast 11.000 Menschen in 79 Notunterkünften untergebracht sein, die nach dem Erdbeben eingerichtet wurden. In der besonders schwer betroffenen Region im Küstenbundesstaat La Guaira sind mittlerweile Bagger und schweres Gerät auf den Trümmerhaufen zu sehen, die die Schuttberge abtragen. Für die Angehörigen ist dieser Anblick nur schwer zu ertragen, denn mit den schweren Gerätschaften, die alles plattwalzen, geht die Wahrscheinlichkeit, dass Menschen gerettet werden, damit gegen null.
1: Und von dort aus nach Frankreich. Etwa 900 Menschen leben obdachlos unter den Hochgleisen der Metrolinie 2 im nördlichen Paris, rund um die Station Stalingrad. Die Menschen, viele von ihnen Geflüchtete und Asylsuchende, leben dort ohne Schutz vor den derzeit oft glühenden Temperaturen und unter teils katastrophalen hygienischen Bedingungen. Hilfsorganisationen wie Médecins du Monde bieten einmal die Woche medizinische Grundversorgung an. Und im Gegensatz zu anderen informellen Camps räumt die Polizei die Siedlung unter der Metro nicht. Die Situation ist in Paris nicht neu, bekommt mit diesem Camp aber eine neue Dimension. Caroline Diller berichtet.
2: Unter den Hochgleisen der Metrolinie 2 reihen sich hunderte Zelte aneinander. Schmutzige Matratzen und Wolldecken pflastern den Boden. Vor dem Container von Médecins du Monde warten die Menschen geduldig, dass ihre Nummer aufgerufen wird. Es sind Krankheitsbilder, die mit einer extremen sozialen Unsicherheit und dem Leben auf der Straße zusammenhängen. Nach zwei Wochen hier hätte jeder Bauchschmerzen wegen Unterernährung, Kopfschmerzen, wäre durch die Hitze dehydriert oder hätte Gelenkschmerzen. Sagt Paul Alousi von Médecins du Monde. Etwa 900 Menschen leben im Camp an der Metrostation Stalingrad unter teils katastrophalen hygienischen Bedingungen. Manche hier haben eine Aufenthaltserlaubnis, viele haben sie nicht. Andere sind Dublin-Fälle, also bereits in anderen europäischen Ländern als Asylsuchende registriert. Für einige ist Paris eine Durchgangsstation auf dem Weg nach Großbritannien. Andere waren schon dort, wurden zurückgeschickt und hängen jetzt im administrativen Niemandsland. Eigentlich werden die wilden Zeltcamps von der Polizei konsequent geräumt, meist bei Tagesanbruch. Das an der Metrostation Stalingrad nicht, berichtet Paul Alousi von Médecins du Monde. Ich habe mit einem Kommissar gesprochen, der für die Nachteinsätze in Paris und den Vororten zuständig ist. Er sagte, wenn wir anderswo Camps entdecken, schicken wir die Menschen zur Metrostation Stalingrad. Einmal im Monat kommt dann ein Bus, um sie in Aufnahmezentren in den Regionen zu bringen. Die Polizei und die Präfektur haben also offiziell festgelegt, dass die Erstaufnahme die Straße ist, unter der Metrolinie 2. Die Präfektur teilt auf Anfrage mit, sie werde sich weder zu diesen Vorwürfen äußern, noch allgemein Fragen zum Camp beantworten oder dazu, wie die Sicherheitsbehörden damit umgehen. Es fehle einfach der politische Wille, die Unterbringung der Menschen zu organisieren, sagt Fatoumata Kone. Die Grünen-Politikerin ist stellvertretende Bürgermeisterin von Paris und zuständige Dezernentin für Solidarität und den Kampf gegen Ungleichheit.
3: Le résultat de ce campement, c'est ce qui se passe quand il y a une absence de volonté politique d'organiser les choses.
2: Jedes Mal, wenn die Zeltcamps zu groß oder zu sichtbar werden, bricht erneut der Streit darüber aus, wer für die auf der Straße gestrandeten Menschen zuständig ist. Dabei ist die gesetzliche Regelung eindeutig. Verantwortlich sind der Staat und die Departements, nicht die Kommunen. Oberbürgermeister Emmanuel Grégoire will in den kommenden Jahren 4.000 neue Notschlafplätze in Paris schaffen. Dafür braucht die Stadt aber die Hilfe der übergeordneten Ebenen. Fatoumata Kone. Wir bemühen uns weiter um den Dialog mit den staatlichen Ebenen, diskutieren, um gemeinsam daran zu arbeiten, dass unser Plan für mehr Notunterkünfte umgesetzt wird. Aber ich sage es deutlich, wenn der Staat nicht mitzieht und wir keine Unterstützung an dieser höchsten Stelle bekommen, dann wird das schwierig. Derweil harren die Menschen weiter aus, im Camp unter den Hochgleisen der Metrolinie 2. Symbol für ein Problem, das in Paris lange bekannt ist, das rund um die Station Stalingrad aber eine neue Dimension erreicht hat.

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1: Die Hardrock-Pioniere und Musiklegenden von Deep Purple sind seit fast 60 Jahren im Geschäft. Sie haben 23 Studioalben veröffentlicht und

0: trotzig, aber noch leidenschaftlich hungrig und ehrgeizig. Der Brite hat sich sein jugendliches Wesen bewahrt und sprüht vor Kreativität. Oder wie er es formuliert, er fange gerade erst an.
1: I'm just getting started.

0: Splat, das 24. Studioalbum, erinnert an In Rock, Fireball, Machine Head, Meilensteine des Hardrocks aus den frühen 70ern, an die Deep Purple 2026 anknüpfen. Mit kraftvollen Songs, spannenden Duellen zwischen Gitarre und Orgel, sowie starkem Gesang und noch stärkeren Texten. In The Lunatic oder Arrogant Boy lässt Gillen kein gutes Haar an modernen Politikern auf beiden Seiten des Atlantiks.
1: Den meisten Leuten, die ich kenne, ist Politik egal. Sie interessieren sich nur für Fußball und ihren Pub. Sie wollen ein nettes Leben. Doch das ist nicht möglich, weil überall Chaos herrscht. Dann kommt jemand, der sagt, lasst uns das so und so machen. Schon wird alles besser. Das funktioniert, selbst wenn etablierte Parteien warnen. Das ist Populismus. Doch Typen wie Billy stellen sich hin und versprechen, ich löse die Probleme. Ihr werdet schon sehen.
2: So there you go.
0: Arrogant Boy, eine Parabel für Trump, Farage, Le Pen oder Orban. Da ist Gillen die Stimme der Vernunft mit geballter Lebenserfahrung. Doch er kann auch anders. In Jessica's Bra huldigt er der britischen Kneipenkultur und in The Rider karikiert er die Maßlosigkeit von namhaften Kollegen.
1: Ich habe diese Geschichte gehört vom Mitglied einer berühmten Band, die ich in San Francisco getroffen habe. Den Namen verrate ich nicht, aber er meinte, er habe Flugangst und deshalb einen Psychologen engagiert, der ihn ständig begleite. Eine Woche später hatte jedes Bandmitglied seinen eigenen. Und als jemand Rückenprobleme hatte, kam eine Masseurin hinzu, aus der ebenfalls vier wurden. Ich dachte, darin steckt ein Song. Nach dem Motto, ich brauche einen Lippenbefeuchter und jemanden, der die Fersen in der Luft zusammenschlägt. Es war ein Riesenspaß, das ins Extrem zu führen.
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0: Die Band, deren Namen Gillen nicht verraten will, ist Metallica. Gute Freunde, die die Bodenhaftung verloren haben. Ganz im Gegensatz zu Deep Purple, die eine künstlerische Renaissance erleben. Laut Gillen soll Splat nicht das letzte Album der Altmeister sein, eine charmante Drohung.

0: Musik von Deep Purple und ihrem neuen Album Splat. Marcel Anders hat es vorgestellt.
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2: Um 23 Uhr mit Milat Kupay. US-Präsident Trump hat die Einflussnahme auf die FIFA wegen der roten Karte für den Spieler Balogun eingeräumt. Er habe um Überprüfung gebeten, weil er kein Foul gesehen habe. Aus der Nachrichtenredaktion Marei Beermann.
3: Er kenne sich aus, so Trump weiter. Ohnehin sei der Schiedsrichter schrecklich gewesen und habe dazu noch eine fragwürdige Vergangenheit. Was er dem Brasilianer diesbezüglich vorwirft, ließ Trump offen. FIFA-Chef Infantino räumte ein, einen Anruf des US-Präsidenten erhalten zu haben, aber die FIFA-Disziplinarkommission sei unabhängig. Darauf habe er Trump auch hingewiesen. Die Entscheidung des Verbands, die Sperre von Balogun für das Achtelfinale gegen Belgien in eine Bewährungsstrafe umzuwandeln, hat weltweit für einen Aufschrei gesorgt. DFB und UEFA zeigten sich entsetzt, auch die Politik hat sich eingeschaltet.
2: Die Bundesregierung hat den Haushalt für das kommende Jahr auf den Weg gebracht und mit den Plänen heftige Kritik ausgelöst. Umweltverbände werfen der schwarz-roten Koalition vor, einen Klimafonds so wörtlich zu plündern. Kritik gibt es auch daran, dass Finanzminister Klingbeil eine deutlich höhere Neuverschuldung plant.

0: Der SPD-Politiker veranschlagt Ausgaben in Höhe von 555 Milliarden Euro. Die kanadische Regierung will ihre neuen U-Boote vom NATO-Verbündeten Deutschland bauen lassen. Der milliardenschwere Auftrag für bis zu 12 U-Boote geht an den Kieler Marineschiffbauer TKMS, wie der kanadische Premierminister Carney mitteilte. Damit hat sich die ThyssenKrupp-Rüstungstochter erfolgreich gegen den Konkurrenten aus Südkorea durchgesetzt. Das Auftragsvolumen für Bau, Wartung und Betrieb liegt Medienberichten zufolge bei rund 60 Milliarden Euro. In Frankreich kämpfen Feuerwehren gegen eine Reihe von Wald- und Buschbränden. Sorge bereitet vor allem ein Großfeuer in den Pyrenäen unweit der Grenze zu Spanien. Aus Paris, Kai Rienecker.
1: Hier sind schon etwa 5000 Hektar abgebrannt. Etwa 800 Feuerwehrleute sollen vor Ort sein. Löschflugzeuge sind im Einsatz, darunter einige aus anderen EU-Staaten. Windböen sorgen dafür, dass die Brandherde immer wieder neu ausgestreut werden. Gleichzeitig erlebt Frankreich schon die dritte Hitzewelle des Sommers. Im Südwesten des Landes werden Temperaturen von 40 Grad erwartet. Es brennt aktuell vor allem in Südfrankreich, etwa im Hinterland von Montpellier, Marseille oder Bordeaux. Selbst in der Bretagne und im Großraum Paris sind erste Brände ausgebrochen.
0: Das waren die Nachrichten. Das Wetter in Deutschland. In der Nacht wolkig bis stark bewölkt, gebietsweise Regen, Tiefstwerte 19 bis 12 Grad. Morgen viele Wolken, zeitweise Regen, in der Südwesthälfte teils sonnig, Höchstwerte 18 bis 35 Grad. Am Mittwoch heiter bis wolkig, stellenweise etwas Regen, 19 bis 32 Grad. Und die Zeit, es ist 23.03 Uhr.
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3: Wir schauen auf die Straßen und da sieht es so aus. Die A5 Darmstadt Richtung Frankfurt ist zwischen Langenmörfelden und Zeppelinheim wegen Bergungsarbeiten gesperrt. Es gibt eine Umleitungsempfehlung über die U11. A5 Karlsruhe Richtung Basel zwischen Dreieck Weil am Rhein und Grenzübergang Weil am Rhein-Basel 2 Kilometer Lkw-Stau. Die A27 Walsrode Richtung Bremen ist zwischen Walsrode West und Verden Ost wegen Aufräumarbeiten gesperrt. Die A38 Halle Richtung Göttingen ist zwischen Bleicherode und Breitenworbis wegen Wartungsarbeiten im Tunnel Höllberg bis 6 Uhr früh gesperrt. Die A38 Göttingen Richtung Halle ist zwischen Dreieck Drammetal und Deyerode wegen einer Ölspur gesperrt. Die A42 Kamp-Lindfort Richtung Dortmund ist zwischen Oberhausen Zentrum und Kreuz Essen Nord wegen Bauarbeiten bis 5 Uhr früh gesperrt. Die A59 Dienstlaken Richtung Duisburg ist zwischen Duisburg-Ruhrort und Duisburg-Kreuz-Duisburg wegen Bauarbeiten gesperrt. Die A61 Mönchengladbach Richtung Koblenz ist zwischen Weilerswist und Zwisttal gesperrt. Dort hat ein LKW Gefahrgut verloren, dadurch aktuell 2 Kilometer Stau. Die A71 Suhl Richtung Erfurt ist zwischen Suhl-Zellamelis und Oberhof wegen Wartungsarbeiten im Tunnel Hochwald noch bis 6 Uhr früh gesperrt. A99 Westumfahrung München Richtung Nürnberg zwischen Kreuz München West und München Ludwigsfeld 2 Kilometer Stau. Und die B8 Frankfurt Richtung Königstein ist zwischen Bad Soden und Kelkheim nach einem Unfall gesperrt.
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3: Von NDR Info in Hamburg mit Tom Westerholt einen schönen guten Abend. Und weil Fußball jetzt auch unser Thema hier ist, reiche ich Ihnen gerne noch das Spielergebnis des Achtelfinals nach zwischen Portugal und Spanien. Dieses Spiel hat Spanien vor wenigen Minuten durch einen Treffer in der 90. Minute mit 1:0 gewonnen. Damit ist Portugal also raus und Spanien im Viertelfinale. Wir sprechen aber jetzt über diesen ersten richtig handfesten Skandal, den diese Fußball-Weltmeisterschaft hat, nämlich eine plötzlich zurückgenommene rote Karte gegen den US-amerikanischen Stürmer Balogun. Es geht um das obligatorische eine Spiel Sperre nach einer roten Karte, hier zurückgenommen von der FIFA, nachdem US-Präsident Trump mit FIFA-Chef Infantino telefoniert hatte. Um 2 Uhr unserer Zeit nachher darf Balogun also im Achtelfinale spielen, wenn seine USA auf Belgien treffen. Sowohl Donald Trump als auch Gianni Infantino haben sich inzwischen zur weltweit als Skandal eingestuften Aktion geäußert. Es gab ihn, den Kontakt zwischen den beiden, gab zuerst Donald Trump zu.
4: Der US-Präsident hat bestätigt, Gianni Infantino kontaktiert zu haben, damit die rote Karte und die Sperre Bellingens für die Partie gegen Belgien überprüft wird.
5: Wie kann man ihn für ein Spiel bestrafen, das noch nicht mal gespielt wurde? Ja, ich habe bei der FIFA um eine Überprüfung gebeten. Ich habe mit einem hochrespektierten Mann gesprochen.
4: Trump rechtfertigte seinen Anruf damit, nur um eine Überprüfung gebeten und keine Anweisungen erteilt zu haben.
5: Ich habe ihm nicht gesagt, was er tun soll. Das kann ich nicht. Ich glaube auch nicht, dass er die Entscheidung gefällt hat. Das war ein Komitee. Aber sie haben richtig entschieden, denn es war kein Foul und du wirst in einem Spiel die besten Spieler sehen.
4: Gianni Infantino bestätigte ebenfalls, dass der US-Präsident ihn angerufen habe, wies aber jegliche Kritik zurück, wonach dieser Kontakt Einfluss auf die Entscheidung gehabt haben soll. Er betonte, dass die FIFA-Disziplinarkommission unabhängig sei. Darauf habe er auch den US-Präsidenten hingewiesen. Es habe bereits ein laufendes Verfahren zu dem Fall gegeben. Inzwischen ist klar, Bellingen darf im Achtelfinale gegen Belgien auflaufen. Die FIFA erklärte, dass ein Antrag der Belgier für unzulässig erklärt wurde, weil der belgische Verband, Zitat, nicht Verfahrenspartei sei und somit keine Beschwerdebefugnis gegen die Entscheidung besitze. Grund dafür ist offenbar, dass die rote Karte aus einer Begegnung stammt, an der Belgien nicht beteiligt war.
3: Berichtet Desiree Krause. Große Aufregung über diese FIFA-Entscheidung gab es mittlerweile aus Politik, Medien und natürlich der Sportwelt. Der mehrfache Weltschiedsrichter des Jahres und langjährige deutsche FIFA-Referee Markus Merk kritisierte im ARD-Interview den Weltverband scharf.
6: Ja, wir sind ja in den letzten Jahren schon viel gewohnt von der FIFA. Und wir wissen ja selbst, dass was heute gesagt wird, muss morgen nicht mehr Bestand haben. Aber ich glaube, das ist insgesamt der Gipfel. Es ist ganz klar festgeschrieben für alle Nationalverbände, von oben bis unten auch in die Kreisklasse, eine rote Karte bedeutet ein Spielsperre. Die FIFA hat in den letzten Jahren sehr oft den Nationalverbänden gedroht, sollten sie dem nicht Folge leisten, schließt man die Nationalmannschaft für den nächsten Wettbewerb aus. Das ging auch uns in Deutschland schon so. Und jetzt kippt man das ganze System innerhalb eines Wettbewerbes. Das ist ja eine klassische Wettbewerbsverzerrung innerhalb dieser Weltmeisterschaft. Weil andere Spieler, die des Feldes verwiesen wurden, teilweise mit geringeren Vergehen haben ihre Sperre abgesessen. Also wenn man jetzt so hier steht, man kann wirklich nur erschüttert sein. Es ist eigentlich ein Skandal. Und das kann ich insgesamt nur sagen, kann nur hoffen, dass auch die UEFA und andere Nationalverbände insgesamt die Fußballwelt, wir alle, die den Fußball lieben, da zusammenstehen und den Fußball schützen. Weil hiermit ist eindeutig bewiesen, die FIFA, die es eigentlich tun sollte und müsste, sie schützt den Fußball nicht.
3: Das sagt der ehemalige deutsche FIFA-Schiedsrichter Dr. Markus Merk. Und wir bleiben bei diesem Thema und sehen, im betroffenen Belgien gilt diese FIFA-Entscheidung ja sowohl politisch als auch sportlich als größter denkbarer Fußballskandal. Und die Spannung, was nun kommende Nacht passiert, die ist immens. Aus Brüssel berichtet Andreas Meyer-Feist.
7: Die Belgier mögen Fairplay und sie lieben echte Begeisterung. Bei den Toren von Lukaku und Tielemans haben die Wissenschaftler des Königlich-Belgischen Seismologischen Instituts am vergangenen Mittwoch ein leichtes Erdbeben gemessen, ausgelöst durch den Jubel der Fans in der Schlussphase des Spiels, als die Roten Teufel das schon verloren geglaubte Spiel in einen Sieg verwandelten. In dieser Nacht könnte die Erde noch gewaltiger beben, hoffen die belgischen Fans. Nach der Devise, jetzt erst recht. Nun, ich würde nicht sagen, dass der Fußball total korrupt geworden ist, sagt dieser Fan. Aber das, was Trump und Infantino gemacht haben, geht gar nicht. Und ich bin froh, dass es darauf klare und beeindruckende Antworten gab. Nicht nur bei uns in Belgien, sondern weltweit. Entscheidungen über Sportregeln sind Sache der Sportorganisationen, nicht der Politiker, erklärte die EU-Kommission in Brüssel. Auch Maximus, die landesweit berühmte graue Katze des belgischen Premierministers Bart De Wever, hat eine Meinung zur roten Karte. Ich spiele trotzdem mit, heißt es in einer Sprechblase. Außenminister Maxime Prévost hat die Entscheidung des Weltfußballverbandes, die Sperre des amerikanischen Stürmers für das Spiel gegen die Roten Teufel aufzuheben, in Frage gestellt. Er erklärte, wenn ein Telefonanruf tatsächlich die Ursache für diese unverständliche Entscheidung ist, dann untergräbt das die grundlegendsten Regeln des Fußballs. Nur viele Amerikaner, auch in Europa, haben eine andere Meinung.
8: I think it was on fair red and I think a lot of, you know, the football insiders have kind of agreed with that.
7: Auf jeden Fall dürfte es eine kurze Nacht werden für Belgien. Diesmal wollen die Elektrizitätswerke messen, wie groß das Interesse ist am nächtlichen Stromverbrauch. Er dürfte ungewöhnlich groß sein, erwarten die Stromversorger.
3: Einflussnahmen eines US-Präsidenten auf eine laufende Fußball-WM? Oder eine zufällige Parallele zwischen unabhängiger FIFA-Entscheidung und einem Trump-Infantino-Telefonat? Das kommentiert jetzt Khaled Nahar.
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9: Wochenlang hatte Donald Trump die Fußball-WM im eigenen Land regelrecht ignoriert. Dann kam die Meldung, dass die FIFA die Sperre des US-Stürmers Verloren Belogen zur Bewährung aussetzt. Und Trump kommt endlich im Turnier an. Danke an die FIFA, dass sie das Richtige getan und ein großes Unrecht rückgängig gemacht hat, schrieb Donald Trump auf seiner Plattform Truth Social praktisch im Anschluss an die Mitteilung der FIFA. Das Weiße Haus postete bei X den Schlachtruf USA, USA, USA. Es wirkte wie eine Entscheidung per Dekret. Der beste Torjäger darf spielen, trotz roter Karte. Fouls wie das von Belogen ziehen im Fußball meist rote Karten und Sperren von 2 bis 3 Spielen nach sich. Im Disziplinarcode der FIFA ist eine Mindestsperre von 1 Spiel vorgesehen. Das Dokument erlaubt der Disziplinarkommission allerdings auch eine Veränderung der Strafe. Und diese Hintertür wurde nun genutzt. Die Regeln wurden damit auf dem Papier eingehalten, das gewünschte Ergebnis erzielt und Infantinos Rangewanze an Trump ist um eine Episode reicher. Die Liste ist längst zu umfangreich, um sie vollständig vorzutragen.
3: An dieser Stelle müssen wir den Beitrag kurz unterbrechen für eine wichtige Warnmeldung. Achtung, ein Falschfahrer auf der A81 Stuttgart-Singen. Zwischen Sindelfingen-Ost und Böblingen-Sindelfingen kommt Ihnen ein Falschfahrer entgegen. Fahren Sie äußerst rechts und überholen Sie nicht. Noch einmal die Warnmeldung auf der A81 Stuttgart-Singen. Zwischen Sindelfingen-Ost und Böblingen-Sindelfingen ist ein Falschfahrer unterwegs. Äußerste Vorsicht bitte in beiden Richtungen.
9: Schenkte Infantino Trump eine der Medaillen, die sonst nur der siegreichen Mannschaft zustehen. Infantino ließ in seiner Anwesenheit unwidersprochen zu, dass Trump Militärschläge gegen Co-Gastgeber Mexiko ins Spiel brachte und den von Demokraten regierten WM-Städten mit einem Entzug der Spiele drohte. Der, wohlgemerkt, bisherige Höhepunkt war die groteske Verleihung eines eigens ins Leben gerufenen Friedenspreises der FIFA für Trump, nachdem dieser ob der Verweigerung des Friedensnobelpreises geschmollt hatte. Diese klebrige Nähe hat nur einen Grund. Es geht um viel Geld. Die FIFA erwartet Rekordeinnahmen bei der WM von bis zu 14 Milliarden US-Dollar. Trump liefert Infantino die Bühne dafür. Für das Wohlwollen muss man auch was tun. Die FIFA ist der Zusammenschluss von 211 Fußballverbänden auf dieser Welt. Sie alle profitieren massiv von diesem Geld. So konnte Infantino in der FIFA zu einem autokratischen Herrscher aufsteigen, der Widerspruch weder duldet noch erfährt. Der DFB hat bis zuletzt eine echte Positionierung zu dem Turnier oder dem Agieren Infantinos verweigert und ist ein Teil dieses kaputten Systems, in dem der Sport nur noch den Zweck hat, Einnahmen und damit Macht zu sichern. Ein kleines Aufmucken kommt nun doch. Der Verband aus Belgien, dessen Nationalmannschaft im Viertelfinale gegen die USA spielt, zeigte sich ob der Maßnahme erstaunt und sprach von einem Aprilscherz. Zum Lachen ist das alles längst nicht mehr. Um den Fußball muss man mittlerweile Angst haben. Kommendes Jahr steht Infantino zur Wiederwahl. Von Gegenstimmen sollte niemand ausgehen.

0: Und damit ist es 23.15 Uhr.
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0: Wie soll die restliche Welt dieses Zeichen deuten? China und Russland haben eine gemeinsame Militärübung begonnen. Die Manöver sollen laut Verteidigungsministerium in Peking in den Gewässern und im Luftraum vor der chinesischen Küste im Gelben Meer stattfinden. Russland teilte mit, dass die Übung eine Woche dauern soll. Und eben die sorgt mehrfach für Furore, unter anderem, weil das chinesische Militär nach eigenen Angaben einen Raketentest im Pazifik ausgeführt und damit auch Beunruhigung in der gesamten Region ausgelöst hat. Benjamin Eisel berichtet.
2: Benachbarte Demokratien beobachten die Militäraktivitäten der beiden Autokratien genau, so auch die Regierungen Taiwan. Chinas Staats- und Parteiführung beansprucht die Insel für sich und droht regelmäßig mit Krieg, sollte es nicht zu einem friedlichen Anschluss an die Volksrepublik kommen. Der Leiter des taiwanischen Nationalen Sicherheitsbüros in Taipeh, Tsai Ming-yen. Wir werden aufmerksam beobachten, ob die Übungen Besonderheiten aufweisen und sie mit früheren Manövern vergleichen, um festzustellen, ob sich neue Muster abzeichnen. China und Russland führen in der Regel 1 bis 2 gemeinsame Luftpatrouillen und Marineübungen im Jahr durch. Sie wollen damit ihre strategische Zusammenarbeit im geopolitischen Bereich demonstrieren. Am Mittag teilte Chinas Führung mit, sie habe erfolgreich eine Langstreckenrakete getestet. Ein Atom-U-Boot der chinesischen Streitkräfte habe eine Rakete mit einer Sprengkopfattrappe in internationale Gewässer abgefeuert. Die Anrainerstaaten seien vorab informiert worden. Unklar ist, ob der Raketentest Teil der Militärübung mit Russland ist. Die Marineübung findet knapp 2 Monate nach dem Besuch des russischen Staatschefs Wladimir Putin in China statt. Dabei kündigten beide Seiten auch an, militärisch künftig enger zusammenzuarbeiten. Zuletzt gab es Berichte, wonach Chinas Militär russische Soldaten ausgebildet hat, die anschließend in der Ukraine eingesetzt wurden. Das Auswärtige Amt in Berlin hat deswegen vergangene Woche den chinesischen Botschafter Deng Hongbo zu einem dringlichen Gespräch gebeten. China müsse wissen, dass der russische Krieg deutsche Kerninteressen bedroht, sagte Außenminister Johann Wadephul zur Begründung am Freitag bei einem Besuch in Brasilien. Man habe der chinesischen Seite erneut sehr deutlich gemacht, wie groß die Sorge sei, dass China Russland bei dem brutalen Angriffskrieg unterstütze, so Wadephul. Am Nachmittag bestätigte die Sprecherin des Außenministeriums Mao Ning das Treffen, wies die Vorwürfe aber zurück. Chinas Führung habe bereits klargestellt, dass die Berichte haltlos und reine Verleumdung seien. In der Ukraine-Krise habe China stets eine objektive und unparteiische Haltung eingenommen, sich für eine politische Lösung eingesetzt und Friedensgespräche gefördert. Deutschland sollte Chinas Position und Rolle objektiv und rational betrachten, so die Sprecherin in Peking. Chinas Führung bezeichnet sich zwar als neutral in dem Konflikt und streitet regelmäßig ab, Russland zu helfen, gilt aber unter internationalen Beobachtern als der wichtigste politische und wirtschaftliche Unterstützer Russlands.
0: Berichtet Benjamin Eisel. Kommen wir jetzt zu was ganz anderem. Er war Rocky, er war Rambo und heute ist er 80 geworden, Sylvester Stallone. Die Rollen, die er meistens in seinen vielen Actionfilmen verkörpert hat, die passen in ein eher konservatives Männerbild. Und Sylvester Stallone ist einer von wenigen bekennenden Trump-Unterstützern in der Filmbranche. Damit ist er in Hollywoods Traumfabrik vielleicht in der Unterzahl, aber bei weitem auch nicht allein. Ein halbes Jahr vor den so wichtigen Midterm-Wahlen. Reinhard Spiegelhauer berichtet.
3: Nach seinem Amtsantritt hat Donald Trump ein paar Schauspieler, die ihn im Wahlkampf öffentlich unterstützt haben, zum Sonderbotschafter für Hollywood ernannt. Sylvester Stallone.
4: He was a chosen person and this man was going to go through a metamorphosis and change lives, just like President Trump.
3: So wie Rocky sei Donald Trump ein Erwählter, gratulierte Sylvester Stallone nach dem Wahlsieg in Mar-a-Lago. Mel Gibson.
5: Miserable track record, and she's got the IQ of a fence post. I don't think it's going to surprise anyone who I vote for.
3: Kamala Harris habe den Intelligenzquotienten eines Zaunpfahls und es könne ja niemanden überraschen, dass er Trump unterstütze, sagte Mad Max-Star Mel Gibson Reportern vor der Wahl. Und Mission Impossible Co-Star John Voight.
6: May Donald Trump win this presidency. He will save our America. And he will certainly make it great again.
3: Vogt rief schon 2016 dazu auf, Trump zu wählen, und er ist bis heute einer der aktivsten Unterstützer des US-Präsidenten in Hollywood. Auch Dennis Quaid, Roseanne Barr, Zachary Levi und andere haben sich positiv über Donald Trump geäußert. Dabei gilt Hollywood, die Film- und Streaming-Branche allgemein als eher links. Konservative Politiker beschimpfen sie gerne mal als Vogue. Ted Cruz, der republikanische Senator aus Texas, warf Netflix-Bossen bei einer Anhörung vor, konservative Künstler und Autoren kämen gar auf eine schwarze Liste.
7: Entertainers, who are even slightly right of center, get blackballed in Hollywood. Writers get blackballed in Hollywood. Actors get blackballed in Hollywood.
3: Umgekehrt klagen allerdings nicht wenige Schauspielerinnen und Schauspieler, die Donald Trump öffentlich kritisieren, darüber, weniger Einladungen von Casting-Agenten zu bekommen. Fakt ist tatsächlich, man hört erheblich mehr prominente Trump-Kritikerinnen und Kritiker in der Branche als Befürworter. Robert De Niro, Jane Fonda, George Clooney, Meryl Streep, Mark Ruffalo, Jamie Lee Curtis, Sean Penn, die Liste könnte man lange fortsetzen. Mindestens zwei extrem erfolgreiche Schauspieler, die schon für die Republikaner in politischen Ämtern waren, haben Donald Trump entweder nicht unterstützt oder sogar offen kritisiert. Clint Eastwood,
8: na los doch, make my day,
3: kritisierte zum Beispiel das Auftreten Trumps in Social Media. Und Arnold Schwarzenegger,
9: ich komme wieder,
3: riet sogar davon ab, Donald Trump zu wählen. Er hat ihn auch danach immer wieder mehr oder weniger deutlich kritisiert. Was außerdem auffällt, seitdem die Zustimmungswerte Donald Trumps in den Keller rauschen, gibt es fast gar keine positiven Kommentare zum Präsidenten mehr aus der Filmbranche. Selbst die sogenannten Hollywood-Sonderbotschafter bleiben stumm. Alleine John Vogt macht da weiter Stimmung, allerdings in erster Linie mit dem Thema Make Hollywood Great Again und schütze es vor ausländischer Konkurrenz. Hollywood-Promis, die Donald Trump öffentlich unterstützen, im Moment eher Fehlanzeige.
0: Und damit zurück nach Deutschland. Es war ein mutmaßlich linksextremistischer Terroranschlag, der Anfang Januar zum größten Stromausfall der Berliner Nachkriegsgeschichte geführt hat. Mehr als 100.000 Menschen im Südwesten der Stadt waren mitten im Winter ohne Strom, rund 40.000 Wohnungen betroffen. Welche Lehren lassen sich im Nachgang daraus ziehen? Diese Frage sollte eine Expertenkommission im Auftrag des Senats beantworten. Jetzt hat sie ihren Bericht vorgestellt. Pauline Pieper aus Berlin.
10: Am Ende sei es glimpflich ausgegangen für Berlin, sagen die Experten. Beim mehrtägigen Stromausfall im Berliner Südwesten seien keine Personen zu Schaden gekommen. Aber der Stromausfall habe viele Schwachstellen beim Schutz der kritischen Infrastruktur offengelegt, sagt Kommissionsmitglied und ehemaliger Brigadegeneral Uwe Nerger.
11: Dieser Stromausfall führte Berlin hart an die Belastungsgrenze.
10: Denn es habe kritische Engpässe bei der Versorgung mit Notstrom und Treibstoff gegeben. Vulnerable Gruppen, etwa in Pflegeheimen, seien mangels einer zentralen Datenbank nicht erreichbar gewesen. Auch die Information der Bevölkerung sei mangelhaft gewesen. Die Stadt müsse resilienter werden. Dafür haben die Experten zahlreiche Empfehlungen formuliert. Eine der wichtigsten Forderungen laut Kommissionsmitglied Sigrid Nikuta:
12: Üben, üben, üben. Die einzelnen möglichen Situationen in Lagebildern üben, in Krisenübungen üben.
10: 3 Dutzend Katastrophenschutzbehörden gibt es in Berlin. Sie alle müssten gemeinsam den Ernstfall proben. Außerdem müsse das zentrale Lage- und Krisenzentrum ausgebaut werden, sodass alle Krisenstäbe an einem Ort zusammenkommen könnten. Insgesamt den Überblick behalten soll ein neuer Staatssekretär in der Senatskanzlei, der Chief Resilience Officer. Die Einsatzleitung bliebe in der Senatsinnenverwaltung, sagt Uwe Nerger. Es sei aber deutlich geworden,
11: dass wir darüber hinaus eine Institution brauchen, die ressortübergreifend schaut, welches die nächstmöglichen Bedrohungsszenarien überhaupt sein können.
10: Die Kommission setzt das Ziel, dass alle im Krisenfall betroffenen Akteure bis spätestens 2029 in die Lage versetzt werden müssen, ihre Kernfunktionen für 10 Tage aufrechtzuerhalten. Dafür müsse man viel Geld investieren, betont der regierende Bürgermeister Kai Wegner.
13: Wir werden in den nächsten Jahren, und ich sage kurzfristig, auch im Haushalt umsteuern müssen. Wir müssen andere Prioritäten setzen, wenn wir uns noch besser, noch stärker für den Katastrophenfall, für den Zivilschutz aufstellen wollen.
10: Die Vorschläge der Expertenkommission belaufen sich laut Innensenatorin Iris Spranger auf einen 3-stelligen Millionenbetrag. Dafür brauche es mehr finanzielle Unterstützung durch den Bund. Das Wichtigste ist aus Sicht der Expertenkommission, dass die ganze Stadtbevölkerung sich auf Katastrophenfälle vorbereitet. Uwe Nerger:
11: Solange wir es uns leisten, etwa 130.000 Mann in Berlin zu haben, die die Verwaltungsaufgaben wahrnehmen und 3,7 Millionen Menschen auf der Zuschauertribüne sitzen und gucken, wie wir das hinbekommen, wird das nicht funktionieren.
10: Jeder Einzelne müsse sich etwa mit Vorräten auf einen möglichen Ernstfall vorbereiten.
1: Die FIFA-Fußball-WM 2026.
0: Und bei dieser FIFA-Fußball-WM ist für einen der besten Fußballer aller Zeiten die Weltmeisterschaftskarriere beendet, Mads Nicholson.
9: Ja, Cristiano Ronaldo ist mit seinen Portugiesen ausgeschieden. 0:1 im Achtelfinale gegen Spanien. Es war Ronaldos letzte WM als aktiver Profi. Das entscheidende Tor fiel in der Nachspielzeit. In der 91. Minute schoss Mikel Merino das Siegtor. Michael Augustin war in Dallas als Reporter dabei und erklärt, was diese Spanier so auszeichnet.
14: Ja, sie haben halt eine unwahrscheinliche Ruhe am Ball. Also die Spanier werden ja auch gerne die Passmaschinen genannt, weil sie es so gut verstehen wie kaum eine andere Nation, den Ball durch die eigenen Reihen zirkulieren zu lassen bis in den gegnerischen Strafraum. Und selbst wenn das Fußballspiel so in die hektische Phase geht, Nachspielzeit, dann bleiben sie geduldig, halten an ihrer Linie fest. Und dieser Pass von Ferran Torres auf Mikel Merino, der war extra klasse. Und da war die portugiesische Abwehr einmal nicht sortiert. Und dann hat Merino halt die Möglichkeit und hat sie auch genutzt. Auch die Portugiesen hatten natürlich ihre Möglichkeiten. Aber da war einmal die Tür in der portugiesischen Abwehr ein Spalt weit offen. Die Spanier sind durchgegangen, Mikel Merino in diesem Fall. Ansonsten würden wir jetzt über die Verlängerung sprechen, denn die hätte es leistungsgerecht eigentlich geben.

0: müssen. Und die hatte sich ja auch lange Zeit angedeutet.
1: Cristiano Ronaldo und Portugal sind raus. Spanien steht im Viertelfinale und trifft dann auf die USA oder Belgien. Die Partie der beiden Teams beginnt um 2 Uhr in der Nacht. In Wimbledon naht die Sperrstunde. Spätestens um Mitternacht deutscher Zeit endet der Tennistag in London. Alexander Zverev wird diese Sperrstunde wohl ordentlich ausreizen. Er durfte nämlich erst ganz spät auf den Platz und sein Achtelfinale gegen den Tschechen Lehecka beginnen. Matthias Kammann ist live in London, unser Reporter. Matthias, ich glaube, wir können festhalten, die beiden werden heute nicht mehr fertig.
2: Ja, ich weiß es noch nicht hundertprozentig. Im Moment haben wir auf jeden Fall jetzt Satzball für Alexander Zverev im zweiten Durchgang. Er schlägt schnell auf, geht dann ans Netz mit der Vorhand und macht den zweiten Satz perfekt. 6-4, 7-5 aus seiner Sicht. Und jetzt kommt's drauf an. Kommen jetzt die Offiziellen auf den Platz und sagen, wir müssen hier abbrechen, weil maximal noch eine halbe Stunde überhaupt gespielt werden darf. Und sollte noch jemand gewinnen, müsste es auch noch ein Siegerinterview geben. Also das kann eigentlich nicht klappen. Aber es gibt im Moment noch keinen, den ich sehe auf dem Platz, keinen Oberschiedsrichter, der diese Partie abbrechen würde. Allerdings muss man einfach davon ausgehen, dass das Match heute nicht zu Ende gespielt wird. Zverev hat natürlich alles versucht, es so schnell wie möglich zu machen, aber dafür ist sein Gegner auch zu gut. Jiří Lehecka verlässt jetzt auch erstmal den Platz, hat ja das Recht, eine Pause zu machen und genau das tut er. Und ich schätze, das ist der letzte Nagel, den es brauchte, um hier dann die Sperrstunde auch zum Tragen bringen zu lassen.
1: Matthias Kammann live aus London. Es sieht also danach aus, als müsste Alexander Zverev noch weiterspielen im Achtelfinale und wird heute nicht fertig. Aber der Spielstand sieht ja auch ganz gut aus für den Mann aus Hamburg. Er führt mit 2:0 in den Sätzen gegen den Tschechen Lehecka. Tadej Pogacar will in knapp 3 Wochen das gelbe Trikot in Paris tragen. Das würde bedeuten, dass er zum 5. Mal die Tour de France gewonnen hat. Der slowenische Radprofi ist sehr gut in Form. Er trägt das gelbe Trikot sogar schon jetzt bei der Tour de France, nach der 3. Etappe. Steffen Gahr berichtet von der Tour.
3: Tadej Pogacar, der laute Sieger in der Stille von Les Angles. 200 Meter vor dem Ziel trat der Slowene im Bergaufsprint an und allen anderen Favoriten davon. Pogacar holte den Tagessieg und damit auch das gelbe Trikot. In der Gesamtwertung ist er zeitgleich mit dem Tageszweiten Jonas Vingegaard aus Dänemark, aber wegen des Tageserfolgs bekam Pogacar eben das gelbe Trikot. Florian Lipowitz fuhr ein starkes Rennen und wurde Siebter. Das ist auch sein Platz in der Gesamtwertung. Sein Rückstand dort knapp 1 Minute. Auf dem Weg nach Les Angles waren auch auf französischem Gebiet Zuschauer an der Strecke, trotz der Waldbrände in der Nähe. Nur auf den letzten Metern und im Zielbereich durfte niemand stehen. Dort hatte die Polizei die Menschen aufgefordert, ihre Plätze zu räumen.
1: Die deutschen Basketballer wollen zur Weltmeisterschaft in Katar im August 2027. Auf dem Weg dorthin haben sie einen Pflichtsieg in der Qualifikation geholt. 111-79 gegen Zypern. Das deutsche Team hat in der ersten Qualifikationsrunde 5 von 6 Spielen gewonnen und nimmt diese Punkte mit in die entscheidende Phase im Kampf um die WM-Tickets.
4: Und das war der Sport in der ARD-Infonacht mit Mats Nicholson.

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1: Um 23.30 Uhr mit Wolfgang Berger. US-Präsident Trump hat eingeräumt, wegen der roten Karte für einen Spieler des amerikanischen Teams Einfluss auf die FIFA genommen zu haben. Er habe den Verband gebeten, die Sperre für Folarin Balogun zu überdenken. Aus der Nachrichtenredaktion Thorsten Lange.
2: Er sei nicht der Meinung gewesen, dass die betreffende Szene ein Foul war, so Trump. Dem brasilianischen Schiedsrichter warf er eine, so wörtlich, fragwürdige Vergangenheit vor, ohne näher darauf einzugehen. Damit bestätigt Trump, was die Fußballwelt schon vermutet hatte, nämlich, dass er Einfluss auf FIFA-Chef Infantino genommen hat. Der Weltverband hatte die Sperre für Balogun zur Bewährung ausgesetzt. Dass er sich nach Trump gerichtet habe, stritt Infantino ab. Die FIFA-Disziplinarkommission sei unabhängig. Unter anderem der DFB und die UEFA zeigten sich entsetzt über den Vorgang.
1: Und die Achtelfinalpartie Portugal gegen Spanien wurde vor einer halben Stunde abgepfiffen mit dem glücklicheren Ende für die Spanier. Sie gewannen 1:0. Portugal fährt mit Cristiano Ronaldo nach Hause. Das Bundeskabinett hat den Haushaltsentwurf für 2027 gebilligt und erntet von vielen Seiten zum Teil heftige Kritik. Der Plan sieht Ausgaben von 555 Milliarden Euro und neue hohe Schulden vor. Aus der Nachrichtenredaktion Martin Seiler.
3: Wirtschaftsverbände, Gewerkschaften, Umweltschützer und Opposition lassen kein gutes Haar am Entwurf. Der Industriespitzenverband BDI bezeichnete die Ausgaben- und Schuldenzuwächse als alarmierend. Der Deutsche Gewerkschaftsbund nannte es fatal, ausgerechnet am Klima- und Transformationsfonds den Rotstift anzusetzen, was auch die Grünen und der Umweltverband BUND so sehen. Der linken Politiker Bartsch sprach von einem Frontalangriff auf den Sozialstaat. Von Seiten der AfD hieß es, immer mehr neue Schulden zu machen, habe rein gar nichts mit seriöser Haushaltspolitik zu tun.
1: Gemeinsam mit dem Bundeshaushalt für das nächste Jahr hat das Kabinett auch Pläne für eine höhere Besteuerung von Spirituosen auf den Weg gebracht. Der Entwurf sieht vor, dass die Abgabe auf Rum, Wodka, Korn und weiterer Alkoholika zum 1. Januar nächsten Jahres um 20% steigt. Der Staat erwartet dadurch Mehreinnahmen von 455 Millionen Euro jährlich. Die Hamas hat ihre Regierung im Gazastreifen nach eigenen Angaben aufgelöst. Man leite nun einen Machttransfer an eine von den Vereinten Nationen unterstützte Verwaltung ein. Lediglich technisches und fachliches Personal werde weiter im Einsatz sein, hieß es. Israels Außenminister Saar wies die Bekanntgabe zurück und sprach von einem Trick, um die Abgabe von Waffen abzuwenden. Das Wetter in Deutschland. In der Nacht wolkig bis stark bewölkt, gebietsweise Regen, Tiefstwerte 19 bis 12 Grad. Morgen viele Wolken, zeitweise Regen, in der Südwesthälfte teils sonnig, Höchstwerte 18 bis 35 Grad. Am Mittwoch heiter bis wolkig, stellenweise etwas Regen, 19 bis 32 Grad. Am Donnerstag im Norden und Osten teils wolkig, vereinzelt etwas Regen bei 20 bis 34 Grad. Das waren die Nachrichten.
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4: Und hier kommen die akuten Meldungen von den Straßen um 23.33 Uhr. Die A5 Darmstadt Richtung Frankfurt ist zwischen Langenmöhrfelden und Zeppelinheim wegen Bergungsarbeiten gesperrt. Es gibt eine Umleitung über die U11. Die A38 Göttingen Richtung Halle ist zwischen Dreieck Drammetal und Deiderode wegen einer Ölspur gesperrt. Dann eine Meldung von der A59 Dienstlaken Richtung Duisburg. Die ist zwischen Duisburg-Ruhrort und Duisburg-Kreuz-Duisburg wegen Bauarbeiten gesperrt. Die A61 Mönchengladbach Richtung Koblenz ist zwischen Weilerswist und Zwisttal gesperrt. Dort hat ein LKW Gefahrgut verloren, dadurch aktuell 2 Kilometer Stau. Und eine Meldung von der B8 Frankfurt Richtung Königstein, die ist zwischen Bad Soden und Kelkheim nach einem Unfall gesperrt. Kommen Sie überall gut und sicher durch.
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4: Mit Tom Westerholt am Mikrofon. Guten Abend. Israels Regierung unter Ministerpräsident Netanjahu steht weiter unter Druck. Grund ist hier der eskalierende Streit um eine Wehrpflicht, ja oder nein, für ultraorthodoxe Männer. Diese genossen lange Zeit das Privileg, nicht eingezogen zu werden. Mittlerweile fordern aber weite Teile der Gesellschaft mehr Wehrgerechtigkeit, darunter auch säkulare Politiker, also solche, die eine Trennung von Staat und Religion befürworten. Netanjahus religiöse Koalitionspartner Schass und UTJ drohten als Folge jetzt offen mit dem Bruch des Bündnisses, falls ultraorthodoxe Wehrdienstverweigerer nicht gesetzlich vor Sanktionen geschützt würden. Julio Segador.
5: Jerusalem im Ausnahmezustand. Tausende Männer in schwarzen Mänteln und weißen Hemden blockieren die Straßen. Sie zünden israelische Flaggen an, beten lautstark und liefern sich Straßenschlachten mit der Polizei. Es ist der wütende Protest der Haredim, der Ultraorthodoxen. Nach wegweisenden Urteilen des höchsten Gerichts sind ihre jahrzehntelangen Privilegien gekippt. Nun sollen auch sie an die Waffe den Wehrdienst absolvieren. Israel Tropper ist einer der Sprecher der Demonstranten. Er macht klar, er will kämpfen, aber gegen den Staat. Aus unserer Sicht bedeutet der Eintritt in die israelische Armee die Aufgabe der Religion. Wir werden dort einer Umerziehung unterzogen. Wir wollen unsere Religion nicht aufgeben. Daher ist es aus unserer Sicht ein Kampf um unser Leben. Es ist unmöglich, ein Gesetz durchzusetzen, das von 80.000 Menschen abgelehnt wird. Das wird nicht funktionieren. Die spirituelle Front gegen den militärischen Dienst an der

0: Waffe. Diese Haltung wird von den religiösen Führern rigoros vorgegeben. Führende Rabbiner rufen die Jugendlichen offen dazu auf, Einberufungsbefehle schlicht zu zerreißen. Etwa der ehemalige sephardische Oberrabbiner Yitzhak Yosef. Wer Tora studiere, sei ein Soldat in Gottes Armee, sagt er und äußert eine eigene Kriegstheorie. Wodurch werden Jerusalem und Israel bewahrt? Durch diejenigen, die sich mit dem Tora-Studium beschäftigen. Glauben die Leute etwa, es sei wegen des Iron Dome oder all dieser Dinge? Nein, wir werden durch das Verdienst der Tora gerettet. Und wenn Soldaten getötet werden, dann liegt das offenbar an den Maßnahmen der Behörden, mit denen sie das Tora-Studium einschränken. Die säkuläre Mehrheit in Israel hat für diese Einstellung nach fast 3 Jahren kräftezehrender Mehrfrontenkriege kein Verständnis mehr. Die Armee leidet unter akutem Personalmangel, die wirtschaftliche Last drückt schwer. Die Opposition im Parlament erhöht den Druck massiv und fordert Wehrgerechtigkeit. Etwa der frühere Generalstabschef Gadi Eisenkot, der bei den anstehenden Wahlen gute Chancen hat, Premier Netanyahu abzulösen. Was das Wehrpflichtgesetz betrifft, so kann ich Ihnen versichern, dass dies für mich eine rote Linie darstellt. Es muss ein Gesetz über einen nationalen Dienst für alle israelischen Staatsbürger geben, einschließlich ultraorthodoxe Juden und arabischer Bürger. Mitten in diesem buchstäblich explosiven Spannungsfeld steht Regierungschef Benjamin Netanyahu. Um seine Macht zu sichern, muss er einen Spagat schaffen. Seine ultraorthodoxen Koalitionspartner in der Regierung drohen offen mit dem Bruch des Bündnisses, sollten die jungen Haredim wegen Wehrdienstverweigerung verhaftet werden. Netanyahu versucht nun eilig, das Bibelstudium per Verfassungsrang rechtlich abzusichern. Die ultraorthodoxe Gesellschaft sendet eine klare Botschaft. Wenn ihr die Tora-Studenten als Wehrdienstverweigerer ins Gefängnis bringt, wird sich niemand einziehen lassen. Viele junge Haredim wollen sich eigentlich einziehen lassen. Aber wenn man Verhaftungen direkt in den Yeshivot, den Bibelschulen und während des Tora-Studiums durchführt, führt das genau zum Gegenteil. Ob dieses politische Manöver gelingt, ist völlig offen. Das höchste Gericht und die Generalstaatsanwaltschaft haben bereits signalisiert, dass gesetzliche Ausnahmen ohne echte Wehrgerechtigkeit verfassungswidrig bleiben.
1: Berichtet Julio Segador aus Tel Aviv.
2: Wirtschaft.
1: Die Konzertbranche geht mit großen Erwartungen in den Sommer, obwohl die Geschäfte ziemlich uneinheitlich verlaufen. Internationale Megastars ziehen enorme Nachfragen auf sich, während kleinere Festivals und Acts stärker um ihr Publikum kämpfen müssen. Parallel werden Live-Auftritte für viele Künstlerinnen und Künstler immer bedeutender, weil sie den mit Abstand wichtigsten Teil der Einkünfte ausmachen, nachdem die Tonträgerverkäufe über die Jahre massiv eingebrochen sind. Noel Schmidt über das sich verändernde Musikgeschäft.
3: Die Tour von US-Superstar Taylor Swift vor 2 Jahren hat neue Maßstäbe gesetzt. 20.000 Fans singen noch vor dem eigentlichen Konzert einen ihrer Hits und warten auf das Konzert, für das sie teilweise mehrere tausend Dollar ausgegeben haben. Auch die Ticketpreise für die Stadiontour von nationalen Künstlern wie Helene Fischer sind deutlich gestiegen. Nicolas Ruth ist Professor für digitale Kommunikation in der Musik- und Entertainment-Industrie an der Universität Würzburg und er sagt, der Markt funktioniere trotzdem sehr gut.
4: Wir haben einen starken Trend zu gestaffelten Preisen, zu VIP-Tickets, die dann irgendwie besonders teuer sind. Viele Konzerte sind ja auch ausverkauft und Festivals sind nachgefragt. Also Transportkosten, Technik, die natürlich aufgebracht wird, Infrastruktur, die geschaffen werden muss. All das spielt dann natürlich eine Rolle, dass die Produktionskosten da steigen.
3: Tatsächlich seien Konzerte heute um 30% teurer als noch vor der Pandemie. Gleichzeitig setzen Künstlerinnen und Künstler immer stärker auf genau dieses Live-Geschäft. Denn während Streaming zwar Reichweite bringt, wird das Geld vor allem auf Tour verdient, so Ruth. Doch die gestiegenen Produktionskosten alleine erklären die Entwicklung der Ticketpreise nicht. Immer häufiger setzen Veranstalter auf sogenanntes dynamisches Pricing. Heißt, Der Preis richtet sich nach der Nachfrage. Wer besonders begehrte Tickets kaufen will, zahle oft deutlich mehr als ursprünglich angekündigt, so Ruth.
4: Das kennen wir ja eigentlich auch aus anderen Bereichen. Ein Algorithmus bestimmt nach der Nachfrage, wie das Angebot online auf einer Webseite für einen Preis ist.

0: Das kennen wir aus Tourismus oder E-Commerce. Und das ist vor allem schlimm, weil es eben intransparent und manchmal ungerecht wirkt. Aus Veranstalter-Sicht kann ich es natürlich irgendwie wirtschaftlich verstehen, die Zahlungsbereitschaft abzuschöpfen, bevor das dann irgendwie auf einem Zweitmarkt passiert.
1: Dazu kommt, der Konzertmarkt wird von immer weniger großen Unternehmen geprägt, bei dem kleinere im Wettbewerb fast gar nicht mithalten können. In Deutschland gibt es eine Marktkonzentration bei den börsengehandelten Veranstaltern Live Nation und CTS Eventim. Für Fans kann das oft höhere Gebühren und weniger Transparenz bedeuten. Trotzdem sind viele Menschen bereit, immer mehr Geld für Konzertabende auszugeben. Dr. Thomas Renz ist wissenschaftlicher Mitarbeiter am Institut für kulturelle Teilhabeforschung in Berlin und er beobachtet einen Wandel vom Besitz zum Erlebnis.
2: Der Konzertbesuch ist mehr als nur die Unterhaltung. Es ist mehr als nur die ästhetische Erfahrung, sondern er signalisiert dann eben auch Zugehörigkeit zu einer Szene oder zumindest zu einer temporären Wertegemeinschaft. Somit ist es eben schon ein großer Punkt in der Lebenswelt von jungen Menschen.
1: Der Boom der großen Tourneen hat allerdings auch eine Kehrseite. Während internationale Stars problemlos Stadien füllen, geraten kleinere Festivals und mittelgroße Acts zunehmend unter wirtschaftlichen Druck. Denn ihre Kosten steigen genauso, sie können die Ticketpreise aber nicht beliebig erhöhen. So wie zum Beispiel Megastars wie Taylor Swift.
3: Berichtet Noel Schmidt. Alternative für Deutschland oder Gefahr für die Demokratie? Wohin steuert die AfD? Das war unser NDR-Info-Thema heute früh nach dem AfD-Bundesparteitag in Erfurt am Wochenende. Was dort schon deutlich wurde, die AfD tritt selbstbewusster denn je auf, gestützt von den Umfragen. Die Partei könnte nicht nur in Sachsen-Anhalt, sondern auch hier im Norden in Mecklenburg-Vorpommern im Herbst bei den Landtagswahlen stärkste Kraft werden. Reporterin Caroline Schmidt ist über ein halbes Jahr durch MV gereist und hat nach den Gründen für den Stimmenzuwachs der AfD im Nordosten geforscht. Und auch danach, wie sich SPD und CDU im Gegenzug aufstellen und welche Rolle dabei die Entscheidungen der schwarz-roten Koalition in Berlin spielen.
4: Ein Donnerstagmorgen im Frühjahr. In Güstrow ist Markt und die AfD hat auch einen Stand aufgebaut. Weit vor Beginn der heißen Phase des Wahlkampfs stehen die Landtagsabgeordneten in MV schon auf Plätzen und in Fußgängerzonen, um mit Menschen ins Gespräch zu kommen. Der Landesvorsitzende und Spitzenkandidat Enrico Schuld verbreitet den Besuch über Instagram.
5: Hallo Freunde, guck mal hier, wir sind in Güstrow unterwegs. Guck mal, ich habe tolle Aufkleber mitgebracht. Kommt her hier. Holt euch einen Aufkleber ab.
4: Nur wenige Passanten wollen vor Kamera und Mikro sprechen. Der Arbeitgeber solle besser nichts von ihrer Sympathie für die AfD erfahren. Petra Worm sagt dagegen ganz offen, dass sie Mitglied der Partei ist, saß für sie ein Jahr im Stadtrat. Den übrigen Politikbetrieb hält sie für verlogen, der stelle die Realität viel zu positiv dar. Dabei gehe es vielen Menschen immer schlechter.
6: Mein Sohn, ne, der arbeitet Hausmeister-Service, ist fleißig, Sommer wie Winter, Laub, Schnee, muss arbeiten. Und er muss Wohngeld beantragen. Das muss man sich mal vorstellen, nicht? Ja, und deswegen bin ich dann vor 3 Jahren auch in diese, vor 4 Jahren in der Partei eingetreten. Weil das kann es nicht sein.
4: Sozial abzusteigen oder im Alter nicht genug Geld zu haben, darum sorgen sich laut Umfragen fast 60% der Menschen in MV. Ein Teil führt das offenbar zur AfD und hier an den Stand des AfD-Landtagsabgeordneten Jan-Philipp Tarzen.
7: Viele Menschen sind aufgeschlossen, haben Interesse, kommen auch ins Gespräch. Gerade wenn man sie kurz so ein bisschen anstupst, sag ich mal, dann sprudelt das doch relativ schnell aus ihnen heraus.
4: In Beutzenburg stehen zum Weltfrauentag Anfang März Mitglieder des SPD-Ortsvereins auf dem Marktplatz. Sie verteilen Rosen, wie jedes Jahr.
8: Morgen ist internationaler Frauentag. Eine rote Rose, nur für Sie.
4: Auch hier berichten Standbesucher von einem Gefühl der Ungerechtigkeit, das viele zur AfD treibe. Warum beziehen so viele nicht-deutsche Bürgergeld? In 2025 waren es in MV, laut Bundesagentur für Arbeit, fast 30%. AfD würden er und seine Frau dennoch nie wählen, so Aziz Mlik.
9: Ja. Wirklich schon außenpolitisch, die AfD sind schon aggressiv. Weil man denen hört, wie die Versammlung, was die sagen. Da sieht man auch um die Ausdrücke, das Gesicht, die sind schon aggressiv.
4: Die AfD sei keine Partei wie jede andere, findet auch Gordon Ray, Vorsitzender des SPD-Ortsvereins.
10: Es wäre ein Schreckensgespenst. Also der AfD an der Macht zu sehen, ist für mich persönlich ist es ein Schreckensgespenst. Also ich sehe es nicht als politischen Gegner, sondern eher als Demokratiefeind an.
4: Eine Feier des Seniorenbeirats in Neustadt-Glewe. Mittendrin die CDU-Landtagskandidatin Caroline Herrmann.

0: Mann. Sie vermutet, der Auftrieb der AfD in ihrem Ort hängt mit Problemen zusammen, die es mit jungen Geflüchteten gibt. Randale in Jugendeinrichtungen, demolierte Spielplätze. Hinzu komme ein Vertrauensverlust vieler Menschen in die Berliner Regierungspolitik. Nach Aufnahme eines milliardenschweren Schuldenpakets, obwohl vor der Wahl etwas anderes versprochen worden ist. Nicht einfach für Hermann und ihr Team.
1: Wir konzentrieren uns hier in unserer Arbeit ja vor allem auf das, was wir hier vor Ort bewegen können. Und also halt einfach wirklich auch jetzt nach vorne zu schauen und das eben zu erklären und ja, ganz viel Kommunikation, um Vertrauen wieder aufzuholen. Ne?
2: Ist es schwierig?
1: Natürlich ist das schwierig, klar.
0: Das ist die Situation, in der die Parteien in den Wahlkampf starten. Die AfD führt in den Umfragen, CDU und SPD dagegen versuchen aufzuholen. Nicht mal mehr 2 Monate bis zur Landtagswahl.
3: Eindrücke aus Mecklenburg-Vorpommern von Caroline Schmidt. Sie war dort über ein halbes Jahr mit AfD, SPD und CDU unterwegs.
4: Ja, natürlich.
3: Jetzt ist mir hier kurz was versprungen. Da sind wir. Nein, alles in Ordnung. Wir bleiben beim Thema. Und jetzt spinnt der Rechner hier vollständig. So, wo geht's weiter? Tja, hier ist alles durcheinander gerade. Machen wir weiter mit der Kultur? Oder womit machen wir weiter?
5: Ja,
3: mit der Kultur.
6: Kultur.
3: Wer in einem Online-Shop ein Buch bestellt, der schaut dabei oft auch auf die Bewertungen. 5 Sterne, ausführliche Beschreibung, das klingt gut. Oder nur 2 Sterne und vielleicht ein kurzer Verriss, scheint dann nicht so gut gelungen zu sein, der Schmöker. Diese Art User-Rezensionen sind gerade ein großes Thema in der Buchblogger-Szene. Einige Nutzer beklagen im Netz, dass der Online-Händler Amazon Buchrezensionen gelöscht und gesperrt hat. Julia Herzka stellt so einen Fall vor.
7: Seit 13 Jahren schreibt Claudia Länger aus Papenburg Buchrezensionen. Sie und ihre Freundin Kerstin Kösters sprechen gemeinsam als die Bücherelfen auf Facebook und Instagram über Bücher. Außerdem geben die beiden Buchrezensionen auf Amazon ab. Nicht einfach 1 bis 5 Sterne. Die beiden schreiben mit viel Herzblut lange Texte. Doch im Juni waren plötzlich alle Amazon-Rezensionen von Länger verschwunden. Ihr Account für weitere Rezensionen gesperrt. Für immer, so hieß es zumindest in ihrem Account.
8: Also eine Autorin, deren Buch ich zuletzt rezensiert hatte, die hat mich angeschrieben, dass meine Rezension verschwunden sei und ob ich mal gucken könnte, was da passiert ist. Und dann habe ich nachgesehen, okay, die Rezension war futsch. Ich habe versucht, sie neu einzustellen. Und dann habe ich gesehen, dass Amazon mich gesperrt hat.
7: Sie habe gegen Community-Richtlinien verstoßen, hieß es von Amazon. Gegen welche genau, erfährt Länger nicht. Selbst dann nicht, als sie nach etwa 2 Wochen wieder freigeschaltet wird. Für sie war es nicht nur eine Sperrung auf einer Plattform. Es ist ihr größtes Hobby, ihr Baby, sagt sie.
8: Man hat das über 13 Jahre gemacht. Ich weiß jetzt die genaue Anzahl nicht, aber das waren ja Unmengen und die sind plötzlich weg.
7: In der Blogger-Community sind die Amazon-Löschungen ein großes Thema. Was man wissen muss, Blogger und Autoren aus der Self-Publishing-Szene sind eine eingeschworene Gemeinschaft. Man unterstützt sich, ist vernetzt, kennt sich zum Teil. Viele Self-Publisher sind auf Blogger angewiesen, denn gute Bewertungen verbessern das Ranking ihrer Bücher. Gelöschte Rezensionen können im schlechtesten Fall weniger Verkäufe bedeuten, erklärt Claudia Längers Partnerin Kerstin Kösters.
9: Wenn bei einem Self-Publisher mit, keine Ahnung, 30 Rezensionen plötzlich 10 weg sind von Bloggern, ist das natürlich weitaus auffälliger, als wenn bei einem Buch, das vielleicht 1000 Rezensionen hat, da plötzlich 10 weg sind. Also das macht dann dem Ranking nichts bei Amazon, aber dem Self-Publisher-Ranking macht das natürlich schon was.
7: Länger macht die Sperrung auf Social Media öffentlich. Unter ihrem Post auf Facebook sammeln sich über 400 Kommentare. Viele User berichten, dass auch ihre Rezensionen gesperrt wurden. Und Spekulationen machen sich breit. Darf man nicht in der Ich-Form schreiben? Sollte man besser nicht sagen, dass man Blogger ist und ein Rezensionsexemplar erhalten hat? Läuft eine KI drüber? Fest steht, die Richtlinien des Online-Händlers erlauben ausdrücklich Bewertungen zu kostenlosen oder vergünstigten Büchern, Nicht erlaubt wiederum sind Rezensionen zu Werbezwecken von Produkten von Freunden, Angehörigen, Geschäftspartnern oder Mitbewerbern. Der Online-Händler bestätigt, dass KI tatsächlich bei der Überprüfung zum Einsatz kommt. Denn wie jede Plattform gibt es auch bei Amazon jede Menge gefälschte Rezensionen. Es gibt sogar Agenturen, die sich auf Rezensionen spezialisiert haben. Schließlich geht es um Sichtbarkeit im Onlineshop und damit um Geld. Allein im Jahr 2025 wurden weltweit 1 Milliarde Bewertungen bei Amazon abgegeben, heißt es aus Unternehmenskreisen. Diese müssten überprüft werden. Außerdem prüften auch Ermittler die Rezensionen auf Fälschungen. Auf diese Weise habe Amazon 2025 hunderte Millionen mutmaßlich gefälschter Bewertungen blockiert. Manchmal vielleicht etwas übervorsichtig, wie im Fall der Bücherelfe Claudia Lenger. In der Mitteilung schreibt der Amazon-Sprecher hierzu:
2: Nach eingehender Prüfung stellte sich heraus, dass die Maßnahme falsch war. Daher haben wir die Sperre des Kontos kurzfristig aufgehoben und die Bewertungen wieder freigeschaltet.
7: Bücherelfe Claudia kann jetzt weiter rezensieren. Gründe für die Sperrung gibt der Konzern nicht preis, um Akteuren mit schlechten Absichten einen Schritt voraus zu sein, heißt es aus Unternehmenskreisen. Die Sperrung hat Claudia Lenger zwar verunsichert, sie macht aber weiter. Seit ihrer Freischaltung am 14. Juni hat sie bereits 5x5 Sterne verteilt.
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3: Die Bundesregierung will im kommenden Jahr deutlich mehr Geld ausgeben. 555 Milliarden Euro hat Finanzminister Lars Klingbeil eingeplant und will dafür im Kernhaushalt etwa 119 Milliarden Euro neue Schulden machen. Fast um ein Drittel steigen dabei die Kosten für die Verteidigung. Unsere Gastautorin ist heute Daniela Seperi, freie Autorin unter anderem für die Taz und den Spiegel. Für sie stellt sich die grundlegende Frage, um wessen Sicherheit ist der Bundesregierung eigentlich geht.
4: Jahrelang hieß es von Seiten der Regierung, für bessere Renten, bezahlbare Mieten, Klimaschutz oder eine gute Bildungspolitik sei kein Geld da. Die Schuldenbremse lasse das eben nicht zu. Doch sobald es um Aufrüstung geht, scheint plötzlich jede Milliarde auffindbar zu sein. Es geht also nicht ums Können, sondern ums Wollen. Natürlich kostet Sicherheit Geld. Angesichts des russischen Angriffskriegs gegen die Ukraine wäre es verantwortungslos, die Bundeswehr kaputt zu sparen. Aber Sicherheit bedeutet mehr als Panzer und Munition. Sicherheit heißt auch, die Miete zahlen zu können, im Alter nicht in Armut zu leben. Sicherheit heißt auch, dass Hitzewellen nicht Jahr für Jahr mehr Menschen töten, weil beim Klimaschutz gespart wurde. Und Sicherheit heißt auch, dass Familien nicht jeden Monat Angst vor der nächsten Strom- oder Lebensmittelrechnung haben müssen. Ein Staatshaushalt ist ein Spiegel politischer Prioritäten. Er zeigt, für wen Politik gemacht wird. Wer Milliarden für Panzer bereitstellt, aber bei Kitas, Renten oder dem Klimaschutz kürzt, sendet ein trauriges Signal an jene, die sich ein würdevolles Leben in Deutschland wünschen. Es wird oft so getan, als stünden Soziales und Verteidigung gegeneinander. Das ist falsch. Ein Land ist nicht nur dann sicher, wenn es sich nach außen verteidigen kann. Eine äußere Sicherheit ist nichts wert, wenn Menschen im Land nicht würdevoll leben können. Wer das vergisst, spart am Ende genau an dem, was eine Demokratie im Innersten zusammenhält.
3: Die Meinung unserer Gastautorin Daniela Seperi. Das Handelsblatt aus Düsseldorf kritisiert, Klingbeil sei es nicht wie angekündigt gelungen, den Haushalt in Ordnung zu bringen.
5: Im Gegenteil. Schon lange hat kein Finanzminister mehr so tief in die Trickkiste gegriffen, um einen Etat aufzustellen. Dass Klingbeil, anders als vor kurzem von ihm erhofft, eine milliardenschwere Rücklage größtenteils aufzehren muss, ist nur der offensichtlichste Beleg dafür, wie groß die Haushaltsnot ist. Auch bei den Sozialkassen, beim Klimafonds oder verschiedenen Bundesbeteiligungen wie der KfW bedient sich der Finanzminister.
3: Unsere Hauptstadtkorrespondentin Lissy Kaufmann wirft der Bundesregierung vor, zu kurzfristig zu denken und Chancen zu verspielen. Sie verweist besonders auf die steigenden Zinsen durch immer mehr Schulden.
10: Die Rückzahlung will die Bundesregierung jetzt aber verschieben. Zinsen der Corona-Kredite und des Bundeswehr-Sondervermögens sollen nicht wie geplant ab 2028, sondern erst ab 2033 zurückgezahlt werden. Das wirkt verdächtig nach einem Spiel auf Zeit. Nach dem Motto, sollen sich andere darum kümmern, solange wir uns jetzt durchwursteln können. Wenn der Haushalt, wie es heißt, in Zahlen gegossene Politik ist, dann sieht die Politik dieser Bundesregierung nicht gut aus. Sie müsste mehr sparen, mehr auf Eigenverantwortung setzen und endlich echte Reformen auf den Weg bringen, um die Wirtschaft nachhaltig anzukurbeln.
3: Hauptstadtkorrespondentin Lissy Kaufmann. Die Frankfurter Rundschau hält die enorme Schuldenaufnahme wegen der kaputtgesparten Infrastruktur und Verteidigungsfähigkeit teilweise für gerechtfertigt. Aber Klingbeil greife zu einem dubiosen Trick.
5: Er will rund 2,7 Milliarden Euro aus den Erlösen der CO2-Bepreisung nicht wie bisher in den Klima- und Transformationsfonds leiten, sondern in den Kernhaushalt. Das ist eine Zweckentfremdung, die gestoppt werden muss. Denn die CO2-Bepreisung lebt von einem klaren Versprechen. Wer fossile Energien verteuert, muss das Geld nutzen, um den Ausstieg aus ihnen zu erleichtern. Sonst wird aus Klimapolitik eine verkappte Steuererhöhung.
3: Und das waren die Standpunkte, zusammengestellt von Simone Kienzle.
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neue U-Boot-Flotte für Kanada bauen. Der Auftrag war hart umkämpft. Im Bieterverfahren zum Bau von 12 neuen U-Booten hat sich Deutschland gegen die Konkurrenz aus Südkorea durchgesetzt. Der neue Deal könnte der deutschen Rüstungsindustrie Medienberichten zufolge bis zu 100 Milliarden kanadische Dollar einbringen, umgerechnet etwa 62 Milliarden Euro. In der Rechnung enthalten sind Beschaffung, Wartung und Betrieb der hochmodernen U-Boote der Klasse 212CD. Damit können auch neue Arbeitsplätze in den beim Bau beteiligten Werften in Kiel und Wismar entstehen. Die Aktie der ThyssenKrupp Rüstungstochter legte nach Bekanntwerden zeitweise um fast 13% zu. Im Gegenzug verpflichtet sich das Unternehmen ebenfalls, Milliarden in die kanadische Wirtschaft zu investieren. Die deutsche Bundesregierung hatte hinter den Kulissen immer wieder intensiv für den Deal mit Kanada geworben. Zuletzt Bundesverteidigungsminister Boris Pistorius bei seinem Kanada-Besuch im Mai. Auch Bundeskanzler Merz hatte Anfang des Jahres bei einem gemeinsamen NATO-Manöver zusammen mit Norwegen und Kanada Werbung für die deutschen U-Boote gemacht. Kanada besitzt aktuell nur 4 Gebrauchte U-Boote. Von denen ist meist nur eines einsatzbereit. Um in Zukunft dauerhaft Unterwasserpräsenz zu zeigen, benötigt das Land eine größere, moderne Flotte. Gerade die kanadische Arktis ist angesichts wachsender Spannungen mit Russland und China ein umkämpftes Gebiet. Kanada bezieht bisher rund 80% seiner Militärgüter aus den USA. Das Verhältnis ist aber seit dem Amtsantritt von US-Präsident Donald Trump schwer belastet. Neben Zöllen wird das Verhältnis auch von Trumps mehrfach geäußertem Wunsch strapaziert, Kanada zum 51. US-Bundesstaat machen zu wollen.

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In einer Minute bekommen Sie bei uns um 0 Uhr die aktuellen Nachrichten. Danach widmen wir uns hier in der Info-Nacht nochmal dem Thema Bundesfinanzhaushalt. Das Kabinett hat ihn beschlossen, darauf gab es einiges an Reaktionen und die schauen wir uns gleich etwas genauer an.

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1: Um 0 Uhr mit Wolfgang Berger. US-Präsident Trump hat die Einflussnahme auf die FIFA wegen der roten Karte für den Spieler Balogun eingeräumt. Er habe um Überprüfung gebeten, weil er keinen Foul gesehen habe. Aus der Nachrichtenredaktion Marei Beermann.
2: Er kenne sich aus, so Trump weiter. Ohnehin sei der Schiedsrichter schrecklich gewesen und habe dazu noch eine fragwürdige Vergangenheit. Was er dem Brasilianer diesbezüglich vorwirft, ließ Trump offen. FIFA-Chef Infantino räumte ein, einen Anruf des US-Präsidenten erhalten zu haben, aber die FIFA-Disziplinarkommission sei unabhängig. Darauf habe er Trump auch hingewiesen. Die Entscheidung des Verbands, die Sperre von Balogun für das Achtelfinale gegen Belgien in eine Bewährungsstrafe umzuwandeln, hat weltweit für einen Aufschrei gesorgt. DFB und UEFA zeigten sich entsetzt, auch die Politik hat sich eingeschaltet.
1: Das erste Achtelfinale der Nacht ist zu Ende. Das Spiel Portugal gegen Spanien endete 0:1. Die Spanier sind damit im Viertelfinale. Die Bundesregierung hat den Haushalt für das kommende Jahr auf den Weg gebracht. Umweltverbände werfen der schwarz-roten Koalition vor, einen Klimafonds so wörtlich zu plündern. Kritik gibt es auch daran, dass Finanzminister Klingbeil eine deutlich höhere Neuverschuldung plant. Der SPD-Politiker veranschlagt Ausgaben in Höhe von 555 Milliarden Euro. Kanada will seine neuen U-Boote vom NATO-Verbündeten Deutschland bauen lassen. Das hat Premierminister Carney mitgeteilt. Der milliardenschwere Auftrag für bis zu 12 U-Boote geht an den Kieler Marineschiffbauer TKMS. Damit setzte sich Deutschland gegen einen südkoreanischen Konkurrenten durch. Bundeskanzler Merz nannte die Entscheidung ein starkes Zeichen der transatlantischen und europäischen Zusammenarbeit in der Verteidigungsindustrie. In Frankreich kämpfen Feuerwehren gegen eine Reihe von Wald- und Buschbränden. Sorge bereitet vor

0: allem ein Großfeuer in den Pyrenäen, unweit der Grenze zu Spanien. Aus Paris, Kai Rinecker.
1: Hier sind schon etwa 5000 Hektar abgebrannt. Etwa 800 Feuerwehrleute sollen vor Ort sein. Löschflugzeuge sind im Einsatz, darunter einige aus anderen EU-Staaten. Windböen sorgen dafür, dass die Brandherde immer wieder neu ausgestreut werden. Gleichzeitig erlebt Frankreich schon die dritte Hitzewelle des Sommers. Im Südwesten des Landes werden Temperaturen von 40 Grad erwartet. Es brennt aktuell vor allem in Südfrankreich, etwa im Hinterland von Montpellier, Marseille oder Bordeaux. Selbst in der Bretagne und im Großraum Paris sind erste Brände ausgebrochen.
0: Das waren die Nachrichten. Das Wetter in Deutschland: wolkig bis stark bewölkt, gebietsweise Regen, Tiefstwerte 19 bis 12 Grad. Tagsüber viele Wolken, zeitweise Regen, in der Südwesthälfte teils sonnig, Höchstwerte 18 bis 35 Grad. Am Mittwoch heiter bis wolkig, stellenweise etwas Regen, 19 bis 32 Grad. Am Donnerstag im Norden und Osten teils wolkig, vereinzelt etwas Regen. Es ist 0:03 Uhr.
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3: Hier sind die aktuellen Meldungen von den Straßen. Die A5 Darmstadt Richtung Frankfurt ist zwischen Langenmöhrfelden und Zeppelinheim wegen Bergungsarbeiten gesperrt. Umleitungsempfehlung gibt es, und zwar über die U11. Die A38 Halle Richtung Göttingen ist zwischen Bleicherode und Breitenworbis wegen Wartungsarbeiten im Tunnel Höllberg noch bis 6 Uhr gesperrt. Die A38 Göttingen Richtung Halle ist zwischen Dreieck Drammetal und Deiderode wegen einer Ölspur gesperrt. Die A42 Kamp-Lindfort Richtung Dortmund ist zwischen Oberhausen Zentrum und Kreuz Essen Nord wegen Bauarbeiten noch bis 5 Uhr früh gesperrt. Die A46 Heinsberg Richtung Düsseldorf ist zwischen Neuss-Holzheim und Kreuz Neuss-West wegen einer Schutzplankenerneuerung noch bis 5 Uhr gesperrt. Die A59 Dienstlaken Richtung Duisburg ist zwischen Duisburg-Ruhrort und Kreuz Duisburg wegen Bauarbeiten gesperrt. Die A61 Mönchengladbach Richtung Koblenz ist zwischen Weilerswist und Zwisttal gesperrt. Dort hat ein LKW Gefahrgut verloren. Die A71 Suhl Richtung Erfurt ist zwischen Suhl, Zellamelis und Oberhof wegen Wartungsarbeiten im Tunnel Hochwald bis 6 Uhr gesperrt. Und die B8 Frankfurt Richtung Königstein ist zwischen Bad Soden und Kelkheim nach einem Unfall gesperrt.
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3: Von NDR Info in Hamburg mit Tom Westerholt am Mikrofon. Ich grüße Sie. Das Konzept für den Bundeshaushalt 2027 steht. Der Regierungsentwurf ist vom Kabinett beschlossen worden. Die klaffende Lücke von mehr als 20 Milliarden Euro, die es im Entwurf vom Frühjahr noch gab, sei dabei komplett geschlossen worden, heißt es vom Bundesfinanzministerium. Ein strikter Sparkurs, dazu höhere Steuern und Abgaben, sollen das fehlende Geld in die Bundeskasse spülen. Und vor allem die Verteidigungsausgaben sollen massiv steigen, um die Bundeswehr gegen Bedrohungen durch Russland zu stärken. Bundesfinanzminister Lars Klingbeil von der SPD hat für den Haushalt im kommenden Jahr Ausgaben in Höhe von 555 Milliarden Euro eingeplant. Das beinhaltet neue Schulden in Höhe von rund 200 Milliarden Euro. Und vor allem daran entzündet sich ordentlich Kritik. Jakob Mayer fasst die Vorschläge zusammen.
4: Mehr Geld für Aufrüstung, mehr Mittel für Straßen, Schienen und Krankenhäuser, mehr Schulden. Der Bundesfinanzminister plant, im Haushalt fürs kommende Jahr rund 555 Milliarden Euro auszugeben. Lars Klingbeil begründet die deutlich steigenden Ausgaben für die Bundeswehr mit Russlands Angriffskrieg in der Ukraine. Man müsse in kürzester Zeit 3 Jahrzehnte aufholen, in denen nicht in Deutschlands Verteidigungsfähigkeit investiert wurde. Dafür will der Minister im kommenden Jahr mehr neue Schulden machen als geplant. Klingbeil rechnet mit einer Neuverschuldung von 204 Milliarden Euro. Das umfasst die Schulden im Kernhaushalt sowie die Kredite für die Sondervermögen Bundeswehr und Infrastruktur. Trotzdem spricht der Minister von einem Konsolidierungskurs. Die Ministerien waren angewiesen, jeweils 1% einzusparen. Die Bundeszuschüsse für Rente und Krankenversicherung werden gemindert, Finanzhilfen und Steuervergünstigungen gekürzt. Dem stellvertretenden Unionsfraktionschef Matthias Mittelberg reicht das noch nicht.
5: Das, was wir jetzt gestartet haben, ist der Anfang eines Umbauprozesses im Haushalt, und der muss fortgesetzt werden. Das Thema Sparen ist lange noch nicht beendet, sondern wir sind am Anfang.
4: Der Iran-Krieg hat der Wirtschaft einen weiteren Dämpfer versetzt. Weil unter anderem deshalb nicht so viel eingespart wurde wie geplant, greift die Bundesregierung die Rücklage an. Damit bleiben von den knapp 11 Milliarden Euro nur noch 4 Milliarden Reserve für die Folgejahre übrig. Eine höhere Alkohol- und Tabaksteuer sowie eine Plastiksteuer sollen zusätzliche Einnahmen bringen.

0: Schulden kosten. Im kommenden Jahr gibt der Bund laut Etatentwurf knapp 42 Milliarden Euro für Zinsen aus, 2030 doppelt so viel. Die Grünen bemängeln, dass Einnahmen aus dem Emissionshandel nicht mehr in den Sondertopf für Klimatransformation fließen sollen, sondern teilweise genutzt werden, um den Haushalt zu stärken. Das ist kein solider Etat, sagt Grünen-Haushälter Sebastian Schäfer.
1: Es werden mehr Schulden gemacht, es wird in die Rücklage gegriffen, es wird in die Sozialversicherungskassen gegriffen, es wird in den Klimafonds gegriffen.
0: Um sich mehr Spielraum zu verschaffen, verschiebt die Bundesregierung in ihrem Entwurf die Rückzahlung der Corona- und der Bundeswehrschulden. Trotzdem klafft in der Finanzplanung ab dem übernächsten Jahr eine Lücke von über 100 Milliarden Euro. Der AfD-Abgeordnete Michael Espendiller beklagt:
2: Es wird jetzt einfach nur hin und her gebucht, da wird der Finanzminister einfach beliebig viele Schulden machen kann. Die Auswirkungen sehen wir. Wirtschaftswachstum haben wir jetzt nicht, aber wir haben halt ein Wachstum der Schulden und der Zinszahlung.
0: Linken-Chef Luigi Pantisano kritisiert die geplanten Änderungen bei Wohngeld, Elterngeld und Klimaschutz als so wörtlich Sozialraub. Mehrere Hilfsorganisationen protestieren gegen vorgesehene Kürzungen bei der Entwicklungspolitik. Der Bundesverband der deutschen Industrie nennt die geplanten Ausgaben und Schuldenzuwächse im Haushalt alarmierend. Allerdings sind noch Änderungen am Etatentwurf möglich. Der Bundestag soll den Haushalt fürs kommende Jahr im November beschließen.
3: Soweit Jakob Meyer. ARD-Fernsehkollege Jörg Schönenborn hat am Abend in den Tagesthemen mit Finanzminister und SPD-Chef Lars Klingbeil über den Haushalt gesprochen und hat ihn mit Blick auf die hohen Neuschulden gefragt, ob es mit dem Sparen einfach nicht besser geklappt habe.
4: Nein, es hat geklappt mit dem Sparen im Kabinett. Wir haben eine Lücke von ursprünglich 34 Milliarden auflösen können. Wir haben einen verfassungsgemäßen Haushalt auf den Weg gebracht und das in Zeiten, wo wir seit über 4 Jahren kein Wirtschaftswachstum haben und wo wir gerade jetzt erlebt haben, dass der Krieg, den Donald Trump im Iran begonnen hat, dass der noch mal massiv unsere wirtschaftlichen Aufschwung abgebremst hat und insofern ist das gut. Aber ich sage auch sehr klar, die Aufgabe im Kabinett für die nächsten Jahre weiter einzusparen, die bleibt und da sind alle in der Pflicht.
5: Sie hatten im April noch ehrgeizigere Pläne. Sie wollten den Notgroschen, den die Regierung Merkel Ihnen überlassen hat, nicht antasten. Da gehen Sie jetzt doch an. Sie räumen den größten Teil dieses Notgroschens ab. Warum ist die Not seit April jetzt plötzlich so groß? Den Krieg gab es da auch schon.
4: Ja, aber wir hatten danach die Steuerschätzung und haben eben gesehen, wie stark dieser Krieg im Iran, den Donald Trump begonnen hat, wie stark der auch hier bei uns das Wirtschaftswachstum abbremst, wie stark wir beispielsweise auch mit dem Tankrabatt ja dann Geld in die Hand nehmen mussten, um die Verbraucherinnen und Verbraucher durch diese schwere Zeit durchzubringen. Und deswegen ist wichtig, dass wir unser Land jetzt auf einen Wachstumspfad bringen, dass wir einen Haushalt haben, aber dass wir auch Strukturentscheidungen treffen, beispielsweise die Ergebnisse der Rentenkommission, die Reform auch im Bereich der Gesundheitspolitik. Das sind alles Dinge, die wir jetzt voranbringen und die dann auch dafür sorgen, dass wir künftig wieder mehr Spielräume in unserem Land haben. Und das sind wir der künftigen Generation schuldig.
5: Tatsächlich verschieben Sie ja die Tilgung von Schulden. Ich habe es gesagt, Sie gehen an die Reserve ran. Sie greifen in den Klimafonds, in dem das Geld ja nun wirklich für andere Dinge vorgesehen ist. Das klingt ein bisschen so, als dass Sie mit dem Rücken an der Wand stehen. Warum gab es da nicht andere Möglichkeiten?
4: Ja, es sind schon wirtschaftlich schwierige Zeiten, das will ich gar nicht verhehlen. Und natürlich ist es so, dass diese Regierung sehr viel beim Klimaschutz macht. Das will ich dann einmal auch deutlich sagen. Ich habe die Kritik ja die letzten Tage schon gesehen. Aber wir haben überhaupt erstmal die Verabredung getroffen, 100 Milliarden zusätzlich in den Klima- und Transformationsfonds zu stecken.
5: Und dafür hatten Sie den Grünen versprochen, diese 10 Milliarden auch für Klimaschutz auszugeben.
4: Ja, und wir machen auch viel mehr im Bereich Klimaschutz, als das anderen Regierungen überhaupt möglich war. Ich will hier nur sagen, wir fördern den Ausbau der erneuerbaren Energien. Wir haben den Industriestrompreis jetzt endlich auf den Weg gebracht, der den großen Industrieunternehmen auch hilft, in dieser Phase der Transformation standzuhalten und auch künftig in Deutschland zu produzieren. Und wir geben Prämien, wenn es darum geht, dass man auf die Elektromobilität umsteigt. Das sind alles wichtige Entscheidungen. Dazu kommen noch Milliardeninvestitionen in den Ausbau der Deutschen Bahn. Alles das machen wir möglich. Investitionen, Strukturreform, ja, aber wenn auch Konsolidierung. Das ist die Aufgabe, die wir haben.
5: Wenn Ihnen das so wichtig ist, muss Sie das doch schmerzen, dass Sie daran gehen müssen.
4: Natürlich ist es so, dass ich als Finanzminister auch harte Entscheidungen treffen muss. Dass ich Kabinettskollegen sagen muss, in dem Bereich und in dem Bereich wird jetzt gekürzt. Aber ich will es noch mal sagen, als ich vor einem Jahr den Haushaltsplan auf den Weg gebracht habe für 27, die ersten Zahlen, als wir die hatten, lag die Lücke bei 34 Milliarden. Das ging es zu schließen. Und erinnern Sie sich bitte dran, die Vorgängerregierung ist dann viel weniger Haushaltslücke gescheitert. Und deswegen ist es gut, dass wir jetzt heute einen verfassungsgemäßen

0: Haushalt auf den Weg gebracht haben. Das sind Zeiten, wo wir kein Wirtschaftswachstum haben. Aber die Prioritäten, die sind klar benannt. Wir wollen das Land modernisieren. Wir wollen auf einen Wachstumspfad zurückkommen. Und wir geben auch massiv Geld in die Verteidigungsfähigkeit. Das will ich hier schon sagen. Gegen Putin werden wir uns mit der schwarzen Null nicht schützen können. Deswegen müssen wir jetzt auch Geld in die Verteidigung zusätzlich stecken. Wir holen auf, was wir die letzten 30 Jahre versäumt haben.
1: Machen wir es mal konkret. Mit dem Wachstum, mit der Verbesserung im normalen Leben sind Schulden dann gut, wenn man auch was dafür bekommt, was den Alltag dann auch leichter und schöner macht. Für die heute 20-, 30-Jährigen, was haben die im nächsten Jahr, im übernächsten Jahr von all ihren Schulden?
0: Erstmal haben sie davon, dass wir in diesem Land sicher leben können. Ich meine, wir hören doch immer wieder, dass Putin 29 in der Lage sein wird, auch ein NATO-Land anzugreifen. Und wir wollen doch hier sicher leben. Wir wollen uns beschützen können. Und dafür müssen wir unsere Bundeswehr besser ausstatten. Und es ist für die junge Generation auch wichtig, dass wir in Straßen, in Schulen, in Kindergärten, in Brücken, in die Digitalisierung, in die Bahn investieren, damit dieses Land stark ist, damit es modernisiert ist, damit das Wachstum wieder Fahrt aufnimmt. Das ist doch für eine nächste Generation wahnsinnig wichtig. Und diese Zukunftsinvestition, die bringen wir jetzt mit diesem Haushalt auf den Weg.
1: Muss man dann nicht offen sagen, ein Drittel, je nachdem, wie man es rechnet, ist auf Pump in Ihrem Haushalt? Die Schuldenbremse ist nur noch Augenwischerei?
0: Natürlich haben wir zu Beginn dieser Legislatur mit den Grünen eine bewusste Entscheidung getroffen. Wir haben gesagt, wir nehmen 500 Milliarden Sondervermögen auf, um in Infrastruktur und die Zukunft dieses Landes zu investieren. Und wir haben gesagt, wir machen im Grundgesetz die sogenannte Bereichsausnahme, damit wir auffüllen können, was in 30 Jahren nicht ausreichend in die Bundeswehr investiert wurde. Und diese beiden Sachen zusammen führen natürlich dazu, dass wir heute mehr Schulden aufnehmen. Aber ich sage Ihnen sehr klar, es sind Schulden, es sind Investitionen, die wichtig sind für die Zukunftsfähigkeit unseres Landes, die garantieren, dass Deutschland stark bleibt, dass wir souverän sind, dass wir selbst entscheiden, in welche Richtung es geht. Das entlässt uns nicht aus der Verantwortung, diese Schulden noch wieder abzubauen. Aber erstmal muss jetzt in Sicherheit und Zukunft investiert werden. Und das tut diese Bundesregierung.
2: Soweit Bundesfinanzminister und SPD-Chef Lars Klingbeil in den Tagesthemen vom Abend. Hören Sie jetzt den Kommentar zum Thema Haushalt 2027 und der kommt von Lissy Kaufmann.
3: Die Meinung. So kann es nicht weitergehen mit den Bundesfinanzen. Nicht in den kommenden Jahren. Nicht mit dieser Ausgangslage. Das, was Finanzminister Lars Klingbeil jetzt für das kommende Jahr vorgelegt hat, ist ein mit Mühe, Not und Tricks zusammengeschusterter Haushalt. Er ist zu kurzfristig gedacht und wird die Haushaltsaufstellung in den kommenden Jahren noch schwerer machen. Da ist zum einen der Griff ins Sparschwein des Bundes. Bis 2019, also noch vor Corona-Pandemie und Ukraine-Krieg, hatte der Bund Rücklagen gebildet. Die jetzige Bundesregierung bedient sich nun, um Haushaltslücken zu stopfen, und zwar kräftig und anders als noch vor einigen Wochen angekündigt. Fast 7 Milliarden Euro will die Regierung im kommenden Jahr rausnehmen. Übrig bleiben dann nur rund 4 Milliarden, ein mickriger Puffer mit Blick auf das, was auf den Bund in den nächsten Jahren finanziell zukommt, wenn es gut läuft. Denn die Zinsen steigen. Einfache Mathematik. Wer hohe Schulden aufnimmt, im kommenden Jahr rund 204 Milliarden Euro, zahlt später beachtliche Summen. In knapp 4 Jahren steigt die Zinslast auf rund 81 Milliarden Euro. Die Rückzahlung will die Bundesregierung jetzt aber verschieben. Zinsen der Corona-Kredite und des Bundeswehr-Sondervermögens sollen nicht wie geplant ab 2028, sondern erst ab 2033 zurückgezahlt werden. Das wirkt verdächtig nach einem Spiel auf Zeit. Als würde die Bundesregierung die Probleme so weit in die Zukunft schieben, damit sie irgendwann eine andere Regierung an der Backe hat. Nach dem Motto, sollen sich andere kümmern, solange wir uns jetzt durchwursteln können. Durchwursteln und tricksen. Legal natürlich, aber auch das ist fragwürdig. Zum Beispiel der Umgang mit den Einnahmen aus dem CO2-Preis. Eigentlich sollten damit klimafreundliche Maßnahmen finanziert werden über den Klima- und Transformationsfonds KTF. Diese Bundesregierung will einen Teil der Einnahmen aber künftig nutzen, um Haushaltslöcher zu stopfen. Mit dem Argument, wir machen schon genug für Klimaschutz und außerdem müsste man einige der Programme im KTF sowieso mal auf den Prüfstand stellen. Prüfen ist zwar mal richtig, aber das Geld gleich ganz abziehen ist Flickschusterei. Dahinter steht nicht politischer Wille, sondern finanzielle Not. Wenn der Haushalt, wie es heißt, in Zahlen gegossene Politik ist, dann sieht die Politik dieser Bundesregierung nicht gut aus. Sie müsste weit mehr sparen, mehr auf Eigenverantwortung setzen und endlich echte Reformen auf den Weg bringen, um die Wirtschaft nachhaltig anzukurbeln. So aber spielt die Bundesregierung nur auf Zeit und verspielt Chancen.
2: Zum Bundeshaushalt 2027 war das die Meinung von Lissy Kaufmann.
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2: Und da schauen wir in den Iran auf die groß angelegten Trauerfeierlichkeiten zu Ehren des früheren Regimechefs Ayatollah Ali Khamenei. Der war ja bei Angriffen der USA und Israels getötet worden. Wegen der anhaltenden Kämpfe war eine groß angelegte Prozession lange nicht möglich gewesen. Jetzt haben diese Trauerfeiern ihren ersten Höhepunkt erreicht. Von Millionen Menschen ist die Rede, die die Straßen Teherans säumten. Am Ende soll der Sarg Khameneis 10 Stunden lang durch die Stadt gefahren worden sein, bevor es in Qom, im Irak und schließlich Mashhad weitergeht. Und doch bleibt die Mehrheit der Menschen fern, genau wie der seitdem neue Anführer des Regimes, Ayatollahs Sohn Mojtaba Khamenei.
5: So wie bei Haider wurde seine Flanke durchbrochen, dröhnt es aus großen Lautsprechern in Teheran zu Beginn der Trauerprozession für Ali Khamenei. Den Beinamen Haider trug der erste Imam nach dem Propheten Mohammed. Daher hat er eine besondere Bedeutung. Auch Khamenei wurde oft Haider genannt. Gott ist groß, ruft eine Menge unter künstlichem Sprühregen, der bei Temperaturen an die 40 Grad für Abkühlung sorgt. Ein riesiges Transparent wird aufgerollt, auf dem steht: Wir werden Trump töten. Rache, das ist das immer wiederkehrende Motiv bei den Trauerzeremonien. Schon am Wochenende waren Plakate zu sehen, die einen blutenden Kopf Trumps zeigen. Und schon früh brannten Rufe auf wie Tod Amerika, Tod Israel, wie hier in einem überfüllten U-Bahnhof. Überall sind rote Flaggen zu sehen als Symbol für Rache. Selbst auf der Kuppel der Moschee der Scharif-Universität für Technik weht eine. Es scheint die wichtigste Botschaft der Trauerzeremonien zu sein. Das Regime wiederum will Signale senden, nach innen und nach außen. Nach innen, dass vom Regime weiter Bindungskraft ausgeht, es die Fäden wie vor dem Krieg in der Hand hält. Nach außen, dass Iran geschlossen ist und die Menschen hinter dem Regime stehen. Dabei standen zuletzt immer weniger hinter dem Regime und seinem obersten Anführer Khamenei, sagt Nahostexperte Volker Perthes von der Stiftung Wissenschaft und Politik im Interview mit dem ARD-Studio Istanbul.
6: Er war verantwortlich für ein Regime, der oberste Führer eines Regimes, das noch im Januar Tausende von Demonstranten ermordet hat, auf der Straße hat erschießen lassen. So unbeliebt wie in den letzten Monaten seines Lebens war er nie zuvor.
5: Die Menschenmassen auf den Straßen sollen einen anderen Eindruck erwecken. Bis zu 20 Millionen sollen es sein. Offizielle und glaubwürdige Zahlen gibt es nicht, allenfalls Schätzungen. Die liegen darunter. Auf jeden Fall bleibt die Mehrheit der Menschen den Zeremonien fern. Der tote Khamenei indes erweist dem Regime einen letzten Dienst, indem er zur Symbolfigur des Widerstands Irans gegen die westliche Welt erklärt wird, so Perthes.
6: Khamenei wird heute nicht mehr erinnert als ein politischer Führer, der das Regime mit in alle möglichen Abgründe geführt hat, sondern eben ein Märtyrer, der von den Feinden des Islam oder den Feinden Irans ums Leben gebracht worden ist.
5: Und so geht es bei den 6-tägigen Trauerfeierlichkeiten weniger um Trauer als um Politik. Vertreter des Regimes senden auch während der Trauerphase über soziale Medien Botschaften der Stärke und Entschlossenheit, etwa in Bezug auf die Straße von Hormuz. Der Iran beharrt auf seinen Kontrollanspruch. Und auch bei den vielen Teilnehmenden geht es eher um Politik, genauer um Rache. In Anspielung auf die begonnenen Verhandlungen über eine Einigung mit den USA rufen sie: Wir wollen kein Abkommen, wir wollen Trumps Kopf.
2: Ein Beitrag von Uwe Lüb war das. Vielen Kommunen in Deutschland geht das Geld aus. Das prangern Städte und Gemeinden seit Jahren an. Vor rund 3 Wochen gab es dann eine Einigung zwischen Bund und Ländern. Doch die geht den meisten nicht weit genug. Deswegen haben sich jetzt Vertreter aus 25 Kommunen in NRW in einem Protestkonvoi auf den Weg von Düsseldorf nach Berlin gemacht. Sie wollen ein Zeichen setzen.
7: Die Kommunen in Deutschland sind der Ernstfall der Demokratie. Hier entscheidet sich, ob die Bürger einen funktionierenden Staat erleben oder nicht. Und deswegen fordern wir, dass das,

0: was an Leistungen in Berlin und in Düsseldorf bestellt wird, dass das auch ausgeglichen wird, und zwar zu 100%.
1: Mit klaren Worten startet der Duisburger Oberbürgermeister Sören Link in die Protestaktion der Kommunen. Hier fahren Fahrzeuge aus verschiedenen Kommunen in die Bundeshauptstadt, um ihre Forderungen vorzutragen. Müllautos, Feuerwehrwagen und auch ein Linienbus sind aktuell unterwegs, um Druck auf die Bundesregierung zu machen. Mit dabei sind etwa Bürgermeister und Kämmerer. Für Duisburg Oberbürgermeister Link, der sich um die ganz alltäglichen Auswirkungen sorgt.
0: Wir haben in den letzten Jahrzehnten erlebt, wie Kommunen sparen und wie die Bürgerinnen und Bürger das erleben, indem Leistungen runtergefahren werden, Bibliotheken und Schwimmbäder geschlossen werden, nicht mehr in Straßen, nicht mehr in Busse, nicht mehr in Bahnen, nicht mehr in Kitas und Schulen investiert werden kann. Das darf sich für die Zukunft so nicht fortsetzen. Wir brauchen jetzt ein klares Signal aus Berlin, dass die alten Schulden übernommen werden, also eine Altschuldenregelung, und dass vor allen Dingen für die Zukunft dafür gesorgt wird, das gilt, wer bestellt, bezahlt.
1: Genau auf dieses Prinzip, wer bestellt, bezahlt, juristisch Veranlassungskonnexität, haben sich Bund und Länder noch Ende Juni geeinigt. Hintergrund ist der seit längerem schwelende Streit zwischen Bund, Ländern und Kommunen. Der Bund beschließt regelmäßig Gesetze, die für die Kommunen hohe Ausgaben bedeuten, etwa bei den Sozialausgaben. Die neue Regelung soll ab September greifen. Sie besagt, falls die Mehrkosten durch ein neues Gesetz bei Ländern und Kommunen bei über 200 Millionen Euro liegen, soll der Bund 80% übernehmen. Gut sei das, aber nicht ausreichend, sagt Apostolos Zalastras, Kämmerer von Oberhausen.
2: Die Einigung bezieht sich auf die Zukunft. Wir sind aber jetzt am Limit. Die Kommunen sind belastet von den Aufgaben, die sie in der Vergangenheit zugesprochen bekommen haben. Insbesondere den Sozialleistungen, für die wir aufkommen müssen. Und deswegen gibt es fast keine Kommune in Deutschland, die einen ausgeglichenen Haushalt hat. Und das, was ein Versprechen für die Zukunft ist, führt dazu, dass wir in Zukunft nicht mehr Belastung bekommen. Aber die Belastung, die wir jetzt haben, wird uns nicht abgenommen.
1: Oberhausen liegt nach aktuellen Zahlen des Statistischen Landesamtes NRW auf Platz 2 der Städte mit den höchsten Pro-Kopf-Schulden von rund 10.300 Euro, nach Mülheim an der Ruhr und vor Bonn. Das könne kein gutes Ende nehmen, sagt Zalastras.
2: Das bedeutet für Oberhausen wie für alle anderen Kommunen, dass wir uns immer weiter verschulden und dass wir nicht mehr handlungsfähig sind. Und das wäre fatal. Das führt zu Einschnitten bei Bürgerinnen und Bürgern, höhere kommunale Steuern, die gezahlt werden müssen. All das muss nicht sein, wenn der Bund seine Leistungen auch finanziert.
3: Protestaktionen gegen mangelnde Finanzierung der Kommunen. Olga Thomasow hat die Aktion begleitet. Und damit kommen wir zum Sport in der ARD-Infonacht mit Lars Bente.
4: Die FIFA-Fußball-WM 2026.
5: In den vergangenen Stunden, da ist es bei der WM ja viel um eine rote Karte und auch um die Einmischung des US-Präsidenten gegangen. Aber zwischenzeitlich, da hat auch mal der Sport im Vordergrund gestanden. Wie beim Achtelfinalduell zwischen Portugal und Europameister Spanien. Lange Zeit hat's in Dallas nach einer Verlängerung ausgesehen. 0:0 bis zur ersten Minute der Nachspielzeit.
6: Schnell ausgeführt, oder ist die Chance da für Spanien? Schusstor!
5: Ja, und so war dann wenige Minuten später das wohl letzte WM-Spiel von Portugals Legende Cristiano Ronaldo Geschichte.
6: Und der Schlusspfiff! Spanien ist weiter! Portugal ist draußen! Adeus, Cristiano Ronaldo!
5: Spanien steht also im Viertelfinale, Portugal ist raus, Tränen beim mittlerweile 41-jährigen Ronaldo nach seiner 6. und höchstwahrscheinlich letzten WM. Ja, und jetzt kommen wir dann auch direkt zu einem Thema, das aktuell für viele Schlagzeilen bei dieser WM gesorgt hat. Dieses Telefonat zwischen US-Präsident Donald Trump und FIFA-Boss Gianni Infantino. Und die zurückgenommene Sperre des Weltverbands gegen den besten Torschützen des US-Teams. Das alles sorgt für viel Kritik, unter anderem auch vom Präsidiumsmitglied des Deutschen Fußballbundes, Uke Göttlich.
7: Ja, ich danke Bernd Neuendorf, dem DFB-Präsidenten, und auch der UEFA, Herrn Severin, dass sich schon geäußert wurde, dass man hier eine Untersuchung nicht nur anstrebt, sondern fordert. Und es muss ein Aufarbeiten dieses Sachverhalts geben. Denn es kann nicht sein, dass Politik sich in den Sport einmischt und vor allen Dingen auch autokratische Stimmen hier laut werden, die

0: sich in den Fußball reingeben. Und ich danke, dass die Untersuchung da vorangetrieben wird, um auch Gianni Infantino als nächsten Präsidenten, der sich wieder zur Wahl stellen will, vielleicht nicht die Stimme zu geben.
1: Ja, FIFA-Boss Infantino, der hat in einer Stellungnahme dieses Telefonat mit Trump übrigens bestätigt. Er habe dem US-Präsidenten aber lediglich gesagt, dass bereits eine juristische Untersuchung der Sperre laufe und das Gremium der FIFA völlig unabhängig entscheide. Eine Spätschicht gab es in London, genauer in Wimbledon, für Tennisprofi Alexander Zverev beim legendären Grand-Slam-Turnier. Sein Achtelfinalmatch gegen den Tschechen Lehečka ist bis zur Sperrstunde gegangen, heißt, das Duell musste unterbrochen werden. Der Hamburger, der konnte die ersten beiden Sätze gewinnen. Im dritten, da steht es 3:3. Das Match, das wird dann am nächsten Turniertag fortgesetzt. Ja, und bei der Tour de France, da geht die große Tadej Pogacar-Show weiter. Der Slowene, der konnte die dritte Etappe gewinnen und hat nun auch schon das gelbe Trikot des Gesamtführenden erobert. Holger Gersgas, unser Reporter vor Ort. Ja, räumt Pogacar wieder alles ab?
2: Ja, auf dem Papier sind sie zeitgleich aktuell, Tadej Pogacar und Jonas Vingegaard. Aber im Rennen sind sie momentan durch Welten voneinander getrennt. Zumindest hat man dieses Gefühl. Das fängt schon an bei der Stärke der Mannschaft. Das Team von Tadej Pogacar hat die Etappen in Barcelona und natürlich auch diese erste Pyrenäen-Etappe definitiv dominiert. Sie waren permanent vorn im Wind, während man die Mannschaft von Jonas Vingegaard eigentlich gar nicht gesehen hat. Und dann ganz entscheidend für die Bergankünfte, für diese Kleinen, die es gegeben hat, ist dieser Kick, dieser Antritt von Tadej Pogacar. Einmal konnte er seinem Teamkollegen Isaac Del Toro sogar den Sieg schenken. Und bei dieser ersten Pyrenäen-Etappe, da war er einfach so viel schneller als Jonas Vingegaard. Er war vor Beginn der Tour de France der klare Favorit und jetzt ist es wahrscheinlich noch ein bisschen mehr, obwohl er noch gar keinen Vorsprung hat.
1: 18 Etappen sind es ja noch bis zum Ziel dann in Paris.

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1: Um gleich 0.30 Uhr mit Wolfgang Berger. US-Präsident Trump hat eingeräumt, wegen der roten Karte für einen Spieler des amerikanischen Teams Einfluss auf die FIFA genommen zu haben. Er habe den Verband gebeten, die Sperre für Folarin Balogun zu überdenken. Aus der Nachrichtenredaktion Thorsten Lange.
2: Er sei nicht der Meinung gewesen, dass die betreffende Szene ein Foul war, so Trump. Dem brasilianischen Schiedsrichter warf er eine so wörtlich fragwürdige Vergangenheit vor, ohne näher darauf einzugehen. Damit bestätigt Trump, was die Fußballwelt schon vermutet hatte, nämlich, dass er Einfluss auf FIFA-Chef Infantino genommen hat. Der Weltverband hatte die Sperre für Balogun zur Bewährung ausgesetzt. Dass er sich nach Trump gerichtet habe, stritt Infantino ab. Die FIFA-Disziplinarkommission sei unabhängig. Unter anderem der DFB und die UEFA zeigten sich entsetzt über den Vorgang.
1: Und Spanien steht nach einem 1:0 gegen Portugal im Viertelfinale. Es ist der bislang größte Rüstungsdeal für den deutschen Kriegsschiffbauer TKMS. Kanadas Premier Mark Carney hat grünes Licht für den milliardenteuren Bau von bis zu einem Dutzend U-Booten aus deutscher Produktion gegeben. Aus New York, Giselle Uccar.
3: Der Kieler Marineschiffbauer TKMS soll die neue U-Boot-Flotte für Kanada bauen. Der Auftrag war hart umkämpft. Im Bieterverfahren zum Bau von 12 neuen U-Booten hat sich Deutschland gegen die Konkurrenz aus Südkorea durchgesetzt. Der neue Deal könnte der deutschen Rüstungsindustrie Medienberichten zufolge bis zu 100 Milliarden kanadische Dollar einbringen, umgerechnet etwa 62 Milliarden Euro. In der Rechnung enthalten sind Beschaffung, Wartung und Betrieb der hochmodernen U-Boote der Klasse 212 CD.
1: Das Bundeskabinett hat den Entwurf für den Haushalt 2027 beschlossen. Darin sind mehr Ausgaben und höhere Schulden vorgesehen. Viel mehr Geld als bislang gibt es zum Beispiel für die Bundeswehr. Auf der Einsparenseite stehen Kürzungen beim Klima- und Transformationsfonds. Umweltverbände kritisieren das und sprechen von einer offenen Kampfansage an den Klimaschutz. Gemeinsam mit dem Bundeshaushalt für das nächste Jahr hat das Kabinett auch Pläne für eine höhere Besteuerung von Spirituosen auf den Weg gebracht. Der Entwurf sieht vor, dass die Abgabe auf Rum, Wodka, Korn und weitere Alkoholika zum 1. Januar nächsten Jahres um 20% steigt. Der Staat erwartet dadurch Mehreinnahmen von 455 Millionen Euro jährlich. Das Wetter in Deutschland: wolkig bis stark bewölkt, gebietsweise Regen, Tiefstwerte 19 bis 12 Grad. Tagsüber viele Wolken, zeitweise Regen, in der Südwesthälfte teils sonnig, Höchstwerte 18 bis 35 Grad. Am Mittwoch heiter bis wolkig, stellenweise etwas Regen, 19 bis 32 Grad. Am Donnerstag im Norden und Osten teils wolkig, vereinzelt etwas Regen, bei 20 bis 34 Grad. Das waren die Nachrichten.
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4: Mit den akuten Meldungen um jetzt gleich 0.33 Uhr. Die A5 Darmstadt Richtung Frankfurt ist zwischen Langenmörfelden und Zeppelinheim wegen Bergungsarbeiten gesperrt. Es gibt eine Umleitungsempfehlung über die U11. Die A38 Göttingen Richtung Halle ist zwischen Dreieck Drammetal und Deiderode wegen einer Ölspur gesperrt. Die A59 Dienstlaken Richtung Duisburg ist zwischen Duisburg-Ruhrort und Kreuz Duisburg wegen Bauarbeiten gesperrt. Die A61 Mönchengladbach Richtung Koblenz ist zwischen Weilerswist und Zwisttal gesperrt. Dort hat ein LKW Gefahrgut verloren. Und eine Meldung von der A111 Dreieck Oranienburg Richtung Charlottenburg in Berlin. Der Tunnel Flughafen Tegel ist nach Auslösung der Höhenkontrolle aktuell gesperrt.
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4: Mit Tom Westerholt am Mikrofon. Ich grüße Sie. Erstmals seit 2 Jahren hat Chinas Armee im Pazifik eine Rakete von einem U-Boot aus abgefeuert. Die Länder in der Region, unter anderem Australien und Neuseeland, waren erst kurz vor der Übung informiert worden. Sie äußern sich jetzt dementsprechend besorgt. Ines Burkhardt berichtet aus dem ARD-Studio in Singapur.
5: Der Moderator des australischen Senders 7 News Australia ist sich sicher, Dies sei ein höchst provokanter und kalkulierter Akt der Einschüchterung durch China.
6: It's a highly provocative and calculated act of intimidation.
5: Wenige Stunden zuvor waren die Regierungen Australiens, Neuseelands, Japans und anderer Länder der Region von China über den Test einer Langstreckenrakete im Pazifik informiert worden. Laut chinesischen Nachrichtenagenturen ist das Geschoss von einem U-Boot mit Atomantrieb gestartet. Statt eines Sprengkopfs sei auf der Rakete eine Attrappe montiert gewesen. Die Rakete sei in vorgesehenen Gewässern gelandet, hieß es weiter, ohne weitere Details zum genauen Ort zu nennen. Eine Sprecherin des chinesischen Außenministeriums sagte, es handelt sich um eine militärische Routineübung. Sie richtete sich nicht gegen ein bestimmtes Land oder Ziel. Die betroffenen Länder wurden im Voraus informiert und die Übung wurde in Übereinstimmung mit dem Völkerrecht durchgeführt. Wir hoffen, dass die betroffenen Länder die Übung nicht überinterpretieren. Aber die Staatschefs der Region reagieren mit großer Sorge. Neuseelands Außenminister Winston Peters sprach von einer unwillkommenen und besorgniserregenden Entwicklung. Japan forderte China auf, den Test zu überdenken. Und Australiens Premierminister Anthony Albanese sagte, dies ist eine Langstreckenrakete und wir sind sehr besorgt über jegliche Handlungen, die die Stabilität, den Frieden und die Sicherheit im Pazifik untergraben. Für die Region sei so ein Test destabilisierend, fügte die Außenministerin Australiens Penny Wong hinzu. Wong und Albanese waren zum Zeitpunkt des Raketentests beide auf Fidschi, ein Land im Südpazifik, das sich über mehr als 300 Inseln erstreckt. Australien hatte gerade ein Verteidigungsabkommen mit Fidschi unterzeichnet, mit dem sich die Staaten dem zunehmenden chinesischen Einfluss in der Region entgegenstellen wollen. Dass der chinesische Raketentest stattfand, sei doch ein merkwürdiger Zufall, sagt die Moderatorin des australischen Senders ABC News. Der ihr zugeschaltete Korrespondent Stephen Gicic sieht das auch so.
7: Yeah, I mean the optics here are very, very clear and unsurprisingly a lot of people are connecting the two events.
5: Wenig überraschend bringen viele Leute die beiden Ereignisse miteinander in Verbindung und sagen, dass China damit ein deutliches Signal aussendet. Es ist jedoch erwähnenswert, dass das chinesische Militär den Test schon lange geplant haben muss, Wochen, wenn nicht gar Monate im Voraus. Es ist also nicht so, dass China dies als eine kurzfristige Reaktion zur Unterzeichnung des Abkommens organisiert hat. Das ist schlichtweg nicht möglich. China wollte den USA, die in der Region sehr präsent sind, und anderen Ländern zeigen, wie sehr seine militärischen Fähigkeiten wachsen, so der Reporter weiter. Dazu dient wohl auch die Marineübung zusammen mit russischen Kriegsschiffen in Gewässern nahe der nordchinesischen Hafenstadt Qingdao. Tests ballistischer Raketen gibt China eher selten bekannt. Vor fast 2 Jahren hatte die Armee überraschend erstmals seit Jahrzehnten wieder eine Interkontinentalrakete im Pazifik abgefeuert. Also eine Rakete mit einer hohen Reichweite. Der Test hatte auch damals für großes Aufsehen gesorgt.
4: Wirtschaft. Der Wilke-Wurst-Skandal zählt zu den größten Lebensmittelskandalen der jüngeren deutschen Geschichte. Was war da los? Im Jahr 2019 wurden in Produkten des nordhessischen Wurstherstellers Listerien nachgewiesen, die mit mehreren Todesfällen und Erkrankungen in Verbindung gebracht wurden. Jetzt hat in Kassel der Prozess gegen 3 Angeklagte begonnen. Vorgeworfen wird ihnen unter anderem fahrlässige Tötung und fahrlässige Körperverletzung. Gabi Beck berichtet.
8: Der Gammelfleischskandal der Wurstfabrik Wilke im nordhessischen Twistetal Berndorf hat vor etwa rund 7 Jahren negative Schlagzeilen gemacht. Jeder erinnert sich noch an die Bilder von den schimmligen Würsten und den dreckigen Produktionshallen. Und die Mitarbeiter haben es bemerkt. Andreas Wäscher war damals bei Wilke beschäftigt.
9: Untergelaufenes Schmutzwasser von oben von den Zwischendecken, da die Rohrleitungen nahezu im ganzen Gebäude kaputt sind. Also der Schimmel war dann an den Wänden, an der Deckenkühlung, den habe ich dann auch selber mal abgewaschen, obwohl das eigentlich die Sache der Reinigung war. Da hatten wir so Schimmelecks und sowas, da haben wir das damit abgerieben.
8: Inzwischen hat auch die Staatsanwaltschaft genau hingeschaut. 160 Aktenordner sind das Ergebnis und eine Anklageschrift, die es in sich hat. Gegen den Geschäftsführer, die stellvertretende Geschäftsführerin und den Produktionsleiter von damals. HR-Reporter Jens Wellhöhner hat den Prozessauftakt heute Morgen beobachtet.
10: fahrlässige Tötung in 11 Fällen, dann auch noch fahrlässige Körperverletzung in mehreren Fällen, unter anderem auch Betrug wegen Falschetikettierung. Die Geschäftsführung soll nämlich dafür gesorgt haben, dass verdorbenes Fleisch, also abgelaufenes Fleisch, ein neues Mindesthaltbarkeitsdatum bekommen hat und dann einfach weiterverkauft worden ist.
8: Das Problem waren die Listerien, die sich im schmutzigen Ambiente der Wurstproduktion fabelhaft vermehren konnten, so die Anklage. Ein Bakterium, das hier in 11 Fällen zum Tode von Patienten geführt haben soll. Und zwar in Krankenhäusern und Pflegeheimen, denen die Wilke-Wurst geliefert wurde, so der Staatsanwalt Moritz Teschner.
11: Wir gehen davon aus, dass für die Reinigung und die Sanierung zu wenig investiert wurde, dass die Reinigungskräfte zu wenig Reinigungsmittel hatten, um den hygienischen Zustand, wie er für die Produktion notwendig wäre, dass sie das hätten herstellen können. Auch notwendige Sanierungsarbeiten zur Beseitigung von Feuchtigkeit wurden nicht durchgeführt.
8: Heftige Vorwürfe der Anklage. Die Verteidigung will das mit Gutachten klären. Anwalt der Angeklagten ist Fabian Schöpke.
12: Es geht hier um viele naturwissenschaftliche Fragen, die wir ohne Detail zum jetzigen Zeitpunkt nicht beantworten können, sondern die müssen Sachverständige beantworten.
8: Im Gerichtssaal schwiegen die Angeklagten erstmal, obwohl sie ein Geständnis angekündigt hatten. HR-Reporter Jens Wellhöhner vermutet eine bestimmte Verteidigungsstrategie.
10: Ich glaube, da werden sich die Verteidiger darauf einschießen, zu sagen, der naturwissenschaftliche Nachweis, dass diese Menschen wirklich an der Wilke-Wurst gestorben sind, der ist nicht zu erbringen. Und in dubio pro reo, also wenn kein Beweis da ist, muss ein Freispruch erfolgen. Ich denke, das ist das Ziel der Verteidigung.
8: In der Gemeinde Twistetal freuen sich die Bewohner, dass der Mammutprozess nach nunmehr fast 7 Jahren Ermittlungen endlich losgeht. Lange genug hat Wilke einen Schatten über den Ort geworfen.
13: Es wird mal Zeit, dass das endlich in die Gänge kommt, was hinter den Kulissen alle passiert ist.
4: Berichtet Gabi Beck. Für ganz viele, vor allem Jüngere, ist es jetzt die schönste Zeit im ganzen Jahr. Die Sommerferien. In vielen Bundesländern sind Schülerinnen und Schüler schon in diese 6 Wochen ohne Schule gestartet. Aber können Eltern und Kinder daraus auch eine unbeschwerte Zeit machen? Schließlich dürften nur die wenigsten so lange Urlaub haben, um sich auch um den Nachwuchs kümmern zu können. Stressfrei durch die Sommerferien. Uta Georgi mit Stimmen und Tipps.
14: Bei einer Umfrage vor einer Schule in Chemnitz zeigt sich, dass es viele Möglichkeiten gibt.
15: Angst habe ich nicht vor den 6 Wochen. Wir sind getrennt. Das hat

0: tatsächlich den Vorteil, dass man praktisch halb-halb betreuen kann.
1: Unser Kind kommt eigentlich relativ gut alleine klar. Wir haben immer unterschiedliche Schichten. Dadurch ist er bloß 2-3 Stunden immer allein und 2 Wochen davon haben wir auch Urlaub.
2: Unser Kleiner ist 2 Wochen für sich gestellt, wo er machen kann, was er will. Das ist schon probiert und eingetaktet, passt schon.
3: Ich gehe zum Glück arbeiten, meine Frau ist zu Hause mit den Kindern. Gut, die letzten 3 Wochen bin ich dann mit zu Hause und muss meiner Frau mithelfen. Aber die ersten 3 Wochen hat sie dann die Kinder.
4: Ich bin der Opa, nicht rund um die Uhr, aber dann, wenn es gebraucht wird.
5: Wenn der Opa oder die Oma nicht um die Ecke wohnen und den Eventmanager geben können, sind Alternativen gefragt. Von denen gibt es viele in Mitteldeutschland. Zum einen bieten zahlreiche Städte Ferienpässe an. Damit kommen Kinder und Jugendliche kostenfrei oder zu günstigeren Preisen in Freibäder, Museen oder können Workshops besuchen. Grundschüler können die Ferienspiele im Hort nutzen. Für die Älteren gibt es vielerorts Abenteuercamps zum Klettern, Paddeln oder Angeln. Oder wie wäre es mit einem Ferienlager? Eine Woche weg von zu Hause. Solche Reisen bietet Volker Schulze mit seinem Leipziger Unternehmen City Kids an.
6: Die Nachfrage ist relativ groß. Wir selber als Veranstalter werden in diesem Jahr 2500 Kinder in die Sommerferien schicken. Die Kinder beginnen mit dem Alter von 7 Jahren. Wir bieten auch sogenannte Beginnerferien für diese Altersgruppe an. Und mitfahren kann eigentlich jeder bis 18. Wir haben zahlreiche Kinder, die viele Jahre mitfahren und dort Freundschaften geschlossen haben.
5: Zwischen 300 und 400 Euro kostet eine Woche inklusive Übernachtung und Verpflegung pro Kind bzw. Jugendlichem, so Schulze. Damit Eltern Ferienstress vermeiden können, sollte nichts dem Zufall überlassen werden. Dazu rät der Freizeitforscher Ulrich Reinhardt von der Fachhochschule Westküste im norddeutschen Heide.
7: In erster Linie ist es wirklich die Planung vor den Ferien. Also, dass man guckt, mit anderen Eltern sich kurz schließt, wann hast du Urlaub, wann habe ich Urlaub, wann können vielleicht deine Kinder zu mir kommen und umgekehrt.
5: Reinhardt empfiehlt darüber hinaus, die Feriengestaltung in 3 Phasen aufzuteilen.
7: Also ein Drittel sollte schon wirklich Familienzeit sein, wo man wahlweise, wenn man die Möglichkeiten hat, auch wegfährt oder sich die Zeit dann ganz bewusst nimmt, im eigenen Wohnumfeld etwas zu unternehmen, also wirklich als Familie auch die besondere Zeit dann zu nutzen und nicht jetzt einfach nach dem Motto, naja, in den Ferien sehen wir als Familie zu, dass noch renoviert wird. Ein Drittel würde ich immer versuchen, über den Freundes- und Bekanntenkreis abzudecken und das letzte Drittel kann man dann schon versuchen, auch ein Stück weit städtische Angebote, Angebote der Gemeinde in Anspruch zu nehmen.
5: So sollte unbeschwerten Ferien für die ganze Familie, also auch für die Eltern, nichts im Wege stehen.
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9: Tausende Migrantinnen und Migranten haben Südafrika in den vergangenen Wochen verlassen. Laut der Behörden dort sollen es rund 25.000 Menschen gewesen sein. Sie fliehen aus Angst vor fremdenfeindlicher Gewalt, nachdem es Drohungen und Angriffe auf ihre Geschäfte und Wohnungen gegeben hat. 4 Menschen wurden dabei getötet und hinter der Gewalt stehen Anti-Migrationsgruppen. Sie forderten die Ausreise von Nicht-Südafrikanern bis Ende Juni. Viele Geflüchtete sind jetzt in Länder wie Malawi, Nigeria oder Simbabwe zurückgekehrt. Mitnehmen konnten sie nur das Nötigste. In ihrer Heimat stehen sie nach Jahren in Südafrika jetzt vor dem Nichts. Stefan Überbach berichtet.
10: Tekshur Nyawo ist wieder zurück in seinem Heimatort Chitungwiza im Süden von Simbabwes Hauptstadt Harare. 2017 war er mit seiner Frau und seinen Kindern nach Südafrika aufgebrochen, um dort zu arbeiten. Ohne gültige Papiere, ohne Aufenthaltsgenehmigung. Viele Jahre ging das gut, bis er vor kurzem plötzlich bedroht und in seiner Unterkunft überfallen wurde, wie er der Nachrichtenagentur AFP erzählt.
11: They were parking a van outside.
10: Sie hatten draußen einen Lieferwagen geparkt. Zunächst nahmen sie den Kühlschrank, dann den Fernseher. Dann gingen sie an meine Werkzeuge, die kleinen Geräte und Bohrmaschinen, sie nahmen einfach alles mit. Als sie aber zurückkommen wollten, um auch noch das Bett einzupacken, habe ich die Tür abgeschlossen, denn sie waren mit Messern bewaffnet, mit großen Messern. Am Tag danach war für den Mann aus Simbabwe klar, das Kapitel Südafrika ist zu Ende. Aus Angst um das eigene Leben und das seiner Familie hat er ein paar Habseligkeiten gepackt und ist in seine Heimat zurückgekehrt. Hier steht er vor einer ungewissen Zukunft.
11: It is very hard for me right now.
10: Für mich ist es im Moment sehr schwer. Wenn wir morgens aufstehen, gehen wir einfach nach draußen, sitzen in der Sonne und warten darauf, dass der Tag vergeht.

0: Ich brauche eine Möglichkeit, Geld zu verdienen, um neues Werkzeug zu kaufen, damit ich meine Arbeit wieder aufnehmen und das Schulgeld für meine Kinder bezahlen kann. Simbabwes Regierung hilft zwar dabei, ihre Staatsbürgerinnen und Bürger aus Südafrika zurückzuholen. Bei der Suche nach Beschäftigung aber können die Rückkehrer angesichts der hohen Arbeitslosigkeit kaum Unterstützung erwarten. Weston Willey ist Sprecher der Menschen aus Simbabwe, die in Kapstadt leben, und hilft dabei, die Rückkehr seiner Landsleute zu organisieren.
1: There is no plan of action.
0: Es gibt keinen Aktionsplan für diese Menschen. Was werden sie in Simbabwe tun? Wir wissen es nicht. Einige Leute waren im Baugewerbe tätig, andere in der Gastronomie. Die meisten dieser Menschen sind wegen der Arbeit hierher gekommen, aber in Simbabwe gibt es keine Arbeit. Auch Ahamadi Asani ist wieder in seinem Dorf in Malawi. Vor anderthalb Jahren war er aufgebrochen, um in Südafrika zu arbeiten und mit dem verdienten Geld seine Familie zu Hause zu unterstützen. Wegen der Attacken auf Ausländer ohne gültige Dokumente und der zunehmend fremdenfeindlichen Stimmung im Land am Kap hat er die Gelegenheit zur Rückkehr in einem von Malawis Regierung gecharterten Bus genutzt. Glücklicherweise gehörte ich zu den Menschen, denen eine kostenlose Rückreise nach Hause ermöglicht wurde. Aber jetzt haben wir hier keine Möglichkeit, unseren Lebensunterhalt zu verdienen. Ich bin vor der Armut geflohen und nun wieder zu ihr zurückgekehrt. Mehrere 10.000 Migrantinnen und Migranten ohne Papiere haben Südafrika inzwischen verlassen. Auch wenn sie zu Hause kaum Perspektiven haben, denken viele von ihnen so wie Tekshur Nyawo aus Simbabwe, der auf keinen Fall noch einmal nach Südafrika gehen würde. Niemals. Schauen Sie sich meine Kinder an, sie sind traumatisiert. Selbst wenn ich sagen würde, dass ich zurückgehe, würden sie sofort anfangen zu weinen.
2: Kultur.
3: Die Hardrock-Pioniere und Musiklegenden von Deep Purple sind seit fast 60 Jahren im Geschäft. Sie haben 23 Studioalben veröffentlicht und über 100 Millionen Tonträger verkauft. Und sie machen immer weiter. Das sorgt für ein bemerkenswertes Spätwerk namens Splat. Marcel Anders hat reingehört und Sänger Ian Gillan getroffen.
4: Je höher du den Berg des Lebens erklimmst, desto weiter siehst du. Du musst dich nur hinsetzen und alles aufschreiben in Form von Geschichten. Aus denen werden dann Songs.
5: Ian Gillan ist 80, aber noch leidenschaftlich hungrig und ehrgeizig. Der Brite hat sich sein jugendliches Wesen bewahrt und sprüht vor Kreativität. Oder wie er es formuliert, er fange gerade erst an.
6: I'm just getting started.

0: Splat, das 24. Studioalbum, erinnert an In Rock, Fireball, Machine Head, Meilensteine des Hardrocks aus den frühen 70ern, an die Deep Purple 2026 anknüpfen. Mit kraftvollen Songs, spannenden Duellen zwischen Gitarre und Orgel sowie starkem Gesang und noch stärkeren Texten. In The Lunatic oder Arrogant Boy lässt Gillen kein gutes Haar an modernen Politikern auf beiden Seiten des Atlantiks.
1: Den meisten Leuten, die ich kenne, ist Politik egal. Sie interessieren sich nur für Fußball und ihren Pub. Sie wollen ein nettes Leben. Doch das ist nicht möglich, weil überall Chaos herrscht. Dann kommt jemand, der sagt, lasst uns das so und so machen. Schon wird alles besser. Das funktioniert, selbst wenn etablierte Parteien warnen. Das ist Populismus. Doch Typen wie Billy stellen sich hin und versprechen, ich löse die Probleme. Ihr werdet schon sehen.
2: So there you go.
0: Arrogant Boy, eine Parabel für Trump, Farage, Le Pen oder Orban. Da ist Gillen die Stimme der Vernunft mit geballter Lebenserfahrung. Doch er kann auch anders. In Jessicas Bra huldigt er der britischen Kneipenkultur und in The Rider karikiert er die Maßlosigkeit von namhaften Kollegen.
1: Ich habe diese Geschichte gehört vom Mitglied einer berühmten Band, die ich in San Francisco getroffen habe. Den Namen verrate ich nicht, aber er meinte, er habe Flugangst und deshalb einen Psychologen engagiert, der ihn ständig begleite. Eine Woche später hatte jedes Bandmitglied seinen eigenen. Und als jemand Rückenprobleme hatte, kam eine Masseurin hinzu, aus der ebenfalls vier wurden. Ich dachte, darin steckt ein Song. Nach dem Motto, ich brauche einen Lippenbefeuchter und jemanden, der die Fersen in der Luft zusammenschlägt. Es war ein Riesenspaß, das ins Extrem zu führen.
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0: Die Band, deren Namen Gillen nicht verraten will, ist Metallica. Gute Freunde, die die Bodenhaftung verloren haben. Ganz im Gegensatz zu Deep Purple, die eine künstlerische Renaissance erleben. Laut Gillen soll Splat nicht das letzte Album der Altmeister sein, eine charmante Drohung.

0: Das ist Musik von Deep Purple in der ARD-Infonacht und ihrem neuen Album Splat. Marcel Anders hat es uns vorgestellt.
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0: Die Bundesregierung will im kommenden Jahr deutlich mehr Geld ausgeben. 555 Milliarden Euro hat Finanzminister Klingbeil eingeplant und will dafür im Kernhaushalt etwa 119 Milliarden Euro neue Schulden machen. Fast um ein Drittel steigen dabei die Kosten für Verteidigung. Unsere Gastautorin heute ist Daniela Seperi, freie Autorin unter anderem für die Taz und den Spiegel. Für sie stellt sich die grundlegende Frage, um wessen Sicherheit es der Bundesregierung eigentlich geht.
2: Jahrelang hieß es von Seiten der Regierung, für bessere Renten, bezahlbare Mieten, Klimaschutz oder eine gute Bildungspolitik sei kein Geld da. Die Schuldenbremse lasse das eben nicht zu. Doch sobald es um Aufrüstung geht, scheint plötzlich jede Milliarde auffindbar zu sein. Es geht also nicht ums Können, sondern ums Wollen. Natürlich kostet Sicherheit Geld. Angesichts des russischen Angriffskriegs gegen die Ukraine wäre es verantwortungslos, die Bundeswehr kaputt zu sparen. Aber Sicherheit bedeutet mehr als Panzer und Munition. Sicherheit heißt auch, die Miete zahlen zu können, im Alter nicht in Armut zu leben. Sicherheit heißt auch, dass Hitzewellen nicht Jahr für Jahr mehr Menschen töten, weil beim Klimaschutz gespart wurde. Und Sicherheit heißt auch, dass Familien nicht jeden Monat Angst vor der nächsten Strom- oder Lebensmittelrechnung haben müssen. Ein Staatshaushalt ist ein Spiegel politischer Prioritäten. Er zeigt, für wen Politik gemacht wird. Wer Milliarden für Panzer bereitstellt, aber bei Kitas, Renten oder dem Klimaschutz kürzt, sendet ein trauriges Signal an jene, die sich ein würdevolles Leben in Deutschland wünschen. Es wird oft so getan, als stünden Soziales und Verteidigung gegeneinander. Das ist falsch. Ein Land ist nicht nur dann sicher, wenn es sich nach außen verteidigen kann. Eine äußere Sicherheit ist nichts wert, wenn Menschen im Land nicht würdevoll leben können. Wer das vergisst, spart am Ende genau an dem,

0: zu verspielen. Sie verweist besonders auf die steigenden Zinsen durch immer mehr Schulden.
1: Die Rückzahlung will die Bundesregierung jetzt aber verschieben. Zinsen der Corona-Kredite und des Bundeswehr-Sondervermögens sollen nicht wie geplant ab 2028, sondern erst ab 2033 zurückgezahlt werden. Das wirkt verdächtig nach einem Spiel auf Zeit. Nach dem Motto, sollen sich andere darum kümmern, solange wir uns jetzt durchwursteln können. Wenn der Haushalt, wie es heißt, in Zahlen gegossene Politik ist, dann sieht die Politik dieser Bundesregierung nicht gut aus. Sie müsste mehr sparen, mehr auf Eigenverantwortung setzen und endlich echte Reformen auf den Weg bringen, um die Wirtschaft nachhaltig anzukurbeln.
0: Hauptstadtkorrespondentin Lissy Kaufmann. Die Frankfurter Rundschau hält die enorme Schuldenaufnahme wegen der kaputtgesparten Infrastruktur und Verteidigungsfähigkeit teilweise für gerechtfertigt. Aber Klingbeil greife zu einem dubiosen Trick.
2: Er will rund 2,7 Milliarden Euro aus den Erlösen der CO2-Bepreisung nicht wie bisher in den Klima- und Transformationsfonds leiten, sondern in den Kernhaushalt. Das ist eine Zweckentfremdung, die gestoppt werden muss. Denn die CO2-Bepreisung lebt von einem klaren Versprechen. Wer fossile Energien verteuert, muss das Geld nutzen, um den Ausstieg aus ihnen zu erleichtern. Sonst wird aus Klimapolitik eine verkappte Steuererhöhung.
0: Und das waren die Standpunkte, zusammengestellt von Simone Kienzle.

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1: Um 1 Uhr mit Wolfgang Berger. US-Präsident Trump hat die Einflussnahme auf die FIFA wegen der roten Karte für den Spieler Balogun eingeräumt. Er habe um Überprüfung gebeten, weil er keinen Foul gesehen habe. Aus der Nachrichtenredaktion Marei Beermann.
2: Er kenne sich aus, so Trump weiter. Ohnehin sei der Schiedsrichter schrecklich gewesen und habe dazu noch eine fragwürdige Vergangenheit. Was er dem Brasilianer diesbezüglich vorwirft, ließ Trump offen. FIFA-Chef Infantino räumte ein, einen Anruf des US-Präsidenten erhalten zu haben, aber die FIFA-Disziplinarkommission sei unabhängig. Darauf habe er Trump auch hingewiesen. Die Entscheidung des Verbands, die Sperre von Balogun für das Achtelfinale gegen Belgien in eine Bewährungsstrafe umzuwandeln, hat weltweit für einen Aufschrei gesorgt. DFB und UEFA zeigten sich entsetzt, auch die Politik hat sich eingeschaltet.
1: Das erste Achtelfinale der Nacht ist zu Ende. Das Spiel Portugal gegen Spanien endete 0:1. Die Spanier sind damit im Viertelfinale. Kanada will seine neuen U-Boote vom NATO-Verbündeten Deutschland bauen lassen. Das hat Premierminister Carney mitgeteilt. Der milliardenschwere Auftrag für bis zu 12 U-Boote geht an den Kieler Marineschiffbauer TKMS. Damit setzte sich Deutschland gegen einen südkoreanischen Konkurrenten durch. Bundeskanzler Merz nannte die Entscheidung ein starkes Zeichen der transatlantischen und europäischen Zusammenarbeit in der Verteidigungsindustrie. Die Bundesregierung hat den Haushalt für das kommende Jahr auf den Weg gebracht. Umweltverbände werfen der schwarz-roten Koalition vor, einen Klimafonds so wörtlich zu plündern. Kritik gibt es auch daran, dass Finanzminister Klingbeil eine deutlich höhere Neuverschuldung plant. Der SPD-Politiker veranschlagt Ausgaben in Höhe von 555 Milliarden Euro. In Frankreich kämpfen Feuerwehren gegen eine Reihe von Wald- und Buschbränden. Sorge bereitet vor allem ein Großfeuer in den Pyrenäen unweit der Grenze zu Spanien. Aus Paris Kai Rinecker.
3: Hier sind schon etwa 5000 Hektar abgebrannt. Etwa 800 Feuerwehrleute sollen vor Ort sein. Löschflugzeuge sind im Einsatz, darunter einige aus anderen EU-Staaten. Windböen sorgen dafür, dass die Brandherde immer wieder neu ausgestreut werden. Gleichzeitig erlebt Frankreich schon die dritte Hitzewelle des Sommers. Im Südwesten des Landes werden Temperaturen von 40 Grad erwartet. Es brennt aktuell vor allem in Südfrankreich, etwa im Hinterland von Montpellier, Marseille oder Bordeaux. Selbst in der Bretagne und im Großraum Paris sind erste Brände ausgebrochen.
1: Das waren die Nachrichten. Das Wetter in Deutschland. Wolkig bis stark bewölkt, gebietsweise Regen. Tiefstwerte 19 bis 12 Grad. Tagsüber

0: Viele Wolken, zeitweise Regen. In der Südwesthälfte teils sonnig, Höchstwerte 18 bis 35 Grad. Am Mittwoch heiter bis wolkig, stellenweise etwas Regen, 19 bis 32 Grad. Am Donnerstag im Norden und Osten teils wolkig, vereinzelt etwas Regen. Es ist 1.03 Uhr.
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2: Und hier unser Blick auf die Straßen. Die A5 Darmstadt Richtung Frankfurt ist zwischen Langenmöhrfelden und Zeppelinheim wegen Bergungsarbeiten gesperrt. Es gibt eine Umleitungsempfehlung über die U11. Die A38 Halle Richtung Göttingen ist zwischen Bleicherode und Breitenworbis wegen Wartungsarbeiten im Tunnel Höllberg bis 6 Uhr früh gesperrt. Die A38 jetzt Göttingen Richtung Halle ist zwischen Dreieck Drammetal und Deiderode wegen einer Ölspur gesperrt. Die A42 Kamp-Lindfort Richtung Dortmund ist zwischen Oberhausen Zentrum und Kreuz Essen Nord wegen Bauarbeiten noch bis etwa 5 Uhr früh gesperrt. Die A46 Heinsberg Richtung Düsseldorf ist zwischen Neuss-Holzheim und Kreuz Neuss-West wegen einer Schutzplankenerneuerung bis 5 Uhr früh gesperrt. Die A61 Mönchengladbach Richtung Koblenz ist zwischen Weilerswist und Zwisttal gesperrt. Dort hat ein LKW Gefahrgut verloren. Die A71 Suhl Richtung Erfurt ist zwischen Suhl-Zellamelis und Oberhof wegen Wartungsarbeiten im Tunnel Hochwald bis etwa 6 Uhr früh gesperrt. Und wir wünschen allen unterwegs eine gute und sichere Fahrt.
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2: Mit Tom Westerholt von NDR Info in Hamburg. Ich grüße Sie. Nun hat sie also ihren ersten so richtig handfesten Skandal, diese Fußball-Weltmeisterschaft. Eine plötzlich zurückgenommene rote Karte gegen den US-amerikanischen Stürmer Balogun. Es geht um das obligatorische eine Spielsperre nach einer roten Karte, hier zurückgenommen worden von der FIFA, nachdem US-Präsident Trump mit FIFA-Chef Infantino telefoniert hätte. In knapp einer Stunde, also um 2 Uhr unserer Zeit, darf Balogun also im Achtelfinale spielen, wenn seine USA dann auf Belgien treffen. Sowohl Donald Trump als auch Gianni Infantino haben sich inzwischen zur weltweit als Skandal eingestuften Aktion geäußert. Es gab ihn, den Kontakt zwischen den beiden, gab zuerst Donald Trump zu.
3: Der US-Präsident hat bestätigt, Gianni Infantino kontaktiert zu haben, damit die rote Karte und die Sperre Balogun's für die Partie gegen Belgien überprüft wird.
4: Wie kann man ihn für ein Spiel bestrafen, das noch nicht mal gespielt wurde? Ja, ich habe bei der FIFA um eine Überprüfung gebeten. Ich habe mit einem hochrespektierten Mann gesprochen.
3: Trump rechtfertigte seinen Anruf damit, nur um eine Überprüfung gebeten und keine Anweisungen erteilt zu haben.
4: Ich habe ihm nicht gesagt, was er tun soll. Das kann ich nicht. Ich glaube auch nicht, dass er die Entscheidung gefällt hat. Das war ein Komitee. Aber sie haben richtig entschieden, denn es war kein Foul und du wirst in einem Spiel die besten Spieler sehen.
3: Gianni Infantino bestätigte ebenfalls, dass der US-Präsident ihn angerufen habe, wies aber jegliche Kritik zurück, wonach dieser Kontakt Einfluss auf die Entscheidung gehabt haben soll. Er betonte, dass die FIFA-Disziplinarkommission unabhängig sei. Darauf habe er auch den US-Präsidenten hingewiesen. Es habe bereits ein laufendes Verfahren zu dem Fall gegeben. Inzwischen ist klar, Balogun darf im Achtelfinale gegen Belgien auflaufen. Die FIFA erklärte, dass ein Antrag der Belgier für unzulässig erklärt wurde, weil der belgische Verband, Zitat, nicht Verfahrenspartei sei und somit keine Beschwerdebefugnis gegen die Entscheidung besitze. Grund dafür ist offenbar, dass die rote Karte aus einer Begegnung stammt, an der Belgien nicht beteiligt war.
2: Große Aufregung über diese FIFA-Entscheidung gibt es mittlerweile aus Politik, Medien und natürlich der Sportwelt. Der mehrfache Weltschiedsrichter des Jahres und langjährige deutsche FIFA-Referee Dr. Markus Merk kritisierte im ARD-Interview den Weltverband scharf.
5: Ja, wir sind ja in den letzten Jahren schon viel gewohnt von der FIFA. Und wir wissen ja selbst, dass was heute gesagt wird, muss morgen nicht mehr Bestand haben. Aber ich glaube, das ist insgesamt der Gipfel. Es ist ganz klar festgeschrieben, für alle Nationalverbände von oben bis unten, auch in die Kreisklasse, eine rote Karte bedeutet ein Spielsperre. Die FIFA hat in den letzten Jahren sehr oft den Nationalverbänden gedroht, sollten sie dem nicht Folge leisten, schließt man die Nationalmannschaft für den nächsten Wettbewerb aus. Das ging auch uns in Deutschland schon so. Und jetzt kippt man das ganze System innerhalb eines Wettbewerbes. Das ist ja eine klassische Wettbewerbsverzerrung innerhalb dieser Weltmeisterschaft, weil andere Spieler, die des Feldes verwiesen wurden, teilweise mit geringeren Vergehen, haben ihre Sperre abgesessen. Also wenn man jetzt so hier steht, man kann wirklich nur erschüttert sein. Es ist eigentlich ein Skandal. Und das kann ich insgesamt nur sagen, kann nur hoffen, dass auch die UEFA und andere Nationalverbände insgesamt die Fußballwelt, wir alle, die den Fußball lieben, da zusammenstehen und den Fußball schützen. Weil hiermit ist eindeutig bewiesen, die FIFA, die es eigentlich tun sollte und müsste, sie schützt den Fußball nicht.
2: Und wir bleiben für den Moment noch bei diesem Thema und sehen, im betroffenen Belgien gilt diese FIFA-Entscheidung sowohl politisch als auch sportlich als größter denkbarer Fußballskandal. Und die Spannung, was nun in knapp einer Stunde passiert, die ist immens.
6: Die Belgier mögen Fairplay und sie lieben echte Begeisterung. Bei den Toren von Lukaku und Tielemans haben die Wissenschaftler des Königlich-Belgischen Seismologischen Instituts am vergangenen Mittwoch ein leichtes Erdbeben gemessen, ausgelöst durch den Jubel der Fans in der Schlussphase des Spiels, als die Roten Teufel das schon verloren geglaubte Spiel in einen Sieg verwandelten. In dieser Nacht könnte die Erde noch gewaltiger beben, hoffen die belgischen Fans. Nach der Devise, jetzt erst recht. Nun, ich würde nicht sagen, dass der Fußball total korrupt geworden ist, sagt dieser Fan. Aber das, was Trump und Infantino gemacht haben, geht gar nicht. Und ich bin froh, dass es darauf klare und beeindruckende Antworten gab. Nicht nur bei uns in Belgien, sondern weltweit. Entscheidungen über Sportregeln sind Sache der Sportorganisationen, nicht der Politiker, erklärte die EU-Kommission in Brüssel. Auch Maximus, die landesweit berühmte graue Katze des belgischen Premierministers Bart De Wever, hat eine Meinung zur roten Karte. Ich spiele trotzdem mit, heißt es in einer Sprechblase. Außenminister Maxime Prévost hat die Entscheidung des Weltfußballverbandes, die Sperre des amerikanischen Stürmers für das Spiel gegen die Roten Teufel aufzuheben, in Frage gestellt. Er erklärte, wenn ein Telefonanruf tatsächlich die Ursache für diese unverständliche Entscheidung ist, dann untergräbt das die grundlegendsten Regeln des Fußballs. Nur viele Amerikaner, auch in Europa, haben eine andere Meinung.
7: I think it was unfair red and I think a lot of, you know, the Football Insiders have kind of agreed with that.
6: Auf jeden Fall dürfte es eine kurze Nacht werden für Belgien. Diesmal wollen die Elektrizitätswerke messen, wie groß das Interesse ist am nächtlichen Stromverbrauch. Er dürfte ungewöhnlich groß sein, erwarten die Stromversorger.
2: Einflussnahme eines US-Präsidenten auf eine laufende Fußball-WM? Oder doch eine zufällige Parallele zwischen unabhängiger FIFA-Entscheidung und einem Trump-Infantino-Telefonat? Das kommentiert jetzt Khaled Nahar.
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9: Wochenlang hatte Donald Trump die Fußball-WM im eigenen Land regelrecht ignoriert. Dann kam die Meldung, dass die FIFA die Sperre des US-Stürmers Verloren Belogen zur Bewährung aussetzt. Und Trump kommt endlich im Turnier an. Danke an die FIFA, dass sie das Richtige getan und ein großes Unrecht rückgängig gemacht hat, schrieb Donald Trump auf seiner Plattform Truth Social praktisch im Anschluss an die Mitteilung der FIFA. Das Weiße Haus postete bei X den Schlachtruf USA, USA, USA. Es wirkte wie eine Entscheidung per Dekret. Der beste Torjäger darf spielen, trotz roter Karte. Fouls wie das von Belogen ziehen im Fußball meist rote Karten und Sperren von 2 bis 3 Spielen nach sich. Im Disziplinarcode der FIFA ist eine Mindestsperre von 1 Spiel vorgesehen. Das Dokument erlaubt der Disziplinarkommission allerdings auch eine Veränderung der Strafe. Und diese Hintertür wurde nun genutzt. Die Regeln wurden damit auf dem Papier eingehalten, das gewünschte Ergebnis erzielt und Infantinos Rangewanze an Trump ist um eine Episode reicher. Die Liste ist längst zu umfangreich, um sie vollständig vorzutragen. Erwähnt werden sollte aber das hier. Die FIFA hat bei der Familie Trump ein Büro im Trump Tower in New York angemietet. Infantino begleitete Trump bei Staatsbesuchen in Katar und Saudi-Arabien und zu einem Friedensgipfel für den Gazakrieg. Infantino sitzt in Trumps Friedensrat, der eine Parallelorganisation zu den Vereinten Nationen darstellt. Infantino besuchte die Premiere eines Dokumentarfilms über die First Lady Melania. Beim Finale der Club-WM schenkte Infantino Trump eine der Medaillen, die sonst nur der siegreichen Mannschaft zustehen. Infantino ließ in seiner Anwesenheit unwidersprochen zu, dass Trump Militärschläge gegen Co-Gastgeber Mexiko ins Spiel brachte und den von Demokraten regierten WM-Städten mit einem Entzug der Spiele drohte. Der, wohlgemerkt, bisherige Höhepunkt war die groteske Verleihung eines eigens ins Leben gerufenen Friedenspreises der FIFA für Trump, nachdem dieser ob der Verweigerung des Friedensnobelpreises geschmollt hatte. Diese klebrige Nähe hat nur einen Grund. Es geht um viel Geld. Die FIFA erwartet Rekordeinnahmen bei der WM von bis zu 14 Milliarden US-Dollar. Trump liefert Infantino die Bühne.

0: dafür. Für das Wohlwollen muss man auch was tun. Die FIFA ist der Zusammenschluss von 211 Fußballverbänden auf dieser Welt. Sie alle profitieren massiv von diesem Geld. So konnte Infantino in der FIFA zu einem autokratischen Herrscher aufsteigen, der Widerspruch weder duldet noch erfährt. Der DFB hat bis zuletzt eine echte Positionierung zu dem Turnier oder dem Agieren Infantinos verweigert und ist ein Teil dieses kaputten Systems, in dem der Sport nur noch den Zweck hat, Einnahmen und damit Macht zu sichern. Ein kleines Aufmucken kommt nun doch. Der Verband aus Belgien, dessen Nationalmannschaft im Viertelfinale gegen die USA spielt, zeigte sich ob der Maßnahme erstaunt und sprach von einem Aprilscherz. Zum Lachen ist das alles längst nicht mehr. Um den Fußball muss man mittlerweile Angst haben. Kommendes Jahr steht Infantino zur Wiederwahl. Von Gegenstimmen sollte niemand ausgehen.
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1: Schauen wir jetzt auf das Erdbebengebiet in Venezuela. Vor anderthalb Wochen hatte die Erde dort innerhalb kürzester Zeit mehrmals heftig gebebt und schwere Zerstörungen angerichtet. Mehr als 3000 Menschen kamen nach bisherigen Erkenntnissen ums Leben, weit mehr werden vermisst. Und die Überlebenden sind in großer Sorge. Tausende Menschen haben alles verloren und die Angst vor Nachbeben ist groß. Ebenso fürchten viele die Entscheidungen der Behörden, nämlich darüber, welche Häuser abgerissen werden müssen. Wer entscheidet das? Nach welchen Kriterien? Und wie sieht die Zukunft der Menschen in einem so gebeutelten, teilweise zerstörten Land aus? Anne Dämmer.
3: Ein mehrstöckiges Haus in Palos Grandes in Caracas. Ein Stadtteil, den das Doppelbeben besonders hart getroffen hat. Der Hauswart Senor Julio, wie er genannt wird, steht in der Haustür. An der Fassade hängt eine gelbe Plakette. Die haben wir glücklicherweise bekommen, weil die Schäden hier bei uns nicht ganz so schlimm sind. Wir müssen ein paar Dinge reparieren, dann bekommen wir die grüne Plakette. Das heißt, dann ist das Gebäude uneingeschränkt zugänglich. Aber um uns herum sind sehr viele Gebäude massiv beschädigt worden. Hier um die Ecke ist der Hochhauskomplex Petunia, der ist komplett eingestürzt. Einige der Bewohner haben es vorgezogen, erstmal nicht in ihre Wohnung zurückzukehren. Derzeit seien nur 8 von 35 Familien in dem Gebäude, erzählt der Hauswart. Auch er selbst ist im Haus geblieben. Ich kann zwar nachts schlafen, aber wenn es nur die kleinste Vibration gibt, dann schrecke ich auf. Diese Tragödie zeigt, dass wir keine Regierung haben. Es hagelt massive Kritik in diesen Tagen. Vor einer repressiven Reaktion hat kaum mehr jemand Angst, wie es scheint. Währenddessen werden Freiwillige in der Hochschule für Ingenieure ausgebildet, damit sie in den betroffenen Regionen von Tür zu Tür gehen. Felipe Ruiz koordiniert täglich 400 dieser Fachkräfte. Die Absicht ist natürlich, alle Gebäude zu prüfen. Es gibt Leute, die nicht unbedingt Schäden gemeldet haben. Gestern habe ich von Betroffenen gehört, die zwar Schäden haben, aber nicht ihr Haus verlassen wollen. In diesem Fall wollen wir natürlich, dass sie an einen sicheren Ort gebracht werden. Auf der anderen Seite gibt es aber Menschen, die auf der Straße schlafen, wo es aber eigentlich gar keinen Grund gibt. Es gibt viel Angst und Desinformation. Nach wie vor schlafen viele Menschen in Zelten, auf den Bürgersteigen, vor ihren Häusern, in den Parks. Laut offiziellen Angaben sollen jedoch mittlerweile insgesamt fast 11.000 Menschen in 79 Notunterkünften untergebracht sein, die nach dem Erdbeben eingerichtet wurden. In der besonders schwer betroffenen Region im Küstenbundesstaat La Guaira sind mittlerweile Bagger und schweres Gerät auf den Trümmerhaufen zu sehen, die die Schuttberge abtragen. Für die Angehörigen ist dieser Anblick nur schwer zu ertragen, denn mit den schweren Gerätschaften, die alles plattwalzen, geht die Wahrscheinlichkeit, dass Menschen gerettet werden, damit gegen null. Die Tür eines McDonald's steht sperrangelweit offen. Rettungskräfte mit Helmen laufen rein und raus. Statt Big Macs und Pommes werden hier allerdings Medikamente ausgegeben. Auf der Softeistheke stapeln sich die Schmerztablettenschachteln. Daniel Fernandez kümmert sich um die vom Erdbeben Traumatisierten. Nach den Rettungsaktionen sei gerade die psychologische Betreuung nun essentiell. Wir versuchen hier gerade auch Fällen von Selbstmord vorzubeugen. Soweit das möglich ist, versuchen wir, sie hier zu stabilisieren. Fast alle Menschen, die jetzt hierher kommen, haben ihre komplette Familie verloren und ihr Haus, ihre Wohnung. Sie stehen vor dem Nichts. Der Psychologe appelliert an die internationale Gemeinschaft. Wir brauchen natürlich Spenden, denn es

0: Es gibt Medikamente, die hier gekauft werden müssen, die verschreibungspflichtig sind und die nicht aus dem Ausland verschickt werden können. Vor allem Psychopharmaka. Und dafür braucht man Geld. Aber wir brauchen hier auch für die nächsten 2 Jahre ein festes Team von Psychologen. All das muss finanziert werden. Es gäbe viele Probleme zu bewältigen. Laut UN gelten bis zu 50.000 Menschen nach wie vor als vermisst. Das tatsächliche Ausmaß lässt sich nur erahnen.
1: Ein Beitrag von Anne Demmer. Wenn etwas den Bach runtergeht, dann bedeutet das in der Regel erstmal nichts Gutes. Ganz anders sieht es beim Extremsportler Josef Hess aus. Er schwimmt in den kommenden Wochen gleich mehrere Stunden pro Tag und er schwimmt einen zugegebenermaßen beeindruckenden Bach runter, nämlich die Donau. Auf diese Art will er es bis ins Schwarze Meer schaffen. Peter Allgeier hat Josef Hess bei seinem Extremsportstart am Donauufer in Neu-Ulm begleitet.
2: Ein bisschen wie ein Superheld sieht Josef Hess aus, in seinem hautengen schwarzen Neoprenanzug. Übermenschlich wirkt auch, was er vorhat.
3: Ich mache am Tag so ungefähr 40.000 Kraulzüge und man verbraucht natürlich ohne Ende Kalorien. Also wir sagen so im Schnitt irgendwas 10.000 aufwärts. Man versucht das natürlich aufzunehmen. Erfahrungsgemäß ist es aber wirklich so, dass man Gewicht verliert. Und die habe ich natürlich jetzt in weißer Voraussicht mir schon vorher aufgefuttert. Also ich bin 15 Kilo schwerer als mein Normalgewicht. Und ich hoffe, dass genau das reicht, um quasi bis ins Schwarze Meer zu kommen.
2: Hess ist Wirtschaftsingenieur und eigentlich gar kein Profisportler. Dabei hat er schon die Elbe mit 600 Kilometern und den Rhein mit über 1.200 Kilometern Länge durchschwommen. Und nun folgt die noch mal mehr als doppelt so lange Donau. Bis zu 12 Stunden wird er täglich im Wasser sein.
3: Es gibt verschiedene Zustände, von ich denke Probleme zu Ende hin zu einem Flow-Zustand, wo ich quasi gar nichts mehr so richtig von Zeit und Raum wahrnehme und dann irgendwie nach ein paar Stunden hochgucke und mir denke, Mensch, ich bin schon angekommen.
2: Doch es dreht sich nicht nur um Extremsport. Hess wird von einem Team begleitet und das nimmt immer wieder Wasserproben. Es geht um die Belastung mit Mikroplastik, sagt Katrin Schuhn.
4: Wir können sie aufnehmen über Boden, Wasser, Luft, also indem wir atmen, indem wir essen, indem wir trinken. Und in dem Moment, wo wir natürlich Partikel im Körper haben, sind das Stressoren. Nehmen wir jetzt einfach mal so eine typische Verpackung. Und da sind noch Weichmacher drin, da sind noch Zusatzstoffe drin. Und da sind natürlich auch alle Chemikalien.
2: Die Daten der 250 Proben sollen an die EU gehen, in der Hoffnung, dass Politiker etwas unternehmen, damit sich die Wasserqualität bessert. Zurück an die Donau, wo einige Fans den 39-jährigen Hess belagern und ein Foto mit ihm wollen.
3: Ah, hier mit Hintergrund.
5: Astrein. 2500 Kilometer roundabout sind es ja. Da wird einem Himmelangst.
6: Unglaublich super.
7: Wir sind ja aus Österreich und leben in Linz und in Wien. Wir haben schon überlegt, ob wir ihn dann dort wieder anfeuern.
2: Mit einem GPS-Tracker wird man verfolgen können, wo Hess gerade ist. Und dann geht's ins Wasser. Auf was freut er sich besonders?
3: Das eine sind natürlich die 4 Hauptstädte, durch die wir durchkommen. Dann ist es das Eiserne Tor, ganz einfach, weil nach dem Eisernen Tor die Donau entfesselt ist. Also von der subjektiven Wahrnehmung ist das wie eine Autobahn, auf der man da unterwegs ist als Schwimmer. Und das letzte ist dann natürlich der befreiende letzte Schulterschlag, wenn man ins Schwarze Meer quasi hineinkrault.
2: In 60 Tagen will er dann am Ziel sein.
1: Wir wünschen gut Schwimmen.
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1: Bis heute ist die berühmte Heidi aus den Schweizer Bergen bei vielen Kindern beliebt mit ihren Geschichten zwischen Almöhi, Geißenpeter und Fräulein Rottenmeier. Als Buch oder auch in den Comicserien und Filmen. Heidis Erfinderin, die Schweizer Schriftstellerin Johanna Spyri, starb heute vor 125 Jahren. Caroline Helm erinnert an sie.
9: Na, schon erkannt? Die Geschichte über das grundoptimistische und gottesfürchtige Waisenkind Heidi, das selbst das Herz des verbitterten Großvaters Almöhi erweicht.
10: Guten Morgen, Großvater!
9: Ja? Die Figur Heidi ist eine Frohnatur, ihre Erschafferin Johanna Spyri eher weniger. Verschlossen und schwer zugänglich soll sie gewesen sein. Geboren 1827 als Johanna Luise Häuser, wächst Heidis Erfinderin in Hirzel, einem kleinen Schweizer Bergdorf, auf. Vater Johann Jakob ist Dorfarzt, Mutter Meta Häuser schreibt religiöse Lyrik. Mit 25 heiratet Johanna den Juristen und Redakteur Bernhard Spiegel.

0: Iri. Das Paar zieht in die Großstadt Zürich. Doch die Ehe ist nicht glücklich.
1: Jetzt isst man gar nichts mehr bei uns. Heute am Mittagstisch las mein Mann so stramm seine Zeitung, dass er das Essen vollständig vergaß und ich hatte von Anfang an schon genug.
0: 1855 kommt Spiris Sohn Bernhard zur Welt. Die Schwangerschaftsdepression, die in den Monaten vor der Geburt beginnt, hält Jahre an. In einem Brief an ihre gute Freundin Betsy Meyer schreibt Spiri:
1: Morgen will ich zu meiner Mutter gehen nach dem Hirzel und will ihr zeigen, dass in mir zusammengebrochen ist, was in mir gelebt. Alle Kraft und Freudigkeit, aber weiter kann ich nicht reden.
0: Im Alter von nur 28 Jahren stirbt Sohn Bernhard an den Folgen einer Tuberkulose. Nicht mal ein Jahr später auch ihr Ehemann. Johanna ist nun allein und beginnt zu schreiben, mit über 40. Ihre erste Erzählung, Ein Blatt auf Ronis Grab, erscheint noch unter Pseudonym und wird ein großer Erfolg. Später schreibt Spiri:
1: Geschichten für Kinder und solche, welche die Kinder lieb haben.
0: Literaturwissenschaftlerin Verena Rutschmann:
2: Das, denke ich, ist auch in ihren schwächeren Werken ihre große Gabe, dass sie genau hingeguckt hat und ganz genau mit sehr wenig Worten zum Teil Leute charakterisieren konnte, die man richtig vor sich sieht.
1: Auf dem Elsli lag so viel, das ihm schwer machte und ihm wehtat, dass es fast nie recht froh und lustig aussah wie die anderen Kinder.
0: Aus dem Kinderbuch, wo Gritlis Kinder hingekommen sind. Die Themen in Spiris Büchern sind keine leichte Kost. Unterernährte Kinder, verstorbene Familienangehörige, Krankheit. Und auch das Buch Heidis Lehr- und Wanderjahre, das 1880 erscheint, behandelt diese Themen. Doch nicht nur das, erzählt der 2006 verstorbene Spiri-Biograf und Publizist Jean Villain.
3: Es kommt zu herrlichen antiautoritären Szenen im Hause Sesemann, als die Gouvernante Rottenmeier verkackeiert wird, sozusagen, sowohl von der gehbehinderten Clara als auch natürlich von Heidi und vom Diener. Das sind Töne, die sehr beachtlich sind und die ungeheuer ankamen.
4: Der Mann, der eben hinausging, ist ein Bedienter. Bediente duzt man nicht und man führt mit ihnen keine Gespräche. Merke dir das ein für allemal. Was machst du denn da?
5: Möcke?
4: Möcke? Wer tut so etwas?
5: Großvater.
0: Heidi wird ein Welterfolg, in fast 50 Sprachen übersetzt, mehr als ein Dutzend Verfilmungen, auch aus Hollywood. 1937 mit Shirley Temple in der Hauptrolle.
6: I'm Heidi. And I'm going to live with Adolf Kramer, my grandfather.
0: Doch nicht nur das. Bis zu ihrem Tod veröffentlicht Spiri fast 60 Bücher und Erzählbände. Johanna Spiri stirbt am 7. Juli 1901 im Alter von 74 Jahren. Das war heute vor 125 Jahren.
7: Und das war der Stichtag von Caroline Helm. Und damit wechseln wir zum Sport mit Mats Nicholson.
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9: Ja, Cristiano Ronaldo ist mit seinen Portugiesen ausgeschieden. 0:1 im Achtelfinale gegen Spanien. Es war seine letzte WM als aktiver Profi. Das entscheidende Tor fiel in der Nachspielzeit. In der 91. Minute schoss Mikel Merino das Siegtor. Michael Augustin war in Dallas als Reporter dabei und erklärt, was diese Spanier auszeichnet.
10: Ja, sie haben halt eine unwahrscheinliche Ruhe am Ball. Also die Spanier werden ja auch gerne die Passmaschinen genannt, weil sie es so gut verstehen wie kaum eine andere Nation, den Ball durch die eigenen Reihen zirkulieren zu lassen bis in den gegnerischen Strafraum. Und selbst wenn das Fußballspiel so in die hektische Phase geht, Nachspielzeit, dann bleiben sie geduldig, halten an ihrer Linie fest. Und dieser Pass von Ferran Torres auf Mikel Merino, der war extra klasse. Und da war die portugiesische Abwehr einmal nicht sortiert. Und dann hat Merino halt die Möglichkeit und hat sie auch genutzt. Auch die Portugiesen hatten natürlich ihre Möglichkeiten. Aber da war einmal die Tür in der portugiesischen Abwehr ein Spalt weit offen. Die Spanier sind durchgegangen, Mikel Merino in diesem Fall.
9: Die Spanier sind nicht nur in den entscheidenden Momenten voll da, sie sind auch defensiv extrem stark und haben noch immer kein einziges Gegentor bei dieser Fußball-Weltmeisterschaft kassiert. Der Tennistag beim Grand-Slam-Turnier in Wimbledon ging lang, sehr lang, bis zur Sperrstunde. Matthias Kammann berichtet aus London.
11: Was den Deutschen der Strophi, ist den Briten der Ferry. Arthur Ferry, 23 Jahre alt und in Wimbledon 5 Minuten vom All England Tennis Club aufgewachsen, hat die Geschichte des Tages geschrieben. Als Nummer 114 der Weltrangliste überhaupt nur durch eine Wildcard ins Turnier gekommen, bezwang er Grigor Dimitrov in 5 teilweise spektakulären Sätzen und steht im Viertelfinale. Ferry lag bereits mit 1-2 Sätzen und Break im 4. Durchgang zurück, ehe er das Spiel drehte und nach knapp 4 Stunden seinen ersten Matchball verwandelte. Wegen des langen Matches von Ferry kam Alexander Zverev erst kurz vor 21 Uhr auf den Center Court und konnte seine Partie gegen den Tschechen Jiří Lehečka wegen der Sperrstunde in Wimbledon nicht beenden. Spielstand 6-4, 7-5 und 3-3 aus Sicht von Zverev.
9: Tadej Pogacar will in knapp 3 Wochen das gelbe Trikot in Paris tragen. Das würde bedeuten, dass er zum 5. Mal die Tour de France gewonnen hat. Der slowenische Radprofi ist extrem gut in Form. Er trägt das gelbe Trikot sogar schon jetzt, nach der 3. Etappe. Steffen Gahr berichtet von der Tour de France.
12: Tadej Pogacar, der laute Sieger in der Stille von Les Angles. 200 Meter vor dem Ziel trat der Slowene im Bergaufsprint an und allen anderen Favoriten davon. Pogacar holte den Tagessieg und damit auch das gelbe Trikot. In der Gesamtwertung ist er zeitgleich mit dem Tageszweiten Jonas Vingegaard aus Dänemark, aber wegen des Tageserfolgs bekam Pogacar eben das gelbe Trikot. Florian Lipowitz fuhr ein starkes Rennen und wurde Siebter. Das ist auch sein Platz in der Gesamtwertung. Sein Rückstand dort knapp 1 Minute. Auf dem Weg nach Les Angles waren auch auf französischem Gebiet Zuschauer an der Strecke, trotz der Waldbrände in der Nähe. Nur auf den letzten Metern und im Zielbereich durfte niemand stehen. Dort hatte die Polizei die Menschen aufgefordert, ihre Plätze zu räumen.
9: Die deutschen Basketballer wollen zur Weltmeisterschaft in Katar. Auf dem Weg dorthin haben sie einen Pflichtsieg in der Qualifikation geholt, mit 111-79 gegen Zypern. Schon gegen Israel hatte das deutsche Team gewonnen. Kapitän Dennis Schröder freut sich über erfolgreiche Tage.
13: Ja, ich meine, das waren nur 2 Spiele, kurze Vorbereitung. Ich glaube, wir haben 2 Trainingseinheiten gehabt. Aber wie gesagt, es war cool, mit allen Leuten wieder zusammenzukommen. Wie wir das so mal nennen, Klassenfahrt. Haben sehr hart gespielt, haben gute 2 Spiele gemacht. Und jetzt gehen wir nach Hause und genießen es ein bisschen mit der Familie.
9: In der ersten Qualifikationsrunde haben die deutschen Basketballer 5 von 6 Spielen gewonnen. Und nehmen die Punkte mit in die entscheidende Phase im Kampf um die WM-Tickets.
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14: Um 1.30 Uhr mit Wolfgang Berger. US-Präsident Trump hat eingeräumt, wegen der roten Karte für einen Spieler des amerikanischen Teams Einfluss auf die FIFA genommen zu haben. Er habe den Verband gebeten, die Sperre für Folarin Balogun zu überdenken. Aus der Nachrichtenredaktion Thorsten Lange.
15: Er sei nicht der Meinung gewesen, dass die betreffende Szene ein Foul war, so Trump. Dem brasilianischen Schiedsrichter warf er eine so wörtlich fragwürdige Vergangenheit vor, ohne näher darauf einzugehen. Damit bestätigt Trump, was die Fußballwelt schon vermutet hatte, nämlich, dass er Einfluss auf FIFA-Chef Infantino genommen hat. Der Weltverband hatte die Sperre für Balogun zur Bewährung ausgesetzt. Dass er sich nach Trump gerichtet habe, stritt Infantino ab. Die FIFA-Disziplinarkommission sei unabhängig. Unter anderem der DFB und die UEFA zeigten sich entsetzt über den Vorgang.
14: Und das Fußballteam der USA nutzt seinen unverhofften Vorteil. Rotsünder und Top-Torschütze Balogun steht nach seiner aufgehobenen Sperre gegen Belgien in der Startelf. Die Partie beginnt in einer halben Stunde. Es ist der bislang größte Rüstungsdeal für den deutschen Kriegsschiffbauer TKMS. Kanadas Premier Mark Carney hat grünes Licht für den milliardenteuren Bau von bis zu 12 U-Booten aus deutscher Produktion gegeben. Aus New York, Giselle Uccar.
16: Der Kieler Marineschiffbauer TKMS soll die neue U-Boot-Flotte für Kanada bauen. Der Auftrag war hart umkämpft. Im Bieterverfahren zum Bau von 12 neuen U-Booten hat sich Deutschland gegen die Konkurrenz aus Südkorea durchgesetzt. Der neue Deal könnte der deutschen Rüstungsindustrie Medienberichten zufolge bis zu 100 Milliarden kanadische Dollar einbringen, umgerechnet etwa 62 Milliarden Euro. In der Rechnung enthalten sind Beschaffung, Wartung und Betrieb der hochmodernen U-Boote der Klasse 212 CD.
14: Das Bundeskabinett hat den Entwurf für den Haushalt 2027 beschlossen. Darin sind mehr Ausgaben und höhere Schulden vorgesehen. Viel mehr Geld als bislang gibt es zum Beispiel für die Bundeswehr. Auf der Einsparenseite stehen Kürzungen beim Klima- und Transformationsfonds. Umweltverbände kritisieren das und sprechen von einer offenen Kampfansage an den Klimaschutz. Gemeinsam mit dem Bundeshaushalt hat das Kabinett auch Pläne für eine höhere Besteuerung von Spirituosen auf den Weg gebracht. Der Entwurf sieht vor, dass die Abgabe auf hochprozentige Alkoholiker zum 1. Januar um 20% steigt. Der Staat erwartet dadurch Mehreinnahmen von 455 Millionen Euro jährlich. Das Wetter in Deutschland: wolkig bis stark bewölkt, gebietsweise Regen, Tiefstwerte 19 bis 12 Grad. Tagsüber viele Wolken, zeitweise Regen, in der Südosthälfte, in der Südwesthälfte teils sonnig, Höchstwerte

0: 18 bis 35 Grad. Am Mittwoch heiter bis wolkig, stellenweise etwas Regen, 19 bis 32 Grad. Am Donnerstag im Norden und Osten teils wolkig, vereinzelt etwas Regen, bei 20 bis 34 Grad. Das waren die Nachrichten.
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2: Mit den derzeit akuten Meldungen um 1.33 Uhr. Die A5 Darmstadt Richtung Frankfurt ist zwischen Langenmöhrfelden und Zeppelinheim wegen Bergungsarbeiten gesperrt. Es gibt eine Umleitungsempfehlung über die U11. Die A38 Göttingen Richtung Halle ist zwischen Dreieck Drammetal und Deiderode wegen einer Ölspur gesperrt. Die A61 Mönchengladbach Richtung Koblenz ist zwischen Weilerswist und Zwistal gesperrt. Dort hat ein LKW Gefahrgut verloren. Kommen Sie überall, wo Sie unterwegs sind, gut durch diese Nacht.
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2: Mit Tom Westerholt am Mikrofon. Ich grüße Sie. Israels Regierung unter Ministerpräsident Netanyahu steht weiter unter Druck. Grund ist hier der eskalierende Streit um eine Wehrpflicht, ja oder nein, für ultraorthodoxe Männer. Diese genossen lange Zeit das Privileg, nicht eingezogen zu werden. Mittlerweile fordern aber weite Teile der Gesellschaft mehr Wehrgerechtigkeit, darunter auch säkulare Politiker, also solche, die eine Trennung von Staat und Religion befürworten. Netanyahus religiöse Koalitionspartner Schas und UTJ drohen als Folge jetzt offen mit dem Bruch des Bündnisses, falls ultraorthodoxe Wehrdienstverweigerer nicht gesetzlich vor Sanktionen geschützt würden. Julio Segador berichtet.
3: Jerusalem im Ausnahmezustand. Tausende Männer in schwarzen Mänteln und weißen Hemden blockieren die Straßen. Sie zünden israelische Flaggen an, beten lautstark und liefern sich Straßenschlachten mit der Polizei. Es ist der wütende Protest der Haredim, der Ultraorthodoxen. Nach wegweisenden Urteilen des höchsten Gerichts sind ihre jahrzehntelangen Privilegien gekippt. Nun sollen auch sie an die Waffe den Wehrdienst absolvieren. Israel Tropper ist einer der Sprecher der Demonstranten. Er macht klar, er will kämpfen, aber gegen den Staat. Aus unserer Sicht bedeutet der Eintritt in die israelische Armee die Aufgabe der Religion. Wir werden dort einer Umerziehung unterzogen. Wir wollen unsere Religion nicht aufgeben. Daher ist es aus unserer Sicht ein Kampf um unser Leben. Es ist unmöglich, ein Gesetz durchzusetzen, das von 80.000 Menschen abgelehnt wird. Das wird nicht funktionieren. Die spirituelle Front gegen den militärischen Dienst an der Waffe. Diese Haltung wird von den religiösen Führern rigoros vorgegeben. Führende Rabbiner rufen die Jugendlichen offen dazu auf, Einberufungsbefehle schlicht zu zerreißen. Etwa der ehemalige sephardische Oberrabbiner Yitzhak Yosef. Wer Tora studiere, sei ein Soldat in Gottes Armee, sagt er und äußert eine eigene Kriegstheorie. Wodurch werden Jerusalem und Israel bewahrt? Durch diejenigen, die sich mit dem Tora-Studium beschäftigen. Glauben die Leute etwa, es sei wegen des Iron Dome oder all dieser Dinge? Nein, wir werden durch das Verdienst der Tora gerettet. Und wenn Soldaten getötet werden, dann liegt das offenbar an den Maßnahmen der Behörden, mit denen sie das Tora-Studium einschränken. Die säkuläre Mehrheit in Israel hat für diese Einstellung nach fast 3 Jahren kräftezehrender Mehrfrontenkriege kein Verständnis mehr. Die Armee leidet unter akutem Personalmangel, die wirtschaftliche Last drückt schwer. Die Opposition im Parlament erhöht den Druck massiv und fordert Wehrgerechtigkeit. Etwa der frühere Generalstabschef Gadi Eisenkot, der bei den anstehenden Wahlen gute Chancen hat, Premier Netanyahu abzulösen. Was das Wehrpflichtgesetz betrifft, so kann ich Ihnen versichern, dass dies für mich eine rote Linie darstellt. Es muss ein Gesetz über einen nationalen Dienst für alle israelischen Staatsbürger geben, einschließlich ultraorthodoxe Juden und arabischer Bürger. Mitten in diesem buchstäblich explosiven Spannungsfeld steht Regierungschef Benjamin Netanyahu. Um seine Macht zu sichern, muss er einen Spagat schaffen. Seine ultraorthodoxen Koalitionspartner in der Regierung drohen offen mit dem Bruch des Bündnisses, sollten die jungen Haredim wegen Wehrdienstverweigerung verhaftet werden. Netanjahu versucht nun eilig, das Bibelstudium per Verfassungsrang rechtlich abzusichern. Die ultraorthodoxe Gesellschaft sendet eine klare Botschaft. Wenn ihr die Tora-Studenten als Wehrdienstverweigerer ins Gefängnis bringt, wird sich niemand einziehen lassen. Viele junge Haredim wollen sich eigentlich einziehen lassen. Aber wenn man Verhaftungen direkt in den Yeshivot, den Bibelschulen und während des Tora-Studiums durchführt, führt das genau zum Gegenteil. Ob dieses politische Manöver gelingt, ist völlig offen. Das höchste Gericht und die Generalstaatsanwaltschaft haben bereits signalisiert, dass gesetzliche Ausnahmen ohne echte Wehrgerechtigkeit verfassungswidrig bleiben.
1: Wirtschaft.
2: Ein schönes Gemälde an der Wohnzimmerwand, von den Großeltern geerbt möglicherweise, vielleicht sogar eines, das später einmal deutlich mehr wert ist. Die Vorstellung klingt durchaus verlockend. Und tatsächlich wirbt eine ganze Reihe von Händlern und Investmentanbietern mittlerweile für Kunst als wertstabile Geldanlage, unabhängig von Börsenkrisen und mit attraktiven Renditen. Doch wie gut eignet sich Kunst als Investment? Noel Schmidt berichtet.
4: Werbung für Kunstinvestments klingt oft vielversprechend. Hohe Renditen, geringe Schwankungen und der Vorteil, dass man seine Geldanlage jeden Tag an der Wand betrachten kann. Christian Schneider-Sickert ist mit seiner Firma Liquid digitaler Vermögensverwalter für den gehobenen Mittelstand und sucht für Ärzte, Anwälte und leitende Angestellte Angebote für Investments zwischen denjenigen für Kleinanleger und Großinvestoren. Für sie, sagt er, sei der Kunstmarkt interessant.
5: Kunst würde bei uns, wenn man jetzt mal rein aus Finanzmarktsicht draufschaut, als sogenannte alternative Anlageklasse zählen. Und zwar wahrscheinlich eher am ungewöhnlicheren Ende. Als Anlageklasse hat es halt wirklich besondere Dynamiken, die es nicht ganz einfach machen.
4: Viele Menschen sehen spektakuläre Millionenerlöse einzelner Werke und schließen daraus auf den gesamten Kunstmarkt, wenn beispielsweise ein Gemälde des Künstlers Gerhard Richter den Besitzer für 23 Millionen Euro wechselt. Tatsächlich erzielen aber nur wenige Arbeiten solch außergewöhnliche Wertsteigerungen. Für die meisten Käuferinnen und Käufer bleibe Kunst deshalb eher Sammlerobjekt und Nischenmarkt als klassische Kapitalanlage. Matthias Batz berät mit seiner Firma Truffle Art inhaltlich Sammler und Investoren beim Kauf von Kunst. Er sagt, der Kunstmarkt funktioniere völlig anders als die Börse. Es gibt keine zentrale Handelsplattform, obwohl es den Versuch gäbe, über Indizes Kunst als Investmentmarkt abzubilden.
6: Es gibt einen Index, der heißt Art Price 100. Das sind die 100 erfolgreichsten Künstler bei öffentlichen Auktionen in einem Jahr. Und die schlagen tatsächlich den S&P 500 auf 25 Jahre. Aber das ist natürlich die Blue-Chip-Kunst, mit der wir uns beschäftigen. Für den Gesamtkunstmarkt habe ich da meine großen Zweifel.
4: Auch wissenschaftliche Untersuchungen bestätigen diesen Eindruck. Für Gemäldekunst errechneten drei Ökonominnen an der Tilburg-Universität für den Betrachtungszeitraum 1958 bis 2016 eine inflationsbereinigte Rendite von rund 2% pro Jahr. Der amerikanische Aktienmarkt kam im selben Zeitraum auf mehr als 6% jährlich und damit auf mehr als doppelt so viel. Wer Kunst als Investment betrachte, so Kunstberater Batz, sollte außerdem die Nebenkosten nicht unterschätzen.
6: Stellen Sie sich vor, Sie kaufen das Werk in den USA, da haben Sie natürlich den Transport, vielleicht muss noch eine Kiste gebaut werden. Vielleicht haben Sie so viel Kunst, dass Sie ein Lager anmieten müssen oder das Kunstwerk soll versichert werden. Also es sind tatsächlich laufende Kosten, die können sehr gering sein, bei Skulpturen zum Beispiel. Und dann haben Sie noch einen Vorzoll.
4: Deshalb empfehlen viele Expertinnen und Experten, wie der Vermögensverwalter Christian Schneider-Sickert, Kunst nicht als Ersatz für Aktien oder ETFs zu betrachten. Einstiegspreise rein für den Kauf von kleinen Radierungen oder Abzügen großer Künstler starten bereits bei 2000 Euro mit einem nach oben offenen Ende.
5: Wir reden immer von der visuellen Dividende. Die Kunst muss einem gefallen. Man hat dann etwas, das hängt an der Wand. Aber man kann jetzt nicht sagen, wenn ich das morgen verkaufen möchte, finde ich sofort einen Markt, der das reflektiert, was ich ursprünglich mal bezahlt habe. Das heißt, diese Illiquidität und die Intransparenz sind wahrscheinlich die größten Kosten.
4: Auch deshalb rät Schneider-Sickert, erst in Aktien und Anleihen investieren und erst danach aus Passion in Kunst.
2: Noel Schmidt über Kunst als Wertanlage. Die Zukunft mit künstlicher Intelligenz soll nicht nur eine Hilfe für Menschen sein, die am Computer arbeiten. Auch im Handwerk soll es Synergien geben, also in einem Bereich, wo es für KI und Roboter grundsätzlich relativ schwer ist, den Menschen zu ersetzen. Und darum geht's auch gar nicht, wenn es jetzt hier ums Malern geht. Da testen nämlich die ersten Pioniere schon, wie Mensch und Maschine zusammenarbeiten können. Thorsten Weig hat sich das mal genauer angeschaut.

0: einer Neubausiedlung in Weil am Rhein werden Wände gestrichen bzw. besprüht. Der Roboter macht seine ersten Versuche. Ein Kasten auf Rollen mit Technik, etwas größer als ein Kinderwagen, dazu ein Gelenkarm mit einer Sprühdüse. Der Arm bewegt sich perfekt gleichmäßig hoch und runter, versprüht dabei weiße Farbe an die Wände. Es ist eine deutsche Entwicklung des Robotikunternehmens Conbotics. Ihr Ziel? Das Malerhandwerk mit modernster Technologie zu unterstützen, nicht zu ersetzen, betont Manuel Fischer von Conbotics.
1: Mit dem Malroboter kann man solche Tätigkeiten, die einfach anstrengend sind, über Kopf zu arbeiten oder halt auch dann sich wiederholende Aufgaben, kann man einfach weiter automatisieren.
0: Der Malerroboter ist mit zahlreichen Sensoren ausgestattet, um sich künftig weitgehend autonom orientieren zu können. Dann braucht er nur noch Hinweise, wie die Umgebung aussieht und wo die Farbe hin soll. Das Nachfüllen der Farbe muss von Menschenhand gemacht werden. Momentan ist allerdings noch mehr Betreuung notwendig, erklärt Philipp Stinner von Züblin, der das Projekt auf der Baustelle begleitet.
2: Wir sind natürlich hier in der Pilotphase und da ist natürlich klar, dass es Tage gibt, wo auch mal was klemmt. Aber im Großen und Ganzen macht es einen guten Eindruck, der Anfang. Ja.
0: Künftig soll der Malerroboter vor allem große Flächen weitgehend alleine malern können. Damit nimmt er den Handwerkerinnen und Handwerkern monotone Arbeit ab. Bei solchen technischen Lösungen geht es nicht um den Ersatz von Mitarbeitenden, sondern um eine Problemlösung, meint Peter Haas, Hauptgeschäftsführer des Handwerkdachverbands Handwerk BW.
3: Wir haben ja seit vielen Jahren einen großen Fachkräftebedarf im Handwerk, der aufgrund des demografischen Wandels gar nicht so gedeckt werden kann. Deswegen ist es eher eine willkommene Unterstützung.
0: Künstliche Intelligenz werde im Handwerk bereits vielfach nachgefragt, doch noch sind viele Systeme den Betrieben zu teuer.
3: Ich hoffe, dass wir bei dieser Technik in den nächsten Jahren auch noch Preisreduktionen erleben. Das ist sicherlich im Moment noch ein Hinderungsgrund für die Investition. Und das ist tatsächlich auch ein Punkt, weswegen wir sagen, da braucht der Mittelstand, braucht das Handwerk auch noch Unterstützung.
0: Und so wird es noch Jahre dauern, bis solche Systeme verbreitet eingesetzt werden. Nicht nur wegen hoher Kosten, auch aus technischen Gründen. Gerade die Verbindung zwischen künstlicher Intelligenz und Robotik ist kompliziert. Auch der Malerroboter auf der Baustelle in Weil am Rhein braucht noch viel Feinschliff, sagt Manuel Fischer von Conbotics.
1: Der Roboter arbeitet einerseits mit einem Lokalisierungssystem, das geht schon recht gut. Und dann wird gerade die KI entwickelt dafür, dass die Fenster automatisch erkannt werden.
0: Wenn das gelingt, wird der Malerroboter deutlich selbstständiger arbeiten können. Und die Handwerkerinnen und Handwerker können sich den komplizierteren, aber eben oft auch spannenderen Arbeiten widmen.
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5: Wir wechseln das Thema und beschäftigen uns mit der AfD nach dem Bundesparteitag in Erfurt am vergangenen Wochenende. Da gab es einiges an Protesten rund um die Veranstaltung und mein WDR-Kollege Uwe Schulz hat den Erfurter Politikwissenschaftler André Brodotz gefragt, ob er denn in diesen Protesten gegen die AfD anders als die Partei selbst einen Ausdruck demokratischer Kultur sieht.
6: Ja, natürlich. Proteste und Demonstrationen sind Teil unserer demokratischen Kultur. Sie sind unsere Grundrechte. Sie sind in der Verfassung, im Grundgesetz festgeschrieben. Davon auszugehen, dass man gegen andere politische Meinungen nicht demonstrieren darf, da beginnt eigentlich schon das erste Problem, dass diese Partei, die AfD, mit der Demokratie hat. Sie hat nämlich nicht alleine ein Recht auf Meinungsfreiheit, sondern das haben alle anderen auch und vor allen Dingen auch mit Meinungen, die sie gegen diese Partei äußern dürfen.
7: Der Sound dieses Parteitags, sagen alle, die dabei waren, klang so.
8: Das Jahr 2026 ist das Superwahljahr für die Alternative für Deutschland. Wir werden die ersten Meilensteine setzen.
7: Und damit ist gemeint, wir werden erst den Ländern obsiegen und dann vielleicht sogar eine Landesregierung stellen in Sachsen-Anhalt. Und dann, Frau Weidel kokettiert damit, könnten sogar Neuwahlen anstehen im Bund. Und dann rechnet die AfD auch damit, dass ihre Umfrageergebnisse sich ummünzen lassen in einen Wahlerfolg. Das klingt plausibel, oder?
6: Naja, wir müssen jetzt erst einmal abwarten. Wir haben die Bundeslandtagswahl in Sachsen-Anhalt, dann die darauf angesprochene noch in Mecklenburg-Vorpommern und Berlin. Damit regieren Sie noch nicht das Land. Damit beherrschen Sie auch nicht den Bundesrat, selbst wenn die AfD in allen drei Landtagen, was nicht wahrscheinlich ist, dass das der Fall sein wird, tatsächlich die Regierung stellt. Nein, hier versucht man natürlich Mitglieder und Anhängerinnen zu motivieren, indem man eine positive Zukunftsvision, eine erfolgreiche gestaltet. Das machen andere Parteien auch natürlich. Man muss mit Optimismus und Siegeswillen in Wahrheit.

0: eingehen, sonst hat man schon verloren. Die AfD hat sich da inzwischen sehr, sehr gut angepasst.
1: Wir erleben etwas jetzt seit mehr als 10 Jahren, nämlich dass diese Partei inzwischen auch ganz offen wieder darüber redet, sie müsse viel radikaler mit den eigenen Ideen umgehen. Einer, der diese Programmatik für Thüringen mitentwickelt hat, sitzt jetzt mit im Vorstand, ist ein enger Vertrauter, Björn Höckes. Und auf der anderen Seite steigen in den Umfragen die Zustimmungswerte. Gerade ein Professor mit der Kenntnis in politischer Theorie hat vielleicht eine Lesart dazu. Welche?
0: Ja, wir müssen, glaube ich, noch eine zweite Entwicklung hinzunehmen. Wir sehen einerseits das, was Sie schon angesprochen haben. Wir haben wachsenden Zuspruch bei der AfD in den Wählerinnen und Wählern. Das war der Punkt, den wir eben zuvor hatten. Mhm. Das Ganze in Verbindung mit einer verschärften Radikalisierung der AfD selbst. Das ist die eine Seite. Und die andere Seite ist, und das war der Einstieg in unser Interview, wir haben auch einen verstärkten Widerspruch gegen die AfD. Also in Riesa letztes Jahr waren es ca. 15.000 Demonstrierende, in Erfurt mehr denn je. Wir sehen also, die AfD spaltet auch mehr denn je diese Partei. Und das zeigt, dass unsere politische Kultur in einem starken Wandel ist. Wir haben tatsächlich bis in die, ich würde sagen, mindestens in die Anfang 2000er Jahre eine politische Kultur gehabt, wo die Mehrheit der Bundesbürgerinnen und Bundesbürger in der sogenannten Mitte sich orientierten und Wahlen wurden vor allen Dingen dort gewonnen. Und das ist in einem starken Wandel. Diese Mitte, das heißt eine große Einheitlichkeit bei 2/3 der Bevölkerung in den wesentlichen politischen Grundfragen, die wird immer geringer, die verschiebt sich stärker an die Ränder. Und das verändert natürlich unsere politische Kultur, das verändert die Auseinandersetzungen darum, die schärfer werden. Und das stärkt natürlich die Parteien, die sich eher extremer aufstellen.
2: Der Erfurter Politikwissenschaftler André Brodotz zum AfD-Parteitag am vergangenen Wochenende. 500 Milliarden Euro Sondervermögen für die Infrastrukturreform der Bundesregierung. Wo werden die eingesetzt? Nun, ein Teil davon zumindest am Hauptbahnhof in Cottbus für das neue ICE-Instandhaltungswerk. Ein wichtiges Projekt für die Region dort. Es bedeutet unter anderem neue Jobs jenseits der Braunkohleindustrie. Jetzt waren Vertreter von Politik und Wirtschaft vor Ort und Josefine Jahn für uns mit dabei.
3: Sowohl auf dem Außengelände als auch innerhalb der Halle 1 wird sicht- und hörbar gearbeitet. Und man befinde sich im Zeitplan, heißt es von der Deutschen Bahn. Während in der bereits fertigen Halle 2 seit gut 2 Jahren ICE 4 sich Instandhaltungsarbeiten unterziehen können, soll dies in der noch größeren Halle 1 ab Februar 2027 möglich sein. Was bis dahin noch zu tun ist, sagt Michael Petersen, DB-Vorstand Personenfernverkehr.
4: Wir brauchen den Innenausbau der Halle, der muss vervollständigt werden. Wir gehen momentan davon aus, dass wir die eine Hallenhälfte im August werden in Betrieb nehmen können und die zweite Hallenhälfte muss dann noch mit der entsprechenden Technik, mit den Dacharbeitsbühnen etc. ausgestattet werden. Die Lackierhalle muss fertig bestellt werden. Aber wir sind momentan guten Mutes, dass es bis Ende des Jahres baulich alles fertiggestellt sein wird.
3: Im Zuge des Treffens der sogenannten Taskforce habe man heute auch über den zweigleisigen Ausbau der Strecke zwischen Lübbenau und Cottbus gesprochen, so Petersen weiter.
4: Das wird jetzt ab Dezember 26 angegangen und im Dezember 27 wird dann diese zweigleisige Strecke in Betrieb genommen, wodurch dann ein Halbstundentakt Cottbus-Berlin möglich wird.
3: Und damit ein Heranrücken der Lausitz an die Hauptstadt. Während man vor ein paar Jahren noch darum habe bangen müssen, ob der Bahnstandort Cottbus überhaupt erhalten bleiben könne, erfahre man jetzt eine Revitalisierung, so Brandenburgs Ministerpräsident Dietmar Woidke. Er freue sich darüber, dass die Brandenburgische Technische Universität Cottbus-Senftenberg ihren Teil dazu beitrage.
5: Ich finde es sehr schön, dass die BTU sich auf den Weg gemacht hat und wir heute so viel Bahn in der Brandenburgischen Technischen Universität hier in Cottbus haben wie noch nie. Und das ist ein sehr, sehr gutes Zeichen auch dafür, dass wir aus der Region unsere Fachkräfte hier selber rekrutieren wollen und rekrutieren können.
2: Ein Beitrag von Josefine Jahn.
6: Kultur.
2: Wer in einem Online-Shop ein Buch bestellt, der schaut dabei oft auch auf die Bewertungen. 5 Sterne, ausführliche Beschreibung, das klingt gut. Oder nur 1 Stern und ein kurzer Verriss, ja, scheint dann nicht so gut gelungen zu sein, der Schmöker. Diese Art User-Rezensionen sind gerade ein großes Thema in der Buchblogger-Szene. Einige Nutzer beklagen im Netz, dass der Online-Händler Amazon Buchrezensionen gelöscht und gesperrt hat. Julia Herzka stellt so einen Fall vor.
7: Seit 13 Jahren schreibt Claudia Länger aus Papenburg Buchrezensionen.
6: Sie und ihre Freundin Kerstin Kösters sprechen gemeinsam als die Bücherelfen auf Facebook.

0: Facebook und Instagram über Bücher. Außerdem geben die beiden Buchrezensionen auf Amazon ab. Nicht einfach 1 bis 5 Sterne. Die beiden schreiben mit viel Herzblut lange Texte. Doch im Juni waren plötzlich alle Amazon-Rezensionen von Länger verschwunden. Ihr Account für weitere Rezensionen gesperrt. Für immer, so hieß es zumindest in ihrem Account.
1: Also eine Autorin, deren Buch ich zuletzt rezensiert hatte, die hat mich angeschrieben, dass meine Rezension verschwunden sei und ob ich mal gucken könnte, was da passiert ist. Und dann habe ich nachgesehen, okay, die Rezension war futsch. Ich habe versucht, sie neu einzustellen. Und dann habe ich gesehen, dass Amazon mich gesperrt hat.
0: Sie habe gegen Community-Richtlinien verstoßen, hieß es von Amazon. Gegen welche genau, erfährt Länger nicht. Selbst dann nicht, als sie nach etwa 2 Wochen wieder freigeschaltet wird. Für sie war es nicht nur eine Sperrung auf einer Plattform. Es ist ihr größtes Hobby, ihr Baby, sagt sie.
1: Man hat das über 13 Jahre gemacht. Ich weiß jetzt die genaue Anzahl nicht, aber das waren ja Unmengen und die sind plötzlich weg.
0: In der Blogger-Community sind die Amazon-Löschungen ein großes Thema. Was man wissen muss, Blogger und Autoren aus der Self-Publishing-Szene sind eine eingeschworene Gemeinschaft. Man unterstützt sich, ist vernetzt, kennt sich zum Teil. Viele Self-Publisher sind auf Blogger angewiesen, denn gute Bewertungen verbessern das Ranking ihrer Bücher. Gelöschte Rezensionen können im schlechtesten Fall weniger Verkäufe bedeuten, erklärt Claudia Längers Partnerin Kerstin Kösters.
2: Wenn bei einem Self-Publisher mit, keine Ahnung, 30 Rezensionen plötzlich 10 weg sind von Bloggern, ist das natürlich weitaus auffälliger, als wenn bei einem Buch, das vielleicht 1000 Rezensionen hat, da plötzlich 10 weg sind. Also das macht dann dem Ranking nichts bei Amazon, aber dem Self-Publisher-Ranking macht das natürlich schon was.
0: Länger macht die Sperrung auf Social Media öffentlich. Unter ihrem Post auf Facebook sammeln sich über 400 Kommentare. Viele User berichten, dass auch ihre Rezensionen gesperrt wurden. Und Spekulationen machen sich breit. Darf man nicht in der Ich-Form schreiben? Sollte man besser nicht sagen, dass man Blogger ist und ein Rezensionsexemplar erhalten hat? Läuft eine KI drüber? Fest steht, die Richtlinien des Online-Händlers erlauben ausdrücklich Bewertungen zu kostenlosen oder vergünstigten Büchern. Nicht erlaubt wiederum sind Rezensionen zu Werbezwecken von Produkten von Freunden, Angehörigen, Geschäftspartnern oder Mitbewerbern. Der Online-Händler bestätigt, dass KI tatsächlich bei der Überprüfung zum Einsatz kommt. Denn wie jede Plattform gibt es auch bei Amazon jede Menge gefälschte Rezensionen. Es gibt sogar Agenturen, die sich auf Rezensionen spezialisiert haben. Schließlich geht es um Sichtbarkeit im Online-Shop und damit um Geld. Allein im Jahr 2025 wurden weltweit 1 Milliarde Bewertungen bei Amazon abgegeben, heißt es aus Unternehmenskreisen. Diese müssten überprüft werden. Außerdem prüften auch Ermittler die Rezensionen auf Fälschungen. Auf diese Weise habe Amazon 2025 hunderte Millionen mutmaßlich gefälschter Bewertungen blockiert. Manchmal vielleicht etwas übervorsichtig, wie im Fall der Bücherelfe Claudia Länger. In der Mitteilung schreibt der Amazon-Sprecher hierzu:
3: Nach eingehender Prüfung stellte sich heraus, dass die Maßnahme falsch war. Daher haben wir die Sperre des Kontos kurzfristig aufgehoben und die Bewertungen wieder freigeschaltet.
0: Bücherelfe Claudia kann jetzt weiter rezensieren. Gründe für die Sperrung gibt der Konzern nicht preis, um Akteuren mit schlechten Absichten einen Schritt voraus zu sein, heißt es aus Unternehmenskreisen. Die Sperrung hat Claudia Länger zwar verunsichert, sie macht aber weiter. Seit ihrer Freischaltung am 14. Juni hat sie bereits 5x5 Sterne verteilt.
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5: Die Bundesregierung will im kommenden Jahr deutlich mehr Geld ausgeben. 555 Milliarden Euro hat Finanzminister Klingbeil eingeplant und will dafür im Kernhaushalt etwa 119 Milliarden Euro neue Schulden machen. Fast um ein Drittel steigen dabei die Kosten für Verteidigung. Unsere Gastautorin ist heute Daniela Seperi, freie Autorin unter anderem für die Taz und den Spiegel. Für sie stellt sich die grundlegende Frage, um wessen Sicherheit es der Bundesregierung eigentlich geht.
6: Jahrelang hieß es von Seiten der Regierung, für bessere Renten, bezahlbare Mieten, Klimaschutz oder eine gute Bildungspolitik sei kein Geld da. Die Schuldenbremse lasse das eben nicht zu. Doch sobald es um Aufrüstung geht, scheint plötzlich jede Milliarde auffindbar zu sein. Es geht also nicht ums Können, sondern ums Wollen. Natürlich kostet Sicherheit Geld. Angesichts des russischen Angriffskriegs gegen die Ukraine wäre es verantwortungslos, die Bundeswehr kaputt zu sparen. Aber Sicherheit bedeutet mehr als Panzer und Munition. Sicherheit heißt auch, die Miete zahlen zu können, im Alter nicht in Armut zu leben. Sicherheit heißt auch, dass Hitzewellen nicht Jahr für Jahr mehr Menschen töten, weil beim Klimaschutz gespart wurde. Und Sicherheit heißt auch, dass Familien nicht jeden Monat Angst vor der nächsten Strom- oder Lebensmittelrechnung haben müssen. Ein Staatshaushalt ist ein Spiegel politischer Prioritäten. Er zeigt, für wen Politik gemacht wird. Wer Milliarden für Panzer bereitstellt, aber bei Kitas, Renten oder dem Klimaschutz kürzt, sendet ein trauriges Signal an jene, die sich ein würdevolles Leben in Deutschland wünschen. Es wird oft so getan, als stünden so

0: ist nur der offensichtlichste Beleg dafür, wie groß die Haushaltsnot ist. Auch bei den Sozialkassen, beim Klimafonds oder verschiedenen Bundesbeteiligungen wie der KfW bedient sich der Finanzminister.
1: Die Frankfurter Rundschau hält die enorme Schuldenaufnahme wegen der kaputtgesparten Infrastruktur und Verteidigungsfähigkeit teilweise für gerechtfertigt. Aber Klingbeil greife zu einem dubiosen Trick.
0: Er will rund 2,7 Milliarden Euro aus den Erlösen der CO2-Bepreisung nicht wie bisher in den Klima- und Transformationsfonds leiten, sondern in den Kernhaushalt. Das ist eine Zweckentfremdung, die gestoppt werden muss. Denn die CO2-Bepreisung lebt von einem klaren Versprechen. Wer fossile Energien verteuert, muss das Geld nutzen, um den Ausstieg aus ihnen zu erleichtern. Sonst wird aus Klimapolitik eine verkappte Steuererhöhung.
1: Das waren die Standpunkte, zusammengestellt von Simone Kienzle. Und das war auch die erste Hälfte der ARD-Infonacht. Hier übernimmt gleich der Kollege Nikolai Russ und informiert Sie gut weiter durch die Nacht. Tschüss von mir, Tom Westerholt. Machen Sie es gut.

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1: Um 2 Uhr mit Wolfgang Berger. US-Präsident Trump hat die Einflussnahme auf die FIFA wegen der roten Karte für den Spieler Balogun eingeräumt. Er habe um Überprüfung gebeten. Aus der Nachrichtenredaktion Marei Beermann.
2: Er kenne sich aus, so Trump weiter. Ohnehin sei der Schiedsrichter schrecklich gewesen und habe dazu noch eine fragwürdige Vergangenheit. Was er dem Brasilianer diesbezüglich vorwirft, ließ Trump offen. FIFA-Chef Infantino räumte ein, einen Anruf des US-Präsidenten erhalten zu haben, aber die FIFA-Disziplinarkommission sei unabhängig. Darauf habe er Trump auch hingewiesen. Die Entscheidung des Verbands, die Sperre von Balogun für das Achtelfinale gegen Belgien in eine Bewährungsstrafe umzuwandeln, hat weltweit für einen Aufschrei gesorgt. DFB und UEFA zeigten sich entsetzt, auch die Politik hat sich eingeschaltet.
1: Das Achtelfinalspiel USA gegen Belgien startet in diesen Minuten. Rotsünder Balogun steht bei den USA in der Startelf. Kanada will seine neuen U-Boote vom NATO-Verbündeten Deutschland bauen lassen. Das hat Premierminister Carney mitgeteilt. Der milliardenschwere Auftrag für bis zu 12 U-Boote geht an den Kieler Marineschiffbauer TKMS. Damit setzte sich Deutschland gegen einen südkoreanischen Konkurrenten durch. Bundeskanzler Merz nannte die Entscheidung ein starkes Zeichen der Zusammenarbeit. Die evangelische Kirche warnt vor einer Flexibilisierung der Ladenöffnungszeiten an Sonntagen. Ein EKD-Sprecher sagte der Rheinischen Post, der freie Sonntag schaffe Raum für Familie, Freundschaften und Ehrenamt. Davon profitiere am Ende die ganze Gesellschaft. Zuvor hatte sich der Hauptgeschäftsführer des Einzelhandelsverbandes Gent für Ladenöffnungen an Sonntagen stark gemacht. Er reagierte damit auf eine Ankündigung der Bundesregierung, Öffnungszeiten an Sonntagen zu lockern. In Frankreich kämpfen Feuerwehren gegen eine Reihe von Wald- und Buschbränden. Sorge bereitet vor allem ein Großfeuer in den Pyrenäen, unweit der Grenze zu Spanien. Aus Paris Kai Rinecker.
3: Hier sind schon etwa 5000 Hektar abgebrannt. Etwa 800 Feuerwehrleute sollen vor Ort sein. Löschflugzeuge sind im Einsatz, darunter einige aus anderen EU-Staaten. Windböen sorgen dafür, dass die Brandherde immer wieder neu ausgestreut werden. Gleichzeitig erlebt Frankreich schon die dritte Hitzewelle des Sommers. Im Südwesten des Landes werden Temperaturen von 40 Grad erwartet. Es brennt aktuell vor allem in Südfrankreich, etwa im Hinterland von Montpellier, Marseille oder Bordeaux. Selbst in der Bretagne und im Großraum Paris sind erste Brände ausgebrochen.
1: Das waren die Nachrichten. Das Wetter in Deutschland: wolkig bis stark bewölkt, gebietsweise Regen, Tiefstwerte 19 bis 12 Grad. Tagsüber viele Wolken, zeitweise Regen, in der Südwesthälfte teils sonnig, Höchstwerte 18 bis 35 Grad. Am Mittwoch heiter bis wolkig, stellenweise etwas Regen, 19 bis 32 Grad. Es ist jetzt 2.03 Uhr.
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4: Geht los auf der A5 Darmstadt Richtung Frankfurt. Zwischen Langmöhrfelden und Zeppelinheim ist wegen Bergungsarbeiten gesperrt. Die Umleitungsempfehlung: nehmen Sie am besten die U11. A38 Halle Richtung Göttingen. Hier ist zwischen Bleicherode und Breitenworbis wegen Wartungsarbeiten im Tunnel Höllberg noch bis 6.